0: AfD ab. Mit ihm werde es keine Zusammenarbeit mit der Partei geben, sagte er nach seiner Wahl.
1: Viele Gemeinden in Deutschland haben keine öffentlich zugängliche Ladestation für Elektroautos. Das geht aus der Antwort der Bundesregierung auf eine Anfrage der Linksfraktion hervor. Aus der Nachrichtenredaktion Thorsten Lange.
2: Über die Anfrage berichtet das Redaktionsnetzwerk Deutschland. Danach sind rund 4.500 von mehr als 10.000 Gemeinden ohne Ladeinfrastruktur. Das sind 42%. Stichtag für die Zählung war der 25. Mai. Während beispielsweise Bremen, Hamburg und Nordrhein-Westfalen relativ gut ausgestattet sind, weisen Gemeinden in Rheinland-Pfalz, Thüringen und Mecklenburg-Vorpommern nur wenige Ladesäulen auf. Der linken Bundestagsabgeordnete Bartsch kritisierte, während die Anschaffung von Elektroautos subventioniert werde, hinke die öffentliche Ladeinfrastruktur hinterher.
1: Der Chef der Weltgesundheitsorganisation Tedros hat das Ebola-Gebiet im Osten des Kongo besucht. Dort sicherte Tedros den Betroffenen die Hilfe der internationalen Gemeinschaft zu. In der Hauptstadt der am schwersten von Ebola betroffenen Provinz Ituri sagte der WHO-Chef, man werde die Krise gemeinsam durchstehen. Laut afrikanischer Gesundheitsbehörde CDC gibt es inzwischen mehr als 1000 Ebola-Verdachtsfälle. 246 Menschen sind demnach bislang an der schweren Virusinfektion gestorben. Paris Saint-Germain hat das Finale der Fußball-Champions League gewonnen. Der Titelverteidiger aus Frankreich siegte gegen Englands Meister FC Arsenal aus London im Elfmeterschießen mit 4:3. Am Ende der regulären Spielzeit und der Verlängerung stand es 1:1. Kai Havertz hatte Arsenal in Führung geschossen, Dembélé gelang per Foul-Elfmeter der Ausgleich. Das Wetter in Deutschland, nachts vor allem im Westen, Schauer und teils kräftige Gewitter, sonst überwiegend trocken bei Tiefstwerten von 18 bis 7 Grad. Am Tage im Norden meist trocken, von Westen Schauer und teils unwetterartige Gewitter, Höchstwerte zwischen 19 Grad an der Nordsee bis 30 Grad im Breisgau. Es ist 2:03 Uhr.
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4: Die A1 Lübeck-Hamburg wird zwischen Dreieck Hamburg-Südost und Dreieck Norderelbe in beiden Richtungen wegen Bauarbeiten bis 9 Uhr gesperrt. Die A3 Oberhausen-Arnheim ist zwischen Emmerich-Ost und Beek in den Niederlanden wegen Bauarbeiten bis Montagmorgen gesperrt. Die A4 Köln Richtung Olpe ist zwischen Engelskirchen und Bielstein bis 17 Uhr gesperrt. Die A9 Nürnberg Richtung Halle-Leipzig ist zwischen Laufhersbruck und Schneitach nach einem Unfall gesperrt. Die Umleitungsempfehlung ist die U63. Nochmal die A9 Nürnberg Richtung München. Da ist die Fahrbahn zwischen Allersberg und Hilpoltstein nach einem Unfall gesperrt. Die Umleitung führt über die U52. Die A33 Bielefeld Richtung Brilon ist zwischen Paderborn Schloss Neuhaus und Paderborn Elsen nach einem Unfall bis ca. 3 Uhr gesperrt. Die A63 Mainz Richtung Kaiserslautern ist zwischen Göllheim und Winnweiler wegen Fahrbahnerneuerung bis 22 Uhr gesperrt. Die A66 Wiesbaden Richtung Frankfurt ist zwischen dem Schiersteiner Kreuz und Wiesbaden-Biebrich wegen einer Baustelle bis Montag 5 Uhr gesperrt. Umleitungen sind die A643 und die A60. Die A93 Richtung Regensburg ist im Kreuz Regensburg wegen Bauarbeiten bis ca. 6 Uhr gesperrt. Eine Umleitung ist eingerichtet. Die A96 München-Lindau ist zwischen Kreuz Memmingen und Altrach in beiden Richtungen wegen einer Baustelle bis 4 Uhr gesperrt. B91, die Merseburger Straße Richtung Halle, ist zwischen Schkopau und Halle-Ammendorf nach einem Unfall gesperrt. Und die B198 Plau-Neustrelitz ist in Höhen Chausseestraße nach einem Unfall in beiden Richtungen ebenfalls bis 3 Uhr noch gesperrt. Soweit diese Meldungen. Ihnen eine gute Fahrt.
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4: Und die kommt wie immer vom Norddeutschen Rundfunk in Hamburg. Heute mit Detlef Karg im Studio, hier noch bis 6 Uhr. Ja, sie lebt noch, so könnte man den Zustand der FDP nach dem ersten Tag ihres Parteitreffens in Berlin beschreiben. Zunächst schien klar, dass Wolfgang Kubicki wohl zum neuen Parteivorsitzenden gewählt werden würde. Dann kam die Überraschung, als auf dem Parteitag Marie-Agnes Strack-Zimmermann

0: kurzfristig als Gegenkandidatin auftrat. Es folgten leidenschaftliche Reden, es gab viel Bewegung unter den über 1300 Delegierten. Am Ende siegte Kubicki, aber es wird auch klar, in der Partei gibt es einen Richtungskampf. Aus Berlin, Lissi Kaufmann.
1: Eigentlich war klar, dass er hier der neue FDP-Chef wird.
2: Mein Name ist Wolfgang Kubicki.
1: Wolfgang Kubicki, einziger Kandidat für das Amt des Parteivorsitzenden bis zum Nachmittag. Dann tritt unerwartet sie auf den Plan.
3: Mein Name ist Marie-Agnes Strack-Zimmermann.
1: Marie-Agnes Strack-Zimmermann, Herausforderin. Sie 68 Jahre alt, er 74. Sie sind die beiden Urgesteine der Partei.
2: Die beiden alten Schlachtrösser.
1: Wie Kubicki sagt. Sie sorgen dafür, dass es doch noch einen Wettbewerb gibt in der Partei des Wettbewerbs. Der Saal plötzlich brechend voll. Nebengespräche werden eingestellt, alle Augen sind auf die Bühne gerichtet. Alle hören zu, als Strack-Zimmermann ihre überraschende Kandidatur begründet.
3: Wer schweigt, liebe Freundinnen und Freunde, wenn aus eigener Sicht die Weichen falsch gestellt werden? Wer schweigt, hat nicht den Mut zur Freiheit gewählt. Er hat die Bequemlichkeit der Stille gewählt und die können wir uns als Partei in dieser Lage am wenigsten leisten.
1: Nur ganz wenige in der Partei, so hört man, haben von Strack-Zimmermanns kurzfristiger Kandidatur gewusst. Aber einige in der Partei haben auch schon im Vorfeld ihren Unmut geteilt über die Kandidatur von Wolfgang Kubicki. Zu viel Populismus, zu viel Ruck nach rechts. Kubicki hält wenig von der Brandmauer zur AfD, findet, dass man auch mit der AfD reden muss. Sein designierter Generalsekretär Martin Hagen sprach zuletzt gar von der Brandmauer als Popanz.
3: Glaubt jemand wirklich alleine damit, Wähler von der AfD zurückzuholen? Ich sag euch, was passiert. Was wir bekommen, ist der Applaus und das Schulterklopfen von reaktionären Stammtischen, die uns nie und nimmer wählen werden, wenn es darauf ankommt.
1: Marie-Agnes Strack-Zimmermann bringt auf den Punkt, was schon in vielen Reden am Vormittag durchgeklungen war. Da war viel Wut. Viele leidenschaftliche Debatten in einer Partei, die im politischen Berlin sonst nichts mehr zu sagen hat. Eine Partei, die viele schon abgeschrieben haben, die seit Monaten im Umfragetief hängt, es bisher nicht mehr über die 5%-Hürde geschafft hat. Auch nicht bei den vergangenen Landtagswahlen. Und jetzt, bei diesem Parteitag, scheinen Streitlust und Kampfgeist geweckt. Und auch Kubicki muss plötzlich um Stimmen ringen.
2: Auch wenn wir in der Vergangenheit nicht alles richtig gemacht haben, die FDP war, ist und bleibt die Partei der Bürgerrechte für alle Menschen ohne Einzelne und Personen.
1: Die Partei der Bürgerrechte und der Kämpfer für Bürgerrechte, so sieht sich Wolfgang Kubicki vor allem selbst, als Kämpfer für Meinungsfreiheit, als Sozialliberalen. Die Debatte darüber, wie man mit der AfD umgehen soll, hat ihn aber zuletzt innerhalb der Partei nach rechts rücken lassen. Er betont, wo er steht.
2: Es wird mit Liberalen nie eine Zusammenarbeit mit dieser AfD geben. Niemals.
1: Immer wieder gibt es für die Kandidaten tosenden Applaus. Für Marie-Agnes Strack-Zimmermann aber auch Buhrufe. Selten war eine Abstimmung so spannend und knapp.
4: Der Kandidat Wolfgang Kubicki hat mit 59,27% im ersten Wahlgang die erforderliche Mehrheit erreicht.
1: Keine 60% der Stimmen für Wolfgang Kubicki, aber genügend, um Chef zu werden. Chef einer Partei, die an diesem Tag zeigen will, dass sie noch da ist und sich noch lange nicht abgeschrieben hat.
0: Lissi Kaufmann berichtete, 60% Zustimmung also für Wolfgang Kubicki. Ist das ein gutes oder schlechtes Ergebnis? Gemessen an klassischen Ergebnissen auf Parteitagen würden da viele wohl verzichten. Nominell sieht das schwach aus. Aber vorher gab es ja, wie gehört, einen intensiven Schlagabtausch. Es ist also ein Kampfergebnis. Genau das könnte die Partei nach außen durchaus nach vorne gebracht haben. Darüber hat mein Kollege Kersten Mügge vom NDR mit dem schleswig-holsteinischen FDP-Vorsitzenden Christopher Vogt während des Parteitags gesprochen, der zu dem Ergebnis zunächst Folgendes gesagt hat.
5: Ja, Wettbewerb ist ja immer gut und man hat ja gesehen, es gab ein klares Ergebnis, aber es gab eben auch viele, die Frau Strack-Zimmermann unterstützt haben. Und ich glaube, es ist für eine liberale Partei gut, wenn es Wettbewerb gibt. Und insofern ist die Sache jetzt entschieden und jetzt müssen wir daran arbeiten, dass wir ein starkes Team wählen, das dann auch geschlossen nach vorne geht. Und es braucht eine liberale Partei aus meiner Sicht dringender denn je.
6: Haben Sie von dieser spannenden Wendung denn etwas geahnt? Haben Sie das erwartet, dass auf dem Parteitag noch etwas Unvorhergesehenes passiert? Oder kam das auch für Sie vollkommen überraschend?
5: Bei einer liberalen Partei kann ja immer was passieren. Das ist ja wieder nie langweilig bei uns, aber nein, ich habe das nicht vorhergesehen. Und insofern war ich auch ein bisschen überrascht. Aber es hat uns nicht uninteressanter gemacht. Jetzt ist aber natürlich der Punkt, wenn man ein Ergebnis hat, dann muss man irgendwie auch gemeinsam nach vorne gehen. Und das erwarte ich jetzt auch.
6: Wirklich nicht, denn Wolfgang Kubicki kommt aus Ihrem Landesverband und der von Marie-Agnes Strack-Zimmermann vorgeschlagene Generalsekretär ist ja Stellvertreter.
5: Das stimmt und das wusste ich vorher nicht, dass er Generalsekretär werden will. Das habe ich dann während der Debatte erfahren. Hätte man vorher sagen können, sei es drum, wir haben jetzt ein klares Ergebnis und deswegen freue ich mich darüber, dass ein Schleswig-Holsteiner zum ersten Mal Bundesvorsitzender der FDP ist. Das gab es noch nicht und ich bin jetzt Sprecher der Fraktionsvorsitzendenkonferenz. Der Bundesvorsitzende der Jungen Liberalen kommt aus Schleswig-Holstein auch erstmals. Also insofern ist die FDP im Bund sehr stark.
6: Dann gab es von den beiden ja durchaus unterschiedliche Reden und eine Fragestunde oder Fragerunde, müsste ich besser sagen. Wie hat das denn auf Ihren Entscheidungsprozess noch gewirkt?
5: Ja, ich habe ja Wolfgang Kubicki vorgeschlagen, deswegen habe ich schon vorher gewusst, wen ich wähle. Aber man merkt, die FDP hat noch ein paar Themen miteinander zu besprechen. Das müssen wir in den nächsten Wochen, Monaten klären. Und ich glaube, so ein reinigendes Gewitter ist manchmal auch ganz gut.
6: Gibt Ihnen das Ergebnis in irgendeiner Art und Weise zu denken? Denn es sind ja dann doch durchaus viele Delegierte gewesen, die auf diese spontane Entscheidung praktisch unvorbereitet ja zu einer anderen Entscheidung gekommen sind, als mit der Sie vielleicht heute nach Berlin gefahren sind.
5: Nein, das Ergebnis hatte ich so erwartet. Als es dann feststand, dass es eine Kampfkandidatur gibt, habe ich zu meinen Leuten gesagt, ich rechne mit 60-40 und das war ja überraschend genau dann am Ende. Insofern, dass man merkt es ja auch im Saal, wie die Stimmung ist. Das haben ja viele auch bei beiden geklatscht, deswegen ist das nicht mehr so ganz sichtbar. Aber sag mal so von der Lautstärke her, von der Stimmung her, war das so meine Einschätzung und auch so, wie ich die Partei kenne. Und insofern war das spannend, aber ist so ausgegangen, wie ich das dann in dem Moment auch erwartet habe.
6: Marie-Agnes Strack-Zimmermann hat in ihrer Rede ja ein ganzes Programm, möchte ich fast sagen, vorgestellt, das auch, ich sag mal, den ein oder anderen leicht sozialliberalen Akzent mehr hatte, als man das vielleicht Wolfgang Kubicki zuschreiben würde, der ja durchaus, ich sag mal, diese Brandmauerdebatte kommt ja auch nicht von ungefähr durch die ein oder andere Position oder Wortwahl, die er so vertreten hat. War das nun eine Personenentscheidung heute auf dem Parteitag oder auch eine Richtungsentscheidung für die FDP?
5: Ich glaube, in allererster Linie eine Personenentscheidung.
6: Woran machen Sie das fest?
5: Weil auch die FDP in Schleswig-Holstein dafür bekannt ist, dass wir doch bei der politischen Ausrichtung auch das Thema Sozialpolitik immer betont haben. Wir haben zweimal mit Heiner Gark den Sozialminister gestellt und das auch sozusagen gewollt. Also nicht, weil sozusagen, was bleibt übrig bei der Kabinettsbildung, sondern wir wollten zweimal das Sozialministerium stellen, haben gute Sozialpolitik auch in Schleswig-Holstein gemacht. Ganz klaren Schwerpunkt auf das Thema Chancengerechtigkeit, auf das Aufstiegsversprechen, auf Bildung. Und deswegen, wir haben auch in Schleswig-Holstein oft schon andere Positionen bezogen im Bund, auch mit Wolfgang Kubicki in der Energiepolitik, in der Sozialpolitik, in der Arbeitsmarktpolitik. Und insofern, oft ist uns die Partei dann bundesweit später gefolgt. Also insofern, ich kenne Wolfgang Kubicki seit 25 Jahren und es ist manchmal ein bisschen komisch, wie sozusagen diese Zuschreibungen jetzt auch sind. Das ist ja auch oftmals von außen, auch von der Presse. Klar haben die inhaltliche Unterschiede, aber dass Wolfgang jetzt irgendwie konservativ wäre oder so, das wüsste ich. Ich kenne ihn seit 25 Jahren sehr gut. Wir haben sehr lange gut zusammengearbeitet und deswegen unterstütze ich ihn auch.
6: Also würden Sie sagen, die Unterschiede liegen eher in der Rhetorik und gar nicht in den Inhalten? Das erscheint mir nach der Rede, zumindest heute auf dem Parteitag, noch nicht ganz nachvollziehbar.
5: Naja, also ich glaube, was wir machen müssen, wir haben das letztes Mal auch gehabt, als wir aus dem Bundestag geflogen sind. Das war richtig für die Neuaufstellung. Auch da wussten viele, auch Parteimitglieder, gar nicht, wofür steht denn die FDP in diesen Zeiten. Und in den letzten Jahren ist ja wirklich sehr, sehr viel passiert. Die ganzen Krisen, die Polarisierung in der Gesellschaft. Ich glaube, wir müssen wieder so einen Leitbildprozess machen oder sowas Ähnliches, wo wir halt sagen, wofür steht eine liberale Partei in diesen polarisierten, in diesen schwierigen Zeiten. Und ich glaube, das wäre etwas, was uns wirklich auch inhaltlich zusammenbringt. In der Regierungszeit wurde, glaube ich, zu wenig miteinander auch diskutiert und es gab sehr viele Entwicklungen, auf die wir dann gar nicht so richtig in allen Ortskreisverbänden dann auch irgendwie mit Diskussionen reagiert haben. Und das müssen wir jetzt tun, miteinander ins Gespräch kommen und auch wirklich gucken, wofür steht eine liberale Partei heute. Und das ist aus meiner Sicht der Auftrag der Parteiführung. Ich werde ja auch dem Präsidium angehören und insofern werde ich das auch vorantreiben, dass wir wie mehr miteinander diskutieren und nicht nur über soziale Medien uns irgendwas um die Ohren hauen. Das bringt uns ja nicht weiter und das erwarten die Menschen ja auch nicht von uns, sondern Lösungen, die wir gemeinsam vertreten.
6: Also eine Spaltung der FDP haben Sie heute nicht erlebt, nehme ich dem.
5: Nein, das glaube ich wäre keine gute Idee, eine liberale Partei zu spalten. Wir haben das in Weimar gehabt mit zwei liberalen Parteien. Die eine war irgendwie erst konservativ-liberal, die andere linksliberal. Und das hat schnell dazu geführt, dass die Liberalen verschwunden sind in der damaligen Polarisierung. Und ich glaube, wir müssen alle Menschen, die liberal denken, für die FDP begeistern und den Laden da zusammenbringen, weil ich glaube, die Gemeinsamkeiten sind deutlich, deutlich größer als die Unterschiede bei einzelnen Fragen in Wahrheit. Ja.
0: Sagt der schleswig-holsteinische FDP-Chef Christopher Vogt.
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0: Gerüchte, Spekulationen, Intrigen, sie gehören zum politischen Geschäft in einer gewissen Weise. In der vergangenen Woche gab es dann den Ballon Wüst löst vielleicht Merz als Kanzler ab, der verdächtig lange aufgeblasen wurde, bis am Ende dann die Luft doch rausgelassen wurde, was viele Beobachter eigentlich auch schon vorher abgesehen hatten. Georg Schwarte berichtet über das Ganze noch einmal aus Berlin.
8: Es gibt solche und solche Wochen, auch im politischen Berlin. Diese war jedenfalls alles, nur keine normale.
9: Alles das ist nicht normal, aber es ist normal, dass in Zeitungen darüber geschrieben wird.
8: Sagt Roland Koch. Der Mann hat als Ex-CDU-Ministerpräsident viel in seiner CDU erlebt und erlebte als persönlicher Freund von Friedrich Merz gerade, dass die Zeitungen und Sender in dieser Woche über Kanzlertausch, Putsch, Wüst für Merz schrieben und sendeten. Alles nur Gerüchterstattung?
9: Das ist Unsinn,
8: sagte Koch in der ZDF-Sendung Lanz. Aber tagelang sagte aus der Union niemand etwas, als ein unsinniges Gerücht erst leise und dann immer lauter wurde. Muss Merz weg? Soll Henrik Wüst, der Mann aus NRW, ihn ersetzen?
10: Sie haben zu Recht von einem Gerücht oder von irgendwelchen Spekulationen gesprochen, deswegen werde ich mich dazu nicht äußern,
8: sagte dann der Regierungssprecher Cornelius. Da war die Delle im Blech des Friedrich Merz aber schon für jeden sichtbar. Es war eine Woche zum Vergessen, aber keine, die Kanzlerpartei CDU so schnell vergisst, denn es dauerte Tage, bis CDUler mit Gewicht dem Geraune öffentlich widersprachen.
11: Das ist aus meiner Sicht in einer Blase entstanden und hat mit der Realität nichts zu tun. Der Kanzler ist Friedrich Merz und der Kanzler wird Friedrich Merz bleiben,
8: sagte der hessische Ministerpräsident Boris Rhein. Da hatte sich das politische Berlin längst in den Fiebertraum Kanzlertausch hineingerauscht. So sehr, dass sogar Menschen, die mit so dankbaren Geschichten ihr Geld verdienen, wie der Podcaster Robin Alexander im ZDF, vom Journalisten zum empörten Bürger wurde und der CDU zurief:
12: Als Bürger hat man doch irgendwann die Faxen dicke. Also wir haben jetzt erlebt, dass die CDU mit ihrer Kanzlerin Merkel am Ende nicht mehr zufrieden war. Dann haben wir erlebt, wie Annegret Kramp-Karrenbauer demontiert wurde. Dann die epische Schlacht. Ist es Armin Laschet oder ist es doch nicht Armin Laschet? Und jetzt ist es Friedrich Merz und jetzt ist mal gut. Also er ist jetzt ein Jahr Kanzler und jetzt wieder eine innere Unionsdebatte anfangen, bei der Lage, in der das Land ist. Also da muss ich echt mal sagen, glaube ich, jetzt ist mal gut.
8: Aber gut ist für Friedrich Merz nur noch wenig. Er wirkte sehr allein in diesen Tagen, auch wenn sein Kanzleramtsverteidigungsminister Frei im ZDF versuchte zu löschen.
13: Nein, die Nerven liegen nirgends blank.
8: Wirklich? Die Regierung steht vor den vermutlich wichtigsten Wochen ihrer gesamten Legislatur und die Stimmung in der CDU, Doom and Gloom, düster bis verheerend. Merz weiß selbst, was eine solche Stimmung bedeutet.
14: Nur Doom and Gloom hält auch die stärkste Gesellschaft auf Dauer nicht aus, ohne am Ende auseinanderzufallen.
8: Aber eben auch keine Kanzlerpartei. Nun haben sie dann versucht, auf locker zu machen. Alles gar nicht wichtig für einen wetterfesten Sauerländer wie Merz. Motto: Was stört es die deutsche Eiche, wenn sich die Wildsau dran reibt?
10: Ich weiß nicht, welcher Baumart sich der Kanzler nun bezeichnen würde, aber es gibt sehr viele Gehölze im Sauerland, die wetterfest sind.
8: Unionsfraktionschef Spahn, auch so ein angeblicher Ersatzkanzler, sagte gerade beim Filmempfang der Union, was er seinem Laden rät. Glotzen.
15: Filme können einen auch durch schwere Stunden bringen. Gelegentlich denke ich, in diesen Tagen und Wochen für die ganze Koalition wäre vielleicht ein bisschen Binge-Watching auch mal ganz gut zum Runterkommen an dem einen oder anderen Tag.
8: Runterkommen, Montag geht's weiter. Dann ist Merz übrigens in NRW und trifft, genau, Henrik Wüst. Man ahnt, dass die Fieberkurve wieder steigen könnte.
0: Georg Schwarte beobachtet für uns die inneren Probleme der CDU. Der ehemalige Verkehrsminister Andreas Scheuer, er darf verklagt werden, aber nicht, weil er mit seiner gescheiterten PKW-Maut vor einigen Jahren Schadenersatzzahlungen verursacht hat, sondern weil er unter Eid vor einem Untersuchungsausschuss rund um das Thema Maut die Unwahrheit gesagt haben soll. Es steht aber die Frage ganz generell im Raum, müssen Spitzenpolitiker haften für falsche Entscheidungen? Meine Kollegin Marlies Schaum vom Westdeutschen Rundfunk hat darüber mit Patrick Heinemann gesprochen. Er ist Fachanwalt für Verwaltungsrecht. Und die erste Frage an ihn war, warum musste sich Scheuer nicht an der Regulierung des Schadens, den er mitverursacht hat, beteiligen?
16: Ja, das sind erstmal zwei Paar Schuhe, um die es hier geht. Das eine ist seine strafrechtliche Verantwortlichkeit für das, was er gegenüber dem Untersuchungsausschuss gesagt hat. Da ist jetzt von der Staatsanwaltschaft, also von einer Behörde, die öffentliche Anklage erhoben worden. Diese Anklageschrift ist jetzt zugelassen worden und darüber wird das zuständige Landgericht jetzt dann irgendwann entscheiden. Das andere ist eben die Frage der Haftung, also für den Vermögensschaden, der entstanden ist durch seine Entscheidungen, die er dort getroffen hat als Verkehrsminister. Und um ihn da haftbar zu machen, dafür braucht es eine Anspruchsgrundlage.
17: Was heißt
16: und
17: das?
16: Man braucht irgendwo eine Vorschrift in einem Gesetz, in dem steht, wenn ein Minister sich so und so verhält, also typischerweise schuldhaft verhält in einer Form, dass er dann den dadurch entstandenen Schaden dem jeweiligen Hoheitsträger, in diesem Fall der Bundesrepublik Deutschland, erstatten muss. Und so eine Vorschrift gibt es für Minister nicht. So eine Vorschrift gibt es für Beamtinnen und Beamte. Die ist allerdings so ausgestaltet, dass die auch nur haften müssen, wenn sie grob fahrlässig handeln oder vorsätzlich, dass sie dann haften. Und eben dieses kleine Delta, um das es hier geht, diese der groben Fahrlässigkeit, für die eben Minister nicht haften, für das können Beamtinnen und Beamte, und machen es auch regelmäßig, eine Versicherung abschließen. Und Ministerinnen und Minister haften eben nur, wenn sie also vorsätzlich gegen dem Staat schaden, ihrem Arbeitgeber in Anführungsstrichen.
17: Aber irgendwie, Herr Heinemann, verzeihen Sie die Unterbrechung, wirkt das gerade ein bisschen unfair. Warum die Beamte denn so und die anderen so?
16: Naja, also zunächst einmal ist es so, dass also Beamte ja auch schon deutlich privilegiert sind, indem sie also für grobe Fahrlässigkeit auch nicht haften müssen. Das hat den Sinn und Zweck einfach, um die Entscheidungsfreude der Beamtinnen und Beamten zu steigern. Und bei Ministerinnen und Ministern ist es ja nun mal so, dass deren Entscheidungen noch so viel weitreichender sind und dass sie deswegen auch selbst für grobe Fahrlässigkeit nicht haften sollen, weil sie finden in der Regel auch gar keine Versicherung, die sowas abdecken würde. Ja.
17: Naja, ich hätte halt gedacht, gerade wenn es um noch weitreichendere Entscheidungen geht, die uns alle nachher so wahnsinnig viel Geld kosten, wie im Fall dieser PKW-Maut, muss doch ein Minister nicht einfach raushauen können, was er will, sondern da muss doch jemand auch sehr genau hinschauen, was er da macht.
16: Ja, da muss er sehr genau hinschauen. Das ist in der Tat so. Aber es macht eben einen Unterschied, ob jemand vorsätzlich der Bundesrepublik einen Schaden zufügt. Dann wird er auch Andreas Scheuer haften müssen. Das ist ganz klar. Oder ob er eben vielleicht eine sehr, sehr unkluge Entscheidung getroffen hat, was man bei Andreas Scheuer durchaus annehmen kann. Aber wenn Sie dann solche Personen haften lassen, dann ist es ja so, dass die für diese Summen ja sowieso nicht aufkommen können. Davon hat auch der Bund nicht wirklich etwas.
17: Klar.
16: Und diese Personen gehen dann privat insolvent. Und das wird eine derart abschreckend eine Wirkung haben, dass sie in der Regel niemanden mehr finden werden, der Politiker werden möchte oder Politikerin oder erst recht Ministerin oder Minister. Und sie werden auch das Problem haben, dass nachfolgende Regierungen, etwa zum Beispiel eine mögliche AfD-Regierung, dann anfangen wird, ihr ehemalige Ministerinnen und Minister in Anspruch zu nehmen.
17: Und diese Vorsätzlichkeit ist wahrscheinlich wahnsinnig schwer zu beweisen. Also da müsste man jetzt schon eine Mail finden, in der drin steht, ich habe keinen Bock mehr, ich hau das jetzt raus, obwohl die Unterschriften noch nicht unter der PKW-Maut sind, obwohl die EU noch nicht entschieden hat, ist mir total egal. Sowas.
16: Ja, der Unterschied zwischen grober Fahrlässigkeit und Absicht ist, also das eine ist, ich nehme das billigend in Kauf und sage, es ist mir egal, das ist dann Absicht oder das ist so als Vorsatz. Ja. Mhm. Und das andere ist, dass ich sage, naja, wird schon gut gehen, hoffentlich klappt's.
17: Tja. Von Spitzenpolitikern erwarten wir ja allerdings immer, dass sie sich so mega korrekt verhalten, ne? Und Vorbild sind, vor allem, weil sie ja in unser aller Wohl handeln sollen. Deswegen sind sie ja gewählt worden. Ne? Deswegen hätte ich tatsächlich gedacht, dass man mit denen auch rechtlich noch ein bisschen strenger umgehen müsste.
16: Nein, die sind politisch verantwortlich. Die können sie halt abwählen oder das Parlament, die Vertreter, die wir gewählt haben. Die Abgeordneten, die können eben die Politiker abwählen und die Regierung abwählen. Aber eine vermögensrechtliche Verantwortlichkeit herbeizuführen, da haftet ja im Prinzip, da treffen sie ja das gesamte Privatvermögen einer Ministerin oder eines Ministers. Und damit auch die Existenz der daran hängenden Familie eventuell. Das würde dann doch ein bisschen sehr weit gehen, glaube ich.
0: Die Haftung für Politiker und was davon rechtlich zu halten ist, das war ein Gespräch mit dem Verwaltungsrechtler Patrick Heinemann.
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18: Mit Stefan Liesler. Boah. 10 Jahre ist es her, dass zuletzt ein Champions-League-Finale im Elfmeterschießen entschieden worden war. Gestern mussten erneut die Schüsse von der Strafstoßmarke entscheiden. Und Titelverteidiger Paris Saint-Germain hat es geschafft, den Henkelpott abermalig zu gewinnen. Die Franzosen besiegten den FC Arsenal im Finale in Budapest mit 5:4 nach Elfmeterschießen. Dabei hatten die Engländer einen Traumstart nach Maß gehabt. Nicole Seifert berichtet.
19: Nach nur 6 Minuten sorgte Nationalspieler Kai Havertz für die 1:0-Führung der Gunners. Havertz zog aus spitzem Winkel wuchtig ab Richtung Tor und ließ PSG-Keeper Safonov keine Chance. Bis zur Pause blieb es beim 1:0 für Arsenal. Die Franzosen blieben zu harmlos. Arsenal war das bessere Team. In der zweiten Hälfte waren die Aktionen der Pariser klarer, ihr Spiel dynamischer. Mitte der zweiten Hälfte schlug Paris zurück. Dembélé verwandelte einen Elfmeter zum 1:1-Ausgleich. Nach Ablauf der regulären Spielzeit ging es beim Stand von 1:1 in die Verlängerung. Hier gab es keine Tore mehr und die Entscheidung musste im Elfmeterschießen fallen. Am Ende hat Paris Saint-Germain die Nerven behalten, gewann das Elfmeterschießen mit 4:3 und feierte erneut den Champions-League-Titel.
18: Diesen Titel zu verteidigen, das war bislang übrigens nur Real Madrid gelungen. Vom Trainerstuhl auf den Chefsessel. Dieter Hecking wird nach dem Abstieg mit dem VfL Wolfsburg in die zweite Liga befördert. Der bisherige Coach wird neuer Sportgeschäftsführer bei den Niedersachsen. Marcel Stober.
20: Der Vertrag von Dieter Hecking als Geschäftsführer Sport geht über 2 Jahre. Er verantwortet vom 1. Juni an sowohl den Männer- als auch den Frauenbereich und die Nachwuchsakademie. Der Abstieg, den er Anfang der Woche mit den Männern nicht verhindern konnte, nage noch immer an ihm, so Hecking in einer Vereinsmitteilung. Wichtig sei nun wieder eine positive Grundstimmung im Verein zu erzeugen und die zweite Liga mit Demut, Courage und Überzeugung anzugehen. Hecking trainierte schon diverse Erst- und Zweitligaklubs, wie etwa Hannover 96, und arbeitete knapp 4 Jahre als Sportvorstand des 1. FC Nürnberg. Wolfsburg kennt er gut. 2015 gewann er mit dem Verein den DFB-Pokal und den Supercup. Außerdem zog er mit dem VfL in die Champions League ein. Wer nun auf ihn als Trainer des VfL Wolfsburg folgt, ist noch nicht bekannt.
18: Der Titelverteidiger ist raus aus der Handball-European League. Dank des 37:30 gegen Flensburg-Handewitt im Halbfinale hat die MT Melsungen erstmals in ihrer Clubgeschichte ein europäisches Endspiel erreicht. Aus Hamburg berichtet Thomas Koos.
21: Die MT Melsungen hat die Chance, den ersten Titel der Clubgeschichte zu gewinnen. Im zweiten Halbfinale der European League setzten sich die Nordhessen dank einer starken zweiten Halbzeit klar gegen den Titelverteidiger SG Flensburg-Handewitt durch und gewann am Ende deutlich mit 37:30. Vor den über 10.000 Zuschauern in Hamburg war Torwart Nebojsan Simic der große Rückhalt. Dazu spielten die Melsunger im Angriff sehr effektiv und ließen den Norddeutschen keine Chance. Zuvor hatte sich der THW Kiel im ersten Halbfinale gegen Montpellier aus Frankreich knapp mit 29:28 durchgesetzt. Dabei konnten sich die Kieler vor allem bei Torwart Andreas Wolf bedanken, der als Bester in den Schlusssekunden mit einer Doppelparade den THW vor einer Verlängerung bewahrte. Damit haben die Kieler die Chance, erstmals seit 6 Jahren wieder einen internationalen Titel zu holen.
18: Das rein deutsche Finale steigt um 18 Uhr. Alba Berlin hat einen perfekten Start in die Halbfinal-Playoffs der Basketball-Bundesliga hingelegt. Gegen die Bamberg Baskets gab es zum Auftakt der Best-of-Five-Serie einen deutlichen 105:86-Sieg. In der anderen Halbfinalserie gewann Titelverteidiger FC Bayern München das erste Spiel gegen Bonn mit 83:78. Vorjahressiegerin Coco Gauff ist bei den French Open der Tennisprofis in Paris ausgeschieden. Sie unterlag der Österreicherin Potapova in 3 Sätzen. Am Nachmittag möchte Alexander Zverev den nächsten Schritt Richtung Titel machen. Im Achtelfinale trifft er auf den Niederländer Jesper de Jong.

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1: Um 2.30 Uhr mit Olaf Knapp. Die finanzielle Hilfe für bedürftige Studenten, das BAföG, wird zum Wintersemester doch nicht steigen. Bundesforschungsministerin Bär sagte den Funke Medien, die Reform werde von den Regierungsfraktionen nicht mehr unterstützt. Vorgesehen war zunächst, die Wohnkostenpauschale und später auch den Grundbedarf anzuheben. Bär zeigte Verständnis für das Aus der BAföG-Erhöhung. Studenten seien privilegiert und neben dem Studium zu jobben sei kein Drama, sagte die CSU-Politikerin. Wenn zudem bei Pflege- und Elterngeld gespart werde, könne man nicht an anderer Stelle mehr versprechen, so die Ministerin. Der bisherige Parteivize Wolfgang Kubicki ist neuer Chef der FDP. In einer Kampfabstimmung setzte er sich gegen Marie-Agnes Strack-Zimmermann durch. Die Gegenkandidatin erhielt viel Applaus. In der ARD wurde Kubicki gefragt, wie er die Wähler Strack-Zimmermanns für sich gewinnen wolle.
2: Gar nicht, weil meine Aufgabe nicht darin besteht, irgendjemanden zu gewinnen, sondern dazu beizutragen, dass die Freien Demokraten von den Wählerinnen und Wählern wieder ernst genommen werden. Es ist völlig egal, wie wir uns nach innen selbst empfinden, ob wir lustig oder traurig sind. Entscheidend ist, wir brauchen gute Ergebnisse bei Wahlen. Und darum werde ich mich kümmern. Im Übrigen ist es nicht so, dass da ein großer Dissens vorherrscht. Und man sollte an Beifallsstürmen dann nicht ablesen, was dann die Partei im Zweifel entscheidet. Hier waren 1500 Gäste im Raum und deren Applaus hat sich in Stimmen bei den Delegierten niedergeschlagen.
1: FDP-Chef Kubicki. In Deutschland fehlen nach Angaben des Deutschen Richterbunds 2000 Strafverfolger. Verbandsgeschäftsführer Rebin sagte der Bild am Sonntag, in fast allen Bundesländern müssten 3 Ermittler die Arbeit für 4 tun. Strafverfahren würden immer länger dauern und kleinere Fälle würden eingestellt. Rebin forderte Bund und Länder auf, sich auf die angekündigte Personaloffensive zu einigen. Der diesjährige Fußball-Champions-League-Gewinner heißt Paris Saint-Germain. Das Team von Luis Enrique setzte sich gegen Arsenal London durch. Aus der Sportredaktion Stephanie Lavoie.
3: Zum ersten Mal seit 10 Jahren wurde der höchste Titel im europäischen Vereinsfußball von der Strafstoßmarke entschieden. Der deutsche Nationalspieler Kai Havertz hatte den englischen Meister früh in Führung gebracht. Paris hatte allerdings mehr vom Spiel. Ein Elfmeter von Dembélé führte zum Ausgleich. Im Elfmeterschießen fehlten 2 Arsenal-Schützen das Tor. Torhüter Raya parierte lediglich einen der PSG-Schüsse. Paris ist damit das erste Team nach Real Madrid, das den Champions-League-Titel verteidigen konnte.
1: Das Wetter in Deutschland. Nachts vor allem im Westen Schauer und teils kräftige Gewitter, sonst überwiegend trocken bei Tiefstwerten von 18 bis 7 Grad. Am Tage dann im Norden meist trocken, von Westen Schauer und teils unwetterartige Gewitter, Höchstwerte 19 Grad an der Nordsee bis 30 Grad im Breisgau. Das waren die Nachrichten.
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4: Die A2 Dortmund Richtung Oberhausen ist zwischen Dortmund Nordost und Mengede nach einem Unfall gesperrt worden. Die A9 Nürnberg Richtung Halle-Leipzig ist zwischen Laufhersbruck und Schneitach nach einem Unfall ebenfalls weiterhin gesperrt. Die Umleitung läuft über die U63. Noch einmal die A9 Nürnberg Richtung München. Da ist die Fahrbahn zwischen Allersberg und Hilpoltstein nach einem Unfall gesperrt. Die Umleitung führt dort über die U52. Noch eine Unfallmeldung, die A33 Bielefeld Richtung Brilon ist zwischen Paderborn Schloss Neuhaus und Paderborn Elsen nach einem Unfall bis ca. 3 Uhr gesperrt. Und dann haben wir noch die B91 Merseburger Straße Richtung Halle, die ist zwischen Schkopau und Halle-Ammendorf nach einem Unfall weiterhin gesperrt. Ebenfalls gesperrt die B198 Plau-Neustrelitz. Da ist die Fahrbahn in Höhe Chausseestraße nach einem Unfall in beiden Richtungen voraussichtlich noch bis 3 Uhr gesperrt. Soweit der Verkehr, Ihnen eine gute und sichere Fahrt.
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4: Und im Studio ist Detlef Karg. Willkommen in dieser Infonacht. Die kommende Fußball-WM setzt neue Maßstäbe. Nie gab es mehr Teams in der Endrunde und nie waren Ticketpreise so hoch. Die FIFA, der Weltfußballverband, nutzt ihr Monopol aus und setzt vor allem auf gute Beziehungen zu den Vereinigten Staaten in diesem Fall. Dennoch steht für die Fans das Ereignis im Vordergrund, auch wenn es politisch teils aussichtslose Forderungen wie etwa dem nach einem Boykott gibt. Wie blickt man in Brüssel darauf? Antworten darauf versuchen jetzt Katrin Schmidt und Thomas Spickhofen in unserem Podcast.eu zu geben.
5: Aber erstmal müssen wir natürlich sagen, Thomas, wir wollen niemanden die Vorfreude oder den Spaß an der WM vermiesen. Wenn, dann muss man sagen, wäre es ich vielleicht noch, die ein Tippspiel hier boykottiert, hier in der Redaktion, aber du natürlich sowieso nicht, oder? Oh,
6: interessante Ankündigung. Nein, ich wahrscheinlich nicht, wobei ich zugeben muss, so richtige Vorfreude stellt sich bei mir im Moment auch noch nicht ein. Das geht, glaube ich, vielen so, aber wir befinden uns ja im Aufgalopp zum Turnier. Ich freue mich auf dieses Gemeinschaftserlebnis immer wieder. Mhm. Wahrscheinlich werde ich so ein bisschen das Public Viewing vermissen, weil die Anstoßzeiten halt einfach nicht dafür sind. Das kommt jetzt nicht überraschend, wenn man drüben in Nordamerika spielt. Aber insgesamt, ich freue mich auf so ein Turnier. Ich freue mich auch auf eine Weltmeisterschaft, weil eben da auch so ganz skurrile Mannschaften auf einmal auftauchen.
5: Aber natürlich, wir im Europa-Podcast, das sind alle gewohnt, die uns regelmäßig zuhören. Wir interessieren uns natürlich vor allem jetzt für die politische Komponente und die kommt ja wirklich nicht zu knapp. Ich habe es gerade schon erwähnt, was da nicht alles drinsteckt. Und die Frage ist eben, kann eigentlich Europa oder kann ganz speziell die EU nicht eigentlich auch noch an ein paar Schrauben drehen oder könnte perspektivisch ein bisschen mehr machen, damit Mann sich oder auch Frau sich als Fan da wieder ein bisschen ungetrübter auch freuen kann. Und vielleicht muss man erstmal sagen, ganz offiziell heißt es natürlich auch in der EU, nee, diesmal bei der WM, da ist eigentlich alles okay.
7: And of course we share a common passion for football, that is undeniable. And European football supporters are greatly looking forward to the World Cup, which you co-host.
5: Diese großen Worte sind wir gewohnt von ihr, Ursula von der Leyen. Das hat sie gerade eben gesagt, sie war die Tage in Mexiko. Die sind ja auch Mitveranstalter, das dürfen wir natürlich nicht vergessen. Ich meine, wir sprechen jetzt sehr, sehr viel, was wir gerade politisch mit den USA haben, aber es gehören ja auch noch andere dazu.
6: Es gehören noch andere, Mexiko gehört eben dazu, Kanada, das macht es nochmal besonders, weil das sind ja auch Staaten, die ihre Probleme mit dem Hauptausrichter USA haben. Aber klar, wenn es um politische Komponenten geht, geht es vor allem um die USA.
5: Ja. Und man kann jetzt nicht darüber hinwegtäuschen, dass es wirklich extrem viele kleinere oder größere Bauchschmerzen bei aller Fußballfreude auch gibt. Es geht los mit so Sachen wie, dass wir auch schon wissen, auch die Einwanderungsbehörde ICE, die ja sehr umstritten ist, ist irgendwie auch bei der Bewachung oder auch bei der Sicherheitsarchitektur, wie es so schön heißt, dabei.
6: Ja, also wenn ich da nochmal den ganz großen Bogen schlage von dieser WM mit den USA bis zu Ursula von der Leyen und nochmal viele, viele Jahre zurück, dann ist es schon erstaunlich, wie politisch solche Weltmeisterschaften geworden sind. Ich glaube, 1978 hat niemand groß darüber diskutiert, dass die in Argentinien von Pinochet stattfinden. Und 1974 war allenfalls vielleicht die Begegnung Bundesrepublik gegen DDR von wirklich großer politischer Komponente. Aber jetzt reden wir über Austragungsländer, selbst über die USA, die ja lange Zeit als untadeliger Verbündeter galten. Aber mit all dem, was ja auch damit mit dieser Einwanderungspolitik zusammenhängt, also zum Beispiel sind ja von vier Nationen, von vier teilnehmenden und qualifizierten Nationen, sind die Fans ausgeschlossen. Wenn man nicht sowieso ein längeres Visum hat, dann kommt man jetzt nicht rein. Wenn man aus dem Senegal, aus dem Iran, Klammer auf, gerade in Kriegsverhältnissen mit den USA, Klammer zu, von Haiti oder der Elfenbeinküste kommt. Es gibt ja auch Länder, die ihre Leute gewarnt haben, dass sie an der US-Grenze abgewiesen werden könnten, wenn im Reisepass irgendwie klar wird, dass es um eine Geschlechtsumwandlung im Vorfeld handelt oder wenn einfach nur X drin ist. Man muss sich auf Kontrollen einstellen. Ich habe letztens von einer jungen Frau gehört, die ist zu einer Hochzeitsreise in die USA gefahren. Die hat erstmal auf ihren Social-Media-Accounts nachgeguckt, ob da auch nichts Anti-Amerikanisches drauf ist. Ja. Nichts Amerika-Kritisches, muss man ja schon sagen. Also, das haben wir, glaube ich, in diesem Ausbund selten gehabt. Jetzt haben wir nur über die USA geredet. Mexiko ist wegen der Sicherheitslage ja auch nochmal ein eigenes Thema.
5: Aber das ist wirklich interessant, weil man kann eigentlich fast sagen, es wird fast für alle Fans schwierig. Du hast die Länder genannt, da braucht man gar nicht versuchen fast schon. Und da gibt es noch so ein paar, die haben schon absehbar Schwierigkeiten. Brasilien, Kolumbien, Ägypten, ne? Ist kein harter Travel-Ban, aber da gibt es sehr viele Probleme. Bis hin zu eigentlich jedem, auch wenn wir hinfahren wollten, ja, Social-Media-Accounts ist genau das Stichwort. Ne? Man muss gucken und muss sich auf längere Wartezeiten einstellen, auf jeden Fall auch.
6: Und es kommen ja noch ein paar andere Sachen dazu. Allein diese Größe der Weltmeisterschaft. Wir haben jetzt 48 Teilnehmer, so viel gab es noch nie. 5,5 Wochen, so lang war es noch nie. 104 Spiele, so viele waren es noch nie. Diese ganze Durchkommerzialisierung, können wir uns lange drüber beschweren. Sie findet ja schon seit vielen Jahren statt, aber sie hat jetzt nochmal einen neuen Höhepunkt erreicht. dann fast geht es so ein bisschen verloren, dass diese vielen Teams ja auch sehr, sehr weite Strecken zwischen Mexiko, den USA und Kanada zurücklegen müssen, von der Pazifikküste zur Atlantikküste. Es werden CO2-Emissionen anfallen wie noch nie zuvor. Und wenn man das vergleicht mit dem kleinen Katar, wo die letzte Weltmeisterschaft stattfand, wo man ja im Grunde alles mit dem Bus machen konnte. Und dann kommt natürlich diese ganze FIFA dazu mit Herrn Infantino an der Spitze, der Herrn Trump in peinlicher Form einen Friedenspreis überreicht und der sich geradezu unterwürfig gibt.
5: Ja, da kommt wahnsinnig viel zusammen und deswegen haben wir auch zum Beispiel mit den Football Supporters Europe gesprochen, einfach mal so als Gradmesser, ne? Was sagen eigentlich Fans? Man hätte auch viele andere fragen können, aber wir konnten sprechen mit Stuart Dykes, also von der Demokratischen Vereinigung von Fanverbänden in Europa, und der hat das einfach mal runtergebrochen, all diese großen Dinge, die du auch, Thomas, aufgezählt hast. Wie wirkt sich das am Ende aus auf das Interesse der Fans?
8: Uns ist nur ein Nationalverband bekannt, der das Kontingent verkauft hat, und zwar der schottische. Selbst der englische Verband hat noch nicht alle Karten verkaufen können. Es ist einfach so, dass für die meisten Leute die Karten zu teuer sind.
5: Also das war jetzt nur mal so ein Schlaglicht. Wir sprechen gleich noch über die Tickets, wie auch da die EU ins Spiel kommt, Thomas. Aber das zeigt eigentlich wirklich in Europa, diese gemischten Gefühle, wie wir auch angefangen haben, die ziehen sich einfach quer durch. Ne? Also dass da Tickets übrig bleiben, das haben wir auch nicht erlebt, glaube ich. Also ich habe es jetzt nicht empirisch, aber...
6: Aber es ist ja auch für die Fans ein bisschen schwierig. Ne? Also wenn wir über schottischen, englischen Verbände, deutschen Verbände sprechen, du musst erst nach Amerika überhaupt rüber, nach Nordamerika. Das ist wahnsinnig teuer. Und da geht so ein bisschen der Zauber verloren. Man kann es nicht ändern, wenn man es auf verschiedenen Kontinenten austragen will. Aber es ist schon ein bisschen schade.
5: Ja, gut, das ist auch die Fanperspektive. Wir gucken natürlich ja hier im Podcast auch immer vor allem auf die politische. Und da ist auch etwas vorgekommen, das habe ich in der Form auch noch nicht gehört. Nämlich, dass sich wirklich hier auch namhafte EU-Politiker, vor allem aus dem Parlament, zusammengetan haben und haben etwas zusammengeschrieben, wo viele sagten, ja, das ist ein Boykottaufruf. Die haben dann gesagt, ja, nicht ganz. Aber sie wollten das so nicht stehen lassen. Was wollten die? Genau.
6: Ich glaube, sie wollten tatsächlich mal ein politisches Statement dazu geben. Das Ganze spielte im Umfeld der Grönlandkrise Anfang des Jahres. Und dann haben sich 19 Abgeordnete von Grünen, SPD, Liberalen und Linken hingesetzt und haben gesagt, wir machen jetzt mal ein öffentliches Statement, und zwar an die UEFA, eben wie du sagst, es geht nicht an die Fans, sondern es geht an die UEFA, den Europäischen Verband der Fußballer, und wollen denen sagen, so wie diese Amerikaner die Gastgeber für die nächsten WM sind, hier in diesem Fall Grönland mit Partnern umgegangen sind, so kann man das noch nicht stehen lassen. Wir stehen für demokratische Standards. Wir stehen für Selbstbestimmung, und all das, was da passiert ist, das widerspricht diesen Standards, das widerspricht Respekt, Würde, Gleichheit, all das, wofür wir eigentlich stehen sollten. Und deshalb solle man das moralische und politische Gewicht innerhalb der FIFA, das die UEFA habe, das solle man mal einbringen und sich über Boykotte unterhalten. Also es ist dann schon relativ vage, da steht auch nicht konkret drin, was sie denn jetzt von der Kommission oder auch von der UEFA tatsächlich rechtlich fordern. Ich verstehe das eher als ein politisches Statement, das da jetzt im Raum ist, aber das keinerlei praktische Konsequenzen gehabt hat. Und ich glaube ehrlich gesagt, dass das den Autorinnen und Autoren auch von vornherein bewusst war.
5: Ja, es geht aber auch darum, eben Signale zu setzen. Die werden ja auch gesetzt von zum Beispiel Staatsoberhäuptern. Wissen wir da eigentlich, wie wir das in Europa handhaben wollen? Also die vollen Tribünen, wo immer der Premierminister oder der Regierungschef, wie auch immer, Chefin, da sitzt. Werden wir das in den USA so erleben? Was glaubst du?
6: Ja, erst wenn es in die entscheidenden Phasen geht. Mhm. Also im Finale glaube ich das schon. Und natürlich gibt es da schon so ein paar interessante Fragen, die man auch zum Beispiel an Pedro Sanchez stellen kann, den spanischen Ministerpräsidenten, Sozialist, mit einer prononcierten Distanz zur amerikanischen Regierung, ob das jetzt den Irankrieg, Überflugrechte oder auch andere Fragen angeht. Beteiligen sich ja nicht am 5%-Ziel der NATO. Was macht er jetzt? Die Spanier spielen zweimal in Atlanta, also in den USA, im dritten Gruppenspiel dann in Mexiko. Fliegt er da tatsächlich hin? Ich kann es mir nicht vorstellen, aber was ist, wenn die Spanier, was ja nicht so völlig auszuschließen ist, im Finale stehen? Ja. Setzt sich dann Herr Sanchez in New Jersey ins Stadion, womöglich neben Donald Trump? Oder, ich habe mir schon mal überlegt, der Worst Case wäre natürlich, der Iran kommt ins Finale. Das möge man sich mal vorstellen.
5: Das Halten Risiko
6: ausgeschlossen, ja, wäre politisch aber eine interessante
5: Konstellation. Es wird auf jeden Fall spannend, auf die Tribüne zu gucken. Eins wissen wir, also viele halten sich auch im Vorfeld bedeckt. Vom Kanzler wissen wir, unter Umständen plant das schon. Das können wir uns auch einmal nur anhören.
9: Am 14. oder 15. Juli ist das Endspiel in New York. Und wenn Deutschland im Endspiel ist, fahre ich selbstverständlich.
5: Also er hat den Termin im Kalender, das ist schon mal gut zu wissen bei einer WM, so haben wir gestartet, die wahrscheinlich noch mal politischer ist als je zuvor. Ich meine, das wird seit Jahren erzählt, aber trotzdem dieses Jahr kommt noch mal mehr dazu. Und deswegen ist es auch so schön, dass ich die Gelegenheit hatte, im Europa-Podcast mit Jürgen Mittag zu sprechen. Er ist Professor für Sportpolitik an der Sporthochschule in Köln. Und auch ihn habe ich gefragt, woran macht er das fest, dass diese WM jetzt wirklich als noch politischer gilt als alles, was wir bisher kennen?
9: Ja, also man muss grundsätzlich sagen, die letzten zwei Dekaden standen schon sehr im Zeichen der Politik. Das hing vor allen Dingen damit zusammen, dass die BRICS-Staaten, die politisch ja durchaus umstritten sind, wesentlich Ausrichter von Olympischen Spielen und auch von Fußball-Weltmeisterschaften gewesen sind. Und Katar 2022, kein BRICS-Staat, aber stellte gewissermaßen den Höhepunkt dieser Entwicklung dar, als ein Land, was in Menschenrechtsperspektive schon einiges an Problemen aufzuweisen hat. Danach ging man eigentlich davon aus, dass sich das Rad oder die Waage in eine andere Richtung hin bewegt würde mit Olympischen Spielen in Paris, LA und Brisbane und eben auch an der Fußball-Weltmeisterschaft in den USA, aber auch in Spanien, Portugal, Marokko. Da ging man von anderen Perspektiven aus. Mit der Wahl von Trump, dem jetzt die Gelegenheit sozusagen auf dem goldenen Tablett serviert wird, sowohl Fußball-Weltmeisterschaften als auch Olympische Spiele wesentlich als Bühne zu nutzen, hat sich das Ganze nochmal deutlich anders dargestellt.
5: Heißt es auch, oder gehen Sie zumindest davon aus, dass man diese Politisierung auch in besonderer Weise sehen wird während des Turniers?
9: Die zentrale Frage, die sicherlich damit verbunden ist, was bekommt die Bevölkerung oder diejenigen, die an den Schirmen das verfolgen, zu sehen? Da das Signal von der FIFA eingespeist wird und die FIFA gewissermaßen die Oberkontrolle über die gesendeten Bilder hat, insoweit nicht noch spezifische Kameras von den Sendeanstalten dann im Stadion selbst platziert worden sind, kann es durchaus kommen, dass manche Dinge gar nicht gezeigt werden. Selbst wenn die von der Kamera eingefangen worden sind, gibt es eine kurze Verzögerung gegenüber dem Live-Bild. Und in diesen kurzen Verzögerungen können eben unliebsame Bilder durchaus ausgeblendet werden bzw. gar nicht gezeigt werden. Insofern mag es so sein, dass Dinge im Stadion in der Tat als Protestaktionen zum Beispiel zum Ausdruck kommen, die die Weltöffentlichkeit als solches aber gar nicht mitbekommt. Deswegen richtet sich der Blick vielleicht dann doch fast eher auf die Aktiven selbst, auf die Spieler auf dem Platz und nicht unbedingt auf die Zuschauer auf der Tribüne.
5: Und ziehen, was also auch all die Darstellungen angeht, da USA und FIFA komplett an einem Strang, weil das Verhältnis war ja auch nicht immer ganz unbelastet. Wie ist es aktuell?
9: Also Gianni Infantino, der FIFA-Präsident, bemüht sich in der Tat um ein sehr gutes Verhältnis zu den USA. Das lässt sich letztendlich durch zwei Zusammenhänge erklären. Der eine ist, eigentlich war die USA ja schon als Kandidat für 2022 vorgesehen. Man hat dann überraschenderweise nicht den Zuschlag gekriegt, sondern Katar und hat das dann zum Anlass genommen, doch in erheblichem Maße gegen Korruption in der FIFA vorzugehen, mit Whistleblowern, mit entsprechenden Anstrengungen, mit Banktransfers über US-Banken, was letztendlich zu diesem großen FIFA-Skandal von 2015 geführt hat, der zu einer zeitweiligen Implosion der FIFA geführt hat. Sicherlich eine der herausragendsten Meilensteine in der FIFA-Geschichte, was Kritik und Verwerfungen betrifft. Und auf diesem Fundament hat sich Infantino als damaliger UEFA-Generalsekretär ja erst aufgeschwungen, diese Position zu nehmen. Deswegen ist ihm sehr daran gelegen, ein gutes Verhältnis zu den USA zu haben, die seitdem auch deutlich nachgelassen haben, in ihren Anstrengungen gegen internationale Korruption im Fußball vorzugehen. Die andere Perspektive, die auch wichtig ist, natürlich ist die USA ein Global Player und hat Einfluss auf die internationalen, auch Sportindustrieentwicklungen. Und auch da ist es der FIFA natürlich sehr daran gelegen, dass zumindest diese Weltmeisterschaft und alles, was mit dieser Weltmeisterschaft verbunden ist, ein Erfolg wird und deswegen der Brückenschlag, der Schulterschluss, der mit der FIFA gesucht wird.
5: Also soweit Jürgen Mittag, Professor für Sportpolitik. Werden wir gleich noch ein bisschen mehr von ihm hören. Thomas, das ist ein ganz interessanter Punkt, dass er ja auch nochmal darauf hinweist, diese beiden sehr mächtigen USA und FIFA bündeln jetzt aktuell da ihre Macht und können im Prinzip schon sehr, sehr weit gehen und haben da kaum Kontrollinstanzen. Das merkt man vor allem, um es jetzt mal wieder ganz praktisch runterzubrechen, wenn es um die Ticketpreise geht, wo ja sogar die EU-Kommission irgendwie ins Spiel kommen sollte. Ne? Was war da nochmal genau los?
6: Ja, mal gucken, ob sie tatsächlich ins Spiel kommt. Im Moment sind die Gerichte in New York am Zug, weil die Staatsanwaltschaft von New York und New Jersey da jetzt aktiv geworden ist. Die spricht von einem Spießrutenlauf aus Verwirrung und künstlicher Verknappung Werbung, die zu unmöglich hohen Preisen führt für die Fans. Und da sollen Fans darüber getäuscht worden sein, wo die Sitzplätze sind. Es soll eine aggressive Preisgestaltung gegeben haben. Und ja, die FIFA macht tatsächlich etwas, was wir, sagen wir mal, als marktwirtschaftlich üblich, aber eben bei Sport- oder Kulturveranstaltungen für völlig unüblich halten, nämlich die Nachfrage bestimmt den Preis. Das heißt, je mehr ein Sitzplatz nachgefragt wird, desto teurer wird das. In der Fachsprache nennt man das Dynamic Ticketing, also Dynamic Pricing. Das heißt, der Preis kann sich dynamisch verändern. Wenn wir ins Theater gehen oder wenn wir ins Fußballstadion gehen, haben wir ja feste Preise. Das sind wir so gewohnt. Das erlaubt natürlich dann auch eine Preisgestaltung, die alle möglichen Einkommenskategorien berücksichtigt. Wenn ich es aber dynamisch aussetze und dann noch bei einer Fußballweltmeisterschaft, schießen die durch die Decke. Das führt praktisch dazu, dass zum Beispiel fürs Finale im Moment Preise von 3.500 Euro umgerechnet aufgerufen werden. Für die niedrigste Kategorie, mal zum Vergleich, die höchste Kategorie beim letzten Finale in Katar, die lag bei etwa 1.500 Euro Ladenpreis.
5: Und die Football Supporters Europe, die wir jetzt schon ein paar Mal gehört haben, die haben das sogar ausgerechnet und mal richtig in die Statistik gepackt und sagen, eigentlich sind diese günstigsten Tickets mehr als 7-mal so teuer wie noch bei der WM 2022. Du hast es erklärt, dynamische Preisgestaltung, kann man ja sagen, gut, das ist so. Jetzt gibt es aber doch einen Anhaltspunkt zu sagen, das könnte zumindest in Europa gegen Wettbewerbsregeln verstoßen, haben zumindest manche gemeint und die EU-Kommission aufgefordert, was zu tun.
6: Es gibt da keine Frist für. Die Kommission hat bestätigt, dass diese Beschwerde vorliegt und bei ihr heißt es, dass man das nach den üblichen Verfahren prüfen will. Ich sage es mal ganz vage, wenn das nach den üblichen Verfahren bei der Kommission geprüft wird.
5: Dauert es noch ein bisschen.
6: Also gut, dann haben wir vielleicht zu einer der nächsten Weltmeisterschaften ein Ergebnis.
5: Ja, aber ist dann auch gut, wenn wir dann da Klarheit haben. Ich meine, vieles, was man jetzt vielleicht auch anstößt, ist vielleicht auch perspektivisch gemeint. Ne, das fragen wir ja quasi auch in dieser Folge. Kann die EU nicht irgendwie, wenn das jetzt in diese Richtung immer weitergehen würde, hat sie Hebel, um vielleicht auch etwas wieder gerade zu rücken, was vor allem europäischen Fans so an dem ganzen Drumherum aufstößt, wenn wir es mal ein bisschen breiter fassen?
6: Also sagen wir mal ganz weit gedacht und auf der grünen Wiese gedacht, ist das natürlich theoretisch möglich, dass man der Kommission die Rechte dazu gibt. Aber im praktischen Leben ist es so, dass die Kommission im Moment vor allem auf Amateursport guckt und dass sie den Profisport eigentlich gar nicht reguliert. Der Profisport unterliegt einer Eigenverwaltung, das gilt nicht nur für die Fußballer. Das merken wir immer, wenn es irgendwelche Verfahren gibt, die vor dem CAS, also dem höchsten Sportgerichtshof, landen, ob das Radsport ist oder anderes. Das ist eine Eigenverwaltung. Das hat auch eine Menge Vorteile. Das entlastet ja auch staatliche Institutionen und staatliche Kassen. Es gibt bei der EU auch einen Sportkommissar, das ist Glenn Mikhalev von Malta. Der ist für viele Dinge, auch für Kultur und Jugend und eben auch für Sport zuständig. Da verschwindet das so ein bisschen. Ja, man kann aber natürlich sagen, die Kommission könnte einreifen. Was gibt es da für Hebel? Also es gibt zum Beispiel das Wettbewerbsrecht. Das wird durch die Kommission kontrolliert. Eigentlich ist das sogar eine ihrer Hauptaufgaben. Es kann natürlich auch Wettbewerbsverzerrung im sportlichen Bereich geben. Es gibt immer mehr wieder Vorstöße der FIFPro, das ist die Spielergewerkschaft, die europäische, die eher im Sande verlaufen. Da gab es vor 1,5 Jahren mal eine Beschwerde wegen des engen Spielplans, den die FIFA ja diktiert. Da geht es um die marktbeherrschende Stellung der FIFA. Die kann einfach sagen, wir machen da noch eine Club-WM und die WM wird mit so und so vielen Clubs gemacht und die Weltmeisterschaft der Länder wird mit 48 so wie jetzt gemacht. Das können die alles reinquetschen in so einen Spielkalender. Dagegen hat die FIFPro Beschwerde eingelegt. Aber ehrlich gesagt, ich hatte mehrere Telefonate und Nachfragen nötig, um überhaupt rauszukriegen, wo wird das denn jetzt behandelt in der Kommission damals. Ja. Bis ich erfahren habe, Wettbewerbsrecht und Rechtsprechung ist natürlich auch eine Möglichkeit. Ja. Aber die Fans können ja auch boykottieren. Auch das ist eine Möglichkeit.
5: Gut, das steht jedem offen. Ansonsten würde man sich vielleicht wünschen, dass diese losen Enden, die du aufgezählt hast, irgendwie ein bisschen konkreter werden. Das ist jetzt nichts, was jetzt diesen Sommer noch greifen würde. Aber ich habe auch darüber mit unserem Experten Jürgen Mittag sprechen können. Und die Frage war ganz einfach, welche Hebel hat Europa über die EU, über die UEFA oder einen anderen Verband?
9: Man muss letztendlich fragen, wer kann Opposition gegenüber einem so mächtigen Weltverband wie der FIFA, die ein herausragendes Monopol mit dieser Fußball-Weltmeisterschaft besitzt, ausüben? Und man stellt fest, es sind gar nicht so viele. Die Sponsoren könnten es, tun es aber nicht, weil sie ja das Positive des Fußballs vermittelt bekommen und ihre Produkte verkaufen wollen. Die Fans sind es auch nicht. Man hat zwar etwas Zurückhaltung gesehen, hin und wieder Boykottaufrufe, aber in der Masse, auch gerade jenseits von Deutschland und jenseits von Europa, können manche das gar nicht nachvollziehen, dass es hier eine Debatte über potenzielle Boykott-Nachdenken, über das potenzielle Boykott-Nachdenken überhaupt gegeben hat. Und auch die Medien verhalten sich da sehr ambivalent, bisweilen durchaus eine Skandalisierung im Vorfeld, aber wenn der Ball einmal läuft, dann sind auch die Medien durchaus eher beim Ball, beim Spiel. Also insofern die Anzahl der Veto Spieler der potenziellen Konkurrenten sind gar nicht so groß, wie es auf den ersten Blick vielleicht erscheinen mag. Und deswegen ist die FIFA in einer vergleichsweise starken Situation. Und im Augenblick nimmt sie diese eben im Zusammenspiel mit der USA sehr deutlich wahr.
5: Und was bringen dann überhaupt politische Signale, über die man jetzt vielleicht noch nachdenkt? Klar, Boykott ist jetzt quasi auch zu spät, die Diskussion ist abgeräumt, aber wenn es jetzt heißt, kommen da Staatsoberhäupter überhaupt hin, sind die präsent in den Stadien oder bleiben sie bewusst weg? Solche Dinge, was kann das bringen?
9: Ich denke, es ist schon ein relativ probates Instrument und auch das, was sich so in den letzten Jahrzehnten eigentlich seit der Europameisterschaft 2012, die damals in der Ukraine und Polen stattgefunden hat. Und es gab damals durchaus erhebliche Proteste. Die Europäische Kommission, die Staats- und Regierungschefs sind nach Polen gereist, aber nicht in die Ukraine, um gegen die damalige Inhaftierung von Julia Tymoschenko zu protestieren. Und das hat sich als Mittel, als Instrument durchaus durchgesetzt, diese Form von politischen oder diplomatischem Boykott, kein Spielerboykott, also kein Gesamtausschluss oder kein Gesamtboykottieren des Großereignisses, sondern auf dem diplomatischen Parkett. Das ist zumindest ein Signal, was gesetzt wird. Es ist sowohl gegen den Veranstalter gerichtet, bei den Olympischen Winterspielen 2022, Xi Jinping, der mehr oder weniger doch alleine auf dem diplomatischen Parkett saß, mit einigen ihm Getreuen. Und das ist sicherlich auch ein Instrument, was man für diese Fußball-Weltmeisterschaft denken kann. Es wirkt aber auch nach innen in die nationalen Systeme Europas hinein und gibt zumindest mindestens eine gewisse Widerspiegelung von Werten, von Haltungen, von Einstellungen, für die Europa steht und gegen die man sich vielleicht auch explizit im Augenblick wendet.
5: Ja, aber ist das auch aus Ihrer Sicht ein schmaler Grat? Es gibt dann ja auch wahrscheinlich genug Menschen, die sagen, Mensch, ich wollte jetzt eigentlich Fußball gucken und tausend Symboliken rundherum ist mir auch ein bisschen viel. Also kann das auch in die falsche Richtung führen?
9: Ja, in der Tat. Also das Publikum reagiert da sehr sensibel und wenn es zu einer zu starken Instrumentalisierung, Vereinnahmung des Fußballs kommt, dann wendet man sich auch gegen diejenigen, die da instrumentalisieren oder vereinnahmen. Aus deutscher Perspektive hat das Ganze nochmal einen besonderen Charakter. Bei der letzten Fußball-Weltmeisterschaft waren wir zum ersten Mal in der Situation gewesen, dass die Spiele der deutschen Nationalmannschaft bei einer Fußball-Weltmeisterschaft nicht ganz oben an der Jahresliste der meistgesehenen Fernsehereignisse des Jahres standen. Das hing auch ein bisschen mit dem vergleichsweise schlechten Abschneiden, ja, Misserfolg eher der deutschen Nationalmannschaft zusammen. Interessanterweise war das Sportereignis des Jahres 2022 das Frauenendspiel, Europameisterschaft Wembley, England gegen Deutschland, was es an die oberste Spitze gemacht hat. Und das zeigt auch so ein bisschen die Sensibilität, die damit verbunden ist. Katar zu stark in Anspruchnahme, man bleibt verhalten und vielleicht auch hier bei dieser Weltmeisterschaft das ein oder andere mit angezogener Handbremse. Und man richtet sich aber dann trotzdem auf den Sport, auf die Großereignisse aus, bringt das aber eben dann in etwas anderer Form zum Ausdruck.
4: Soweit unser Podcast.eu mit Blick auf die Fußball-WM. 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Und wir kommen jetzt noch einmal ins Inland zur Wirtschaft. Der Aufholprozess der ostdeutschen Wirtschaft ist derzeit in Gefahr. Das hat zumindest eine Studie des IFO-Instituts Dresden festgestellt. So gäbe es weniger Investitionen und bekanntermaßen auch Vermögen im Osten. Nur einige Landkreise stechen da wirtschaftlich heraus. Es dürfte also einiges zu besprechen geben beim Ostdeutschen Wirtschaftsforum, das heute in Bad Saru in Brandenburg beginnt. Ein Vorbericht von Martin Adam.
10: Eine neue Unordnung, un in Klammern, ist das Leitmotiv des 11. Ostdeutschen Wirtschaftsforums. Die Energiekrise infolge der Kriege im Iran und in der Ukraine, Fachkräftemangel und zu viel Bürokratie belasten nicht nur die Wirtschaft in Ostdeutschland, erklärt vor Konferenzbeginn die Leiterin Juliane Nandra. Die Probleme im Osten würden von der Bundespolitik allerdings nicht gleichwertig behandelt. Dabei sei die Region speziell. Sie befinde sich nach wie vor in der Transformation, biete aber beispielsweise durch den hohen Ausbaugrad bei erneuerbaren Energien, Ansiedlungen von Datenzentren und der Offenheit auch für Rüstungsinvestitionen große Chancen. Man könne in der Energiegewinnung schneller unabhängig sein als andere Regionen. Das sei in Hinblick auf die stromintensive KI-Datenverarbeitung ein Vorteil. Auf dem Programm des dreitägigen Wirtschaftsforums stehen Debatten mit Bundeskanzler Merz, Digitalminister Wildberger, Auftritte der Ministerpräsidenten von Brandenburg und Sachsen-Anhalt, Woidke und Schulze, aber auch Gäste aus Polen und Tschechien, wie Polens Interimsbotschafter in Deutschland Jan Tombinski. Gerade in der Zusammenarbeit mit polnischen und tschechischen Unternehmen sieht Konferenzleiterin Nandra Möglichkeiten. In den Nachbarländern sind Wirtschaft und Verwaltung deutlich weiter digitalisiert als in Deutschland. Bundeswirtschaftsministerin Reiche hatte ihre Teilnahme kurzfristig aus gesundheitlichen Gründen abgesagt. Das Ostdeutsche Wirtschaftsforum wird veranstaltet von der Initiative Deutschland, Land der Ideen vom Bundesverband der Deutschen Industrie, BDI, versteht sich aber als neutrale Konferenz.
11: Soweit Martin Adam. Hier ist die ARD-Infonacht aus Hamburg. Gleich geht's hier weiter mit den Nachrichten und wir blicken dann zur dritten Stunde gleich noch einmal auf den FDP-Parteitag und den Sieg von Wolfgang Kubicki dort.

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1: Um 3 Uhr mit Olaf Knapp. Bundesforschungsministerin Bär sieht offenbar keine Chance mehr für eine baldige Erhöhung des BAföG. Dass zum Oktober zunächst das Wohngeld für Studenten steigt, galt eigentlich als in der Koalition abgemacht. Jetzt verkündet die Ministerin in einem Interview die Kehrtwende, berichtet aus der Nachrichtenredaktion Stefanie Meyer-Nägele.
2: Bundesforschungsministerin Bär sagte der Funke Mediengruppe, sie habe gehört, dass die Reform von den Regierungsfraktionen nicht mehr unterstützt werde. Die CSU-Politikerin äußerte Verständnis für das Mögliche aus.

0: tragen müssen. Und wir werden den Menschen klar machen, dass wir ihnen die Freiheit zumuten, weil wir ihnen vertrauen, weil wir glauben, dass sie ihr Leben selbst gestalten können. Besser als jeder Staat, besser als jede Kommission, besser als jeder Wohlmeinende, der es für sie tun will. Freiheit ist keine Gefälligkeit, keine milde Gabe. Sie ist unser Recht. Sie ist Zumutung für jeden von uns, auch für uns selbst.
1: Der neue FDP-Vorsitzende Kubicki. In Hamburg entscheiden die Bürger heute über eine Olympia-Bewerbung der Stadt. Die Wahllokale sind ab 8 Uhr geöffnet. Mehr als 40% der Berechtigten haben ihre Stimme aber bereits per Brief abgegeben. Damit das Referendum Erfolg hat, muss eine Mehrheit mit Ja stimmen. Und mindestens 1/5 der Wahlberechtigten muss für Olympia in Hamburg sein. Mit einem Ergebnis wird gegen 22 Uhr gerechnet. Paris Saint-Germain hat das Finale der Fußball-Champions League gewonnen. Der Titelverteidiger aus Frankreich siegte gegen Englands Meister FC Arsenal aus London im Elfmeterschießen mit 4:3. Am Ende der regulären Spielzeit und der Verlängerung stand es 1:1. Kai Havertz hatte Arsenal in Führung geschossen. Dembélé gelang per Foul-Elfmeter der Ausgleich. Das Wetter in Deutschland. In der Nacht tagsüber im Norden meist trocken, von Westen Schauer und teils unwetterartige Gewitter, bei Höchstwerten zwischen 19 Grad an der Nordsee bis 30 Grad im Breisgau. Am Montag dann gebietsweise Schauer oder Gewitter bei 18 bis maximal 26 Grad, Dienstag Regen oder Gewitter, im Osten länger trocken, 19 bis 27 Grad. Es ist 3:03 Uhr.
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3: Die A1 Lübeck-Hamburg ist zwischen Dreieck Hamburg-Südost und Dreieck Norderelbe in beiden Richtungen wegen Bauarbeiten bis 9 Uhr gesperrt. Die A3 Oberhausen-Arnheim ist zwischen Emmerich-Ost und Beek in den Niederlanden wegen Bauarbeiten bis Montagmorgen gesperrt. Dort werden zwei Brücken abgerissen. Die A4 Köln Richtung Olpe ist zwischen Engelskirchen und Bierstein bis 17 Uhr gesperrt. Die A9 Nürnberg Richtung Halle-Leipzig ist zwischen Laufhersbruck und Schneitach nach einem Unfall weiterhin gesperrt. Die Umleitung geht über die U63. Nochmal die A9 Nürnberg Richtung München. Da ist die Fahrbahn zwischen Allersberg und Hilpoltstein nach einem Unfall weiterhin gesperrt. Die Umleitung führt über die U52. Die A33 Bielefeld Richtung Brilon ist zwischen Paderborn Schloss Neuhaus und Paderborn Elsen nach einem Unfall noch bis ca. 3.30 Uhr gesperrt. Die A63 Mainz Richtung Kaiserslautern ist zwischen Göllheim und Winnweiler wegen Fahrbahnerneuerung bis 22 Uhr gesperrt. Die A66 Wiesbaden Richtung Frankfurt ist zwischen dem Schiersteiner Kreuz und Wiesbaden-Biebrich wegen einer Baustelle bis Montag 5 Uhr gesperrt. Die Umleitung führt über die A643 und die A60. Die A93 Richtung Regensburg ist im Kreuz Regensburg wegen Bauarbeiten bis 6 Uhr gesperrt. Eine Umleitung ist eingerichtet. Die A96 München-Lindau ist zwischen Kreuz Memmingen und Altrach in beiden Richtungen wegen einer Baustelle bis 4 Uhr gesperrt. Die A255 Zweig Hamburg-Veddelstadt auswärts ist im Dreieck Norderelbe in der Überleitung zur A1 Richtung Lübeck wegen der Bauarbeiten bis 9 Uhr gesperrt. Und die B51 Grenzübergang Hannweiler-Saarbrücken ist zwischen Bübingen und der A620 Saarbrücken-Güdingen nach einem Unfall in beiden Richtungen gesperrt. Und schließlich noch die B91 Merseburger Straße Richtung Halle. Da ist die Fahrbahn zwischen Schkuppau und Halle-Ammendorf nach einem Unfall weiterhin gesperrt. Das war's vom Verkehr. Ich wünsche Ihnen eine gute und freie Fahrt.
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4: Auf Wolfgang Kubicki entfielen 390 Stimmen und auf Maria-Agnes Strack-Zimmermann 259.
3: Das Wahlergebnis gestern auf dem FDP-Parteitag. Sie haben es vermutlich schon in den Nachrichten gehört. Wolfgang Kubicki wurde mit knapp 60% auf dem Parteitag gewählt, nachdem Marie-Agnes Strack-Zimmermann überraschend als Gegenkandidatin auf dem Parteitag auftrat. Damit so viel. Im Studio ist Detlef Karg. Es wurde also ein unerwartet spannender Parteitag mit zwei Lagern und einer leidenschaftlichen Debatte. Mein Kollege Sven Hasen Kleber hat hier in der ARD-Infonacht darüber mit unserem Korrespondenten Philipp Eckstein gesprochen.

0: der das Treffen in Berlin gestern verfolgt hat. Die erste Frage an ihn war, wie die Delegierten reagiert haben, als Strack-Zimmermann ganz kurzfristig als Gegenkandidatin antrat.
1: Ja, da ging ein lautes Raunen hier durch den Tagungssaal. Man muss sich das so vorstellen, es hatte am Morgen schon eine Aussprache gegeben, die durchaus launig war. Da ging es auch um die Frage, wie positioniert man sich zur AfD. Da merkte man schon, dass da einige Delegierte auch mit Aussagen von Wolfgang Kubicki von den vergangenen Tagen, wo er ja gesagt hat, diese Brandmauer steht doch in keinem Gesetz, fremdelten. Konstantin Kuhle sagte zum Beispiel:
2: Natürlich sind unter den Leuten, die uns gerade den Rücken kehren, auch viele Leute, die maximal irritiert sind über die Lockerungsübungen zur AfD. Maximal irritiert.
1: Und dafür bekam er sehr lauten Applaus. Und da merkte man schon so als Zuschauer, ui, da ist so die Stimmung doch etwas gespalten, auch unter den Delegierten. Dann war aber eigentlich klar, 14.30 Uhr, Kubicki wird nominiert vom Landesverband Schleswig-Holstein. Und alle dachten, jetzt geht's ganz schnell. Und dann trat Joachim Stamp, ein Politiker aus Nordrhein-Westfalen von der FDP, auf die Bühne, sagte, ich und 33 Delegierte schlagen Marie-Agnes Strack-Zimmermann vor. Und da gab es dann wirklich große Überraschungen. Sie nahmen diesen Vorschlag auch sofort an, also sie wusste Bescheid. Dann wurde kurz debattiert, dann hieß es, beide sollen sich jetzt noch mal vorstellen, also eine Rede halten, und der Raum wurde dann brechend voll. Bei solchen Parteitagen sind oft viele Delegierte auch vor der Tür, unterhalten sich. Es sind auch hier weit über 1000 Gäste gemeldet, mehr als 150 Medienschaffende. Alle strömten in diesen Raum. Es war dann wirklich Stimmung auch da. Es gab Standing Ovations, laute Zwischenrufe, Applaus, auch mal Buhrufe bei Marie-Agnes Strack-Zimmermann. Aber da merkte man dann plötzlich, also bei diesem Parteitag war plötzlich richtig Feuer in der Bude.
3: Nochmal ganz kurz, das Stichwort Brandmauer hast du gerade erwähnt. Eine Koalition mit der AfD schließt Kubicki aber aus.
1: Ja, das muss man klar sagen. Wolfgang Kubicki hat das auch immer betont. Er sagt aber, dass er von dieser Brandmauer und von dem Brandmauergerede nichts hält. Hat zuletzt auch gesagt, man müsse die AfD sich abgrenzen, aber nicht ausgrenzen. Und auch Martin Hagen, den er als Generalsekretär sich ausgesucht hatte und der hier am Abend auch gewählt wurde, mit knapp 60% allerdings nur, hatte immer wieder Äußerungen gemacht in die Richtung, die Brandmauer als Popanz bezeichnet. Und da merkte man schon, die Art und Weise, wie scharf auch eine Abgrenzung sein soll, wie man sich positionieren möchte, da sind die Delegierten hier bei der FDP doch sehr unterschiedliche. Da gibt es sehr unterschiedliche Ansichten.
3: Wie hat Strack-Zimmermann ihre plötzliche Kandidatur begründet?
1: Ja, sie hatte ganz offensichtlich eine Rede vorbereitet und ging da nochmal darauf ein, dass ihr wichtig ist, dass man eben auch eine Art Richtungsentscheidung treffen kann. Und sie hatte eigentlich die Kandidatur von Henning Höhne unterstützt. Henning Höhne ist der FDP-Vorsitzende in Nordrhein-Westfalen. Und der hatte ja gesagt, dass er kandidiert. Und es sah dann tatsächlich einige Wochen so aus, als wenn es einen Wettkampf zwischen Wolfgang Kubicki und Henning Höhne geben würde. Der hat dann aber vor knapp 2 Wochen in etwa seine Kandidatur zurückgezogen. Und Agnes Strack-Zimmermann sagte dazu:
4: Ich habe mich über seinen Rückzug, die Art und vor allem den Zeitpunkt seines Rückzugs tierisch geärgert.
1: Und sie machte dann mit Blick auf Kubicki auch nochmal deutlich:
4: Ich stehe hier nicht, um jemanden anzugreifen, sondern weil mir unsere Partei wichtig ist.
1: Ja, und man hört es ein bisschen im Hintergrund, da gab es auch so ein bisschen höhnisches Gelächter. Man merkte da schon, nicht alle sind auf ihrer Seite, andere aber sehr lauten Applaus. Und da ging es, und das war schon deutlich, es ging einmal um Richtungsfragen, aber es ging auch um Stilfragen im öffentlichen Auftritt, wo sie eben ein anderes Angebot machen wollte.
3: Du hast es gerade erwähnt, Höhnes Rückzug liegt ja schon eine Weile zurück. War es fair von Strack-Zimmermann, erst heute wie Kai aus der Kiste zu kommen?
1: Also da gehen die Meinungen hier schon etwas durcheinander, muss man sagen, oder auseinander. Es gab auch einen Delegierten, der sich dann zu einer Frage gemeldet hat und der gesagt hat, dieser Rückzug, der liegt doch jetzt zurück. Warum heute? Warum diese Überraschung? Man hätte das doch auch vor Tagen öffentlich machen können, auch damit die Delegierten die Möglichkeit haben, sich vielleicht auch in ihren Landesverbänden nochmal abzusprechen. Also da war der Ärger schon spürbar. Man muss sagen, was ihr gelungen ist, ist eine ziemlich große Überraschung. Also man merkte, es gibt nur einen sehr, sehr kleinen Kreis von Menschen, die da irgendwie eingeweiht waren. Wir hören auch, dass die Entscheidung offenbar erst vor ganz kurzem, wahrscheinlich gestern vielleicht, gefallen ist. Ganz genau wissen wir das nicht. Überrascht wurde definitiv Wolfgang Kubicki, der wusste davon nichts, das Präsidium wusste nichts, die Delegierten wussten nichts, die Presse wusste nichts. Also deswegen war dann auch plötzlich dieser Moment in diesem Raum, in diesem Sitzungssaal, wo wirklich alle dachten, oh wow, hier passiert gerade was Großes.
3: Wie hat denn Kubicki reagiert? Also sind dem kurz die Gesichtszüge entglitten oder war er cool wie immer, sagen wir mal?
1: Ja, der musste sich schon noch mal kurz fassen. Ich hatte am Morgen kurz mit ihm gesprochen, ihn gefragt, ob er denn aufgeregt ist. Da hat er gesagt, nö, bin überhaupt nicht aufgeregt. Was soll denn passieren? Werde ich gewählt, werde ich nicht gewählt? Er geht schon davon aus, dass er gewählt wird. Und dann ging er auf die Bühne, weil er dann als erster von den beiden sprechen sollte. Das wurde dann einfach nach Alphabet festgelegt. Und da bedankte er sich zunächst bei Marie-Agnes Strack-Zimmermann.
5: Weil ich froh darüber bin, dass die beiden alten Schlachtrösser jetzt ins Geschirr gehen.
1: Ja, also er hatte sich dann doch recht schnell wieder gefangen, hat das dann auch versucht, so ein bisschen ja, locker wegzumoderieren. Aber man merkte dann schon, die Anspannung war enorm. Und dann nutzt die FDP hier auch so ein digitales Abstimmungssystem. Und dann gab es einen Moment, als klar war, jetzt haben alle ihre Stimmen abgegeben. Und dann dauerte es minutenlang. Und vor Wolfgang Kubicki türmten sich die Kameras. Alle Bilder waren quasi auf ihn gerichtet, nur weniger auf Agnes Strack-Zimmermann, weil alle auch die Reaktionen sehen wollten. Und das wurden dann, glaube ich, schon sehr lange Minuten, auch für den jetzt gewählten Parteivorsitzenden, der ja mit einem Ergebnis von knapp 60% dann gewählt wurde.
3: Jetzt ist alles gelaufen. Herrscht denn jetzt Aufbruchstimmung in der Partei? Sind alle glücklich und optimistisch?
1: Also es ist jetzt dahingehend so ein bisschen schwierig, weil man hat schon einmal gemerkt, quasi wie gespalten diese Partei doch ist und wie groß auch das Unbehagen vieler Delegierten mit diesem neuen Führungsteam Wolfgang Kubicki und seinem Generalsekretär Martin Hagen ist. Beide haben ja Wahlergebnisse von unter 60% bekommen. Gleichzeitig ist ein großes Thema hier auch die anstehenden Landtagswahlen in Berlin, in Sachsen-Anhalt und in Mecklenburg-Vorpommern, alle drei Wahlen im September. Und die Menschen hier merken schon, die FDP-Anhänger, dass das wirklich entscheidende Wahlen sind. In allen drei Ländern liegt die FDP aktuell deutlich unter der 5%-Hürde. Und die Partei kann sich einfach weitere Wahlverluste, die gehen immer mehr an die Substanz. Also jeder Verlust, jeder neue Landtag, wo sie rausfliegen, schwächt die Partei weiter. Und da merkt man schon, dass es da so einen gemeinsamen Wunsch gibt, auch die Partei jetzt mit ein bisschen Geschlossenheit wieder nach vorne zu bringen. Und doch ist, muss man fairerweise sagen, also dieser Parteitag wird nachwirken und der wird auch einige Wunden aufgerissen haben. Das heißt, Kubicki hat jetzt nicht nur eine Aufgabe nach außen und da setzt er ja sehr auf Wahrnehmbarkeit und ist auch ein prominenter Politiker, der ja in Talkshows etc. eingeladen wird, sondern er muss auch nach innen in diese Partei jetzt wirken.
0: Das waren die Schilderungen unseres Korrespondenten Philipp Eckstein. Und Wolfgang Kubickis Ziel ist es nun, die FDP zu retten, also wieder zurück über die 5%-Hürde im Bund zu führen und auch in den Ländern natürlich. In den ARD-Tagesthemen hat meine Kollegin Jessie Wilmer ihn gefragt, ob es dafür nicht eine größere Zustimmung als 60% der Delegierten braucht.
6: Ja, 60-40 ist so ein gutes Ergebnis. Und ich hatte nicht das Gefühl heute im Parteitag, dass die Partei nicht hinter mir steht. Darum geht es gar nicht. Die Freien Demokraten sind ein lustiges Völkchen, streitbar, selbstbewusst und auch professionell genug, mit solchen Situationen umgehen zu können. Wettbewerb schadet der Partei nicht, sondern stärkt die Partei.
7: Ja, also der Applaus für Marie-Agnes Strack-Zimmermann und ihre Rede hat schon verdeutlicht, dass da auch möglicherweise Lager sind in der Partei. Sie polarisieren ja außerhalb der FDP, aber wie viele zumindest den Eindruck gewinnen konnten, auch innerhalb der FDP. Wie wollen Sie denn Marie-Agnes Strack-Zimmermann und ihre 40% Anhängerschaft noch mehr für sich gewinnen?
6: Gar nicht, weil meine Aufgabe nicht darin besteht, irgendjemanden zu gewinnen, sondern dazu beizutragen, dass die Freien Demokraten von den Wählerinnen und Wählern wieder ernst genommen werden. Es ist völlig egal, wie wir uns nach innen selbst empfinden, ob wir lustig oder traurig sind. Entscheidend ist, wir brauchen gute Ergebnisse bei Wahlen. Und darum werde ich mich kümmern. Im Übrigen ist es nicht so, dass da ein großer Dissens vorherrscht. Und man sollte an Beifallsstürmen dann nicht ablesen, was dann die Partei im Zweifel entscheidet. Wir waren 1500 Gäste im Raum und deren Applaus hat sich in Stimmen bei den Delegierten niedergeschlagen.
7: Das kann man auch anders sehen. Es gibt ja durchaus Punkte, über die auch relativ hart diskutiert wird. Wenn man Marie-Agnes Strack-Zimmermann heute zugehört hat, dann ist es auch die Brandmauer-Debatte. Das wurde heute deutlich. Sie halten die Debatte für grundfalsch. Und dabei bleiben Sie auch, obwohl das viele in der FDP möglicherweise anders sehen?
6: Ja, ich sehe nicht, dass es viele in der FDP anders sehen. Brandmauer ist für Liberale kein Kriterium. Wir weichen keine Diskussion aus und wir haben eigenständige Überlegungen, die wir präsentieren. Uns ist völlig egal, ob CDU zustimmen oder SPD zustimmen oder was auch immer. Was wären wir für eine Partei, wenn wir unsere Überzeugungen und unsere Äußerungen davon abhängig machen würden, wer sonst noch im politischen Spektrum begeistert oder weniger begeistert ist? Man kann sich darauf verlassen, die Freien Demokraten sind der größte Antipode der AfD. Und ich hasse es langsam, dass kein Interview stattfindet, ohne dass mit der AfD geredet wird. Wir machen sie alle größer, als sie wirklich ist. Sie ist nicht das Zentrum des Universums.
7: Ich thematisiere sie, weil sie heute in den Reden durchaus ein Thema war. Und das war ja nun ein Bundesparteitag der Liberalen. Für die FDP geht es darum, ja eine politische Marktlücke zu besetzen, einen Markenkern zu definieren. Wie groß ist das Risiko, dass der vor allem aus Ihren rustikalen Sprüchen besteht?
6: Ja, es kann bewerten, wer wählt, Tagesthemen genauso wie Tagesschau oder was auch immer. Entscheidend ist, ob wir die Menschen erreichen in diesem Land. Und da traue ich der Partei sehr viel zu. Alles Weitere werden wir sehen. Ich wehre mich gegen diese Schubladendenken. Auch von denjenigen, die Marie-Agnes Strack-Zimmermann unterstützt haben bei ihrer Kandidatur, die ja für alle überraschend kamen, trotz einer einstündigen Rede. Auch die haben sich eingebracht in die Partei. Und wollen, dass die Liberalen Erfolg haben. Daran werden wir alles orientieren. Einem Erfolg der Freien Demokraten bei Wahlen.
7: Okay, aber wie soll der gelingen? Wie sieht die Marktlücke konkret aus? Wie definieren Sie sie, in die Sie rein wollen, mit der Sie erfolgreich sein wollen? Welches Konzept?
6: Wir müssen einfach nur eine klare Position beziehen und eine klare Sprache sprechen. Anders als in der Vergangenheit. Wir sind ja von vielen Menschen gar nicht mehr identifiziert worden. Ich kann mich erinnern, dass bis vor 5 Wochen die Freien Demokraten bei den meisten Meinungsumfragen gar nicht mehr ausgewiesen worden sind, sondern unser Sonstiges abgestempelt worden sind. Und wir werden feststellen, dass die Positionierung zu wesentlichen Themen unseres Gemeinwesens, Wohlstandssicherung, Bildungsoffensive und wirklich eine vernünftige Migrationspolitik, die steuert und nicht einfach nur darüber redet, dass wir eine ausreichende Anzahl von Menschen erreichen, die Freie Demokraten unterstützen. Das ist das Ziel und dem wird alles andere sich unterordnen.
7: Sie haben eine Menge Herausforderungen vor sich, zum Beispiel jetzt im Herbst Sachsen-Anhalt. Sie könnten in Sachsen-Anhalt bei den Landtagswahlen im September eine Alleinregierung, jetzt ist sie da nochmal, der AfD verhindern. Ich nenne sie, weil sie ein großes Thema in Sachsen-Anhalt ist. Wenn Sie, die FDP, die 5%-Hürde knacken, erstrebenswert?
6: Ja, das ist das Ziel, dass wir mehr als 5% erreichen, in den Landtag zurückkehren. Und wenn wir dabei die AfD weiter abschmelzen, ist der Demokratie auch ein nächstes gut getan worden. Noch einmal, wir definieren uns nicht nach den Bedürfnissen anderer, sondern wir haben eine eigenständige Position, die jetzt nur für die Menschen wahrnehmbar wieder vermittelt werden muss. Leicht kann jeder. Schwierig ist die Herausforderung und ich traue mir das zu.
0: Sagt der neue FDP-Vorsitzende Wolfgang Kubicki in den ARD-Tagesthemen.
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0: Heute vor 100 Jahren wurde auf Helgoland der Dichter und Schriftsteller James Krüss geboren. Katrin Krämer mit einem Porträt.
9: Das Schreiben ist ihm immer leicht gefallen, aber das Helgoländer Licht der Welt erblickt der Erstgeborene von Margareta Krüss, die aus einer Hummerfischerfamilie stammt, und dem Elektriker Ludwig Krüss nur unter Mühen. Nach der schweren Geburt soll der Arzt mit Blick auf den großen Kopf des Jungen gesagt haben:
10: Entweder wird er ein Idiot oder ein Genie.
9: Krüss entscheidet sich fürs Genie. Er ist der geborene Schriftsteller. Schon als Letscht Jong, wie kleiner Junge auf Helgoländisch heißt, fährt James mit seinem Urgroßvater raus zum Hummerfang. Aber Uropa fischt nicht nur, er erzählt ihm Geschichten. Und er findet so viele Gedichte, dass der Enkel auch zu reimen beginnt und nie wieder damit aufhört.
11: Ich möchte mal auf einem Seepferd reiten. Ich möchte 7 Nummern kleiner sein und auf dem Seepferd durch die Meere gleiten bis in die Bai von Mexiko hinein.
12: Ich bin ja von 0 bis 16 Bewohner der Insel Helgoland gewesen. Ich habe dort das Leben erlernt und das prägt sich ja ein, das verliert man nie.
9: Mit 16, 1941, muss er die Insel, so wie viele Helgoländer, verlassen, weil die Alliierten diese deutsche Militärfestung in der Nordsee immer wieder angreifen. Kurz vor Kriegsende wird Krüss zur Luftwaffe eingezogen. Danach kann er sein pädagogisches Studium wieder aufnehmen und veröffentlicht kurz darauf seine erste Erzählung. Lehrer will er nun nicht mehr werden, sondern Schriftsteller. In München lernt er Erich Kästner kennen, der ihn bittet, sein Kinderbuch Die Konferenz der Tiere zum Hörspiel umzuarbeiten.
13: Telegramm an alle Welt.
14: Telegramm an alle Welt. Konferenz in London.
15: Und er hat mir sehr viele Ratschläge gegeben, wie man Kinderbücher schreiben muss. Zum Glück habe ich keinen einzigen seiner Ratschläge befolgt.
9: Krüss wird 1956 mit seinem Buch Der Leuchtturm auf den Hummerklippen bekannt. Der ganz große Erfolg kommt 4 Jahre später, als er für Mein Urgroßvater und ich den Deutschen Jugendbuchpreis bekommt.
16: Mein Urgroßvater war ein weiser Mann. Als er 65 Jahre alt war, zog er das Boot und die Fangkörbe, mit denen er sein Leben lang Hummer gefangen hatte, an Land und fing zu drechseln an. Er drechselte Drehkreisel und Gedichte für Kinder, was, wie jeder zugeben muss, eine weise Beschäftigung ist.
9: Krüss entdeckt das noch junge Medium Fernsehen und das Fernsehen den jung gebliebenen Krüss. In der Show ABC und Fantasie animiert er, ohne fernsehonkelig betulich aufzutreten, Kinder zum Dichten.
16: Wer will, kann also jetzt zwei Dichter bei der Arbeit sehen.
9: 1962 wird Tim Thaler oder Das verkaufte Lachen ein Bestseller. 1979 zum ZDF. F. Straßenfeger.
17: Dies ist Tim Thaler. Tim ist die Hauptperson unserer Geschichte. Er kann lachen wie kein anderer Junge seiner Klasse. Deswegen verzeiht ihm seine Lehrerin auch manch verrückten Streich.
9: Seit den 60er Jahren lebt James Krüss, auf Helgoländisch Jems Krüss, zusammen mit seinem Lebensgefährten Dario auf Gran Canaria. 1997 stirbt Helgolands Ehrenbürger mit 71 Jahren und wird vor der Insel seebestattet.
16: Ich könnte, möchte, würde oder sollte in alle Meere tauchen, tief wie nie. Weil ich nicht kann, was ich so gerne wollte, reite ich den Ritt in meiner Fantasie.
9: Aufgetaucht auf dieser Welt ist der begnadete Schriftsteller und Dichter James Krüss am 31. Mai 1926, heute vor 100 Jahren.
0: Katrin Krämer war das mit ihrem Stichtag. In Hamburg wird heute Abend das Ergebnis des Referendums zur Olympiabewerbung ermittelt. Briefwahl war bereits seit April möglich. Nun haben abschließend die Wahllokale für eine persönliche Abstimmung geöffnet. Rund 1,3 Millionen Hamburger sind wahlberechtigt. Deutschland möchte sich für die Olympischen Spiele 2036, 2040 oder 2044 bewerben. München, Berlin und die Rhein-Ruhr-Region mit Köln haben bereits Ja gesagt. Aus Hamburg, Frauke Reinig.
18: Olympiagegner und Olympiafans machen seit Wochen mobil. Auf Plakaten und in sozialen Medien teilen etwa etliche Promis ihre Olympia-Begeisterung.
19: Ich bin Smudo von Die Fantastischen Vier. Ja, ich bin für eine Olympia-Bewerbung dieser wundervollen Stadt.
20: Hallo, mein Name ist Cornelia Poletto. Ich bin Restaurantbesitzerin und Köchin hier in Hamburg. Und ich wünsche mir für Hamburg Olympia.
18: Mit deutlich kleinerem Budget und deutlich weniger Prominenz halten die Olympiagegner dagegen. Eckhard Maudrich von der Initiative Nolympia.
21: Der Senat hat sein Finanzkonzept vorgestellt. Es hat riesengroße Löcher. Es gibt kein Stadion, es muss gebaut werden. Olympia ist nicht mit Hamburg vereinbar. Hamburg ist eine demokratische Stadt. Der IOC ist es nicht. Unter diesen Umständen ist das keine Option.
18: 2015 stimmte eine knappe Mehrheit in Hamburg gegen eine Olympia-Bewerbung. Die Debatte damals hitzig. Glühende Gegner und Befürworter konnte man in jeder Kneipe finden und bei jedem Smalltalk in eine Diskussion geraten. Emotionen für Olympia will auch diesmal der erste Bürgermeister wecken, obwohl Peter Tschentscher sonst eher für nüchterne Töne bekannt ist.
22: Lassen Sie uns ein olympisches und paralympisches Sommermärchen Made in Hamburg feiern. Ein Festival für alle. Mit Wettkämpfen, Mitmachaktionen, Public Viewing in der ganzen Stadt und 1 Million günstiger Tickets für die Hamburgerinnen und Hamburger. Geben wir unseren heutigen Kindern und Jugendlichen die Chance, von Olympia in Hamburg zu träumen und als olympische Generation aufzuwachsen.
18: Das hat die Hamburger CDU überzeugt, die eigentlich in der Opposition ist. Die Grünen verteidigen ihr klares Olympia-Ja im Senat immer wieder, weil das bei ihrer Basis nicht überall gut ankommt. Fraktionschefin Sina Imhoff.
23: Natürlich wird das alles nicht einfach. Natürlich wird es Streit geben. Und natürlich werden wir ringen. Um Zahlen, um Prioritäten, um Planungen, um die Frage, was wirklich notwendig ist und was nicht. Aber all das ist doch kein Argument gegen ein großes Projekt.
18: Gegenwind gibt es von den Fraktionsspitzen der Linken und der AfD. Dirk Nockemann und Heike Sudmann.
24: Herr Bürgermeister, Sie stellen sich hier dar wie ein Glücksspieler, der immer noch süchtig ist, der nicht gelernt hat aus den Erfahrungen vom Elbtower, der nicht gelernt hat aus den Erfahrungen des IOC. Deswegen sind wir sehr gerne bereit, Ihnen zu helfen, von dieser Sucht loszukommen, indem wir für ein starkes Nein zu Olympia werben.
25: Mit regierungsamtlich gedopter Olympia-Begeisterung lassen sich ganz viele dieser Probleme in dieser Stadt eben übertünchen.
18: Das laute Geklapper dafür und dagegen scheint die Hamburgerinnen und Hamburger diesmal aber weniger zu bewegen. Kein Lager konnte bei Veranstaltungen echte Massen mobilisieren. Und bisherige Umfragen sahen mal die einen und mal die anderen vorn. Nüchterne hanseatische Gelassenheit also statt großer Olympia-Emotionen.
26: Ich habe bereits abgestimmt für Olympia. Neue Investitionen,
1: mehr Tourismus, das kommt Hamburg zugute.
2: Ich habe auch schon abgestimmt und ich habe mit Nein gestimmt, weil ich einfach glaube, dass es so den Wohnraum verteuern würde und das Leben in der Stadt für alle Menschen so viel teurer machen würde, als es jetzt schon ist.
3: Ich würde auch zu Nein tendieren. Ich habe jetzt nichts davon, ich brauche kein Olympia hier und dann 5 Milliarden dafür ausgeben oder so. Muss nicht sein.
4: Ich glaube, die Tendenz ist ja. Weil ich das irgendeine schöne Chance für Hamburg finde und ich glaube, es kann sich hier viel entwickeln.
18: Ob sich Hamburg für Olympische Sommerspiele bewirbt oder nicht, soll schon am späten Abend feststehen.
0: Frauke Reinig war das und wir bleiben sportlich.
5: Sport. Mit Marcel Stober. Es haben ja nur zwei Vereine geschafft, in der aktuellen Fußball-Champions-League-Saison den FC Bayern zu besiegen, der FC Arsenal und Paris Saint-Germain. Und diese beiden haben nun im Finale den Titel in Europas Königsklasse unter sich ausgemacht. Nach Elfmeterschießen durfte Paris in Budapest jubeln. Stephanie Lavoie.
18: Zum ersten Mal seit 10 Jahren wurde der höchste Titel im europäischen Vereinsfußball von der Strafstoßmarke entschieden. Der deutsche Nationalspieler Kai Havertz hatte den englischen Meister früh in Führung gebracht. Paris hatte allerdings mehr vom Spiel. Ein Elfmeter von Dembélé führte zum Ausgleich. Mit dem Stand von 1:1 ging es in Budapest in die Verlängerung, die torlos blieb. Im Elfmeterschießen verfehlten 2 Arsenal-Schützen das Tor. Torhüter Raya parierte lediglich einen der PSG-Schüsse. Die Pariser sind damit das erste Team nach Real Madrid, das den Titel in der Champions League verteidigen konnte.
5: Das Final Four der Handball European League wird an diesem Wochenende in Hamburg ausgetragen und beim zweithöchsten internationalen Wettbewerb sind 3 der 4 besten Clubs aus Deutschland. Und der Titel, der geht definitiv auch nach Deutschland, denn im Halbfinale hat Kiel Montpellier besiegt mit 29:28. Das andere Halbfinale gewann Melsungen mit 37:30 gegen Flensburg. An diesem Sonntag trifft also Melsungen mit Kapitän Timo Kastening auf Kiel. Der Verein hat damit sein erstes internationales Finale erreicht. Favorit ist man aber nicht.
7: Es ist alles egal. Finale muss gespielt werden. Es ist egal, wie man uns sieht, wo man uns sieht. Wir wollen den THW ärgern und den ersten Titel holen.
5: Von den Bällen ins Tor zu den Bällen in die Körbe. Die Basketball-Bundesliga hat mittlerweile die Halbfinal-Playoff-Serie erreicht. Wieder braucht es 3 Siege, um in die nächste Runde, also das Finale, einzuziehen. Bei beiden Halbfinals liegt die erste Partie nun hinter uns und Berlin hat Bamberg mit 105:86 besiegt. Aus Berlin Jakob Rüger.
26: Es war ein beeindruckend souveräner Auftritt von Alba Berlin zum Auftakt dieses Halbfinals. Den Albatrossen gelang fast alles gegen ein Bamberger Team, das sich im Viertelfinale noch mit 3:0 souverän durchgesetzt hatte. Doch in der Hauptstadt wollte den Oberfranken kaum etwas gelingen. Viele Ballverluste, schlechte offensive Entscheidungen ließen den Rückstand immer weiter anwachsen. Alba führte zwischenzeitlich mit 34 Punkten. Am Ende konnten die Gäste noch Ergebniskosmetik betreiben. Auch Alba spielte mit deutlich geringerer Intensität und brachte das Halbfinale mit 105:86 nach Hause. Schon am Montag treffen beide Teams erneut in Berlin aufeinander. 3 Siege werden für den Finaleinzug benötigt.
5: Und die braucht auch der FC Bayern gegen Bonn, beziehungsweise jetzt nur noch 2, denn das erste Match haben die Münchner mit 83:78 für sich entschieden. Mit Glück muss auch Bayerns Nils Giffey zugeben.
27: Ohne haben wir klarer gespielt, klareren Basketball gespielt und wir haben ein bisschen nach Antworten gesucht. Offensiv ging wenig, mussten echt reinkämpfen, aber es ist wichtig, dass wir so auch mal so ein hässliches Spiel gewonnen haben.
5: Und ein Aufsteiger für die kommende Saison steht auch fest. Phoenix Hagen kehrt nach fast 10 Jahren in die BBL zurück. Jetzt kommt richtig was mit Tradition. Das Mehrkampf-Meeting in Götzis gibt es seit 1975. Dieses Wochenende laufen die Stars wieder in Österreich auf. Martin Raspe.
28: Leo Neugebauer ist glänzend unterwegs nach dem ersten Tag des Zehnkampfes in Götzis. Mit starken Leistungen, vor allem im Weit- und im Hochsprung, liegt der Weltmeister nach dem ersten Tag auf Rang 2. Mit einem ähnlich guten zweiten Tag hat er alle Möglichkeiten, noch ganz nach oben aufs Podest zu kommen. Sogar der deutsche Rekord könnte in Reichweite sein. Auf Platz 1 nach dem ersten Tag rangiert der Schweizer Simon Ehammer. Er sorgte für den Höhepunkt am ersten Wettkampftag mit 8,51 Metern im Weitsprung. Soweit ist bislang noch kein Athlet in einem Zehnkampf gesprungen. Bei den Frauen führt die Hallenweltmeisterin Sophie Doktor aus den Niederlanden. Beste deutsche Starterin nach dem ersten Tag ist Vanessa Grimm auf Platz 4.
5: Für alle Deutschen ist also an Tag 2 auch noch ein richtig gutes Resultat möglich.
0: Marcel Stober mit dem Sport.
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10: Um 3.30 Uhr mit Olaf Knapp. Die finanzielle Hilfe für bedürftige Studenten, das BAföG, wird zum Wintersemester doch nicht steigen. Bundesforschungsministerin Bär sagte den Funke Medien, die Reform werde von den Regierungsfraktionen nicht mehr unterstützt. Vorgesehen war, zunächst die Wohnkostenpauschale und später auch den Grundbedarf anzuheben. Bär zeigte Verständnis für das Aus der BAföG-Erhöhung. Studenten seien privilegiert und neben dem Studium zu jobben sei kein Drama, sagte die CSU-Politikerin. Wenn zudem bei Pflege- und Elterngeld gespart werde, könne man nicht an anderer Stelle mehr versprechen, so die Ministerin. Der bisherige Parteivize Wolfgang Kubicki ist neuer Chef der FDP. In einer Kampfabstimmung setzte er sich gegen Marie-Agnes Strack-Zimmermann durch. Die Gegenkandidatin erhielt viel Applaus. In der ARD wurde Kubicki gefragt, wie er die Wähler Strack-Zimmermanns für sich gewinnen wolle.
11: Gar nicht, weil meine Aufgabe nicht darin besteht, irgendjemanden zu gewinnen, sondern dazu beizutragen, dass die Freien Demokraten von den Wählerinnen und Wählern wieder ernst genommen werden. Es ist völlig egal, wie wir uns nach innen selbst empfinden, ob wir lustig oder traurig sind. Entscheidend ist, wir brauchen gute Ergebnisse bei Wahlen. Und darum werde ich mich kümmern. Im Übrigen ist es nicht so, dass da ein großer Dissens vorherrscht. Und man sollte an Beifallsstürmen dann nicht ablesen, was dann die Partei im Zweifel entscheidet. Wir waren 1500 Gäste im Raum und deren Applaus hat sich in Stimmen bei den Delegierten niedergeschlagen.
10: FDP-Chef Kubicki. In Deutschland fehlen nach Angaben des Deutschen Richterbundes 2000 Strafverfolger. Verbandsgeschäftsführer Rehbehn sagte der Bild am Sonntag, in fast allen Bundesländern müssten 3 Ermittler die Arbeit für 4 tun. Strafverfahren würden immer länger dauern und kleinere Fälle würden eingestellt. Rehbehn forderte Bund und Länder auf, sich auf die angekündigte Personaloffensive zu einigen. Der diesjährige Fußball-Champions-League-Gewinner heißt Paris Saint-Germain. Das Team von Luis Enrique setzte sich gegen Arsenal London durch, aus der Sportredaktion Stephanie Lavoie.
12: Zum ersten Mal seit 10 Jahren wurde der höchste Titel im europäischen Vereinsfußball von der Strafstoßmarke entschieden. Der deutsche Nationalspieler Kai Havertz hatte den englischen Meister früh in Führung gebracht. Paris hatte allerdings mehr vom Spiel. Ein Elfmeter von Dembélé führte zum Ausgleich. Im Elfmeterschießen verfehlten 2 Arsenal-Schützen das Tor. Torhüter Raya parierte lediglich einen der PSG-Schüsse. Paris ist damit das erste Team nach Real Madrid, das den Champions-League-Titel verteidigen konnte.
10: Das Wetter in Deutschland. Tagsüber im Norden meist trocken, von Westen her Schauer und teils unwetterartige Gewitter. Höchstwerte zwischen 19 Grad an der Nordsee bis 30 Grad im Breisgau. Das waren die Nachrichten.
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0: Mit aktuellen Unfallmeldungen von den Straßen, die A9 Nürnberg Richtung Halle-Leipzig ist zwischen Laufhersbruck und Schneidach nach einem Unfall gesperrt. Die empfohlene Umleitung ist die U63. Noch einmal die A9 Nürnberg Richtung München. Da ist die Fahrbahn zwischen Allersberg und Hilpoltstein nach einem Unfall weiterhin gesperrt. Die Umleitung hier ist die U52. Die A33 Bielefeld Richtung Brilon ist zwischen Paderborn Schloss Neuhaus und Paderborn Elsen zur Stunde nach einem Unfall noch gesperrt. Wir schauen weiter, was sich auf den Straßen getan hat. Dann ist noch die B51 Grenzübergang Hahnweiler-Saarbrücken zwischen Bübingen und der A620 Saarbrücken-Güdingen nach einem Unfall in beiden Richtungen gesperrt. Und dann noch die Landstraßensperrung B91 Merseburger Straße Richtung Halle ist zwischen Schkopau und Halle-Ammendorf nach einem Unfall ebenfalls weiterhin gesperrt. Da, wo es möglich ist, Ihnen eine gute, sichere und freie Fahrt.
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0: Weiter mit Detlef Karg im Studio. Schön, dass Sie eingeschaltet haben. Ebola breitet sich in der Demokratischen Republik Kongo seit Wochen stark aus. Gegen die meist tödlich verlaufende Krankheit gibt es nur teilweise Impfmöglichkeiten und auch kaum wirksame Medikamente. Auch, dass es weniger Entwicklungshilfe gibt, ist derzeit nicht hilfreich. Darüber hat im ARD-Interview der Woche unsere Hauptstadtkorrespondentin Ann-Kathrin Mellmann mit Christian Katzer gesprochen. Er ist Chef der Hilfsorganisation Ärzte ohne Grenzen und sie hat ihn zunächst gefragt, was das Ebola-Virus eigentlich so gefährlich macht.
9: Das jetzige Virus, das Bundibugyo-Virus, ist ein Teil der Ebola-Familie. Es gibt da verschiedene Viren. Deswegen ist das wichtig, auseinanderzuhalten. Was es aber diesen jetzigen Virusausbruch so gefährlich macht und so einmalig, ist das Ausmaß. Also wir sehen extrem viele Fälle gleich zum Anfang. Wir sprechen jetzt schon von fast 1000 Verdachtsfällen und über 100 Toten, während vorherige Ausbrüche viel kleiner waren. Dann, dass die Region einfach aufgrund von Krieg, Bürgerkrieg, ja, einfach geopolitisch extrem umkämpft ist und die Gesundheitsversorgung in der Region extrem schlecht ist. Das ist Virus selber, da es nicht zu dem Ebola-Virus gehört, wo es Impfstoffe gibt, wo es schnelle Behandlungsmöglichkeiten gibt, wo es Diagnosemöglichkeiten gibt. Dazu gehört es nicht, sodass es die Diagnose extrem schwierig ist und es keine zugelassene Behandlung gibt und keine Impfung. Daher macht es das wirklich sehr kompliziert.
13: Waren Sie eigentlich überrascht, Herr Katzer, als Sie gehört haben, dass sich Ebola schon wieder ausbreitet und wieder dort?
9: Ja, letztendlich war das eigentlich zu erwarten, da die verschiedenen Ebola-Virenmöglichkeiten sich in der Region wahrscheinlich in Tieren überleben und die Tiere nicht infizieren und dann irgendwann vom Tier auf den Menschen überspringt. Das haben wir bei anderen Ausbrüchen auch so dann nachverfolgen können. Von daher ist die Region leider dafür prädestiniert. Aber dann das zusammen mit dieser extrem schlechten Gesundheitsversorgung, das macht erst so einen Riesenausbruch möglich, wie wir es jetzt sehen, dass halt wochenlang nicht gemerkt wurde, dass extrem viele Menschen an einer Krankheit sterben. In anderen Ländern, wo die Gesundheitsversorgung viel besser ist, würde man es viel schneller merken und würde deshalb viel schneller einschreiten können und damit so einen massiven Ausbruch von vornherein verhindert.
13: Die schlechte Gesundheitsversorgung ist das eine, aber dass es immer noch keine wirksamen Medikamente gibt und keinen Impfstoff gegen diese Variante von Ebola, worauf führen Sie das zurück?
9: Das spielt ja einerseits zusammen, dass der Ausbruch so groß ist, dass es da nichts gibt, ist einfach der Weltgesundheitsorganisation und den Staaten, der Staatengemeinschaft geschuldet, weil die Länder selber, wie die Demokratische Republik Kongo, hat nicht die finanziellen Mittel, zu diesen Viren zu forschen und auch Medikamente zu testen. Das liegt in der Verantwortung zum Beispiel von der Bundesrepublik Deutschland, wo sehr wohl geforscht wurde nach dem letzten großen Westafrika-Ausbruch 2015. Da wurden dann Impfstoffe entwickelt, es wurden Medikamente entwickelt, die gut geholfen haben, Schnelltests, um diesen Ausbruch einzudämmen. Diese Forschung hat dann auch genutzt, zum Beispiel bei der Eindämmung der Covid-Pandemie. Da wurden Medikamente, die eigentlich für die Ebola-Behandlung entwickelt wurden, getestet und als für wirksam befunden und wurden dann bei der Covid-Behandlung eingesetzt, sodass durchaus da auch ein Vorteil für die Gesundheitsversorgung hier in Deutschland da daraus entstehen könnte. Aber die Verantwortung von reichen Industrieländern gegenüber den Ländern wie der Demokratischen Republik Kongo ist extrem groß und deswegen braucht es da einfach mehr Forschung und die wurde in den letzten Jahren extrem vernachlässigt.
13: Woran liegt das? Also man macht einfach viel weniger in den letzten Jahren für Länder wie Kongo.
9: Die Pharmaindustrie selber ist nicht daran interessiert. Ja, es ist erstmal kein Feld, wo Gewinne gemacht werden können. Deswegen müssen sich da die Staaten engagieren. Und auch da wird es immer wieder deprioritisiert, einfach weil es weit weg ist und bei Kürzungsmaßnahmen immer zuerst hinten runterfällt. Da beißt sich die Katze aber in den Schwanz irgendwann, weil wie wir jetzt sehen, gibt es diese Ausbrüche, die sind vorhersehbar. Und wenn es da eine gerechtere Forschung, eine gerechte Verteilung auch von den Medikamenten geben würde, dann würden nicht so viele Menschen leiden müssen, wie es heute passiert.
13: Gehen wir mal zurück in den Kongo. Also alle, die dort arbeiten, beklagen, dass sich das Virus dieses Mal rasend schnell ausbreitet. Warum eigentlich? Warum diese schnelle Ausbreitung?
9: Die schnelle Ausbreitung liegt vor allem daran, dass die Diagnose so schwierig ist. Es gab relativ früh den Verdacht, dass es sich um ein Ebola-Virus handeln könnte. Es wurde dann auch mit den Schnelltests getestet. Die waren aber negativ, weil die nicht auf den Bundibugyo-Virus anspringen. Und dann wurde in der falschen Annahme weitergearbeitet. Okay, das ist dann halt normale Übersterblichkeit. Also nochmal zur Veranschaulichung, dass Menschen, die in der Demokratischen Republik Kongo ins Krankenhaus gehen, die wissen, dass die Versorgung schlecht ist, dass sie dafür bezahlen müssen, dass oft Medikamente nicht da sind. Die Sterblichkeit in den Krankenhäusern ist extrem hoch. Und dann fällt halt eine Viruserkrankung, die eine Sterblichkeit von 20-40% hat, zum Anfang gar nicht auf. Ich habe mal in einem Marburg-Ausbruch gearbeitet in Angola. Da war das wirklich erst nach Monaten aufgefallen, weil die Sterblichkeitsrate im Krankenhaus einfach so hoch war, dass diese Übersterblichkeit durch den Virus gar nicht aufgefallen. Das kann man sich hier nicht vorstellen, aber wenn dann ein Test nicht anschlägt, dann wird halt normal in Anführungsstrichen weitergearbeitet und damit kann sich der Virus ausbreiten, meistens über die Gesundheitsversorger, weil sich KrankenpflegerInnen, ÄrztInnen anstecken und dann an PatientInnen den Virus weitergeben.
13: Die deutsche Entwicklungsministerin Rim Alabali Radovan von der SPD, die hat vor kurzem gesagt, dass sie da einen Zusammenhang sieht zwischen diesem Ebola-Ausbruch und den weltweiten Kürzungen.
0: Da müssen wir jetzt einmal kurz ausblenden. Wir haben eine regionale Falschfahrermeldung auf der B17 Augsburg-Landsberg. Zwischen Messe-Universität Augsburg und Kloster Lechfeld-Geltendorf kommt Ihnen der Falschfahrer entgegen. Ich wiederhole, auf der Schnellstraße B17 Augsburg-Landsberg zwischen Messe-Universität in Augsburg und Kloster Lechfeld-Geltendorf ist derzeit ein Falschfahrer unterwegs. Vorsicht in beiden Richtungen und nun weiter im Programm.
9: Gefahren werden, da muss mit den Leuten gesprochen werden, Angehörige müssen aufgeklärt werden. So, das ist die eine Seite, da brauchst du viel Personal, auf der anderen Seite brauchst du auch viel Personal für die Kontaktverfolgung. Ja, auch das kennen wir wieder hier in Deutschland aus der Pandemie. Jeder positive Fall, gerade zum Anfang, muss man ja dann aufschreiben, wen habe ich getroffen etc. Und das ist dort genauso. Wir versuchen dann vor Ort alle Menschen aufzuschreiben, die mit der erkrankten Person Kontakt hatten und würden die versuchen, jeden zweiten Tag zu besuchen, um zu gucken, ob die Menschen Unterstützung brauchen, ob sie Fieber bekommen, ob sie auch isoliert und behandelt werden müssten. Und das braucht einfach Personal. Und dafür steht gerade dem Gesundheitsminister in der Demokratischen Republik Kongo wenig Geld zur Verfügung. Und früher hat es zum Beispiel viel USAID, also die US-Entwicklungsbehörde, finanziert. Und bei denen wurde sehr viel gekürzt. Aber auch in Deutschland wurde viel an humanitärer Hilfe, an Entwicklungshilfe gekürzt. Und jetzt brauchst du letztendlich eine gute, umfassende Unterstützung der Weltgesundheitsorganisation, um reagieren zu können vor Ort. Aber es braucht vor allen Dingen auch die Möglichkeit, jetzt Fachleute, die wir in Deutschland hier haben, dorthin zu schicken, um Laborkapazitäten hochzufahren, um Behandlungsmöglichkeiten zu schaffen, weil dieser Aufbruch einfach extrem groß ist und wir vor allen Dingen wissen müssen, handelt es sich um Menschen, die sich mit Ebola, mit dem Virus infiziert haben oder nicht?
13: Was berichten Ihnen denn Ihre Ärztinnen und Ärzte, die da vor Ort arbeiten über diese Situation? Wie kommen Sie denn damit zurecht, dass so viele andere Organisationen so wenige Mittel haben, wie auch die WHO?
9: Ja, letztendlich ist es so, dass es im Moment noch sehr unübersichtlich ist. Was die Kolleginnen sagen, ist, dass viele Gesundheitseinrichtungen einfach davon ausgegangen werden müssen, dass viele von den Patientinnen in den Einrichtungen Kontakte sind oder selber positiv sind. Wieder aufgrund der fehlenden Diagnosemöglichkeiten ist es gar nicht so schnell sagbar, sodass sehr vorsichtig gearbeitet werden muss, was extrem negative Auswirkungen hat für Menschen, die mit Fieber kommen oder eine andere Behandlung brauchen als gegen das Virus, weil trotzdem unter viel Schutz gearbeitet werden muss, natürlich, um das Personal zu schützen. Aber ja, ein klassischer Fall wäre eine schwangere Frau, die mit Fieber und Unterleibsschmerzen kommt und wahrscheinlich einfach Geburtskomplikationen hat. Es kann aber nicht ausgeschlossen werden, dass das Fieber auch von dem Virus kommt. Deswegen wird dann die Geburt oder ja eine chirurgische Intervention wie ein Kaiserschnitt müsste unter Hochsicherheitsmaßnahmen stattfinden. Das Personal muss extrem geschützt werden. Da könnten keine Angehörige der Frau dabei sein, was eigentlich normal wäre, zum Beispiel bei der Nachbehandlung. Und das macht es dann wieder, dass das Gesundheitssystem noch weiter geschwächt wird, dass die Leute noch mehr Vertrauen in die Gesundheitsversorgung verlieren, ja, weil da kommen dann, ja, wird die Leute, die Ebola-Virus oder den Virus haben, werden spezial behandelt und die Leute, die eigentlich eine Unterstützung brauchen, nicht. Parallel haben wir einen Masernausbruch, ja, Kinder mit viel Fieber. Wieder große Fragezeichen, wie wir da gut umgehen können. Alles das wird durch den Virusausbruch verzögert.
13: Es gibt auch ziemlich viele Berichte über Desinformation im Moment in der Region, in der betroffenen Region. Und die Leute gehen deswegen noch weniger gern in ärztliche Behandlung, haben Angst vor Isolation. Es gibt sogar Gerüchte über Organentnahme, dass Blut gestohlen wird und so weiter. Und Ihre Mitarbeitenden haben ja damit sicherlich auch zu tun. Also haben die Kapazitäten, dann auch gegen diese Art von Desinformation vorzugehen?
9: Ja, das ist extrem wichtig, weil wenn diese Desinformation überhand nehmen, dann sehen wir Übergriffe auf Gesundheitspersonal, auf Einrichtungen. Da wurden Zelte angezündet. Es gab einen Zwischenfall, wo Angehörige und ja, eine größere Menschenmenge die Herausgabe eines Leichnams gefordert haben und da mit Steinen geworfen haben. Das habe ich selber auch schon erlebt, einfach weil Desinformation immer sehr einfach zu verbreiten ist und die richtige Information dann sehr lange braucht, um bei den Menschen anzukommen. Auch deswegen braucht es viel Personal, die Sprache sprechen, die Kultur verstehen und die zwischen den medizinischen Maßnahmen, die wir machen müssen, Patienten isolieren, um sie zu behandeln, Kontakte nachverfolgen, Begräbnisse müssen anders stattfinden, zwischen den medizinischen Bedarf und dem Bedarf der Bevölkerung vermitteln und dann Kompromiss suchen. Und das ist gerade am Anfang von dem Ausbruch extrem schwierig, weil wir wirklich, wie gesagt, mit vielen Fällen, mit vielen Todesopfern zu tun haben und dadurch die Arbeitsbelastung extrem hoch ist. Wenn sich der Ausbruch sozusagen ein bisschen länger hinzieht und auch dieser Ausbruch wird sich länger hinziehen, dann kann da viel mehr auf die Individuen eingegangen werden und dann ist das Vertrauen noch viel stärker. Deswegen muss von Anfang an sehr klar kommuniziert werden und auch gegen diese Missinformation vorgegangen werden.
13: Und apropos Arbeitsbelastung, lassen Sie uns noch mal einen Blick werfen in dieses Land, in diese Demokratische Republik Kongo, ein Land, das 6-mal so groß ist wie die Bundesrepublik, mit viel wirtschaftlichem Potenzial einerseits, unter anderem wegen seiner Rohstoffe, wegen der Landwirtschaft und auch seiner Bevölkerung, die sehr jung ist, im Durchschnitt 16,7 Jahre. Zum Vergleich, in Deutschland sind die Menschen fast 45 Jahre alt. Und dann ist Kongo heute auch noch sehr stark geprägt von seiner kolonialen Vergangenheit. Die Armut ist hoch, die Strukturen schwach. Im Osten herrscht derzeit Krieg. Tausende Menschen sind auf der Flucht. Und da fragt man sich ja schon, wie können Sie denn eigentlich Ihre Ärztinnen und Ärzte, Ihre Mitarbeitenden da überhaupt arbeiten?
9: Letztendlich arbeiten wir da genau aus den Gründen, die Sie jetzt gerade gesagt haben. Humanitäre Hilfe funktioniert ja oder setzt immer dort an, wenn staatliche Strukturen nicht mehr in der Lage sind, ihre Bevölkerung zu unterstützen. Und der Osten des Kongos ist leider so ein Gebiet und gerade aus der kolonialen Geschichte ergibt sich das heraus, dass einfach Strukturen zerstört wurden und letztendlich wirtschaftliche Interessen, die immer heute noch vorherrschen, den Alltag der Menschen beherrschen. Es gibt sehr viele bewaffnete Gruppen, die sich halt um diese Ressourcen kämpfen, um diese Ressourcen kämpfen, um da sich halt zu bereichern. Und die Leidenden davon sind immer die Menschen. Und deswegen arbeiten wir auch dort. Und wir können aber nur arbeiten, wenn wir akzeptiert werden. Das heißt, dass wir wirklich mit allen bewaffneten Gruppen verhandeln, ganz klar darüber sprechen, was wir anbieten können, auch was nicht, um da die richtigen Erwartungen zu treffen oder falsche Erwartungen von vornherein ausschließen zu können. Und das zeigt sich dann zum Beispiel auch in den Ebola-Behandlungen. Ja, wenn die Bevölkerung eine Behandlung nicht akzeptiert, dann können wir die auch nicht anbieten, da können wir auch nicht arbeiten.
13: Die Arbeit in solchen extrem schwierigen Ländern, Regionen ist sozusagen eine Kernkompetenz von Ärzte ohne Grenzen. Krisen, Naturkatastrophen, Kriege, wie geht man da eigentlich vor? Also wenn es so unübersichtlich ist, so riskant, da reist man ja wohl nicht einfach los mit einem Arztkoffer.
9: Nee, überhaupt nicht, sondern wir bereiten das extrem gut vor. Wir haben Leute, die sich sehr mit den Regionen auskennen. Wir sind in den meisten Regionen, in denen wir arbeiten, halt sehr gut vernetzt. Mit den bewaffneten Gruppen einfach, um immer wieder feststellen zu können, können wir arbeiten, was ist die Akzeptanz, was sind die Erwartungen. Und andersrum stellen wir immer wieder klar, dass wir halt nicht Teil des Konflikts sein wollen und werden. Ja, das ist das, was wir unter der Neutralität verstehen, ist, dass wir halt nicht Teil des Konflikts sind. Wir sind aber niemals neutral, was unsere Patientin betrifft. Wir sind immer auf der Seite unserer Patientin, werden uns immer dafür die einsetzen und auch ganz klar mit den betreffenden Verantwortlichen Missstände ansprechen. Immer erstmal mit diesen, ja, vor Ort. Wenn es da keine Änderungen gibt, dann halt auch international. Und ich glaube, daher kommt auch das Profil von Ärzte ohne Grenzen, dass wir halt medizinisch sehr professionell arbeiten, dass wir aber auch ganz klar darüber sprechen, was wir sehen. Und wir sehen gerade bei Ausbrüchen wie Ebola, dass wir da als Kompetenz angesehen werden. Wir sehen, dass die Leute sich an uns wenden, auch hier in Deutschland, und fragen, okay, was ist denn das Virus? Muss ich mir Sorgen machen? Und diese Kompetenz, die wir hier in Deutschland ausstrahlen, die strahlen wir hoffentlich auch vor Ort aus, um die Akzeptanz für unsere Arbeit zu gewinnen und damit überhaupt arbeiten zu können und dann mit dem Arztkoffer halt vor Ort ankommen können, nicht geschützt. Also wir haben keine bewaffneten Leute vor den Türen. Wir versuchen sehr zugänglich zu sein und die Behandlung, die wir anbieten, ist immer kostenlos und damit eine Akzeptanz in der Bevölkerung zu bekommen, um halt arbeiten zu können.
13: Und dann sind Sie auch immer sehr extrem schnell vor Ort. Ich habe das bei meiner Arbeit als Korrespondentin in Lateinamerika immer wieder erlebt, also nach Naturkatastrophen zum Beispiel wie Hurricanes. Für mich war es da manchmal kaum möglich, in die betroffene Region zu reisen. Und wenn ich dann ankam, dann waren Ihre Leute schon längst da und an der Arbeit. Wie geht das?
9: Ja, also zum einen ist es diese Professionalität, die wir über die Jahre entwickelt haben. Zum anderen ist die finanzielle Unabhängigkeit, die wir durch weltweite Spenden haben, gibt uns diese Möglichkeit. Ja, also wenn wir von einem Virusausbruch in der Demokratischen Republik Kongo hören, dann haben wir zum einen erfahrenes Personal. Wir haben jetzt in den letzten Tagen mehr als 100 internationale Mitarbeitende weltweit losgeschickt, um dort zu arbeiten. Und zum anderen haben wir die finanzielle Unabhängigkeit zu sagen, ja, das ist etwas, was wir als medizinische Priorität sehen und da können wir sofort reagieren. Wir können sofort Lastwagen losschicken aus Kenia mit Chlor. Wir können Schutzmaterialien weltweit einkaufen und in die Region fliegen. Und diese finanzielle Unabhängigkeit aufgrund der Millionen SpenderInnen weltweit, die ermöglicht uns diese schnelle Arbeit.
13: Also Sie haben auch so eine Art Voraustrupps, die erstmal das Terrain sondieren.
9: Total. Also wir nennen die Notfallteams einfach, das sind Leute, die mit uns jahrelang arbeiten. Wir schicken dann meistens ein Team von 3, 4, 5 Leuten los, die gleichzeitig gucken, okay, was ist der Bedarf? Ist es wirklich ein Bedarf für uns? Können wir da was machen? Und gleichzeitig schon erkunden, da ist immer eine logistische Person dabei. Wie würden wir da Material hinbekommen? Da ist immer eine medizinische Person dabei. Und das funktioniert alles gleichzeitig. Während wir uns ein Krankenhaus angucken, guckt schon jemand mit, ganz klar, können wir irgendwo ein Haus mieten, wo wir wohnen können? Wie kriegen wir Materialien rein? Und es wird gleichzeitig mit den Autoritäten verhandelt. Dürfen wir hier arbeiten? Werden wir hier akzeptiert?
13: Sie sind ja von Hause aus Bauingenieur und also Sie wissen, wie man ein Krankenhaus aufbaut, eine Gesundheitsstation. Sie haben immer das große Ganze im Blick und Sie führen auch Gespräche mit den Leuten vor Ort, mit den Verantwortlichen zum Beispiel. Wie erleben Sie das? Also wie reagieren die denn zum Beispiel, wenn es sich um Militärregimes handelt, auf so eine NGO wie Ihre?
9: Na, letztendlich ist es so, dass die medizinische Versorgung, die wir anbieten, sehr bekannt ist, ja? Und in vielen Regionen. Und wir ganz klar sind, wir entscheiden, was von dem Bedarf wir decken können. Wir können in den meisten Fällen nicht den gesamten Bedarf decken. Wir kümmern uns meist um die Bedürftigsten. Das sind meist Kinder, oft unter 5 Jahre, schwangere Frauen, Frauen nach der Geburt. Und als Organisation haben wir das über die Jahre gelernt. Ich bin selber seit mehr als 20 Jahren mit Ärzten ohne Grenzen unterwegs und da ergibt sich dann schon eine Erfahrung. Von daher kommen wir da schnell übereinander mit den Bedürfnissen und dem, was wir anbieten können, dass wir da arbeiten können.
13: Seit 20 Jahren machen Sie das schon. Warum wollten Sie eigentlich zu Ärzte ohne Grenzen?
9: Letztendlich, glaube ich, kommt es so ein bisschen aus meinem Bedürfnis, solidarisch zu sein. Ich bin mir schon immer sehr bewusst um die Privilegien, die ich persönlich habe, hier in Deutschland leben zu können, die Gesundheitsversorgung, die ich habe, täglich zum Bäcker gehen zu können, mir keinen Kopf machen zu müssen, früh aufzustehen und zur Arbeit oder zur Schule zu gehen. Und hatte von Anfang an gepaart mit so einer Abenteuerlust auch den Bedarf, das zu teilen und habe relativ schnell Ärzte ohne Grenzen gefunden und habe dann ja über die Zeit gemerkt, dass es was mich interessiert, wo ich mich einbringen kann. Und ja, wie in jeder anderen Organisation, je länger dort gearbeitet wird, umso mehr Kompetenz konnte ich selber entwickeln. Ich habe dann noch einen Master in Management gemacht, um halt Teams besser führen zu können, um große Organisationen besser führen zu können. Und das passt für mich heute immer noch zusammen, einfach dafür zu sorgen, dass wir hier in der Gesellschaft in Deutschland solidarisch sein können mit Menschen, die halt unverschuldet in Not gekommen sind. Und medizinische Hilfe ist da extrem wichtig.
13: Über Ärzte ohne Grenzen sagt man ja auch, sie sind immer die Ersten, die da sind und auch die Letzten, die gehen. Das klingt für mich nach sehr hohen Risiken. Wie können Sie die eigentlich für die Mitarbeitenden niedrig halten?
9: Wir sind eher die Organisation, die sich mal zurückzieht und dann eher wiederkommt. Wir haben mehr als 60.000 Menschen weltweit, die mit Ärzte ohne Grenzen arbeiten, KollegInnen von mir. Und der Schutz der Patientinnen und unserer Mitarbeitenden ist einfach absolute Priorität. Wir sehen aber in den letzten Jahren, dass das humanitäre Völkerrecht, was vor allen Dingen medizinische Mitarbeitende und Gesundheitseinrichtungen eigentlich extrem schützt, immer mehr ausgehöhlt wird. Wir sehen in vielen Konflikten, dass Gesundheitseinrichtungen gezielt angegriffen werden und Mitarbeitende gezielt getötet werden, Krankenwagen angegriffen werden. Diese Aushöhlung des internationalen Völkerrechts beobachten wir natürlich mit großer Sorge, weil das ist einer der, ich sag's mal, Schutzschilde, die wir eigentlich haben und setzen uns dafür sehr ein, dass es weiter funktioniert, weil wir sonst in vielen Konflikten nicht mehr arbeiten könnten.
13: Und das schafft ja auch, kann ich mir vorstellen, sehr belastende Situationen für Ihre Mitarbeitenden. Was machen Sie damit? Also wie wird da vorgesorgt oder nachgesorgt?
9: Na, wir haben eine professionelle Betreuung von allen Mitarbeitenden. Es gibt in jedem Land eine Hotline, wo angerufen werden kann. Wir haben eine psychologische Supervision für viele Projekte, wo wir zum Beispiel für unsere Kolleginnen in Jemen jemanden in Amman angestellt haben, die Person, die regelmäßig dann in Jemen reist, um vor Ort über psychologische Belastung zu sprechen. Für die internationalen Mitarbeitenden gibt es auch noch die Vor- und Nachbetreuung, da wir einfach wissen, dass es ja für viele Mitarbeitende sehr schwer ist, in den Kontexten zu arbeiten, auch weil der Bedarf oft viel größer ist als das, was wir anbieten können. Und dazu kommt noch, dass viele von den nichtmedizinischen KollegInnen ja zum ersten Mal mit schwerer Krankheit und Tod zu tun haben, was bei den medizinischen Kolleginnen ja aufgrund der Ausbildung oft nicht so der Fall ist. Ja, dieses Abwägen, was können wir machen, wen können wir behandeln und wen nicht, dieses Triage-System, das wir auch in der Pandemie gesehen haben, das wir in jedem Krankenhaus sehen, das ist herausfordernd und Gespräche in den Teams sind etwas, was wir sehr anregen, weil wir auch wissen, dass das Peer-to-Peer, ja Person zu Person unter KollegInnen einfach gut funktioniert, um loszulassen, um über Sachen zu sprechen. Heute ist mir das passiert, das war wirklich schrecklich. Und da einfach ein empathisches Mitgefühl zu bekommen, wissen wir, dass es total hilfreich ist für die einzelnen KollegInnen.
13: Ja, und das ist ja auch Triage, ganz oft unter völlig anderen Bedingungen, als wir uns das hier in Deutschland vorstellen können. Ja, wenn jetzt zum Beispiel nicht genug Mittel zur Verfügung stehen oder wenn der Beschuss andauert und auch die Helfer selbst da ins Visier geraten. Also platzt einem da nicht manchmal auch einfach der Kragen?
9: Absolut. Und das meine ich damit, dass dadurch sind die Teams vor Ort extrem wichtig. Es ist extrem wichtig, dass wir auch immer wieder Kollegen haben, die sagen, hey, heute mach mal eine Pause. Du siehst nicht gut aus oder ja, wenn dann jemand sagt, ja, das geht doch gar nicht, ich brauche jetzt unbedingt dieses Medikament und wir haben das nicht, weil, keine Ahnung, Versorgungsweg abgeschnitten ist, dann, dass es besprochen wird, dass sowas nicht unter den Tisch fällt, ja, dass wir die Missstände aussprechen und dann auch wieder hier darüber sprechen, ja, weil das ist genau das, weil letztendlich fehlen die Medikamente oder die Diagnosemöglichkeiten ja den Patientinnen. Dass wir dann hier darüber sprechen, ist halt extrem wichtig, um darauf zu zeigen, es gibt Menschen auf dieser Welt, die einfach keinen Zugang zur Gesundheitsversorgung haben, obwohl das eigentlich ein Recht eines jeden Menschen ist.
13: Ja, die Missstände ansprechen und aussprechen, das bringt mich zu meiner nächsten Frage. Also Sie sind ja als humanitäre NGO unparteiisch, unabhängig, politisch neutral. Aber wo verlaufen da eigentlich die Grenzen? Also wann und wo äußern Sie dann doch auch Kritik gegenüber Verantwortlichen, politisch Verantwortlichen?
9: Ja, wenn es zum Wohl oder gegen das Wohl unserer Patienten ist, dann werden wir halt laut. Und unabhängig halt aufgrund der finanziellen Unabhängigkeit, die wir haben. Und das Neutrale kommt wirklich aus dem humanitären Völkerrecht, dass wir halt nicht als Kriegspartei dastehen wollen und auch nicht gesehen werden wollen, aber wir sind immer auf der Seite unserer Patientinnen und werden für die Stimme erheben und über das sprechen, was wir sehen und was wir hören.
13: Ärzte ohne Grenzen, ist es auch wichtig, auf vergessene Krisenländer aufmerksam zu machen? Die Organisation ist ja mit ihrem medizinischen Personal fast überall in der Welt unterwegs und zweckungebundene Spenden, also solche, die nicht nur für eine bestimmte Region gedacht sind, die machen das möglich, auch dahin zu gehen, wo kaum jemand hinschaut. Einige dieser Länder, Herr Katz, erkennen Sie aus eigener Anschauung? In welchen waren Sie schon im Einsatz?
9: Letztendlich habe ich in vielen Krisenregionen dieser Welt gearbeitet. In Afghanistan, in Somalia. Ich war in mehreren Ebola-Ausbrüchen, wie in Uganda, in einem Marburg-Ausbruch in Angola. Und habe dann später als Leiter der Projektabteilung in Berlin die Einsätze in Zimbabwe, in Eswatini, aber auch im Tschad und der Zentralafrikanischen Republik und in Jemen geleitet. Also das sind alles Länder, die ich besucht habe, in denen ich gearbeitet habe. Für uns sind diese Krisen natürlich nicht vergessen, sondern wir wissen sehr gut um diese und versuchen aber, das fehlende mediale Aufmerksamkeit teilweise dorthin zu lenken, einfach um das Wissen aufzuweiten, dass dort Menschen sind, die Unterstützung brauchen und die unsere finanzielle Unterstützung brauchen, der SpenderInnen hier aus Deutschland und letztendlich die medizinische Versorgung durch Organisationen wie Ärzte ohne Grenzen.
13: Wie entwickeln sich denn eigentlich die Spenden angesichts einer schwierigen wirtschaftlichen Lage in Deutschland?
9: Also letztendlich sind wir positiv.
0: Da müssen wir uns noch einmal kurz ausblenden. Wir haben einen Falschfahrer auf der A60 Wittlich-Lüttich. Zwischen Kreuz Wittlich und Spang-Dahlem kommt Ihnen ein Falschfahrer entgegen. Fahren Sie da äußerst rechts und überholen Sie nicht. Ich wiederhole, auf der A60 Wittlich-Lüttich. Zwischen Kreuz Wittlich und Spang-Dahlem ist ein Falschfahrer unterwegs. Vorsicht da in beiden Richtungen. 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
9: Da uns jetzt irgendwie Rückhalt holen zu müssen, und das ist natürlich extrem wichtig und komfortabel, und vielen Dank dafür.
13: Und wohin würden Sie, Herr Katzer, im Moment am allerliebsten gehen, um zu helfen, wenn Sie könnten?
9: Ja, ich glaube, mich würde es schon im Moment in die Demokratische Republik Kongo ziehen, einfach weil ich weiß, dass ich Erfahrung mit einem Virus habe, der ähnlich ist, dass ich Kolleginnen vor Ort gut unterstützen kann, auch emotional über das, was wir gesprochen haben. Ja, deswegen würde es dahin ziehen. Andersrum ist mein Gedanke natürlich oft bei Kolleginnen in der Zentralafrikanischen Republik, wo sehr wenig drüber gesprochen wird, wo der Bedarf enorm groß ist und viele von meinen Kolleginnen unter extrem schwierigen auch Sicherheitsbedingungen arbeiten müssen.
13: Dankeschön. Dankeschön, dass Sie bei uns waren.
9: Vielen Dank für das Interview.
0: Soweit Christian Katzer, Geschäftsführer der internationalen Hilfsorganisation Ärzte ohne Grenzen zur Ebola-Lage im Kongo. Gleich 4 Uhr, hier ist die ARD-Infonacht. Wir blicken gleich auf den gestrigen ersten Tag des FDP-Parteitags in Berlin. Bis gleich.

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1: Um 4 Uhr mit Olaf Knapp. Bundesforschungsministerin Bär sieht offenbar keine Chance mehr für eine baldige Erhöhung des BAföG. Dass zum Oktober zunächst das Wohngeld für Studenten steigt, galt in der Koalition eigentlich als abgemacht. Jetzt verkündet die Ministerin in einem Interview die Kehrtwende, berichtet aus der Nachrichtenredaktion Stefanie Meyer-Nägele.
2: Bundesforschungsministerin Bär sagte der Funke Mediengruppe, sie habe gehört, dass die Reform von den Regierungsfraktionen nicht mehr unterstützt werde. Die CSU-Politikerin äußerte Verständnis für das Mögliche aus und verwies auf Kürzungen.

0: heute in Berlin ihren Bundesparteitag fort. Die Delegierten diskutieren über die inhaltliche Ausrichtung ihrer Partei. Aus der Nachrichtenredaktion Johannes Zuber.
1: Grundlage dafür ist ein Leitantrag des Bundesvorstands. Darin werden umfassende Reformen gefordert, vor allem für die Wirtschaft. So soll Bürokratie abgebaut werden, Subventionen sollen radikal gekürzt werden und es soll ein neues Steuersystem

0: Halle informiert. Es soll ein Loch in der Wand der Halle sein. Generaldirektor Grossi zeigte sich besorgt. Angriffe auf Atomanlagen seien wie ein Spiel mit dem Feuer. Russland behauptet, die Drohne sei vom ukrainischen Militär abgefeuert worden. Die ukrainische Armee weist das als Propaganda zurück. In Hamburg entscheiden die Bürger heute über eine Olympiabewerbung der Stadt. Die Wahllokale sind ab 8 Uhr geöffnet. Mehr als 40% der Berechtigten haben ihre Stimme aber bereits per Brief abgegeben. Damit das Referendum Erfolg hat, muss eine Mehrheit mit Ja stimmen und mindestens ein Fünftel der Wahlberechtigten muss für Olympia sein. Das Wetter in Deutschland. Am Tage im Norden meist trocken, von Westen Schauer und teils unwetterartige Gewitter, Höchstwerte zwischen 19 Grad an der Nordsee bis 30 Grad im Breisgau. Am Montag dann gebietsweise Schauer oder Gewitter bei 18 bis maximal 26 Grad. Es ist 4.03 Uhr.
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2: Und es geht los mit der Falschfahrermeldung von der A60 Wittlich-Lüttich. Zwischen Kreuz-Wittlich und Spangdahlen wird uns ein Falschfahrer gemeldet. Fahren Sie da äußerst rechts und überholen Sie nicht. Ich wiederhole, auf der A60 Wittlich-Lüttich zwischen Kreuz-Wittlich und Spangdahlen ist noch ein Falschfahrer unterwegs. Die A1 Lübeck-Hamburg ist zwischen Dreieck Hamburg-Südost und Dreieck Norderelbe in beiden Richtungen wegen Bauarbeiten bis 9 Uhr gesperrt. Dann noch die Entwarnung für die B17 Augsburg-Landsberg. Kein Falschfahrer mehr zwischen Messe-Uni in Augsburg und Kloster-Lechfeld. Die A3 Oberhausen-Arnheim ist zwischen Emmerich-Ost und Beek in den Niederlanden wegen Bauarbeiten bis Montagmorgen gesperrt. Die A4 Köln Richtung Olpe ist zwischen Engelskirchen und Bielstein bis 17 Uhr gesperrt. Die A4 Görlitz Richtung Dresden ist in Höhe Burkau nach einem Unfall gesperrt. Ebenfalls gesperrt nach einem Unfall die A9 Nürnberg Richtung Halle-Leipzig zwischen Laufhersbruck und Schneitach. Die empfohlene Umleitung ist die U63. Nochmal die A9 Nürnberg Richtung München. Da ist die Fahrbahn zwischen Allersberg und Hildpolstein weiter nach einem Unfall gesperrt. Die Umleitung führt über die U52. Die A63 Mainz Richtung Kaiserslautern ist zwischen Göllheim und Winnweiler wegen Fahrbahnerneuerung bis 22 Uhr gesperrt. Die A66 Wiesbaden Richtung Frankfurt ist zwischen dem Schiersteiner Kreuz und Wiesbaden-Biebrich wegen einer Baustelle bis Montag 5 Uhr gesperrt. Umleitungen sind die A643 und die A60. Die A93 Richtung Regensburg ist im Kreuz Regensburg wegen Bauarbeiten bis ca. 6 Uhr gesperrt. Eine Umleitung ist eingerichtet. Die A96 München-Lindau ist zwischen Kreuz Memmingen und Altrach in beiden Richtungen wegen einer Baustelle weiterhin gesperrt. Dann die A255 Zweig Hamburg-Vedelstadt auswärts. Die ist wegen der Arbeiten an der Norderelbbrücke in der Überleitung zur A1 Richtung Lübeck bis 9 Uhr gesperrt. Und zum Schluss die B51 Grenzübergang Hannweiler-Saarbrücken ist zwischen Bübingen und der A620 Saarbrücken-Güdingen nach einem Unfall weiterhin in beiden Richtungen gesperrt. Soweit der Verkehr. Ihnen eine gute und sichere Fahrt.
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2: Und die kommt wie immer vom Norddeutschen Rundfunk in Hamburg, heute mit Detlef Karg im Studio, hier noch bis 6 Uhr. Sie lebt noch, so könnte man den Zustand der FDP nach dem ersten Tag ihres Parteitages in Berlin beschreiben. Zunächst schien klar, dass Wolfgang Kubicki wohl zum neuen Vorsitzenden gewählt werden würde. Dann kam die Überraschung, als auf dem Parteitag Marie-Agnes Strack-Zimmermann kurzfristig als Gegenkandidatin auftrat. Es folgten leidenschaftliche Reden, es gab viel Bewegung von unter den über 1300 Delegierten. Am Ende siegte Kubicki mit einem 60%-Ergebnis und es wurde auch klar, in der Partei gibt es einen Richtungskampf. Aus Berlin, Lissi Kaufmann.
3: Eigentlich war klar, dass er hier der neue FDP-Chef wird.
4: Mein Name ist Wolfgang Kubicki.
3: Wolfgang Kubicki, einziger Kandidat für das Amt des Parteivorsitzenden bis zum Nachmittag. Dann tritt unerwartet sie auf den Plan.
5: Mein Name ist Marie-Agnes Strack-Zimmermann.
3: Marie-Agnes Strack-Zimmermann, Herausforderin. Sie 68 Jahre alt, er 74. Sie sind die beiden Urgesteine der Partei.
4: Die beiden alten Schlachtrösser.
3: Wie Kubicki.

0: sagt. Sie sorgen dafür, dass es doch noch einen Wettbewerb gibt in der Partei des Wettbewerbs. Der Saal plötzlich brechen voll. Nebengespräche werden eingestellt. Alle Augen sind auf die Bühne gerichtet. Alle hören zu, als Strack-Zimmermann ihre überraschende Kandidatur begründet.
1: Wer schweigt, liebe Freundinnen und Freunde, wenn aus eigener Sicht die Weichen falsch gestellt werden? Wer schweigt, hat nicht den Mut zur Freiheit gewählt. Er hat die Bequemlichkeit der Stille gewählt und die können wir uns als Partei in dieser Lage am wenigsten leisten.
0: Nur ganz wenige in der Partei, so hört man, haben von Strack-Zimmermanns kurzfristiger Kandidatur gewusst. Aber einige in der Partei haben auch schon im Vorfeld ihren Unmut geteilt über die Kandidatur von Wolfgang Kubicki. Zu viel Populismus, zu viel Ruck nach rechts. Kubicki hält wenig von der Brandmauer zur AfD, findet, dass man auch mit der AfD reden muss. Sein designierter Generalsekretär Martin Hagen sprach zuletzt gar von der Brandmauer als Popanz.
1: Glaubt jemand wirklich alleine damit, Wähler von der AfD zurückzuholen? Ich sag euch, was passiert. Was wir bekommen, ist der Applaus und das Schulterklopfen von reaktionären Stammtischen, die uns nie und nimmer wählen werden, wenn es darauf ankommt.
0: Marie-Agnes Strack-Zimmermann bringt auf den Punkt, was schon in vielen Reden am Vormittag durchgeklungen war. Da war viel Wut. Viele leidenschaftliche Debatten in einer Partei, die im politischen Berlin sonst nichts mehr zu sagen hat. Eine Partei, die viele schon abgeschrieben haben, die seit Monaten im Umfragetief hängt, es bisher nicht mehr über die 5%-Hürde geschafft hat, auch nicht bei den vergangenen Landtagswahlen. Und jetzt, bei diesem Parteitag, scheinen Streitlust und Kampfgeist geweckt. Und auch Kubicki muss plötzlich um Stimmen ringen.
2: Auch wenn wir in der Vergangenheit nicht alles richtig gemacht haben, die FDP war, ist und bleibt die Partei der Bürgerrechte für alle Menschen ohne Einzelne und Personen.
0: Die Partei der Bürgerrechte und der Kämpfer für Bürgerrechte, so sieht sich Wolfgang Kubicki vor allem selbst, als Kämpfer für Meinungsfreiheit, als Sozialliberalen. Die Debatte darüber, wie man mit der AfD umgehen soll, hat ihn aber zuletzt innerhalb der Partei nach rechts rücken lassen. Er betont, wo er steht.
2: Es wird mit Liberalen nie eine Zusammenarbeit mit dieser AfD geben. Niemals.
0: Immer wieder gibt es für die Kandidaten tosenden Applaus, für Marie-Agnes Strack-Zimmermann aber auch Buhrufe. Selten war eine Abstimmung so spannend und knapp.
3: Der Kandidat Wolfgang Kubicki hat mit 59,27% im ersten Wahlgang die erforderliche Mehrheit erreicht.
0: Keine 60% der Stimmen für Wolfgang Kubicki. Aber genügend, um Chef zu werden. Chef einer Partei, die an diesem Tag zeigen will, dass sie noch da ist und sich noch lange nicht abgeschrieben hat.
4: Ein Bericht war das von Lissy Kaufmann. 60% Zustimmung also für Wolfgang Kubicki. Ist das ein gutes oder schlechtes Ergebnis? Gemessen an normalen Parteitagsergebnissen würden da manche Gewählte wohl eher verzichten. Nominell sieht das schwach aus. Aber vorher gab es ja, wie gehört, einen Schlagabtausch. Es ist also ein Kampfergebnis. Genau das könnte die Partei nach außen durchaus nach vorne gebracht haben und vielleicht auch nach innen stärken. Darüber hat mein Kollege Kersten Mügge vom NDR mit dem schleswig-holsteinischen FDP-Vorsitzenden Christopher Vogt während des Parteitags gesprochen, der zu dem Ergebnis zunächst Folgendes gesagt hat.
5: Ja, Wettbewerb ist ja immer gut und man hat ja gesehen, es gab ein klares Ergebnis, aber es gab eben auch viele, die Frau Strack-Zimmermann unterstützt haben. Und ich glaube, es ist für eine liberale Partei gut, wenn es Wettbewerb gibt. Und insofern ist die Sache jetzt entschieden und jetzt müssen wir daran arbeiten, dass wir ein starkes Team wählen, das dann auch geschlossen nach vorne geht. Und es braucht eine liberale Partei aus meiner Sicht dringender denn je.
6: Haben Sie von dieser spannenden Wendung denn etwas geahnt? Haben Sie das erwartet, dass auf dem Parteitag noch etwas Unvorhergesehenes passiert? Oder kam das auch für Sie vollkommen überraschend?
5: Bei einer liberalen Partei kann ja immer was passieren. Das wird ja nie langweilig bei uns, aber nein, ich habe das nicht vorhergesehen. Und insofern war ich auch ein bisschen überrascht. Aber es hat uns nicht uninteressanter gemacht. Jetzt ist aber natürlich der Punkt, wenn man ein Ergebnis hat, dann muss man eben auch gemeinsam nach vorne gehen. Und das erwarte ich jetzt auch.
6: Wirklich nicht, denn Wolfgang Kubicki kommt aus Ihrem Landesverband und der von Marie-Agnes Strack-Zimmermann vorgeschlagene Generalsekretär ist ja Stellvertreter.
5: Das stimmt und das wusste ich vorher nicht, dass er Generalsekretär werden will. Das habe ich dann während der Debatte erfahren. hätte man vorher sagen können, sei es drum, wir haben jetzt ein klares Ergebnis und deswegen freue ich mich darüber, dass ein Schleswig-Holsteiner zum ersten Mal Bundesvorsitzender der FDP ist. Das gab es noch nicht. Und ich bin jetzt Sprecher der Fraktionsvorsitzendenkonferenz. Der Bundesvorsitzende der Jungen Liberalen kommt aus Schleswig-Holstein auch erstmals. Also insofern ist die FDP im Bund sehr stark.
6: Dann gab es von den beiden ja durchaus unterschiedliche Reden und eine Fragestunde oder Fragerunde, müsste ich besser sagen. Wie hat das denn auf Ihren Entscheidungsprozess noch gewirkt?
5: Ja, ich habe ja Wolfgang Kubicki vorgeschlagen, deswegen habe ich schon vorher gewusst, wen ich wähle. Aber man merkt, die FDP hat noch ein paar Themen miteinander zu besprechen. Das müssen wir in den nächsten Wochen, Monaten klären. Und ich glaube, so ein reinigendes Gewitter ist manchmal auch ganz gut.
6: Gibt Ihnen das Ergebnis in irgendeiner Art und Weise zu denken? Denn es sind ja dann doch durchaus viele Delegierte gewesen, die auf diese spontane Entscheidung praktisch unvorbereitet ja zu einer anderen Entscheidung gekommen sind, als mit der Sie vielleicht heute nach Berlin gefahren sind.
5: Nein, das Ergebnis hatte ich so erwartet. Als es dann feststand, dass es eine Kampfkandidatur gibt, habe ich zu meinen Leuten gesagt, ich rechne mit 60-40 und das war ja überraschend, genau, dann am Ende. Insofern, dass man merkt es ja auch im Saal, wie die Stimmung ist. Das haben ja viele auch bei beiden geklatscht, deswegen ist das nicht mehr so ganz sichtbar. Aber sag mal so von der Lautstärke her, von der Stimmung her, war das so meine Einschätzung und auch so, wie ich die Partei kenne. Und insofern war das spannend, aber ist so ausgegangen, wie ich das dann in dem Moment auch erwartet habe.
6: Marie-Agnes Strack-Zimmermann hat in ihrer Rede ja ein ganzes Programm, möchte ich fast sagen, vorgestellt, das auch, ich sag mal, den ein oder anderen leicht sozialliberalen Akzent mehr hatte, als man das vielleicht Wolfgang Kubicki zuschreiben würde, der ja durchaus, ich sag mal, diese Brandmauer-Debatte kommt ja auch nicht von ungefähr durch die ein oder andere Position oder Wortwahl, die er so vertreten hat. War das nun eine Personenentscheidung heute auf dem Parteitag oder auch eine Richtungsentscheidung für die FDP?
5: Ich glaube, in allererster Linie eine Personenentscheidung.
6: Woran machen Sie das fest?
5: Weil auch die FDP in Schleswig-Holstein dafür bekannt ist, dass wir doch bei der politischen Ausrichtung auch das Thema Sozialpolitik immer betont haben. Wir haben zweimal mit Heiner Gark den Sozialminister gestellt und das auch sozusagen gewollt. Also nicht, weil sozusagen, was bleibt übrig bei der Kabinettsbildung, sondern wir wollten zweimal das Sozialministerium stellen, haben gute Sozialpolitik auch in Schleswig-Holstein gemacht. Ganz klaren Schwerpunkt auf das Thema Chancengerechtigkeit, auf das Ausstiegsversprechen, auf Bildung. Und deswegen, wir haben auch in Schleswig-Holstein oft schon andere Positionen bezogen im Bund, auch mit Wolfgang Kubicki in der Energiepolitik, in der Sozialpolitik, in der Arbeitsmarktpolitik. Und insofern, oft ist uns die Partei dann bundesweit später gefolgt. Also insofern, ich kenne Wolfgang Kubicki seit 25 Jahren und es ist manchmal ein bisschen komisch, wie sozusagen diese Zuschreibungen jetzt auch sind. Das ist ja oftmals von außen, auch von der Presse. Klar haben die inhaltliche Unterschiede, aber dass Wolfgang jetzt irgendwie konservativ wäre oder so, das wüsste ich. Ich kenne ihn seit 25 Jahren sehr gut und wir haben sehr lange gut zusammengearbeitet und deswegen unterstütze ich ihn auch.
6: Also würden Sie sagen, die Unterschiede liegen eher in der Rhetorik und gar nicht in den Inhalten? Das erscheint mir nach der Rede, zumindest heute auf dem Parteitag, noch nicht ganz nachvollziehbar.
5: Naja, also ich glaube, was wir machen müssen, wir haben das letztes Mal auch gehabt, als wir aus dem Bundestag geflogen sind. Das war richtig für die Neuaufstellung. Auch da wussten viele, auch Parteimitglieder, gar nicht, wofür steht denn die FDP in diesen Zeiten. Und in den letzten Jahren ist ja wirklich sehr, sehr viel passiert. Die ganzen Krisen, die Polarisierung in der Gesellschaft. Ich glaube, wir müssen wieder so einen Leitbildprozess machen oder sowas Ähnliches, wo wir halt sagen, wofür steht eine liberale Partei in diesen polarisierten, in diesen schwierigen Zeiten. Und ich glaube, das wäre etwas, was uns wirklich auch inhaltlich zusammenbringt. In der Regierungszeit wurde, glaube ich, zu wenig miteinander auch diskutiert und es gab sehr viele Entwicklungen, auf die wir dann gar nicht so richtig in allen Ortskreisverbänden dann auch irgendwie mit Diskussionen reagiert haben. Und das müssen wir jetzt tun, miteinander ins Gespräch kommen und auch wirklich gucken, wofür steht eine liberale Partei heute. Und das ist aus meiner Sicht der Auftrag der Parteiführung. Ich werde ja auch dem Präsidium angehören und insofern werde ich das auch vorantreiben, dass wir mehr miteinander diskutieren und nicht nur über soziale Medien uns irgendwas um die Ohren hauen. Das bringt uns ja nicht weiter und das erwarten die Menschen ja auch nicht von uns, sondern Lösungen, die wir gemeinsam vertreten.
6: Also eine Spaltung der FDP haben Sie heute nicht erlebt, nehme ich dem.
5: Nein, das glaube ich, wäre keine gute Idee, eine liberale Partei zu spalten. Wir haben das in Weimar gehabt mit zwei liberalen Parteien. Die eine war irgendwie erst konservativ-liberal, die andere linksliberal. Und das hat schnell dazu geführt, dass die Liberalen verschwunden sind in der damaligen Polarisierung. Und ich glaube, wir müssen alle Menschen, die liberal denken, für die FDP begeistern und den Laden da zusammenbringen, weil ich glaube, die Gemeinsamkeiten sind deutlich, deutlich größer als die Unterschiede bei einzelnen Fragen in Wahrheit.
4: Das sagt Christopher Vogt, er ist schleswig-holsteinischer FDP-Chef.

Und wir kommen damit zur Wettervorhersage für heute Sonntag, den 31. Mai. Heute ist es in weiten Landesteilen unterschiedlich bewölkt und von der Mitte bis in den Süden sowie im Nordwesten gibt es teils kräftige Schauer und Gewitter. Lokal sind auch Unwetter möglich. Zwischen Nordsee und Oder dagegen ist es überwiegend trocken mit sonnigen Abschnitten. Ab dem Nachmittag auch im Westen allmähliche Wetterberuhigung. Die Höchstwerte liegen zwischen 18 und 25 Grad im Norden und Nordwesten, sonst 25 bis 30 Grad. An der See ist es kühler. Die Temperaturen deutscher Städte zur Stunde: in Kiel 10 Grad, Hamburg 10 Grad, Rostock 14 Grad, Hannover 12, Berlin 14 Grad, Kassel 14 Grad, in Münster 17, in Köln 20 Grad, Frankfurt am Main 18 Grad, Erfurt 13 Grad, Saarbrücken 18 Grad, Nürnberg 14 Grad, Dresden 12 Grad, Stuttgart 16 Grad, Freiburg 17 und München meldet 19 Grad.

0: Und die Zeit, es ist 4.18 Uhr.
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0: Am Freitag, genauer genommen in der Nacht von Donnerstag auf Freitag, ist eine Drohne in der Stadt Galați im Osten Rumäniens auf ein Hochhaus gestürzt. Zwei Menschen wurden leicht verletzt. Viel wurde seitdem berichtet. Die offiziellen Reaktionen von NATO, Rumänien und EU waren streng empört. Russland hingegen bestreitet weiterhin, dass es eine russische Drohne ist. Aber die NATO sagt ja, sie kam aus Russland. Worte der Deeskalation oder der Entschuldigung seitens des Kreml, sie fehlen. Wie schaut das nun aus? Ist das Normalität von Kriegen, dass Geschosse oder Drohnen fehlerhaft andernorts einschlagen? Die vergangenen Wochen und Monate zeigen, ja, das kann durchaus passieren. Die Politikwissenschaftlerin Ulrike Franke vom European Council on Foreign Relations kennt sich mit Drohnen speziell und dem Krieg in der Ukraine sehr gut aus. Meine Kollegin Marlies Schaum vom Westdeutschen Rundfunk hat sie zunächst gefragt, ob sich nicht ganz vermeiden lässt, dass eine Drohne eben an der falschen Stelle niedergeht.
2: Ja, ich denke, das kann man tatsächlich so sagen. Also was wir ja in der Ukraine sehen, ist eine ganz starke elektronische Kriegsführung. Soll heißen, da werden die ganze Zeit alle möglichen Signale gejammt oder gespooft, also gestört oder überschrieben. Und das wird eben gemacht, um Drohnen abzuwehren. Und das führt dazu, dass Drohnen nicht mehr wissen, wo sie sind, um es jetzt mal einfach zu sagen. Und insofern ist es in der Tat so, dass um so ein Kriegsgebiet wie die Ukraine herum es in der Tat einfach dazu kommen kann, dass Drohnen fehlgeleitet werden und dann wo runterkommen, wo sie eigentlich gar nicht hinwollten.
3: Das heißt, man muss damit rechnen, es irgendwie hinnehmen und da hilft nur eine gute Drohnenabwehrtechnik.
2: Genau, also wir sollten es nicht einfach hinnehmen, sondern wir brauchen eine gute Drohnenabwehrtechnik. Also das ist im Übrigen was, was wir so oder so brauchen, aus verschiedensten Gründen, auch für eine Möglichkeit eines zukünftigen Angriffes. Aber in der Tat, wir haben jetzt seit 4,5 Jahren Krieg an unseren Grenzen, an der NATO-Ostflanke auch eben. Und insofern, da brauchen wir die Fähigkeiten, solche Irrläufer abzufangen und idealerweise eben nicht jetzt mit den großen Kampfjets, wie das gestern, also in Rumänien der Fall war und auch teilweise in vergangenen Fällen.
3: Die dann aufsteigen und versuchen, gegen diese Drohne vorzugehen, ne? Was ja
2: genau
3: völlig seltsam erscheint von den Dimensionen her. Russland sagt ja, es war gar nicht unsere Drohne. Ne? Das war angeblich eine ukrainische. Sie haben es schon gesagt, da geht viel hin und her. Aber alle gehen davon aus, vor allem in der NATO, dass es Russland war. Und die fragen sich halt auch, okay, mal abgesehen davon, dass es ein technischer Defekt war vielleicht, könnte es auch sein, dass Russland die NATO triezen will? Was meinen Sie?
2: Ja, das ist die große Sorge. Und das im Übrigen unabhängig davon, ob es eine russische oder eine ukrainische Drohne ist. Wir hatten in den letzten Wochen sehr viele Fälle, wo ukrainische Drohnen auf NATO-Gebiet runtergekommen sind. In Finnland, in den baltischen Staaten. Aber der Punkt ist, das ist in dem Fall irrelevant, weil die Frage ja immer ist, wurden diese Drohnen nur abgelenkt, also soll heißen von ihren Zielen abgelenkt durch elektronische Kriegsführung und kamen dann ungeplant irgendwo runter und es war eben NATO-Gebiet oder wurden die bewusst wohin gelenkt? Und da kann es eben sein, dass Russland quasi seine elektronische Kriegsführung nutzt, um ja eigene oder eben ukrainische Drohnen umzulenken und auf NATO-Territorium zu schicken. Und die große Problematik ist eben, wir können das ja von außen nicht sehen. Wir wissen nicht, war das Absicht oder war das jetzt nur ja de facto ein Unfall.
3: Aber egal, was es war, es ärgert die NATO natürlich, dass ihr Luftraum verletzt wird, dass die Grenzen da verletzt werden, dass es natürlich auch Schäden gibt. In diesem Fall jetzt nur eine Verletzung, aber es hätte ja auch schlimmer ausgehen können. Jetzt ist die Frage, ab wann reagiert man denn als NATO? Das Schlimmste wäre, einen Bündnisfall auszurufen. Welche Steigerungsstufen gäbe es denn vorher noch?
2: Ja, das ist die große Problematik und Russland ist ja extrem gut in diesem langsamen Eskalieren, diesem Provozieren, diesem Wir gucken mal. Wir hatten ja auch den Fall, Sie erinnern sich vielleicht, 9. September 2025, wo plötzlich 20 russische Drohnen über polnischem Gebiet auftauchten, wo wir auch gesagt haben, also so viele Drohnen irgendwie aus Versehen umgeleitet, kann eigentlich auch nicht sein. Aber man hat den Eindruck, da wird immer so ein bisschen taktiert und provoziert, aber immer eben mit der Möglichkeit zu sagen, war alles keine Absicht. Und das macht die Reaktion so schwierig. Was sind die Möglichkeiten? Klar, also der Bündnisfall, sprich dieser sogenannte Artikel 5, wo man sagt, das ist jetzt ein Angriff, der ist hier meines Erachtens noch nicht gegeben, weil es ja auch nicht ein längerer und klarer Angriff ist. Aber es gibt Möglichkeiten der Konsultation der NATO unter Artikel 4. Also man trifft sich und überlegt eben zusammen. Es gibt die Möglichkeit, diplomatisch mehr zu eskalieren, eine russische russische Botschafter wurde jetzt einberufen. Nur das Problem ist natürlich, die NATO-Staaten, die EU-Staaten sind ja schon zumindest im Konflikt mit Russland, nicht militärisch, nicht falsch verstehen, aber eben im Konflikt. Wir sanktionieren ja schon, wir sind beim 20. Sanktionspaket. Wir sind ja diplomatisch schon relativ weit auseinander. Also da ist halt einfach nicht mehr so wahnsinnig viel Spielraum und das macht die Reaktion auf solche Fälle eben auch ziemlich schwierig.
3: Da müssen wir also tatsächlich dann ausharren und uns im besten Fall aber vorbereiten, ne? Also wirklich viel tun, damit russische Drohnen uns nichts können.
2: In der Tat. Und das ist für mich wirklich das Gebot der Stunde, dass wir unsere Drohnenabwehr einfach aufbauen müssen. Das wird ja auch schon länger gesagt. Also eben nach diesem Vorfall mit den russischen Drohnen über Polen hat ja auch Ursula von der Leyen von der EU eben gesagt, wir bauen eine Drohnenwall auf. Da wird eigentlich relativ viel getan. Aber trotzdem, obwohl wir davon reden, dass es ganz viele verschiedene Drohnenabwehrsysteme gibt, also elektronisch und abschießen und abfangen und Netze und ich weiß nicht was alles, sind wir dann doch irgendwie immer in der Situation, dass die Drohnen entweder gar nicht abgefangen werden oder wir haben eben diese Kampfflugzeuge. Und das ist halt wie mit Kanonen auf Spatzen schießen, beziehungsweise die schießen dann auch meistens gar nicht, weil das zu gefährlich ist. Und wir geben Hunderttausende, wenn nicht mehr, Euro aus, um da Kampfflugzeuge hochzuschicken und dann am Ende dann doch nichts zu machen und die Drohnen stürzen ab. Das kann es halt nicht sein. Also da müssen wir sehr schnell sehr viel besser werden.
0: Soweit über die Lage in Rumänien und die Drohnentechnologie. Das war ein Gespräch mit der Drohnenexpertin Ulrike Franke.
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4: Mit Stephanie Lavoie. 10 Jahre ist es her, dass zuletzt ein Champions-League-Finale im Elfmeterschießen entschieden worden war. Gestern mussten erneut die Schüsse von der Strafstoßmarke entscheiden. Und Titelverteidiger Paris Saint-Germain hat es geschafft, den Henkelpott abermalig zu gewinnen. Die Franzosen besiegten den FC Arsenal im Finale in Budapest mit 5:4 nach Elfmeterschießen. Dabei hatten die Engländer einen Traumstart nach Maß gehabt. Nicole Seifert berichtet.
5: Nach nur 6 Minuten sorgte Nationalspieler Kai Havertz für die 1:0-Führung der Gunners. Havertz zog aus spitzem Winkel wuchtig ab Richtung Tor und ließ PSG-Keeper Safonov keine Chance. Bis zur Pause blieb es beim 1:0 für Arsenal. Die Franzosen blieben zu harmlos. Arsenal war das bessere Team. In der zweiten Hälfte waren die Aktionen der Pariser klarer, ihr Spiel dynamischer. Mitte der zweiten Hälfte schlug Paris zurück. Dembélé verwandelte einen Elfmeter zum 1:1-Ausgleich. Nach Ablauf der regulären Spielzeit ging es beim Stand von 1:1 in die Verlängerung. Hier gab es keine Tore mehr und die Entscheidung musste im Elfmeterschießen fallen. Am Ende hat Paris Saint-Germain die Nerven behalten, gewann das Elfmeterschießen mit 4:3 und feierte erneut den Champions-League-Titel.
4: Diesen Titel zu verteidigen, das war bislang übrigens nur Real Madrid gelungen. Vom Trainerstuhl auf den Chefsessel. Dieter Hecking wird nach dem Abstieg mit dem VfL Wolfsburg in die zweite Liga befördert. Der bisherige Coach wird neuer Sportgeschäftsführer bei den Niedersachsen. Marcel Stober.
6: Der Vertrag von Dieter Hecking als Geschäftsführer Sport geht über 2 Jahre. Er verantwortet vom 1. Juni an sowohl den Männer- als auch den Frauenbereich und die Nachwuchsakademie. Der Abstieg, den er Anfang der Woche mit den Männern nicht verhindern konnte, nage noch immer an ihm, so Hecking in einer Vereinsmitteilung. Wichtig sei nun wieder eine positive Grundstimmung im Verein zu erzeugen und die zweite Liga mit Demut, Courage und Überzeugung anzugehen. Hecking trainierte schon diverse Erst- und Zweitligaklubs, wie etwa Hannover 96, und arbeitete knapp 4 Jahre als Sportvorstand des 1. FC Nürnberg. Wolfsburg kennt er gut. 2015 gewann er mit dem Verein den DFB-Pokal und den Supercup. Außerdem zog er mit dem VfL in die Champions League ein. Wer nun auf ihn als Trainer des VfL Wolfsburg folgt, ist noch nicht bekannt.
4: Der Titelverteidiger ist raus aus der Handball-European League. Dank des 37:30 gegen Flensburg-Handewitt im Halbfinale hat die MT Melsungen erstmals in ihrer Clubgeschichte ein europäisches Endspiel erreicht. Aus Hamburg berichtet Thomas Koos.
7: Die MT Melsungen hat die Chance, den ersten Titel der Clubgeschichte zu gewinnen. Im zweiten Halbfinale der European League setzen sich die Nordhessen dank einer starken zweiten Halbzeit klar gegen den Titelverteidiger SG Flensburg-Handewitt durch und gewann am Ende deutlich mit 37:30. Vor den über 10.000 Zuschauern in Hamburg war Torwart Nebojsan Simic der große Rückhalt. Dazu spielten die Melsunger im Angriff sehr effektiv und ließen den Norddeutschen keine Chance. Zuvor hatte sich der THW Kiel im ersten Halbfinale gegen Montpellier aus Frankreich knapp mit 29:28 durchgesetzt. Dabei konnten sich die Kieler vor allem bei Torwart Andreas Wolf bedanken, der als Bester in den Schlusssekunden mit einer Doppelparade den THW vor einer Verlängerung bewahrte. Damit haben die Kieler die Chance, erstmals seit 6 Jahren wieder einen internationalen Titel zu holen.
4: Das rein deutsche Finale steigt um 18 Uhr. Alba Berlin hat einen perfekten Start in die Halbfinal-Playoffs der Basketball-Bundesliga hingelegt. Gegen die Bamberg Baskets gab es zum Auftakt der Best-of-Five-Serie einen deutlichen 105-86-Sieg. In der anderen Halbfinalserie gewann Titelverteidiger FC Bayern München das erste Spiel gegen Bonn mit 83-78. Vorjahressiegerin Coco Gauff ist bei den French Open der Tennisprofis in Paris ausgeschieden. Sie unterlag der Österreicherin Potapova in 3 Sätzen. Am Nachmittag möchte Alexander Zverev den nächsten Schritt Richtung Titel machen. Im Achtelfinale trifft er auf den Niederländer Jesper de Jong.
0: Das war Stefanie Lavoie mit dem Sport. Gleich geht's weiter hier in der ARD-Infonacht. Nach den Nachrichten um 4.30 Uhr blicken wir ausführlich nach Kolumbien, wo es Präsidentschaftswahlen geben wird. Bis gleich.

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1: Um 4.30 Uhr mit Olaf Knapp. Die finanzielle Hilfe für bedürftige Studenten, das BAföG, wird zum Wintersemester doch nicht steigen. Bundesforschungsministerin Baer sagte den Funke Medien, zwar habe sie alle Weichen gestellt, die Reform werde aber von den Regierungsfraktionen nicht mehr unterstützt. Vorgesehen war, zunächst die Wohnkostenpauschale für Studenten und später auch den Grundbedarf anzuheben. Baer zeigte Verständnis für das Aus der BAföG-Erhöhung. Studenten seien in Deutschland privilegiert und neben dem Studium zu jobben sei kein Drama, sagte die CSU-Politikerin. Wenn zudem bei Pflege und Elterngeld gespart werde, könne man nicht an anderer Stelle mehr versprechen, so die Ministerin. Die FDP diskutiert auf ihrem Bundesparteitag heute über den künftigen Kurs der Partei. Dabei soll es vor allem um die inhaltliche Ausrichtung der Liberalen gehen. Aus Berlin, Clemens Schulze.
2: Die Partei will mit Vorschlägen für die Belebung der Wirtschaft Zeichen setzen. Es sei ein Befreiungsschlag nötig angesichts des Ausbleibens dringender Reformen, heißt es im Leitantrag des Bundesvorstandes. Der sieht unter anderem einen 4-Stufen-Steuertarif, eine Einschränkung des Rechts auf Teilzeit sowie die Einführung von 2 Karenztagen für erkrankte Arbeitnehmer vor. Außerdem sollen Subventionen radikal gekürzt, der Renteneintritt flexibler gestaltet und zur Atomenergie zurückgekehrt werden.
1: Im brandenburgischen Bad Saarow diskutieren von heute an Vertreter aus Verbänden und Politik über die Wirtschaft in Ostdeutschland. Das Ostdeutsche Wirtschaftsforum steht unter dem Motto »Eine neue Unordnung« aus Potsdam Martin Adam.
3: Die Energiekrise infolge der Kriege im Iran und in der Ukraine, Fachkräftemangel und zu viel Bürokratie belasten nicht nur die Wirtschaft in Ostdeutschland, erklärt vor Konferenzbeginn die Leiterin Juliane Nandra. Die Probleme im Osten würden von der Bundespolitik allerdings nicht gleichwertig behandelt. Dabei sei die Region speziell. Sie befinde sich nach wie vor in der Transformation, biete aber beispielsweise durch den hohen Ausbaugrad bei erneuerbaren Energien, Ansiedlungen von Datenzentren und der Offenheit auch für Rüstungsinvestitionen große Chancen. Auf dem Programm des dreitägigen Wirtschaftsforums stehen Debatten mit Bundeskanzler Merz, Digitalminister Wildberger, aber auch Gäste aus Polen und Tschechien.
1: Paris Saint-Germain hat das Finale der Fußball-Champions League gewonnen. Der Titelverteidiger aus Frankreich siegte gegen Englands Meister FC Arsenal aus London im Elfmeterschießen mit 4:3. Am Ende der regulären Spielzeit und der Verlängerung stand es 1:1. Kai Havertz hatte Arsenal in Führung geschossen. Dembélé gelang per Foul-Elfmeter der Ausgleich. Das Wetter in Deutschland. Tagsüber im Norden meist trocken, von Westen Schauer und teils unwetterartige Gewitter, Höchstwerte zwischen 19 Grad an der Nordsee bis 30 Grad im Breisgau. Das waren die Nachrichten.
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4: Zunächst aktuelle Unfallmeldung. Die A4 Görlitz Richtung Dresden ist in Höhe Burkau nach einem Unfall gesperrt worden. Weiterhin gesperrt die A9 Nürnberg Richtung Halle-Leipzig. Da ist die Fahrbahn zwischen Laufhersbruck und Schneidach nach einem Unfall gesperrt. Die Umleitung läuft über die U63. Und noch einmal die A9 Nürnberg Richtung München. Die ist zwischen Allersberg und Hilpoltstein nach einem Unfall weiterhin gesperrt. Die Umleitung führt hier über die U52. Und dann haben wir zum Schluss noch die B51 Grenzübergang Hannweiler-Saarbrücken. Da ist die Fahrbahn zwischen Bübingen und der A620 Saarbrücken-Güdingen nach einem Unfall in beiden Richtungen ebenfalls weiterhin gesperrt. Soweit der Verkehr. Ihnen eine gute und sichere Fahrt.
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4: Im Studio ist Detlef Karg. Guten Morgen. Nach 4 Jahren endet heute in Kolumbien die Präsidentschaft von Amtsinhaber Gustavo Petro. Ein weiteres Mal darf er nicht gewählt werden. Bis zuletzt polarisierte er durchaus. Er war Kolumbiens erster linker Präsident, setzte sich unter anderem für Klimafragen und soziale Gerechtigkeit und einen totalen Frieden in dem von Bandenkriegen zerrütteten Land ein. Darüber wollte er mit allen bewaffneten Gruppen gleichzeitig verhandeln. Die bisherigen Wahlumfragen bei der Wahl sehen für heute keinen klaren Sieger voraus. Unsere Südamerika-Korrespondentin Jenny Barke hat mit Wählern in Kolumbien über ihre favorisierten Kandidaten und über wichtige politische Themen gesprochen.
5: 2016 haben zwar viele Guerilleros der FARC ihre Waffen abgegeben und einen Friedensvertrag mit der damaligen Regierung unter Manuel Santos unterschrieben, doch abgeschlossen war der Prozess danach noch lange nicht. Der Konflikt schwelte weiter, neue Dissidentengruppen entstanden. Pedro versprach einen umfassenden Frieden, unter anderem mit neuen Verhandlungen und längerfristiger Unterstützung und Begleitung. Das sollte den Ex-FARC-Guerilleros ermöglichen, den Weg in ein ziviles Leben zu finden. Einer von ihnen, der 35-jährige Duvernay Lopez, der im Süden Kolumbiens, im Amazonasgebiet von Putumayo, an der Grenze zu Ecuador, in dem Kollektiv Comocon, lebt und arbeitet.
6: Muchos de nosotros ingresamos a las FARC por...
7: Viele von uns sind zufällig in genau diesen gewalttätigen Konflikt geraten. Ich musste als Junge zum Beispiel aus meinem Gebiet fliehen, das von Paramilitärs kontrolliert wurde. Ich sah, wie sie Kinder, Freunde von mir, ermordet haben. Wir suchten Hilfe bei der Polizei, bei der Armee, doch niemand hat uns geholfen.
6: Die
5: FARC half, nahm ihn auf. Für Duvernay war sie eine Familie. Sie unterrichtete ihn, gab ihm Arbeit auf den Coca-Feldern. Ihm ist bewusst, dass die Guerilla für hunderttausende Opfer verantwortlich ist, die sie entführte, erpresste, folterte, missbrauchte und tötete.
6: No porque quiso, sino porque las circunstancias así lo permitieron.
7: Wir traten da ein, nicht weil wir es wollten, sondern weil die Umstände nichts anderes zuließen. Von vielen von uns sind Mutter oder Vater ermordet worden. Wir wollten einfach nur eine Waffe in die Hand nehmen, um uns zu verteidigen.
5: Seitdem seine Einheit 2016 die Waffen niedergelegt hat, arbeitet er mit 25 Ex-Kämpfern in der Kooperative. Wiederaufforstung, Umweltschutz und Selbstversorgung. Das gemeinsame kollektive Leben aus FARC-Zeiten können sie in diesen ländlichen Gemeinschaften fortführen. Sie alle haben auf den Friedensprozess gehofft, doch am Ende sind sie enttäuscht von der Umsetzung durch die Politik.
7: Wir haben sehr auf den Friedensprozess gehofft, aber wir haben zu wenig gewusst, wie der Staat funktioniert. Der Präsident hat keine Macht. Die Macht haben die, die hinter dem Kongress stehen. Die Agrarreform, die Substitution des Coca-Anbaus, all das wird nur widerwillig umgesetzt. Und die Prozesse, an denen wir teilnehmen sollen, werden von anderen Organisationen geleitet.
5: Andere Ex-FARC-Guerilleros haben den Friedensvertrag gar nicht unterschrieben. Sie haben teils neue Gruppierungen gebildet und herrschen in vielen Regionen weiter, wo der Staat nach dem Rückzug der FARC nicht sofort mehr Präsenz zeigte. Vor den Präsidentschaftswahlen ist die Lage in Kolumbien wieder angespannt. Ende April kamen bei einem Bombenanschlag in der Region Cauca im Westen Kolumbiens 21 Menschen ums Leben. Für das Attentat wird eine der FARC-Dissidentengruppen verantwortlich gemacht. Der Terroranschlag wird Wahlkampfthema. Pedros passt total. An dem Attentat zeigt sich, wie die drei aussichtsreichsten Kandidatinnen und Kandidaten dazu stehen. Paloma Valencia steht für das Mitte-Rechts-Bündnis. Die linke Politik Pedros lehnt sie ab.
8: Kolumbien kann nicht weiter mit einer Regierung fortfahren, die sich zur Komplizin des Drogenterrorismus gemacht hat und deren Politik des totalen Friedens für Kriminelle sehr gut funktioniert hat, für die Kolumbianer jedoch sehr kostspielig war.
5: Den Umfragen zufolge liegt sie auf dem dritten Platz, knapp vor ihr Avelado de la Espriella, Anwalt und politisch Rechter, der sich bewusst als Anti-Establishment-Kandidat inszeniert.
9: Yo, el Tigre, les juro por Dios.
10: Ich, der Tiger, schwöre euch, dass diese blutige Tat nicht ungesühnt bleibt. Das ist kein Einzelfall, das ist ein Plan der Petro-Regierung und ihrer Komplizen.
5: Doch nicht alle sehen die Politik des derzeitigen Präsidenten Gustavo Petro so kritisch, zeigen die Umfragen. Am beliebtesten ist sein Parteifreund des Pacto Histórico, Iván Cepeda. Er liegt in den Umfragen zwar vorn, aber doch einige Prozentpunkte von einer absoluten Mehrheit entfernt, um am Sonntag bei einer ersten Wahlrunde zu gewinnen. Cepeda ist Menschenrechtsanwalt und setzt sich seit Jahrzehnten für die Opfer des Konflikts ein. Dementsprechend will er Pedros Friedenspolitik fortführen.
11: El objeto de estas acciones está a la vista.
12: Das Attentat in Cauca sollte so viel Angst und Instabilität wie möglich schüren und das Gefühl geben, dass man zur mehrfach gescheiterten Strategie zurückkehren sollte, nämlich der starken Militarisierung der Gebiete.
11: De militarizar a ultranza los territorios.
5: Doch die Umfragewerte für die Politik der harten Hand von Avelado de la Espreya oder Paloma Valencia sind nach dem Attentat nicht gestiegen. Ein Zeichen dafür, dass der bewaffnete Konflikt für die Bevölkerung inzwischen nur noch eine untergeordnete Bedeutung spielt, analysiert Daniela Gomez-Rivas, Expertin für öffentliche Sicherheit.
13: Das Ausmaß der Gewalt ist heute im Vergleich zu dem, was wir früher erlebt haben, sehr gering. Es gibt einen Rückgang der Morde um 95% und von Massakern um 90%.
5: Elizabeth Dickinson von der Crisis Group sieht es differenzierter. Das Thema Sicherheit beschäftige die Menschen da, wo der Staat am wenigsten präsent sei, wie in der Region Cauca.
13: Insbesondere in diesen entlegenen Gebieten ist die Bevölkerung Druck und Nötigungen am stärksten ausgesetzt. Die hatten eigentlich nie eine Perspektive. Es ist doch sehr besorgniserregend, dass wir nicht garantieren können, dass es für die Menschen dort sicher ist, zur Wahl zu gehen.
5: Insgesamt erlebt Kolumbien in den vergangenen Jahren wieder eine deutliche Zunahme an Gewalt, auch wenn sie nicht mehr das Ausmaß der 1990er Jahre erreicht. Die Mordzahlen stiegen in den letzten Jahren kontinuierlich leicht an. Immer wieder machen Attentate auf politische Vertreter Schlagzeilen. Vergangenen Sommer starb der Präsidentschaftskandidat Miguel Uribe Tobay, nachdem er bei einem Wahlkampfauftritt niedergeschossen wurde. Kurz vor der Wahl wurde im Mai der Koordinator der Wahlkampfkampagne von Avelado de la Espreya ermordet und eine Autokolonne eines Senators von Pedros Regierungspartei wurde beschossen.
13: Natürlich haben wir immer noch gravierende Sicherheitsprobleme, aber die Menschen sind heute im Gegensatz zu früheren Jahrzehnten auch mit anderen Themen beschäftigt. Sie sorgen sich um den Mindestlohn, die Gesundheit, die Bildung. Petros Gegner wollen Kapital aus der Sicherheitslage schlagen. Aber das ist für viele nicht mehr interessant.
5: Sagt Daniela Gomez-Rivas, die unter Pedro Vizeministerin für Verteidigung war. Ende 2024 ist sie jedoch zurückgetreten. Sie stand hinter seiner Politik des Friedens, war aber mit der Umsetzung unzufrieden. Vielerorts sei die Armee einmarschiert, um Präsenz zu zeigen und bewaffnete Gruppen in Schach zu halten. Aber es habe keine neue Perspektiven für die Bevölkerung gegeben.
13: Ich kann mit Waffen kommen, aber damit legitimiere ich mich nicht an einem Ort, an dem die Bevölkerung hungert, es keine Straßen gibt, die Lehrer fehlen. Welche Legitimität habe ich dann als Staat?
5: Nun hofft sie auf eine umfassende Sozialpolitik unter Cepeda, der von den Erfahrungen der ersten linken Regierung profitieren könnte. Damit gehört sie zu seiner typischen Wählerklientel. Neben sozialen Bewegungen und Opfern des Konflikts fühlt sich von ihm vor allem die urbane, progressive Mittelschicht angezogen. Wahlkampf in Bogotá. Am Internationalen Tag der Arbeit drängen sich auf dem zentralen Platz der Hauptstadt, Plaza Bolívar, Menschenmassen. Verkäufer von Arepas, gebackenen Maismehltaschen, neben picknickenden Familien und vielen jungen Menschen. Den Feiertag nutzt der linke Präsidentschaftskandidat für einen Wahlkampfauftritt hier, direkt vor dem Kongress. Die 34-jährige Andrea wird Cepeda wählen.
13: Unser langjähriger Konflikt lässt sich nicht in einer einzigen Amtszeit lösen. Ich denke, wir müssen mit dem Wandel fortfahren, den wir begonnen haben. Ich habe das Gefühl, dass Petro viele Erwartungen erfüllt hat. Das spürt man zum Beispiel bei den gestiegenen Löhnen und bei der Bildung. Es gibt jetzt Stipendien für die Ausbildung.
5: Doch viele andere seiner wichtigsten Wahlversprechen konnte Petro bis jetzt nicht umsetzen. Reformen im Renten-, Arbeits- und Gesundheitswesen sind gescheitert. Zu oft wurde er vom Parlament blockiert, erklärt der Politikwissenschaftler Mario Ureña Sánchez.
14: Gustavo Petro ist es nicht gelungen, seine Ziele zu erreichen, nicht nur weil er unfähig ist oder keine Kompromisse eingehen wollte, sondern auch weil das Establishment, das so viele Privilegien verloren hat, sich nun äußerst reaktionär verhält.
5: Die Unzufriedenheit ist weiter gestiegen. Die Jugend, die von Petros sozialer Politik profitieren sollte, verlässt in Rekordzahlen das Land. Laut dem kolumbianischen Zentrum für Konfliktanalyse CERAC sind 2022 und 2023 insgesamt mehr als 1 Million Kolumbianer im erwerbsfähigen Alter abgewandert. Traumziele sind die USA und Europa. Sie suchen im Ausland bessere Lebens- und Arbeitsbedingungen. Auch die Gastronomin Joana Alvarez denkt darüber nach, Kolumbien zu verlassen. Sie betreibt an der Karibikküste im Touristenort Riohacha ein kleines Café. Ihre Küche ist inspiriert von den traditionellen Zutaten der indigenen Wayuu, die im Norden des Landes leben.
8: Seit 22 Jahren lebe ich hier in der Region Guajira. Mich fasziniert die Kultur der hier lebenden indigenen Wayuu. Ich habe viel von ihrer Küche, ihren traditionellen und ursprünglichen Zutaten gelernt.
5: Der Tourismus an Kolumbiens Küste boomt. Laut Tourismusministerium hat sich die Zahl von 2022 bis 2025 verdoppelt. Dennoch wird es für Joana immer schwerer in der Region. Die größte Sorge aller, die hier herrschenden Paramilitärs. An der Küste verlaufen viele Narkorouten. Die Region ist reich an Ressourcen. Und das durch Touristen hereinfließende Geld ist eine sprudelnde Quelle. Die Beschäftigten in der Tourismusbranche werden von den Paramilitärs bedroht, so wie Joana. Sie liest eine SMS vor.
8: Wir befinden uns im Krieg mit dem Staat und wir bitten sie um ihre Unterstützung. Wenn sie nicht kooperieren, dann müssen wir ihr Geschäft schließen.
5: Schutzgeld, Erpressung durch die Paramilitärs. Egal ob Gastronomen, Hoteliers, Tourguides oder Taxiunternehmen, sogar kleine Essensstände. Alle müssen zahlen, bestätigen einige der ARD im persönlichen Gespräch. Öffentlich will keiner darüber sprechen. Zu groß ist die Angst vor der Gewalt durch die Paramilitärs. Joana und ein kleines Netzwerk von Gastronomen in Riohacha haben die Forderungen bisher ignoriert.
8: Aber ich habe Angst und bin mental müde. Ich habe eine 15-jährige Tochter, die gerade ihren Schulabschluss macht.
5: Wählen wird sie nicht. Sie hält alle politischen Versprechen für Lügen. Das Misstrauen gegen die lokale und nationale Regierung ist in La Guajira groß. Auch bei den indigenen Wayuu, die die karge Region im Nordosten Kolumbiens und Westen Venezuelas bewohnen. Seit Jahrhunderten leben ihre Gemeinschaften zwischen Karibik, Wüste und Buschland. Hier wehen einige der stärksten Winde Kolumbiens. Sie sind für die Wayuu Ahnenwesen, die es zu respektieren gilt, erklärt der 29-jährige Joel Jiménez, Anführer einer Jugendgruppe seiner Wayuu-Gemeinschaft, im bei Wind- und Kitesurfern beliebten Küstenort Cabo de la Vela.
15: Für das Volk Wayuu ein sehr wichtiger Ort. Hier ruhen die Seelen unseres Volkes. Wir sind alle aus dieser Erde hervorgegangen.
5: Und genau hier, zwischen roter Erde und indigoblauem Meer, drehen sich seit 4 Jahren erste Windkraftanlagen. Dutzende weiterer Windparks sind in Planung. La Guajira ist zum Symbol geworden für Kolumbiens Energiewende. Doch für ihre großen Pläne müssen die Windkraftunternehmen mit den Wayuu verhandeln, sagt eine der indigenen Führerinnen, Marlene Rosado.
16: Wir können nicht einfach erlauben, überall Windräder aufzustellen. Darum haben wir auch eigene Gutachten erstellen lassen, die den Wert unseres Territoriums, unserer Spiritualität in Betracht ziehen. Auf dieser Grundlage haben wir festgestellt, dass wir den Dialog mit den Unternehmen eingehen können.
5: Hier, zwischen Karibikküste und Venezuela, in einer der ärmsten Regionen Kolumbiens, soll gemeinsam verhandelt werden, um alte Fehler, die des fossilen Zeitalters, nicht zu wiederholen. Wenige Kilometer südlich von Rosados Gemeinde frisst sich diese fossile Vergangenheit durch die karge Landschaft. El Cerrejón, die größte Kohlemine Lateinamerikas. Kolumbien leidet unter den Folgen des Steinkohleabbaus ganz direkt Umwelt und Menschen in La Guajira, sagt Wayuu-Jugendgruppenführer Joel Jiménez.
15: Die Cerrejón hilft vielen in den Gemeinschaften. Viele finden dort Arbeit. Aber durch die Kohlemine sind auch viele krank geworden, haben Atemwegsprobleme. Außerdem wurde die Umwelt zerstört. Zu meiner Schulzeit war meine Kleidung immer schwarz.
5: Gleichzeitig profitiert Kolumbien aber auch stark von dem Kohleabbau, gehört zu den wichtigsten Exporteuren weltweit. Ein wichtiger Importeur, Deutschland, das selbst den Kohleausstieg beschlossen hat. Den hat auch Gustavo Petro in seiner Präsidentschaft vorangetrieben. Ende April hat er in der Karibikstadt Santa Marta alle Staaten zu einer Klimakonferenz eingeladen, die bereit sind, den Ausstieg aus fossilen Energien konkret zu planen. International wurde Petro für seine progressive Klimapolitik sehr gelobt. Nicht die einzige Wendung in der Außenpolitik, die Pedro Aufmerksamkeit gebracht hat, analysiert Politikwissenschaftler Mario Ureña Sánchez.
17: Ob zum Guten oder Schlechten, insgesamt war Petros Politik disruptiv. Er hat etwas getan, was kein Präsident vor ihm gewagt hat, nämlich sich nicht so sehr auf die USA verlassen und sich anderen Staaten, zum Beispiel in Afrika oder China, anzunähern.
5: Pedro, als erster linksgerichteter Präsident Kolumbiens, hat versucht, sich stärker als unabhängige Regionalmacht zu positionieren, auch und vor allem von den USA. Trump und Pedro, monatelang gaben sie sich polemischen Wortgefechten hin und verschärften damit den Konflikt zwischen den USA und Kolumbien. Trump bezeichnete Pedro als illegalen Drogendealer. Nachdem das US-Militär angebliche kolumbianische Drogenboote abgeschossen hatte, warnte Pedro die USA, andere Länder als Teil ihres Imperiums zu behandeln und bescheinigte Trump ein seniles Hirn. Schließlich entzogen die USA Kolumbien die Zertifizierung als Partner im Drogenkampf. Das ist seit 1997 nicht mehr passiert. Im Januar schließlich, nachdem das US-Militär den venezolanischen Machthaber Nicolás Maduro festnahm, drohte Trump auch Kolumbien mit einem Militäreinsatz. Pedro hat daraufhin Mitte Januar zu landesweiten Protesten für Kolumbiens Souveränität aufgerufen. Viele Demonstranten zeigten sich empört von einer möglichen US-Intervention in Kolumbien, so auch Yalina an der Grenzstadt zu Venezuela, Cúcuta.
18: Wir waren ein Volk mit kämpferischen und widerständigen Ureinwohnern. Wir werden nicht zu Kolonialismus, Eroberung und Völkermord zurückkehren. Von nun an müssen wir uns verteidigen. Lateinamerika ist frei, souverän.
5: Doch dann der erstaunliche Wandel in der Beziehung von Pedro und Trump. Genau bei diesen landesweiten Demonstrationen verkündet Pedro auf einer Bühne in Kolumbiens Hauptstadt Bogota, dass er soeben mit dem US-Präsidenten telefoniert habe.
19: Um es kurz zu machen, ich sagte ihm, und eine Bitte, stellen Sie die direkte Kommunikation zwischen den Außenministerien und den Präsidenten wieder her. Ohne Dialog gibt es Krieg.
5: Trump lobte danach auf seiner Plattform Truth Social das konstruktive Gespräch. Er habe mit Pedro die Meinungsverschiedenheiten geklärt. Danach besuchte Pedro Trump im Weißen Haus und sie verkündeten, gemeinsam gegen den Drogenhandel vorgehen zu wollen. Ein selbst für Experten überraschender diplomatischer Wandel. Zuvor sei man davon ausgegangen, dass sich Trump massiv in den Wahlkampf einmische, sagt Politikwissenschaftler Jesus Renzullo, der am Berliner Giga-Institut forscht.
20: Tatsächlich sind einige seiner Maßnahmen gegenüber Kolumbien, wie Pedro als Drogenhändler zu bezeichnen, die Boote im Pazifik zu sprengen, zu sagen, dass Kolumbien ein Desaster ist, dazu gedacht, die ihm wohlgesonnenen rechten Kräfte in Kolumbien zu unterstützen.
5: Offensichtliche Wahlbeeinflussung Trumps, wie man sie vor der Wahl in Honduras beobachten konnte, sei bisher jedoch ausgeblieben, sagt die Expertin für öffentliche Sicherheit Daniela Gomez-Rivas.
21: Bisher konnten wir keine feststellen. Wenn es Manipulationen gegeben haben sollte, spiegeln sie sich bisher nicht in den Wahlumfragen wider.
5: Für Politikwissenschaftler Mario Ureña Sánchez ist aber klar, sollten Kandidaten gewinnen, die den Uribismus, also die Linie der harten Hand verfolgen, würde das für die USA von Vorteil sein.
17: Denn jeder Kandidat, der den Uribismus vertritt, wie Abelardo de la Espriella oder Paloma Valencia, wird ganz klar die Anweisungen aus Washington bedingungslos und unreflektiert befolgen.
5: Zurück in der energiereichen Region der Windkraft und Steinkohle in La Guajira. In der Region zwischen Kohle und erneuerbaren Energien, im Tourismusmekka und Paramilitärgebiet, wollen viele Menschen Präsidentschaftskandidaten Abelardo de la Espriella wählen, den Tigre, den Tiger, wie er sich selbst inszeniert. Auch Aroldo.
22: Ich werde den Tiger wählen. Ich mag sein Programm und ich mag, wie er denkt. Mit Petro geht das Land zugrunde. Den habe ich vor 4 Jahren gewählt. Aber dass er mit Drogenhändlern und Verbrechern verhandeln will, halte ich für keine gute Idee.
5: Für Abelardo de las Breya ist El Salvadors Präsident Nayib Bukele großes Vorbild, der coole Diktator. Wie er gibt sich Espreya dominant und angriffslustig. Er prahlt bei Auftritten und in Interviews mit der Größe seiner Genitalien. Es brauche ordentlich Eier, um Ordnung zu schaffen. Er will Gegenpol sein zur Linken in Kolumbien und verachtet Petros Politik. Espreya könnte Chancen haben, sollte er nach der Wahl am Sonntag in die Stichwahl kommen. Sollte er es nicht schaffen, so war seine Kandidatur für die Rechtskonservativen in Kolumbien dennoch ein Erfolg. Mit El Tigre hat sich der Diskurs verschoben, sodass Paloma Valencia als gemäßigtere Alternative wirkt. Sie ist die Mitte-Rechts-Präsidentschaftskandidatin, die damit wirbt, die Politik des früheren Präsidenten Álvaro Uribe fortzuführen. Damit lehnt sie auch den Friedensdialog Pedros mit Kartellen und Guerillas ab. Im Gegensatz zu de la Espreya kann sie auf großen Rückhalt aus der in Kolumbien politisch mächtigen Elite zählen. Zudem fährt sie einen wirtschaftsliberalen Kurs, will weitere fossile Rohstoffe fördern und wirbt für niedrigere Steuern. Bei Unternehmern kommt sie damit gut an. Und bei Vicente Castro, ein ehemaliger Reservist, der in den 1980er Jahren gegen die Guerilla-Gruppen kämpfte und auf den Straßen Bogotas klar seine Meinung vertritt.
22: Sie führt das Erbe Uribes fort. Sicherheit gab es nur zu seiner Zeit. Als er im Amt war, konnten die Menschen durchs Land reisen. Das war vorher nicht möglich. Es gab unter Uribe auch mehr Arbeit, mehr Wirtschaft.
5: Kolumbien vor der Wahl. Es zeigt ein gespaltenes Bild. Anhänger Petros und Cepedas loben den Rückgang der Gewalt. Andere sorgen sich vor den erneuten Eskalationen. Statistiken und Umfragen kommen zu sehr unterschiedlichen Ergebnissen. Die Zahlen werden politisch unterschiedlich gedeutet und genutzt. Also wie soll es weitergehen in Kolumbien? Welche politische Strategie würde helfen? Elizabeth Dickinson von der Crisis Group glaubt nicht daran, dass ein Einzelrezept funktioniert, wie es alle drei aussichtsreichen Kandidaten versprechen.
1: Das Rezept ist eigentlich, beides anzubieten. Militärisch präzise Mittel und die Option auf Verhandlungen, wann immer sie angemessen sind und die Bedingungen es zulassen. Es verlangt aber große Anstrengungen vom Staat, die Ursachen anzugehen, die den Kreislauf der Gewalt erhalten.
5: Als ein Beispiel nennt sie den enormen Anstieg von rekrutierten Jugendlichen für das organisierte Verbrechen.
1: Das hat zum großen Teil mit dem Mangel an Chancen und grundlegenden Lebensgrundlagen dieser Minderjährigen zu tun. Sie haben keinen Zugang zu Bildung. Das sind die Versäumnisse, mit denen die Gruppen die Schwächsten ausnutzen können.
5: Egal, wer gewinne, so Dickinson. Es sei illusorisch zu glauben, dass der jahrzehntelange traumatisierende Konflikt innerhalb der nächsten Amtszeit zu lösen sei. Eine große Herausforderung für die Nachfolge von Pedro. Experten gehen davon aus, dass am Sonntag kein Kandidat oder keine Kandidatin die absolute Mehrheit erhält. Dann kommt es im Juni zur Stichwahl.
4: Ein Feature über Kolumbien war das von Jenny Barke. Wir kommen zu einem ganz anderen Thema. An den Wochenenden sind sie momentan die Hingucker auf den Straßen in Hannover. Seit März fahren Go-Karts durch die Stadt. Man kann sie mieten. Für die Touren kommen Fans aus ganz Deutschland angereist. Aber natürlich gibt es auch Kritik an dem Fahrspaß. Unser Reporter Nils Christoph hat eine Tour begleitet.
2: Handbremse check. Einmal ziehen bitte.
3: Eine Lagerhalle in Hannover-Lüneburg. An den Wänden hängen Kostüme aus dem Videospiel Mario Kart und Motorradhelme. Es riecht nach Benzin. Jenny und ihre Freunde stört das nicht. Sie steigen in die bunten Go-Karts. Auf der 90-Minuten-Tour geht es mit dem 20 Jahre alten Karts durch die Stadt bis zum Kronsberg im Südosten Hannovers. Wenige Zentimeter über dem Asphalt mit 50 Kilometern pro Stunde von Ampel zu Ampel.
23: Ist ja auch vor uns einer reingeschert und ein Kumpel hat ihn angehupt, da hat man sich gesehen, ist einfach rübergezogen. Ja, das war nicht so schön.
3: Ja, vor solchen Situationen warnt auch Alexandra Serjogin vom ADAC in Niedersachsen.
24: Natürlich ist Go-Kart-Fahren eine attraktive Freizeitaktivität, aber gleichzeitig ist es natürlich ein Risiko, denn die Verkehrsteilnehmenden sind auf einen funktionierenden Straßenverkehr angewiesen und da können Go-Karts die Verkehrssicherheit gefährden.
3: Und deswegen achten die Betreiber auch darauf, dass sich alle auf den Go-Karts an die Spielregeln halten.
0: Wir sagen ja auch in der Einweisung keine Straßenrennen, sonst ist der Führerschein schneller weg, als man gucken kann. Und darauf achten wir natürlich auch.
3: Geburtstagskind Jenny ist jedenfalls vom Kartspaß durch die Stadt begeistert.
4: Eine Reportage war das von Nils Christoph.

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1: Um 5 Uhr mit Olaf Knapp. Bundesforschungsministerin Bär sieht offenbar keine Chance mehr für eine baldige Erhöhung des BAföG. Dass zum Oktober zunächst das Wohngeld für Studenten steigt, galt in der Koalition eigentlich als abgemacht. Jetzt verkündet die Ministerin in einem Interview die Kehrtwende, berichtet aus der Nachrichtenredaktion Stefanie Meyer-Nägele.
2: Bundesforschungsministerin Bär sagte der Funke Mediengruppe, sie habe gehört, dass die Reform von den Regierungsfraktionen nicht mehr unterstützt werde. Die CSU-Politikerin äußerte Verständnis für das Mögliche aus und verwies auf Kürzungen bei Pflegebedürftigen und dem Kindergeld. Da könne man nicht an anderer Stelle gleichzeitig höhere Leistungen versprechen. Es sei kein Drama, wenn Studierende neben dem Studium jobbten und wichtige Erfahrungen fürs Leben und den Beruf sammelten, sagte Bär.
1: Die FDP setzt heute in Berlin ihren Bundesparteitag fort. Die Delegierten diskutieren über die inhaltliche Ausrichtung ihrer Partei. Aus der Nachrichtenredaktion Johannes Zuber.
3: Grundlage dafür ist ein Leitantrag des Bundesvorstands. Darin werden umfassende Reformen gefordert, vor allem für die Wirtschaft. So soll Bürokratie abgebaut werden, Subventionen sollen radikal gekürzt werden und es soll ein neues Steuersystem geben. Außerdem will die FDP eine kapitalgedeckte Aktienrente einführen, den Renteneintritt flexibler gestalten und zur Atomkraft zurückkehren. Mit diesem Programm will die Partei wieder genug Stimmen erhalten, um in ein Parlament einzuziehen. Das war ihr zuletzt vor 3 Jahren gelungen. Bei der Bundestagswahl vor gut einem Jahr und bei mehreren Landtagswahlen scheiterte die FDP an der 5%-Hürde.
1: Die Internationale Atomenergiebehörde verlangt Zugang zum ukrainischen Kernkraftwerk Saporischschja. Wie die IAEA mitteilte, wurde sie über einen Drohnenangriff auf die Turbinenhalle informiert. Es soll

0: Olympia sein. Das waren die Nachrichten. Das Wetter in Deutschland. Am Tage im Norden meist trocken, von Westen her Schauer und teils unwetterartige Gewitter, Höchstwerte 19 Grad an der Nordsee bis 30 Grad im Breisgau. Am Montag dann gebietsweise Schauer oder Gewitter bei 18 bis maximal 26 Grad. Es ist 5.03 Uhr.
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2: Die A1 Lübeck-Hamburg ist zwischen Dreieck Hamburg-Südost und Dreieck Norderelbe in beiden Richtungen wegen Bauarbeiten noch bis 9 Uhr gesperrt. Die A3 Oberhausen-Arnheim ist zwischen Emmerich-Ost und Beek in den Niederlanden bis Montagmorgen gesperrt. Da werden zwei Brücken abgerissen. Die A4 Köln Richtung Olpe ist zwischen Engelskirchen und Bierstein bis 17 Uhr gesperrt. Die A4 Görlitz Richtung Dresden ist in Höhe Burgkau nach einem Unfall weiterhin gesperrt. Weiterhin gesperrt ebenfalls die A9 Nürnberg Richtung Halle-Leipzig zwischen Lauf-Hersbruck und Schneitach nach einem Unfall. Die Umleitung U63. Die A9 Nürnberg Richtung München ist zwischen Allersberg und Hilpoltstein nach einem Unfall gesperrt. Die Umleitung führt über die U52. Die A45 Dortmund Richtung Hagen ist zwischen Ausfahrt Kreuz Dortmund Nordwest und Kreuz Castrop-Rauxel Ost nach einem Unfall gesperrt worden. Die A63 Mainz Richtung Kaiserslautern ist zwischen Göllheim und Winnweiler wegen Fahrbahnerneuerung bis 22 Uhr gesperrt. Die A66 Wiesbaden Richtung Frankfurt ist zwischen dem Schiersteiner Kreuz und Wiesbaden-Biebrich wegen einer Baustelle bis Montag 5 Uhr gesperrt. Die Umleitung führt über die A643 und die A60. Die A93 Richtung Regensburg ist im Kreuz Regensburg wegen Bauarbeiten bis ca. 6 Uhr gesperrt. Eine Umleitung ist eingerichtet. Die A96 München-Lindau ist zwischen Kreuz Memmingen und Altrach in beiden Richtungen wegen einer Baustelle gesperrt. Die A255 Zweig Hamburg-Vettelstadt auswärts ist im Dreieck Norderelbe in der Überleitung zur A1 Richtung Lübeck wegen der Baustelle an den Elbbrücken bis 9 Uhr gesperrt. Und zum Schluss die B51 Grenzübergang Hahnweiler-Saarbrücken ist zwischen Wübingen und der A620 Saarbrücken-Güdingen nach einem Unfall weiterhin in beiden Richtungen gesperrt. Soweit der Verkehr. Ihnen eine gute und freie Fahrt.
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3: Auf Wolfgang Kubicki entfielen 390 Stimmen und auf Marie-Agnes Strack-Zimmermann 259.
2: Das Wahlergebnis am ersten Tag des gestrigen FDP-Parteitags in Berlin. Sie haben es natürlich schon in den Nachrichten gehört. Wolfgang Kubicki wurde mit knapp 60% auf dem Parteitag gewählt, nachdem Marie-Agnes Strack-Zimmermann überraschend als Gegenkandidatin dort auftrat. Es wurde also ein unerwartet spannender Parteitag mit zwei Lagern und einer leidenschaftlichen Debatte. Mein Kollege Sven Hasenklever hat in der ARD Infonacht darüber mit unserem Korrespondenten Philipp Eckstein gesprochen, der das Treffen in Berlin für uns verfolgt hat. Und die erste Frage an ihn war, wie die Delegierten reagiert haben, als Strack-Zimmermann kurzfristig als Gegenkandidatin antrat.
4: Ja, da ging ein lautes Raunen hier durch den Tagungssaal. Man muss sich das so vorstellen, es hatte am Morgen schon eine Aussprache gegeben, die durchaus launig war. Da ging es auch um die Frage, wie positioniert man sich zur AfD. Da merkte man schon, dass da einige Delegierte auch mit Aussagen von Wolfgang Kubicki von den vergangenen Tagen, wo er ja gesagt hat, diese Brandmauer steht doch in keinem Gesetz, fremdelten. Konstantin Kuhle sagte zum Beispiel:
5: Natürlich sind unter den Leuten, die uns gerade den Rücken kehren, auch viele Leute, die maximal irritiert sind über die Lockerungsübungen zur AfD. Maximal irritiert.
4: Und dafür bekam er sehr lauten Applaus. Und da merkte man schon so als Zuschauer, ui, da ist so die Stimmung doch etwas gespalten, auch unter den Delegierten. Dann war aber eigentlich klar, 14.30 Uhr, Kubicki wird nominiert vom Landesverband Schleswig-Holstein. Und alle dachten, jetzt geht's ganz schnell. Und dann trat Joachim Stamp, ein Politiker aus Nordrhein-Westfalen von der FDP, auf die Bühne, sagte, ich und 33 Delegierte schlagen Marie-Agnes Strack-Zimmermann vor. Und da gab es dann wirklich große Überraschungen. Sie nahmen diesen Vorschlag auch sofort an, also sie wusste Bescheid. Dann wurde

0: kurz debattiert. Dann hieß es, beide sollen sich jetzt noch mal vorstellen, also eine Rede halten. Und der Raum wurde dann brechend voll. Bei solchen Parteitagen sind oft viele Delegierte auch vor der Tür, unterhalten sich. Es sind auch hier weit über 1000 Gäste gemeldet, mehr als 150 Medienschaffende. Alle strömten in diesen Raum. Es war dann wirklich Stimmung auch da. Es gab Standing Ovations, laute Zwischenrufe, Applaus, auch mal Buhrufe bei Marie-Agnes Strack-Zimmermann. Aber da merkte man dann plötzlich, also bei diesem Parteitag war plötzlich richtig Feuer in der Bude.
1: Nochmal ganz kurz, das Stichwort Brandmauer hast du gerade erwähnt. Eine Koalition mit der AfD schließt Kubicki aber aus.
0: Ja, das muss man klar sagen. Wolfgang Kubicki hat das auch immer betont. Er sagt aber, dass er von dieser Brandmauer und von dem Brandmauergerede nichts hält. Hat zuletzt auch gesagt, man müsse die AfD sich abgrenzen, aber nicht ausgrenzen. Und auch Martin Hagen, den er als Generalsekretär sich ausgesucht hatte und der hier am Abend auch gewählt wurde, mit knapp 60% allerdings nur, hatte immer wieder Äußerungen gemacht in die Richtung, die Brandmauer als Popanz bezeichnet. Und da merkte man schon, die Art und Weise, wie scharf auch eine Abgrenzung sein soll, wie man sich positionieren möchte, da sind die Delegierten hier bei der FDP doch sehr unterschiedlicher. Da gibt es sehr unterschiedliche Ansichten.
1: Wie hat Strack-Zimmermann ihre plötzliche Kandidatur begründet?
0: Ja, sie hatte ganz offensichtlich eine Rede vorbereitet und ging da nochmal darauf ein, dass ihr wichtig ist, dass man eben auch eine Art Richtungsentscheidung treffen kann. Und sie hatte eigentlich die Kandidatur von Henning Höhne unterstützt. Henning Höhne ist der FDP-Vorsitzende in Nordrhein-Westfalen und der hatte ja gesagt, dass er kandidiert. Und es sah dann tatsächlich einige Wochen so aus, als wenn es einen Wettkampf zwischen Wolfgang Kubicki und Henning Höhne geben würde. Der hat dann aber vor knapp 2 Wochen in etwa seine Kandidatur zurückgezogen. Und Agnes Strack-Zimmermann sagte dazu:
2: Ich habe mich über seinen Rückzug, die Art und vor allem den Zeitpunkt seines Rückzugs tierisch geärgert.
0: Und sie machte dann mit Blick auf Kubicki auch nochmal deutlich:
2: Ich stehe hier nicht, um jemanden anzugreifen, sondern weil mir unsere Partei wichtig ist.
0: Ja, und man hört es so ein bisschen im Hintergrund, da gab es auch so ein bisschen höhnisches Gelächter. Man merkte da schon, nicht alle sind auf ihrer Seite, andere aber sehr lauten Applaus. Und da ging es, und das war schon deutlich, es ging einmal um Richtungsfragen, aber es ging auch um Stilfragen im öffentlichen Auftritt, wo sie ihm ein anderes Angebot machen wollte.
1: Du hast es gerade erwähnt, Höhnes Rückzug liegt ja schon eine Weile zurück. War es fair von Strack-Zimmermann, erst heute wie Kai aus der Kiste zu kommen?
0: Also da gehen die Meinungen hier schon etwas durcheinander, muss man sagen, oder auseinander. Es gab auch einen Delegierten, der sich dann zu einer Frage gemeldet hat und der gesagt hat, dieser Rückzug, der liegt doch jetzt zurück. Warum heute? Warum diese Überraschung? Man hätte das doch auch vor Tagen öffentlich machen können, auch damit die Delegierten die Möglichkeit haben, sich vielleicht auch in ihren Landesverbänden nochmal abzusprechen. Also da war der Ärger schon spürbar. Man muss sagen, was ihr gelungen ist, ist eine ziemlich große Überraschung. Also man merkte, es gibt nur einen sehr, sehr kleinen Kreis von Menschen, die da irgendwie eingeweiht waren. Wir hören auch, dass die Entscheidung offenbar erst vor ganz kurzem, wahrscheinlich gestern vielleicht gefallen ist. Ganz genau wissen wir das nicht. Überrascht wurde definitiv Wolfgang Kubicki. Der wusste davon nichts. Das Präsidium wusste nichts. Die Delegierten wussten nichts. Die Presse wusste nichts. Also deswegen war dann auch plötzlich dieser Moment in diesem Raum, in diesem Sitzungssaal, wo wirklich alle dachten, oh wow, hier passiert gerade was Großes.
1: Wie hat denn Kubicki reagiert? Also sind dem kurz die Gesichtszüge entglitten oder war er cool wie immer, sagen wir mal?
0: Ja, der musste sich schon noch mal kurz fassen. Ich hatte am Morgen kurz mit ihm gesprochen, ihn gefragt, ob er denn aufgeregt ist. Da hat er gesagt, nö, bin überhaupt nicht aufgeregt. Was soll denn passieren? Werde ich gewählt? Werde ich nicht gewählt? Er geht schon davon aus, dass er gewählt wird. Und dann ging er auf die Bühne, weil er dann als erster von den beiden sprechen sollte. Das wurde dann einfach nach Alphabet festgelegt. Und da bedankte er sich zunächst bei Marie-Agnes Strack-Zimmermann.
3: Weil ich froh darüber bin, dass die beiden alten Schlachtrösser jetzt ins Geschirr gehen.
0: Ja, also er hatte sich dann doch recht schnell wieder gefangen, hat das dann auch versucht, so ein bisschen ja, locker wegzumoderieren. Aber man merkte dann schon, die Anspannung war enorm. Und dann nutzt die FDP hier auch so ein digitales Abstimmungssystem. Und dann gab es einen Moment, als klar war, jetzt haben alle ihre Stimmen abgegeben. Und dann dauerte es minutenlang. Und vor Wolfgang Kubicki türmten sich die Kameras. Alle Bilder waren quasi auf ihn gerichtet, nur weniger auf Agnes Strack-Zimmermann, weil alle auch die Reaktionen sehen wollten. Und das wurden dann, glaube ich, schon sehr lange Minuten, auch für den jetzt gewählten Parteivorsitzenden, der ja mit einem Ergebnis von knapp 60% dann gewählt wurde.
1: Jetzt ist alles gelaufen. Herrscht denn jetzt Aufbruchstimmung in der Partei? Sind alle glücklich und optimistisch?
0: Also Es ist jetzt dahingehend so ein bisschen schwierig, weil man hat schon einmal gemerkt, quasi wie gespalten diese Partei doch ist und wie groß auch das Unbehagen vieler Delegierten mit diesem neuen Führungsteam Wolfgang Kubicki und seinem Generalsekretär Martin Hagen ist. Beide haben ja Wahlergebnisse von unter 60% bekommen. Gleichzeitig ist ein großes Thema hier auch die anstehenden Landtagswahlen in Berlin, in Sachsen-Anhalt und in Mecklenburg-Vorpommern, alle drei Wahlen im September. Und die Menschen hier merken schon, die FDP-Anhänger, dass das wirklich entscheidende Wahlen sind. In allen drei Ländern liegt die FDP aktuell deutlich unter der 5%-Hürde. Und die Partei kann sich einfach weitere Wahlverluste, die gehen immer mehr an die Substanz. Also jeder Verlust, jeder neue Landtag, wo sie rausfliegen, schwächt die Partei weiter. Und da merkt man schon, dass es da so einen gemeinsamen Wunsch gibt, auch die Partei jetzt mit ein bisschen Geschlossenheit wieder nach vorne zu bringen. Und doch ist, muss man fairerweise sagen, also dieser Parteitag wird nachwirken und der wird auch einige Wunden aufgerissen haben. Das heißt, Kubicki hat jetzt nicht nur eine Aufgabe nach außen und da setzt er ja sehr auf Wahrnehmbarkeit und ist auch ein prominenter Politiker, der ja in Talkshows etc. eingeladen wird, sondern er muss auch nach innen in diese Partei jetzt wirken.
4: Philipp Eckstein war das über das dynamische Geschehen bei der FDP zurzeit. Wolfgang Kubickis Ziel ist es also, die Partei sozusagen zu retten, zurück über die 5%-Hürde bei den kommenden Wahlen und überhaupt zu führen. In den ARD-Tagesthemen hat meine Kollegin Jessie Wellmer ihn gefragt, ob es dafür nicht eine größere Zustimmung der Partei braucht, also die 60% der delegierten Stimmen, die er erhalten hat.
5: Ja, 60-40 ist doch ein gutes Ergebnis und ich hatte nicht das Gefühl heute im Parteitag, dass die Partei nicht hinter mir steht. Darum geht es gar nicht. Die Freien Demokraten sind ein lustiges Völkchen, streitbar, selbstbewusst und auch professionell genug, mit solchen Situationen umgehen zu können. Wettbewerb schadet der Partei nicht, sondern stärkt die Partei.
6: Ja, also der Applaus für Marie-Agnes Strack-Zimmermann und ihre Rede hat schon verdeutlicht, dass da auch möglicherweise Lager sind in der Partei. Sie polarisieren ja außerhalb der FDP, aber wie viele zumindest den Eindruck gewinnen konnten, auch innerhalb der FDP. Wie wollen Sie denn Marie-Agnes Strack-Zimmermann und Ihre 40% Anhängerschaft noch mehr für sich gewinnen?
5: Gar nicht, weil meine Aufgabe nicht darin besteht, irgendjemanden zu gewinnen, sondern dazu beizutragen, dass die Freien Demokraten von den Wählerinnen und Wählern wieder ernst genommen werden. Es ist völlig egal, wie wir uns nach innen selbst empfinden, ob wir lustig oder traurig sind. Entscheidend ist, wir brauchen gute Ergebnisse bei Wahlen. Und darum werde ich mich kümmern. Im Übrigen ist es nicht so, dass da ein großer Dissens vorherrscht. Und man sollte an Beifallsstürmen dann nicht ablesen, was dann die Partei im Zweifel entscheidet. Wir waren 1500 Gäste im Raum und deren Applaus hat sich in Stimmen bei den Delegierten niedergeschlagen.
6: Das kann man auch anders sehen. Es gibt ja durchaus Punkte, über die auch relativ hart diskutiert wird. Wenn man Marie-Agnes Strack-Zimmermann heute zugehört hat, dann ist es auch die Brandmauer-Debatte. Das wurde heute deutlich. Sie halten die Debatte für grundfalsch. Und dabei bleiben Sie auch, obwohl das viele in der FDP möglicherweise anders sehen?
5: Ja, ich sehe nicht, dass es viele in der FDP anders sehen. Brandmauer ist für Liberale kein Kriterium. Wir weichen keine Diskussion aus und wir haben eigenständige Überlegungen, die wir präsentieren. Uns ist völlig egal, ob CDU zustimmen oder SPD zustimmen oder was auch immer. Was wären wir für eine Partei, wenn wir unsere Überzeugungen und unsere Äußerungen davon abhängig machen würden, wer sonst noch im politischen Spektrum begeistert oder weniger begeistert ist? Man kann sich darauf verlassen, die Freien Demokraten sind der größte Antipode der AfD. Und ich hasse es langsam, dass kein Interview stattfindet, ohne dass über die AfD geredet wird. Wir machen sie alle größer, als sie wirklich ist. Sie ist nicht das Zentrum des Universums.
6: Ich thematisiere Sie, weil Sie heute in den Reden durchaus ein Thema war. Und das war ja nun ein Bundesparteitag der Liberalen. Für die FDP geht es darum, ja eine politische Marktlücke zu besetzen, einen Markenkern zu definieren. Wie groß ist das Risiko, dass der vor allem aus Ihren rustikalen Sprüchen besteht?
5: Ja, es kann bewerten, wer will. Tagesthemen genauso wie Tagesschau oder was auch immer. Entscheidend ist, ob wir die Menschen erreichen in diesem Land. Und da traue ich der Partei sehr viel zu. Alles Weitere werden wir sehen. Ich wehre mich gegen dieses Schubladendenken. Auch von denjenigen, die Marie-Agnes Strack-Zimmermann unterstützt haben bei ihrer Kandidatur, die ja für alle überraschend kamen, trotz einer einstündigen Rede. Auch die haben sich eingebracht in die Partei und wollen, dass die Liberalen Erfolg haben. Daran werden wir alles orientieren, einem Erfolg der Freien Demokraten bei Wahlen.
6: Okay, aber wie soll der gelingen? Wie sieht die Marktlücke konkret aus? Wie definieren Sie sie, in die Sie rein wollen, mit der Sie erfolgreich sein wollen? Welches Konzept?
5: Wir müssen einfach nur eine klare Position beziehen und eine klare Sprache sprechen, anders als in der Vergangenheit. Wir sind ja von vielen Menschen gar nicht mehr identifiziert worden. Ich kann mich erinnern, dass bis vor 5 Wochen die Freien Demokraten bei den meisten Meinungsumfragen gar nicht mehr ausgewiesen worden sind, sondern unser sonstiges abgestempelt worden sind. Und wir werden feststellen, dass die Positionierung zu wesentlichen Themen unseres Gemeinwesens, Wohlstandssicherung, Bildungsoffensive und wirklich eine vernünftige Migrationspolitik, die steuert und nicht einfach nur darüber redet, dass wir eine ausreichende Anzahl von Menschen erreichen, die Freie Demokraten unterstützen. Das ist das Ziel und dem wird alles andere sich unterordnen.
6: Sie haben eine Menge Herausforderungen vor sich, zum Beispiel jetzt im Herbst Sachsen-Anhalt. Sie könnten in Sachsen-Anhalt bei den Landtagswahlen im September eine Alleinregierung, jetzt ist sie da nochmal, der AfD verhindern. Ich nenne sie, weil sie ein großes Thema in Sachsen-Anhalt ist. Wenn Sie, die FDP, die 5%-Hürde knacken, erstrebenswert?
5: Ja, das ist das Ziel, dass wir mehr als 5% erreichen, in den Landtag zurückkehren. Und wenn wir dabei die AfD weiter abschmelzen, ist der Demokratie auch einiges gut getan worden. Noch einmal, wir definieren uns nicht nach den Bedürfnissen anderer, sondern wir haben eine eigenständige Position, die jetzt nur für die Menschen wahrnehmbar wieder vermittelt werden muss. Leicht kann jeder. Schwierig ist die Herausforderung und ich traue mir das zu.
4: Sagt der neue FDP-Vorsitzende Wolfgang Kubicki in den ARD-Tagesthemen. Und nun zum Wetter für heute Sonntag, den 31. Mai. In weiten Landesteilen ist es unterschiedlich stark bewölkt und von der Mitte bis in den Süden. Auch im Nordwesten gibt es teils kräftige Schauer und Gewitter. Lokal sind auch Unwetter möglich. Zwischen Nordsee und Oder ist es überwiegend trocken mit sonnigen Abschnitten. Ab dem Nachmittag dann auch im Westen allmähliche Wetterberuhigung. Die Höchstwerte liegen zwischen 18 und 25 Grad im Norden und Nordwesten. Ansonsten sind es 25 bis 30 Grad. An der See ist es überall etwas kühler. Wir kommen zu den Temperaturen deutscher Städte an diesem Sonntagmorgen. In Kiel 9 Grad, Hamburg 10 Grad, Rostock 14, Hannover 12, auch in Berlin 12 Grad, Kassel 14 Grad, Münster 17, Köln 18 Grad, Frankfurt am Main 17, Erfurt 12 Grad, Saarbrücken 16 Grad, Nürnberg 14 Grad. In Dresden 12 Grad, Stuttgart 16 Grad, Freiburg auch 16 Grad und München 17 Grad. Die Uhrzeit, es ist gleich 5.20 Uhr. Guten Morgen.
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4: Die Sperrung der Brenner-Autobahn für die Demonstration der Anwohner gegen den dichten Autoverkehr in ihrem Tal. Sie ist vorbei an der Grenze in Kiefersfelden bis zum Brenner. Da war eigentlich Stau erwartet worden. Die Strecke beträgt ungefähr 120 Kilometer. Aber ein Verkehrschaos blieb aus. Am Ende ging es glimpflich ab. Eine Zusammenfassung von Anton Rauch.
8: Ob Polizei, Rettungsdienste oder der ADAC, alle waren sie vorbereitet und hatten viele Helfer in Einsatzbereitschaft. Am Ende war viel weniger Verkehr als an einem normalen Pfingstferientag, weil Radio, Fernsehen und Zeitungen schon Tage und Wochen vorher berichtet haben, konnten sich Autofahrer darauf einstellen und waren erst gar nicht Richtung Brenner gefahren. Die Stauberater hätten auf Motorrädern Hilfe leisten können. Bernd Emmerich ist beim ADAC Südbayern Verkehrsexperte und Stauberater.
9: An dieser Stelle muss man auch an die vielen eigentlichen Reisenden danken, die ihre Pläne kurzfristig umgeschmissen haben oder vorziehen konnten oder geändert haben, wie auch immer, und zu dem Erfolg eigentlich beigetragen haben, dass das Chaos heute ausgeblieben ist und der Verkehr auf den verbliebenen Bahnen dann eigentlich relativ ruhig verlaufen konnte.
8: An den Rasthöfen waren Urlauber, die andere Ziele hatten in Österreich und denen die Brennersperrung nichts ausgemacht hat.
10: Da wir Richtung Osttirol fahren und auch gar nicht in die Richtung Südtirol wollen. Wir machen jetzt hier kurz Pause und fahren dann in Kufstein ab Richtung Kitzbühel und dann hinten über Bundesstraßen runter.
11: Es läuft zumindest sehr gut, ne? Wir haben keine Beeinträchtigungen gemerkt. Gar nicht, ne.
12: Wir haben uns darauf eingestellt, indem wir einfach davor noch ein paar Routen abgecheckt haben, ob die betroffen sind und auch heute früh noch mal geschaut haben nach den Routen, ob da Verzögerungen drin sind, aber es waren keine, also für uns kein Problem.
8: Oder sie hatten sich ihre eigene Strategie für die Italienfahrt zurechtgelegt, wie Familie Schüler aus Nördlingen.
13: Also wir fahren morgen nach Italien und haben uns so darauf vorbereitet, dass wir jetzt einen Tag vorher fahren und halten zwischendurch in Innsbruck.
8: Das heißt, genau. Sie übernachten in Innsbruck mit dem Kind und
14: machen
8: fahren dann
14: eine Nacht Pause und fahren dann morgen weiter an Gardasee über den Brenner und hoffen, dass er wieder frei ist.
8: Es war zum Beispiel befürchtet worden, dass Autofahrer sich bei größeren Staus Schleichwege durch die Inntalgemeinden suchen würden und von der Polizei zurückgeschickt werden könnten. Dann gab es am Sperrungssamstag weder die Staus noch den Schleichverkehr, so Stefan Sonntag vom Polizeipräsidium Oberbayern Süd in Rosenheim.
14: Der einzige kleinere Moment war heute Vormittag, als es nach einem Verkehrsunfall auf der Autobahn Salzburg in Richtung München zu Stauungen kam. Da haben etliche versucht, an der Anschlussstelle Bernau-Prien rauszufahren und das zu umfahren. Aber die meisten davon haben wir dann gleich wieder auf die Autobahn zurückgeschickt. Aber im Zusammenhang mit der Brennersperrung gab es keinerlei Stauungen.
8: Lkw-Fahrer dagegen sind von der österreichischen Polizei in Kufstein zurückgeschickt worden oder haben an der Raststätte Kiefersfelden gewartet.
9: Die Lkw-Fahrer wurden ja auch schwer ausgebremst. Gleich hinter der Grenze wurden ja alle ausgeleitet. Insofern sind natürlich die Parkplätze hier wie an der Rastanlage pickepacke voll. Und die Fahrer müssen halt schauen, wie sie sich die Zeit vertreiben, die sie eigentlich mit Fahren hätten verbringen sollen.
8: Wie sich der Verkehr nach der Sperrung entwickeln wird, kann noch niemand sagen. Allgemein ist die Hoffnung, dass es sich verteilen wird. Mit Staus und längeren Fahrzeiten muss weiter gerechnet werden auf dem Weg von und nach Italien. Denn auch die Lueckbrücke auf der Brennerroute ist nur einspurig befahrbar.
4: Anton Rauch berichtete. In Hamburg wird heute das Ergebnis des Referendums zur Olympiabewerbung der Hansestadt ermittelt. Die Briefwahl war bereits seit April möglich. Heute haben abschließend auch die Wahllokale geöffnet. Wahlberechtigt sind rund 1,3 Millionen Menschen in Hamburg. Deutschland möchte sich ja für die Olympischen Spiele 2036, 2040 oder 2044 bewerben. München, Berlin und die Rhein-Ruhr-Region mit Köln haben bereits Ja gesagt. Aus Hamburg, Frauke Reinig.
15: Olympiagegner und Olympiafans machen seit Wochen mobil. Auf Plakaten und in sozialen Medien teilen etwa etliche Promis ihre Olympia-Begeisterung.
16: Ich bin Smudo von Die Fantastischen Vier. Ja, ich bin für eine Olympia-Bewerbung dieser wundervollen Stadt.
17: Hallo, mein Name ist Cornelia Poletto. Ich bin Restaurantbesitzerin und Köchin hier in Hamburg. Und ich wünsche mir für Hamburg Olympia.
15: Mit deutlich kleinerem Budget und deutlich weniger Prominenz halten die Olympiagegner dagegen. Eckhard Maudrich von der Initiative Nolympia.
18: Der Senat hat sein Finanzkonzept vorgestellt. Es hat riesengroße Löcher. Es gibt kein Stadion, es muss gebaut werden. Olympia ist nicht mit Hamburg vereinbar. Hamburg ist eine demokratische Stadt. Der IOC ist es nicht. Unter diesen Umständen ist das keine Option.
15: 2015 stimmte eine knappe Mehrheit in Hamburg gegen eine Olympia-Bewerbung. Die Debatte damals hitzig. Glühende Gegner und Befürworter konnte man in jeder Kneipe finden und bei jedem Smalltalk in eine Diskussion geraten. Emotionen für Olympia will auch diesmal der erste Bürgermeister wecken, obwohl Peter Tschentscher sonst eher für nüchterne Töne bekannt ist.
19: Lassen Sie uns ein olympisches und paralympisches Sommermärchen Made in Hamburg feiern. Ein Festival für alle. Mit Wettkämpfen, Mitmachaktionen, Public Viewing in der ganzen Stadt und 1 Million günstiger Tickets für die Hamburgerinnen und Hamburger. Geben wir unseren heutigen Kindern und Jugendlichen die Chance, von Olympia in Hamburg zu träumen und als olympische Generation aufzuwachsen.
15: Das hat die Hamburger CDU überzeugt, die eigentlich in der Opposition ist. Die Grünen verteidigen ihr klares Olympia-Ja im Senat immer wieder, weil das bei ihrer Basis nicht überall gut ankommt. Fraktionschefin Sina Imhoff.
20: Natürlich wird das alles nicht einfach. Natürlich wird es Streit geben. Und natürlich werden wir ringen. Um Zahlen, um Prioritäten, um Planungen, um die Frage, was wirklich notwendig ist und was nicht. Aber all das ist doch kein Argument gegen ein großes Projekt.
15: Gegenwind gibt es von den Fraktionsspitzen der Linken und der AfD. Dirk Nockemann und Heike Sudmann.
21: Herr Bürgermeister, Sie stellen sich hier dar wie ein Glücksspieler, der immer noch süchtig ist, der nicht gelernt hat aus den Erfahrungen vom Elbtower, der nicht gelernt hat aus den Erfahrungen des IOC. Deswegen sind wir sehr gerne bereit, Ihnen zu helfen und dieser Sucht loszukommen, indem wir für ein starkes Nein zu Olympia werben.
22: Mit regierungsamtlich gedopter Olympia-Begeisterung lassen sich ganz viele dieser Probleme in dieser Stadt eben übertünchen.
15: Bewegen. Kein Lager konnte bei Veranstaltungen echte Massen mobilisieren und bisherige Umfragen sahen mal die einen und mal die anderen vorn. Nüchterne hanseatische Gelassenheit also statt großer Olympia-Emotion.
23: Ich habe bereits abgestimmt für Olympia, neue Investitionen,
1: mehr Tourismus. Das kommt Hamburg zugute.
2: Ich habe auch schon abgestimmt und ich habe mit Nein gestimmt, weil ich einfach glaube, dass es so den Wohnraum verteuern würde und das Leben in der Stadt für alle Menschen so viel teurer machen würde, als es jetzt schon ist.
3: Ich würde auch zu Nein tendieren. Ich habe jetzt nichts davon, ich brauche keinen Olympia hier und dann 5 Milliarden dafür ausgeben oder so. Muss nicht sein.
23: Ich glaube, die Tendenz ist ja. Weil ich das irgendeine schöne Chance für Hamburg finde und ich glaube, es kann sich hier viel entwickeln.
15: Ob sich Hamburg für Olympische Sommerspiele bewirbt oder nicht, soll schon am späten Abend feststehen.
4: Und zwar heute, das war Frauke Reinig und wir bleiben sportlich.
7: Sport. Mit Marcel Schober. Es haben ja nur zwei Vereine geschafft, in der aktuellen Fußball-Champions-League-Saison den FC Bayern zu besiegen, der FC Arsenal und Paris Saint-Germain. Und diese beiden haben nun im Finale den Titel in Europas Königsklasse unter sich ausgemacht. Nach Elfmeterschießen durfte Paris in Budapest jubeln. Stephanie Lavoie.
15: Zum ersten Mal seit 10 Jahren wurde der höchste Titel im europäischen Vereinsfußball von der Strafstoßmarke entschieden. Der deutsche Nationalspieler Kai Havertz hatte den englischen Meister früh in Führung gebracht. Paris hatte allerdings mehr vom Spiel. Ein Elfmeter von Dembélé führte zum Ausgleich. Mit dem Stand von 1:1 ging es in Budapest in die Verlängerung, die torlos blieb. Im Elfmeterschießen verfehlten 2 Arsenal-Schützen das Tor. Torhüter Raya parierte lediglich einen der PSG-Schüsse. Die Pariser sind damit das erste Team nach Real Madrid, das den Titel in der Champions League verteidigen konnte.
7: Das Final Four der Handball European League wird an diesem Wochenende in Hamburg ausgetragen und beim zweithöchsten internationalen Wettbewerb sind 3 der 4 besten Clubs aus Deutschland. Und der Titel, der geht definitiv auch nach Deutschland, denn im Halbfinale hat Kiel Montpellier besiegt mit 29:28. Das andere Halbfinale gewann Melsungen mit 37:30 gegen Flensburg. An diesem Sonntag trifft also Melsungen mit Kapitän Timo Kastening auf Kiel. Der Verein hat damit sein erstes internationales Finale erreicht. Favorit ist man aber nicht.
24: Es ist alles egal. Finale muss gespielt werden. Es ist egal, wie man uns sieht, wo man uns sieht. Wir wollen den THW ärgern und den ersten Titel holen.
7: Von den Bällen ins Tor zu den Bällen in die Körbe. Die Basketball-Bundesliga hat mittlerweile die Halbfinal-Playoff-Serie erreicht. Wieder braucht es 3 Siege, um in die nächste Runde, also das Finale, einzuziehen. Bei beiden Halbfinals liegt die erste Partie nun hinter uns. Und Berlin hat Bamberg mit 105:86 besiegt. Aus Berlin, Jakob Rüger.
25: Es war ein beeindruckend souveräner Auftritt von Alba Berlin zum Auftakt dieses Halbfinals. Den Albatrossen gelang fast alles gegen ein Bamberger Team, das sich im Viertelfinale noch mit 3:0 souverän durchgesetzt hatte. Doch in der Hauptstadt wollte den Oberfranken kaum etwas gelingen. Viele Ballverluste, schlechte offensive Entscheidungen ließen den Rückstand immer weiter anwachsen. Alba führte zwischenzeitlich mit 34 Punkten. Am Ende konnten die Gäste noch Ergebniskosmetik betreiben. Auch Alba spielte mit deutlich geringerer Intensität und brachte das Halbfinale mit 105:86 nach Hause. Schon am Montag treffen beide Teams erneut in Berlin aufeinander. 3 Siege werden für den Finaleinzug benötigt.
7: Und die braucht auch der FC Bayern gegen Bonn, beziehungsweise jetzt nur noch 2, denn das erste Match haben die Münchner mit 83:78 für sich entschieden. Mit Glück muss auch Bayerns Nils Giffey zugeben.
26: Vorne haben irgendwie klarer gespielt, klaren Basketball gespielt und wir haben ein bisschen nach Antworten gesucht. Offensiv ging wenig, mussten echt reinkämpfen, aber es ist wichtig, dass wir das war mal so ein hässliches Spiel gewonnen haben.
7: Und ein Aufsteiger für die kommende Saison steht auch fest. Phoenix Hagen kehrt nach fast 10 Jahren in die BBL zurück. Jetzt kommt richtig was mit Tradition. Das Mehrkampf-Meeting in Götzis gibt es seit 1975. Dieses Wochenende laufen die Stars wieder in Österreich auf. Martin Raspe.
27: Leo Neugebauer ist glänzend unterwegs nach dem ersten Tag des Zehnkampfes in Götzis. Mit starken Leistungen, vor allem im Weit- und im Hochsprung, liegt der Weltmeister nach dem ersten Tag auf Rang 2. Mit einem ähnlich guten zweiten Tag hat er alle Möglichkeiten, noch ganz nach oben aufs Podest zu kommen. Sogar der deutsche Rekord könnte in Reichweite sein. Auf Platz 1 nach dem ersten Tag rangiert der Schweizer Simon Ehammer. Er sorgte für den Höhepunkt am ersten Wettkampftag mit 8,51 Metern im Weitsprung. Soweit ist bislang noch kein Athlet in einem Zehnkampf gesprungen. Bei den Frauen führt die Hallenweltmeisterin Sophie Doktor aus den Niederlanden. Beste deutsche Starterin nach dem ersten Tag ist Vanessa Grimm auf Platz 4.
7: Für alle Deutschen ist also an Tag 2 auch noch ein richtig gutes Resultat möglich.
4: Soweit Marcel Stober und der Sport.
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5: Um 5.32 Uhr mit Olaf Knapp. Die finanzielle Hilfe für bedürftige Studenten, das BAföG, wird zum Wintersemester doch nicht steigen. Bundesforschungsministerin Bär sagte den Funke-Medien, zwar habe sie alle Weichen gestellt, die Reform werde aber von den Regierungsfraktionen nicht mehr unterstützt. Vorgesehen war, zunächst die Wohnkostenpauschale für Studenten und später auch den Grundbedarf anzuheben. Bär zeigte Verständnis für das Aus der BAföG-Erhöhung. Studenten seien in Deutschland privilegiert und neben dem Studium zu jobben sei kein Drama, sagte die CSU-Politikerin. Wenn zudem bei Pflege und Elterngeld gespart werde, könne man nicht an anderer Stelle mehr versprechen, so die Ministerin. Die FDP diskutiert auf ihrem Bundesparteitag heute über den künftigen Kurs der Partei. Dabei soll es vor allem um die inhaltliche Ausrichtung der Liberalen gehen. Aus Berlin Clemens Schulze.
6: Die Partei will mit Vorschlägen für die Belebung der Wirtschaft Zeichen setzen. Es sei ein Befreiungsschlag nötig angesichts des Ausbleibens dringender Reformen, heißt es im Leitantrag des Bundesvorstandes. Der sieht unter anderem einen 4-Stufen-Steuertarif, eine Einschränkung des Rechts auf Teilzeit sowie die Einführung von 2 Karenztagen für erkrankte Arbeitnehmer vor. Außerdem sollen Subventionen radikal gekürzt, der Renteneintritt flexibler gestaltet und zur Atomenergie zurückgekehrt werden.
5: Im brandenburgischen Bad Saarow diskutieren von heute an Vertreter aus Verbänden und Politik über die Wirtschaft in Ostdeutschland. Das Ostdeutsche Wirtschaftsforum steht unter dem Motto »Eine neue Unordnung« aus Potsdam Martin Adam.
10: Die Energiekrise infolge der Kriege im Iran und in der Ukraine, Fachkräftemangel und zu viel Bürokratie belasten nicht nur die Wirtschaft in Ostdeutschland, erklärt vor Konferenzbeginn die Leiterin Juliane Nandra. Die Probleme im Osten würden von der Bundespolitik allerdings nicht gleichwertig behandelt. Dabei sei die Region speziell. Sie befinde sich nach wie vor in der Transformation, biete aber beispielsweise durch den hohen Ausbaugrad bei erneuerbaren Energien, Ansiedlungen von Datenzentren und der Offenheit auch für Rüstungsinvestitionen große Chancen. Auf dem Programm des dreitägigen Wirtschaftsforums stehen Debatten mit Bundeskanzler Merz, Digitalminister Wildberger, aber auch Gäste aus Polen und Tschechien.
5: Paris Saint-Germain hat das Finale der Fußball-Champions League gewonnen. Der Titelverteidiger aus Frankreich siegte gegen Englands Meister FC Arsenal aus London im Elfmeterschießen mit 4:3. Am Ende der regulären Spielzeit und der Verlängerung stand es 1:1. Kai Havertz hatte Arsenal in Führung geschossen, Dembélé gelang per Foul-Elfmeter der Ausgleich. Das Wetter in Deutschland, tagsüber im Norden meist trocken, von Westen Schauer und teils unwetterartige Gewitter. Höchstwerte zwischen 19 Grad an der Nordsee bis 30 Grad im Breisgau. Das waren die Nachrichten.
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4: Mit aktuellen von den Autobahnen außerhalb der Baustellen die A3 Nürnberg Richtung Passau ist zwischen Neumarkt Ost und Fellburg wegen Löscharbeiten gesperrt worden. Dann haben wir noch die A4 Görlitz Richtung Dresden. Da ist die Fahrbahn in Höhe Burkau nach einem Unfall gesperrt. Die A9 Nürnberg Richtung München ist zwischen Allersberg und Hilpoltstein nach einem Unfall ebenfalls weiterhin gesperrt. Die Umleitung führt über die U52. Die A45 Dortmund Richtung Hagen ist zwischen Ausfahrt Kreuz Dortmund Nordwest und Kreuz Kastrop Rauxel Ost nach einem Unfall ebenfalls gesperrt worden. Soweit die aktuellen Meldungen. Dann haben wir noch die B51 Grenzübergang Hannweiler-Saarbrücken. Da ist die Fahrbahn zwischen Bübingen und der A620 Saarbrücken-Güdingen nach einem Unfall in beiden Richtungen weiterhin gesperrt. Ihnen eine gute und sichere Fahrt.
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4: Weiterhin mit Detlef Karg im Studio. Ich wünsche Ihnen einen guten Morgen.
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4: Es gibt zahlreiche Krisen auf der Welt, aber die Börsen steigen dennoch jüngst wieder. Dieses Bild zeigte sich zumindest in der vergangenen Woche an vielen Aktienmärkten. Wie das alles zusammenpasst, erklärt nun Bianca von der Au im nationalen Wochenrückblick.
11: Zu Wochenbeginn am Pfingstmontag legte der DAX kräftig um gut 2% zu. Ein starker Auftakt, der den deutschen Leitindex in Richtung seines Allzeithochs schob, zeitweise sogar über den Rekordwert von 25.507 Punkten, dem Allzeithoch vom Januar. Als Grund für die Kursanstiege wird immer wieder die Hoffnung auf Friedensverhandlungen mit dem Iran genannt. Joachim Schallmeier, Kapitalmarktstratege von der DK Bank.
8: Wenn wir wirklich zu einer Vereinbarung kommen, die vorsieht, dass wir die Transportwege öffnen und tatsächlich auch der Schiffsverkehr wieder einsetzen kann, dann werden wir sehr schnell eine Preisreaktion nach unten sehen.
11: Im weiteren Wochenverlauf legte der DAX wieder den Rückwärtsgang ein. Portfoliomanager Thomas Altmann vom Vermögensverwalter QC Partners warnte, dass die Friedensglocke verfrüht geläutet worden sei. Dennoch machen einige Branchen trotz der geopolitisch unsicheren Lage satte Gewinne, erläutert Caroline Raab, Kapitalmarktstrategin bei Deutsche Bank Research.
9: Die Banken waren sehr stark. Im ersten Quartal war natürlich auch der Energiesektor sehr stark. Der hat die Hälfte des Gewinnwachstums beigetragen in Europa. Der zweite große Beitrag kam vom Finanzsektor. Die Banken profitieren natürlich vom starken Zinsumfeld, was wir natürlich jetzt im Zuge der höheren Ölpreise und höheren Inflationserwartungen auch weiterhin sehen.
11: Teure Energie infolge des Irankriegs hat die deutschen Importpreise im April so stark steigen lassen wie seit über 3 Jahren nicht mehr. Die Einfuhrpreise legten um 5,3% im Vergleich zum Vorjahresmonat zu, wie das Statistische Bundesamt mitteilte. Auf der anderen Seite ist die Inflationsrate überraschend gesunken, von 2,9% im April auf 2,6% im Mai. Ein Grund der sogenannte Tankrabatt. Benzin und Diesel werden seit Anfang Mai steuerlich entlastet. Der dämpfende Effekt dürfte aber nicht von Dauer sein, warnt Commerzbank-Ökonom Vincent Stamer.
12: Wir gehen davon aus, dass die Inflationsrate in den kommenden Monaten weiter steigt. Diese Inflation wird uns vermutlich mindestens bis zum Jahreswechsel begleiten. Das liegt unter anderem daran, dass die hohen Energiepreise, die aktuell ja noch herrschen, dass die mit Zeitverzögerung auch an Lebensmittelpreise, an Dienstleistungspreise, Warenpreise weitergegeben werden und im zweiten Halbjahr dann von uns Konsumenten bezahlt werden müssen.
11: Insgesamt setzen Anleger nach wie vor auf den Dauerbrenner künstliche Intelligenz. Die anhaltende KI-Begeisterung beflügelt insbesondere Tech- und Halbleiterwerte. Davon hat der DAX bekanntlich nicht so viele zu bieten und hinkt, verglichen mit den US-Börsen, seit Jahresbeginn bei der Kursentwicklung hinterher. In dieser Woche hält sich der DAX immerhin bei über 25.000 Punkten, geht bei 25.104 Zählern aus dem Handel. Auf die Woche gerechnet ein Zuwachs von fast 1%.
4: Bianca von der Au war das.
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4: Europa ist Vielfalt. Auch für Journalisten macht das die Arbeit abwechslungsreich. Das gilt zum Beispiel für Philipp Deininger, der seit fast 20 Jahren als Reporter und Redakteur für die Süddeutsche Zeitung in Europa unterwegs war und nun stellvertretender Chefredakteur ist. In der WDR-Reihe Denke ich an Europa hat mein Kollege Philipp Anft ihn gefragt, wie sich Europa für ihn gerade anfühlt.
13: Ja, das ist ein ganz wichtiger Aspekt, weil für viele ist ja Europa irgendwie Gesetz, ja, und für je mehr Leute es auch Gefühl ist, desto besser. Ich habe immer den Eindruck, diese Vorwürfe, Europa sei ein bürokratisches Monster, die zielen ja immer alle auf dieses Klischee der Überregulierung. Und wenn man mal in Brüssel unterwegs war und da die Beamtinnen und Beamten kennengelernt hat, die dort arbeiten, das Heer an Praktikanten, zu dem ich auch mal gehört habe, dann stellt man fest, das Gefühl dominiert eigentlich. Und das wäre eine riesige Chance für Europa.
14: Was haben Sie da mitgenommen, als Sie als Praktikant in Brüssel waren?
13: Also bis jetzt 20 Jahre her, war für mich aber wie für viele andere ein wichtiger Moment, weil jeder, der da mal 2, 3, 4 Monate in Brüssel arbeitet, egal ob bei einer EU-Institution oder von mir aus auch bei einem Lobbyverband, man erfährt da so eine politische Erziehung. Ja, man trägt dann den europäischen Gedanken durchs Leben und stellt fest, dass es da eben nicht um hemmungslose Regulierung geht, sondern schon von den allermeisten um die Hoffnung, das Leben der Menschen in Europa besser zu machen. Also erinnere mich gern an das Gebäude Altiero Spinelli des Europäischen Parlaments in Brüssel. Wenn du da morgens reingegangen bist, dann hast du halt allein im Foyer und auf der Aufzugfahrt in dein Büro hast du wahrscheinlich 7 Sprachen gehört und alle arbeiten am gleichen Projekt. Das fand ich toll.
14: Da konnten Sie sich dieses Gefühl so ein bisschen bewahren oder hat Sie das ein bisschen geprägt für Ihre spätere Arbeit dann?
13: ja, hat mich schon geprägt und ich bin auch bei journalistischen Besuchen in Brüssel dann gern am Donnerstagabend wieder mal auf den Place Luxembourg direkt vor dem Europäischen Parlament gegangen, wo sich die Mitarbeiter und Mitarbeiterinnen der EU-Institutionen zum Pluxen treffen. Also der Place Luxembourg wird abgekürzt Plux, und Pluxen ist das Socializen am Donnerstagabend, wo dann auch wirklich Leute aus allen Ländern zusammenkommen, zusammen feiern, zusammen diskutieren. Und da haben wir immer so ein Update auf dieses Europagefühl geholt, wenn ich wieder mal hingekommen bin.
14: Mhm. Ja, ich kenne diese Szenerie da. Das ist irgendwie nett. Das ist natürlich für Journalisten auch ganz toll, weil man natürlich vieles hört, was man spannend findet und gut für die Arbeit verwenden kann dann vielleicht auch mal, auch wenn man die Quelle nicht unbedingt dazu nennen darf. Aber es ist natürlich auch eine spezielle Szene. Es ist ja auch ein besonderes Milieu da in Brüssel. Europa sieht ja dann auch sehr anders aus an ganz vielen anderen Stellen. Sie sind aber auch viel gereist für Reportagen, für Ihre Arbeit. Gab es so Europa-Momente, die Sie nie vergessen werden bei diesen Reisen?
13: Also ich habe tatsächlich einen Europa-Moment, der in Brüssel spielt, andere auch, kann ich gleich erzählen, aber ein wirklich eindrücklicher spielt in Brüssel. Ich bin nämlich am Tag nach der Brexit-Abstimmung in London, bin ich für die SZ mit dem Eurostar von London nach Brüssel gefahren, also Juni 2016, und war dann an diesem schwarzen Freitag, ja, nach dem Ja der Briten zum Brexit in der erschütterten Stadt Brüssel. Und da hat man auch wieder gesehen, dass viele dieser Klischees nicht stimmen. Da waren dann die angeblich seelenlosen Beamten halt mit feuchten Augen in der Mickey-Maus-Bar im Europäischen Parlament gesessen und haben darunter gelitten, dass ihr europäisches Herzensprojekt so einen schlimmen Rückschlag erleidet. Also das ist ein Moment, an den ich gleich denke. Aber natürlich völlig recht, das wahre Europa, das findet man in den vielen Mitgliedstaaten. Und übrigens auch in den Nicht-Mitgliedstaaten. Vielleicht erzähle ich das mal. Ich war mal auf einer Recherchereise für die SZ in Montenegro und da habe ich zum Beispiel gespürt, in einem Land, das hin und her gerissen ist zwischen dem Westen, zwischen Europa und Russland und China, die beide stark um die werben, hauptsächlich mit wirtschaftlichen Argumenten, da habe ich so oft gehört, gerade von jungen Leuten, wir wollen unbedingt dazugehören zu diesem Europa, zur Freiheit, Freizügigkeit, alle Reize, die damit verbunden sind. Also ich glaube, wir machen uns manchmal, das immer wieder beim Gefühl, gar kein Bild davon, wie attraktiv dieses Europa als Freiheitstraum ist.
14: Was ist das, was Europa da noch attraktiv macht? Gerade hat man ja das Gefühl, Europa wird vielleicht so ein bisschen zerrieben zwischen den großen Machtblöcken, die USA und China auf der anderen Seite, Europa eher so auf dem absteigenden Ast. Was ist das, was wir in Europa uns vielleicht bewusster machen müssen, womit wir auch hausieren gehen können?
13: Ja, ich glaube, dass die Vereinigten Staaten von Amerika haben so ein angeborenes Sendungsbewusstsein. Ja, die Russen und Chinesen haben imperialistische Agenten, USA möglicherweise auch. Und Europa hat so eine Grundbescheidenheit, also die EU auch als Institution. Und das, was die Europäische Union verspricht, ja, also das Reisen können, überall arbeiten können, all die praktischen Dinge, die wir alle kennen, das ist für uns vielleicht selbstverständlich geworden, die wir in dieser Europäischen Union leben, aber nicht für die, die kurz vor ihren Grenzen leben. Und Montenegro oder der westliche Balkan, das ist ein Beispiel dafür, wo diese Staaten gerade am Scheideweg stehen. Entweder sie lassen sich von Russland oder China im Grunde kaufen, oder sie schließen sich diesem großen europäischen Projekt an.
14: Haben Sie das Gefühl, dass dieses europäische Selbstbewusstsein vielleicht wieder mehr im Entstehen ist? Ich denke jetzt gerade an Kaja Kallas, die EU-Außenbeauftragte, die ja diese Woche gesagt hat, die EU wird kein neutraler Vermittler sein im Fall des Ukraine-Kriegs. Die EU steht eindeutig an der Seite der Ukraine und vertritt ihre eigenen Interessen. Also entsteht da gerade so ein Selbstbewusstsein?
13: Also wenn es jetzt nicht entsteht, wann dann? Ja, also im Angesicht von Trump und Putin. Ich würde mir wünschen, dass aus all den Worten, die man jetzt hört, noch mehr entstehen würde. Ja, also Kallas, finde ich, tut der Europäischen Union sehr, sehr gut, weil sie eine Figur ist, die charismatisch genug ist, um auch mal wahrgenommen zu werden in den Mitgliedsländern. Aber klar, wenn man jetzt über Emanzipation von Amerika spricht, spricht und Behauptung gegen Putin, dann wäre es vielleicht wirklich gut, wenn man mal also so wie zum Beispiel ein gemeinsames Kampfflugzeug schneller konstruieren würden, ja, oder ein bisschen mehr Munition produzieren, die wir den Ukrainern zur Verfügung stellen. Also mehr Handeln wäre immer noch gefragt, um uns dann wirklich behaupten zu können.
14: Woran scheitert es Ihrer Meinung nach? Ist das Kleinstaaterei?
13: Naja, die Kleinstaaterei mag immer noch eine Rolle spielen und dass Deutsche und Franzosen zum Beispiel beim Kampfflugzeug nicht zusammenkommen. Aber ich glaube, es hat schon damit zu tun, dass es in der Politik und besonders in Europa die Neigung gibt zu hoffen, dass man möglichst günstig davon kommt, dass vielleicht der größte Einsatz doch gar nicht möglich sein wird, um sich aus der Affäre zu ziehen. Mhm. Und das hält uns, glaube ich, davon ab, die Konsequenz zu entwickeln, die wirklich angebracht wäre, auch in der Energiepolitik zum Beispiel.
14: Roman Deiniger ist mein Gast heute in Denk ich an Europa, stellvertretender Chefredakteur der Süddeutschen Zeitung und erfahrener Europa-Journalist. Herr Deiniger, die Süddeutsche Zeitung trägt das Süddeutsche im Namen. Sie selbst kommen aus Bayern, sind in Ingolstadt geboren. Würden Sie sagen, es gibt sowas wie einen bayerischen Blick auf Europa?
13: Ja, den gibt's schon. Also der ist natürlich in Bayern lange in der öffentlichen Debatte ein bisschen von der CSU geprägt worden. Und in der CSU gibt's interessanterweise wirklich zwei sehr verschiedene Blicke. Ja. Also die CSU hat sehr lange schlimmste Europa-Klischees bedient und ausgeschlachtet, die Gurkenkrümmung und so weiter. Mhm. Andererseits stellt die CSU jetzt mit Manfred Weber einen der bekanntesten und wichtigsten, einflussreichsten deutschen Europapolitikern, der seiner Partei auch einen ganz anderen Blick auf Europa vermittelt. Die CSU ist auch historisch gesehen eine Partei, die also von Strauß beginnend immer so den Angang hatte, bayerische Identität, feste Zugehörigkeit zur Bundesrepublik, aber auch die Schicksalsgemeinschaft Europa. Das ist da alles angelegt. Und ich habe den Eindruck, dass man in der CSU jetzt da weit gekommen ist, die Klischees zurückzufahren, aber noch nicht am Ziel.
14: Ja, aber trotzdem, Manfred Weber als Person ist ja sehr, sehr interessant. Er ist exponiert als Chef der Europäischen Volkspartei. Er ist machtbewusst. Er wollte ja auch mal Chef der Kommission werden, was nicht funktioniert hat für ihn. Also wie bewerten Sie seine Position in der EU und was glauben Sie auch, wo zieht es ihn hin?
13: Also Manfred Weber hatte natürlich 2019 die ganz große Chance, Kommissionspräsident zu werden. Das wurde ihm trotz seines Wahlerfolgs verwehrt. Also da hat das Spitzenkandidatenprinzip die Staats- und Regierungschefs noch nicht vollends überzeugt. Seitdem könnte man natürlich sagen, stagniert seine Karriere. Man könnte aber auch positiver drauf schauen und sagen, er hat sich als Chef der Europäischen Volkspartei und als deren Fraktionschef im Europäischen Parlament schon eine gehörige Machtposition erarbeitet.
14: Dennoch ist er jemand, der auch keine Skrupel hat, im Europaparlament mit der extrem Rechten zusammenzustimmen, um seine Ziele zu erreichen. Ne? Also ist das nicht was, wo die Union auch Schaden nehmen kann?
13: Also das ist ein ewiger Balanceakt, auch den kann man von zwei Seiten sehen. Ich neige schon dazu, da eine gewisse Gelassenheit zu haben, denn wenn man rechte Ränder nicht zumindest versucht zu integrieren, dann beraubt man sich seiner Handlungsfähigkeit. Gleichzeitig muss man natürlich klare Linien ziehen, wenn die extremen Rechten Rechtsstaat und Demokratie an dem sägen wollen. Weber hat diesen Balanceakt sicher nicht in jedem Moment elegant ausgeführt, aber insgesamt würde ich sagen, es ist notwendig, dass man den versucht in Europa.
4: Sagt der SZ-Journalist Roman Deiniger.
0: Kultur.
4: Und da blicken wir jetzt auf eine aktuelle Aufführung an der Metropolitan Opera in New York in spanischer Sprache, was selten ist. Die Oper El Último Sueño de Frida y Diego erzählt die Liebesgeschichte des mexikanischen Künstlerpaares Frida Kahlo und Diego Rivera. Giselle Uca hat zugesehen.
1: Noch zögert Frida Kahlo, die nach ihrem Tod in der Unterwelt ihr Dasein fristet. Soll sie es wirklich wagen und wieder zurückkehren in die Welt, ins Reich der Lebenden, wo sie so viel Schmerz erleiden musste? Hinter Kahlo schwebt ein großer roter Baum, ohne Blätter, mit sehr verzweigten Ästen. Für Regisseurin Deborah Kolke ein wichtiges Symbol. Für mich ist der Baum der Körper von Frieda, ihre Venen, ihre Arterien. Deshalb ist er rot. Er ist aber auch die Verbindung von Leben und Tod, von Himmel und Erde. Der Baum ist Teil des echten Lebens, aber auch der Unterwelt. Die fiktive zeitgenössische Oper El Último Sueño de Frida y Diego spielt am mexikanischen Tag der Toten. Ein Volksfest, an dem Familien ihrer Verstorbenen gedenken, mit Totenkopfmasken und in bunten Kleidern. Die Wächterin der Unterwelt, Katrina, bietet Frida an, sie dürfe heute ins Reich der Lebenden zurückkehren, weil ihr Geliebter Diego sie zu sich rufe. Doch Frida lehnt zunächst ab.
2: She promised herself to never come back. Because she didn't want to feel again so strong pain.
1: Sie habe sich selbst versprochen, niemals zurückzukehren, weil sie diesen starken Schmerz nicht mehr erleiden wollte, erklärt Kolke. Frida Kahlo litt ihr Leben lang unter chronischen Schmerzen. Nach einer Kinderlähmung verkrüppelte ihr rechtes Bein. Mit 18 erlitt sie einen schweren Busunfall. Aber auch ihre Beziehung zum Künstler Diego Rivera war nicht einfach.
2: They couldn't live one without another one.
1: Sie konnten nicht ohne einander leben, auch wenn es viel Untreue und Konflikte in der Beziehung gab. Aber in diesem Stück haben sie die Möglichkeit, Frieden zu schließen und für immer zusammen zu sein. Das liebe ich.
2: I love this.
1: Zu ihrer Reise ins Reich der Lebenden musste Frida dennoch überzeugt werden von Leonardo, der ebenfalls in der Unterwelt lebt. Er war mal Schauspieler und tritt als Drag Queen auf.
16: Leonardo ist eigentlich ein Symbol der Kunst. Und es ist eigentlich das erste Mal im Stück, dass Frida sozusagen nicht mehr kämpfen muss. Sie kommt an und Leonardo nimmt sie in die Arme und sagt, jetzt bist du sicher, lass mich dir helfen. Ich würde gern dir deine Schönheit zeigen, deine Kunst näher bringen. Ich will dich unterstützen.
1: Sagt Nils Wanderer. Der deutsche Countertenor spielt Leonardo und feiert mit der Rolle seine Premiere an der Met Opera. Dass es eine queere Rolle im Stück über Frida Kahlo gibt, wundert Wanderer nicht.
16: Also ich glaube, es ist allgemein bekannt, dass auch Frida in irgendeiner Weise queer war. Und ich glaube, was meine Rolle darstellt, ich spiegel auch einiges von Frida. Also auch ihre Kunst und ihre Emotionalität.
1: Die beiden Kunstikonen sind für viele Repräsentanten lateinamerikanischer Kultur.
4: Aus New York war das Giselle Ucar.
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4: Vor 100 Jahren wurde auf Helgoland der Dichter und Schriftsteller James Krüss geboren. Katrin Krämer mit einem Porträt.
17: Das Schreiben ist ihm immer leicht gefallen, aber das Helgoländer Licht der Welt erblickt der Erstgeborene von Margareta Krüss, die aus einer Hummerfischerfamilie stammt, und dem Elektriker Ludwig Krüss nur unter Mühen. Nach der schweren Geburt soll der Arzt mit Blick auf den großen Kopf des Jungen gesagt haben:
18: Entweder wird er ein Idiot oder ein Genie.
17: Krüss entscheidet sich fürs Genie. Er ist der geborene Schriftsteller. Schon als Letch Jong wie kleiner Junge auf Helgoländisch heißt, fährt James mit seinem Urgroßvater raus zum Hummerfang. Aber Uropa fischt nicht nur, er erzählt ihm Geschichten. Und er findet so viele Gedichte, dass der Enkel auch zu reimen beginnt und nie wieder damit aufhört.
19: Ich möchte mal auf einem Seepferd reiten. Ich möchte 7 Nummern kleiner sein und auf dem Seepferd durch die Meere gleiten, bis in die Bai von Mexiko hinein.
20: Ich bin ja von 0 bis 16 Bewohner der Insel Helgoland gewesen. Ich habe dort das Leben erlernt und das prägt sich ja ein, das verliert man nie.
17: Mit 16, 1941, muss er die Insel sowie viele Helgoländer verlassen, weil die Alliierten diese deutsche Militärfestung in der Nordsee immer wieder angreifen. Kurz vor Kriegsende wird Krüss zur Luftwaffe eingezogen. Danach kann er sein pädagogisches Studium wieder aufnehmen und veröffentlicht kurz darauf seine erste Erzählung. Lehrer will er nun nicht mehr werden, sondern Schriftsteller. Krüss wird 1956 mit seinem Buch Der Leuchtturm auf den Hummerklippen bekannt. Der ganz große Erfolg kommt 4 Jahre später, als er für Mein Urgroßvater und ich den Deutschen Jugendbuchpreis bekommt.
20: Mein Urgroßvater war ein weiser Mann. Als er 65 Jahre alt war, zog er das Boot und die Fangkörbe, mit denen er sein Leben lang Hummer gefangen hatte, an Land und fing zu drechseln an.
3: Er drechselte Drehkreisel und Gedichte für Kinder, was, wie jeder zugeben muss, eine weise Beschäftigung ist.
17: 1962 wird Tim Thaler oder Das verkaufte Lachen ein Bestseller. 1979 zum ZDF Straßenfeger.
15: Dies ist Tim Thaler. Tim ist die Hauptperson unserer Geschichte. Er kann lachen wie kein anderer Junge seiner Klasse. Deswegen verzeiht ihm seine Lehrerin auch manch verrückten Streich.
17: Seit den 60er Jahren lebt James Krüß, auf Helgoländisch Jems Krüß, zusammen mit seinem Lebensgefährten Dario auf Gran Canaria. 1997 stirbt Helgolands Ehrenbürger mit 71 Jahren und wird vor der Insel seebestattet. Aufgetaucht auf dieser Welt ist der begnadete Schriftsteller und Dichter James Krüß am 31. Mai 1926, heute vor 100 Jahren.
4: Und das war der Stichtag von Katrin Krämer, mit dem diese ARD-Infonacht vom Norddeutschen Rundfunk aus Hamburg so langsam ihrem Ende entgegengeht. Mein Name ist Detlef Karg. Ich danke fürs Zu- und fürs Hinhören, auch im Namen von Redaktion und Technik. Wir blicken noch ganz kurz auf die Uhr. Es wird gleich 5 Uhr und 58 Minuten.

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1: Um 6 Uhr mit Martin Wilhelmi. Bundesforschungsministerin Beer sieht offenbar keine Chance mehr für eine baldige Erhöhung des BAföG. Dass zum Oktober zunächst das Wohngeld für Studenten steigt, galt in der Koalition eigentlich als abgemacht. Jetzt verkündet die Ministerin in einem Interview die Kehrtwende. Aus der Nachrichtenredaktion Stefanie Meyer-Negele.
2: Bundesforschungsministerin Beer sagte der Funke Mediengruppe, sie habe gehört, dass die Reform von den Regierungsfraktionen nicht mehr unterstützt werde. Die CSU-Politikerin äußerte Verständnis für das Mögliche aus und verwies auf Kürzungen bei Pflegebedürftigen und dem Kindergeld. Da könne man nicht an anderer Stelle gleichzeitig höhere Leistungen versprechen. Es sei kein Drama, wenn Studierende neben dem Studium jobbten und wichtige Erfahrungen fürs Leben und den Beruf sammelten, sagte Beer.
1: Die FDP setzt heute in Berlin ihren Bundesparteitag fort. Die Delegierten diskutieren über die inhaltliche Ausrichtung ihrer Partei. Aus der Nachrichtenredaktion Johannes Zuber.
3: Grundlage dafür ist ein Leitantrag des Bundesvorstands. Darin werden umfassende Reformen gefordert, vor allem für die Wirtschaft. So soll Bürokratie abgebaut werden, Subventionen sollen radikal gekürzt werden und es soll ein neues Steuersystem geben. Außerdem will die FDP eine kapitalgedeckte Aktienrente einführen, den Renteneintritt flexibler gestalten und zur Atomkraft zurückkehren. Mit diesem Programm will die Partei wieder genug Stimmen erhalten, um in ein Parlament einzuziehen. Das war zuletzt vor 3 Jahren gelungen. Bei der Bundestagswahl vor gut einem Jahr und bei mehreren Landtagswahlen scheiterte die FDP an der 5%-Hürde.
1: Die internationale Atomenergieorganisation IAEA will nach einem möglichen Drohneneinschlag das ukrainische Kraftwerk Saporischschja untersuchen. Nach Angaben der von Russland eingesetzten Leitung des Atomkraftwerks hat eine ukrainische Drohne ein Maschinengebäude des Reaktors beschädigt. Die Ukraine weist die Vorwürfe als Propaganda zurück. Das Atomkraftwerk Saporischschja ist das größte Atomkraftwerk Europas. Es wird seit Beginn des Ukraine-Kriegs von Russland kontrolliert und steht seitdem still. Alle 6 Reaktoren wurden abgeschaltet. In der Fußball-Champions League hat Paris Saint-Germain den Titel verteidigt. Das Team von Luis Enrique setzte sich im Finale gegen Arsenal London durch. Aus der Sportredaktion Stefanie Lavoie.
4: Zum ersten Mal seit 10 Jahren wurde der höchste Titel im Europäischen

0: worden, hieß es. Das waren die Nachrichten. Das Wetter in Deutschland, tagsüber im Norden meist trocken, von Westen her Schauer und teils unwetterartige Gewitter. Die Höchstwerte zwischen 19 Grad an der Nordsee und bis 30 Grad im Breisgau. Am Montag gebietsweise Schauer oder Gewitter bei 18 bis 26 Grad. Und noch ein Blick auf Dienstag, Regen oder Gewitter, im Osten länger trocken, die Temperaturen dann 19 bis 27 Grad. Und die Zeit, es wird 6.04 Uhr.
1: Wir gehen jetzt zurück in die 1990er Jahre. In eine Nacht, in der entschieden wird, gehen zehntausende Menschen in die Arbeitslosigkeit oder findet sich eine ganz andere Lösung?
2: Da in der Nacht war klar, entweder haben wir morgen ein Ergebnis oder wir streiken. Also richtig streiken.
3: Es ist November 1993, ein großes Hotel in Hannover. In einem Konferenzraum sitzen sich ein Weltkonzern und eine Handvoll Gewerkschafter gegenüber. Es geht um 30.000 Jobs. Wenn die Verhandlungen scheitern, ist es für viele VW-Mitarbeiter eine Katastrophe. Auf der einen Seite die Manager von Volkswagen in dunklen Anzügen mit der Ansage, die Werke sind zu teuer, wir müssen Kosten senken.
2: Die dunkle Seite der Macht, haben wir mal gesagt.
3: Auf der anderen Seite im Jackett Leute wie Walter Deterding, damals Anfang 30, Schlosser bei VW und Gewerkschafter. Und zum ersten Mal bei so einer großen Verhandlung dabei.
2: Und ich habe mich immer geweigert, eine Krawatte vorzumachen. Das gehört nicht zu einem Arbeiter dazu. Und das halte ich bis heute so durch.
3: Walter Deterding, hemdsärmlich, will unbedingt verhindern, dass Zehntausende ihren Job verlieren.
2: Das wäre für Niedersachsen eine Vollkatastrophe gewesen.
1: Da kommt eine Idee auf, die noch nie in Deutschland in so einer Größenordnung umgesetzt wurde. Eine Entscheidung, für die viele VW-Mitarbeiter und Mitarbeiterinnen ihren Alltag umkrempeln müssten. Eine Entscheidung, die damit brechen könnte, was bis dahin in puncto Arbeitszeit als normal gilt. Hi, ihr hört Die Entscheidung. Ich bin Jasmin Brock, eure Host.
3: Und ich bin Rebecca Ricker, Reporterin für diese Staffel.
1: In dieser Staffel fragen wir, wie lange wollen und müssen wir arbeiten? Geht nicht auch weniger für unsere Gesundheit, für die viel besprochene Work-Life-Balance?
3: Oder ist gerade, wie Bundeskanzler Friedrich Merz immer wieder betont, gar nicht die Zeit, um nach Work-Life-Balance zu fragen?
4: Leistung muss sich wieder lohnen. Wir geben Arbeitnehmerinnen und Arbeitnehmern und Betrieben mehr Flexibilität durch eine wöchentliche statt einer täglichen Höchstarbeit.
1: Wir werden in dieser Staffel Menschen kennenlernen, die mehr oder weniger arbeiten wollen. In dieser Folge erzählen wir euch, wie in Deutschland zum ersten Mal in einem großen Industrieunternehmen die Vier-Tage-Woche eingeführt werden sollte und was das verändert hat. Das ist Folge 1, Wunder von Wolfsburg. 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Wir haben ja vorhin schon Walter Deterding von der IG Metall gehört.
2: Bin jetzt 63 Jahre und bin seit Dezember jetzt wirklich Rentner. Vater Staat muss mich jetzt bezahlen.
3: Ich bin nach Hannover gefahren und habe ihn dort im IG Metall-Haus getroffen.
1: Die IG Metall, das ist die größte Gewerkschaft in Deutschland und sie vertritt eben unter anderem die ArbeitnehmerInnen aus der Automobilindustrie. Dazu gehört natürlich auch Volkswagen aus Wolfsburg.
3: Als ich ihn getroffen habe, kam Walter Deterding gerade wieder aus einer Besprechung mit VW, diesmal online. Er trägt so eine Schiebermütze und eine Hornbrille und er wirkt ein bisschen wie so ein Großvater und ist übrigens vor ein paar Monaten auch wirklich Großvater geworden, hat er mir erzählt. Er hat mir die Ausgaben der Gewerkschaftszeitung mitgebracht vom November 1993, die Metallnachrichten.
2: Naja, da sieht man ein altes Bild. So sah ich mal aus in jungen Jahren. Weniger Haare hatte ich immer schon.
3: Walter Deterding ist auf dem Foto erst 32 Jahre alt. Zu dem Zeitpunkt, da war er zwar schon mal bei einer normalen Tarifverhandlung dabei, aber die anstehende Verhandlung ist was Besonderes.
2: Also kannte schon so ein bisschen das Prozedere, aber die Dimension, das ist eine ganz andere. Da habe ich Neuland betreten. Das war prä.

0: für mein gesamtes anderes Leben, was wir dort gemacht haben und wie wir verhandelt haben.
1: Auch wenn er damals erst Anfang 30 ist, hat er schon einige Erfahrungen in der Gewerkschaft hinter sich. Er ist bei VW, seit er 15 ist, und wie viele bei VW ist er gleich bei der IG Metall eingetreten. Er wird Vertrauensmann bei der IG Metall, also er betreut die Gewerkschaftsmitglieder im Werk und er liebt's total. Und er will dann auch Sprecher werden von den gesamten Vertrauensleuten im Werk von Hannover. Aber das finden nicht alle so gut.
0: In einem Industriebetrieb ist das meistens so, dass jüngere Leute erstmal sowas wie eine Bewährungsgeschichte bekommen. Rohbau, das ist da, wo eine Karosse zusammengebaut wird. Die haben gesagt, Walter, du warst hier unten noch nie, du hast noch nie mit uns Arsch an Arsch an der Maschine gestanden und hast dir geschweißt. Dir ist noch nie eine Schweißperle in den Anzug gefallen. Was willst du uns erzählen?
1: Aber er wird gewählt. Das war 1992 und damit ist er mit Anfang 30 in einer Position, in die man sonst erst kommt, wenn man so 40, 50 ist. Und deswegen wird er dann auch dabei sein, als ein Jahr später die Verhandlungen mit VW losgehen.
2: Damit man versteht, wie viel bei den Verhandlungen auf dem Spiel steht, muss man wissen, die Arbeitslosigkeit, die war damals ziemlich hoch.
1: 1993 lag die bei etwa 10%.
2: Wenn wir es mit heute vergleichen, heute liegt sie bei unter 7%.
1: Wenn man sich die Tagesschau von damals anschaut, dann bekommt man ein Gefühl für die Stimmung. Alle möglichen Firmen entlassen Leute oder gehen in Konkurs. In Thüringen gehen Bergarbeiter sogar in einen Hungerstreik, weil sie um ihre Jobs fürchten.
3: Auch heute kam der Notarzt. Rudolf Jendrik musste nach 17 Tagen Hungerstreik ins Krankenhaus nach Borbis gebracht werden. 21 Kollegen von ihm.
1: Und in der Situation, im Sommer 1993, sagt Volkswagen, wir müssen Geld einsparen und deswegen 30.000 Menschen entlassen. Insgesamt arbeiten etwa 100.000 Leute in Deutschland bei VW.
2: Das heißt, mit den 30.000 bedrohten Jobs, da würde mehr als ein Viertel der Menschen, die dort arbeiten, ihren Job verlieren. Und das will die Gewerkschaft natürlich verhindern.
1: Und da kommt eine Idee auf. Eine, die Arbeitsplätze retten könnte. Alle arbeiten weniger, verdienen entsprechend weniger, aber dafür verliert niemand seinen Job. Eine 4-Tage-Woche.
2: Ja, mir geht's da wahrscheinlich wie euch. Also ich muss sagen, das Konzept 4-Tage-Woche, das kenne ich heute vor allem aus ganz anderen Kontexten. Also ja, aus Diskussionen um New Work, aus kleineren Betrieben, die anders arbeiten wollen, aus Branchen wie Kreativagenturen, Energie-Startups und naja, auch davon, wie die Gen Z manchmal geframed wird. Also, dass die Gen Z laut so manchen Politikern nicht mehr arbeiten will und sich eine bessere Work-Life-Balance einfordert. Dass das alles nicht vollständig ist, das werden wir in dieser Staffel noch sehen. Aber jedenfalls, 4-Tage-Woche, das verbinde ich jetzt erstmal nicht unbedingt mit VW.
1: Genau, damals wollten die meisten Mitarbeiterinnen und Mitarbeiter von VW eigentlich auch ganz normal in Vollzeit arbeiten. Aber es gab einfach nicht genug Arbeit für alle. Und das soll die 4-Tage-Woche lösen. Bei VW gab es leider keinen mehr, der uns sagen konnte, wie aus deren Sicht die Verhandlungen abgelaufen sind. Aber wir können auch so sagen, auch für VW hat so eine 4-Tage-Woche Vorteile im Vergleich zu Massenentlassung. VW kann die Kosten sparen, aber sich trotzdem gute Leute halten. Wer diese Idee hatte, weiß man leider gar nicht mehr so genau. In Artikeln liest man öfter, dass Peter Hartz die Idee zuerst eingebracht hat.
2: Peter Hartz, der Name sagt uns was, den kennt ihr von der Hartz-IV-Reform, die nach ihm benannt ist.
1: Damals war er aber bei VW Arbeitsdirektor. Das heißt, er war quasi der oberste Personalchef von VW. Wir haben auch versucht, Peter Hartz zu erreichen und ihn zu fragen, ob das jetzt wirklich seine Idee war mit der 4-Tage-Woche. Aber er konnte leider aktuell kein Interview einrichten. Laut Walter Deterding kam die Idee aber von der IG Metall. Wir wissen es also einfach nicht so genau. So oder so, schon in den Vorgesprächen wurde geklärt, sowohl VW als auch die IG Metall können sich prinzipiell eine 4-Tage-Woche vorstellen. Worum es in den Verhandlungen im Herbst 1993 dann geht, ist also das Geld.
2: Die IG Metall, die will natürlich möglichst geringe Lohnkürzungen.
1: Am Anfang der Verhandlungen, so im September 1993, sind sie etwa 20 Leute von der IG Metall-Seite und dazu kommt dann noch die Gegenseite. In dieser Anfangsphase, da treffen sie sich so alle paar Wochen.
2: Und Walter Deterding, welche Rolle hat er bei diesen Verhandlungen?
1: Er ist ja Sprecher der Vertrauensleute in Hannover. Seine Aufgabe ist es also, die Brücke zu sein zwischen der Belegschaft im Werk von Hannover und den Verhandlern. Er erzählt bei der Verhandlung, wie ist die Stimmung im Werk, und erzählt den Kollegen im Werk, wie die Verhandlungen laufen. Und die Kollegen machen ziemlich viel Druck, sagt er.
0: Und es war ja eine einzigartige Überlegung, vielleicht mal in kleinen Betrieben irgendwie mal getestet oder so. Und die mussten wir ja rüberbringen in die Mannschaft, dass das jetzt unser Ziel ist.
1: Nicht alle finden die Idee gut, einer 4-Tage-Woche mit dementsprechendem Lohnverzicht.
0: So unter dem Motto, nee, schmeiß den neben mir raus und ist mir doch kackegal, Hauptsache ich bleibe bei Volkswagen.
2: Es wird also auch zu einer Frage der Solidarität unter den VW-Arbeitern.
1: Genau. Dazu ist der Druck von der VW-Seite natürlich groß.
0: Also es war die ganze Verhandlung über das Volkswagen gesagt, das, was wir bis jetzt verhandelt haben, ist noch nicht genug Geld, um die Läden weiterhin zu führen. Wir haben immer noch Beschäftigung über. Also das ist immer das Drohpotenzial.
1: Um VW etwas entgegenzusetzen, gehen die IG Metalle auf die Straße. Bisher sind es nur kurze Warnstreiks, aber sie drohen damit, die Werke für Wochen lahmzulegen.
0: Wir haben ja auch zwischendurch die Brocken hingeschmissen. Da ist schon heftiger Druck auf Volkswagen ausgeübt worden. Wir standen ja am Rathausplatz mit Delegationen aller Werke. Und wir haben ja auch die Werke dort stillgelegt. Also das war schon angespannt.
2: Und dann beginnt ja die Endphase der Verhandlungen. Ende November 1993.
1: Die Verhandler der IG Metall und die VW-Verhandler sind im Interconti Hotel in Hannover. Das ist so ein 60er-Jahre-Betonklotz. Ich habe Walter Dieterding mal gefragt, wie es da innen ausgesehen hat, und er meinte nur Geschmacksverirrung. Da jedenfalls treffen sie sich 1993 zum Verhandeln, jetzt in der Endphase jeden Tag.
0: Und zum Schluss, also die ganz heiße Phase war der 22. und 23. November. Und es ist in den 24. November reingegangen. Und da haben wir uns im Hotel mit ihnen eingeschlossen, sind da auch nicht wieder rausgegangen und haben teilweise 13, 14 Stunden verhandelt.
1: Im Interconti Hotel hat jede Partei einen Konferenzraum. In den entscheidenden letzten Verhandlungen sind es nur noch 3, 4 Verhandler pro Seite. Auf IG Metall-Seite führt der Bezirksleiter von Niedersachsen die Verhandlung. Walter Dieterding selbst verhandelt also nicht mehr. Er ist aber mit im Hotel und erwartet.
0: Man ist dann ständig in diesem Raum drin und kommt dort auch nur raus, wenn man mal aufs WC will oder man will mal zur Tür gehen. Aber da rennt auch überall dann schon die Presse rum. Die wissen ja, wo die Verhandlungen sind. Und den möchte man nicht so gerne so über den Weg laufen. Also mir ist ein Reporter bis aufs Klo gefolgt und hat probiert, mich auszufragen zu irgendwelchen Sachen. Und ich habe den nur immer entgeistert angeguckt, weil ich hatte ein Bedürfnis und der sollte jetzt aufhören, mir das Mikro vor die Nase zu halten.
2: Oh mein Gott. Also, okay. Sowas wie, bitte lass die Leute erstmal pinkeln, das steht vielleicht nicht explizit im Pressekodex, aber vielleicht wäre es gut, wenn es drinstehen würde.
1: Ja, es zeigt aber auch, wie groß das Interesse war, rauszufinden, wie die Gespräche laufen. Jetzt wird ja täglich verhandelt, mehrere Stunden lang. Die Verhandlungen beginnen meist so am Vormittag und gehen dann bis in den späten Abend hinein. Und dann kommt eben der 24. November.
0: Da in der Nacht war klar, entweder haben wir morgen ein Ergebnis oder wir streiken. Also richtig streiken. Wir gehen nicht für eine Woche auf die Straße. Also wir verlassen die Werke nicht für eine Woche, wir verlassen die Werke für 4 Wochen.
2: Der richtige Streik, also ein Streik über eine lange Zeit, das ist das letzte Mittel einer Gewerkschaft. Das setzt sie selten ein.
1: Bei VW zum Beispiel gab es noch nie einen so langen Streik. Aber aus den 1980er Jahren, wo sie andere Betriebe bestreikt haben, wissen die IG Metaller, wie hart so ein Streik für die Arbeiter sein kann.
0: Die Situation, dass die Kollegen dann irgendwann sagen, obwohl sie eine Streikunterstützung kriegen, mir ist das Geld ausgegangen. Ich habe kein Geld mehr. Und wir müssen sagen, wir können dir nicht mehr wie die Streikunterstützung. Da passieren Trauerspiele bei den Kolleginnen und Kollegen. Die sagen, wenn ich jetzt das Geld nicht kriege, will mich der Vermieter rausschmeißen. Also diese Bewusstheit, was ein Streik auch bedeutet. Und dass dann einigen die Nerven durchgehen, die dann durch die Tore wieder rein wollen und wir sagen, nein, wir gehen jetzt hier nicht rein. Also das ist eine Verantwortung, die ist ziemlich, ziemlich heftig.
2: Ja, er beschreibt krasse wirtschaftliche Sorgen und Ängste, was ja auch klar ist, weil wenn viele Leute ihren Job verlieren, ist es ja nicht so, dass sie mal eben einen neuen Job finden unbedingt, gerade bei der wirtschaftlichen Lage, den Arbeitslosenzahlen. Und damals, zumindest in Westdeutschland, war ja oft noch der Mann der Alleinverdiener. Das heißt, wenn der seine Stelle verliert, hängt da bei manchen eine ganze Familie dran.
1: Also bei Walter Deterding ist es so, dass seine damalige Frau zwar auch arbeitet, aber eben auch bei VW.
2: Das heißt, wenn VW tatsächlich so viele Menschen entlässt, müssten im schlimmsten Fall beide einen neuen Job suchen. Für ihn persönlich steht also viel auf dem Spiel.
1: Aber das hängt jetzt eben an den Bezirksleiter und an den anderen IG Metall-Verhandlern. Walter Deterding sitzt in seinem Raum und kann nur warten.
0: Und irgendwann kommt der Bezirksleiter mit denen, die noch verhandelt rein. Und dann guckst du den an und sagst so, ist es was oder wird das jetzt richtig scheiße, was wir jetzt hier machen müssen?
2: Also müssen sie streiken oder haben sie eine andere Lösung?
1: Der Bezirksleiter nickt. Sie haben einen Kompromiss.
0: Ja, und dann kommt so ein Stückchen Entwarnung. Wir haben was in der Tasche. Setzt euch mal alle hin, wir gucken jetzt erstmal, nehmt euch nochmal einen Kaffee und wir erklären euch das.
1: Walter Deterding hört gut zu, denn er muss ja die neue Regelung später den Kollegen erklären.
0: Dann wirst du schon wieder ein bisschen ruhiger, dann weißt du, dass du irgendwas sagen musst. Freudig bist du nicht, aber du weißt, du kannst was sagen, du bist nicht vor der Nummer, wir müssen jetzt streiken.
1: Der Bezirksleiter erklärt ihnen die Lösung, die sie gefunden haben.
0: Ja, am Ende des Tages stand halt der Kompromiss. 28,8, auf Jahresbasis weniger, monatlich das gleiche Geld.
2: Das klingt kompliziert, wie das funktionieren soll, aber keine Sorge, das lösen wir gleich auf. Ich glaube, an dieser Stelle ist es ganz gut, generell mal einen Schritt zurückzutreten und über diesen riesigen Begriff Vier-Tage-Woche zu sprechen. Da kann es schon manchmal Verwirrung geben, weil damit tatsächlich sehr unterschiedliche Dinge gemeint sein können.
1: Generell gibt es grob drei verschiedene Modelle. Das erste, du arbeitest Vollzeit, nur verteilt auf 4 Tage.
2: Gleiche Stundenzahl, andere Aufteilung.
1: Dann das zweite, du arbeitest weniger, aber bekommst das gleiche Geld wie zuvor.
2: Voller Lohnausgleich, und das schauen wir uns in der nächsten Folge an.
1: Oder eben wie hier, du arbeitest weniger und bekommst auch weniger Geld. Das ist eigentlich einfach Teilzeitarbeit. Und das passiert hier bei VW, nur eben kollektiv und im großen Stil.
2: Das Besondere bei VW ist ja aber, das Jahresgehalt soll sinken, da sparen sie Kosten, aber monatlich soll man das gleiche verdienen wie vorher. Ich glaube, das müssen wir nochmal erklären.
1: Also das geht, weil zusätzliche Zahlungen wegfallen, zum Beispiel das Weihnachtsgeld. Und dafür bleibt das monatliche Einkommen eben fast dasselbe. Wenn so Sonderzahlungen wegfallen, dann klingt es erstmal nicht nach viel, aber das hieß schon bis zu 20% weniger Geld am Ende des Jahres.
0: Es gibt ja ganz viele Menschen, auch bei Volkswagen, die haben ihre Wohnung oder ihr Auto damit finanziert, dass sie eben immer dieses eine Geld dafür genommen haben und das war jetzt nicht mehr da.
1: Walter Deterding findet es trotzdem eine gute Lösung.
0: Weniger arbeiten, einen Arbeitsplatz zu haben, monatlich das gleiche Entgelt, jahresmäßig ein bisschen weniger, naja. Ich war noch in dem Alter, ich musste kein Haus bauen, ich habe kein Auto abzubezahlen gehabt. Das, monatlich passt es, also klar, damit habe ich aber Perspektive Arbeitsplatz.
2: Die große Katastrophe, die haben sie also abgewendet. VW entlässt erstmal niemanden.
4: Zum Rechenwunder von Wolfsburg kam. Die ersten VW-Werker waren schon auf dem Weg zur Frühschicht, als heute Morgen kurz nach 5 Uhr...
2: Das Wunder von Wolfsburg, weil ja der Sitz von VW in Wolfsburg ist.
1: Für Walter Deterding war die Arbeit in der Nacht aber noch nicht vorbei. Er liest weiter die Verträge, denn er muss sie am nächsten Tag vor den Kollegen verteidigen.
0: wir mussten ihn auch überbringen, dass Geldzahlungen jetzt wegfallen. Und beim Geld hört jegliche Freundschaft erstmal auf. Und dann gibt es Menschen, die da aufstehen und relativ bestimmt sagen, alles scheiße und wir hätten streiken müssen und das ist hier aber ziemlich kacke und dann erklärst du es nochmal. Du musst ruhig bleiben, aber das endet dann auch in solchen halb cholerischen Anfällen von Menschen und das muss man dann ertragen können.
2: Wie hat diese Entscheidung, die ja der Startpunkt für unsere Staffel ist, das Leben der Arbeitnehmerinnen und Arbeitnehmer bei VW verändert?
1: Das wollte ich auch besser verstehen und habe dafür mit der Soziologin Kerstin Jürgens gesprochen von der Uni Kassel. Als die Vier-Tage-Woche eingeführt wurde, war sie noch Studentin und zwar in Hannover. Und das war natürlich an der Uni ein großes Thema.
5: Und da hatte selbstverständlich diese Frage, was da bei Volkswagen passiert, als ja doch in Niedersachsen ja so dominanter Arbeitgeber, das hatte eine besondere Aufmerksamkeit, gerade in den arbeitssoziologischen Seminaren.
1: Sie hat dann ein paar Jahre später, 1998, eine Studie gemacht, wo sie untersucht hat, was die Vier-Tage-Woche bei den Leuten bei VW bewirkt hat. Erstmal muss man wissen, dass nicht in jedem Werk das gleich gemacht wurde. Es gab insgesamt 140 verschiedene Zeitmodelle. Kerstin Jürgens hat sich vor allem das VW-Werk in Emden angeguckt.
5: Die Beschäftigten waren vorher ganz normal 5 Tage die Woche beschäftigt und jetzt wurde der Freitag dann tatsächlich kollektiv frei gemacht.
1: Laut ihrer Studie hat es vielen Arbeitern gut gefallen.
5: Das hat bei vielen Familien dazu geführt, dass die Familienaktivitäten sehr stark zunahmen. Also es wurde einfach viel mehr Zeit mit der Familie gemeinsam verbracht.
1: Dass in Emden alle am Freitag nicht gearbeitet haben, war ein Vorteil, sagt Jürgens.
2: Wir sehen ja auch heute in der Debatte, wenn man weniger arbeitet, gilt man schnell als faul, Stichwort Lifestyle-Teilzeit. Bei VW ist das weggefallen, weil es dann für alle die Norm war.
1: Kerstin Jürgens hat sich aber besonders dafür interessiert anzugucken, sorgt die Vier-Tage-Woche dafür, dass Männer mehr Haushalts- oder Sorgearbeit übernehmen?
5: Da haben wir dann doch gesehen, dass eben tatsächlich dann die Männer auch eher bereit waren, eben die Kinderbetreuung vor allen Dingen zu übernehmen.
2: Mhm. VW und IG Metall, fast das Patriarchat gestürzt.
5: Ich glaube, das, was immer am schwierigsten ist, ist dieses Thema der Hausarbeit. Die Hausarbeit, also war eben unser damaliger Befund, der ist dann doch sehr stark in Frauenhand bei diesen ganzen Paaren gewesen.
1: Ach, das bisschen Haushalt weiß man ja, das macht sich ja quasi von allein.
2: Um es an dieser Stelle zusammenzufassen, die Vier-Tage-Woche bei VW hat bewirkt mehr Zeit für die Familie und zumindest etwas fairere Aufteilung von Sorgearbeit.
1: Insgesamt ist laut der Soziologin das Fazit der Vier-Tage-Woche also positiv. Und nach einiger Zeit finden auch die meisten in Hannover die Vier-Tage-Woche gut, sagt Walter Deterding. Die Vier-Tage-Woche war ja eigentlich nur als Übergangslösung gemeint, aber sie bleibt dann doch bis 2006. Dann hat VW die Vier-Tage-Woche wieder zurückgenommen, weil sich für sie einfach mehr gelohnt hat, dass die Leute wieder in Vollzeit arbeiten. Wir wollten da eigentlich gerne mehr zu wissen, wie das VW gesehen hat, aber sie haben uns auf Anfrage dazu nur gesagt, die Vier-Tage-Woche war damals die richtige Antwort auf eine temporäre, konjunkturelle Krise mit Nachfragerückgang.
2: Heute haben wir andere Krisen. Was hat denn die Einführung der Vier-Tage-Woche bei VW, was hat diese Entscheidung in der gesamten Gesellschaft in Deutschland verändert, würdest du sagen?
1: Für mich ist das Entscheidende, mit der Vier-Tage-Woche wurde dieses Dogma gebrochen, was als normale Arbeitszeit galt. Es wurde individueller, wann und wie viel man arbeitet. Die Teilzeitarbeit wurde salonfähiger und es beginnt die Phase flexibler Arbeitszeit. Für Walter Deterding als Gewerkschafter ist aber ein anderer Aspekt wichtiger. Er sagt, die Vier-Tage-Woche bei VW hat gezeigt, man muss niemanden rauswerfen, wenn es dem Unternehmen mal schlecht geht.
0: Also ich habe mich sehr gefreut, dass wir dieses Ergebnis hinbekommen haben, weil wir das erste Mal in der Republik bewiesen haben, dass mit Arbeitszeitverkürzung Menschen gehalten werden in den Betrieben. Die Dimension ist mir sehr bewusst gewesen, was wir gemacht haben.
2: Wenn wir jetzt mal die Brücke schlagen von den 90ern zu heute und auf die gesellschaftliche Debatte zur Arbeitszeit heute schauen, der Bundeskanzler Friedrich Merz, der fordert ja, dass wir mehr arbeiten. Hast du mit Walter Deterding auch darüber gesprochen, wie er auf die heutige Debatte blickt?
1: Also er selbst ist ja Rentner, aber er sagt, wenn junge Menschen jetzt weniger arbeiten wollen, versteht er das gut. Er hat oft gesehen, dass sich früher viele überarbeitet haben mit ganz vielen Sonderschichten und es dann nachher bereut haben.
0: Früher habe ich das so mitgekriegt in jungen Jahren, Häusle bauen und da muss ich jetzt ganz viel arbeiten. Und dann hat sich das immer gerecht, wenn die Kolleginnen und Kollegen 50, 55 geworden sind, weil die sind dann angekommen und gesagt, ich brauche jetzt mal einen Arbeitsplatz in Normalschicht. Ich brauche einen Arbeitsplatz, weil ich habe mich verschleißt auf der Arbeit.
1: Walter Deterding jedenfalls findet es deswegen auch nicht verkehrt, wie es seine Tochter macht. Die ist Mitte 30 und arbeitet in Teilzeit. Gerade hat sie auch ein Kind bekommen und will einfach Zeit für die Familie haben.
2: Ja, es geht auch um verschiedene Lebensabschnitte und um Prioritäten setzen, sei es mit 30, 40 oder eben auch in der Rente.
1: Ja, bei Walter Deterding könnte man ja denken, er hat total viel Zeit, aber als wir einen Termin ausmachen wollten, war das so, ah ja, diese Woche die ganze Zeit Verhandlung, nächste Woche bin ich unterwegs. Also er ist noch ziemlich busy und er ist zum Beispiel ehrenamtlich aktiv bei VW, in der Gewerkschaft, aber jetzt auch im Seniorenbeirat der Stadt Hannover. Und das sorgt auch immer wieder für Diskussionen zwischen ihm und seiner Tochter.
0: Papa, musst du dir das noch antun? Ja, Papa, muss ich das antun? Ja, ich weiß, aber ich werde das nicht machen. So, ich gucke Familie, was jetzt noch kommt und Arbeit und das muss in einem vernünftigen Gleichgewicht bleiben. Das ist ihre Ansage. Du kennst mich schon so lange, du weißt, dass das nicht bei mir anders geht.
6: Das war Die Entscheidung. 4-Tage-Woche. Folge 1. Wunder von Wolfsburg. 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
7: Um 6.30 Uhr mit Martin Wilhelmi. Die BAföG-Sätze für Studenten und Auszubildende werden wohl zunächst nicht steigen. Bundesbildungsministerin Baer sagte den Funke Medien, aus Union und SPD käme keine Unterstützung für eine entsprechende Reform. Sie zeigte Verständnis für das Aus. Studenten seien in Deutschland in einer privilegierten Situation. Wenn bei Pflege und Elterngeld gespart werde, könne nicht an anderer Stelle mehr versprochen werden. Ähnlich hatte sich schon Familienministerin Prien geäußert. Vorgesehen war zum Wintersemester erst die Wohnkostenpauschale für Studenten und später auch den BAföG-Grundbedarf anzuheben. Die FDP diskutiert auf ihrem Bundesparteitag heute über den künftigen Kurs der Partei. Dabei soll es vor allem um die inhaltliche Ausrichtung der Liberalen gehen. Aus Berlin Clemens Schulze.
8: Die Partei will mit Vorschlägen für die Belebung der Wirtschaft Zeichen setzen. Es sei ein Befreiungsschlag nötig angesichts des Ausbleibens dringender Reformen, heißt es im Leitantrag des Bundesvorstandes. Der sieht unter anderem einen 4-Stufen-Steuertarif, eine Einschränkung des Rechts auf Teilzeit sowie die Einführung von 2 Karenztagen für erkrankte Arbeitnehmer vor. Außerdem sollen Subventionen radikal gekürzt, der Renteneintritt flexibler gestaltet und zur Atomenergie zurückgekehrt werden. Gestern kam es überraschend zur Kampfkandidatur um den Parteivorsitz, nachdem die Europa- und Verteidigungspolitikerin Marie-Agnes Strack-Zimmermann ihren Hut in den Ring geworfen hatte, was im Plenum einigen Jubel auslöste. Doch Wolfgang Kubicki entschied die Wahl für sich. Fast 60% der Delegierten gaben ihm die Stimme.
7: Viele Gemeinden in Deutschland haben keine öffentlich zugängliche Ladestation für Elektroautos. Das geht aus der Antwort der Bundesregierung auf eine Anfrage der Linksfraktion hervor. Aus der Nachrichtenredaktion Thorsten Lange.
9: Über die Anfrage berichtet das Redaktionsnetzwerk Deutschland. Danach sind rund 4.500 von mehr als 10.000 Gemeinden ohne Ladeinfrastruktur. Das sind 42%. Stichtag für die Zählung war der 25. Mai. Während beispielsweise Bremen, Hamburg und Nordrhein-Westfalen relativ gut ausgestattet sind, weisen Gemeinden in Rheinland-Pfalz, Thüringen und Mecklenburg-Vorpommern nur wenige Ladesäulen auf. Der linken Bundestagsabgeordnete Bartsch kritisierte, während die Anschaffung von Elektroautos subventioniert werde, hinke die öffentliche Ladeinfrastruktur hinterher.
7: Die Hamburger entscheiden heute in einem Volksentscheid darüber, ob sich die Hansestadt für die Olympischen und Paralympischen Sommerspiele bewerben soll. Es geht um die Spiele 2036, 2040 oder 2044. Abstimmen können etwa 1,3 Millionen Menschen. Mehr als 40% haben dies schon per Brief getan. Für ein Ja zur Bewerbung muss es eine ausreichend hohe Wahlbeteiligung und eine Mehrheit der Befürworter geben. Kiel als möglicher Standort für die Wettbewerbe im Segeln, Handball und Rugby hat Olympia schon zugestimmt. Stimmt Hamburg für oder gegen Olympia? 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Und das Wetter in Deutschland. Tagsüber im Norden meist trocken, von Westen her Schauer und teils unwetterartige Gewitter. Die Höchsttemperaturen zwischen 19 Grad an der Nordsee und bis 30 Grad im Breisgau. Am Montag gebietsweise Schauer oder Gewitter bei 18 bis 26 Grad. Am Dienstag Regen oder Gewitter, im Osten länger trocken, bei dann 19 bis 27 Grad. Das waren die Nachrichten.
2: Wir sind auf einer Weihnachtsfeier. Stellt euch vor, euer Chef hat was zu verkünden. Zwischen Glühwein, Tombola und Last Christmas. Es gibt News. News für den ganzen Betrieb.
10: Unser Ziel ist, die Vier-Tage-Woche einzuführen. Bei vollem Lohnausgleich.
2: Eine Vier-Tage-Woche. Ein Tag weniger pro Woche. Wow.
10: Das sind natürlich zwei Botschaften. Sie arbeiten weniger, weniger Tage, weniger Stunden und behalten ihr Geld.
1: Klingt wie ein Versprechen, das zu gut ist, um wahr zu sein.
10: Und dann beginnen Kolleginnen und Kollegen zu überlegen, ja, kann das überhaupt funktionieren? Ja, das geht nicht. Sie kennen sich doch gar nicht aus in der Pflege. Ja, das funktioniert nicht. Seit 35 Jahren sind wir Pflegekräfte. Können wir Ihnen sagen, ja, das geht schief.
2: Hi, ihr hört Die Entscheidung. Vier-Tage-Woche. Diesen Monat geht's bei uns um das große Thema Arbeitszeit. Weil wie viel wir arbeiten können, müssen und wollen, das prägt uns nicht nur im Job, sondern das strukturiert oft unser ganzes Leben. Welches Team seid ihr? Team von nix kommt nix? Der Bundeskanzler Friedrich Merz formuliert es etwas wortreicher.
11: Mit Work-Life-Balance und Vier-Tage-Woche lässt sich der Wohlstand unseres Landes, den wir heute haben, in Zukunft nicht erhalten. Und deswegen müssen wir mehr arbeiten.
2: Oder seid ihr Team, ohne eine gesunde Work-Life-Balance schaffe ich es gar nicht bis zur Rente? In der vorherigen Folge, da sind wir zurückgegangen in die 90er.
1: Ich habe recherchiert, wie die Vier-Tage-Woche krisenbedingt bei VW eingeführt wurde. Nicht für eine bessere Work-Life-Balance, sondern um Massenentlassung zu verhindern. Eine wirtschaftliche Entscheidung, eine Art Notbremse und nur vorübergehend.
2: Das ist unsere Entscheidung, um die sich diese Staffel dreht. Jetzt blicken wir nach vorne. Diese Vier-Tage-Woche. Ist das nur die Ausnahme, ein Stück weit Utopie oder doch die Zukunft? Um das rauszufinden, dafür krempeln auch wir jetzt mal die Ärmel hoch. Wir, das sind
1: Rebecca Ricker, Reporterin für diese Staffel.
2: Und ich bin Jasmin Brock, eure Host im Monat Mai. Das ist Folge 2. Zeit oder Geld? 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Ich bin für diese Folge nach Sangerhausen gefahren. Sangerhausen, das liegt in Sachsen-Anhalt. Eine kleine Stadt mit Bergbauvergangenheit. Man kann die Berge des Harzes sehen. Die Grenze zu Thüringen ist nicht weit. 25.000 Menschen leben hier. Ich bin zu einem großen Gebäudekomplex neben einem Wohngebiet. Google Maps hat mich erstmal zum falschen Eingang gelotst, der Klassiker.
12: Entschuldigung, wo ist denn der Haupteingang?
2: Verschiedene Häuser, Zufahrten, Schilder. Und dann bin ich richtig auf diesem Campus, Pflegecampus. Hier sitzt der Mann, der auf dieser Weihnachtsfeier die Vier-Tage-Woche angekündigt hat. Andreas Klaus hat früher viel mit Zahlen gearbeitet, hat eine Banker-Vergangenheit. Jetzt ist er hier beim Deutschen Roten Kreuz.
10: Da Zahlen ja nicht sprechen können, noch nicht, ist natürlich das Schöne, dass man mit Menschen für Menschen arbeitet und dann jederzeit aus allen Bereichen die Rückmeldung auch bekommt für das, was man tut.
2: Er ist Vorstandsvorsitzender des Kreisverbands des Deutschen Roten Kreuz, DRK, in Sangerhausen. Und er ist damit verantwortlich dafür, dass hier der Laden läuft. Altenpflege, betreutes Wohnen, ambulanter Dienst. Hier beim DRK arbeiten Menschen in der Pflege, na klar, aber auch am Empfang, im Fahrdienst, in der Küche, in der Verwaltung. Als Andreas Klaus 2017 anfängt, sind es gut 220 MitarbeiterInnen. Die Einrichtung, die wird wachsen. Aber das ist mit Herausforderungen verbunden aus Arbeitgebersicht.
1: Als Gesellschaft werden wir älter. Die, die Pflege brauchen, werden mehr. Aber wir haben einen Fachkräftemangel in der Pflege.
10: Wo kommen die Menschen her? Und die Frage stellen müssen, wo kommen die Menschen her, die das tun können und tun möchten auch?
2: Andreas Klaus will damals als neuer Chef so eine Art Bestandsaufnahme machen. Wo stehen wir? Wie zufrieden sind meine MitarbeiterInnen eigentlich?
10: Unter anderem die Frage, Zeit über Geld mal zu stellen. Ja, was ist euch denn wichtiger? Und es kam tatsächlich von vielen die Antwort, ich hätte gern mehr Zeit.
2: Mehr Freizeit zum Ausgleich.
10: Und dann ist die Folgefrage natürlich logisch, was hindert euch denn daran, weniger zu arbeiten, dass ihr mehr Zeit für andere Dinge im Leben habt? Und dann kam die Antwort, wir sind zu wenig Kollegen.
2: Also er nimmt da so ein Mismatch wahr, Wunsch und Wirklichkeit. Auch aus diesem Verantwortungsgefühl fürs Team, dass man eigentlich immer da sein muss.
1: Es ist ja auch aus anderen Gründen nicht so einfach, mal eben seine Stunden zu reduzieren. Klar, es gibt Recht auf Teilzeit, aber wer in Teilzeit geht, hat natürlich auch weniger Geld zur Verfügung.
2: In Sangerhausen, auf dem Pflegecampus, wie sie ihn dort nennen, habe ich jemanden getroffen, die sich aus Angestelltenperspektive früh gefragt hat, kann ich mir weniger Arbeiten leisten? Das ist Anja Friedrich. Bei ihr war schon als Jugendliche klar, es zieht sie in die Pflege.
13: Meine Mama ist Krankenschwester, ja, und die hat es gelebt, Kinderkrankenschwester, und so hat man natürlich die Mutter ist immer ein Vorbild im besten Falle.
2: Anja Friedrich macht auch die Pflegeausbildung, aber dieses Thema Arbeitszeit und Arbeitsbelastung, das spielt schon eine große Rolle.
13: Weil ich bin als Tochter einer Krankenschwester groß geworden und da weiß ich, was dranhängt, ja, als Familie, wenn da jemand im Schichtdienst tätig ist, und ich habe mir das für mich und meine Zukunft nicht so vorgestellt.
2: Vor allem, als sie selbst eine Familie gründet. Inzwischen hat sie 3 Kinder. Für Anja Friedrich heißt das, obwohl sie ein großes Interesse am Beruf hat, will sie so nicht langfristig arbeiten, unter den Bedingungen, die ihr die Pflege bietet.
1: Schichtdienst ist natürlich schon was, was den ganzen Alltag bestimmt. Und mit den Abwägungen ist sie sicher nicht alleine, auch unter dem Aspekt von Gleichberechtigung. Früher hat es ja mit den 40 Stunden Vollzeit meist so funktioniert: Der Mann geht arbeiten, die Frau kümmert sich um Haushalt und Familie. Diese Aufgaben, also Haushalt und Kinder, die sind ja immer noch da und sie bleiben bis heute zum Großteil bei den Frauen. Es kann daher eine doppelte Belastung sein, zusätzlich noch in Vollzeit zu arbeiten.
2: Auch deswegen arbeiten in Deutschland vor allem Frauen in Teilzeit, mit allen Folgen für Karriere und Rente.
1: Was ich auch total interessant finde, ist da, wer was einfordert. Bei VW in den 90er Jahren wurde die 4-Tage-Woche ja vom Konzern und den Gewerkschaften ausgehandelt, wie ich das in der letzten Folge erzählt habe. Der Grund dafür war, dass das Unternehmen Kosten sparen konnte und die Arbeitsplätze erhalten wurden. Damals waren aber viele Arbeiterinnen und Arbeiter bei VW gar nicht so begeistert von der Entscheidung. Sie wollten nicht weniger arbeiten und weniger Gehalt bekommen. Heute sind es viel häufiger die Beschäftigten selber, die sagen, so wie bisher kriege ich das einfach nicht zusammen mit Job, Familie und Gesundheit. Je nach Befragung sagen 60-70% der Deutschen, sie wollen aktuell nicht mehr arbeiten, auch nicht für die Wirtschaft.
2: Bei Anja Friedrich war es so, sie hat damals nach der Pflegeausbildung ihr Fachabitur nachgeholt und einen Job gewählt, der ihr auch bei 40 Stunden zumindest ab und zu mal Flexibilität ermöglicht hat. Sie arbeitet heute nicht mehr im Pflegebett, sondern in einer Managementrolle als Leiterin für integrierte Versorgung in Sangerhausen. Und Andreas Klaus, der sucht als neuer Vorstandsvorsitzender ab 2017 Wege, wie man flächendeckend anders miteinander arbeiten kann. Also so weg vom Aufgaben abarbeiten und durchhalten, hin zu mehr Wertschätzung, zu mehr Entlastung. Und der Zufall, der kommt ihm zu Hilfe.
10: Der Zufall bestand darin, dass ich in einem Urlaub, ja, die Studienergebnisse der 4-Tage-Woche aus Island, aus den USA, aus Großbritannien, aus Belgien, glaube ich, gab es noch eine Studie, gelesen habe.
1: Wenn man sich solche Studien oder Pilotprojekte anschaut, dann kommen die, grob gesagt, oft zu einem ähnlichen Ergebnis. In vielen Unternehmen berichten die Beschäftigten von weniger Stress, besserer Work-Life-Balance und höherer Zufriedenheit, während die Produktivität in etwa gleich bleibt oder sogar leicht steigt. Es gibt aber auch Ökonomen, die an solchen Studien kritisieren, dass es keine Zufallsauswahl gab bei den Unternehmen, sondern da bewerben sich ja Betriebe für die Pilotprojekte. Und das könnte das Bild verzerren. Mit der Vier-Tage-Woche klappt es auch nur, wenn Prozesse verschlankt werden, also weniger Meetings, weniger Leerlauf, bessere digitale Unterstützung und wenn das Modell zum Betrieb passt, die Teams also offen sind für Veränderungen.
2: Andreas Klaus fragt sich, wäre das nicht auch in Sangerhausen möglich?
10: Und dann kam ich tatsächlich aus dem Urlaub zurück mit dem Vorschlag an unseren Gewerkschaftspartner Verdi, ob das nicht eine Möglichkeit wäre, mal die Vier-Tage-Woche zu testen, ja?
1: Ich finde es spannend, weil die Pflege von Kritikern oft als Beispiel genommen wird, wo man eben keine Vier-Tage-Woche einführen kann. Also wenn du im Büro arbeitest, dann ist es ja noch vorstellbar, dieselbe Arbeit in kürzerer Zeit zu erledigen. Aber in der Pflege muss die Versorgung ja rund um die Uhr laufen. Wenn man die Arbeitszeit verkürzt, dann fehlen ja womöglich noch mehr Pflegekräfte als eh schon. Genau in so einem Setting zu sagen, wir probieren die Vier-Tage-Woche einfach mal aus, da frage ich mich schon, wie soll das funktionieren?
2: Auch bei der Gewerkschaft, bei Verdi, mit denen sowas ausgehandelt werden müsste, da war man überrascht. Vor allem, dass es von Arbeitgeberseite kommt.
10: Da haben natürlich viele Leute geantwortet, es geht nicht. In der Pflege geht das nicht.
1: Spätestens seit Corona weiß man ja, dass die Arbeitsbelastung in der Pflege, egal ob im Krankenhaus oder im Altersheim, extrem hoch ist.
2: Und die Studien, von denen Andreas Klaus im Urlaub gelesen hat, die kommen auch vor allem aus anderen Bereichen. Also es geht da um Agenturen, um Industrie oder Bürojobs. Aber Andreas Klaus, der will sich nicht abbringen lassen.
10: Das war mir damals klar, dass es natürlich so gut vorgetragen werden muss, um unseren Leitungskreis zu überzeugen, dass alle sagen, ja, klingt cool, Herr Klaus, wir machen das mal, wir verfolgen das mal weiter. Dass ich natürlich einen starken ersten Aufschlag brauche.
2: Das ist die erste Stufe. Er will es seinen Führungskräften vorstellen. Anja Friedrich ist in dieser Runde mit dabei.
13: Ja, es war eine große Überraschung.
10: Also für mich hat sich das angefühlt, als ich die in die Gesichter geschaut habe, dass sie alle dachten, ich bin ein bisschen verrückt, ja?
2: Auch hier sehr viel Skepsis.
13: Es gab viele ältere Kollegen. Also ich bin da ehrlich, es war erstmal Hände über den Kopf zusammenschlagen. Ja, weil das ja Jahrzehnte vorher nicht denkbar war.
1: Wenn man sich die Geschichte der Arbeitszeit anschaut, dann war es jedes Mal stark umkämpft, wenn Stunden reduziert werden sollten. Vom 8-Stunden-Tag bis zur 5-Tage-Woche. Aber meist waren es, anders als in Sangerhausen, die Arbeitgeber, die für eine höhere Stundenzahl waren, die nicht wollten, dass weniger gearbeitet wird.
2: Wegen Sorgen, dass nicht genug Umsatz reinkommt oder dass man nicht mehr konkurrenzfähig wäre.
1: Heute bieten auch tatsächlich nur wenige Unternehmen in Deutschland überhaupt die 4-Tage-Woche an. Bei einer Umfrage vom IFO-Institut hat nur etwa 1% der Unternehmen angegeben, dass sie eine 4-Tage-Woche bei vollem Lohnausgleich anbieten.
2: Ja, ich habe zum Beispiel gesehen, hier in München, wo wir gerade diesen Podcast aufnehmen, da gibt es schon auch ein Modellprojekt in der Pflege, aber da ist es eben so 4-Tage-Woche ja, aber trotzdem 40 Stunden. Also im Prinzip nur die gleichen Stunden wie in einer klassischen Woche, nur anders verteilt. Was natürlich auch Sachen leichter machen kann aus Sicht der Beschäftigten, also dass man sich eigene Arzttermine oder so Orga-Sachen auf den Freitag legen kann. Aber selbst das ist rechtlich gar nicht so einfach zu machen.
1: Weil es in Deutschland das sogenannte Arbeitszeitgesetz gibt, das regelt, wie lange man höchstens pro Tag arbeiten kann und wie Pausen eingelegt werden müssen.
2: Und dieses Gesetz, das Arbeitszeitgesetz, ist so manchem ein Dorn im Auge.
1: Friedrich Merz hat Anfang 2026 gesagt, das sei ein Gesetz, das er streichen würde.
14: Wir geben Arbeitnehmerinnen und Arbeitnehmern und Betrieben mehr Flexibilität durch eine wöchentliche statt einer täglichen Höchstarbeit.
1: Er fordert mehr Flexibilisierung und das steht auch im Koalitionsvertrag.
2: Und diese geplanten Änderungen am Arbeitszeitgesetz, über die wir genauer noch in Folge 3 sprechen werden, die waren für uns auch ein Grund für diese Staffel. Aber wie wir an den Plänen in Sangerhausen sehen, Flexibilisierung, das kann potenziell in die eine oder andere Richtung gehen. Mehr arbeiten oder weniger. In Sangerhausen überwiegt bei den Leiterinnen und Leitern ja erstmal die Skepsis.
13: Ich würde sagen, es war eher 80-20. Also von 80% waren eher die Skeptiker, die gedacht haben, oh Gott, was soll das werden? Was ist das für eine Idee?
2: Und das, obwohl der Wunsch, das Bedürfnis ja da war nach Entlastung, nach besserem Ausgleich.
13: Ich glaube, ich war eine der wenigen, die gleich positiv gestimmt war.
2: Und trotzdem lassen Sie sich in Sangerhausen darauf ein, spielen das Ganze mal durch in Arbeitsgruppen. Und dann kommt die Weihnachtsfeier, von der wir schon am Anfang gehört haben. 2022 war das. Das ist die zweite Stufe. Der Chef, Andreas Klaus, verkündet seine Pläne jetzt in großer Runde. Bei allen, die dort arbeiten.
10: Dass wir in 2023 mit unserem Tarifvertragspartner in Gespräche gehen. Und unser Ziel ist, die Vier-Tage-Woche einzuführen, ja? Bei vollem Lohnausgleich.
1: Das klingt natürlich nach wie vor erstmal wie ein riesiges Weihnachtsgeschenk. Mhm. Andererseits, niemand hätte was davon, auf dem Papier weniger zu arbeiten und dafür unter der Woche permanent das Gefühl zu haben, alles nur noch schneller erledigen zu müssen.
2: Was ja auch ziemlich kontraproduktiv wäre für die, die gepflegt werden. Es steht und fällt also alles mit einer guten Umsetzung. Die größte Herausforderung ist der Dienstplan, dass der nicht plötzlich Lücken aufweist. Anja Friedrich sagt, man muss sich wirklich jeden Ablauf nochmal ganz genau angucken.
13: Es gab in den letzten Jahrzehnten, sage ich jetzt mal, feste Zeiten, wo Bewohner gewaschen werden. Eine alte Oberschwester würde jetzt sagen, da muss ein Bewohner ordentlich geschniegelt und gebügelt am Frühstückstisch sitzen.
2: Aber Sie merken, es gibt Bewohner, die wollen um 6 aufstehen, andere erst um 8:30. Und wenn Sie das berücksichtigen, könnten Sie auch die Peaks der Arbeitszeiten entlasten. Und dann wurde heftig gebastelt. Der Hausmeister macht heute nicht nur Hausmeistertätigkeiten, sondern fährt Pflegekräfte zu den Menschen, die zu Hause gepflegt werden, und holt auf dem Rückweg noch die Post ab. Was einerseits natürlich eine super Optimierung sein kann, andererseits man sich auch fragen kann, ob Berufsbilder dann verschwimmen. Aber auch die Nachtschicht erledigt mehr vorbereitende Aufgaben für den Tag. Bei jeder Tätigkeit wurde geschaut, muss das wirklich genau jetzt passieren? Oder kann man manches in ruhigere Zeiten am Abend oder in die Nacht schieben? Damit es bis hierhin klappt, musste die Einrichtung ziemlich viel digitalisieren. Dienstplanung, Zeiterfassung, Pflegedokumentation, Lohnabrechnung. Ihr Traum ist, dass man die Pflegedokumentation langfristig sogar in ein Diensthandy spricht und zum Beispiel KI das Ganze transkribiert und aufbereitet. Mit sowas experimentieren sie schon, um Zeit zu sparen.
1: Ein Stück weit hat die Altenpflege da ja in Sachen Flexibilisierung sogar einen Vorteil. Sie kann diese 24 Stunden verplanen, auch wenn man jetzt nicht jede Aufgabe in die Nacht schieben kann.
2: Ja, das geht natürlich in einem kleinen Geschäft nicht so. Bevor ihr euch jetzt fragt, wie es den älteren Menschen damit geht, wenn die Pflegekräfte plötzlich einen Tag weniger da sind, muss man auch gleich dazu sagen, in Sangerhausen wurde auch eingestellt. Also von 220 MitarbeiterInnen sind sie jetzt bei über 450. Das heißt, die Zahl derer, die die Arbeit machen, hat sich verdoppelt. Andreas Klaus hat mir erklärt, es war in der Ausgangslage jetzt auch nicht so, dass alle eine 40-Stunden-Woche hatten und sie die märchenhaft auf heute 32 Stunden runtergekürzt hätten, sondern es war auch vorher so, dass manche Teilzeit gearbeitet haben, zum Beispiel 30 oder 32 Stunden.
1: Also die Arbeit verteilt sich jetzt auf deutlich mehr Köpfe mit, je nach Ausgangslage, etwas weniger Stunden pro Person.
2: Genau, nur was früher Teilzeit war, 32 Stunden, ist jetzt Vollzeit. Eine, die die Arbeit hier in Sangerhausen gar nicht mehr anders kennt, ist Lotta, die es gerne beim Vornamen belassen wollte. Lotta ist 22 Jahre. Ich habe sie nach ihrer Frühschicht erwischt, kurz bevor sie los wollte nach Hause. Ihre Ausbildung hat sie noch in einem Krankenhaus gemacht, mit ganz anderen Arbeitszeiten.
15: Da war es halt auch an der Tagesordnung, dass manchmal auch 12 bis 14 Tage am Stück waren und halt dann natürlich auch längere Tage an sich.
2: Auf der Insel der völlig Stressfreien ist sie hier in Sangerhausen natürlich auch nicht.
15: Jetzt so in der Vier-Tage-Woche muss ich sagen, also klar, mein Tag, der Arbeitspensum ist natürlich trotzdem noch da. Der ist natürlich auf weniger Stunden jetzt halt verteilt und man sich am Anfang wirklich erstmal anpassen musste. Und das teilweise auch sehr stressig natürlich sein kann. Ich muss meine Arbeit trotzdem irgendwie schaffen.
2: Aber?
15: Ich muss sagen, wenn ich dann Feierabend habe, ist dann halt auch wirklich Feierabend und ich habe noch viel vom Tag.
1: Das ist auch ein Punkt, der sich durch viele Berichte über die Vier-Tage-Woche zieht. Der einzelne Arbeitstag bleibt anstrengend, oft sogar dichter, Aber mehr Erholung zu haben und sich nicht nur von Urlaub zu hangeln, das kann dafür sorgen, dass Menschen das auch einfach langfristig besser durchhalten.
10: Ich glaube, darum geht es vielmehr im beruflichen Kontext, dass wir nicht mehr Zeit damit verbringen, im Job zu sein, sondern, jetzt bemühe ich das Bild im Sport, dass wir einfach mehr Tore schießen, ja?
1: Tore? Was sind Tore? Frage ich mich da natürlich.
2: Ich würde es mal mit effizienter Arbeiten übersetzen. Aber klar, das ist die Frage, die sich wahrscheinlich viele von euch stellen. Funktioniert denn eine 4-Tage-Woche wirtschaftlich? Wie kann ein Pflegeheimbetreiber es sich leisten, die Arbeitszeit zu verkürzen, bei vollem Lohnausgleich und dann sogar noch mehr Leute einstellen? Und Andreas Klaus hat gesagt, als ich ihn gefragt habe, was denn die Tore sind, die sie schießen, dass es drei Kriterien gibt, auf die er besonders schaut, wo er sagt, das ist der Grund, warum es sich für mich lohnt. Erstens, die Angestellten melden sich deutlich seltener krank. Die Krankheitstage hätten sich halbiert. Zweitens, es gibt weniger Fluktuation. Also die große Hoffnung ist, wer hier arbeitet, ist zufriedener und bleibt auch. Und drittens, die Bewerberzahlen seien deutlich gestiegen, sagt Andreas Klaus. Auf eine Stelle bewerben sich jetzt bis zu 89 Leute. Gut, das war eine Verwaltungsstelle, aber auch bei den Pflegejobs seien die Bewerberzahlen hochgegangen. Klar, Langzeitdaten gibt es hier natürlich noch nicht, weil sie das 4-Tage-Modell einfach noch nicht so lange machen.
1: Ich frage mich, ob diese Faktoren, weniger Krankheitstage, weniger Fluktuation, mehr Bewerbung, wirtschaftlich ausgleichen, dass für die gleiche Arbeit deutlich mehr Menschen eingestellt werden mussten.
2: Jein, die Lohnkosten, die sind natürlich gestiegen. Das hat auch die Eigenbeteiligung der Bewohner erhöht. Aber nicht marktunüblich, sagt Andreas Klaus. Dann kommen ja auch noch die Pflegekassen ins Spiel. Es ist auf jeden Fall komplex und der Tarifvertrag, der ist jetzt auf 2 Jahre befristet, läuft noch bis Ende 2027. Und klar, sowohl Verdi als auch die Pflegekassen werden sich genau anschauen, ob das wirtschaftlich tragfähig bleibt.
10: Wir sind losgelaufen, aber wir wissen nicht, wie lang der Lauf ist.
1: Worüber wir noch nicht gesprochen haben, ob die Umstellung auf die 4-Tage-Woche Auswirkungen auf die hat, die gepflegt werden.
2: Ja, ich konnte leider nicht mit den Bewohnern und Bewohnerinnen in Tiefe sprechen, aber das Projekt wird wissenschaftlich begleitet von 2 Hochschulen, unter anderem der Hochschule Magdeburg-Stendal. Und die haben sich auch angeschaut, wie sich die Qualität der Pflege verändert hat, basierend auf Kriterien, die die Pflegekassen nutzen. Und ihr Ergebnis war, die Pflege ist mindestens gleich gut wie vorher, in Teilen sogar besser. Für die BewohnerInnen ist es also zumindest ein bisschen besser geworden und für viele Angestellte anscheinend auch. Wie zum Beispiel für Lotta. Ob sie sich wirklich vorstellen kann, den Job deswegen bis zur Rente auszuüben, da ist sie trotz aller Verbesserungen schon noch zögerlich.
15: Pflege ist natürlich auch ein Beruf, der halt auch wirklich nicht nur körperlich einbelastet, sondern halt eben auch psychisch so anstrengend sein kann oder ist. Deswegen kann ich das gar nicht so richtig beantworten, aber hier sind schon gute Grundbausteine so gelegt.
2: Kann Anja Friedrich, eine der Führungskräfte, die ja von Anfang an dieses Projekt geglaubt hat, sich nochmal vorstellen, auf 5 Tage zurückzugehen?
16: Nein, warum sollte ich? Also das muss man sich ja auch mal auf der Zunge zergehen lassen. Ja, wir haben jetzt eine 4-Tage-Woche bei 32 Stunden, was Vollzeit bedeutet, mit vollem Lohnausgleich. Also warum sollte ich jetzt was anderes tun?
2: Ja, Feierabend. Was soll man da noch anderes sagen? Also ich bin da ehrlich gesagt schon auch ein bisschen anders rausgegangen, als ich reingegangen bin. Ja, mit fast so einem kleinen Gefühl von Neid. Ich meine, so viele freie Tage, lange Wochenenden, die Urlaubstage liegen trotzdem noch bei 29 Tagen. Und ich habe da wirklich einige Leute gesehen, die sehr, sehr zufrieden wirkten. Ist das also hier das Happy Land der 4-Tage-Woche? Oder anders gesagt, warum arbeiten wir nicht alle so wie in Sangerhausen?
1: Tja, weil wir dann nicht vorankommen mit der Wirtschaft. Das sagt zumindest der Unternehmer, mit dem ich für die nächste Folge gesprochen habe. Er glaubt mit Anfang 30 an das Aufstiegsversprechen und trifft dafür manchmal auch radikale Maßnahmen. Kleiner Spoiler, Work-Life-Balance ist jetzt nicht so seins.
2: So, und bevor ihr jetzt weiterklickt und bei uns weiterhört, bekommt ihr noch einen Podcast-Tipp von mir. 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Das war Die Entscheidung. 4-Tage-Woche. Folge 2. Zeit oder Geld? Diese Staffel von Die Entscheidung ist eine Produktion der Redaktion Ausland und politischer Hintergrund im Mai 2026. Empfehlt uns gerne weiter. Reporterin für diese Staffel ist
17: Rebecca Ricker.
2: Redaktion Barbara Kostolnik. Mitrecherchiert haben Lena Rajewski und Sarah Ritterbach-Sjuro. Distribution Stefanie Ramp, Anton Rauch und Charlotta Knoll. Produktion Robin Ault. Und mein Name ist Jasmin Brock. Das ganze Team erreicht ihr unter dieentscheidung@br.de.

0: 7 Uhr mit Martin Wilhelmi. Bundesforschungsministerin Beer sieht offenbar keine Chance mehr für eine baldige Erhöhung des BAföG. Dass zum Oktober zunächst das Wohngeld für Studenten steigt, galt in der Koalition eigentlich als abgemacht. Jetzt verkündet die Ministerin in einem Interview die Kehrtwende. Aus der Nachrichtenredaktion Stefanie Meyer-Negele.
1: Bundesforschungsministerin Beer sagte der Funke Mediengruppe, sie habe gehört, dass die Reform von den Regierungsfraktionen nicht mehr unterstützt werde. Die CSU-Politikerin äußerte Verständnis für das Mögliche aus und verwies auf Kürzungen bei Pflegebedürftigen und dem Kindergeld. Da könne man nicht an anderer Stelle gleichzeitig höhere Leistungen versprechen. Es sei kein Drama, wenn Studierende neben dem Studium jobbten und wichtige Erfahrungen fürs Leben und den Beruf sammelten, sagte Beer.
0: Die FDP setzt heute in Berlin ihren Bundesparteitag fort. Die Delegierten diskutieren über die inhaltliche Ausrichtung ihrer Partei. Aus der Nachrichtenredaktion Johannes Zuber.
2: Grundlage dafür ist ein Leitantrag des Bundesvorstands. Darin werden umfassende Reformen gefordert, vor allem für die Wirtschaft. So soll Bürokratie abgebaut werden, Subventionen sollen radikal gekürzt werden und es soll ein neues Steuersystem geben. Außerdem will die FDP eine kapitalgedeckte Aktienrente einführen, den Renteneintritt flexibler gestalten und zur Atomkraft zurückkehren. Mit diesem Programm will die Partei wieder genug Stimmen erhalten, um in ein Parlament einzuziehen. Das war zuletzt vor 3 Jahren gelungen. Bei der Bundestagswahl vor gut einem Jahr und bei mehreren Landtagswahlen scheiterte die FDP an der 5%-Hürde.
0: Die internationale Atomenergieorganisation IAEA will nach einem möglichen Drohneneinschlag das ukrainische Kraftwerk Saporischschja untersuchen. Nach Angaben der von Russland eingesetzten Leitung des Atomkraftwerks hat eine ukrainische Drohne ein Maschinengebäude des Reaktors beschädigt. Die Ukraine weist die Vorwürfe als Propaganda zurück. Das Atomkraftwerk Saporischschja ist das größte Atomkraftwerk Europas. Es wird seit Beginn des Ukraine-Krieges von Russland kontrolliert und steht seitdem still. Alle 6 Reaktoren wurden abgeschaltet. In der Fußball-Champions League hat Paris Saint-Germain den Titel verteidigt. Das Team von Luis Enrique setzte sich im Finale gegen Arsenal London mit 4:3 im Elfmeterschießen durch. Aus der Sportredaktion Stefanie Lavoie.
3: Zum ersten Mal seit 10 Jahren wurde der höchste Titel im europäischen Vereinsfußball von der Strafstoßmarke entschieden. Der deutsche Nationalspieler Kai Havertz hatte den englischen Meister früh in Führung gebracht. Paris hatte allerdings mehr vom Spiel. Ein Elfmeter von Dembélé führte zum Ausgleich. Im Elfmeterschießen verfehlten 2 Arsenal-Schützen das Tor. Torhüter Raya parierte lediglich einen der PSG-Schüsse. Paris ist damit das erste Team nach Real Madrid, das den Champions-League-Titel verteidigen konnte.
0: In Frankreich kam es in der Nacht bei Siegesfeiern zu Krawallen. Laut Polizei gab es etwa 400 Festnahmen, die meisten davon in der Hauptstadt Paris. Mehrere Polizei

0: Ich finde, es hat sich sehr viel verändert. Dadurch, dass es Ansprechpartnerinnen und Ansprechpartner auf fast jeder Station gibt, ist es so, dass Seelsorge viel sichtbarer wird, auch bei allen Pflegenden und auch teilweise bei der Ärzteschaft. Und es wird viel deutlicher, was Seelsorge eben ist.
1: Seelsorge, das ist ohne Zweifel ein kirchlicher Kernauftrag. Aber auch dieser Arbeitsbereich verändert sich. Einmal durch Strukturveränderungen innerhalb der Kirchen. Ein Beispiel: immer weniger Hauptamtliche sollen sich um immer größere Gemeindebezirke kümmern. Aber auch gesellschaftliche Entwicklungen haben Einfluss auf die Seelsorge. Eine der wichtigsten zurzeit ist wohl die Digitalisierung.
2: Wie funktioniert Seelsorge unter diesen veränderten Bedingungen? Was heißt eigentlich Seelsorge heute? In der Hannoverschen Landeskirche steht in diesem Jahr Seelsorge ganz oben auf der Agenda mit Veranstaltungen und Angeboten unter dem Titel Seele stärken.
1: Seelsorge, kirchlicher Kernauftrag im Wandel. Das ist unser Thema heute in Vertikal Horizontal, dem Podcast aus der Redaktion Religion und Gesellschaft. Herzlich willkommen zu dieser Kurzausgabe, sagen Sabine Pinkenburg und Brigitte Lehnhoff. Wie geht Seele stärken im Krankenhaus? Brigitte, du warst im Emsland in Papenburg und hast dort im Marienhospital den evangelischen und den katholischen Krankenhausseelsorger getroffen und Mitarbeitende aus der Pflege, die mit den Seelsorgern zusammenarbeiten. Was ist der Hintergrund dieser Kooperation?
2: Ja, die Erfahrung auch in anderen Krankenhäusern ist, dass beim Pflegepersonal und bei Ärzten und Ärztinnen Seelsorge oft erst dann ins Blickfeld kommt, wenn es um Sterben und Tod geht. Nun wird aber seit einigen Jahren diskutiert, dass Seelsorge generell ihren Platz im Gesundheitssystem haben sollte, weil sie entlastend wirken kann und weil ein Seelsorger zum Beispiel mit dem Patienten auch Perspektiven entwickeln kann. Dietmar Vogt, der evangelische Krankenhausseelsorger, veranschaulicht das an einem Beispiel.
0: Die Frage der Identität, wer bin ich eigentlich noch nach einer Operation? Das behandeln die Ärzteschaft und die Pflegen nicht in erster Linie. Zum Beispiel eine Amputation, ein Arm ist nicht mehr dabei. Wer bin ich da eigentlich noch als Mensch? Das sind Fragen, die Menschen bewegen. Wer bin ich noch als Mann, wenn ich nicht mehr arbeiten kann? Wer bin ich noch als Frau, wenn ich eine gynäkologische Operation hatte und ähnliches? Diese Ebenen sollen besonders in den Blick geraten und da ist dieses Indikationenset für, der sagt, auf diesen Ebenen fragt ein Mensch, der auch vielleicht spirituelle Bedürfnisse hat, der eben sich als ganze Person sehen möchte.
1: Der Krankenhausseelsorger spricht von einem Indikationenset. Was muss ich mir darunter vorstellen?
2: Ja, das Indikationsset ist der Kern der Neuerung in der Seelsorge im Marienhospital. Entwickelt wurde es in der Schweiz und Dietmar Vogt hat von der Hannoverschen Landeskirche den Auftrag, dieses Konzept beispielhaft in einem Krankenhaus umzusetzen.
0: Es geht davon aus, dass der Mensch ganzheitlich zu betrachten ist und nicht nur hier organisch gepflegt werden soll, bezogen auf irgendwelche körperlichen Defizite, sondern der ganze Mensch soll im Mittelpunkt stehen. Und jeder Mensch hat spirituelle Bedürfnisse und es gibt da verschiedene Ebenen, worauf man besonders achten soll.
2: Ja, eine dieser Ebenen haben wir schon kennengelernt. Da geht es um Fragen der Identität. Wer bin ich eigentlich mit dieser Krankheit? Oder wer bin ich nach dieser Operation? Fragen zum Sinn können auftauchen. Warum passiert das gerade mir? Ist diese Krankheit eine Strafe? Es können sich Wertekonflikte ergeben. Soll ich diese Behandlung weitermachen oder darf ich sie auch abbrechen? Und schließlich kann es Fragen auf Ebene der Transzendenz geben. Was wird sein nach dem Tod? Gibt es einen Gott? Der Punkt ist nun, dass man diesen Ebenen Verhaltensweisen zuordnen kann, die darauf hindeuten, dass der Patient sich mit Sinnfragen, Wertefragen, Identitätsfragen oder Glaubensfragen beschäftigt. Ich gebe mal ein Beispiel. Grübelt oder hadert eine Patientin, zeigt sie widersprüchliche Emotionen, äußert sie Ohnmacht, stellt sie Fragen nach dem Warum, könnte es sein, dass Sinnfragen sie beschäftigen.
1: Das klingt einleuchtend, aber trotzdem frage ich mich, wie dieses Konzept im durchgetakteten Klinikalltag angewendet werden kann.
2: Dietmar Vogt und sein katholischer Kollege Wilfried Nee haben sich die mit ins Boot geholt, die am nächsten dran sind an den Patientinnen und Patienten. Einen Abteilungsleiter Pflege, der für 4 Stationen zuständig ist und von diesen 4 Stationen je eine pflegefachliche Ansprechpartnerin, man könnte auch sagen Teamleiterin. Mit ihnen ist das Indikationenset besprochen und sie haben nun

0: nochmal einen anderen Blick auf die Patientinnen und Patienten. Kerstin Dreyer und Katharina Derke beschreiben, welche Beobachtungen für sie Anlass sind, Kontakt zur Seelsorge zu suchen.
1: Da gibt es Patienten, die halt plötzlich fast gar nicht mehr sprechen oder wo man einfach merkt, dass sie in sich gekehrt sind. Oder auch Patienten, die einen extrem hohen Redebedarf haben, dem wir nicht immer gerecht werden können. Dann sind wir immer sehr froh, wenn wir dann auf die Seelsorge zukommen können.
2: Also wenn die Patienten halt, gerade wenn die eine schwere Diagnose bekommen haben, sich halt zurückziehen, wie Kerstin auch schon gesagt hat, traurig wirken und ihre Angehörigen nicht damit sozusagen belasten wollen.
0: Jetzt der wichtige Punkt. Im Marienhospital gibt es eine interne Kommunikations-App, über die alle Mitarbeitende verbunden sind. Und Abteilungsleiter Dirk Senft hatte die Idee, in dieser App eine eigene Gruppe einzurichten.
3: Diese Kommunikations-App, wir haben dort eine extra Gruppe für den Bereich Seelsorge erstellt und die pflegefachlichen Ansprechpartner sowie unsere Seelsorger sind die Teilnehmer dieser Gruppe und wir können dann über diese Gruppe den Gesprächsbedarf von Patienten abfragen.
4: Wir bekommen einen Zimmerhinweis, dass da Patient XY ist, wo die Pflegekräfte, die für die ganze Station zuständig sind, den Eindruck haben, da ist ein Gesprächsbedarf. Und dann ist es so, dass mein Kollege und ich uns abwechseln und hingehen in dieses Zimmer. Wir gehen da jetzt also nicht zielorientiert rein, wir möchten mit Ihnen darüber reden, dass Sie eine schwere Operation hatten, nein, sondern wir gucken, was ist mit dir? Wie geht es dir? Und ich glaube, dieses Angebot sehen die Leute schon.
1: Man merkt auf jeden Fall eine Veränderung bei den meisten Patienten. Zum Beispiel, wenn man vorher einen Patienten hatte, der sehr unruhig wirkte oder der total abgelenkt wirkte, dass sich das schon ändert und der Patient auch oft kooperativer wird und sich mehr auf die Behandlung einlässt oder auch auf die Pflege oder auch Patienten zufriedener wirken. Das merkt man in der Regel relativ schnell.
2: So vom Gefühl her würde ich sagen, sie wirken losgelöster von ihren Sorgen, dass sie sich sozusagen von ihren Sorgen befreien konnten und dass sie das ein Stück weniger belastet.
5: Genau. Vom Pflegepersonal also ein positives Feedback zur Arbeit mit dem Indikationenset. Welche Erfahrungen machen denn die beiden Seelsorger?
4: Ich finde, es hat sich sehr viel verändert. Dadurch, dass es Ansprechpartnerinnen und Ansprechpartner auf fast jeder Station gibt, ist es so, dass Seelsorge viel sichtbarer wird, auch bei allen Pflegenden und auch teilweise bei der Ärzteschaft. Und es wird viel deutlicher, was Seelsorge eben ist. Seelsorge ist noch mehr, wir tun das auch, als Beten, es ist mehr als Segen, mehr als Krankensalbung. Seelsorge ist eben halt Raum geben, gesprächsbereit sein, da sein, Zeit haben, mit den Menschen Räume erkunden, vielleicht manchmal ein Ritual anbieten. Das wird viel offensichtlicher, es wird viel deutlicher, was Seelsorge eigentlich tut und kann.
0: Wilfried Neh, der katholische Seelsorger, stimmt dem zu und ergänzt.
6: Es ist eine gute Hilfe und eine gute Form der Zusammenarbeit zwischen Pflege und Seelsorge. Und ich sehe das Konzept auch als eine Wahrnehmungshilfe, indem er Seelsorge auch ein Stück weit sichtbar macht und sprachfähig und anschlussfähig.
0: Katharina Derke kann das nur bestätigen und denkt dabei an die Kolleginnen und Kollegen auf den Stationen, die nun genauer wissen, was Seelsorge leisten kann.
2: Am Anfang war das ja auch für die Kollegen immer ein schwieriges Thema. Und wenn man dann gefragt hat, ja, braucht jemand Seelsorge, dann hieß es immer, ja, ich. Ja, mittlerweile ist es so, dass die das ganz anders wahrnehmen, auf jeden Fall.
4: Gleichzeitig ist es ein Wunsch von mir, auch der Ärzteschaft gegenüber noch deutlicher zu machen, was Seelsorge ist. Und über diesen Begriff Indikare anzeigen, ist das durchaus möglich, dass auch die Ärzteschaft die Idee hat, da könnte Seelsorge hilfreich sein, da könnte ein offenes Gesprächsangebot hilfreich sein.
5: Das war die Kurzausgabe von Vertikal, Horizontal, dem Podcast aus der Redaktion Religion und Gesellschaft. Heute mit dem Thema Seelsorge, kirchliche Kernaufgabe im Wandel. Und eine längere Ausgabe hören Sie, hört ihr, heute Nachmittag um kurz nach 13:30. Und diese Ausgabe finden Sie auch im Internet in ARD Sounds oder unter ndr.de/info.
0: Danke für das Interesse, sagen Brigitte Lehnhoff
5: und Sabine Pinkenburg. 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In der Sendereihe
7: Religionsgemeinschaften hören Sie heute einen Beitrag von Björn Renz für die Neuapostolische Kirche.
8: Wie schön, dass die Tage nun länger und länger werden, die Sonne später untergeht und früher aufgeht. Und für mich als Christ ist das immer wieder eine Erinnerung, dass dieser Rhythmus seinen Ursprung bei Gott hat. Überhaupt, dass es Licht gibt, dass es die Sonne gibt. Denken wir nur an die Schöpfungsgeschichte. Das Erste, was Gott gemacht hat, war, die Nacht vom Tag zu trennen, beziehungsweise auch den Tag zu erschaffen. Gott hat Licht ins Dunkel gebracht, und darauf baute sich alles andere auf. Ohne Licht kein Leben, zumindest nicht an Land. Und das ist bis heute geblieben. Ohne Licht kein Leben. Gehen wir einen kleinen Schritt tiefer. Nach Licht und sagen wir mal nach Erleuchtung sehen sich eigentlich alle Menschen. Denn solange man im Finstern lebt, versteht man sich selber nicht. Da läuft man in die Irre, verliert sich selbst. Menschen möchten aber immer hinter die Kulissen schauen, den Dingen auf den Grund gehen, sich und die Welt verstehen. Ja, sie möchten durchblicken, klar sehen. Und das geht nur mit Licht. Man sagt ja auch, Licht in eine Sache bringen. Aber mit welchem Licht geht das? Im 8. Kapitel des Johannesevangeliums steht in Vers 12, wie Jesus über sich selbst spricht. Und zwar: Ich bin das Licht der Welt. Wer mir nachfolgt, der wird nicht wandeln in der Finsternis, sondern wird das Licht des Lebens haben. Und dann hat er das weitergegeben, den Auftrag an andere gegeben, Licht zu sein. Nämlich an seine Jüngerinnen und Jünger, an seine Apostel und, wer es glauben kann, bis in die heutige Zeit an sie und an mich. Ich persönlich nehme diese Aufgabe an, ein Licht zu sein. Gibt schlimmere Aufgaben, oder? Tatsächlich mache ich das gern, zumindest probiere ich das. Ein Licht zu sein, zum Beispiel für meine Familie, meine Frau und unsere Kinder. Wenn's geht, auch ein Licht zu sein für meine Nachbarn und Arbeitskollegen. Erst recht für meine Kirchengemeinde. Und das nicht abgehoben, nicht als was Besseres zu verstehen, sondern, wie wir Christen sagen, in der gebotenen Demut, eben im Bewusstsein, dass dies ein Dienst im Auftrag Gottes ist. Und in dem Wissen, was Jesus an anderer Stelle sagte, im 8. Kapitel des Lukasevangeliums, im 16. Vers: Niemand aber zündet ein Licht an und bedeckt es mit einem Gefäß oder setzt es unter eine Bank, sondern er setzt es auf einen Leuchter, auf das, wer hineingeht, das Licht sehe. In einem alten Kirchenlied ist von vielen kleinen Lichtern längs dem Strand die Rede. Viele kleine Lichter, die einem verirrten Schiff Orientierung geben. Da könnte man jetzt ganz nüchtern fragen, aber warum eigentlich? In den meisten Fällen gibt es da doch so einen großen Leuchtturm. Gibt der nicht genug Licht ab? Nun ja, je mehr Licht, desto mehr Sicherheit für andere, desto bessere Orientierung. In der Summe macht das schon einen Unterschied. Vielleicht betrachten Sie sich selbst kritisch, so wie ich das manchmal tue oder probiere, und man hält sich in rechter Bescheidenheit eher für ein kleines Licht, mitunter auch schwach, klein und nichtig. Aber der Schlüssel liegt doch darin, wie so oft, sich als Teil des Ganzen zu sehen. Und als Teil des Ganzen sind Sie und ich immens wichtig. Vielleicht biegt, um in dem Bild zu bleiben, das verirrte Schiff auch gerade in eine andere Kurve ein und sieht den großen Leuchtturm nicht. Aber das kleine Licht am Strand, das ist möglich zu erkennen. Vom kleinen Licht zu etwas Großem, der Sonne, auch ein phänomenales Licht, was Gott geschenkt hat. Aber so groß dieses Licht auch ist, so begrenzt es doch seine Möglichkeit. Da die Erde ja eine Kugel ist, kann das Licht, die Sonne, zwar auf die Erde scheinen und vieles erhellen, aber die Hälfte bleibt im Dunkeln. Wir haben es gerade taghell. Auf der anderen Seite der Erde ist es stockdunkel. Wenn jetzt die Menschen auf der anderen Seite der Erde sagen würden, wir warten einfach nur ab, dann bliebe es dort stockdunkel. Nehmen Sie aber Ihre Verantwortung wahr und lassen Ihr kleines Licht leuchten, und das in Summe, dann kann es auch auf der anderen Seite hell sein, obwohl die Sonne nicht scheint. Um den Gedanken abzuschließen. Natürlich erkennen wir als Christinnen und Christen das Große und Großartige an, was Gott gegeben hat. Alles, was zu seiner Schöpfung gehört. Wir erkennen Jesus Christus als das wahre Licht an. Und wir eifern ihm nach. Vor allen Dingen dann, wenn wir in unserem Umfeld gefragt sind. Vielleicht sind Sie auch so ein kleines Licht, ein kleiner Leuchtturm, der in der richtigen Situation, am richtigen Ort, zur richtigen Zeit einfach leuchten, strahlen, ja Mehrwert bieten kann. In meinem Büro habe ich einen Kalender im Hochformat und auf jedem dieser Bilder ist ein Leuchtturm zu sehen. Passend zu dem Monat ist der Leuchtturm in einem anderen Umfeld. Mal sind direkt um ihn herum große Wellen zu sehen, es ist Sturm, es ist offensichtlich eine stürmische Jahreszeit. Mal steht der Leuchtturm im schönsten Sonnenlicht, wohl im Juli oder August. Und mir sagt das, Jesus ist so ein Leuchtturm, der immer für mich da ist. Durch alle Wetter, durch alle Lebensphasen hindurch. Und wie schön ist doch der Gedanke, wenn wir uns damit verbinden zu sagen, wir sind auch so eine Konstante, so eine lichtbringende Konstante in unserem Umfeld. Egal wie die Zu- und Umstände sind um uns herum und was auch immer wir mit unseren Mitmenschen erleben, auf uns ist Verlass, dass wir das Licht hochhalten, Hoffnung geben, Orientierung und so weiter. Und im besten Fall, dass unser Gegenüber merkt, da ist etwas angezündet, was niemand auslöschen kann. Da ist Hoffnung, und zwar ganz tiefe Hoffnung, eben Hoffnung auf ein ewiges Leben mit Gott. Und auch wenn es Krisen gibt, ob im Privaten, im Beruflichen oder anderswo, sind Sie und ich da, und strahlen sowas wie Zuversicht aus, Gelassenheit, Sicherheit. Kleiner Exkurs in die Kunst. Die Kunst stellt die Heiligen mit einem Heiligenschein dar. Warum? Weil ein Mensch, der innerlich erleuchtet ist, auch einen hellen Schein nach außen abgibt. Nicht immer so offensichtlich wie auf einem Gemälde, aber doch sichtbar. Aber sind Sie so ein Heiliger? Bin ich's? Bin ich erleuchtet? Auch hier, man ist eher geneigt, nicht in Superlativen zu denken, erst recht nicht von sich selbst. Aber abgesehen von den heilig Gesprochenen, den großen Vorbildern des Glaubens, gibt es sicher auch in unserem Umfeld gewisse Lichtgestalten. Manchmal hat man ja das Gefühl, dass das Zimmer heller wird, wenn ein bestimmter Mensch eintritt. Menschen, die uns lieben, oder Menschen, die wir lieben, werden für uns zu einem Licht. In ihrer Nähe hält sich unser Gesicht auf. Manchmal hebt sich auch die ganze Stimmung im Raum, nur weil sie da sind. Sie müssen dafür gar nichts Konkretes tun. Und andersherum geht's natürlich auch. Bei manchen Menschen spürt man Kälte, die von ihnen ausgeht. Aber wie gut, dass einem bei anderen Menschen eben warm ums Herz wird. Dass sie, wenn auch offiziell keine Heiligen, doch Menschen sind, die wie ein Licht wirken. Die dafür sorgen, dass sich andere in ihrer Nähe wohlfühlen und sich nicht nur die Stimmung aufhält, mitunter das ganze Leben heller und freundlicher wird. Mit Rücksicht auf die jüngeren Hörerinnen und Hörer. Ich denke auch an ein etwas moderneres Bild, wenn es ums Licht geht. Ich habe an eine Klassenfahrt von einem meiner Kinder gedacht, als es einen großen Stromausfall gab. Was tun im plötzlich Stockdunkeln? Da zückt das erste Kind natürlich das Handy und macht diese Handytaschenlampe an, die man ja immer wieder aktivieren kann beim Smartphone. Und dadurch wird es schon mal ein bisschen heller. Das nächste Kind macht das auch, bis dann jeder nach und nach sein Handy aus der Tasche zieht und Licht macht. Und irgendwann kann man wieder alles sehen, ja, man kann sogar wieder lachen nach dem ersten Schreck der Dunkelheit. Interessant dabei, keiner ist auf die Idee gekommen zu sagen, nö, ich lass mal mein Handy in der Tasche, ist ja mein Akku, wer weiß, wofür ich das noch brauche. Ich wollte mir noch dieses und jenes Video angucken. Und wozu man noch so alles Akku braucht. Keiner ist auf die Idee gekommen, sowas zu sagen. Alle haben ganz automatisch das Handy rausgezogen und dazu beigetragen, dass viele kleine Lichter in Summe ein großes Licht ergeben. Ja, Licht ist dazu da, eingesetzt zu werden. Das ist wie mit dem Glauben. Mein Glaube ist nicht dazu da, ihn zu besitzen, zu sagen, ich habe Glauben, den werde ich jetzt mal schön bewahren. Nein, er ist da, um ihn einzusetzen. Für Sie und mich ganz persönlich, aber eben auch für unseren Nächsten, der diesen Glauben möglicherweise noch nicht hat und inspiriert werden kann, wie der Gläubige mit gewissen Dingen umgeht. Nehmen wir noch ein klassisches zweites Beispiel. Zwei Freunde sitzen abends sich gegenüber am Tisch und in der Mitte brennt eine schöne Kerze. Und der eine von beiden nimmt dies als ästhetische Schönheit wahr, macht ein Foto und postet es und schreibt vielleicht noch dazu »Licht in dunklen Zeiten« und erreicht damit ein paar Dutzend Leute oder gar ein paar hundert, je nachdem, wie groß seine Reichweite ist, wie der Algorithmus das so ausspielt. So oder so wird es wahrgenommen. Der eine lächelt darüber, der nächste sagt, ach, das ist genau das, was ich gerade brauche in diesem Wust an Nachrichten und an Impulsen. Es ist dieses Besinnen auf einen kurzen Moment und darauf, dass es Hoffnung gibt. Und sein Gegenüber, der andere Freund, der nimmt nur die Stimmung als solche wahr und denkt dann an einen dritten einsamen Freund, dem er einfach schreibt, wie geht's dir eigentlich gerade? Ich denke an dich. Eine Situation, zwei Freunde, zwei mögliche Ausprägungen und es gäbe noch viele weitere mehr. Es geht nicht darum zu sagen, was ist richtig, was ist falsch. Macht ein Posting mehr Sinn als eine private Nachricht? Einzig sich berühren zu lassen von einem Moment, Verantwortung als Christin und Christin wahrzunehmen und zu sagen, jetzt, in einer kleinen Geste, in einem kleinen Wort, in einer kleinen Aufmunterung kann ich ein Segen sein, ein Licht für mein Umfeld. Ich möchte ein drittes und letztes Beispiel nennen, wenn wir schon bei der Kerze sind. Als ich zwei Wochen im Kloster war, habe ich neben zwei Büchern und der Bibel noch etwas mitgenommen. Eine Kerze. Eine richtig schöne, dicke Kerze, weil zwei Wochen ja lang sind und die Abende auch. So ganz ohne Fernsehen und Internet. Also sollte die Kerze dick genug sein und nicht am zweiten Abend abgebrannt sein. Und ich habe festgestellt, dass das im Kloster ganz gut funktioniert, weil die Kerze dort lange brennt. Wenn wir die gleiche Kerze, und wir haben sie mittlerweile nachgekauft, wenn wir sie anzünden für zum Beispiel ein kurzes Frühstück am Sonntagmorgen, was möglicherweise in 5 Minuten vorbei ist, dann hat diese Flamme in der kurzen Zeit keine Chance, das umliegende Wachs komplett zu erweichen. Und wenn man das ständig macht, und es wäre jetzt nicht nur die Frühstückskerze, dann würde man irgendwann gar nicht mehr an den Docht drankommen, weil die Seitenwände des Wachses noch so hart sind. Genug von diesem Beispiel, lassen Sie mich es kurz übertragen. Haben Sie Geduld. Sie als Licht wirken, wie die Kerze, in die Länge. Es gibt nicht immer den sofortigen Effekt. Es gibt nicht immer das große Aha-Erlebnis. Es ist nicht so, dass Sie einmal jemanden sagen, Mensch, mir gibt der Gottesdienst Kraft, besuch ihn doch auch. Und er sagt sofort, ach, gute Idee, ich komme mit, wann geht es denn los? Nein, manches braucht Zeit, wie die Kerze mit dem Wachs. Ja, manches braucht Zeit. Also nicht frühzeitig auspusten lassen, sondern brennen Sie weiter. Dann haben Sie auch eine Chance, Ihr Umfeld zu erwärmen und, wer weiß, vielleicht auch zu formen. Ganz im Sinne Jesu.
7: In der Sendereihe Religionsgemeinschaften hörten Sie einen Beitrag von Björn Renz für die Neuapostolische Kirche. Im Internet erreichbar unter nak-nordost.de.
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17: Um 7.30 Uhr mit Martin Wilhelmi. Die BAföG-Sätze für Studenten und Auszubildende werden wohl zunächst nicht steigen. Bundesbildungsministerin Beer sagte den Funke-Medien, aus Union und SPD käme keine Unterstützung für eine entsprechende Reform. Sie zeigte Verständnis für das Aus. Studenten seien in Deutschland in einer privilegierten Situation. Wenn bei Pflege und Elterngeld gespart werde, könne nicht an anderer Stelle mehr versprochen werden. Ähnlich hatte sich schon Familienministerin Prien geäußert. Vorgesehen war zum Wintersemester erst die Wohnkostenpauschale für Studenten und später auch den BAföG-Grundbedarf anzuheben. Die FDP diskutiert auf ihrem Bundesparteitag heute über den künftigen Kurs der Partei. Dabei soll es vor allem um die inhaltliche Ausrichtung der Liberalen gehen. Aus Berlin Clemens Schulze.
18: Die Partei will mit Vorschlägen für die Belebung der Wirtschaft Zeichen setzen. Es sei ein Befreiungsschlag nötig angesichts des Ausbleibens dringender Reformen, heißt es im Leitantrag des Bundesvorstandes. Der sieht unter anderem einen 4-Stufen-Steuertarif, eine Einschränkung des Rechts auf Teilzeit sowie die Einführung von 2 Karenztagen für erkrankte Arbeitnehmer vor. Außerdem sollen Subventionen radikal gekürzt, der Renteneintritt flexibler gestaltet und zur Atomenergie zurückgekehrt werden. Gestern kam es überraschend zur Kampfkandidatur um den Parteivorsitz, nachdem die Europa- und Verteidigungspolitikerin Marie-Agnes Strack-Zimmermann ihren Hut in den Ring geworfen hatte, was im Plenum einigen Jubel auslöste. Doch Wolfgang Kubicki entschied die Wahl für sich. Fast 60% der Delegierten gaben ihm die Stimme.
17: Viele Gemeinden in Deutschland haben keine öffentlich zugängliche Ladestation für Elektroautos. Das geht aus der Antwort der Bundesregierung auf eine Anfrage der Linksfraktion hervor. Aus der Nachrichtenredaktion Thorsten Lange.
19: Über die Anfrage berichtet das Redaktionsnetzwerk Deutschland. Danach sind rund 4.500 von mehr als 10.000 Gemeinden ohne Ladeinfrastruktur. Das sind 42%. Stichtag für die Zählung war der 25. Mai. Während beispielsweise Bremen, Hamburg und Nordrhein-Westfalen relativ gut ausgestattet sind, weisen Gemeinden in Rheinland-Pfalz, Thüringen und Mecklenburg-Vorpommern nur wenige Ladesäulen auf. Der linken Bundestagsabgeordnete Bartsch kritisierte, während die Anschaffung von Elektroautos subventioniert werde, hinke die öffentliche Ladeinfrastruktur hinterher.
17: Die Hamburger entscheiden heute in einem Volksentscheid darüber, ob sich die Hansestadt für die Olympischen und Paralympischen Sommerspiele bewerben soll. Es geht um die Spiele 2036, 2040 oder 2044. Abstimmen können etwa 1,3 Millionen Menschen. Mehr als 40% haben dies schon per Brief getan. Für ein Ja zur Bewerbung muss es eine ausreichend hohe Wahlbeteiligung und eine Mehrheit der Befürworter geben. Kiel als möglicher Standort für die Wettbewerbe im Segeln, Handball und Rugby hat Olympia schon zugestimmt. Stimmt Hamburg für oder gegen Olympia? 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Und heute Abend um 20.15 Uhr berichten wir live in einer Sondersendung im NDR-Fernsehen über die Auszählung und sammeln erste Reaktionen ein. Das Wetter in Norddeutschland, heute mal sonnig, mal wolkig und überwiegend trocken. Im Tagesverlauf im Süden und in der Mitte Niedersachsens dann aber Schauer und Gewitter. Bei Höchsttemperaturen von 19 bis 24 Grad. Auch morgen ein Wechsel aus Sonne und Wolken, dazu vereinzelt Schauer und Gewitter bei dann 18 bis 23 Grad. Am Dienstag von Westen her aufkommender Regen bei 19 bis 25 Grad und am Mittwoch überwiegend bewölkt, ab und zu Regen, aber auch sonnige Abschnitte bei 19 bis 24 Grad. Und das waren die Nachrichten.
20: Ich kann mich noch genau erinnern, wie ich mein erstes Pamela Reif-Video gesehen habe.
3: Ich hatte mit einem Kollegen telefoniert und der meinte, dass er gleich noch ein Homeworkout macht. Und mein erster Gedanke war, krass, dass es wirklich Leute gibt, die das jetzt machen. Ich hatte zwar schon auf Instagram gesehen, dass das so ein neues Ding ist, aber hab's dann auch schnell wieder vergessen. Aber klar, den Leuten ist langweilig zu Hause. Es ist 2020, Lockdown. Also backen sie Bananenbrot, stricken plötzlich Socken oder machen eben Sport mit YouTube-Videos. Und weil ich locker 3 Tage nicht mehr draußen war und mich richtig eingerostet fühle, suche ich mir auch mal so ein Video raus. Und ich lande bei einem, was von einer jungen Frau angeleitet wird. Sie ist blond und hübsch, ich bin Anfang 20 und sie müsste ungefähr in meinem Alter sein. Das Workout sieht bei ihr richtig einfach aus. Sie schwitzt nicht mal. Ich schon. Und ich versuche einfach irgendwie mitzukommen, weil es krass anstrengend ist. Aber gleichzeitig tut es gut. Also mache ich das jetzt ab und zu. Mit meiner neuen, stillen Trainerin, die in ihren Videos nie was sagt. Und jetzt, 6 Jahre später, habe ich bei YouTube mal was nachgeguckt. Inzwischen hat genau dieses Video, das ich als allererstes von ihr gesehen habe, mehr als 100 Millionen Aufrufe. Pamela Reif ist die deutsche Fitness-Ikone. Eine junge Frau, die sich beim Sportmachen filmt und die jetzt schon mit unter 30 ein internationales Millionenimperium aufgebaut hat.
21: Also sie ist, let's face it, hochattraktiv, super diszipliniert und auf der anderen Seite hochintelligent. Das ist sofort durchgekommen, also dass da sehr viel Charakter dahinter steckt.
22: Aber ich glaube, die Pamela ist die Person, die am härtesten arbeitet von allen Personen, die ich kenne.
3: Das ist das Imperium Pamela Reif. Workout zur Macht. Folge 1, Spiegel-Selfie. Ich bin eure Host, Joelle Westerfeld. Pamela Reif und ich sind zur selben Zeit aufgewachsen. Pam ist nur 1 Jahr älter als ich. Wir sind also in der gleichen Popkultur groß geworden, sind gleichzeitig zur Schule gegangen und waren beide früh und viel im Internet unterwegs. Trotzdem könnten unsere Leben nicht unterschiedlicher sein. Ich bin Journalistin geworden und sie Influencerin und Multimillionärin. In diesem Podcast will ich herausfinden, wie sie das gemacht hat. Weil da muss mehr hinterstecken, als nur Fitnessvideos zu posten. Kleiner Spoiler, Pamela ist so viel mehr als nur Content-Creatorin. Alles fängt an im Jahr 2012. Das Jahr, in dem Gangnam Style als allererstes Video auf YouTube 1 Milliarde Klicks knackt und man diese wilden lila, blau, grünen Galaxy-Print-Leggings kaufen kann. 1 Jahr, bevor Angela Merkel sagt, das Internet sei für uns alle Neuland und damit zum Meme wird. Für Jugendliche ist Internet damals auf jeden Fall schon lange kein Neuland mehr. Manche Plattformen sind sogar schon so alt, dass sie langsam uncool werden. So wie Facebook. Und eine Schülerin aus Karlsruhe sieht das wohl auch so. Deshalb meldet sie sich bei einer neuen Plattform an. Instagram. Und zu der Zeit machen das einige. Zum Beispiel Anne Höveler. Sie hat schnell erkannt, dass Social Media mal richtig wichtig wird. Später wird sie eine enge Geschäftspartnerin von Pamela und eine gute Freundin. Sie kann sich gut erinnern, wie Insta damals aussah.
23: Ganz wild. Ich habe halt wirklich von wo ich war, Bilder gepostet, Fashion Week, Laufstegbilder, Events, teilweise gerepostet von Creatorinnen, mit denen wir zusammengearbeitet haben. Super wild. Ich habe aber dann auch mal, wenn ich Plätzchen gebacken habe, ein Bild von meinen Plätzchen gemacht. Also wirklich ganz, ganz wild zusammengewürfelt.
3: Instagram sieht damals komplett anders aus als jetzt. Reels und Stories gibt es noch nicht, nur den Feed. Alle posten also einfach nur Fotos. Ich auch. In leicht verpixelten Handyfotos zeige ich, wie ich mit meinen Freunden abhänge. Manche teilen einfach, was sie den ganzen Tag über so machen. Und andere wollen ihr Profil möglichst ästhetisch aussehen lassen. Es ist so die Zeit der ersten Generation Instagram-Filter. Jeder postet Sonnenuntergänge oder irgendwelche Texttafeln.
23: zu der Zeit war es wirklich ein Experimentieren. Ein Experimentieren mit Filtern, ein Experimentieren mit verschiedenen Farben und mit verschiedenen Selfies. Oder Still Life war ja auch eine Phase, wo jeder morgens seine Kaffeetasse fotografiert hat oder irgendwie auf dem Bett seine schöne Handtasche und seine Parfumflakons.
3: Auch Pamela aus Karlsruhe postet damals viel. Vor allem eins, Spiegel-Selfies. Und wir sind da in einer Zeit, da war sogar das Wort Selfie noch neu. Ein Jahr später, 2013, wird es vom Oxford Dictionary zum Wort des Jahres gekürt. Ich habe in Pams Insta-Feed mal bis ganz nach unten gescrollt. Da ist nämlich noch richtig viel online. Auf ihren Spiegel-Selfies sieht Pam ehrlich gesagt fast so aus wie heute. Im Gesicht ist sie kaum gealtert, ihre Haare sind schon damals lang und blond, nur ihr Körper ist noch ein bisschen kindlicher. Auf ihren Fotos trägt sie oft kurze Sachen, Crop-Tops, Hotpants, manchmal auch Bikini. Und natürlich immer ein Filter drüber. Manchmal schneidet sie auch aus drei Spiegel-Selfies eine Collage zusammen. Und natürlich gibt's immer Hashtags, typisch 2010er Jahre. Hashtag Instabeauty, Hashtag Sun, Hashtag Summer, was man damals halt so dahingeschrieben hat. Also alles ganz normal eigentlich für eine 16-Jährige, die gerade eine neue Social-Media-Plattform entdeckt. Aber Pamela macht eine Sache anders als viele in ihrem Alter. Eine Kleinigkeit. Während viele ihr Profil privat halten und nur Freunde als Follower akzeptieren, macht Pam ihr Profil öffentlich. Vielleicht war das damals eine bewusste Entscheidung. Oder sie hat sich einfach keinen großen Kopf gemacht. So erzählt sie es zumindest in einem Video-Interview mit der Bild, das am 11.06.2016 auf deren YouTube-Kanal hochgeladen wurde.
1: Ich habe das ohne Plan und ohne Strategie gestartet. Einfach so halt in der Schule. Und dann hat sich das eigentlich relativ rasant entwickelt, dann über ein Jahr erstmal.
3: Heute ist das ja komplett normal, dass man Fotos und Videos für alle Welt postet. Mache ich auch. So wie viele von euch wahrscheinlich. Damals war das aber krass. Es waren im Prinzip die allerersten Tage der Influencer-Kultur. Plötzlich kann jeder in das Leben von Fremden reingucken. Und wenn dann jemand wie Pamela auch noch hübsch ist und aussieht, wie viele Mädchen zu der Zeit gerne aussehen wollen, dann folgt man eben. Pamelas Freundin Anne erinnert sich an diese Zeit.
23: Sie hat halt sich gezeigt, sie hat einen Körper gezeigt und ein Gesicht, was die Leute als Vorbild auch wahrgenommen haben. Sie hat damals schon angefangen, eben Tipps zu geben oder über ihre Workouts zu berichten. Und das war einfach ein Content, der damals auch schon gut funktioniert hat.
3: Pam macht Fotos und die Leute liken. Im ersten Jahr sammelt sie Zehntausende Follower. Und nach 2 Jahren sind es 500.000. Krass, oder? Aber damals war es eben außergewöhnlich, dass sich jemand öffentlich gezeigt hat. 500.000 Menschen, die sich die Spiegel-Selfies eines Teenagers aus Karlsruhe angucken. Irgendwie komplett absurd. Mit 500.000 Followern kann man richtig Geld machen. Werbedeals über Hunderte oder Tausende Euro. Also heute. Damals läuft das aber noch anders. Wir sind noch in den Anfangsjahren von Instagram. Reichweite ist damals noch nicht so viel wert. Im OMR-Podcast vom 4.7.22 erzählt Pam, wie mühsam es war, überhaupt einen Cent damit zu verdienen.
23: Beim Abitur hatte ich dann so 500.000 Follower, hat aber kein Mensch gejuckt, habe auch noch nie einen Euro damit verdient. Also das war alles so ganz langsam. Und dann war ich so die Erste, die da so Instagram-Kooperation mal gemacht hat. Da habe ich dann 50 Euro für ein Bild bekommen, als ich eine Teetasse in der Hand hatte.
3: Influencer sind damals keine Superstars. Sie werden eher belächelt. Nicht mal Leute, die selbst in der Medienbranche arbeiten, können sich vorstellen, dass man mal richtig Geld mit Social Media machen kann. In dem Bild-Interview vom 11.06.2016 hört man deutlich raus, dass auch der Reporter das ein bisschen absurd findet. Aber Pamela antwortet schlagfertig.
2: Was ist dein größter Traum? Mit 80 Instagram-Millionär? Oder?
1: Also ich bin mir nicht sicher, ob es Instagram noch in ist, bis ich 80 bin.
3: Das Jahr, in dem Pamela Abitur macht und für 50 Euro eine Teetasse hochhält, ist 2014. Ihr Abi-Zeugnis ist ziemlich krass. Notendurchschnitt einfach 1,0. Sie steht vor einer der großen Entscheidungen. Die, die wirklich jeder von uns kennt. Was mache ich mit meinem Leben? Im Internet gibt's eine 500.000 Menschen, die sie toll finden, die ihre Fotos liken, ihr Komplimente schreiben. Aber Social Media nimmt Zeit in Anspruch. Und Pam, die ist so eine, die Sachen entweder ganz oder gar nicht macht. Sie könnte jede Ausbildung anfangen, jedes Studium oder sie könnte jetzt direkt arbeiten und Geld verdienen. Aber sie weiß noch gar nicht, was sie will. Verstehe ich. Das ist ja auch ein riesiges Thema nach dem Schulabschluss. Und weil sie nichts anfangen will, was eben nur so halb zu ihr passt, macht sie weiter mit Social Media. Auch das erzählt sie am 11.06.2016 im Bild-Interview.
2: Wenn du nicht jetzt deine Instagram-Karriere fortgeführt hättest, was wärst du dann geworden?
1: Wusste ich nicht. Deshalb habe ich nicht angefangen zu studieren, weil ich eben nichts im Kopf hatte, was ich so wirklich gerne mag. Ich wollte Model werden, ich wollte Stylistin werden, ich wollte Visagistin werden, ich wollte Managerin werden. Aber ich hatte jetzt nichts so im Kopf und deshalb habe ich ja eben nicht angefangen zu studieren.
3: Also entscheidet sie sich, dass Instagram nach ihrem Abitur ihr Vollzeitjob werden soll, weil es ihr Spaß macht. Obwohl sie jede Möglichkeit hätte, irgendwas Krasses zu machen, entscheidet sie sich dafür, erstmal kein bis kaum Geld zu verdienen. Als ich da länger drüber nachgedacht habe, dachte ich, was haben wohl ihre Eltern gedacht? Weil, wie gesagt, Influencer war damals für die meisten noch kein ernsthafter Beruf. Ist es ja für manche heute noch nicht. Und dann halt auch noch mit diesem krassen Schulabschluss. Ich wollte das natürlich wissen. Und ich habe zwar nicht mit Pams Eltern geredet, aber mit jemandem, der die heute ziemlich gut kennt. Nämlich mit Hussein Ali Yaba, Pamelas engstem Geschäftspartner. Ali und ich treffen uns in Berlin, im Waldorf Astoria. Das ist ein ziemlich berühmtes Luxushotel. 33 Stockwerke in der Nähe vom Kurfürstendamm. 80 Suiten, ein riesiger Spa-Bereich und bodentiefe Panoramafenster. Wir treffen uns da in der Lounge, auf dem Kaffee.
0: Hallo. Ja, ich hätte gern Kaffee Crema, bitte.
2: Kaffee Crema?
0: Genau. Und für dich?
4: Ich hätte gern Cappuccino mit Hafermilch.
2: Und, Hafermilch.
4: Ja, danke schön.
2: Ein Kaffee Crema, ein Cappuccino mit Hafermilch.
0: Ja, genau.
4: Danke schön.
3: Eigentlich wohnt Ali in Dubai, aber er ist mit Pamela ziemlich viel unterwegs. Und die weiß natürlich, dass ich Ali hier treffe. Sie hat sich entschieden, dass lieber er mit mir sprechen soll, als sie selbst. Und er redet in den höchsten Tönen von ihr.
0: Und bei ihr hat sich halt keines dieser Vorurteile irgendwie bewiesen. Die ist halt verdammt intelligent. Hat einen sehr krassen Unternehmersinn, einen sehr guten Riecher, eine krasse Intuition. Und das ist sofort durchgekommen, also dass da sehr viel Charakter hintersteckt. So.
3: Ja. In Pamelas Anfängen kannten Ali und sie sich noch nicht. Sie haben sich erst 4 Jahre nach ihrem Abitur kennengelernt, 2018, bei einem Konzert von Ed Sheeran. Ali hat damals für ein Musiklabel gearbeitet und durfte Content Creator zum Konzert einladen. Beim Treffen zeigt er mir ein Foto von damals.
0: Hier siehst du, es ist 19. Juli 2018, 19.43 Uhr. Da siehst du, das Top hatte sie an.
4: Ja.
0: Und da war so, da, also die war komplett durchtrainiert. Das war crazy. Das ist sie immer noch, ne? Aber das hat mich halt so krass beeindruckt, weil man denkt ja dann immer in so einem Video, okay, die sieht so sehr zierlich aus.
4: Ja.
0: Aber das war schon. Das war schon crazy.
4: Es ist so krass, du siehst ganz anders aus.
0: Ja.
4: Und sie sieht eigentlich immer noch aus wie jetzt.
0: Ja, stimmt.
4: Ja,
0: ja, stimmt. Ich habe mich mehr verändert als sie. Das stimmt schon.
3: Ali hat Pamela damals erstmal ordentlich unterschätzt.
0: Du denkst dann so, okay, blondes Mädchen, macht irgendwie Social Media, ist nur bekannt, weil sie hübsch ist. Das sind ja so die ersten Sachen, die du dann denkst. Und also, fair gesprochen, erfüllt sich dieses Klischee tatsächlich in der Creator-Branche auch einfach sehr oft. Es geht sehr viel um Oberflächlichkeiten. Wenn du gut aussiehst, hast du schon mal die halbe Miete und kannst eigentlich davon ausgehen, dass du erfolgreich damit werden kannst. Und bei ihr hat sich halt keines dieser Vorurteile irgendwie bewiesen. Die ist halt verdammt intelligent.
3: Aus diesem Treffen bei dem Ed Sheeran-Konzert ist eine jahrelange Zusammenarbeit geworden. Mit der ganzen Familie Reif. Und um zurück zum Thema zu kommen, Er kann sich gut vorstellen, wie das damals wohl war, als die Teenager Pamela ihren Eltern gesagt hat, dass sie jetzt weiter Internetsachen macht, statt was Richtiges.
0: So wie ich das mitbekommen habe, haben die sie immer machen lassen. Also die hatten einfach ein Grundvertrauen zu ihr. Also sowohl sie als auch ihr Bruder wurden auch so erzogen. Also die haben eine sehr freie Erziehung genossen und konnten sich sehr entfalten in dem, was sie machen.
3: Soll heißen, ihre Eltern haben ihr mega viel Freiheit gegeben. Sie wurde nicht unter Druck gesetzt, dass sie mit dem Schulabschluss jetzt Ärztin oder Ingenieurin oder so werden muss. Ali weiß das so gut, weil er die Reifs ziemlich gut kennt. In der Branche wird Ali oft als Pamelas Manager beschrieben. Aber sie investieren auch zusammen in Firmen und haben zusammen eine Influencer-Agentur gegründet. Und eigentlich sind die beiden noch viel enger. Die reden über alles, zum Beispiel wie viel sie schlafen und was sie so essen.
0: Sie ist eigentlich die einzige Person, mit der ich solche Gespräche führe.
6: Also ist sie auch sowas wie deine beste Freundin?
0: Ja, 100%. Also sie ist so mit einer der einzigen Freunde, die ich habe eigentlich.
3: Man könnte sagen, Ali gehört eigentlich zur Familie. Deshalb erzählt er mir auch ein paar Fun Facts, wie es bei den Reifs eigentlich so abläuft. Zum Beispiel, dass Pams Mutter noch heute eigentlich bei allen Terminen dabei ist und dass sich Pamela ohne sie nicht mal die Haare wäscht.
0: Das Einzige, was ich mitkriege, ist, dass das für sie immer ein sehr aufwendiges Thema ist. Wenn sie sagt, oh, morgen Haar war stark, das müssen wir einplanen. Und dann ist sie so 3 Stunden sind und muss die Manuela auch dabei sein. Und ich habe das noch nie gesehen, was sie da genau machen, also wie aufwendig sowas ist.
3: Die junge Frau, die sich offenbar mit ihrer Mutter zusammen die Haare wäscht, entscheidet sich damals nach dem Abi 2014 also. Kein klassischer Job, sondern Instagram. Aber trotz hunderttausender Follower, die sie damals schon hat, ist sie kein Star. Um Geld auf Instagram zu verdienen, müsste man Werbekooperationen machen. Und große Firmen, die finden das damals häufig noch unvorstellbar, sich mit Content-Creatern zusammenzutun. Werbung, die macht man mit echten Promis. Große Kosmetikfirmen wie MAC machen damals Kampagnen mit Weltstars wie Angelina Jolie, nicht mit normalen Mädchen aus Karlsruhe. Aber Pam macht weiter, als würde sie wissen, wie viel Geld man irgendwann mal damit verdienen kann. Sie erstellt einen YouTube-Kanal. Sie postet noch nichts, aber später wird der mal wichtig werden. Die meiste Zeit aber investiert sie weiter in Insta. Und es zahlt sich aus. Die ersten Deals kommen. Sie macht zum Beispiel eine Kooperation mit Shreds. Das sind so Nahrungsergänzungsmittel zum Abnehmen. Obwohl man an ihren Fotos sieht, dass sie schon immer total dünn war. Aber klappt trotzdem. Auch mit über 2 Millionen Followern macht sie noch Deals mit kleinen Marken. 2016 zum Beispiel mit dem Energy Drink Guampa, den, mal ehrlich, auch damals eigentlich keiner kennt. Ich habe bei YouTube sogar noch so ein Video gefunden. Und ich musste ein bisschen lachen, als ich es gesehen habe. Weil es im Vergleich zu heute natürlich viel unprofessioneller ist. In dem Video, das Guampa am 1.12.2016 bei YouTube gepostet hat, erzählt sie, warum sie den Energy Drink mag, obwohl sie sonst nur Wasser trinkt.
7: Das ist im Prinzip ein Energy Drink, aber der ist nicht mit chemischen Stoffen gesüßt, sondern nur mit Stevia. Und viele von euch kennen Stevia bestimmt als natürliches Süßungsmittel und dann ist da noch Koffein drin als Wachmacher. Aber es ist halt noch eine gesündere Variante eines Energy Drinks.
3: Während andere in Pams Alter feiern und nachts nach der Party nochmal beim Burgerladen anhalten und da fettige und leckere Pommes essen, lebt Pam richtig gesund. Sie trinkt zum Beispiel gar keinen Alkohol. Und man darf nicht vergessen, damals war das noch nicht cool, gesund zu leben. Der Trend, dass junge Leute auf ihre Gesundheit ernsthaft achten, kam ja erst Jahre später. Während ich zu der Zeit also gerade irgendwo angetrunken im Club tanze, konzentriert sich Pam aufs Business. Ihre große Karriere kommt immer näher. Und gleichzeitig wird sie noch jahrelang krass unterschätzt. In dem Video-Interview, was die Bild-Zeitung am 11.06.2016 auf YouTube hochgeladen hat, wird sie, finde ich, auch ein bisschen herablassend behandelt. Das Video wackelt dauerhaft, so als ob die Person an der Kamera sich überhaupt nicht konzentriert oder zuhört. Und der Reporter befragt sie zu ihrem Alltag und scheint das nicht ganz so ernst zu nehmen.
2: Wie sieht denn der Alltag eines Instagrammers aus? Morgens aufstehen, Computer anmachen, 5 Fotos und hochladen oder?
1: Nee, also ich stehe auf und gucke als erstes auf mein Handy und checke meine E-Mails und beantworte die, die ganz wichtig sind.
3: Sie erzählt dann noch, dass sie eben alles selbst macht. Fotos, Styling und so weiter. Sie sitzt perfekt geschminkt auf einem Sofa und gibt freundliche Antworten, obwohl ihr blöde Fragen gestellt werden. Ich finde, sie wirkt viel souveräner als der Journalist. Eben eine professionelle Unternehmerin, schon damals. Wahrscheinlich hat sie schon in ihrer Familie gelernt, wie man sich präsentiert.
0: Also ihre Mutter war viele Jahre selbstständig mit ihrer eigenen Boutique. Aber das ist ja ein völlig anderes Business. Und im Einzelhandel, auch wenn das ein sehr aufwendiges Geschäft war, so wie ich das mitbekommen habe.
3: Ich habe mal nachgeguckt, was das für ein Geschäft war. Und ich habe das online noch gefunden. Das war nicht einfach irgendein Laden. Ralf B. Fashion, privates Shopping mit Terminvereinbarung. Manuela Ralf hat jahrelang eine Luxusboutique geführt, wo man zum Einkaufen erst einen persönlichen Termin machen musste. Pamelas Vater war lange selbstständig als Fotograf. Unternehmertum ist ihr also nicht fremd.
0: Durch so bestimmte Charaktereigenschaften wie diese Beharrlichkeit und die Geduld, die sie alle haben und die Ruhe, das hat sie auch alles, aber im Unternehmertum kommt es ja auch nochmal auf ganz viele andere Dinge an, die sie noch zusätzlich selber sich beigebracht hat.
3: Ja. 2016, 2 Jahre nach ihrem Abitur, macht Pamela im Hintergrund etwas, das wir auf Instagram alle nicht mitkriegen. Etwas, das aber ziemlich wichtig ist. Sie gründet eine GmbH. Und das ist nichts, was man mal einfach so macht. Dafür braucht man Geld, ein Startkapital von 25.000 Euro. Eine Investition, die aussagt, ich denke gar nicht daran, doch noch einen klassischen Weg einzuschlagen. Sie macht weiterhin das, was viele zu dieser Zeit immer noch verrückt finden. Social Media. Und sie plant damit Geld zu verdienen. Sonst würde sie keine Firma gründen. Sie setzt alles auf diese eine Karte. Und es klappt. Denn jetzt kommt der erste ganz große Deal. Mit Puma. Das war Folge 1 von Das Imperium Pamela Ralf – Workout zur Macht. 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Produktionsmanagement Sebastian Binn. Design Angelika Haus. 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
1: Um 8 Uhr mit Martin Wilhelmi. Bundesforschungsministerin Beer sieht offenbar keine Chance mehr für eine baldige Erhöhung des BAföG. Dass zum Oktober zunächst das Wohngeld für Studenten steigt, galt in der Koalition eigentlich als abgemacht. Jetzt verkündet die Ministerin in einem Interview die Kehrtwende. Aus der Nachrichtenredaktion Stefanie Meyer-Nägele.
2: Bundesforschungsministerin Beer sagte der Funke Mediengruppe, sie habe gehört, dass die Reform von den Regierungsfraktionen nicht mehr unterstützt werde. Die CSU-Politikerin äußerte Verständnis für das Mögliche aus und verwies auf Kürzungen bei Pflegebedürftigen und dem Kindergeld. Da könne man nicht an anderer Stelle gleichzeitig höhere Leistungen versprechen. Es sei kein Drama, wenn Studierende neben dem Studium jobbten und wichtige Erfahrungen fürs Leben und den Beruf sammelten, sagte Beer.
1: Die FDP setzt heute in Berlin ihren Bundesparteitag fort. Die Delegierten diskutieren über die inhaltliche Ausrichtung ihrer Partei. Aus der Nachrichtenredaktion Johannes Zuber.
3: Grundlage dafür ist ein Leitantrag des Bundesvorstands. Darin werden umfassende Reformen gefordert, vor allem für die Wirtschaft. So soll Bürokratie abgebaut werden, Subventionen sollen radikal gekürzt werden und es soll ein neues Steuersystem geben. Außerdem will die FDP eine kapitalgedeckte Aktienrente einführen, den Renteneintritt flexibler gestalten und zur Atomkraft zurückkehren. Mit diesem Programm will die Partei wieder genug Stimmen erhalten, um in ein Parlament einzuziehen. Das war ihr zuletzt vor 3 Jahren gelungen. Bei der Bundestagswahl vor gut einem Jahr und bei mehreren Landtagswahlen scheiterte die FDP an der 5%-Hürde.
1: In Osnabrück sollen heute 2 Blindgänger entschärft werden. Etwa 1600 Menschen müssen dafür ihre Wohnungen verlassen. Die Weltkriegsbomben wurden im Lokviertel gefunden. Das Gebiet soll bis 9 Uhr geräumt sein. In einer Grundschule wurde ein Evakuierungszentrum eingerichtet. Wer kann, solle möglichst bei Freunden oder Verwandten unterkommen, hieß es von der Stadt. Auch der Zugverkehr ist betroffen. Laut Deutscher Bahn werden die ICE-Züge auf den Strecken Hamburg-München, Amsterdam-Münster und Berlin-Aachen umgelenkt. In der Fußball-Champions League hat Paris Saint-Germain den Titel verteidigt. Das Team von Trainer Luis Enrique setzte sich im Finale gegen Arsenal London mit 4:3 im Elfmeterschießen durch. Aus der Sportredaktion Stefanie Lavoie.
4: Zum ersten Mal seit 10 Jahren wurde der höchste Titel im europäischen Vereinsfußball von der Strafstoßmarke entschieden. Der deutsche Nationalspieler Kai Havertz hatte den englischen Meister früh in Führung gebracht. Paris hatte allerdings mehr vom Spiel. Ein Elfmeter von Dembélé führte zum Ausgleich. Im Elfmeterschießen verfehlten 2 Arsenal-Schützen das Tor. Torhüter Raya parierte lediglich einen der PSG-Schüsse. Paris ist damit das erste Team nach Real Madrid, das den Champions-League-Titel verteidigen konnte.
1: In Frankreich kam es in der Nacht bei Siegesfeiern zu Krawallen. Laut Polizei gab es etwa 400 Festnahmen, die meisten davon in der Hauptstadt Paris. Mehrere Polizisten seien verletzt worden, hieß es. Das waren die Nachrichten. Das Wetter in Norddeutschland. Heute mal sonnig, mal wolkig und überwiegend trocken. Im Tagesverlauf im Süden und in der Mitte Niedersachsens dann aber Schauer und Gewitter bei Höchsttemperaturen von 19 bis 24 Grad. Auch morgen ein Wechsel aus Sonne und Wolken, dazu vereinzelt Schauer und Gewitter bei dann 18 bis 23 Grad. Am Dienstag von Westen her aufkommender Regen bei 19 bis 25 Grad und ein Blick auf Mittwoch, überwiegend bewölkt, ab und zu Regen, aber auch sonnige Abschnitte bei 19 bis 24 Grad. Die Zeit, es wird 8.04 Uhr.
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0: mal eine Weile nicht seht. Vielleicht besprechen wir das gleich weiter. Ich glaube, die Mikros laufen hier auch schon. Ja, ich verstehe, dass es mit Wut im Bauch schwer ist zu arbeiten. Aber wenn wir jedes Mal aufhören zu arbeiten, wenn wir wütend sind, würden wir kein Geld für Leckerlis verdienen. Weißt du? Ja, da hört er sofort auf zu schimpfen. So, wie gesagt, wir reden gleich weiter. Zuerst müssen wir Hallo sagen. Hallo und willkommen zu Rätselhaft, der Quiz- und Spielesendung, in der ihr tolle Preise gewinnen könnt. Ich bin Martin Tietjen und mein Studiohund und Schiedsrichter Fiete ist ebenfalls hier. Ja, Fiete hatte gerade mit seinem besten Freund Streit. Da kam es neulich auf der Hundewiese zu einem sehr, sehr unschönen Gerangel und Gekeife. Aber warum die sich überhaupt gestritten haben und wie wir die Wogen wieder glätten können, besprechen wir nachher noch. Zuerst müssen wir unser erstes Spiel spielen, denn dafür sind wir hier. Wir haben heute wieder 5 tolle Kandidatenkinder, die bei unseren Spielen antreten werden. Nämlich Elisa, Emilia, Janno, Iva und Jonas. Wenn diese Kinder die Spiele bestehen, bekommen sie ein tolles Rätselhaft-Überraschungspaket nach Hause geschickt. Ja, und wenn ihr auch mal Kandidatenkind werden wollt, schickt uns mal eine Mail an mikado@ndr.de oder füllt halt unser Bewerbungsformular aus. Das findet ihr auf ndr.de/mikado. Und das erste Spiel heute heißt so.
1: Runde 1.
2: 10 Hinweise. Extreme.
0: So, und ich habe eine kleine Überraschung. Wir haben ein bisschen an dem Spiel geschraubt und gedoktert, um es noch spannender zu machen. Bisher hat ja immer ein Kind gespielt und konnte sich ganz in Ruhe alle 10 Hinweise anhören, um zu erraten, was hier gesucht wird. Aber ab jetzt spielen 2 Kinder mit. Heißt, wer zuerst den Begriff errät, bekommt auch den Punkt. Man muss also schnell und mutig sein und vielleicht sogar schon nach dem 5. Hinweis lösen. Mehr Regeln gibt's gleich. Zuerst brauchen wir die Kinder, die antreten. Fiete, bitte einmal ans Glücksrad. Danke. Mit wem spielen wir jetzt 10 Hinweise? Extreme. Unser erstes Kind wird Janno und das zweite ist Iva. Hallo Janno, hallo Iva.
3: Hallo.
0: Mögt ihr beiden euch mal kurz vorstellen? Janno, fängst du an?
3: Ja, hallo. Ich bin 12 Jahre alt und wohne zurzeit in München. Ja, genau.
0: Was hast du für Hobbys, Janno?
3: Ich fahre Skateboard und spiele Handball.
0: Okay. Und du, Iva, kannst du dich auch kurz vorstellen?
4: Also ich bin Iva, bin 12 Jahre alt und meine Hobbys sind Schwimmen und Lesen.
0: Okay, was liest du gerne?
4: Fantasy-Romane.
0: Ja. Wir brauchen auch ein bisschen Fantasie, weil Fiete hat Streit und wir müssen diesen Streit irgendwie schlichten. Habt ihr schon mal mit einem Freund oder einer Freundin gestritten?
4: Ja.
0: Was war da los?
4: Ich und meine Freundin haben uns beleidigt.
0: Ihr habt euch beleidigt? Was habt ihr denn gesagt?
4: Unschöne Dinge.
0: Aber könnt ihr trotzdem noch Freunde sein gerade?
4: Ja.
0: Ja, das finde ich auch okay. Ich hatte auch neulich eine Streitigkeit mit einem Freund. Wir haben lange darüber geredet. Wir sind, glaube ich, nicht auf allen Punkten uns einig geworden. Aber wir bleiben Freunde, haben wir beschlossen. Und das ist, glaube ich, auch das Wichtigste, dass man manchmal auch ein Auge zudrückt. Nicht bei allen Sachen, aber bei vielen. Ihr beiden, vielleicht kann sich Fiete an euch jetzt ein Beispiel nehmen. Wollen wir aber erstmal spielen?
4: Ja.
0: Wir spielen 10 Hinweise Extreme. Da habe ich insgesamt 3 Durchgänge für euch vorbereitet. Eine Stimme wird euch gleich Hinweise geben und ihr müsst anhand dieser Hinweise dann erraten, um was es sich da handelt. Also worum geht's? Ist das ein Gegenstand? Ist das ein Ding? Ist das eine Person? Ihr müsst nicht alle 10 Hinweise abwarten. Sobald ihr eine Ahnung habt, was wir suchen könnten, könnt ihr einfach euren Namen reinrufen und lösen. Wenn ihr falsch lagt, laufen die Hinweise weiter und beide haben erneut die Chance zu lösen. Wer am Ende die meisten Punkte hat, gewinnt dieses Spiel. Habt ihr beiden alles verstanden?
4: Ja.
0: Gut. Und wie gesagt, ganz wichtig, damit ich weiß, wer lösen möchte, ruft immer erst euren Namen rein. Dann sage ich ja bitte, was willst du sagen? Und dann erst lösen, okay?
4: Ja, okay.
0: Dann Konzentration. Hier kommen die ersten 10 Hinweise.
2: Ich wette mit dir, dass du mindestens eine von mir hast. Obwohl ich eigentlich nur ein Gegenstand bin, spricht man von mir immer in der Mehrzahl. Ich bin meistens blau, aber mich gibt es auch in anderen Farben. Da du mich nicht jeden Tag benutzt, verbringe ich sehr viel Zeit im Schrank.

0: Wenn ich nicht im Schrank bin, verbringe ich meine Zeit an dir, in der Waschmaschine oder liege unordentlich auf dem Boden.
1: Jano möchte lösen. Jetzt bin ich gespannt.
2: Kleidung?
1: Fiete, ist Kleidung richtig oder falsch? Das ist leider nicht korrekt. Aber ich kann dir sagen, der Weg ist schon mal der richtige. Weiter geht's.
0: Manchmal besitze ich ein paar Knöpfe. Meistens habe ich aber einen Reißverschluss. Ich bin aus einem sehr robusten Stoff gemacht. Der Stoff, aus dem ich bin, wird auch Denim genannt. Ich bin unter anderem bekannt geworden, weil mich viele Cowboys getragen haben.
1: Das waren alle 10 Hinweise. Traut sich jemand zu lösen? Der Weg Kleidung war ja gar nicht verkehrt. Ein Kleidungsstück, das blau ist, was auch Denim genannt wird, durch Cowboys bekannt geworden, mit Knöpfen oder Reißverschluss. Was könnte das sein?
2: Ein Hemd.
1: Fiete, was sagst du zu Hemd? Leider nicht richtig. Ihr habt jetzt noch 5 Sekunden Zeit zu überlegen. 5, 4, 3. Kommt, traut euch. 2. Was sagst du?
2: Hut.
1: Ein Hut. Ein Hut hat doch keinen Reißverschluss und keine Knöpfe.
2: Oh nein, da habe ich das nicht.
1: Leider kein Hund. Leider kein Hut. Wir schließen damit die ersten 10 Hinweise. Es wäre tatsächlich die Jeans gewesen. Aber alles gut, ihr macht's spannend. 2 Durchgänge haben wir noch. Jetzt bin ich sehr, sehr neugierig, wer von euch vielleicht eine nächste Idee hat zu lösen. Und nochmal kurz an der Seite, ganz wichtig, bitte erst euren Namen rufen und dann lösen, okay?
2: Okay.
1: Hier kommen die nächsten 10 Hinweise.
0: Irgendwie werd ich sehr, sehr selten gebraucht. Mich brauchst du im Notfall. Ich liege meistens einfach nur rum und warte auf meinen Einsatz. Bis der kommt, kann es aber Jahre dauern. Ich bin hauptsächlich schwarz und bestehe aus Gummi und Stahl. Wo ich bin, gibt es noch ein paar andere von mir. Im Gegensatz zu mir sind die aber im Einsatz. Ich komme zum Zug, wenn die anderen geplatzt sind. Wenn man mich endlich mal benutzt, sind die Menschen meistens wütend und genervt.
1: Jano traut sich. Was suchen wir?
2: Luftballon?
1: Das ist leider nicht richtig, aber du bist auch da auf einer guten Fährte. Es hat schon irgendwie was mit Luft zu tun. Also irgendeinem Gummiding, was mit Luft gefüllt ist. Weiter geht's.
0: Mich gibt es fürs Auto. Ich liege im Auto meistens hinten im Kofferraum. Oder bin hinten an der...
1: So, Jano, jetzt aber.
2: Airbag.
1: Jano, du bist immer so kurz davor. Das ist gar nicht verkehrt. Aber pass auf, wir sind noch in der Mitte vom letzten Hinweis. Hört beide noch mal ganz genau hin. Weiter geht's.
0: Ich liege im Auto meistens hinten im Kofferraum.
2: Iva.
1: Ah, Iva möchte lösen. Ja.
2: Autoreifen?
1: Ja, okay, lass ich gelten. Ein Punkt für Iva. Es wäre das Ersatzrad gewesen, aber Autoreifen lasse ich auf jeden Fall gelten. Wir haben einen Punkt erzielen können. Sehr gut. Dieser Punkt gehört Iva. Um zu gewinnen, müsste Iva noch einen zweiten machen. Wenn jetzt Jano gewinnt, haben wir einen Stechen und dann überlege ich mir irgendwas. Hier kommen die nächsten 10 Hinweise.
0: Ich entstehe jeden Tag neu. Ich bin klein und flauschig. Aber irgendwie nerve ich die Leute trotzdem. Du kannst so viel saugen, wie du willst. Ich tauche immer wieder auf.
1: Jano möchte lösen.
2: Staub.
1: Jano, du bist schon wieder so ganz nah dran. Ganz nah dran. Hört noch mal genauer hin. Weiter geht's.
0: Wenn du Textilien im Haus hast, hast du auch mich. Ich entstehe zum Beispiel durch Reibung.
1: Jano.
2: Jetzt habe ich Puzzeln.
1: Das ist richtig. Sehr gut. Damit steht es jetzt 1:1. Das heißt, wir stechen jetzt. Hier kommt eine spontane 4. Runde dazu. Wer jetzt als erstes löst, gewinnt dieses Spiel. Hinweis Nummer 1. Eigentlich bestehe ich komplett aus Wasser. Und eigentlich bestehe ich nur, weil du mich gebaut hast. Ich bin rund. Obwohl ich nicht geklaut wurde, kann es sein, dass ich morgen einfach weg bin. Ich kann ziemlich viel Freude bereiten, aber manchmal auch ziemlich wehtun. Bevor du mich wirfst, musst du mich ordentlich drücken. Mich kannst du eher in den winterlichen Monaten benutzen.
2: Janu.
1: So, Janu, jetzt bin ich gespannt.
2: Schnee?
1: Das ist leider nicht richtig, aber wieder sehr nah dran. Mich kannst du eher in den winterlichen Monaten benutzen. Wenn du aber hoch in die Berge fährst, könntest du mich auch mit...
2: Iva.
1: Ja, Iva?
2: Schneeball.
1: Das ist richtig. Und damit hat Iva auch dieses Spiel gewonnen. Glückwunsch.
2: Juhu.
1: Und damit hat Iva dieses sehr, sehr knappe und sehr spannende Spiel gewonnen. Glückwunsch. Mit 2-1.
2: Danke.
1: Kriegen wir einen großen Jubelschrei, Iva?
2: Juhu!
1: Ey, ihr beide habt das wahnsinnig gut gemacht. Es war so, so knapp und ich fand's auch toll, dass ihr so schnell vorgeprescht seid und eure Chancen probiert habt. Deswegen Kompliment für eure Kreativität und fürs Mitraten. Iva, du hast gewonnen, aber Janu, es kann sein, dass du gleich nochmal spielen wirst in einem anderen Spiel. Das heißt, bleib gerne in der Nähe des Telefons. Okay?
2: Ja. Mhm.
1: Ihr beiden, vielen lieben Dank. Vielleicht bis gleich. Tschüss!
2: Ja.
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1: So, Fiete, jetzt erzähl noch mal ein bisschen was. Also, was war los? Warum gab's jetzt Streit zwischen dir und deinem besten Freund? Mhm. Okay. Also, es geht darum, dass du ihn gefragt hast, ob er Zeit hat, um mit dir Gassi zu gehen, aber er hat Nein gesagt. Und dann hast du ihn aber trotzdem zufällig auf der Hundewiese gesehen. Okay. Das klingt natürlich auf den ersten Blick ziemlich frech. Er sagt dir, dass er was anderes zu tun hat und dann triffst du ihn zufällig und siehst, dass er sehr wohl Zeit gehabt hätte. Ich meine, ich habe euer Gerangel und euer Gebelle ja mitbekommen. Gab es denn vorher den Versuch, die Situation irgendwie zu klären? Hm. Okay, das gab es also nicht. Na, vielleicht hätte das vorher stattfinden müssen, bevor ihr euch an die Kehle gefallen seid. Vielleicht war das der Fehler. Also, okay. Wir spielen jetzt erstmal das nächste Spiel und dann reden wir danach weiter. Streit, Schlichtung geht quasi in die nächste Runde, okay? Gut. Das hier ist das nächste Spiel.
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1: Fiete, für das Spiel brauchen wir ein Kandidatenkind. Daher bitte ab ans Glücksrad. Ohne auszurasten, ja? Alle Kinder, die heute mitspielen, stehen hier bei uns per Namen am Glücksrad. Und deswegen gucken wir jetzt, wer spielt. Es wird Jonas. Hi, Jonas.
5: Hallo.
1: Willkommen bei Rätselhaft. Jonas, magst du dich mal kurz vorstellen? Wo kommst du her? Wie alt bist du und was sind deine Hobbys?
5: Ich heiße Jonas. Ich komme aus Schwarzenweg. Das ist in Schleswig-Holstein.
1: Mhm.
5: Ich bin 11 Jahre alt und ich singe, tanze und schauspiele gerne.
1: Okay, du bist also sehr kreativ.
5: Ja.
1: Was singst du so?
5: Eher Pop.
1: Hast du einen Lieblingssong?
5: Ich höre gerne viel von Ed Sheeran.
1: Ja. Jonas, der Fiete, unser Hund hier, hatte ein bisschen Streit mit seinem besten Freund. Und irgendwie können die beiden sich nicht ganz einigen. Hattest du schon mal Stress mit deinen Freunden und Freundinnen?
5: Ja, ich hatte schon mal Streit.
1: Was war los?
5: Also, ich habe auch eine Band und wir streiten uns manchmal über Sachen, welche Songs wir singen wollen und wer was dann singt.
1: Ja. Hast du vielleicht einen Tipp für uns und für Fiete, wie man einen Streit wieder schlichten kann?
5: Also, man muss sich in den anderen hineinversetzen,
1: mhm,
5: und das wieder hinkriegen, sodass man sich wieder versteht. Ja, dass man halt einen Kompromiss findet, sodass alle zufrieden sind.
1: Ja, das ist das Schwierige, ne? Also ich glaube schon, Kompromiss ist das Wichtigste, was man da irgendwie finden muss. Und Kompromiss bedeutet ja aber auch, dass ich vielleicht nicht zu 100% meine Meinung durchdrücken kann. Aber das, glaube ich, gehört zu einer guten Freundschaft auch dazu, dass man mal irgendwie ein Stück nach hinten geht, oder?
5: Ja, auf jeden Fall, dass man das auch teilt und das dem anderen gönnt.
1: Jonas, nach der versuchten Streitschlichtung, wollen wir spielen?
5: Ja.
1: Gut, wir spielen falsch verbunden. Bei dem Spiel musst du Menschen anrufen. Dir werden nacheinander 5 Telefonnummern vorgespielt. Du musst dir die Telefonnummern merken und anschließend wiederholen. Wir hier im Studio geben dann die wiederholte Telefonnummer in unser Rätselhaft-Telefon ein. Und wenn die Nummer korrekt wiederholt wurde, ertönt eine freundliche Stimme. Wenn die Nummer falsch wiedergegeben wurde, kommt eine ziemlich wütende Stimme. Von 5 Telefonnummern musst du 3 korrekt wiederholen, um das Spiel zu gewinnen. Du musst dir also viele Zahlen merken. Hast du alles verstanden, Jonas?
5: Okay.
1: Bist du gut im Zahlenmerken?
5: Ja, geht. Ich bin eigentlich gut in Sachen merken.
1: Gut, dann lass dich nicht ablenken. Hör genau auf die Zahlen, merk sie dir kurz und dann frage ich sie ab. Alles klar?
5: Okay.
1: Dann geht's los.
4: Die Telefonnummer lautet 3378. 7878.
1: Jetzt wiederholen, Jonas.
5: 3378 7878.
1: Das ist...
6: Tierheim Cornelsenstraße? Was? Und das ist ja toll. Sie wollen einen Hund aus dem Tierschutz adoptieren? Das finden wir richtig toll. Richtig verbunden.
1: Sehr gut, Jonas. Guter Einstieg, das war eine recht lange Nummer. Deswegen gut gemerkt.
5: Ja.
1: Wir kommen zur zweiten Telefonnummer.
4: Die Telefonnummer lautet 949-0037.
1: Bitte jetzt wiederholen, Jonas.
5: 949-0037.
1: Wir geben es mal ein.
7: Schule am Lerchenberg, Schulleiter Schlüter. Ja, Mensch, grandios, dass du anrufst, um dich für das zu entschuldigen, was du da neulich auf dem Schulhof veranstaltet hast, ne? Wir sind alle ganz gespannt auf deine Entschuldigung. Richtig verbunden.
1: Was hast du da auf dem Schulhof gemacht, Jonas? Aber egal, Glückwunsch, zweite Nummer, wahnsinnig gut gemerkt. Hier kommt die dritte.
4: Die Telefonnummer lautet 200-5050-147.
1: Und bitte wiederholen, Jonas.
5: 500-5000-147.
1: Ja, wir geben das mal ein.
7: Taxizentrale Michaelsen. Ach, du bist das. Nee, nachdem du bei der letzten Fahrt dein komplettes Getränk bei uns im Auto verschüttet hast, hast du bei uns Fahrverbot. Falsch verbunden.
1: Das war leider nicht richtig, Jonas. Die Nummer war aber auch wahnsinnig lang. Es ist aber noch alles drin. 2 Nummern haben wir noch und eine musst du noch korrekt wiederholen, um zu gewinnen. Hier kommt die vierte.
4: Die Telefonnummer lautet 338929.
1: Und wiederholen.
5: 338929.
1: Wir geben das mal ein.
6: Hey, hey du. Hey, sag kein Wort. Ich muss dir was ganz Wichtiges sagen. Aber nicht erschrecken, ja. Richtig, verbunden.
1: Ah, sehr gut. Die dritte und damit hast du gewonnen.
5: Ja, Glückwunsch, Jonas.
1: Ich bin wirklich sehr beeindruckt. Du konntest dir wahnsinnig gut Zahlen merken. Du bekommst auf jeden Fall ein rätselhaft Überraschungspaket nach Hause geschickt. Sehr gut gespielt, Jonas. 4 von 5 Nummern richtig erkannt. Glückwunsch nochmal und bleib gerne in der Nähe vom Telefon. Es kann sein, dass wir gleich nochmal spielen. Alles klar?
5: Okay, mach ich.
1: Cool. Dann vielleicht bis später, Jonas. Ciao, ciao. Okay.

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1: Fiete, nochmal zu eurem Streit, ne? Also ich bin ja schon der Meinung, dass man mit einer Aussprache eigentlich fast alles lösen kann. Ihr habt euch ja jetzt dazu entschieden, direkt in den Kampfmodus zu gehen. Hast du denn vielleicht mal selber überlegt, ob es ein Missverständnis gab und er vielleicht dachte, dass du ihn fragst, was er morgen oder halt nächste Woche macht und nicht danach, was du heute machst? Okay, darüber hast du nicht nachgedacht. Aber jetzt, wo ich dich zum Denken bringe, wäre das gar keine Option? Also, dass es ein Missverständnis war? Auch nicht. Okay. Ja, die Wut scheint noch frisch und stark zu sein. Dann kommen wir doch erstmal zu unserem nächsten Spiel. Dann können wir nämlich auch aus einem Konflikt eine Konfliktlösung machen. Mehr dazu jetzt.
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1: Das ist unser neues Spiel und es geht darum, aus einem kurzen Wort, wie zum Beispiel Konflikt, mit einem Zusatz, auf den man selber kommen muss, ein langes Wort zu machen. Also zum Beispiel Konfliktlösung. Näheres erkläre ich gleich. Wir brauchen aber erstmal zwei Kandidatenkinder. Fiete, bitte ab ans Glücksrad. Okay, jetzt übertrag deine Wut, aber bitte nicht auf mich, ja? Drehen bitte. Danke. Mit wem spielen wir dieses Spiel? Hoffentlich vergrault Fiete die Kinder jetzt nicht. Mit seiner kleinen Wut im Bauch. Elias und Emilia. Hallo Elias, hallo Emilia.
4: Hallo, hallo.
1: Na ihr beiden, schön, dass ihr spielen möchtet. Könnt ihr euch mal kurz vorstellen? Erzählt mir gerne, wie alt ihr seid, wo ihr herkommt und was ihr gerne so in der Freizeit macht. Elias, fängst du an?
4: Hallo, ich bin Elias. Ich bin 9 Jahre alt und meine Hobbys sind Judo, Lesen, Schnitzen, ja und vieles mehr.
1: Aha.
4: Ich kann nicht alles aufzählen.
1: Ne, alles gut, sind da schon 3 spannende Sachen. Musstest du dann deine Judo-Künste schon mal irgendwo einsetzen, um dich zu verteidigen?
4: Nein, ich darf das nur auf der Matte machen.
1: Ja. Und was ist, wenn jemand zu dir blöd ist und dich irgendwie verhauen will?
4: Ja, dann nutze ich meine Streitschlichter-Künste.
1: Ach, wirklich?
4: Habe ich in der Schule gelernt.
1: Ach, du bist ja toll. Also du bist quasi auf den Kampf vorbereitet, falls es hart auf hart kommt. Aber hast auch gelernt, wie man das quasi stoppen kann, dass es nachher nicht angreiflich wird. Ich frage dich gleich noch was zu deinen Streitschlichter-Fähigkeiten. Die können wir heute gebrauchen. Unser Hund Fiete hat nämlich Streit. Dazu aber gleich mehr. Erstmal, hallo Emilia. Magst du dich auch mal kurz vorstellen?
5: Ja, ich bin Emilia. Ich wohne in Kaufering bei Landsberg. Ich mache Musik. Ich bouldere auch. Und ich rechne auch manchmal so in den Ferien wie jetzt. Dann nehme ich mein Matheheft mit und dann mache ich es halt.
1: Wirklich? Du bist die Erste, die ich kenne, die in ihren Ferien freiwillig rechnet. Das finde ich ja spannend. Aber Bouldern finde ich auch spannend. Das heißt Klettern, oder?
5: Ja, halt ohne Seil.
1: Ohne Seil? Okay. Aber dir wurde noch nie schwindelig?
5: Nee.
1: Okay. Elias, ich habe es ja gerade schon mal erzählt, der Fiete hat heute ein bisschen Stress, der streitet mit seinem besten Freund. Habt ihr beiden vielleicht eine Idee, wie man so einen Streit generell schlichten könnte?
4: Also man fragt, was war vor dem Streit? Und das ist eigentlich schon der Eis, das Innere des Eisbergs. So kann man nämlich eigentlich schon am besten den Streit schlichten, wenn man weiß, was vorher passiert ist.
1: Okay, schreibe ich mir auf, schlage ich Fiete nachher vor. Seid ihr bereit für das Spiel?
4: Ja. Ja.
1: Gut, wir spielen jetzt unser neues Spiel, Wortbaukasten. Wir feiern quasi mit euch Premiere. Ich lese euch gleich kurze Worte vor, aus dem ihr ein langes Wort machen müsst. Also wenn ich zum Beispiel das Wort Baum sage, könntet ihr daraus zum Beispiel das Wort Baumhaus machen. Aber das Wort darf auch am Ende oder in der Mitte des neuen Worts stehen. Also zum Beispiel würde auch Haselnussbaum gehen. Wer eine Idee für das lange Wort hat, ruft bitte zuerst seinen Namen rein und darf dann lösen. Wenn das Wort korrekt ist, bekommt man einen Punkt. Und wer nach 15 Worten die meisten Punkte hat, gewinnt dieses Spiel. Habt ihr beiden das Spiel verstanden?
4: Ja. Ja.
1: Macht euch bereit. Das erste Wort lautet Bild.
4: Elias.
1: Elias, erzähl.
4: Armen.
1: Das ist... Richtig, ein Punkt für Elias. Sehr gut. Das zweite Wort ist Haus.
4: Elias.
1: Elias, ja?
4: Baumhaus.
1: Das ist ebenfalls richtig. Hier kommt das dritte Wort. Kind.
4: Elias.
1: Elias, ja?
4: Kindergarten.
1: Das ist richtig, dein drittes Wort. Jetzt kommen wir zum vierten Wort. Es heißt Auto.
4: Emilia?
1: Ah, das war fast Gleichstand. Ich habe Emilia, glaube ich, einen Tick früher gehört. Emilia, bitte.
5: Rennauto?
1: Das ist richtig, sehr gut. Das ist der erste Punkt für Emilia. Hier kommt das fünfte Wort. Es ist noch alles möglich. Tür.
4: Elias.
1: Ja, Elias?
4: Haustür.
1: Das ist richtig, dein vierter Punkt. Das sechste Wort heißt Hand.
4: Elias, Emilia.
1: Da war Elias ein Tick schneller, obwohl Emilia eine Idee hatte. Elias, bitte.
4: Handschuh.
1: Das ist ebenfalls richtig. Emilia, welches Wort hättest du gehabt?
5: Auch Handschuh.
1: Auch Handschuh, ne? Es steht 5-1 für Elias, aber ich sag's gerne häufiger, es ist noch alles möglich. Das siebte Wort heißt Kopf.
4: Elias.
1: Elias, ja?
4: Kopfkissen.
1: Kopfkissen ist ebenfalls richtig. Das achte Wort. Tisch.
4: Emilia.
1: Ja, Emilia hat eine Idee. Schieß los.
5: Tischdecke.
1: Das ist natürlich richtig, dein zweiter Punkt. Das neunte Wort heißt Buch.
4: Elias. Emilia.
1: Da war Elias ein Tick schneller.
4: Buchrücken.
1: Das ist richtig, sehr gut. Ihr habt ein großes Wortvokabular, ihr beiden. Das zehnte Wort heißt Spiel.
4: Emilia.
1: Ja, Emilia?
5: Kartenspiel.
1: Yes, sehr gut. Dein dritter Punkt. Das elfte Wort. Licht.
4: Elias.
1: Ja, Elias?
4: Lichtschalter.
1: Mhm, sehr gut. Das zwölfte Wort. Wind.
4: Emilia.
1: Jetzt bin ich gespannt, Emilia.
5: Starker Wind.
1: Das ist leider... Das waren zwei Worte. Hat noch jemand eine Idee?
4: Elias?
1: Ja?
4: Windhose.
1: Windhose ist richtig. Mir ist noch Windspiel eingefallen zum Beispiel. Das 13. Wort. Wasser.
4: Elias?
1: Ich glaube, Elias war ein Tick schneller. Erzähl mal.
4: Wasserstraße.
1: Wasserstraße, auch ein gutes Wort. Und das ist richtig. Man nennt ja auch quasi Flüsse, wo Schiffe fahren, gern mal Wasserstraße. Das 14. Wort. Garten.
4: Emilia.
1: Ach, ihr beiden wart knapp. Ich sag jetzt mal Emilia.
5: Gartenhaus.
1: Gartenhaus ist richtig, sehr gut. Und das letzte Wort lautet Schuh.
4: Elias.
1: Da will Elias. Schnell am Drücker. Was ist es?
4: Schuhkarton.
1: Schuhkarton ist richtig. Und damit kommen wir zur Verkündung. Gewonnen mit 11 Punkten hat Elias. Wir brauchen einen Jubelschrei von dir, Elias. Du bekommst verdienterweise...
5: Glückwunsch, Elias.
1: Ah, das ist ja lieb. Glückwünsche von Emilia. Von uns gibt's auch einen Glückwunsch in Form eines rätselhaft Überraschungspakets, was du nach Hause geschickt bekommst. Wirklich grandios gespielt, ihr beiden. Tolle, tolle Leistung. Und Emilia, nicht traurig sein. Es kann sein, dass wir gleich nochmal spielen werden bei einem nächsten Spiel. Also rennt nicht allzu weit weg. Alles klar?
5: Ja.
1: Sehr gut, ihr beiden. Dann vielleicht bis gleich. Tschüss.
5: Tschüss.
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1: Fiete, das Glücksrad ist deins. Wir brauchen für unser Spiel Tempowissen zwei Kandidatenkinder, die gegeneinander antreten. Und tu mir einen Gefallen und keif die Kinder jetzt nicht an, okay? Die erschrecken sich sonst nur. Ja, das ist genau das meine ich. Aber es war nur ein Spaß. So, drehen bitte jetzt. Danke, Fiete. Der ist heute aber auch schlecht gelaunt. Ja. Also, mit wem spielen wir Tempowissen? Zwei Kinder brauchen wir. Auf unserem Glücksrad stehen alle Namen der Kinder drauf, die heute spielen wollen. Und es spielen jetzt Janu und Jonas. Hallo Janu, hallo Jonas.
0: Hallo.
1: Willkommen zurück bei Rätselhaft. Ihr beiden habt ja schon mal bei uns gespielt. Und ich erinnere, Janu hat leider nicht gewonnen, Jonas schon. Aber der Streit zwischen Fiete und seinem besten Freund ist immer noch nicht geklärt. Das heißt, wir müssen noch ein bisschen schlichten. Hast du vielleicht einen Tipp, wie man einen Streit am besten schlichten kann?
0: Ich versuche ihn zu vertragen, nochmal so den anderen zu fragen, warum er denn jetzt so was gemacht hat oder... Das versuchen halt mit Worten zu schlichten.
1: Ja, ich glaube, reden hilft tatsächlich immer. Wenn man so vielleicht ein paar Tage ins Land ziehen lässt, dann hat man vielleicht den größten Wut überwunden und kann dann ganz normal reden. Ich glaube, das ist eine gute Idee. Ihr beiden, wollen wir spielen?
0: Ja.
1: Ja. Ich erkläre euch kurz das Spiel Tempowissen. Janu, du fängst gleich an, Quizfragen zu beantworten. Du hast 60 Sekunden Zeit, so viele Quizfragen wie möglich zu beantworten. Ganz wichtig, wenn du mal eine Antwort nicht weißt, sag einfach ganz schnell weiter. Jonas, dich schalten wir während dieser Runde in die Warteschleife. Du wirst also die Fragen und wie Janu abschneidet, erstmal nicht hören. Wenn du aber an der Reihe bist, bekommst du dieselben Fragen gestellt und hast auch dieselbe Zeit. 60 Sekunden. Okay. Habt ihr beiden alles verstanden?
0: Ja.
1: Dann verabschieden wir uns kurz von Jonas und spielen jetzt die erste Runde mit Janu. Janu, bist du bereit?
0: Ja.
1: Deine 60 Sekunden laufen ab jetzt. Wofür steht die Abkürzung KI?
0: Künstliche Intelligenz.
1: Richtig. Wo hat Harry Potter eine Narbe mit Blitzform?
0: Auf der Stirn.
1: Richtig. In welchem Raum steht eine Mikrowelle und ein Kühlschrank?
0: In der Küche.
1: Richtig. Was ist dein Lieblingsessen?
0: Salami.
1: Aha.
0: Lasagne.
1: Aus welchem Obst wird Ketchup gemacht?
0: Tomaten.
1: Richtig. Kleiner Onkel und Herr Nilsson sind die Tiere von?
0: Nixe.
1: Pippi Langstrumpf. Welche Pflanze war eine Pusteblume vorher?
0: Löwenzahn.
1: Richtig. Was ist 27 geteilt durch 9?
0: 3.
1: Richtig. Buchstabiere das Wort Telefon.
0: T-E-L-E-F-O-N.
1: Richtig. Wie viele Löcher hat deine Nase?
0: 2.
1: Richtig. Geht es bei der Formel 1 um einen Skirennen?
0: Nein.
1: Richtig. Was ist auf der blauen Europaflagge drauf?
0: Nixe.
1: Es wären Sterne gewesen, aber du hast sehr, sehr gut vorgelegt. Janu, wir verabschieden dich kurz. Du erfährst dein Ergebnis gleich. Zuerst spielen wir mit Jonas und dann gibt's die große Siegerehrung. Willkommen zurück, Jonas.
0: Hallo.
1: Konzentration ist jetzt gefragt. Atme noch ganz kurz durch. Deine 60 Sekunden laufen ab jetzt. Wofür steht die Abkürzung KI?
0: Künstliche Intelligenz.
1: Richtig. Wo hat Harry Potter eine Narbe mit Blitzform?
0: An der Stirn.
1: Richtig. In welchem Raum steht eine Mikrowelle und ein Kühlschrank?
0: In der Küche.
1: Ja. Was ist dein Lieblingsessen?
0: Pfannkuchen.
1: Okay. Aus welchem Obst wird Ketchup gemacht?
0: Tomaten.
1: Richtig. Kleiner Onkel und Herr Nilsson sind die Tiere von?
0: Pippi Langstrumpf.
1: Richtig. Welche Pflanze war eine Pusteblume vorher?
0: Löwenzahn.
1: Richtig. Was ist 27 geteilt durch 9?
0: Weiter.
1: 3. Buchstabiere das Wort Telefon.
0: T-E-L-E-F-O-N.
1: Richtig. Wie viele Löcher hat deine Nase?
0: 2.
1: Richtig. Geht es bei der Formel 1 um ein Skirennen?
0: Nein.
1: Richtig. Was ist auf der blauen Europaflagge drauf?
0: Sterne.
1: Richtig. Die vier Elemente sind Feuer, Wasser, Erde und?
0: Blitz.
1: Luft. Nenne eine Blume mit Dornen. Zeit ist vorbei. Wir notieren uns seine Punktzahl. Sehr gut gemacht auf jeden Fall. Und holen jetzt Janu dazu. Janu, willkommen zurück. Willkommen zur großen Siegerehrung. Eigentlich müssten wir euch beide ehren. Es ist ganz, ganz, ganz, ganz knapp. Es gibt nur einen Punkt Unterschied. Janu, hast du eine Idee? Wer vorne liegt?
0: Nein, das ist nicht.
1: Es ist Jonas mit einem Punkt Vorsprung. Mein Gott. 11-10 steht's. Aber von euch beiden wirklich großartige Leistung. Ihr seid da durchgepäst, wenigstens Gutes und wisst wahnsinnig viel. Jonas hatte die Nase aber ein kleines bisschen weiter vorne und hat gewonnen. Du bekommst ein Mikado-Überraschungspaket nach Hause geschickt. Ihr beiden, vielen Dank fürs Mitspielen und gerne bis zum nächsten Mal.
0: Okay.
1: Tschüss.
0: Tschüss.
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1: Safite, das ist ja deine Sendung hier, heißt ja nicht umsonst die Sendung mit dem Hund. Deswegen will ich auch wissen, wie es dir geht. Hast du dich mittlerweile ein bisschen abgeregt? Also auf einer Skala von 1 bis 10, wie wütend bist du gerade noch? Okay, eine 5. Das klingt doch eigentlich schon mal ganz abgekühlt, ganz gut, oder? Ich glaube, wenn man nach einem Streit ein bisschen Zeit vergehen lässt, kann man auch klarer und besser denken. Manchmal sagt man ja auch vor Wut Sachen, die einem nachher total leid tun. Hast du denn jetzt schon mal überlegt, wie du das Problem mit deinem besten Freund aus der Welt schaffen kannst? Keine Idee. Wie wär's denn mit einer gemeinsamen Runde zum Pipi machen oder gemeinsam Leckerlis essen? Okay, gemeinsam Leckerlis essen ist also keine Option, um Frieden zu schaffen. Vielleicht fällt uns ja gleich noch was anderes ein. Wir spielen aber erstmal unser nächstes Spiel.
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1: Es ist ein neues Spiel. Es ist ein neues, spannendes Spiel. Bevor ich es erkläre, brauchen wir aber ein Kandidatenkind. Fiete, bitte einmal das Glücksrad drehen. Mit wem spielen wir dieses Spiel? Die Person hat es jetzt ein bisschen ruhiger, weil sie nur mit sich selber spielen muss. Es wird Iva. Hey Iva, willkommen zurück bei Rätselhaft.
8: Hi.
1: Na Iva, freue mich sehr, dass du mit uns spielen möchtest. Sag mal, der Fiete hat ja noch immer Probleme. Der hat mit seinem Freund Streit und wir suchen gerade eine Möglichkeit, wie wir diesen Streit schlichten können. Er hat schon auf jeden Fall Nein gesagt zu gemeinsamen Leckerlis essen. Hast du vielleicht eine Hundeidee? Also wie könnten sich Hunde wieder anfreunden?
8: Vielleicht nochmal über das Thema reden.
1: Ja, aber können Hunde so gut reden?
8: Über das Thema bellen.
1: Das heißt, die beiden sollten sich ein bisschen gegenseitig anwuffen?
8: Ja.
1: Mhm. Und wo könnt ihr das am besten machen? In welchem Rahmen?
8: Irgendwo.
1: So im Park, oder?
8: Ja.
1: So neutraler Boden ist ja manchmal gar nicht verkehrt, wo keiner so einen Heimvorteil hat. Ich kann mir vorstellen, wenn jetzt zum Beispiel der andere Hund zu Fiete nach Hause kommt, dann wäre es ja Fietes Revier. Hast du schon mal einen Streit irgendwie geschlichtet?
8: Nö.
1: Hattest du nie Streit?
8: Naja, ich hatte schon Streit, aber ich habe ihn nicht geschlichtet.
1: Echt nicht? Wieso nicht?
8: Das war jemand anderes.
1: Jemand anderes hat den Streit geschlichtet?
8: Ja.
1: Wer denn?
8: Ein Klassenkamerad.
1: Und der hat dann euch beide zusammengeführt?
8: Ja.
1: Okay, vielleicht braucht Fiete jetzt einen Mediator, einen dritten Freund. Nachher muss ich das machen und zwischen den beiden vermitteln. Aber Iva finde ich eine richtig gute Idee. Jemand Drittes dazu holen, der vielleicht neutral ist, der keine eigene Meinung hat, sondern sich beide Seiten anhört. Wollen wir unser neues Spiel spielen, Iva?
8: Ja.
1: Wir spielen jetzt nämlich Aufwachen, du hast zu tun. Wir kennen das ja irgendwie alle. Wir sind noch in keinster Weise wach, werden von unserer Mama und unserem Papa geweckt. Und noch bevor man die Augen aufhat, bekommt man unzählige Aufgaben, was man heute alles erledigen muss, was heute wichtig ist und was auf gar keinen Fall vergessen werden darf. Du wirst gleich auch dreimal geweckt und musst dir dann merken, welche Aufgaben dir gegeben werden. Ich werde dir dann 9 Quizfragen stellen und von diesen 9 Fragen musst du 6 korrekt beantworten, um das Spiel zu gewinnen. Hast du alles verstanden, Iva?
8: Ja.
1: Gut, dann kommt hier das erste Aufwecken.
9: Oh, guten Morgen, mein Schatz. Na, hast du schön geschlafen und was Tolles geträumt? Ah, ja, so jetzt aber raus aus den Federn. Heute ist ein wichtiger Tag. Nicht vergessen, heute ist in der 3. Stunde ein Mathe-Test. Aber mach dir keine Sorgen, wir haben ja lange und gut geübt. Also gleichschenklige Dreiecke, Kurvendiskussion, Punkt- und Strichrechnung und Quadratzahlen. Das sollte also kein Problem mehr für dich sein, oder? Und wenn du dann mit dem Test durch bist, habe ich dir zur Belohnung einen Erdbeer-Schokoriegel mit in die Brotbox getan. Aber auch das Käsebrot essen, ja? Was ich dir vorhin geschmiert habe. Ja, und auch die Brotdose heute Abend wieder mit aus dem Rucksack nehmen, ne? Sonst schimmelt sie vor sich hin. Und das wollen wir doch nicht. So, und nach der Schule hole ich dich ab und dann fahren wir mit Justus zum Schwimmen. Dein Bruder hat ja heute seine Seepferdchenprüfung. Also ein wichtiger Tag für meine beiden Kinder. So, nun aber raus aus dem Bett.
1: Ich bin keine 2 Sekunden wach und bin schon so aggressiv und wütend. Wie laut und nervig kann man bitte geweckt werden? Iva, jetzt aber die Frage, was wollte Mutti von einem? Hier kommt die erste Frage. Wie heißt dein Bruder?
8: Justus.
1: Das ist richtig, sehr gut, dein erster Punkt. Die zweite Frage, welchen Test hast du heute?
8: Mathe-Test.
1: Das ist ebenfalls richtig gut. Und die dritte Frage, was ist alles in deiner Brotdose drin?
8: Ein Käsebrot.
1: Mhm, und?
8: Ein...
1: Was war das?
8: Schokoriegel.
1: Ja, da fehlt mir ein Zusatz.
8: Also Erdbeercreme-Schokoriegel.
1: Ja, lass ich gelten. Sehr gut, das wäre ein Erdbeerschokoriegel. Mein Gott, Iva, du hast dich gar nicht ablenken lassen. Kompliment, du hast schon die Hälfte aller Fragen richtig beantwortet, um dieses Spiel zu gewinnen. 3 richtige brauchst du noch, 6 habe ich noch. Hier kommt die zweite Runde.
2: Ich sag es nicht zweimal, sondern nur ein einziges Mal. Du stehst jetzt sofort auf. Keine Widerworte, kein Umdrehen, kein Geschmuse. Das habe ich zwar im Militär gelernt, aber diese Regeln gelten auch zu Hause. Danach wird Zähne geputzt, geduscht, angezogen und dann ab zum Sport. Was? Was soll das heißen? Heute ist Samstag und 6 Uhr morgens. Das ist mir egal. Meine Kinder sind Frühaufsteher und sportlich. In 20 Minuten treffen wir uns vor der Haustür und dann werden 100 Hampelmänner gemacht. Dann wird 60 Minuten gejoggt und wenn du das alles geschafft hast, gibt's vielleicht eine Banane zum Frühstück. Los, los, Beeilung! Bis 8 müssen wir fertig sein, da habe ich einen Friseurtermin.
1: Und aus solchen Gründen bin ich früh ausgezogen, Iva. Lass dir aber gerne noch ein bisschen Zeit mit dem Ausziehen, ja? Zuerst müssen wir Fragen beantworten. Hier kommt die vierte Frage. Was hat der Vater um 8 Uhr?
8: Ein Friseurtermin.
1: Das ist... Richtig, sehr gut. Die fünfte Frage. Wo hat der Vater seine Aufweckmethoden gelernt?
8: Beim Militär.
1: Mein Gott, Iva, dir kann man ja nichts vormachen. Und jetzt könnten wir tatsächlich schon den Sack zumachen. Wie gesagt, 6 richtige Antworten brauchst du, 5 hast du schon. Hier kommt die nächste Frage. Wie viele Hampelmänner musst du machen?
8: 100.
1: Das ist doch nicht dein Ernst, Iva. Damit hast du gewonnen! Mein Gott, Iva. Du hast dich gar nicht ablenken lassen.
8: Ja.
1: Wie schaffst du das denn?
8: Ich mach's einfach.
1: Du machst es einfach. Gar nicht lange drüber nachdenken und einfach machen. Du bekommst auf jeden Fall ein großes Rätselhaft-Überraschungspaket nach Hause geschickt. Ich danke dir sehr fürs Mitspielen und gerne bis zum nächsten Mal. Tschüss!
8: Tschüss!

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2: Für unser letztes Spiel brauchen wir zwei Kandidatenkinder. Fiete, das ist dein Einsatz. Danke. Zwei Kinder sollen es werden für Geräuschememory. Wer wird's denn? Ich glaube, es wird Emilia und Elias. Hallo, ihr beiden.
3: Hallo,
4: hallo.
2: Na, wir haben ein neues Spiel für euch vorbereitet, nämlich Geräuschememory. Jetzt aber erstmal die wichtigste Frage: Wollt ihr das Spiel überhaupt spielen?
4: Ja.
3: Ja.
2: Okay, das Spiel ist, glaube ich, auch echt einfach. Das funktioniert wie Memory, nur halt mit Geräuschen. Hinter den Zahlen 1 bis 10 verstecken sich nämlich 5 Geräuschepaare. Ihr dürft dann nach und nach die Zahlen aufdecken und müsst dann versuchen, die Paare zu finden. Ihr müsst mir eine Sache hoch und heilig versprechen. Ihr dürft nicht mitschreiben. Und auch wenn Eltern versuchen, euch beim Gewinn zu helfen, blockt ihr ab und sagt, nein, Papa, nein, Mama, lasst mich in Ruhe, ich spiele alleine, okay?
4: Ja, ja.
2: Also keine Hilfe von außen und nicht mitschreiben. Versprochen?
4: Ja, ja.
2: Gut, das war ein klares, deutliches Ja. Da ihr schon gespielt habt in einem anderen Spiel, würde ich vorschlagen, dass jetzt Emilia anfangen darf, weil Emilia letztes Mal verloren hat. Ist es okay für dich, Emilia, dass du anfängst?
4: Ja.
2: Gut, dann nenn mir doch bitte eine Zahl zwischen 1 und 10.
4: 2.
2: Die 2 drehen wir um. Da hören wir einen Schimpansen. Und jetzt ist die Frage, wo ist dieser Schimpanse noch? Die zweite Zahl bitte.
4: 7.
2: Die 7 drehen wir um. Hm. Leider kein Treffer. Der Schimpanse ist es nicht. Aber so lernen wir schon mal die ganzen unterschiedlichen Zahlen kennen. Elias, du bist dran.
4: 5.
2: Die 5 drehen wir um.
5: Meine Puppe ist die Puppe. Oh,
2: da gibt's Streit. Es geht um die Puppe. Wo könnte der Streit noch sein?
4: 10.
2: Wir drehen die 10 für dich um. Nee, da wurde gepfiffen. Kein Treffer. Das heißt, Emilia, du bist dran.
4: 9.
2: Ja, 9. Da haben wir einen Teddy, der brummt. Auch noch ein neues Geräusch. Wo könnte das Geräusch noch sein? Die 5 drehen wir um.
5: Meine Puppe, gib sie mir her. Oh, komm schon, meine.
2: Da wird wieder gekeift. Kein Treffer. Elias, du bist dran.
4: 4 und 6.
2: Die 4 drehen wir um. Fröhliche Pfeifen. Und jetzt die 6, bitte. Hm. Okay. Jetzt bin ich gespannt. Emilia, dein nächster Move. Ja.
5: Meine Puppe, gib sie mir her. Oh, komm schon, meine.
2: Der Streit. Jetzt muss kombiniert werden. Wo könnte der noch sein?
4: 5.
2: Emilia, das ist, glaube ich...
5: Meine Puppe, gib sie mir her.
2: Dein erstes Paar. Sehr gut. Dein erster Punkt, das erste aufgedeckte Paar. Der Streit wurde von Emilia umgedreht. Das heißt, du bekommst einen Punkt und darfst auch weitermachen.
4: 1.
2: Mhm. Das Karussell. Wo könnte das noch sein?
4: 7.
2: Emilia, was ist denn jetzt los? Das ist dein zweites Paar. Glückwunsch. Dein zweiter Punkt. Und du bist weiter dran.
4: 9.
2: Ja. Der brummende Teddy. Wo ist der noch?
4: 6.
2: Das ist doch nicht wahr. Also gutes Gedächtnis. Das nächste Paar wurde umgedreht. Du darfst weitermachen, Emilia.
4: 4.
2: Mhm. Drehen wir um.
4: 10.
2: Emilia macht jetzt hier einen Home Run. Das vierte Paar wurde umgedreht. Und jetzt kann Emilia den Sack hier schließen und zumachen, indem sie uns nochmal das letzte Paar verrät. Die nächsten Zahlen bitte.
4: 3.
2: Ja. Der kleine Schimpanse, der wütende. Wo ist der noch? die 8. Auf den letzten Metern, Emilia.
5: Oh, komm, ist auch meine.
2: Leider kein Treffer. Das heißt, Elias darf nochmal um seine Ehre kämpfen.
4: 3?
2: Ja. Drehen wir um. Und die zweite Zahl, bitte.
4: 4.
2: Die 4 drehen wir um. Leider kein Treffer. Emilia, schieße los.
4: 3?
2: Ja. Und die zweite Zahl.
4: 6.
2: Was ist denn los, Emilia? Gerade hast du einen Durchmarsch. Am letzten Tag knabbern wir jetzt rum. Okay, Elias, du bist dran. Das war kein Treffer.
4: 3.
2: Mhm. Die Zahl ist mittlerweile bekannt. Das wütende Äffchen auch. Wo ist das zweite Äffchen?
4: 2.
2: Elias! Das ist dein erster Punkt. Und damit haben wir ein Ergebnis. Es ist keine große Überraschung. Aber wir haben eine stolze Gewinnerin mit 4 Punkten versus 1 Punkt. Emilia! Emilia, wir brauchen einen Jubelschrei von dir.
4: Ja!
2: Ja!
4: Glückwunsch.
2: Ach, sehr süß von dir, Elias, dass du ihr Glückwunsch zurufst. Ihr beiden habt es fantastisch gemacht. Glückwunsch an die Gewinnerin Emilia. Du bekommst natürlich ein rätselhaftes Überraschungspaket nach Hause geschickt. Und ich danke euch beiden sehr fürs Mitspielen. Großartige Leistung. Tschüss, ihr beiden.
4: Tschüss.
0: Tschüss. 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
2: So, mein lieber wütender Fiete, wir haben jetzt ja ganz viele tolle Vorschläge von den Kindern heute bekommen, wie man einen Streit schlichten kann. Hast du vielleicht mal überlegt, wie du das wieder mit deinem besten Freund hinbekommen willst? Ich meine, ganz im Ernst, man kann nicht eine ganze Freundschaft wegschmeißen, nur weil man einmal gestritten hat. Okay, ja, finde ich, ist eine sehr gute Idee. Einfach beim nächsten Mal ansprechen. Von seinen Gefühlen erzählen, erzählen, was einen verletzt hat. Und dann, sehr gut, zuhören, was die andere Seite zu erzählen hat. Hast du schon überlegt, was genau du sagen willst? Ja, okay, finde ich sehr, sehr toll. Du willst sagen, dass es dich traurig gemacht hat, dass du ihn im Hundepark gesehen hast, obwohl er zu dir gesagt hat, dass er keine Zeit hat, um mit dir was zu machen. Ach, und dann finde ich es auch ganz toll, dass du dich dafür entschuldigen willst, dass du ohne ein klärendes Gespräch direkt wütend in eine Rangelei mit ihm geraten bist. Habe ich es richtig übersetzt? Gut, dann bin ich ja beruhigt. Und weißt du was, Fiete? Ich war jetzt mal so frech und so frei, weil ich halt geahnt habe, dass du sowas Schönes sagen wirst. Ich habe deinen besten Freund eben heimlich angerufen und er ist jetzt hier in der Leitung, hat alles mitgehört und hatte jetzt vielleicht auch was zu sagen. Ach, wie süß ist das, oder? Ich glaube, er entschuldigt sich auch jetzt. Gut, ich würde vorschlagen, ihr klärt das jetzt mal alleine. Da wollen wir nicht dabei sein. Aber es klingt so, als wäret ihr auf einem sehr, sehr guten Weg. Das war's jetzt schon fast mit Rätselhaft. Wenn ihr bei Rätselhaft mal Kandidat sein möchtet, schickt uns mal eine Mail an mikado@ndr.de oder füllt auf ndr.de/mikado unser Bewerbungsformular aus. Und wenn ihr damit fertig seid, guckt mal ein bisschen rum auf der Seite. 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Mit dabei heute im Team waren Janine Albrecht, Hanna Brünjes, Timo Lindemann, Fiete, der jetzt gerade in einem schönen Versöhnungsgespräch steckt, und ich, Martin Tietjen. Seid lieb zueinander und wenn ihr euch mal streiten solltet, was komplett normal ist, vergesst nicht, euch wieder zu vertragen, ja? Danke euch fürs Zuhören. Tschüss.

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1: Um 9 Uhr mit Martin Wilhelmi. Soll sich Hamburg um die Austragung der Olympischen Spiele 2036, 2040 oder 2044 bemühen? Etwa 1,3 Millionen Bürgerinnen und Bürger der Hansestadt haben heute in einem Referendum die Wahl. Aus der Nachrichtenredaktion Birgit Bröcheler.
2: Ihre Stimme können die Hamburgerinnen und Hamburger in 180 Wahllokalen abgeben. Diese sind von 8 bis 18 Uhr geöffnet. Mehr als 40% der Stimmberechtigten haben ihr Votum schon per Briefwahl abgegeben. Mit dem vorläufigen Endergebnis wird gegen 22 Uhr gerechnet. Zwei Bedingungen müssen erfüllt sein, damit das Referendum erfolgreich ist. Zum einen müssen mehr Ja- als Nein-Stimmen abgegeben werden. Zum anderen muss mindestens ein Fünftel der Wahlberechtigten mit Ja stimmen. Ist beides erfüllt, geht Hamburg ins Rennen um die Olympia-Bewerbung. Der Deutsche Olympische Sportbund entscheidet am 26. September, mit welcher Stadt oder Region er in das internationale Rennen zieht. Hamburgs Konkurrenten sind München, die Rhein-Ruhr-Region mit Köln als Zentrum und Berlin.
1: Stimmt Hamburg für oder gegen Olympia? Im Internet verfolgen wir auf ndr.de und in der Info-App alle Entwicklungen. Und heute Abend um 20.15 Uhr berichten wir live in einer Sondersendung im NDR-Fernsehen über die Auszählung und sammeln erste Reaktionen ein. Die BAföG-Sätze für Studenten und Auszubildende werden wohl zunächst nicht steigen. Bundesforschungsministerin Beer sagte den Funke-Medien, aus Union und SPD käme keine Unterstützung für eine entsprechende Reform. Aus der Nachrichtenredaktion Irene Lottes.
3: Noch im April schien der Streit um die Finanzierung beendet. Bei der Haushaltsaufstellung sei eine Einigung erzielt worden, hieß es da noch. Jetzt offenbar die Kehrtwende. Ministerin Beer zeigt aber Verständnis. Angesichts von Kürzungen bei Pflegebedürftigen und dem Kindergeld könne man nicht an anderer Stelle höhere Leistungen versprechen. Laut dem Koalitionsvertrag wollten Union und SPD das BAföG in einer großen Novelle modernisieren. Ab dem kommenden Wintersemester sollte es mehr Geld für die Wohnung geben. Dann sollte der Grundbedarf an das Niveau der Grundsicherung angepasst werden.
1: Die FDP setzt in Berlin ihren Bundesparteitag fort. Dabei soll es vor allem um die inhaltliche Ausrichtung der Liberalen gehen. Aus Berlin Clemens Schulze.
4: Die Partei will mit Vorschlägen für die Belebung der Wirtschaft Zeichen setzen. Es sei ein Befreiungsschlag nötig angesichts des Ausbleibens dringender Reformen, heißt es im Leitantrag des Bundesvorstandes. Der sieht unter anderem einen 4-Stufen-Steuertarif, eine Einschränkung des Rechts auf Teilzeit sowie die Einführung von 2 Karenztagen für erkrankte Arbeitnehmer vor. Außerdem sollen Subventionen radikal gekürzt, der Renteneintritt flexibler gestaltet und zur Atomenergie zurückgekehrt werden.
1: In Osnabrück sollen heute 2 Blindgänger entschärft werden. Etwa 1600 Menschen müssen dafür ihre Wohnungen verlassen. Die Weltkriegsbomben wurden im Lokviertel gefunden. In diesen Minuten soll das Gebiet komplett geräumt sein. In einer Grundschule wurde ein Evakuierungszentrum eingerichtet. Wer kann, solle möglichst bei Freunden oder Verwandten unterkommen, hieß es von der Stadt. Auch der Zugverkehr ist betroffen. Laut Deutscher Bahn werden die ICE-Züge auf den Strecken Hamburg-München, Amsterdam-Münster und Berlin-Aachen umgelenkt. Das waren die Nachrichten. Das Wetter in Norddeutschland, heute mal sonnig, mal wolkig und überwiegend trocken. Im Tagesverlauf im Süden und in der Mitte Niedersachsens dann aber auch Schauer und Gewitter bei Höchsttemperaturen von 19 bis 24 Grad. Auch morgen ein Wechsel aus Sonne und Wolken, dazu vereinzelt Schauer und Gewitter bei dann 18 bis 23 Grad. Am Dienstag von Westen her aufkommender Regen bei 19 bis 25 Grad. Und ein Blick auf Mittwoch, überwiegend bewölkt, ab und zu Regen, aber auch sonnige Abschnitte bei 19 bis 24 Grad. Die Zeit, es ist 9.04 Uhr.
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5: Mit Dirk Leutroth, der wünscht einen schönen Sonntagmorgen. Wir erinnern daran, dass heute Weltnichtrauchertag ist. Wir schauen auf die Sicherheitskonferenz in Singapur. Und als erstes blicken wir nach Hamburg selbst. Denn hier wird es heute spannend. Das Ergebnis eines Referendums wird bekannt gegeben, das die Hansestadt schon seit Wochen beschäftigt. Ob hier nämlich die Olympischen und Paralympischen Spiele 2036, 2040 oder 2044 in Hamburg stattfinden sollen oder nicht. Der Deutsche Olympische Sportbund, der arbeitet schon in einem Konzept und München als auch die meisten Städte der Region Rhein-Neckar.

0: halten die Olympiagegner dagegen. Eckhard Maudrich von der Initiative Nolympia.
1: Der Senat hat sein Finanzkonzept vorgestellt. Es hat riesengroße Löcher. Es gibt kein Stadion, es muss gebaut werden. Olympia ist nicht mit Hamburg vereinbar. Hamburg ist eine demokratische Stadt. Der IOC ist es nicht. Unter diesen Umständen ist das keine Option.
0: 2015 stimmte eine knappe Mehrheit in Hamburg gegen eine Olympia-Bewerbung. Die Debatte damals hitzig. Glühende Gegner und Befürworter konnte man in jeder Kneipe finden und bei jedem Smalltalk in eine Diskussion geraten. Emotionen für Olympia will auch diesmal der erste Bürgermeister wecken, obwohl Peter Tschentscher sonst eher für nüchterne Töne bekannt ist.
2: Lassen Sie uns ein olympisches und paralympisches Sommermärchen Made in Hamburg feiern. Ein Festival für alle. Mit Wettkämpfen, Mitmachaktionen, Public Viewing in der ganzen Stadt und 1 Million günstiger Tickets für die Hamburgerinnen und Hamburger. Geben wir unseren heutigen Kindern und Jugendlichen die Chance, von Olympia in Hamburg zu träumen und als olympische Generation aufzuwachsen.
0: Das hat die Hamburger CDU überzeugt, die eigentlich in der Opposition ist. Die Grünen verteidigen ihr klares Olympia-Ja im Senat immer wieder, weil das bei ihrer Basis nicht überall gut ankommt. Fraktionschefin Sina Imhoff.
3: Natürlich wird das alles nicht einfach. Natürlich wird es Streit geben. Und natürlich werden wir ringen. Um Zahlen, um Prioritäten, um Planungen, um die Frage, was wirklich notwendig ist und was nicht. Aber all das ist doch kein Argument gegen ein großes Projekt.
0: Gegenwind gibt es von den Fraktionsspitzen der Linken und der AfD. Dirk Nockemann und Heike Sudmann.
4: Herr Bürgermeister, Sie stellen sich hier dar wie ein Glücksspieler, der immer noch süchtig ist, der nicht gelernt hat aus den Erfahrungen vom Elbtower, der nicht gelernt hat aus den Erfahrungen des IOC. Deswegen sind wir sehr gerne bereit, Ihnen zu helfen und dieser Sucht loszukommen, indem wir für ein starkes Nein zu Olympia werben.
5: Mit regierungsamtlich gedopter Olympia-Begeisterung lassen sich ganz viele dieser Probleme in dieser Stadt eben übertünchen.
0: Das laute Geklapper dafür und dagegen scheint die Hamburgerinnen und Hamburger diesmal aber weniger zu bewegen. Kein Lager konnte bei Veranstaltungen echte Massen mobilisieren. Und bisherige Umfragen sahen mal die einen und mal die anderen vorn. Nüchterne hanseatische Gelassenheit also statt großer Olympia-Emotion.
6: Ich habe bereits abgestimmt für Olympia. Neue Investitionen, mehr Tourismus, das kommt Hamburg zugute.
7: Ich habe auch schon abgestimmt und ich habe mit Nein gestimmt, weil ich einfach glaube, dass es so den Wohnraum verteuern würde und das Leben in der Stadt für alle Menschen so viel teurer machen würde, als es jetzt schon ist.
8: Ich würde auch zu Nein tendieren. Ich habe jetzt nichts davon, ich brauche kein Olympia hier und dann 5 Milliarden dafür ausgeben oder so. Muss nicht sein.
9: Ich glaube, die Tendenz ist ja. Weil ich das irgendeine schöne Chance für Hamburg finde und ich glaube, es kann sich hier viel entwickeln.
10: Frauke Reinig berichtete. Wenn Sie sich weiter informieren wollen, die Kolleginnen und Kollegen haben für Sie eine Seite erstellt auf ndr.de/olympia. Finden Sie auch einen Newsblog zum Thema. Mal so indiskret gefragt, heute schon eine gequarzt? Wenn ja, ich will sie nicht vermiesen, auch kein schlechtes Gewissen machen. Nur der Hinweis, heute ist Weltnichtrauchertag. Und wer raucht, der oder die tut sich in der Regel schwer, dann zum Nichtraucher zu werden. Nach Angaben der Krankenkasse Barmer kommen nur rund 5% der Raucherinnen und Raucher ohne zusätzliche Unterstützung dauerhaft weg vom Glimmstängel. Und weil das eben auch Folgen für das Gesundheitssystem hat, sind einige Staaten ziemlich stark dabei, den Tabakkonsum einzugrenzen. Im britischen Parlament hat dazu im vergangenen Monat ein außergewöhnliches Gesetz eine Mehrheit bekommen. Das besagt, ab dem kommenden Jahr dürfen 18-Jährige keine Zigaretten und andere Tabakprodukte mehr kaufen. Der britische Weg ist damit einer der radikalsten weltweit im Kampf gegen den Tabakkonsum. Aber wie kommt dieses Gesetz jetzt bei jungen Menschen an und wie erfolgsversprechend ist es, vor allem wenn E-Zigaretten weiterhin erlaubt bleiben. Daniel Frevel hat sich umgehört.
11: Ein Jugendzentrum im Nordwesten Londons. Im Keller hüpfen gerade Ismail, Aria und Ali in einem Boxring auf und ab. Sie kommen fast jeden Nachmittag hierhin und machen Sport, spielen oder basteln zusammen. Viele hier sind unter 18 und werden damit zu der ersten sogenannten rauchfreien Generation gehören. Denn wer in Großbritannien ab dem kommenden Jahr volljährig wird, der darf in Zukunft keine Zigaretten und keinen Tabak mehr kaufen. Der 15-jährige Aria Bagheri findet das gut. Ich habe nichts dagegen. Ich finde, das ist eine gute Idee. Ismail Ahmed ist 14 und sieht das ähnlich. Ich will nicht mal in die Nähe von diesem Zeug kommen, selbst wenn ich mit Freunden unterwegs bin und die alle anfangen, das zu machen. Das ist mir sogar schon mal passiert. Ali Saleh ist 21. Er darf schon rauchen und findet, die rauchfreie Generation wird nichts verpassen. Man wird da reingeboren. Man denkt, Rauchen sei eine normale Sache. Und jetzt versucht die Regierung,

0: mit dem Gesetz zu sagen, es ist eben nicht normal. Mit dem neuen Gesetz geht Großbritannien einen international recht neuen Weg. Nur die Malediven haben ein vergleichbares Gesetz derzeit. In Neuseeland wurden ähnliche Regeln wieder gekippt. Die Idee, den Tabakkonsum langsam ausschleichen, indem immer weniger Menschen die Produkte kaufen dürfen. Kioske und Supermärkte müssen Ausweise oder Führerscheine junger Kunden kontrollieren, sonst drohen Strafen. Der Konsum selbst wird aber nicht verboten. Das Vereinigte Königreich hat schon lange recht strenge Regeln in Bezug auf das Rauchen, erklärt Gesundheitspsychologe Leon Shahab vom University College London. Wir haben hier etwa Einheitsverpackungen. Alle Zigarettenpäckchen müssen die gleiche unattraktive braune Farbe haben. Außerdem gibt es seit 2007 ein Rauchverbot in öffentlichen Räumen. Und wir haben auch ein Rauchverbot in Autos eingeführt, wenn Kinder anwesend sind. Diese Dinge sind in einem Land wie Deutschland teilweise nicht geschehen. Auf der sogenannten europäischen Tabakkontrollskala, die Anti-Tabak-Maßnahmen in verschiedenen Ländern bewertet, ist Großbritannien auf Platz 2. Deutschland hingegen liegt weit zurück auf Platz 25. Und die Maßnahmen zeigen Wirkung. Während in den 70ern noch fast die Hälfte der Briten rauchte, sind es derzeit nur noch rund 10%. In Deutschland rauchen doppelt so viele Menschen. Das alles erklärt vermutlich auch, wieso eine Mehrheit der britischen Gesellschaft hinter dem neuen Gesetz steht und wieso es parteiübergreifend große Zustimmung fand. Experten wie Leon Shahab erhoffen sich, dass das Rauchen damit noch unattraktiver gemacht wird. Es ist wichtig, Rauchen weniger normal zu machen. Jugendliche fangen unter anderem damit an, weil ihre Freunde es machen. Und wenn man den Einstieg erschwert, gibt es auch weniger Jugendliche, die es anderen vormachen. Im Jugendzentrum in London sind die Jungs aber skeptisch, ob das was bringt. Denn das neue Gesetz verbietet nicht die wiederverwendbaren E-Zigaretten, auch Vapes genannt. Arya Bagheri: Ich kenne niemanden in meinem Alter, der Zigaretten raucht. Aber was Vapes angeht, sehe ich viele, die es tun. Die Regierung bekommt mit dem neuen Gesetz aber mehr Befugnisse. Sie kann etwa bestimmte Geschmacksrichtungen der E-Zigaretten verbieten, wie auch Werbung dafür. Es ist ein ambitioniertes Vorhaben der Briten, aber wenn der Plan aufgeht, könnte am Ende nicht nur eine rauchfreie Generation stehen, sondern gar ein rauchfreies Land.
1: Wie es sich in Großbritannien und dem Tabakkonsum verhält, haben wir jetzt gerade gehört. Zurück nach Deutschland und zur Statistik. Zum Anlass Weltnichtrauchertag jetzt ein Gespräch mit dem Sozialwissenschaftler und Suchtforscher Heino Stöver. Guten Morgen. Herr Stöver, Sie hören mich? Hoffentlich. Oder auch nicht. Zumindest habe ich eben gerade ein Vorgespräch mit ihm geführt. Aber anscheinend haben wir jetzt hier ein technisches Problem. Aber dem gehen wir jetzt nach. Und
2: hallo.
1: Finden ihn da. Herr Stöver, guten Morgen.
2: Ja, schönen guten Morgen.
1: Im Public Health Index von AOK und Deutschem Krebsforschungszentrum aus dem vergangenen Jahr landen wir im Vergleich von 18 Staaten auf Rang 17. Das ist kein Ruhmesblatt. Und das liegt vor allem daran, dass Rauchen und Alkoholkonsum bei uns im Vergleich zu anderen Ländern günstig ist. Das ist keine neue Erkenntnis, aber warum passiert da so wenig in Deutschland?
2: Ja, das ist zum einen geschuldet einer gesundheitspolitischen Ignoranz. Wir haben ja beim Tabakkonsum etwa 130.000 vorzeitige tabakbedingte Sterbefälle pro Jahr. Das muss man sich vorstellen, das ist eine Stadt wie Ulm oder Wuppertal, die jährlich ausgelöscht werden. Und trotzdem passiert tabakpolitisch eigentlich relativ wenig. Und diese Ignoranz auf politischer Ebene ist geschuldet eben auch einer sehr umtriebigen Tabaklobby und auch Alkohollobby, die Parteitage finanziert bei den Parteien und viele andere Unterstützung bietet. Also das ist ein wesentlicher Trigger. Dann sind diese radikalen Maßnahmen, wie wir sie gerade in England erleben, hier völlig unpopulär. Wir hinken in jedem Ländervergleich hinterher, weil wir die von der Weltgesundheitsorganisation empfohlenen Maßnahmen zur Tabakkontrolle einfach nicht umsetzen. Also wir haben ein Umsetzungsproblem. Wir haben zum Beispiel 340.000 Zigarettenautomaten, die gerade mal vor ein paar Jahren altersverifiziert worden sind. Aber das hat kein anderes Land der Welt. Nicht annähernd, nicht ein paar Tausend, sondern das gibt es nirgendwo eigentlich. Das zeigt eigentlich schon, dass Tabak verfügbar sein soll, 24/7, und die Regierung keine Einschnitte wagt. Und das Dritte ist eben, dass Tabak, dass wir ein Umsetzungsproblem haben. Tabak wird verkauft an Jugendliche, E-Zigaretten an Jugendliche, Nikotinpouches an Jugendliche unter 18. Es wird schlecht kontrolliert in Kiosken, aber auch im Online-System oder auch im Social-Media-Bereich. Vielleicht als Letztes, eine Studie des Deutschen Krebsforschungszentrums hat festgestellt, dass die 50 bekanntesten Rapper ihre eigenen Brands haben, ihre eigenen Marken in E-Zigaretten. Und die werden natürlich auch vertrieben an unter 18-Jährige, was natürlich nicht erlaubt ist. Aber es erfolgt keine Kontrolle oder auch keine Sanktion. Das alles zusammengenommen zeigt einfach die Ignoranz gegenüber diesem Elefanten im Raum, nämlich das ist ja der Tabakkonsum.
1: Also ist es weiterhin schick, sozusagen zu rauchen? Ist das auch Beleg dafür, dass Jugendliche wieder mehr rauchen?
2: Naja, das Rauchen nimmt im Prestige ab. Es wird immer weniger schick und es wird immer weniger, immer stärker nicht normal, wie wir gerade auch aus England gehört haben. Das ist so, aber wir haben tatsächlich in der älteren Arbeitsgruppe 25 bis 64 kaum eine Veränderung im Rauchverhalten. Um die 32%, das ist für ein Industrieland eine Katastrophe. England hat die Hälfte der Menschen, der Erwachsenen, die rauchen. Das ist tatsächlich dem geschuldet, dass wir zu wenig zielführende Angebote bieten. Wir sagen immer nur alles oder nichts. Entweder ihr hört auf zu rauchen oder ihr sterbt früher. Und das ist zu wenig. Wir müssen so eine Zieldifferenzierung vornehmen. Manche Leute wollen einfach weniger rauchen. Sie wollen auf Vapes umsteigen, was weniger Risiko behaftet ist, und viele andere Dinge. Und da machen wir zu wenig Angebote. Wir sagen einfach nur Abstinenz, ja, und wenn nicht, kommt in ein paar Jahren wieder oder sterbt früher. Und das ist einfach zu wenig.
1: Also Rauchen wider besseren Wissens eigentlich ist doch eigentlich auch wiederum erstaunlich, wo doch das Thema Fitness und Gesundheitsbewusstsein generationsübergreifend so groß geschrieben wird, oder?
2: Absolut. Und das hat sicherlich auch ein bisschen dazu beigetragen, dass die jüngere Generation, die 12- bis 17-Jährigen und die 18- bis 25-Jährigen, dass da über die Jahre starke Abnahmen zu verzeichnen sind. Also diese Generation hat diese Gesundheitsbotschaften verstanden und raucht immer weniger. Wir haben bei beiden Altersgruppen leider in den letzten Jahren einen ganz kleinen Anstieg zu verzeichnen. Aber insgesamt ist das über die letzten 30 Jahre hinweg, sind das historische Tiefpunkte gewesen in diesen Altersgruppen. Und das ist zurückzuführen eben nicht auf die tollen Broschüren der Bundeszentrale für gesundheitliche Aufklärung oder ihrer Nachfolgeorganisation, sondern eben einem allgemeinen Fitnessbewusstsein. Und da zählen Zigaretten immer weniger dazu.
1: Deutschland und die EU wollen bis 2040 eine tabakfreie Generation schaffen. Raucherquote soll auf unter 5% gesenkt werden. Ist das überhaupt noch zu schaffen?
2: Völlig unrealistisch. Also wir sind jetzt bei 32% der wachsenden Bevölkerung und ich weiß nicht, wie wir in den verbleibenden 14 Jahren auf 5% kommen wollen, wenn sich da über die Jahre nichts getan hat. Es gibt einfach keine Strategie, keine nationale Kampagne, keine Mittel, die dafür zur Verfügung gestellt werden, sondern es wird eigentlich stillschweigend hingenommen, dass wir hier ein riesen Gesundheitsproblem haben, was nicht nur die Mortalität, also die Sterblichkeit anbelangt, sondern auch die Morbidität, die Krankenstatistik. Und da haben wir zum Beispiel 450.000 stationäre Aufnahmen pro Jahr, die tabakbedingt sind. Also das führt am Ende zu, Olaf Scholz würde sagen, ein Wumms, 100 Milliarden volkswirtschaftliche Kosten, die wir jährlich aufwenden für Behandlung, direkte und indirekte Kosten, Arbeitszeittage, die verloren gehen und so weiter. Also es ist wirklich erstaunlich, dass dieses Thema so wenig wahrgenommen wird von der Politik und von den Fachverantwortlichen. Aber wie gesagt, es hängt auch damit zusammen, dass wir Menschen wenig alternative Optionen bieten, auszusteigen.
1: Zum heutigen Weltnichtrauchertag ein Gespräch mit dem Sozialwissenschaftler und Suchtforscher Heino Stöver. Vielen Dank. An diesem Wochenende hat in Singapur die wichtigste Sicherheitskonferenz in Asien stattgefunden, der Shangri-La-Dialog, eine Art asiatisches Pendant zur Münchner Sicherheitskonferenz. Dort sind Verteidigungsminister zugegen, Militärs und Experten und es haben 3 Tage lang diskutiert über die aktuellen Krisenherde in der Welt.
3: Gespannt warten hunderte Delegierte im großen Saal des Shangri-La-Hotels in Singapur auf den Verteidigungsminister der USA, Pete Hegseth. Der hat eine klare Botschaft an die Minister, Sicherheitsexperten und Militärs im Raum.
4: For too long the security of this region.
5: Viel zu lange hat die Sicherheit dieser Region überproportional auf amerikanischer Militärmacht beruht, während viele unserer Verbündeten und Partner ihre eigenen Verteidigungsfähigkeiten verkümmern ließen. Die Zeit, in der die Vereinigten Staaten die Verteidigung wohlhabender Nationen subventioniert haben, ist vorbei. Wir brauchen Partner, keine Schützlinge.
3: Die USA gelten traditionell als Sicherheitsgarant für die Region, sollte der Konflikt mit China mal eskalieren. Dabei geht es um Taiwan, aber auch um Gebietsansprüche im südchinesischen Meer. China rüstet seit Jahren massiv auf und tritt im Indo-Pazifik-Raum immer aggressiver auf.
6: Ich denke, man kann sagen, dass es heute deutlich mehr Krisenherde im Indo-Pazifik gibt als noch vor 10 Jahren.
3: Sagt Sicherheitsexpertin Dashana Barua vom Internationalen Institut für Strategische Studien, IISS, das den Shangri-La-Dialog organisiert. In seiner Rede betont Pete Hegseth, welch große Bedeutung der Indo-Pazifik für die USA habe. An der Verlässlichkeit der USA gibt es allerdings zunehmend Zweifel, sagt der Politikwissenschaftler Ya-Yang Chong von der Nationaluniversität von Singapur.
7: Es gibt deutlich mehr Skepsis gegenüber dem Engagement der USA in der Region. Wenn nicht hinsichtlich des Willens, dann ganz sicher hinsichtlich ihrer Fähigkeit dazu. Außerdem gibt es viel mehr Zweifel an der Berechenbarkeit bzw. Stabilität der US-Politik.
3: Sicherheitsexpertin Dashana Barua beobachtet keinen mangelnden Willen der USA, aber sieht ebenfalls ein Ressourcenproblem.
6: Durch die Angriffe auf den Iran stellt sich die Frage, welche militärischen Mittel wurden aus dem Indo-Pazifik abgezogen und haben die USA noch die Kapazität, beide Regionen gleichzeitig zu bedienen. Es geht also weniger um mangelndes Interesse. Die Region weiß natürlich, dass die USA eigene Interessen haben und nicht morgen einfach verschwinden werden. Die Frage ist eher, ob es aufgrund anderer Verpflichtungen oder Krisen zu Verschiebungen bei Ressourcen und Prioritäten kommt.
3: Die Unsicherheit über die Verlässlichkeit alter Partner wie der USA und die wirtschaftlichen Auswirkungen des Irankriegs haben den Wunsch vieler Länder der Region verstärkt, neue Partner zu suchen. Die Regierungschefs und Minister der Asien-Pazifik-Region sitzen daher derzeit häufiger im Flieger als sonst. Sie vertiefen Sicherheitspartnerschaften oder schließen neue. Für Deutschland hat die Sicherheitskonferenz in Singapur zunehmende Bedeutung. Die Zusammenarbeit mit den Ländern im Indo-Pazifik-Raum hat seit einigen Jahren eine neue Priorität bekommen. Als große Wirtschaftsnation hat Deutschland besonders ein Interesse an sicheren See- und Handelsrouten in der Region, sagt Andreas Klein, Leiter des Büros der Konrad-Adenauer-Stiftung in Singapur.
8: Wenn Konflikte hier in dieser Region auftreten, hat das unmittelbare Auswirkungen natürlich auf unser Leben und auf unsere Versorgungslage in Europa. Aber wir haben natürlich kein Gewicht, wenn es um militärische Fragen und militärische Auseinandersetzungen tatsächlich ginge.
3: Aber Deutschland zeige Präsenz, sei sichtbar. Dafür ist aus Deutschland der Generalinspekteur der Bundeswehr Carsten Breuer nach Singapur gereist. Auch er wird die Botschaft der USA klar vernommen haben.
1: Der Shangri-La-Dialog beobachtet von Jennifer Johnston. Wenn Pariser Fußballfans feiern, läuft die Situation schon mal aus dem Ruder. Beim ersten Champions-League-Sieg von Paris Saint-Germain im letzten Jahr kam es zu Zerstörungen und Plünderungen. Und auch diesmal im Spiel gegen den FC Arsenal war vor dem Anpfiff die Polizei präsent mit etwa 8000 Kräften. Landesweit wurden mehr als 400 Menschen tatsächlich festgenommen, aber im Vergleich doch verlief der gestrige Abend etwas friedlicher als im letzten Jahr auch in Paris.
9: Entfesselte Freude auf den Champs-Élysées.
10: C'est incroyable, c'est la fête.
9: Circa 20.000 Menschen waren nach dem Abpfiff auf die Prachtstraße von Paris geströmt, die die Polizei für den Autoverkehr gesperrt hatte. Weiter westlich im Heimstadion von PSG, dem Parc des Princes, hatten zuvor beim Public Viewing 48.000 Fans ein Wechselbad der Gefühle durchlebt, genau wie die vielen PSG-Anhänger, die vor den Toren des Stadions auf ihren Handys das Match verfolgten. Erst zittern, dann jubeln.
11: Ich bin stolz auf mein Team, stolz auf meine Stadt. Wir haben so viele Jahre gelitten. Ich bin einfach glücklich. Wir feiern, dass PSG jetzt endlich anerkannt ist. Wir zeigen hier, wie groß PSG ist. Sowohl am Parc des Princes als auch auf den Champs-Élysées kam es im Laufe des Abends zu vereinzelten Auseinandersetzungen zwischen Polizei und Fans. Einige feiernde zündeten Feuerwerkskörper, steckten Leihfahrräder in Brand. Das Großaufgebot der Polizei antwortete umgehend mit Tränengasgranaten. 8000 Polizisten waren im Großraum Paris im Einsatz. Eine Maßnahme, um Zustände wie im letzten Jahr mit Zerstörungen, Plünderungen, 200 Verletzten und sogar 2 Toten zu verhindern. Diesmal, so wünschte es sich am Abend Bürgermeister Emmanuel Grégoire auf Ex, solle mit Freude und im gegenseitigen Respekt gefeiert werden. Schon jetzt ist klar, dass die Party weitergeht. Am Sonntag werden 100.000 Fans zur Parade der siegreichen Spieler auf dem Champ de Mars vorm Eiffelturm erwartet. Danach werden die Helden von Präsident Macron im Élysée-Palast empfangen.
1: Tja, die Helden von Paris Saint-Germain. Auf dieses Spiel schauen wir jetzt auch noch mal ausführlicher mit dem Sportkollegen Moritz Kühn.
12: Ja, der französische Serienmeister und Bayern-Bezwinger hat den Titel in der Champions League verteidigt, und zwar durch einen Sieg im Elfmeterschießen gegen den frisch gebackenen englischen Meister FC Arsenal mit dem deutschen Nationalspieler Kai Havertz. Es war kein unbedingt berauschendes Endspiel, aber ein Drama mit Happy End für PSG, und das, obwohl die Partie für die Franzosen nicht gut begann. Nicole Seifert.
13: Nach nur 6 Minuten sorgte Nationalspieler Kai Havertz für die 1:0-Führung der Gunners. Havertz zog aus spitzem Winkel wuchtig ab Richtung Tor und ließ PSG-Keeper Safonov keine Chance. Damit hat Kai Havertz als erster deutscher Fußballer in 2 Champions League-Endspielen mindestens je einen Treffer erzielt. Jetzt im Finale gegen Paris Saint-Germain und 2021 für den FC Chelsea gegen Manchester City. Bis zur Pause blieb es beim 1:0 für Arsenal. Die Franzosen blieben zu harmlos. Arsenal war das bessere Team. In der zweiten Hälfte waren die Aktionen der Pariser klarer, ihr Spiel dynamischer. Mitte der zweiten Hälfte schlug Paris zurück. Dembélé verwandelte einen Elfmeter zum 1:1-Ausgleich. Knallte das Leder in die linke untere Ecke, Keeper David Raya entschied sich für die andere Seite. Nach Ablauf der regulären Spielzeit ging es beim Stand von 1:1 in die Verlängerung. Hier gab es keine Tore mehr und die Entscheidung musste im Elfmeterschießen fallen. Mehr Spannung geht nicht. Am Ende hat Paris Saint-Germain die Nerven behalten, gewann das Elfmeterschießen mit 4:3 und feierte erneut den Champions League-Titel.
12: Ja, und der FC Arsenal muss dagegen weiter auf seinen ersten Henkelpott in der Vereinsgeschichte warten. Auch der VfL Wolfsburg hat mal in der Champions League gespielt, zuletzt in der Saison 2021-22. Doch die glorreichen Zeiten sind vorbei. Die Niedersachsen sind nach dem Abstieg aus der Bundesliga nur noch zweitklassig. Auch Dieter Hecking, der im März den Trainerjob übernahm, konnte den VfL nicht mehr retten. Trotzdem wurde er nun zum Sportgeschäftsführer befördert. Warum? Das haben wir unseren Kollegen Tide Tedinger gefragt.
14: Da der Verein aber auf seine Erfahrung nicht verzichten will, ergibt der Rollentausch durchaus Sinn. Zum anderen hat der Sturz in die zweite Liga viel verändert. Ursprünglich hatte der VfL zum Beispiel mit der Idee geliebäugelt, Vereinsikone Marcel Schäfer von RB Leipzig loszueisen und zurückzuholen, aber nach dem Abstieg erschien das nicht mehr realistisch. Und außerdem bringt Dieter Hecking einschlägige Erfahrungen mit. Von 2020 bis 2024 war er fast 4 Jahre lang Sportvorstand beim 1. FC Nürnberg und er kennt die zweite Bundesliga auch darüber hinaus sehr gut. Und nicht zuletzt ist und bleibt er als Typ ein Ruhepol, also in der aktuellen Situation beim VfL Wolfsburg ist er die logische Wahl als Geschäftsführer Sport.
12: Tja, viele Aufgaben warten auf Dieter Hecking, unter anderem muss er einen neuen Trainer suchen. Im Gespräch soll unter anderem St. Pauli-Coach Alexander Blessin sein. Die Aufgabe von Tennisprofi Alexander Zverev aus Hamburg lautet heute, den Niederländer De Jong schlagen und das Viertelfinalticket bei den French Open buchen. Klar ist, Zverev ist der große Favorit, nicht nur in diesem Match, sondern auch auf den Grand-Slam-Titel in Paris. Denn Topstars wie Sinner und Djokovic sind schon ausgeschieden.
15: Ich muss mich auf die Sachen konzentrieren, die ich beeinflussen kann, und das sind meine Matches. Ich spiele gegen De Jong als nächstes, der spielt hier unfassbar gutes Tennis und das ist mein Fokus. Ich weiß jetzt nicht, wie oft ich jetzt das noch sagen soll, ich spiele gegen De Jong, Der Rest interessiert mich nicht.
12: Los geht's am späten Nachmittag. Am Abend wird es dann auch für die Handballer des THW Kiel ernst. Um 18 Uhr beginnt das European League-Finale gegen die MT Melsungen. Bei einem Sieg hätte das Team um Torhüter Andreas Wolf das Champions-League-Ticket in der Tasche.
16: Was am Ende der Saison oder am Ende dieses Turniers als zusätzliche Belohnung winken könnte, das ist jetzt erstmal irrelevant, sondern wir sind hier, um einen Titel zu gewinnen und das alleine ist in unseren Köpfen.
12: Um die verkorkste Bundesliga-Saison vergessen zu machen. Zuvor um 15 Uhr gibt es noch das Spiel um Platz 3 zwischen der SG Flensburg-Handewitt und Montpellier. Die Flensburger hatten gestern im Halbfinale beim Final-Four-Turnier in Hamburg gegen Bundesliga-Konkurrent Melsungen verloren.
1: Der Sport an diesem Morgen von Moritz Kühn. Und das waren die Themen des Tages mit Dirk Leukroth. Und jetzt bringen Sie die Kolleginnen und Kollegen der Nachrichten auf den neuesten Stand.
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18: Um 9.30 Uhr mit Martin Wilhelmi. In Hamburg stimmen die Bürgerinnen und Bürger heute darüber ab, ob sich die Stadt für die Austragung der Olympischen Spiele bewerben soll. Zuletzt hatten Gegner und Befürworter nochmal massiv für ihre Anliegen geworben. Aus Hamburg Frauke Reinig.
19: Viele Institutionen in der Stadt haben sich von den Olympiaplänen des rot-grünen Senats überzeugen lassen. Zum Beispiel Handelskammer und Miniatur Wunderland. Mit deutlich kleinerem Budget und deshalb in der Stadt weniger präsent, machen die Gegner Stimmung. Liebe Nachbarinnen und Nachbarn, kreuzt Nein an, heißt es von der Initiative No Olympia. Die findet, dass die Olympiamilliarden anders besser angelegt wären und fürchtet steigende Kosten, etwa für Wohnraum, sollte Hamburg tatsächlich Olympische Spiele austragen. Der Ausgang des Referendums? Ungewiss. In Umfragen hatten sich jeweils etwa die Hälfte der Befragten für und gegen eine Bewerbung ausgesprochen. Gut 1.320.000 Menschen ab 16 Jahren sind zur Abstimmung aufgerufen. Mehr als 40% hatten die Stimme schon bis zum Wochenende per Briefwahl abgegeben. Beim Olympiareferendum 2015 hatten knapp 52% der Hamburgerinnen und Hamburger gegen die Bewerbung der Stadt gestimmt.
18: In Berlin setzt die FDP ihren Bundesparteitag fort. Im Mittelpunkt steht die inhaltliche Ausrichtung der Partei. Den Delegierten liegt ein Leitantrag des Bundesvorstands vor, der einen liberalen Neustart unseres Landes fordert. Gestern war Wolfgang Kubicki mit knapp 60% der Stimmen zum neuen Parteivorsitzenden gewählt worden. Der gebürtige Braunschweiger setzte sich gegen Marie-Agnes Strack-Zimmermann durch, die sich kurzfristig ebenfalls zur Wahl gestellt hatte. Israel hat nach eigenen Angaben im Zuge seiner Bodenoffensive gegen die Hisbollah im Süden des Libanon die Burg Beaufort eingenommen. Israelische Soldaten seien auf den Gipfel von Beaufort zurückgekehrt und hätten dort erneut die israelische Flagge gehisst, erklärte Verteidigungsminister Katz. Er bezog sich auf die frühere Eroberung der mittelalterlichen Kreuzritterburg im Libanonkrieg im Jahr 1982. Zugleich riefen die israelischen Streitkräfte zur Evakuierung sämtlicher libanesischer Gebiete südlich des Flusses Sachrani auf. Immer mehr private Vermieter in Deutschland haben derzeit nicht vor, ihre Wohnungen oder Häuser energetisch zu sanieren. Das zeigt eine Umfrage des Instituts der deutschen Wirtschaft und eines Immobilienunternehmens. Aus der Nachrichtenredaktion Thomas Bertsch.
20: Rund 60% haben demnach zurzeit keine Pläne, Heizung zu modernisieren oder für bessere Dämmung zu sorgen. Gründe seien vor allem die zunehmenden politischen und energetischen Anforderungen. Bei der Befragung vor einem Jahr gaben noch knapp 50% der Vermieter an, keine Sanierung zu planen. Ein Sprecher des IW sagte, ohne klare Orientierung, realistische Anforderungen und praktikable Förderstrukturen werde die Transformation des Gebäudebestandes nicht gelingen.
18: Das Wetter in Norddeutschland, heute mal sonnig, mal wolkig und überwiegend trocken. Im Tagesverlauf im Süden und in der Mitte Niedersachsens dann aber Schauer und Gewitter bei Höchsttemperaturen von 19 bis 24 Grad. Auch morgen ein Wechsel aus Sonne und Wolken, dazu vereinzelt Schauer und Gewitter bei dann 18 bis 23 Grad. Am Dienstag von Westen her aufkommender Regen bei 19 bis 25 Grad und am Mittwoch überwiegend bewölkt, ab und zu Regen, aber auch sonnige Abschnitte bei 19 bis 24 Grad. Das waren die Nachrichten.
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0: Heute eine besondere Sendung aus einem Land, das ich so gerne einmal bereisen würde, aber für Journalistinnen und Journalisten war es nie besonders leicht und gerade jetzt geht es ohnehin nicht. Es geht um Iran. Nach den Massenprotesten im Frühjahr und jetzt im Krieg mit den USA und Israel hat das Regime das Land komplett abgeschottet, aber gerade deshalb wollen wir heute drüber reden. Die Zeitungen sind voll mit Stichworten wie Straße von Hormus, Erdöl, Mullah-Regime, Donald Trump und so weiter. Wir wollen heute hinter die Schlagzeilen gucken. Wie geht es den Menschen in Iran? Darum geht's heute. Zwischen Hamburg und Haiti. Mein Name ist Philipp Abresch. Mit mir im Studio ein toller Gast heute, eine Kollegin, Journalistin. Schön, dass du da bist.
1: Vielen Dank, freut mich sehr, hier zu sein.
0: Freue mich, dass wir diese besondere Sendung zusammen machen können. Deinen Namen wollen wir nicht nennen. Wir haben auch die Namen der Menschen geändert, die heute in der Sendung zu hören sind. Es wäre zu gefährlich, richtig?
1: Genau, da müssen wir die Menschen schützen und deswegen ist es besser, wenn die Namen nicht gesagt werden.
0: Deine Eltern, Mama und Papa, die stammen aus dem Iran. Sie sind vor Jahrzehnten nach Norddeutschland gekommen und natürlich hält man Kontakt in die Heimat. Du warst in Iran kurz vor dem amerikanisch-israelischen Angriff. Du hast dort die Proteste noch miterlebt. Deine Mama ist ja noch in Iran, trotz Internetsperre, trotz Blackout. Wie hältst du Kontakt mit deiner Familie? Was erzählt dir deine Mama aus dem Alltag jetzt im Moment in Iran?
1: Ja, also es ist extrem schwierig, Kontakt zu halten, weil es seit Monaten eine Internetsperre gibt. Und ich habe tatsächlich, als ich in Iran war, eine iranische SIM-Karte mir geholt und habe noch die iranische Nummer und damit konnte ich mir einen iranischen Messenger-Dienst quasi runterladen, so wie WhatsApp, heißt Bale oder Rubika und darüber spreche ich dann mit Mama eigentlich fast jeden Tag. Manchmal ist das Internet instabil, aber das ist also die einzige Möglichkeit. Es gibt natürlich auch VPN, das bedeutet, die Leute können sich auch einen VPN-Zugang holen, der aber extrem teuer ist, also da bezahlt man 80 Euro für zwei Wochen.
0: Kann man sich kaum leisten.
1: Nee, ja. Überhaupt nicht. Und das können nur wirklich die wohlhabenderen Menschen. Und damit können die dann auch WhatsApp und Instagram und so nutzen. Aber mit dem normalen Internet aus dem Iran geht das nicht.
0: Warum wolltest du diesmal hin? Gab es einen bestimmten Anlass?
1: Ja, also ich war ja 2 Jahre nicht mehr da gewesen und habe einfach auch meine Familie vermisst. Und ich wollte eigentlich 2025 im Sommer dorthin fliegen. Und dann war der 12-Tage-Krieg plötzlich. Und danach habe ich irgendwie die ganze Zeit im Gefühl gehabt, ich muss da jetzt hin und meine Familie sehen, weil wer weiß, was als nächstes wieder passiert. Es ist ja immer die ganze Zeit so instabil, so ein Hin und Her. Und dann habe ich einfach spontan entschieden, mit meiner Mama mitzufliegen und meine Schwester noch überredet. Und dann sind wir im Winter hingeflogen. Ich hatte im Kopf die ganze Zeit, okay, man muss die Zeit jetzt nutzen, weil man weiß nicht, was als nächstes passiert und ob man jemals wieder hinfliegen kann und die Familie auch besuchen kann. Es ist kurz nach 10 Uhr morgens. Wir sind im Südwesten Teherans. Vor dem Haus meiner Oma wartet mein Cousin Imad. In seinem alten blauen Nissan, Bonnet nennt man das. Diese kleinen Transportwagen sieht man überall im Iran. Vorne 2 Sitze und hinten Platz für Ware. Heute nimmt mich mein Cousin mit zur Arbeit in den Süden Teherans. Mein Cousin Emad arbeitet schon seit er 9 Jahre alt war. Heute ist er 45 Jahre alt. Er arbeitet mit Textilien. Jeden Morgen fährt er früh zum großen Bazar und holt dort Ware ab. Socken, Strumpfhosen, unverpackt und noch ungebügelt. Und bringt sie anschließend in seine Werkstatt im Süden der Stadt. Wenn es gut läuft, kommt er um 20 Uhr nach Hause, erzählt er mir. Ich schaue aus dem Fenster. Die Stadt lebt zu jeder Tageszeit. Motorräder drängen sich zwischen Autos hindurch. Irgendwo hupt immer jemand. Die Wintersonne scheint durch die staubige Windschutzscheibe. Heute ist der Himmel über Teheran erstaunlich blau. Mein Cousin erzählt, wie sehr sich das Leben im Iran verändert hat.
2: Es gab mal eine Zeit, da hat ein Vater gearbeitet und 10 Menschen konnten davon leben. Heute arbeiten 10 Menschen und trotzdem kann oft nicht einmal einer richtig davon leben. Das ist der Unterschied zu früher. In den letzten 50 Jahren hat sich hier so viel verändert.
1: Nach ungefähr 45 Minuten erreichen wir Shahrereh im Süden Teherans. Einer der ältesten Teile der Stadt. Es ist religiöser, traditioneller, dichter. Emmott parkt den Vonnet in einer schmalen Seitenstraße. Seine kleine Produktion ist auf zwei Werkstätten verteilt. Eine leitet er, dort arbeiten nur Männer. Die andere wird von seiner Frau Mahsa geleitet. Die Werkstatt liegt in einer gemieteten Wohnung in einem gewöhnlichen Wohnhaus. Von außen sieht der Eingang aus wie die Türen der anderen Häuser in der Straße. Breit, aus Metall, etwas abgenutzt. Dass in einer der Wohnungen eine kleine Sockenproduktion läuft, ahnt man nicht. Mahsa begleitet mich in ihre Frauenwerkstatt. Der Raum wirkt eng und überfüllt. Kartons stapeln sich an den Wänden. Der Putz blättert an einigen Stellen ab. 10 Frauen sitzen dicht nebeneinander, auf dem Boden. Vor ihnen stehen große, heiße Metallformen. Immer wieder ziehen sie Socken und dicke Strumpfhosen darüber. Bündeln sie anschließend und verpacken sie in Plastik. Ihre Hände bewegen sich schnell, fast ohne Pause. Hinten in der Ecke sitzt ein Mädchen mit Brille im Schneidersitz auf dem Boden. Sie wirkt sehr zierlich und jung. Ich setze mich ihr gegenüber.
3: Ich arbeite seit 4 Jahren hier. Mit 14 habe ich angefangen. Ich habe immer einen weiten Weg, komme zu Fuß bei kaltem Wetter.
1: Somayel ist 18 Jahre alt. Ihre Familie kommt aus Afghanistan. Ihr Vater starb früh. Seit ihrer Kindheit lebt sie mit ihrer Mutter und ihren Geschwistern im Iran. Weil sie Afghanin ist, durfte sie nur bis zur 5. Klasse zur Schule gehen. Millionen Afghaninnen und Afghanen leben im Iran. Viele haben nur eingeschränkten Zugang zur Bildung oder regulärer Arbeit. Vor ihr stapeln sich Verpackungen voller Strumpfhosen. Mit schnellen Bewegungen klebt sie eine nach der anderen zu, ohne dabei aufzuschauen.
3: Wir bekommen so viel Geld, wie wir arbeiten. Je mehr wir verpacken, desto mehr verdienen wir. Wenn wir mal keinen Bock haben und nicht viel schaffen, kriegen wir wenig Geld. Letzten Monat hatte ich 9 Millionen Rial verdient. Davon musste ich 6 Millionen meiner Mama geben für den Haushalt. 2 Millionen blieben für mich. Davon kann man sich nichts kaufen.
1: 9 Millionen Rial. Umgerechnet sind das zurzeit gerade einmal etwa 84 Euro. Je länger ich mit den Frauen spreche, desto mehr erzählen sie von ihrem Leben. Fast jede trägt ihre eigene Last. Eine muss ihre 2 kleinen Kinder alleine zu Hause lassen, um hier arbeiten zu können. Andere erzählen von Gewalt und Missbrauch. Sie fühlen sich vom Staat im Stich gelassen, denn Unterstützung bekommen sie nicht. Gerade Frauen haben keine Rechte, erzählen sie. Über ihre Probleme sprechen sie eigentlich selten auf der Arbeit.
4: Wir kommen mit einem aufgesetzten Lächeln zur Arbeit und tun so, als wäre alles in Ordnung. Aber vieles ist nur Fassade.
1: Die wirtschaftliche Krise hat sich tief in den Alltag der Menschen hineingefressen.
5: Früher haben die Menschen Obst gekauft und es mit der ganzen Nachbarschaft geteilt. Heute verstecken viele ihre Einkäufe lieber, damit wenigstens die eigenen Kinder satt werden.
4: Früher wurden Früchte kiloweise gekauft. Heute kaufen viele nur noch einzelne Stücke. Für euch in Deutschland mag das normal sein. Hier war das früher unvorstellbar.
1: Während wir sprechen, schaut Mahsa immer wieder auf die Uhr. Normalerweise bleibt sie bis in den späten Nachmittag in der Werkstatt. Währenddessen passen entweder ihre Mutter oder die älteste Tochter auf die Kinder auf. Heute geht sie früher. Zu Hause wartet Besuch. Die ganze Familie kommt zusammen. Kurz bevor wir zusammen den Raum verlassen, will sie noch eines loswerden.
4: Das Gute an Iran ist, die Menschen sind gut zueinander, aber die Regierung nicht.
6: شب طولانی کنار اونایی
1: Heute ist ein besonderer Tag. Es ist Chabialdor, die längste Nacht des Jahres. Meine Schwester und ich machen uns am Nachmittag auf den Weg zu meiner Tante im Norden Teherans. Wir laufen durch die belebte Muhtari-Straße. Viele Geschäfte sind geschmückt. Vor einer Grundschule stehen kleine Tüten in Form von Wassermelonen, gefüllt mit Süßigkeiten und Nüssen. In einer Bäckerei stehen Torten mit roten Wassermelonenmustern. Überall erinnert die Stadt heute an Yaldor.

0: Shab-e Yalda gehört zu den wichtigsten Familienfesten im Iran. In der längsten Nacht des Jahres kommen Familien zusammen, essen, erzählen Geschichten und bleiben oft bis spät in die Nacht wach. Wir sind mehr als eine Stunde unterwegs, bis wir endlich bei meiner Tante ankommen. Es ist inzwischen dunkel geworden. Ihre Kinder und Enkel sind auch schon da. Auf dem Tisch im großen Wohnzimmer stehen traditionell Granatäpfel, Wassermelonen und Nüsse. Symbole für Wärme, Licht und Leben mitten im Winter. Viele lesen an diesem Abend Gedichte des persischen Dichters Hafez oder schlagen sein Buch zufällig auf, um darin Antworten für das kommende Jahr zu suchen. Yalda ist ein Fest gegen die Dunkelheit. Nach dieser Nacht werden die Tage wieder länger. Mitten im Raum mein Cousin. Er spielt Ney, die traditionelle persische Längsflöte und eines der ältesten Instrumente der Welt. Kinder laufen durch die Wohnung, irgendwo wird Tee eingeschenkt. Aus der Küche riecht es nach Reis und Safran. Eine Woche später fahre ich ein letztes Mal durch Teheran. Ich liebe es, in Teheran Metro zu fahren. Es gehört für viele Menschen hier zum Alltag. Das Netz ist gut ausgebaut, die Linien sind leicht zu verstehen und oft kommt man unter der Stadt deutlich schneller voran als oben auf den Straßen, wo der Verkehr stundenlang stillstehen kann. Hier unten in der Metro wird es nicht langweilig. Bei fast jeder Station steigen neue Händlerinnen und Händler ein. Sie ziehen schwere Säcke hinter sich her, holen ihre Ware heraus und präsentieren sie mitten im Waggon. Verkauft wird fast alles. Taschentücher, Kopftücher, Unterwäsche, Snacks oder Spielzeuge. Alles scheint wie immer. Trotzdem wirkt die Stimmung an diesem Tag angespannt. Viele schauen auf ihre Handys. In sozialen Netzwerken kursieren Videos von Protesten.
1: Ihr habt Teheran verlassen, du bist mit deiner Schwester raus aufs Land in eine Region, die war damals friedlich, heute ist sie total in den Schlagzeilen, im Auge sozusagen der Weltöffentlichkeit, die Straße von Hormus. Das wusstet ihr aber damals noch nicht, ne? Das ist eine Gegend, die nicht nur bekannt ist für Öl, sondern da machen Iranerinnen und Iraner normalerweise Urlaub.
0: Ja, genau. Also ich muss auch sagen, im Iran gibt es so viele schöne Orte, wo man auch als Tourist hingehen kann oder auch natürlich als Iraner selbst dort vor Ort. Und eines der beliebten Urlaubsziele der Iraner, vor allem hier aus auch Teheran, ist...
1: Ausgerechnet diese... Meerenge.
0: Ja, genau, ist halt der Süden und gerade zu dieser Winterzeit ist es halt sehr angenehm, dorthin zu fliegen, weil die Temperaturen halt viel, viel wärmer sind. Im Sommer kannst du es kaum aushalten, da sind die Temperaturen über 50 Grad. Und Rejm ist die größte Insel am Persischen Golf, an der Straße von Hormus, wie du gesagt hast, und einer der wichtigsten Schifffahrtsrouten der Welt. Und es ist nicht nur beliebt für die Sehenswürdigkeiten, es ist auch UNESCO-Weltkulturerbe. Und Rejm wurde von der UNESCO wegen seiner außergewöhnlichen Natur ausgezeichnet. Und das ist auch eines der Gründe, wieso die Menschen dorthin fliegen. Man fährt innerhalb weniger Stunden plötzlich durch komplett verschiedene Welten. Erst vorbei an kleinen Fischerdörfern und staubigen Ebenen, später zwischen riesigen Felsformationen und engen Canyons. Also super, super spannend und vor allem, das Interessante ist auch, meine Familie geht auch zum Shoppen dorthin, weil einfach die Elektrogeräte, Kleidung, Kosmetik, alles viel, viel günstiger ist, weil es dort unter anderem kürzere Transportwege gibt und es eine Sonderwirtschaftszone ist. Also Waren werden einfacher und günstiger importiert und von hier überall im Iran dann verteilt.
1: Warum wolltest du denn hin? Was wolltest du dir angucken?
0: Also erstmal ist ja der Iran ein Vielvölkerstaat. Das heißt, es leben nicht nur Perser dort, sondern auch Kurden, Azeris, Belutschen, Araber, Türkmenen mit ihren eigenen traditionellen Sprachen, mit ihren traditionellen Kleidungen. Und Rejm ist einfach sehr bekannt für seine Gastfreundschaft und Offenheit. Und das wollte ich gerne kennenlernen und die Menschen dort natürlich auch kennenlernen und die Region. Es ist auch interessant, weil der Iran hat 4 Jahreszeiten gleichzeitig. Das heißt, wir sind in Teheran gestartet bei 11 Grad und sind in Rejshm angekommen bei fast 30 Grad. Das ist auch krass. Und genau, die Winterzeit ist halt Rejshm einfach ein bekannter und beliebter Urlaubsort. Es ist 17 Uhr, als wir auf Rejshm ankommen. Die Luft ist angenehm warm, fast windstill. Vor dem kleinen Flughafengebäude steht ein unscheinbares Häuschen. Der Taxistand. Dort melden wir uns an. Dann wird uns das nächste freie Auto zugeteilt. Vorbei ziehen Palmen, kleine Geschäfte und niedrige Häuser. Immer wieder sieht man das Meer zwischen den Straßen aufblitzen. Rejshm ist die größte Insel im Persischen Golf und gehört zur Provinz Hormuzgan, ganz im Süden des Iran. Vieles wirkt hier anders als in Teheran. Viele Familien leben vom Meer, vom Handel oder Fischfang. Und auch die Kleidung unterscheidet sich von anderen Teilen des Landes. Das erklärt uns der Fahrer.
2: Die Art, wie Frauen sich hier kleiden, ist sehr unterschiedlich. Manche tragen ein Kopftuch, andere einen Gesichtsschleier oder den traditionellen Chador Bandre aus dem Süden des Landes. Jede Gegend hat ihre eigenen Traditionen und Regeln. Schau mal, hier auf der Straße laufen 4 Frauen mit unterschiedlicher Kleidung. Eine mit Bandare-Maske, eine mit offenem Gesicht, eine mit schwarzem, eine mit hellem Chador. Die kulturelle Vielfalt in dieser Region ist groß.
0: Einige Tage später machen wir uns auf den Weg zum Hafen. Noch ist es ruhig. Fischerboote schaukeln im Wasser, irgendwo kreischen Möwen. Nach ungefähr 40 Minuten mit der Fähre erreichen wir die Insel Hormuz. Kaum legen wir an, werden wir schon von mehreren Tuk-Tuk-Fahrern angesprochen. Sie bieten Rundfahrten über die Insel an. Die kleinen Tuk-Tuks sieht man hier überall. Bunte Dreiräder mit offenen Seiten, oft geschmückt mit Lichtern, Aufklebern oder Stoffen. Wir haben allerdings schon vorher den Kontakt eines Fahrers bekommen. Er wartet bereits am Hafen auf uns. Hinten auf der Ladefläche steigen wir in sein Tuk-Tuk. Kaum fahren wir los, dreht er die Musikbox neben dem Fahrersitz laut auf. Wir beginnen direkt mit der Rundfahrt über die Insel. Vorbei an kleinen Stränden, roten Felsen und staubigen Hügeln fährt unser Tuk-Tuk über die schmalen Straßen Hormuz. Nach ungefähr einer halben Stunde halten wir an. Von hier aus geht es zu Fuß weiter. Je länger wir laufen, desto surrealer wirkt die Landschaft. Der Boden schimmert weiß. Überall ragen helle Salzfelsen aus der Erde. Es sieht aus wie auf einem anderen Planeten. Unser Fahrer bleibt stehen, kniet sich hin und erklärt:
3: Auf Hormuz besteht der Boden nur aus Salz. Und wenn da Wasser dran kommt, wachsen die Salzberge. Er ist auch sehr hart, wie Beton. Und das Salz ist das gleiche, was man beim Kräuterladen bekommt.
0: Hormuz ist vulkanischen Ursprungs und bekannt für seine außergewöhnlichen Farben und Salzlandschaften. Viele Menschen nennen die Insel deshalb auch die Regenbogeninsel des Iran. Besucher laufen barfuß über den weißen Boden, machen Fotos oder sitzen einfach schweigend zwischen den Salzfelsen. Ein letzter Blick auf die glitzernden Berge. Dann fahren wir weiter. Während unser Tuk-Tuk über die Insel fährt, sind wir plötzlich umgeben von roten, gelben und violetten Bergen. Als ich mich nach hinten umdrehe, sieht die Landschaft aus wie ein riesiges Gemälde. Unser Guide erklärt, dass die unterschiedlichen Farben durch Mineralien und vulkanischen Gesteinsschichten entstehen. Wenig später erreichen wir das Rainbow Valley. Wieder steigen wir aus und laufen weiter. Diesmal Richtung Regenbogenhöhle. Rechts und links leuchten die Felsen in völlig unterschiedlichen Farben. Der Guide geht mit dem Finger über das feuchte Gestein und zieht dann vorsichtig eine Linie über unseren Unterarm.
3: Es gibt helle und dunkle Farben. Das hier ist jetzt lila. Es hatte erst geregnet. Klebt ein bisschen.
0: Am Ende tragen wir 8 verschiedene Farben auf der Haut. Rot, gelb, orange, lila. Auf dem Weg zur Regenbogenhöhle frage ich unseren Guide, ob er das ganze Jahr über als Fahrer arbeitet.
3: Wenn unser Neujahr rum ist, gibt es keine Reisenden mehr. Wir leben dann vom Gesparten oder machen Bauarbeiten, gehen auf die Insel Keshem oder nach Bandarabos und suchen uns dort Arbeit.
0: Viele leben dort von Saison zu Saison. Trotz der strategischen Bedeutung fühlen sich die Menschen hier wirtschaftlich abgehängt, erzählt er weiter.
3: Die wirtschaftliche Krise trifft die Menschen auf dieser Insel besonders hart. Die Einkommen sind in Rial, viele Ausgaben hängen aber vom Dollar ab. Fast alles muss importiert werden. Entsprechend teuer ist das Leben auf der Insel geworden. Selbst Wasser ist hier kostbar. Trinkwasser entsteht über Entsalzungsanlagen. Auch viele Produkte in den Supermärkten kommen vom Festland oder aus dem Ausland. Bis sie hier ankommen, haben sich die Preise oft schon mehrfach erhöht.
0: Entlang der Fußwege zu den Sehenswürdigkeiten sitzen immer wieder Menschen und verkaufen selbstgeknüpfte Armbänder und Ketten. Manche sitzen auch selbst zwischen den Felsen und spielen auf Klangschalen oder anderen Instrumenten. Die Stimmung wirkt fast meditativ. Dabei fällt mir etwas auf. Viele der Verkäufer wirken gar nicht wie Einheimische. Eher alternativ oder fast ein bisschen hippieartig.
3: Ja, die nehmen uns das Geschäft weg. Wir hätten sonst das Doppelte. Naja, die Ruhe und die saubere Luft, das zieht sie an.
0: Unser Guide erzählt, dass auf Hormus nur rund 8000 Menschen leben. 2000 von ihnen seien erst in den letzten Jahren vom iranischen Festland auf die Insel gezogen. Sie suchen Ruhe, Abstand vom hektischen Alltag in den Großstädten. Oder einfach ein freieres Leben. Und tatsächlich fühlt sich Hormus wie eine kleine Gegenwelt zu Teheran an. Zwischen den staubigen Straßen und den einfachen Häusern tauchen plötzlich moderne Cafés auf. Mit bunten Möbeln, Pflanzen und entspannter Musik. Sie wirken fast surreal auf dieser sonst eher rauen, kaum ausgebauten Insel. Endlich erreichen wir die Regenbogenhöhle. Innen schimmern die Wände in roten, gelben, orangen und violetten Streifen. Wie ein gemalter Regenbogen ziehen sich die Farben durch das Gestein. Die Höhle wirkt eng, still und gleichzeitig völlig surreal. Erst nach einigen Minuten machen wir uns wieder auf den Rückweg.
1: Danke, dass du uns von deinen Eindrücken und deiner Reise heute erzählt hast. Die Menschen wünschen sich Freiheit, eine bessere Zukunft und ich glaube, das wünschen wir ihnen auch. Ne? Ich finde den Mut dieser Menschen, den sie zeigen, auch heute in dem, was du uns erzählt hast, den finde ich wahnsinnig beeindruckend. Danke, dass du heute davon berichtet hast.
0: Danke, dass ich berichten durfte.
1: Vielen Dank fürs Zuhören, sagen Sabine Korbmann, Emilian Grimm und ich, Philipp Abresch.

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0: Manche Menschen können besonders gut zuhören, fragen nach, hören tiefer hin. Mo Asumang ist eine von ihnen.
1: Ja, und so habe ich dann eigentlich mit meiner Fragerei angefangen und habe eigentlich bei dieser ganzen Fragerei mit Andersdenkenden eher immer an mir gearbeitet und nicht eben daran, oh, ich will den auf der anderen Seite jetzt verändern, sondern wie kann ich mich verändern, damit ich anders dastehe, mit einer anderen inneren Haltung und in der Lage bin, überhaupt dieses Gespräch zu führen.

0: Mo Asumang, die Regisseurin und Moderatorin, wir haben sie gerade gehört, ist eine Dialogbotschafterin. Und Momo in der Erzählung von Michael Ende ist auch eine Dialogbotschafterin. Zuhören wie Momo und wie Mo, darin steckt eine große Kraft. Eine Kraft, die aus Schwäche erwächst. Und sie ist so stark, dass sich Menschen wirklich verändern können. Momo und Mo, beide inspirieren uns heute in diesem Gottesdienst aus der Nathan-Söderblum-Kirche mit der Jugendkantorei Rheinweg und dem Kantor Benedikt Woll hier im Hamburger Osten unter der Überschrift Zuhören verändert.
1: Es gibt dieses Buch, das vom Zauber des Zuhörens erzählt. Der Kinderbuchklassiker Momo von Michael Ende. Mädchen, das ganz alleine in einem Amphitheater in einer italienischen Stadt lebt. Ganz allein? Nicht wirklich, denn die Menschen um sie herum werden ihr zur Familie. Momo gibt im Gegenzug das, was sie am allerbesten kann: Zuhören. Wo Momo ist, da wird die Fantasie der Menschen beflügelt. Aber es gibt eine unheimliche Macht, die es auf die Zeit der Menschen abgesehen hat. Die grauen Herren fordern die Menschen zum Zeitsparen auf. Singen, nachdenken oder die alte Mutter besuchen? Nichts als Zeitverschwendung. Die Menschen verfallen diesen Zeitsparen. Nur Momo nicht. Sie fragt nicht nach Nutzen, sondern danach, ob die Menschen fähig sind, zu lieben. Sie fragt nach den Antworten, die in den Menschen selbst liegen. So wird Momo den grauen Herren zur größten Gefahr. Mit dem fast langsamsten Tier der Welt, der Schildkröte Cassiopeia, macht Momo sich auf den Weg zu Meister Hora. Der ist ein gottähnlicher Mann, der die Zeit aller Menschen in den Händen hält. Mit ihrer Kraft zuzuhören, befreit Momo zusammen mit Meister Hora die Menschen von der Macht der grauen Herren und zeigt damit einmal mehr: Unser wahrer Schatz liegt in unserer Zeit, in unserer Fähigkeit, einander zu sehen und in der Bereitschaft, uns wirklich zuzuhören.

0: Neigt eure Ohren und kommt her zu mir. Hört, so wird eure Seele leben. Mit diesen Worten aus Jesaja 55 begrüße ich Sie und euch ganz herzlich hier in der Kirche und an den Radios. Wie schön, dass ihr zuhört. Zuhören, richtiges Zuhören, ist eine ganz große Kunst. Wie oft schweifen wir ab, sind nicht so richtig bei der Sache oder haben schon unsere eigenen Gedanken im Kopf. Aber wenn wir wirklich zuhören, dann kann sich uns eine neue Welt erschließen. Wir wollen heute hören auf die Texte der Bibel und des Kinderbuchklassikers Momo von Michael Ende, auf die Stimme von Mo Asumang, die das Zuhören zu einem Werkzeug des Friedens gemacht hat. Und hören wollen wir auf Gottes Stimme, in der Musik, im Gebet, in der Stille, hier in der Kirche und zu Hause. Wie schön, dass ihr zuhört. Und wir feiern diesen Gottesdienst in der Gewissheit, dass Gott es ist, der unsere Zeit in den Händen hält. Dass er uns zuhört, auch dann, wenn wir nichts sagen. Gestern, heute und morgen. Und jetzt hören wir, was Momo am allerbesten kann.
1: Was die kleine Momo konnte wie kein anderer, das war zuhören. Das ist doch nichts Besonderes, wird nun vielleicht mancher sagen. Zuhören, das kann doch jeder. Aber das ist ein Irrtum. Wirklich zuhören können nur ganz wenige Menschen. Und so wie Momo sich aufs Zuhören verstand, war es ganz und gar einmalig. Momo konnte so zuhören, dass dummen Leuten plötzlich sehr gescheite Gedanken kamen. Nicht etwa, weil sie etwas sagte oder fragte, was den anderen auf solche Gedanken brachte. Nein, sie saß nur da und hörte einfach zu. Mit aller Aufmerksamkeit und aller Anteilnahme. Dabei schaute sie den anderen mit ihren großen, dunklen Augen an. Und der Betreffende fühlte, wie in ihm auf einmal Gedanken auftauchten, von denen er nie geahnt hatte, dass sie in ihm steckten. Sie konnte so zuhören, dass ratlose oder unentschlossene Leute auf einmal ganz genau wussten, was sie wollten. Oder dass Schüchterne sich plötzlich frei und mutig fühlten. Oder dass Unglückliche und Bedrückte zuversichtlich und froh wurden. Und wenn jemand meinte, sein Leben sei ganz verfehlt und bedeutungslos, und er selbst nur irgendeiner unter Millionen, einer, auf den es überhaupt nicht ankommt und der ebenso schnell ersetzt werden kann wie ein kaputter Topf. Und er ging hin und erzählte alles das der kleinen Momo. Dann wurde ihm, noch während er redete, auf geheimnisvolle Weise klar, dass er sich gründlich irrte. Dass es ihn, genauso wie er war, unter allen Menschen nur ein einziges Mal gab und dass er deshalb auf seine besondere Weise für die Welt wichtig war. So konnte Momo zuhören.
0: Wir singen jetzt das Lied »Spanne dich aus, meine Seele« auf die Melodie von »Lobe den Herrn«.

Es gibt eine Zeit für alles, aber nicht für alles gleichzeitig. Manchmal ertappe ich mich dabei, alles gleichzeitig zu wollen. Und vor lauter Plänen verlerne ich zu hören. Zu hören, wie Stille klingt. Zu hören, was meine Seele bewegt. Im Buch Momo erfahren wir, wie wichtig unsere Zeit ist. Das ist aber kein neuer Gedanke, er ist uralt. Schon vor vielen tausend Jahren, lange vor der Geburt Christi, wurde das Buch des Predigers geschrieben. Und der war sich sicher, für alles gibt es eine Zeit. Zeit ist der größte Schatz, den wir haben. Wir hören Worte aus Prediger 3 mit dem Lied »In deiner Hand ruht meine Zeit« und Gedichtzeilen von Mascha Kalecko.

0: Für alles gibt es eine bestimmte Stunde. Und jedes Vorhaben unter dem Himmel hat seine Zeit. Eine Zeit für die Geburt und eine Zeit für das Sterben. Eine Zeit zum Pflanzen und eine Zeit zum Ausreißen des Gepflanzten. Eine Zeit zum Töten und eine Zeit zum Heilen. Eine Zeit zum Weinen und eine Zeit zum Lachen. Eine Zeit zum Klagen und eine Zeit zum Tanzen. Eine Zeit, sich zu umarmen und eine Zeit, sich zu trennen. Eine Zeit zum Suchen und eine Zeit zum Verlieren. Eine Zeit zum Zerreißen und eine Zeit zum Zusammennähen. Eine Zeit zum Schweigen und eine Zeit zum Reden. Eine Zeit zum Lieben und eine Zeit zum Hassen. Eine Zeit für den Krieg und eine Zeit für den Frieden. Welchen Gewinn hat einer davon, dass er etwas tut und sich damit abmüht?
1: Einer ist da, der mich denkt, der mich atmet, der mich lenkt, der mich schafft und meine Welt, der mich trägt und der mich hält.

0: Alles hat er so gemacht, dass es schön ist zu seiner Zeit. Auch hat er ihnen ans Herz gelegt, dass sie sich um die Zeiten bemühen. Nur kann der Mensch das alles nicht begreifen, was Gott von Anfang bis Ende tut. So habe ich erkannt, es gibt kein größeres Glück bei den Menschen, als sich zu freuen und sich's gut gehen zu lassen. Jeder Mensch soll essen, trinken und glücklich sein, als Ausgleich für seine ganze Arbeit. Denn auch dies ist eine Gabe Gottes. So habe ich erkannt, alles, was Gott tut, ist von Dauer.
1: In mir ist alles aufgeräumt und heiter. Die Diele blitzt, das Feuer ist geschürt. An solchem Tag erklettert man die Leiter, die von der Erde in den Himmel führt. Da kann der Mensch, wie es ihm vorgeschrieben, weil er sich selber liebt, den Nächsten lieben. Ich freue mich, dass ich mich an das Schöne und an das Wunder niemals ganz gewöhne. Dass alles so erstaunlich bleibt und neu. Ich freue mich, dass ich mich freue.

0: Mein Leben geht so dahin mit Geschwätz und Seifenschaum. Was habe ich eigentlich von meinem Dasein? Und wenn ich einmal tot bin, wird es sein, als hätte es mich nie gegeben.
1: So denkt Herr Fusi, der Friseur, im Roman Momo. Und wer kennt sie nicht? Diese zaghaften Fragen und die bohrenden Zweifel. Wer hört dann zu, wenn es scheinbar keine Antwort mehr gibt? Wozu leben wir? Werden wir geboren, um zu sterben? Welchen Sinn macht das Leben, das wir so oft nicht erklären können? Manchmal schauen wir einfach nur zu, wie die Zeit zwischen den Händen zerrinnt. Haben wir das Leben richtig genutzt? Richtig gelebt? Und wir haben das Gefühl, niemand hört uns zu.

Aber du, Gott, hältst unsere Zeit in deinen Händen. Dir vertrauen wir uns an, unser ganzes großes, kleines Leben. Wir glauben, dass du hältst, was nicht auszuhalten ist. Du bist Grund, auf dem wir stehen, und der Himmel, auf den wir sehen. Wir loben dich. Und wir singen "Ich lobe meinen Gott", die Nummer 272 im evangelischen Gesangbuch.

0: Gott, in deine Ohren flüstere ich meine Sehnsucht, dass du hörst, was ich nicht auszusprechen wage, dass jemand zuhört, bis die Welt wieder singt, dass Kämpfende zu tanzen beginnen, weil sie Musik hören, nicht Hass. Gott, ich wünsche mir eine Welt voller Sanftheit, voller Stille und voller Gesang. Flüstere du uns das Lied des Lebens ins Ohr, dass es in uns nachhallt, dass wir unsere Lebensmelodie hören und vom Leben singen. Amen.
1: Wir hören unser Leben lang zu. Wir hören auf die Geräusche im Bauch der Mutter, hören die Stimmen unserer Lieben, die Stimmen der Lehrerinnen und Lehrer in der Schule. Wir hören die Lebensgeschichten der anderen und in allem versuchen wir, auch Gott zu hören. Manches Hören verwandelt uns für immer. Manchmal gehen wir aus einer Unterhaltung nicht so heraus, wie wir hineingekommen sind. Ein solches Erlebnis hat Nikodemus, als er sich mit Jesus unterhält. Wir hören das Evangelium für den heutigen Sonntag Trinitatis. Es steht bei Johannes im 3. Kapitel.
2: Unter den Pharisäern gab es einen, der Nikodemus hieß. Er war einer der führenden Männer des jüdischen Volkes. Eines Nachts ging er zu Jesus und sagte zu ihm: Rabbi, wir wissen, du bist ein Lehrer, den Gott uns geschickt hat. Denn keiner kann solche Zeichen tun, wie du sie vollbringst, wenn Gott nicht mit ihm ist. Jesus antwortete: Amen. Amen, das sage ich dir, nur wenn jemand neu geboren wird, kann er das Reich Gottes sehen. Darauf sagte Nikodemus zu ihm: Wie kann denn ein Mensch geboren werden, der schon alt ist? Man kann doch nicht in den Mutterleib zurückkehren und ein zweites Mal geboren werden. Jesus antwortete: Amen. Amen, das sage ich dir, nur wenn jemand aus Wasser und Geist geboren wird, kann er in das Reich Gottes hineinkommen. Was von Menschen geboren wird, ist ein Menschenkind. Was vom Geist geboren wird, ist ein Kind des Geistes. Wundere dich also nicht, dass ich dir gesagt habe, ihr müsst von oben her neu geboren werden. Auch der Wind weht, wo er will. Du hörst sein Rauschen. Aber du weißt nicht, woher er kommt und wohin er geht. Genauso ist es mit jedem, der vom Geist kommt.

0: Du hörst sein Rauschen, aber du weißt nicht, woher er kommt und wohin er geht. Momo und Meister Hora, der alte Mann, der die Zeit aller Menschen verwaltet, führen auch ein Gespräch in jener Nacht. Es ist ein Gespräch über Zeit und Ewigkeit, über den Tod und ja, auch über die Möglichkeit, neu geboren zu werden. Ohne Angst, ohne Zeitdruck. Hören wir mal hinein.
1: Sag mal, fragte Momo schließlich, was ist denn die Zeit eigentlich? Es wäre schön, sagte Meister Hora, wenn du das selbst beantworten könntest. Momo überlegte lange. Sie ist da, murmelte sie, Gedanken verloren. Das ist jedenfalls sicher. Aber anfassen kann man sie nicht. Und festhalten auch nicht. Vielleicht ist sie so etwas wie ein Duft. Aber sie ist auch etwas, das immerzu vorbeigeht. Also muss sie auch irgendwo herkommen. Vielleicht ist sie so etwas wie ein Rauschen. Oder nein, jetzt weiß ich es. Vielleicht ist es eine Art Musik, die man nicht hört, weil sie immer da ist. Obwohl, ich glaube, ich habe sie schon manchmal gehört, ganz leise. Ich weiß, nickte Meister Hora, deswegen konnte ich dich ja zu mir rufen. Denn so wie ihr Augen habt, um das Licht zu sehen und Ohren, um Klänge zu hören, so habt ihr ein Herz, um damit die Zeit wahrzunehmen. Und aufhört zu schlagen, fragte Momo. Dann, erwiderte Meister Hora, hört auch die Zeit auf für dich, mein Kind. Man könnte auch sagen, du selbst bist es, die durch die Zeit zurückgeht, durch alle deine Tage und Nächte, Monate und Jahre. Du wanderst durch dein Leben zurück, zu dem großen, runden Silbertor kommst, durch das du einst hereinkamst. Dann bist du dort, wo die Musik herkommt. Aber dann gehörst du dazu. Du bist selbst ein Ton darin. Momo neigte ihren Kopf und fragte, ihr Tod? Meister Hora lächelte und schwieg eine Weile, ehe er antwortete, wenn die Menschen wüssten, was der Tod ist, dann hätten sie keine Angst. Und wenn sie keine Angst mehr vor ihm hätten, dann könnte niemand ihnen mehr die Lebenszeit stehlen.

0: Um anzubinden, muss man zuhören lernen. Nikodemus und Momo fragen nach, wenn sie etwas nicht verstehen. Und Meister Hora ermutigt Momo, komm selbst auf die Antwort. Und die Antwort, die Momo sich geben kann, ist groß. Sie kommt dem Geheimnis des Lebens auf die Spur, der leisen Musik, die ihr Leben begleitet. Und wenn man dieser Musik, dieser Glaubenssprache Raum gibt, dann hat sie die Kraft, die Angst zu vertreiben. Dann fühlt man sich wie neu geboren, so wie Jesus das sagt. Noch anders sehen, die Welt mit anderen Augen betrachten, zuhören lernen und die anderen ihre eigenen Antworten finden lassen. Das hat die Regisseurin und Moderatorin Mo Asumang stark gemacht. Sie hat in ihrem Leben viel Angst gehabt, viel Hass erlebt. Als Tochter eines ghanaischen Vaters und einer deutschen Mutter hat sie Diskriminierung und Rassismus erlebt. Mo Asumang fragt sich immer wieder, wie können wir den Teufelskreis durchbrechen, dass Hass mit Hass beantwortet wird? Ihre Antwort ist, zuhören, reden mit denen, die hassen.
1: Was passiert, wenn Menschen einander wirklich zuhören, selbst dort Raum stehen? Die Autorin und Dialogaktivistin Mo Asumang hat diese Frage zu ihrem Lebensinhalt gemacht. Sie sagt, Zuhören verändert nicht nur die anderen, sondern zuerst sie selbst. Um diese Veränderung zu erleben, ist sie einen langen Weg gegangen.
2: Also das Besondere an meinem Zuhören ist, glaube ich, dass ich das mit Menschen tue, die mir nicht wirklich wohlgesonnen sind. Das heißt also, ich spreche mit Rassisten, ich spreche mit Antisemiten, mit Leuten, die irgendwie im rechten Spektrum gerade erst angekommen sind. Und ja, ich habe auch schon in Amerika mit dem Ku Klux Klan gesprochen.
1: Dabei beschreibt Mo Asumang ihren Weg nicht als Geschichte von Stärke, sondern als Weg aus Angst und Unsicherheit und dem Gefühl, völlig verloren zu sein.
2: Also ich muss sagen, ich komme nicht wirklich aus einer Erdung. Ich komme eher aus der totalen Loneliness.
1: Mo Asumang hat als Taxifahrerin oder auch als Fahrgastbefragerin viele rassistische Erfahrungen gemacht. Aber sie wollte eben nicht in Wut und Angst stehen bleiben, sondern sie hat sich auf den Weg gemacht. Und die Gespräche mit Menschen, die sie ablehnen, verändern deshalb zuerst ihren eigenen Blick.
2: Ja, und so habe ich dann eigentlich mit meiner Fragerei angefangen und habe eigentlich bei dieser ganzen Fragerei mit Andersdenkenden eher immer an mir gearbeitet.
1: Und sie sagt, entscheidend war für sie, dem Erlebten einen Sinn zu geben, statt in der gefühlten Sinnlosigkeit stecken zu bleiben.
2: Wenn man etwas erlebt, was ganz schlimm ist, und dann belässt man es einfach dabei, dann bleibt es weiter schlimm. Und dann ist es sinnlos. Es ist einfach nur sinnlos. Wenn ich dran arbeite, dann hat das sogar einen Sinn. Egal wie schlimm der Schicksalsschlag ist, hat es irgendwie einen Sinn. Und das treibt mich auch an, eben diese Sinnlosigkeit. Das will man ja nicht. Und so hat eben die Morddrohung von den Neonazis oder das, was die anderen, meine Taxigäste da mit mir gemacht haben, daraus habe ich einen Sinn gemacht.
1: Heute beschreibt sie Dialog nicht mehr als Kampf, sondern fast wie eine Bewegung.
2: Dieses sehr dialogische Zuhören, das ist ein Zuhören, daraus eine Frage formulieren, eine lange Pause und sehen. Die Menschen wollen gesehen werden. Und wenn sie nicht gesehen werden, dann
1: manchmal erlebt sie dabei kleine Momente, in denen sich plötzlich etwas öffnet.
2: Es diesen Moment zu haben, wenn da plötzlich die und man merkt, das ist doch das Schöne,

Liebe Gemeinde, die großen Fragen stellen sich ein Leben lang. Am Anfang des Lebens stellen sie sich noch ganz unbewusst. Woher bekomme ich Liebe, Wärme und Milch? Wer trägt meinen Kummer? Wer hält mich, wenn ich Angst habe? Wir schreien unseren Kummer hinaus und sind angewiesen darauf, dass jemand uns hört. Ein Mensch, der mein Weinen übersetzen kann in Hunger, Liebe, Durst. Wenn uns am Anfang des Lebens keiner hört, dann gehen wir zugrunde an diesem Überhörtwerden. Wir sind radikal angewiesen darauf, dass die anderen aufmerksam für uns sind, ja, sich aufopfern. Angewiesen auf das, ich höre dein Bedürfnis vor meinem eigenen. Im Laufe des Lebens lernen wir das Leben. Wir lernen laufen und sprechen und dass die Welt nicht immer gerecht ist. Wir lernen, dass wir andere ausreden lassen sollen und dass das aber andersrum nicht immer gilt. Wir lernen, dass wir weniger Hilfe bekommen, je mehr wir selbst können. Manchmal fühlt sich das nicht schön an, weil da eine Erinnerung an Nächte ist, in denen wir stundenlang in den Schlaf gesungen wurden. Und wir lernen, dass manche Dinge, die wir nun endlich selbst erzählen können, für viele gar nicht so interessant sind. Dass sie zuhören, ohne zuzuhören. Dass sie machen, wo sie eigentlich eine Frage stellen müssten. Wir merken, dass uns nicht mehr so zugehört wird wie damals in der Zeit, an die wir uns kaum noch erinnern können. Wir selbst hören manchen Menschen so richtig gerne zu. Denn ihre Geschichten riechen nach Apfelkompott mit Zimt, nach Sommerregen am See und sie klingen nach knirschenden Schritten unter den Polarlichtern. Manche Geschichten sind so tief und ernst und traurig, dass in dieser Traurigkeit eine ganz große Schönheit liegt, weil die Geschichten so wahr sind. Anderen hören wir gar nicht gerne zu und tun es nur, weil wir höflich sein wollen oder müssen. Wenn wir älter werden, dann können wir die großen Fragen des Lebens auch artikulieren. Was soll ich mit meinem Leben machen und wie kann ich meine Miete bezahlen? Kann man von mehr als von einem Menschen geliebt werden oder kann ich ohne Liebe leben? Wo geht es hin mit unserer Welt? Welchen Unterschied macht es, dass ich da bin? Wenn diese Fragen ungehört bleiben, dann verdursten wir nicht daran gleich, aber wir können anders daran zugrunde gehen. Weil wir angewiesen sind auf ein Gegenüber, das nicht nur macht, sondern Antwort gibt. Antwort auf die Fragen, die zwischen den Zeilen schlummern. Was ist der Sinn des Lebens und gibt es Gott vielleicht doch? Warum bin ich so einsam? Diese zwischen den Zeilen Fragen, die sind viel größer als die großen Worte. Es sind große, stille Fragen, die jemand nicht nur trotzdem hören muss, sondern auch verstehen. Das mit dem Verstehen ist aber gar nicht so einfach. Missverständnisse sind so alt, wie der erste Mensch mittlerweile alt wäre. Missverständnisse zwischen Liebenden, zwischen Geschwistern, zwischen Tante und Neffe, zwischen Vater und Sohn. Die Bibel ist proppevoll von diesen Missverständnissen, die sich verhärten. Erst werden Menschen sprachlos, dann fangen sie an zu hassen. Meistens geht es um Liebe, Wärme und Milch, so wie ganz am Anfang unseres Lebens. Um Eifersucht und darum, dass jemand nicht richtig zugehört hat. Wenn wir also denken, das wäre ein Phänomen unserer Zeit, dass wir einander nicht mehr richtig zuhören, nein, das gab es schon immer. Nichtsdestotrotz macht es Angst. Es macht Angst zu sehen, wie Hass sich im Internet verfestigt und auf den Straßen auch. Wie Vorurteile zementiert werden, wie hart und kompromisslos viele an der eigenen Position festhalten. Im Netz ist das noch leichter als von Angesicht zu Angesicht. Und es schleicht sich der Eindruck ein, wer lauter brüllt, hat mehr Recht.
Was es auch schon immer gab, das waren die Menschen, die nicht auf die lauten, dissonanten Töne gehört haben, sondern auf das, was dahinter schwebt. Ein Rauschen, eine Musik. Nennen wir sie DialogbotschafterInnen. Vor vielen tausend Jahren waren das die Prophetinnen und Propheten, die auf dieses leise Rauschen Gottes im Rummel der Welt gehört haben. Und die wussten, es gibt einen anderen Weg. Gott im Getöse der Welt zu hören und den entgegengesetzten Weg einzuschlagen, so steinig das auch war, das war ihr Auftrag. Und es gab Menschen wie Nikodemus, die mit ehrlichen Fragen kommen, ohne die Antwort schon vorher zu wissen. Wir haben es vorhin gehört. Nikodemus ist ein frommer und gelehrter Pharisäer, der noch nicht ausgelernt hat. Er kommt in der Nacht zu Jesus und damit mit einem kühlen Kopf. Und das ist gar nicht zu unterschätzen in einer Umwelt der so aufgeheizten Debatten. Der möchte ehrlich verstehen und Antwort finden auf die großen Fragen des Lebens. Und die großen Fragen, das wird Nikodemus gemerkt haben, die werfen neue Fragen auf. Zum Beispiel die: Wie geht das, von Neuem geboren zu werden? Ja, manchmal birgt die Antwort viele neue Fragen. Und dann gibt es DialogbotschafterInnen wie Mo Asumang, die verstehen möchte, wo kommt all der Hass her in unserer Welt? Der Hass auf das Anderssein, der Hass auf ihre Personen. Ich kann mir vorstellen, dass Mo Asumang mit ihrem Glauben an eine menschliche Welt an ihre Grenzen kommt, immer wieder. Denn es tut so weh, sich dem Hass auszusetzen. Und ja, es ist bequemer, das nicht zu tun. Das erspart einem viel. Mo hat sich für den anderen Weg entschieden, den unbequemen. Sie geht dahin, wo die Nacht am dunkelsten ist. Vielleicht in der festen Überzeugung, dass da das Morgenlicht überhaupt nicht mehr fern ist. Mein Thema, so sagt sie, ist immer Dialog und Menschlichkeit. Und sie ist sich sicher, wir leben mit unseren Geschichten. Und jeden Tag schreiben wir neue. Sie sind untrennbar mit uns verbunden. Unsere Erfahrungen machen uns zu dem, die wir sind. Wie wir die Welt sehen, hat auch damit zu tun, wie wir als Kinder angesehen wurden und wie unsere Bedürfnisse gehört wurden. Wie die Welt für uns klingt, hat auch damit zu tun, was uns zum Klingen gebracht hat. Die Menschlichkeit und die Würde in jedem Menschen zu wahren, das ist Mo's Anliegen. Und das bedeutet eben auch, die Tür nicht zuzuschlagen, sondern reden, zuhören und versuchen zu verstehen. Und Mo ist der Überzeugung, es gibt einen Neuanfang im Leben. Das heißt auch, der Lauf dieser Welt ist nicht in Stein gemeißelt. Wir haben Anteil daran, wohin es mit unserer Welt geht. Mo und Momo, sie gehen Hand in Hand. Michael Ende erzählt von einer Zeit, in der alles Menschliche geraubt wird. Die Momente des Lachens, die Gespräche miteinander, das gemeinsame Schweigen. Für nichts gibt es dort mehr Zeit. Was wäre das für ein Leben, in dem es keine echte Begegnung mehr gibt? Keine Gespräche, keine ungeplante Minute. Momos Superkraft, das haben wir gehört, ist ihr Zuhören ohne Kompromisse und ohne Vorauswahl. Und sie hört zu, den Streithähnen, den Kindern, den Menschen ohne Hoffnung. Denn sie sieht nicht nur den Menschen, sondern auch die Geschichten dahinter. Und sie gibt ihnen Zeit, ihre Antwort selbst zu finden. Sie ist geduldig wie kein anderer Mensch. Dabei fürchtet sie die Zukunft nicht, weil sie verstanden hat, wo sie herkommt und wo sie hin zurückgeht. Erinnert ihr euch an den Dialog? Meister Hora sagt, du selbst bist es, die durch die Zeit zurückgeht, durch all deine Tage und Nächte, Monate und Jahre. Und Momo ist überzeugt, sie wird zu einem Ton in einer großen Symphonie, die jetzt schon ihr Leben begleitet. Für mich hat Momo fast jesuanische Züge, denn sie lebt radikale Menschlichkeit und grenzenloses Gottvertrauen, ohne Kompromisse und ohne Angst. Was wäre das für eine Zukunft, wenn wir uns das viel mehr zu eigen machen, wenn wir der Zukunft ohne Angst begegnen, mit radikalem Gottvertrauen, weil wir wissen, woher wir kommen und wohin wir gehen, weil wir wissen, dass wir eingebettet sind in etwas, das so viel größer ist als unsere Angst.
Und diese große Gewissheit, die kann man eben nicht anfassen, aber man kann sie hören. Bei Jesus ist es ein Rauschen, bei Momo ganz leise Musik. Auf dieses Rauschen und auf diese Musik zu vertrauen, bedeutet, die leisen Töne anzuschlagen, dem Gegenüber Zeit zu geben, die richtigen Worte zu finden. Und ist es nicht auch für uns als Kirche an der Zeit zuzuhören? Auf die Fragen der Menschen, auf die wir vielleicht selbst keine Antwort haben? Auch auf die Gründe, warum Menschen sich abwenden? Mögen uns viele vielleicht nicht mehr zuhören, weil wir als Kirche verlernt haben, auf ihre Fragen zu hören? Die großen Fragen des Lebens stellen sich ein Leben lang. Am Ende des Lebens stellen sich vielleicht andere Fragen als am Anfang. Essen, Trinken und Liebe brauchen wir gleichermaßen. Aber wir brauchen auch die, die uns zuhören, auch wenn es Übersetzung braucht. Und wir brauchen Menschen, die Zeugnis davon geben, es geht nicht bergab mit unserer Welt. Solange wir die Würde eines jeden Menschen sehen, ist die Welt noch nicht verloren. Und vielleicht hören wir es am Ende des Lebens etwas lauter, das Rauschen, die leise, laute Musik zu dem oder zu der wir zurückgehen, in der wir aufgehoben sind. In der Gewissheit, Gott war da, Gott bleibt da und Gott wird da sein. Amen.

Lasst uns nun miteinander und füreinander beten. Wir tun das mit dem Lied »Meine Zeit steht in deinen Händen«. Guter Gott, du bist wie die Musik, die unser Leben begleitet. Manchmal hören wir deine Töne, manchmal bleiben sie stumm. Aber es bleibt die Sehnsucht nach dir, den wir vermissen. Darum hör uns weiter zu, dass wir die Kraft finden, einander zuzuhören. Lass uns Wege finden durch die Nacht dieser Welt, wie Nikodemus das getan hat. Lass uns auf der Suche nach Antworten bleiben, offen dafür, dass wir neu geboren werden können. Offen dafür, dass das Leben so viel bereithält. So viel von dem, was nicht nur große Worte sind. Liebe, Heilung, Ewigkeit. Gott, wir vertrauen darauf, unsere Zeit in deinen Händen.

Gott, du schenkst neues Leben. Wie du Nikodemus einen neuen Anfang gezeigt hast, so bitten wir dich, erneuere uns von innen her. Wo wir festgefahren sind, schenke Aufbruch. Wo wir müde geworden sind, schenke neuen Geist. Schenke dein leises Rauschen. Wo wir uns verschlossen haben, öffne uns für dein Leben. Wir bitten dich für unsere Gesellschaft. Lass uns aufeinander zugehen, auch über Grenzen, Vorurteile und Ängste hinweg. Schenke Begegnungen, die verändern. Gespräche, die Brücken bauen und Menschen, die den ersten Schritt wagen. Wir denken an alle, die sich fremd fühlen oder ausgegrenzt sind. Gib ihnen Würde, Schutz und Menschen an ihre Seite, die ihnen mit Respekt und Offenheit begegnen. Gott, wir vertrauen darauf, unsere Zeit in deinen Händen.

0: Gott, da sind so viele Fragen. Manche ungestellt und ungehört. Manche Antwort ist eine neue Frage. Da ist so viel, was uns im Innersten bewegt. Wir legen es hinein in das Gebet, was du schon gehört hast, als Jesus es sprach. Wir sind mit ihm verbunden, wenn wir mit seinen Worten sprechen. Vater unser im
1: Nun geht als die gesegneten Kinder Gottes, hört Gottes Rauschen, hört auf die leise Musik. Denn alles, was gut ist, was still ist und stark, was dein Herz bezaubert und deine Seele zum Klingen bringt, das soll über dich kommen und bei dir bleiben. So segne dich Gott, wie er einst Aaron segnete. Gott segne dich und behüte dich. Gott lasse leuchten das Angesicht über dir und sei dir gnädig. Gott erhebe das Angesicht auf dich und schenke dir Frieden. Amen.

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Aus der Nathan-Söder-Blom-Kirche in Rheinbeek übertrugen wir einen evangelischen Gottesdienst. 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In wenigen Minuten können Sie die Gemeinde unter der folgenden Telefonnummer erreichen. 040 722 6315. Ich wiederhole, 040 722 6315. Den Gottesdienst können Sie in der Mediathek hören. 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

0: 11 Uhr mit Martin Wilhelmi. Soll sich Hamburg um die Austragung der Olympischen Spiele 2036, 2040 oder 2044 bemühen? Etwa 1,3 Millionen Bürgerinnen und Bürger der Hansestadt haben heute in einem Referendum die Wahl. Aus der NDR-Nachrichtenredaktion Birgit Bröchler.
1: Ihre Stimme können die Hamburgerinnen und Hamburger in 180 Wahllokalen abgeben. Diese sind bis 18 Uhr geöffnet. Mehr als 40% der Stimmberechtigten haben ihr Votum schon per Briefwahl abgegeben. Mit dem vorläufigen Endergebnis wird gegen 22 Uhr gerechnet. Zwei Bedingungen müssen erfüllt sein, damit das Referendum erfolgreich ist. Zum einen müssen mehr Ja- als Nein-Stimmen abgegeben werden. Zum anderen muss mindestens ein Fünftel der Wahlberechtigten mit Ja stimmen. Ist beides erfüllt, geht Hamburg ins Rennen um die Olympia-Bewerbung. Der Deutsche Olympische Sportbund entscheidet am 26. September, mit welcher Stadt oder Region er in das internationale Rennen zieht. Hamburgs Konkurrenten sind München, die Rhein-Ruhr-Region mit Köln als Zentrum und Berlin.
0: Stimmt Hamburg für oder gegen Olympia? Im Internet verfolgen wir auf ndr.de und in der Info-App alle Entwicklungen. Und heute Abend um 20.15 Uhr berichten wir live in einer Sondersendung im NDR-Fernsehen über die Auszählung und sammeln erste Reaktionen. In Berlin setzt die FDP ihren Bundesparteitag fort. Heute im Mittelpunkt die künftige Ausrichtung der Partei. Aus Berlin Clemens Schulze.
2: Der Leitantrag des Bundesvorstandes sieht unter anderem einen 4-Stufen-Steuertarif, eine Einschränkung des Rechts auf Teilzeit sowie die Einführung von 2 Karenztagen für erkrankte Arbeitnehmer vor. Außerdem sollen Subventionen radikal gekürzt, der Renteneintritt flexibler gestaltet und zur Atomenergie zurückgekehrt werden. Gestern wurde auf dem FDP-Parteitag deutlich, wie tief die Gräben bei den Liberalen sind. Marie-Agnes Strack-Zimmermann hatte mit ihrer überraschenden Kandidatur für den Parteivorsitz diese Spaltung sichtbar gemacht. Gewählt wurde dann doch Wolfgang Kubicki. Er erhielt mit knapp 60% aber ein nur mäßiges Ergebnis. Sein Stellvertreter Höhne bekam nur rund 71%, der neue Generalsekretär Kubikis Vertrauter Hagen nur knapp 59%.
0: Die BAföG-Sätze für Studenten und Auszubildende werden wohl zunächst nicht steigen. Bundesforschungsministerin Beer sagte den Funke-Medien, aus Union und SPD käme keine Unterstützung für eine entsprechende Reform. Aus der Nachrichtenredaktion Irene Lottes.
3: Noch im April schien der Streit um die Finanzierung beendet. Bei der Haushaltsaufstellung sei eine Einigung erzielt worden, hieß es da noch. Jetzt offenbar die Kehrtwende. Ministerin Baer zeigt aber Verständnis. Angesichts von Kürzungen bei Pflegebedürftigen und dem Kindergeld könne man nicht an anderer Stelle höhere Leistungen versprechen. Laut dem Koalitionsvertrag wollten Union und SPD das BAföG in einer großen Novelle modernisieren. Ab dem kommenden Wintersemester sollte es mehr Geld für die Wohnung geben. Dann sollte der Grundbedarf an das Niveau der Grundsicherung angepasst werden.
0: Zum heutigen Weltnichtrauchertag fordert der Drogenbeauftragte der Bundesregierung Streeck deutlich höhere Preise für Zigaretten und E-Zigaretten, sogenannte Vapes. Diese müssten spürbar steigen, sagte der CDU-Politiker der Rheinischen Post. Höhere Preise hielten gerade junge Menschen vom Einstieg ab. Zuletzt hatte eine Studie des Bundesinstituts für öffentliche Gesundheit gezeigt, dass wieder mehr Jugendliche rauchen und vapen. Das waren die Nachrichten. Das Wetter in Norddeutschland, heute mal sonnig, mal wolkig, überwiegend trocken. Im Tagesverlauf im Süden und in der Mitte Niedersachsens dann aber Schauer und Gewitter bei Höchsttemperaturen von 19 bis 24 Grad. Auch morgen ein Wechsel aus Sonne und Wolken, dazu vereinzelt Schauer und Gewitter bei dann 18 bis 23 Grad. Am Dienstag von Westen her aufkommender Regen bei 19 bis 25 Grad und ein Blick auf Mittwoch überwiegend bewölkt, ab und zu Regen, auch sonnig bei dann 19 bis 24 Grad. Die Zeit 11.04 Uhr.
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5: Und damit herzlich willkommen für heute hier im Bürgerfunkprogramm bei Radio Jade. Ich habe jetzt für die nächsten 11 Stunden den ganzen Tag über noch bis 22 Uhr eine Tonspur für Sie. Jede Menge Musik, also den ganzen Sonntag lang. Ich wünsche Ihnen jetzt einen schönen Montag. Ja, doch Mittag kann man schon sagen, kurz nach 11. Jetzt läuft die Jimi Hendrix Experience.

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1: Guten Tag, ich begrüße Sie zur Tagesschau. Die von der Bundesregierung geplante Erhöhung des BAföG-Satzes steht offenbar vor dem Aus. Forschungsministerin Beer sagte den Funke Medien, sie rechne nicht mehr mit einer baldigen Erhöhung der Ausbildungsunterstützung. Dafür gebe es in der Koalition keine Mehrheit angesichts von Sparmaßnahmen, beispielsweise in der Pflege. Und es sei auch kein Drama, wenn Studierende nebenbei jobben würden, so Beer wörtlich. Der Deutsche Richterbund beklagt, dass der Justiz bundesweit 2000 Staatsanwälte fehlten. Verbandsgeschäftsführer Rebehn sagte der Bild am Sonntag, drei Ermittler müssten die Arbeit für vier tun. Deshalb dauerten Strafverfahren immer länger. Er forderte Bund und Länder auf, sich rasch auf mehr Personal zu einigen. Vor knapp einem Jahr hatte die Bundesregierung angekündigt, den Ländern beim Schaffen von Stellen finanziell zu helfen. Im Zuge der israelischen Bodenoffensive gegen die Hisbollah im Südlibanon hat das Militär nach eigenen Angaben die Burg Beaufort eingenommen. Soldaten hätten auf ihr erneut die israelische Flagge gehisst, erklärte das Verteidigungsministerium. Die strategisch wichtige mittelalterliche Festung war bis zum Jahr 2000 bereits einige Jahre unter israelischer Kontrolle. Dem Militär zufolge soll die Hisbollah von dort aus zahlreiche Angriffe ausgeführt haben. In Kolumbien findet heute die erste Runde der Präsidentschaftswahl statt. Etwa 41 Millionen Bürger sind aufgerufen, den Nachfolger des linken Präsidenten Petro zu bestimmen, der nicht mehr antreten darf. Umfragen sehen keinen klaren Favoriten. Eine Stichwahl in drei Wochen gilt als wahrscheinlich. Die Abstimmung findet vor dem Hintergrund zunehmender Gewalt und politischer Spannungen in dem südamerikanischen Land statt. Per Referendum entscheiden die Hamburgerinnen und Hamburger, ob sich die Stadt für Olympia bewirbt. Seit dem Morgen können Wahlberechtigte ab 16 Jahren noch persönlich abstimmen. Es geht um die Spiele der Jahre 2036, 2040 oder 2044. Umfragen hatten zuletzt kein klares Stimmungsbild ergeben. Andere deutsche Bewerber für die Austragung sind Berlin, München und die Region Rhein-Ruhr. Wer deutscher Kandidat wird, entscheidet im Herbst der Deutsche Olympische Sportbund. Und noch ein Blick aufs Wetter. Wechselhaft, neben Sonne auch dichtere Wolken mit Schauern und Gewittern. Dabei besteht die Gefahr lokaler Unwetter. Im Norden bleibt es meist trocken bei 17 bis 30 Grad. Und die Tagesschau meldet sich wieder um 14 Uhr. Hier geht's jetzt weiter mit dem Presseclub und Ellen Inni.
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0: 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Der DAX legte um 47 Punkte zu. Goldpreis auf Rekordhoch.
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1: Um 13 Uhr mit Milat Kupay. In Hamburg läuft eine Volksabstimmung dazu, ob die Stadt sich um die Ausrichtung Olympischer Spiele bewerben soll. Etwa 1,3 Millionen Bürgerinnen und Bürger sind aufgerufen, ihre Stimme abzugeben. Bis 11 Uhr erschienen knapp 12.000 Menschen in den Stimmlokalen, die noch bis 18 Uhr geöffnet sind. Mehr als 40% der Hamburger haben bereits per Brief abgestimmt. Für ein Ja zur Bewerbung muss es eine ausreichend hohe Wahlbeteiligung und eine Mehrheit der Befürworter geben. Dann ginge Hamburg in den nationalen Vorentscheid. Konkurrenten hier sind München, die Rhein-Ruhr-Region und Berlin. Die FDP berät auf ihrem Bundesparteitag in Berlin über die inhaltliche Ausrichtung. Der neue Generalsekretär Hagen brachte den Leitantrag ein, der 5 Hauptpunkte enthält. Aus Berlin, Clemens Schulze.
2: Die FDP will einen modernen Staat durch massiven Bürokratieabbau und einen dynamischen Arbeitsmarkt. Generalsekretär Hagen sagte an diesem Punkt, der Missbrauch des Sozialstaates müsse beendet werden. Wer arbeiten könne, müsse auch arbeiten, so Hagen. Drittens will die FDP die derzeitige Verschuldung beenden. Dazu sollen Subventionen abgebaut und die Einkommensteuer vereinfacht werden. Hagen forderte außerdem ein gerechtes Rentensystem durch flexiblen Renteneintritt und die Einführung einer Aktienrente. In der Energiepolitik will die FDP die Wiedereinführung der Atomkraft vorantreiben. In ersten Wortmeldungen wurde deutlich, dass der Leitantrag nicht nur auf Zustimmung stößt. Gerade die Forderung auf Einschränkung der Teilzeit sowie die Einführung von 2 Karenztagen für erkrankte Arbeitnehmer sorgte für Widerspruch.
1: Der Drogenbeauftragte der Bundesregierung Streeck fordert deutlich höhere Preise für Zigaretten und Vapes. Dementsprechend hat er sich in der Rheinischen Post geäußert. Aus der Nachrichtenredaktion Sven Kuhnen.
3: Höhere Preise halten gerade junge Menschen vom Einstieg ab und helfen vielen Raucherinnen und Rauchern beim Aufhören, sagte Streeck. Es sei zynisch, eine deutliche Erhöhung der Tabaksteuer mit dem Argument abzulehnen, dass dann weniger Menschen rauchen und deshalb die Einnahmen sinken könnten. Dies sei kein Einnahmeausfall, den man beklagen sollte, sondern ein gesundheitspolitischer Erfolg. Der Präsident der Bundesärztekammer Klaus Reinhardt forderte zudem strengere Gesetze, um Kinder und Jugendliche vor Zigaretten und Vapes zu schützen. Dass die Zahl junger Raucher zuletzt wieder gestiegen sei, sei höchst bedenklich, sagte er der Rheinischen Post.
1: Israel hat nach eigenen Angaben im Zuge seiner Bodenoffensive gegen die Hisbollah im Süden des Libanon die Burg Beaufort eingenommen. Israelische Soldaten seien auf den Gipfel von Beaufort zurückgekehrt und hätten dort erneut die israelische Flagge gehisst, erklärte Verteidigungsminister Katz. Er bezog sich auf die frühere Eroberung der mittelalterlichen Kreuzritterburg im Libanonkrieg im Jahr 1982. Zugleich riefen die israelischen Streitkräfte zur Evakuierung sämtlicher libanesischer Gebiete südlich des Flusses Sahrani auf. Im Osnabrücker Lokviertel werden heute 2 Blindgänger entschärft. Bis 9 Uhr mussten dafür rund 1600 Menschen ihre Wohnungen und Häuser verlassen. Nach Angaben der Stadt haben die Sprengmeister gegen 11.30 Uhr ihre Arbeit aufgenommen. Auch der Zugverkehr ist von der Bombenräumung betroffen. Laut Deutscher Bahn werden die ICE-Züge auf den Strecken Hamburg-München, Amsterdam-Münster und Berlin-Aachen umgeleitet. Außerdem müssen einige Busse Umleitungen fahren. Das waren die Nachrichten. Das Wetter in Norddeutschland. Heute Sonne und Wolken im Wechsel, im Tagesverlauf im Süden und in der Mitte Niedersachsens Schauer und Gewitter. Die Höchstwerte erreichen 19 bis 24 Grad. Auch morgen wechselhaft, vereinzelt Schauer und Gewitter bei 18 bis 23 Grad. Am Dienstag von Westen her aufkommender Regen bei 19 bis 25 Grad. Mittwoch überwiegend bewölkt, ab und zu Regen 19 bis 24 Grad. Es ist 13.04 Uhr.
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0: Um 14 Uhr mit Milat Kupay. In Hamburg läuft eine Volksabstimmung. Die Menschen können darüber entscheiden, ob sich die Stadt um die Austragung der Olympischen Spiele 2036, 2040 oder 2044 bemühen soll. Aus der NDR-Nachrichtenredaktion Birgit Brecheler.
1: Noch bis 18 Uhr können die Hamburgerinnen und Hamburger in rund 180 Wahllokalen ihre Stimme abgeben. Mehr als 40% der 1,3 Millionen Stimmberechtigten haben ihr Votum bereits per Briefwahl eingereicht. Mit dem vorläufigen Endergebnis wird gegen 22 Uhr gerechnet. Für ein Ja zur Bewerbung muss es eine ausreichend hohe Wahlbeteiligung und eine Mehrheit der Befürworter geben. Ist beides erfüllt, geht Hamburg ins Rennen um die Olympiabewerbung. Der Deutsche Olympische Sportbund entscheidet dann am 26. September, mit welcher Stadt oder Region er in das internationale Rennen zieht. Hamburgs Konkurrenten sind München, die Rhein-Ruhr-Region und Berlin.
0: Stimmt Hamburg für oder gegen Olympia? Im Internet verfolgen wir auf ndr.de und in der Info-App alle Entwicklungen. Und heute Abend ab 20.15 Uhr berichten wir live in einer Sondersendung im NDR-Fernsehen über die Auszählung und sammeln erste Reaktionen ein. Die FDP berät auf ihrem Bundesparteitag in Berlin über die inhaltliche Ausrichtung. Der neue Generalsekretär Hagen brachte den Leitantrag ein, der 5 Hauptpunkte enthält. Aus Berlin Clemens Schulze.
2: Die FDP will einen modernen Staat durch massiven Bürokratieabbau und einen dynamischen Arbeitsmarkt. Generalsekretär Hagen sagte an diesem Punkt, der Missbrauch des Sozialstaates müsse beendet werden. Wer arbeiten könne, müsse auch arbeiten, so Hagen. Drittens will die FDP die derzeitige Verschuldung beenden. Dazu sollen Subventionen abgebaut und die Einkommensteuer vereinfacht werden. Hagen forderte außerdem ein gerechtes Rentensystem durch flexiblen Renteneintritt und die Einführung einer Aktienrente. In der Energiepolitik will die FDP die Wiedereinführung der Atomkraft vorantreiben.
0: Im Atomkraftwerk Saporischschja in der Ukraine hat es einen Schaden durch eine Drohne gegeben. Wie die Internationale Atomenergieorganisation bekannt gab, soll es ein Loch in der Wand eines Turbinengebäudes geben. Das habe der Betreiber der Anlage gemeldet. Kernbereiche des Kraftwerks seien nicht beschädigt. Das Kraftwerk steht unter Kontrolle russischer Truppen. Die 6 Reaktoren sind abgeschaltet, die Anlage benötigt aber weiterhin Strom für die Kühl- und Sicherheitssysteme. Der staatliche russische Atomkonzern Rosatom wirft der Ukraine vor, den Angriff geflogen zu haben. Das Außenministerium in Kiew wies das zurück und bezichtigte die russische Seite der Desinformation. Die muslimische Pilgerfahrt Hadsch in Saudi-Arabien ist zu Ende gegangen. Mehr als 1,5 Millionen Muslime waren dafür nach Mekka gereist. Details von Magdalena Knöller.
3: Aktuell sind tausende Pilgerinnen und Pilger in weißen Gewändern auf Flughäfen weltweit zu sehen. Sie sind auf dem Weg nach Hause. Hinter ihnen liegen intensive spirituelle Tage in Mekka und rund um den Berg Arafat. Orte, an denen Prophet Mohammed vor über 1400 Jahren gewirkt haben soll. Trotz der Menschenmassen, enormen Hitze von um die 45 Grad und den Konflikten in der Region soll es in diesem Jahr verhältnismäßig wenig Zwischenfälle gegeben haben. Bei der Pilgerfahrt vor 2 Jahren waren mehr als 1000 Pilger infolge der hohen Temperaturen ums Leben gekommen.
0: Das waren die Nachrichten. Das Wetter in Norddeutschland. Heute Sonne und Wolken im Wechsel, im Tagesverlauf im Süden und in der Mitte Niedersachsens Schauer und Gewitter. Höchstwerte 19 bis 24 Grad. Auch morgen wechselhaft, vereinzelt Schauer und Gewitter 18 bis 23 Grad. Dienstag von Westen her aufkommender Regen bei 19 bis 25 und am Mittwoch 19 bis 24 Grad. Es ist 14.04 Uhr.

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0: um 15 Uhr mit Milat Kupay. In Hamburg läuft eine Volksabstimmung. Die Menschen können darüber entscheiden, ob sich die Stadt um die Austragung der Olympischen Spiele 2036, 2040 oder 2044 bemühen soll. Aus der NDR-Nachrichtenredaktion Birgit Bröcheler.
1: Noch bis 18 Uhr können die Hamburgerinnen und Hamburger in rund 180 Wahllokalen ihre Stimme abgeben. Mehr als 40% der 1,3 Millionen Stimmberechtigten haben ihr Votum bereits per Briefwahl eingereicht. Mit dem vorläufigen Endergebnis wird gegen 22 Uhr gerechnet. Für ein Ja zur Bewerbung muss es eine ausreichend hohe Wahlbeteiligung und eine Mehrheit der Befürworter geben. Ist beides erfüllt, geht Hamburg ins Rennen um die Olympiabewerbung. Der Deutsche Olympische Sportbund entscheidet dann am 26. September, mit welcher Stadt oder Region er in das internationale Rennen zieht. Hamburgs Konkurrenten sind München, die Rhein-Ruhr-Region und Berlin.
0: Bundesforschungsministerin Beer rechnet nicht mehr damit, dass die Ausbildungsförderung BAföG schnell reformiert wird. Widerspruch kommt von der SPD. Sie besteht darauf, dass die Leistungen ab dem kommenden Wintersemester angehoben werden. Aus Berlin, Ruth Kirchner.
2: Bundesforschungsministerin Beer von der CSU verweist auf Widerstand aus den Regierungsfraktionen und äußert Verständnis wegen allgemeiner Sparzwänge. Widerspruch aus der SPD. Die SPD-Fraktion im Bundestag stehe geschlossen zur BAföG-Reform, sagt SPD-Fraktionsvize Esther. Sie bezeichnet die Äußerungen von Beer als schlicht falsch und nicht zutreffend. Mit Bundesfinanzminister Klingbeil, SPD, sei bereits eine Finanzierung der geplanten Reformen sichergestellt worden. Die Union dürfe jetzt kein Chaos verursachen.
0: Die israelische Armee rückt im Südlibanon weiter vor. Nach eigenen Angaben hat sie die Festung Beaufort und die umliegende Hügelkette eingenommen. Es sei ein bedeutender Vorstoß gegen die pro-iranische Hisbollah-Miliz. Aus Beirut, Nina Amin.
3: Die strategisch wichtige Kreuzritterfestung Beaufort aus dem 11. Jahrhundert steht auf einem Berg. Von dort hat man einen guten Überblick über die gesamte Umgebung. Im Libanon hat man Sorge, dass Israel wie in den 80er Jahren den Süden des Landes wieder dauerhaft besetzen könnte. Trotz einer Mitte April vereinbarten Waffenruhe gehen die gegenseitigen Angriffe zwischen Israel und der pro-iranischen Miliz aber weiter. In Nordisrael heulten mehrmals die Warnsirenen.
0: Nur durch Sprünge zur Seite haben sich mehrere Passanten in der vergangenen Nacht vor einem rücksichtslosen Autofahrer in Hannover-Linden in Sicherheit bringen können. Der 18 Jahre alte Mann war mit seinem Wagen zweimal mit deutlich überhöhter Geschwindigkeit durch die Fußgängerzone gerast. Das Fahrzeug stoppte anschließend nur wenige Meter vor einem Polizeibeamten, der den Fahrer zum Anhalten aufgefordert hatte. Zeugen sollen sich bei der Polizei melden. In Osnabrück sind im Lokviertel zwei Blindgänger aus dem Zweiten Weltkrieg unschädlich gemacht worden. Eine Bombe wurde entschärft, die zweite gesprengt. Anwohner können zurück in ihre Wohnungen. Etwa 1600 Menschen mussten das Gebiet vorübergehend verlassen. Auch der Bahnverkehr war betroffen. Die Deutsche Bahn musste Fernzüge umleiten. Das waren die Nachrichten. Das Wetter in Norddeutschland. Heute Sonne und Wolken im Wechsel sowie vereinzelt Schauer. Für das südliche Niedersachsen gibt es eine Warnung vor schweren Gewitterböen mit starken Sturmböen. Temperaturen 19 bis 24 Grad. Nachts wechselnd bewölkt, gebietsweise schauerartiger und teils gewittriger Regen, 13 bis 9 Grad. Morgen ebenfalls wechselhaft mit vereinzelten Schauern und Gewittern bei 18 bis 23 Grad. Dienstag von Westen her aufkommender Regen bei 19 bis 25 Grad. Und am Mittwoch ist es überwiegend bewölkt. Ab und zu kommt Regen runter bei 19 bis 24 Grad. Es ist 15.04 Uhr.
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5: Und damit herzlich willkommen zurück hier im Bürgerfunkprogramm bei Radio Jade. Es ist jetzt 15.04 Uhr. Ich wünsche Ihnen einen schönen Sonntagnachmittag und ich habe jetzt auch noch für die nächsten Stunden, im Grunde für den ganzen Tag bis um 22 Uhr, dann die Kolleginnen und Kollegen von NDR Info für die Nacht übernehmen. Jede Menge Musik für Sie, also eine Tonspur läuft. Jetzt geht's weiter mit The Crips und Never the Same. Mein Name ist Anton Steinmann. Haben Sie noch einen schönen Sonntagnachmittag.

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1: Um 16 Uhr mit Milat Kupay. Bei der Hamburger Volksabstimmung über eine Olympiabewerbung zeichnet sich eine hohe Beteiligung ab. Die Bürgerinnen und Bürger können entscheiden, ob sich die Stadt um die Ausrichtung Olympischer Spiele bewirbt. Aus Hamburg, Frauke Reinig.
2: Rund 3% der Stimmberechtigten sind bis 14 Uhr in die Abstimmungszentren der Stadt gegangen. Allerdings hatten gut 560.000 Hamburgerinnen und Hamburger schon per Brief abgestimmt. Das sind fast 43% der Wahlberechtigten. Landeswahlleiter Oliver Rudolph ist guter Dinge, dass insgesamt mehr als die Hälfte der rund 1,3 Millionen Stimmberechtigten beim Referendum mitmacht. Das wäre für eine Abstimmung zu einem Einzelthema ein sehr guter Wert, meint Rudolph. Schon jetzt verzeichnet das Hamburger Olympiareferendum eine höhere Beteiligung als das in München. In München lag die Zustimmung dann bei 66%. So eine klare Entscheidung wird in Hamburg nicht erwartet.
1: Stimmt Hamburg für oder gegen Olympia? Im Internet verfolgen wir auf ndr.de und in der Info-App alle Entwicklungen. Und heute Abend um 20.15 Uhr berichten wir live in einer Sondersendung im NDR-Fernsehen über die Auszählung und sammeln erste Reaktionen ein. Die Bundesregierung ist sich uneins über die Ausbildungsförderung BAföG. Bundesforschungsministerin Beer von der CSU hatte angekündigt, dass sich nicht mehr mit einer schnellen BAföG-Reform rechnet. Dass also die Förderung vorerst nicht wie geplant angehoben und entbürokratisiert wird. Dem hat die SPD jetzt widersprochen. Die stellvertretende SPD-Fraktionsvorsitzende Esther sagte, ihre Fraktion halte geschlossen an der Reform fest und die Finanzierung sei sichergestellt. Die Äußerungen von Dorothee Beer seien falsch. Beer hatte ihre Skepsis damit begründet, dass der Widerstand aus den Regierungsfraktionen gebe. Die FDP hat ihren Bundesparteitag beendet. Zum Abschluss stimmten die Delegierten großen Teilen des Leitantrags zu. Aus Zeitgründen wurde die Beratung der übrigen Teile verschoben. Die Liberalen setzten sich dafür ein, Bürokratie abzubauen, Subventionen zu kürzen, den Renteneintritt zu flexibilisieren und zur Nutzung der Atomenergie zurückzukehren. Bei der Lohnfortzahlung im Krankheitsfall soll es nach dem Willen der FDP 2 Karenztage geben. Gestern war Wolfgang Kubicki zum neuen Bundesvorsitzenden gewählt worden. Er setzte sich mit knapp 60% der Stimmen gegen Marie-Agnes Strack-Zimmermann durch. Im Lockviertel in Osnabrück sind zwei Blindgänger aus dem Zweiten Weltkrieg unschädlich gemacht worden. Eine Bombe wurde entschärft, die zweite gesprengt. Die Stadtverwaltung zeigte sich mit dem Ablauf zufrieden, wie Janis Gulde berichtet.
3: Die Menschen hier in Osnabrück haben gut mitgemacht. Man merkt auf jeden Fall, dass es für alle nicht die erste Bombenräumung war. Insgesamt 8-mal wurde das Gebiet um das Lockviertel jetzt schon geräumt. Dabei gab es auch immer wieder Zwischenfälle. Dieses Mal war das Gebiet, das evakuiert werden musste, aber deutlich kleiner und die Anwohner und Einsatzkräfte vor Ort waren gut eingespielt. Also heute Morgen haben alle zügig ihre Häuser und Wohnungen verlassen. Fast keiner musste noch lange aus dem Bett geklingelt werden und auch zwischendurch gab es nur eine Person, die in das gesperrte Gebiet gelaufen ist. Das ist laut Stadt wirklich ein positiver Spitzenwert.
1: Das waren die Nachrichten. Das Wetter in Norddeutschland. Heute Sonne und Wolken im Wechsel, sowie vereinzelt Schauer und Gewitter bei 19 bis 24 Grad. Nachts wechselnd bewölkt, gebietsweise schauerartiger und teils gewittriger Regen bei 13 bis 9 Grad. Morgen ebenfalls wechselhaft mit vereinzelten Schauern und Gewittern bei 18 bis 23 Grad. Am Dienstag von Westen her aufkommender Regen bei 19 bis 25 Grad. Und am Mittwoch ist es überwiegend bewölkt. Ab und zu kommt Regen runter. Die Temperaturen erreichen maximal 19 bis 24 Grad. Und die Zeit, es ist 16.04 Uhr.
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6: Sonniger Sonntagnachmittag. Waltraud Rode sagt Hallo aus Studio B und wünscht viel Spaß bei der nächsten Tonspur.

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1: Um 17 Uhr mit Milat Kupay. In Hamburg läuft die Volksabstimmung noch eine Stunde. Die Menschen können darüber entscheiden, ob sich die Stadt um die Austragung der Olympischen Spiele 2036, 2040 oder 2044 bemühen soll. Dabei zeichnet sich eine hohe Beteiligung ab. Aus der NDR-Nachrichtenredaktion Birgit Bröcheler.
2: Noch bis 18 Uhr können die Hamburgerinnen und Hamburger in rund 180 Wahllokalen ihre Stimme abgeben. Mehr als 40% der 1,3 Millionen Stimmberechtigten haben ihr Votum bereits per Briefwahl eingereicht. Mit dem vorläufigen Endergebnis wird gegen 22 Uhr gerechnet. Für ein Ja zur Bewerbung muss es eine ausreichend hohe Wahlbeteiligung und eine Mehrheit der Befürworter geben. Ist beides erfüllt, geht Hamburg ins Rennen um die Olympiabewerbung. Der Deutsche Olympische Sportbund entscheidet dann am 26. September, mit welcher Stadt oder Region er in das internationale Rennen zieht. Hamburgs Konkurrenten sind München, die Rhein-Ruhr-Region und Berlin.
1: Zum Abschluss des FDP-Bundesparteitags in Berlin haben die Delegierten inhaltliche Positionen festgelegt. Die Liberalen setzen sich dafür ein, Bürokratie abzubauen, Subventionen zu kürzen und den Renteneintritt zu flexibilisieren. Aus Berlin, Clemens Schulze.
3: Die Debatte über Details des Leitantrages des FDP-Bundesvorstandes war intensiv und zeigte, dass es unterschiedliche Ansätze, insbesondere in der Sozialpolitik, gibt. Es zeigte sich aber auch, dass die Kernideen des neuen Vorstandes eine Mehrheit in der Partei haben, wenn auch teilweise nur eine knappe. Besonders deutlich wurde das in der Diskussion um die Einführung von 2 Karenztagen im Krankheitsfall. Es lag ein Antrag vor, diesen Vorschlag ersatzlos zu streichen, weil er einseitig zu Lasten der Arbeitnehmer ginge. Dieser Antrag wurde mit einer äußerst engen 3-Stimmen-Mehrheit abgelehnt. Auch die Debatte um die Einschränkung des Rechts auf Teilzeit war lebhaft und ging recht knapp zugunsten des Vorstandes aus.
1: Die israelische Armee setzt ihre Bodenoffensive im Libanon fort. Nach eigenen Angaben hat sie dabei die strategisch wichtige Kreuzritterburg Beaufort eingenommen. Aus Tel Aviv, Jan-Christoph Kitzler.
4: Israel sei so wörtlich stärker als jemals zuvor, sagte Premier Netanyahu in einer Videobotschaft. Die Einnahme der Burg sei eine entscheidende Wendung im Kampf gegen die Hisbollah-Miliz. Schon in früheren Kriegen im Libanon galt die Einnahme der Burg als wichtig. Israels Verteidigungsminister Katz sagte, die Soldaten würden dort bleiben. Die Burg sei Teil der sogenannten israelischen Sicherheitszone im Libanon. Frankreich spricht von einem Verstoß gegen das Völkerrecht und hat angesichts der vorrückenden israelischen Truppen eine Dringlichkeitssitzung des UN-Sicherheitsrats gefordert. Seitdem die Hisbollah am 2. März in den Krieg mit dem Iran eingestiegen war, wurden 25 israelische Soldaten und ein Zivilist getötet. Im Libanon starben nach Angaben des dortigen Gesundheitsministeriums im gleichen Zeitraum fast 3.400 Menschen.
1: In Atomkraftwerk Saporischschja in der Ukraine hat es einen Schaden durch eine Drohne gegeben. Wie die Internationale Atomenergieorganisation bekannt gab, soll es ein Loch in der Wand eines Turbinengebäudes geben. Das habe der Betreiber der Anlage gemeldet. Kernbereiche des Kraftwerks seien nicht beschädigt. Das Kraftwerk steht unter Kontrolle russischer Truppen. Die 6 Reaktoren sind abgeschaltet. Die Anlage benötigt aber weiterhin Strom für die Kühl- und Sicherheitssysteme. Der staatliche russische Atomkonzern Rosatom wirft der Ukraine vor, den Angriff geflogen zu haben. Das Außenministerium in Kiew wies das zurück und bezichtigte die russische Seite der Desinformation. Das waren die Nachrichten. Das Wetter in Norddeutschland. Abends heiter bis wolkig sowie vereinzelt Schauer und Gewitter bei 14 bis 22 Grad. Nachts wechselnd bewölkt, gebietsweise Schauer. 13 bis 19 Grad, im südlichen Niedersachsen schwere Gewitter mit schweren Sturmböen. Bis 100 Kilometern die Stunde und heftigem Starkregen bis 40 Litern pro Quadratmeter. Es ist 17.04 Uhr.
5: 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Und hier geht es weiter mit einer Tonspur. Es begrüßt Sie Waltraud Rode.

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0: Die Wirtschaftsnews. Der DAX legte um 47 Punkte zu. Goldpreis auf Rekordhoch.
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1: Um 18 Uhr mit Klaas Christoffersen. Beim Olympiareferendum in Hamburg schließen in diesen Minuten die Wahllokale. Die Bürgerinnen und Bürger konnten darüber entscheiden, ob sich die Stadt um die Austragung der Olympischen Spiele 2036, 2040 oder 2044 bemühen soll. Der Ausgang der Volksabstimmung ist völlig offen. Aus Hamburg Niklas Schenk.
2: Man sieht, insgesamt 30.000 Plakate sind hier geklebt worden. Alle haben nochmal mobilisiert, Befürworter und Gegner, weil sie eben denken, es könnte auch auf den letzten Metern noch entschieden werden. Und was man auch sagen kann, der Großteil der Plakate sind die Befürworter. Und da gibt es also ein gewisses Ungleichgewicht. Aber auf der anderen Seite steht eben auch ein großes Bündnis von Gegnern. Und dieses Rennen könnte hier noch sehr knapp werden heute.
1: Die israelische Armee setzt ihre Bodenoffensive im Libanon fort. Nach eigenen Angaben hat sie dabei die strategisch wichtige Kreuzritterburg Beaufort eingenommen. Aus Tel Aviv Jan-Christoph Kitzler.
3: Israel sei so wörtlich stärker als jemals zuvor, sagte Premier Netanyahu in einer Videobotschaft. Die Einnahme der Burg sei eine entscheidende Wendung im Kampf gegen die Hisbollah-Miliz. Schon in früheren Kriegen im Libanon galt die Einnahme der Burg als wichtig. Israels Verteidigungsminister Katz sagte, die Soldaten würden dort bleiben. Die Burg sei Teil der sogenannten israelischen Sicherheitszone im Libanon. Frankreich spricht von einem Verstoß gegen das Völkerrecht und hat angesichts der vorrückenden israelischen Truppen eine Dringlichkeitssitzung des UN-Sicherheitsrats gefordert. Seitdem die Hisbollah am 2. März in den Krieg mit dem Iran eingestiegen war, wurden 25 israelische Soldaten und ein Zivilist getötet. Im Libanon starben nach Angaben des dortigen Gesundheitsministeriums im gleichen Zeitraum fast 3.400 Menschen.
1: Zum Abschluss des FDP-Bundesparteitags in Berlin haben die Delegierten inhaltliche Positionen festgelegt. Die Liberalen setzen sich dafür ein, Bürokratie abzubauen, Subventionen zu kürzen und den Renteneintritt zu flexibilisieren. Aus Berlin Clemens Schulze.
4: Die Debatte über Details des Leitantrages des FDP-Bundesvorstandes war intensiv und zeigte, dass es unterschiedliche Ansätze, insbesondere in der Sozialpolitik, gibt. Es zeigte sich aber auch, dass die Kernideen des neuen Vorstandes eine Mehrheit in der Partei haben, wenn auch teilweise nur eine knappe. Besonders deutlich wurde das in der Diskussion um die Einführung von 2 Karenztagen im Krankheitsfall. Es lag ein Antrag vor, diesen Vorschlag ersatzlos zu streichen, weil er einseitig zu Lasten der Arbeitnehmer ginge. Dieser Antrag wurde mit einer äußerst engen 3-Stimmen-Mehrheit abgelehnt. Auch die Debatte um die Einschränkung des Rechts auf Teilzeit war lebhaft und ging recht knapp zugunsten des Vorstandes aus.
1: Die Bundesregierung ist sich uneins über die Ausbildungsförderung BAföG. Bundesforschungsministerin Bär von der CSU hatte angekündigt, dass sie nicht mehr mit einer schnellen BAföG-Reform rechnet, dass also die Förderung vorerst nicht wie geplant angehoben und entbürokratisiert wird. Dem hat die SPD jetzt widersprochen. Die stellvertretende SPD-Fraktionsvorsitzende Esther sagte, ihre Fraktion halte geschlossen an der Reform fest und die Finanzierung sei sichergestellt. Die Äußerungen von Dorothee Bär seien falsch. Bär hatte ihre Skepsis damit begründet, dass es Widerstand aus den Regierungsfraktionen gebe. Der Sieg von Paris Saint-Germain in der Fußball-Champions League hat im Land zu Ausschreitungen geführt. In 15 Städten gab es Plünderungen, wurden Barrikaden errichtet, Autos in Brand gesetzt und Polizisten angegriffen. Innenminister Nunez sprach in einer vorläufigen Bilanz von 780 Festnahmen im ganzen Land, davon 2/3 in Paris. 57 Beamte wurden im Einsatz verletzt. Das waren die Nachrichten. Das Wetter in Norddeutschland. Abends heiter bis wolkig sowie vereinzelt Schauer und Gewitter bei 14 bis 22 Grad. Nachts wechselnd bewölkt, gebietsweise schauerartiger und teils gewittriger Regen, 13 bis 9 Grad. Morgen ebenfalls wechselhaft mit vereinzelten Schauern und Gewittern, 19 bis 23 Grad. Es ist 18.04 Uhr.
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6: Und auch zur nächsten Tonspur begrüßt sie Waltraud Rode und wünscht viel Vergnügen.

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0: In Hamburg läuft gerade die Auszählung des Olympia-Referendums. Die Bürgerinnen und Bürger der Stadt konnten darüber entscheiden, ob sich Hamburg um die Austragung der Olympischen Spiele 2036, 2040 oder 2044 bewerben soll. Aus Hamburg Holger Gersker.
1: Bis kurz vor 19 Uhr waren rund 15% der Stimmen, abgegeben entweder per Briefwahl oder heute im Wahllokal, ausgezählt. Demnach entschieden sich rund 54% für ein Nein, 46% für ein Ja. Das ist eine Tendenz, aber noch keine endgültige Entscheidung. Klar ist aber, an die Zweidrittelmehrheit der Olympia-Befürworter in München und Nordrhein-Westfalen mit jeweils über 66% der Ja-Stimmen ist in der Hansestadt nicht zu denken. Bis 22 Uhr soll ein vorläufiges Endergebnis feststehen. Die Wahlbeteiligung lag bei knapp 50% und damit ähnlich hoch wie bei der Olympia-Abstimmung 2015. Damals hatten die Olympiagegner mit 51,6% der abgegebenen Stimmen gewonnen.
0: Auf dem Bundesparteitag der FDP haben die Delegierten über die inhaltliche Ausrichtung beraten. Im Mittelpunkt standen Forderungen nach einem Bürokratieabbau, nach der Streichung von Subventionen und dem Wiedereinstieg in die Atomkraftnutzung. Der neue Generalsekretär Hagen sagte in der Debatte, Deutschland leide unter fehlendem Wirtschaftswachstum und einer zu hohen Steuer- und Abgabenlast. Gestern hatten die Delegierten Wolfgang Kubicki zum neuen Bundesvorsitzenden gewählt. Israels Armee hat ihre Bodenoffensive im Libanon ausgeweitet. Truppen überschritten den Litani-Fluss und nahmen die alte Kreuzritterburg Beaufort ein. Verteidigungsminister Katz sagte, 44 Jahre nach dem ersten Libanon-Krieg seien israelische Soldaten dorthin zurückgekehrt. Die Burg gilt wegen ihrer Lage mit Blick über weite Teile des Südlibanon als strategisch wichtiger Punkt. Die Offensive richtet sich gegen die mit dem Iran verbündete Hisbollah-Miliz. Frankreich kritisierte das israelische Vorgehen und beantragte eine Dringlichkeitssitzung des UN-Sicherheitsrats. Tennisprofi Alexander Zverev hat bei den French Open in Paris das Viertelfinale erreicht. Der 29-jährige Tennisprofi besiegte den Niederländer Jesper de Jong im Achtelfinale in 3 Sätzen. Aus Paris Guido Ringel.
2: Es war nur ein kurzer Moment der Unsicherheit. Dann war Alexander Zverev im Match. Nach noch verschlafener Auftaktphase war der Hamburger Schritt für Schritt immer mehr in der Lage, die Partie gegen de Jong zu bestimmen und auch viele direkte Punkte zu erzielen. Er war konzentriert und selbstbewusst und fast immer in einer Balance aus dem richtigen Druck und Risiko. Alexander Zverev also ist wie erwartet eine Runde weiter und trifft jetzt auf einen neuen spanischen Jungstar, auf Rafael Jodar.
0: Das waren die Nachrichten.
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4: Da ist doch glatt vor lauter Schreck das Wetter ausgefallen. Aber ich glaube, es bleibt vorerst sonnig mit Tendenz zu Regen. Und wie letzte Stunde gesagt wurde, viel Spaß bei der nächsten Tonspur. Wünscht Waltraud Rode.

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1: Mit Klaas Christoffersen. In Hamburg haben sich die Bürgerinnen und Bürger mehrheitlich dagegen ausgesprochen, dass sich ihre Stadt um die Olympischen Spiele bewirbt. Noch läuft die Auszählung, aber schon jetzt steht fest, dass es eine klare Mehrheit gegen die Kandidatur für die Spiele gibt. Aus Hamburg Oliver Wuttke.
2: Aktuell sind über 80% der Stimmbezirke ausgezählt und es zeichnet sich ab. Knapp 55% sagen Nein zu Olympia. Gut 45% haben dafür gestimmt. Damit fällt die Ablehnung noch deutlicher aus als beim Olympia-Referendum von 2015. Entsprechend gedrückt ist die Stimmung bei Sportlerinnen und Sportlern, aber auch bei Vertretern von Wirtschaft und Politik. SPD, Grüne und CDU hatten sich für Olympia stark gemacht und kräftig für das Projekt geworben. 28.000 Plakate hatten Befürworter und Gegner in den vergangenen Wochen in Hamburg aufgehängt.
1: Zum heutigen Weltnichtrauchertag hat der Drogenbeauftragte der Bundesregierung Streeck deutlich höhere Preise für Zigaretten und E-Zigaretten, sogenannte Vapes, gefordert. Diese müssten spürbar steigen, sagte der CDU-Politiker der Rheinischen Post. Höhere Preise hielten gerade junge Menschen vom Einstieg ab und es helfe Raucherinnen und Rauchern aufzuhören, so Streeck. Zuletzt hatte eine Studie des Bundesinstituts für öffentliche Gesundheit gezeigt, dass wieder mehr Jugendliche rauchen und vapen. Die Bundesregierung ist sich uneins über die Ausbildungsförderung BAföG. Bundesforschungsministerin Beer von der CSU hatte angekündigt, dass die Förderung vorerst nicht wie geplant angehoben und entbürokratisiert wird. Dem hat die SPD jetzt widersprochen. Die stellvertretende SPD-Fraktionsvorsitzende Esther sagte, ihre Fraktion halte geschlossen an der Reform fest und die Finanzierung sei sichergestellt. Die Äußerungen von Beer seien falsch. Tennisprofi Alexander Zverev hat bei den French Open in Paris das Viertelfinale erreicht. Der 29-Jährige setzte sich im Achtelfinale gegen Jesper de Jong aus den Niederlanden in 3 Sätzen durch. Aus Paris Guido Ringel.
3: Es war nur ein kurzer Moment der Unsicherheit. Dann war Alexander Zverev im Match. Nach noch verschlafener Auftaktphase war der Hamburger Schritt für Schritt immer mehr in der Lage, die Partie gegen de Jong zu bestimmen und auch viele direkte Punkte zu erzielen. Er war konzentriert und selbstbewusst und fast immer in einer Balance aus dem richtigen Druck und Risiko. Alexander Zverev also ist wie erwartet eine Runde weiter und trifft jetzt auf einen neuen spanischen Jungstar, auf Rafael Jodar.
1: Das waren die Nachrichten. Das Wetter in Norddeutschland. Nachts wechselnd bewölkt, gebietsweise Schauer, 13 bis 9 Grad. Im südlichen Emsland schwere Gewitter mit schweren Sturmböen bis 100 Kilometern pro Stunde und heftigem Starkregen bis 40 Liter pro Quadratmeter sowie Hagel um 2 Zentimeter. Morgen ebenfalls wechselhaft mit vereinzelten Schauern und Gewittern bei dann 19 bis 23 Grad. Und damit ist es jetzt 20.03 Uhr.
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5: Und bei der nächsten Tonspur wünscht wieder viel Spaß Waltraud Rode.

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1: Um 21 Uhr mit Klaas Christoffersen. Hamburg hat sich erneut aus dem Rennen um eine deutsche Olympia-Bewerbung verabschiedet. Die Menschen in der Hansestadt haben sich in einem Referendum klar gegen eine Kandidatur ausgesprochen. Damit bleiben nur noch München, Berlin und die Rhein-Ruhr-Region im Rennen. Aus Hamburg, Holger Gersker.
2: In einem Telefonat mit dem Präsidenten des Deutschen Olympischen Sportbundes hat der erste Bürgermeister der Hansestadt, Peter Tschentscher, die Hamburger Bewerbung offiziell zurückgezogen. Das Ergebnis ist noch deutlicher als 2015. Die Hamburgerinnen und Hamburger haben sich mit rund 55-45% gegen Sommerspiele und gegen Paralympics in ihrer Stadt ausgesprochen. Auch das Quorum wurde erreicht. Insgesamt lag die Wahlbeteiligung bei knapp 50%. Die Olympiagegner feierten das Ergebnis. Hamburg habe die Sorgen bezüglich Mietsteigerungen Verkehrschaos und wachsender sozialer Ungerechtigkeit geteilt.
1: Die Bundesregierung ist sich uneins über die Ausbildungsförderung BAföG. Bundesforschungsministerin Beer von der CSU hatte angekündigt, dass die Förderung vorerst nicht wie geplant angehoben und entbürokratisiert wird. Dem hat die SPD jetzt widersprochen. Die stellvertretende SPD-Fraktionsvorsitzende Esther sagte, ihre Fraktion halte geschlossen an der Reform fest und die Finanzierung sei sichergestellt. Die Äußerungen von Beer seien falsch. Auf dem Bundesparteitag der FDP haben die Delegierten über die inhaltliche Ausrichtung beraten. Im Mittelpunkt standen Forderungen nach einem Bürokratieabbau, nach der Streichung von Subventionen und dem Wiedereinstieg in die Atomkraftnutzung. Der neue Generalsekretär Hagen sagte in der Debatte, Deutschland leide unter fehlendem Wirtschaftswachstum und einer zu hohen Steuer- und Abgabenlast. Gestern hatten die Delegierten Wolfgang Kubicki zum neuen Bundesvorsitzenden gewählt. Tennisprofi Alexander Zverev hat bei den French Open in Paris das Viertelfinale erreicht. Der 29-Jährige setzte sich im Achtelfinale gegen Jesper de Jong aus den Niederlanden in 3 Sätzen durch. Aus Paris, Guido Ringel.
3: Es war nur ein kurzer Moment der Unsicherheit. Dann war Alexander Zverev im Match. Nach noch verschlafener Auftaktphase war der Hamburger Schritt für Schritt immer mehr in der Lage, die Partie gegen de Jong zu bestimmen und auch viele direkte Punkte zu erzielen. Er war konzentriert und selbstbewusst und fast immer in einer Balance aus dem richtigen Druck und Risiko. Alexander Zverev also ist wie erwartet eine Runde weiter und trifft jetzt auf einen neuen spanischen Jungstar, auf Rafael Jodar.
1: Und das waren die Nachrichten. Das Wetter in Norddeutschland. Nachts wechselnd bewölkt, gebietsweise schauerartiger und teils gewittriger Regen bei 13 bis 9 Grad. Morgen ebenfalls wechselhaft mit vereinzelten Schauern und Gewittern bei 19 bis 23 Grad. Am Dienstag kommt von Westen her Regen auf, die Temperaturen dann 20 bis 25 Grad. Und am Mittwoch ist es überwiegend bewölkt, ab und zu fällt Regen 18 bis 23 Grad. Es ist 21.03 Uhr.
4: 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Eine Tonspur haben wir noch, dann geht's ins Nachtprogramm von NDR Info. Aber bis dahin wünscht Waltraud Rode auf Radio Jade viel Vergnügen.

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Schlaflose Nacht von Klabund. Übermüdet, schlaflos lieg ich in den Decken, schon malt der junge Tag lichtgraue Flecken auf Ofen, Stuhl und Lampenknauf. Das Fenster steht Sperrangel auf. Ein Hund läuft über den Asphalt, sein Halsband klappert. Es tickt wo eine Uhr. Der Bäckerjunge tappert und schleppt im Sack Verschlafenheit und Bämme. Von nebenan schwirrt, summt aus der Kaschemme ein trübes Lied auf trüb gestimmter Zither. Die Zunge jappt im Gaumen rau und bitter. Ich hole dürstend Glas mir und Karaffe. Da ist die Sonne jenseits aufgetaucht, von rosa-gelbem Wolkenduft umraucht und formt im Glase eine Goldagraffe, als wollte sie die letzten grauen Schlangen der Nacht mit einer goldenen Schlinge fangen. Ich wünsche Ihnen eine gute Nacht.

0: Finnen stehen auch ein bisschen tiefer jetzt, versuchen jetzt mal selber in Richtung 16er zu kommen. Schuss abgefeuert, erstmal geblockt von den Deutschen. Dann macht Kellmann den Ball nochmal schnell über außen. Sie kommen jetzt von hinten nochmal nachgeschoben über Alho. Alho nochmal in den Rückraum gespielt zu Mietinen. Mietinen in den Mittelkreis rein. Und die Deutschen jetzt mal umschalten. Moment, nachdem sie den Ball erobert haben. Rechter Flügel, Lennart Kahl im Zentrum, ist Undaf dabei. Von hinten kommt Metscher mit. Durchgesteckt auf Undaf. Undaf im 16er Schuss. Tor! 3:0. Dennis Undaf, 57. Minute. Deutschland kontert im eigenen Stadion. Und Dennis Undaf macht heute seinen Doppelpack. Angetrieben wieder von Lennart Kahl rechts außen. Nachdem er den Ball dann festgemacht hat, trabt er komplett durch die finnische Fünferkette hinten. Komplett einmal finisiert gewesen und dann spielen sie es im Dreieck. Philipp Lenz aus.
1: Das kannst du dir als Finnland gegen Deutschland natürlich nicht erlauben. So ein Ballverlust in der Vorwärtsbewegung auf Höhe der Mittellinie. Aber dieses perfekt getimte Anspiel von Lennart Kahl genau in die Schnittstelle. Der muss genau dahin kommen. Der darf nicht einen halben Meter kürzer und nicht einen halben Meter länger sein. Und Undaf dann, das steht so mit dem linken Fuß vorbei an der Spinne im finnischen Tor an Lukas Radetzky. Zwei Buden, eine Vorlage für Dennis Undaf heute Abend. Also natürlich freuen wir uns auf Kai Havertz bei der WM, auch wenn er das Champions League-Finale...
2: Muss ich leider einmal ganz kurz dazwischen, der Verkehrsservice in der ARD-Infonacht. Achtung, Falschfahrer auf der A7 bzw. B28 Füssen-Neu-Ulm. Zwischen Illertissen und Senden kommt Ihnen ein Falschfahrer entgegen. Bitte äußerst rechts fahren, nicht überholen. Auf der A7 bzw. B28 Füssen-Neu-Ulm. Zwischen Illertissen und Senden dort ein Falschfahrer unterwegs. Vorsicht in beiden Richtungen. Und weiter geht's mit dem Länderspiel Deutschland gegen Finnland.
0: Und sagen, hey, jetzt geht's erstmal ordentlich durchgewechselt, Mensch. Und Dennis Undaf liegt am... im Mittelkreis und zeigt an, ich muss ausgewechselt werden, glaube ich, wenn ich das richtig gedeutet habe. Er hat bei seinem Tor, ist er auch ordentlich gerutscht und scheint irgendwas abbekommen zu haben. Hoffentlich nichts Schlimmes. Wir reichen auch gleich die Wechsel nach, denn das ist ordentlich ausgewechselt worden. Bei den Finnen Pohjanpalo unter anderem reingekommen, der schon 19 Mal getroffen hat. Und Dennis Undaf, wenn ich jetzt bin, kein guter Lippenleser, aber ich glaube, er hat angezeigt, ich muss raus, hat er gesagt. Irgendwas scheint da passiert zu sein. Maxi Bayer macht sich da schon bereit. Der Mann von Borussia Dortmund wird jetzt gleich reinkommen. Es ist eine kurze Trinkpause, weil er behandelt wird, nachdem er da im Mittelkreis gelegen ist. Und ich glaube, während du sprichst, schaue ich mal gleich, Philipp, wer alles rausgegangen ist und reingekommen ist bei den Finnen.
1: Also ich glaube zunächst mal, während es übrigens dezent anfängt zu regnen hier in Mainz, das ist eine Vorsichtsmaßnahme. Dennis Undaf, und ich gucke ihn an, während er jetzt da die Wiese verlässt, läuft einigermaßen stabil und normal jetzt runter. Ich glaube, der sagt, bevor jetzt hier was Schlimmeres passiert, lasse ich es lieber sein. Er hat einen leichten Tritt da, glaube ich, in die Wade noch halb abbekommen bei seinem Tor, als er sich da reingewuchtet hat vor den Gegenspieler. Aber erste Signale, wenn ich ihn da jetzt richtig gelesen habe, die Mimik und auch die paar Worte im Austausch, im verbalen Austausch mit Julian Nagelsmann, scheint es nicht allzu schlimm zu sein. Vorsichtsmaßnahme, so werte ich das jetzt vom neben Lennart Kahl, Man of the Match heute Abend. Zwei Buden, eine Vorlage. Dennis Undaf vom VfB Stuttgart. Wir nähern uns der 60-Minuten-Marke hier in Mainz. Maxi Bayer steht unten, wird gleich reinkommen für Dennis Undaf. Und die Finnen, André, hast du gerade gesagt, haben ein paar Mal gewechselt. Da gucken wir aber gleich drauf, schauen erstmal auf die deutsche Mannschaft. Die hat den Ball am Fuß mit Florian Wirtz auf der linken Seite. Verliert schon wieder einen Zweikampf, genauso wie bei Jamal Musiala. Die kommen auch nicht in die direkten Duelle rein, André. Diese 1-gegen-1-Situationen verlieren beide fast immer. Und das ist nicht gut. Heute gegen Finnland ist es kein Problem, aber spätestens gegen Ecuador wird es ein Problem. Und allerspätestens in einem potenziellen WM-Achtelfinale gegen Brasilien oder Frankreich.
0: Die Lieblings-Biene-Meyer-Folge von meinem 5-jährigen Sohn ist Hans und Heinz, die Akrobaten aus Mainz. Das ist tatsächlich so. Und die zwei Akrobaten sind zwei Flöhe, die wunderbare Kunststücke aufführen und alle sind total begeistert, bis sie merken, sie machen irgendwann immer wieder dasselbe. Und so ein bisschen, nur so ein bisschen, um es mal mit Biene Maja zu vergleichen, kommen ja heute eben auch Florian Wirtz und Jamal Musiala vor. Das sind Akrobaten, das sind hochbegabte und traumhafte Fußballer, aber es reicht einfach nicht. Und du hast es gesagt, um dann vor allen Dingen gegen große Mannschaften, da brauchst du die beiden einfach in Topform, um mal was anzudeuten oder mal einen wegzustoßen, das ist zu wenig. Auch wenn Florian Florian Wirtz jetzt links außen den Ball bekommen hat und jetzt schon durchs komplette Mittelfeld hindurch gebremst, ein bisschen auf Höhe der 16-Meter-Raumlinie, überlässt den Ball Musiala im Strafraum drin, dann haut er nochmal den Stempel drauf und in den Rückraum gespielt auf Wirtz, liegt nochmal quer, parallel zur 16-Linie und aus dem Rückraum könnte Pavlović schießen, aber die Situation verpasst, vielleicht nochmal Lennart Kahl, tanzt sich rein in den Strafraum und dann der Schuss, die Möglichkeit für einen Matcher, gehalten von Radetzky. Fast hätten mich die beiden Akrobaten hier in Mainz jetzt tatsächlich Lügen gestraft. Wirtz, der den Ball hatte, Musiala, der möglicherweise da hätte abschließen können, aber Radetzky gerade noch den Schuss von Metscher abgewehrt. Bleibt beim 3:0 für die deutsche Mannschaft. Und ja, wenn es so leicht wäre, wenn sie mich hören und dann sagen, wir zeigen wir es, du Vogel da oben mit dem Mikrofon, dann wäre es natürlich doppelt schön.
1: Jamal und Flo statt Hans und Heinz. Ja. Aber ganz so funktioniert hat es in der Situation zumindest nicht. Nächster Anlauf wird unternommen von der deutschen Mannschaft. 62 Minuten vorbei. Steht weiter 3:0 für Deutschland gegen Finnland. Das Mainzer Publikum sehnt sich nach weiteren Toren. Und Joshua Kimmich dirigiert erstmal. 5-6 Meter hinter der Mittellinie in der eigenen Hälfte. Ball läuft durch den Mittelkreis. Jonathan Tah und Nico Schlotterbeck, die beiden auch im Prinzip nicht zu bewerten sind heute Abend. Genauso wie Oliver Baumann, weil da einfach zu wenig Druck in Richtung der deutschen Defensive veranstaltet wird von den maximal harmlosen Finnen. Und deswegen hat Deutschland schon wieder das Angriffsspiel mobilisiert. Wieder mit Lenny Kahl auf der rechten Seite ins Zentrum zu Metscher. Doppelpass mit Pavlović und diesmal mit Bayer im Zusammenspiel. Lennart Kahl, dann der Abpraller in den Füßen von Pavlović. Musiala schießt! Oh! Musiala! Deutschland 4, Finnland 0. Und man muss ihn nur ein bisschen triggern, den Bambi. Und dann netzt er ein mit der linken Klebe. Und ab geht's. Runde 4, völlig losgelöst.
0: Da siehst du, einmal die Biene Meier rausgepackt und schon klappt's auch mit den Toren. So leicht geht's. 63 Minuten durch. Und Major Tom bekommt langsam so einen leichten Orgelschlag, weil viermal trötet das Lied hier schon durch das Stadion von Mainz. Mainz einfach ein gutes Pflaster. Und Pavlović macht den Ball schnell und dann Musiala am 16er. Und den musst du natürlich erstmal so treffen aus 16 Metern mit links. Lässt er schön über den Spann laufen und dann schlägt er links oben ein. Und Radetzky hat keine Chance, natürlich auch nicht gut verteidigt von Suhonen, der den Schritt einfach zu weit weg gewesen ist. Aber super getroffen von Musiala. Getriggert, getroffen, alles richtig gemacht, 4:0.
1: So, und jetzt fehlt uns noch ein Tor von Florian Wirtz zum ultimativen Glücksgefühl. Zwei Tage vor dem Abflug Richtung Nordamerika. Nächster Ballgewinn, wollte ich sagen, vom eingewechselten Maximilian Bayer, der unfassbar schnell ist. Was hat der für ein Grundtempo, der Mann von Borussia Dortmund? Siehst du in so ziemlich jeder Aktion, wenn der anzieht, wie schnell der auf Touren kommt, absoluter Wahnsinn.
0: Lass mich schnell noch sagen, wer raus und wer reingegangen ist, weil das müssen wir noch nachbringen. Also Loth raus und Antmann rein. Dann ist Keskinen rausgegangen und Häckans ist reingekommen und Poyampalo für Kellmann vorne im Sturm. Der 19-Toremann, also das nur damit für alle, die möglicherweise mitschreiben und sagen, wie ist denn jetzt das mit den Finnen? Wer ist denn da auf dem Platz, damit wir das auch hier unserer Chronistenpflicht nachgekommen sind. 4:0. Also ich weiß nicht, wie es dir geht. Ich bin in WM-Stimmung.
1: Ja, so langsam. Ich habe ja gesagt, Minimum 3, eher 4. Und vielleicht nähern wir uns ja noch der 5 oder der 6 an. Und ich sage ja, Florian Wirtz, das sage ich jetzt, der trifft auch noch heute Abend. Lege ich mich fest. Wir haben fast 65 Minuten vorbei und wir gucken auf den nächsten Eckball der deutschen Fußballnationalmannschaft. Da steht der Florian Wirtz, ein paar Meter vom Strafraumeck außerhalb und guckt seinen Kapitän an, Joshua Kimmich. Wir werden gleich den Standardarm wieder erleben. Die beiden Hände sind noch in die Hüften gestemmt. Das Trikot wie immer ordentlich in der Hose verpackt, so wie es gehört. Beim Joshua Kimmich, rechter Arm, na klar, geht nach oben. Kurze Variante auf Florian Wirtz. Kimmich hinterläuft, bekommt den Ball zurück in der linken Halbspur. Dann rechts rübergelegt auf Lennart Kahl, der schießt mit dem linken Fuß. Ja, der sah, glaube ich, ungefährlicher aus, als er eigentlich war, weil den trägt fast da links oben am zweiten Pfosten ins Kreuzeck. Achtung, Augen wieder auf die andere Seite. Nene Brown, der Frankfurter, muss verteidigen da gegen die Finnen, gegen den eingewechselten Antmann. Der setzt sich durch auf der rechten Seite. Dann bekommt Brown aber sofort Hilfe da vom Kapitän von Kimmich. Und im Duo verteidigen sie das, klatschen sich ab. Und es gibt Tor ab für und von Oliver Baumann. Stimmung passt inzwischen hier in Mainz. Die Menschen sind dankbar, die Fans ebenfalls. Nene Brown packt sich kurz an den rechten Oberschenkel, aber er scheint weiter zu gehen beim Frankfurter. Florian Wirtz darf gerne noch treffen, habe ich gesagt. Und ansonsten wird es möglicherweise gleich Andrea auch noch den einen oder anderen Wechsel geben auf deutscher Seite.
0: Ich erinnere mich dran an 2014, an die Weltmeisterschaft damals in Südamerika, in Brasilien, als die deutsche Mannschaft im Vorfeld hier in Mainz mit einem 6:1 gegen Armenien sich schon mal warm geschossen hatte und danach ein brillantes Turnier gespielt hat. Jetzt steht es hier 4:0 nach 66 Minuten. Es ist heute, so sieht es wenigstens danach aus, wieder ein Kantersieg. Und das Spiel läuft ja noch wahrscheinlich so knappe 30 Minuten. Also da kann natürlich noch was drauf gesattelt werden. Möglicherweise tatsächlich ein richtig gutes Omen. Und du hast es gesagt, wenn Wirtz jetzt auch noch treffen würde, wäre es natürlich schön. Manuel Neuer ebenfalls. Gute Laune sitzt da in dem grünen Retro-Jogginganzug, den die Deutschen da bekommen haben. Und jetzt wird durchgesagt, wie viele heute hier sind.
3: 25.122,
0: das Ding ist ausverkauft und hey, tatsächlich mal ein Abschluss gerade von Leo Walter. Das Ganze so 17 Meter halb rechts am linken Torpfosten vorbei. Da wollte er ihn reinschnibbeln, aber ich glaube, auch da wäre Oliver Baumann auf jeden Fall zur Stelle gewesen. Bleibt hier also beim 4:0. Schiedsrichter unauffällig, Finnen unauffällig und zweite Halbzeit aus deutscher Mannschaft. Wer sticht raus?
1: Ja, ich finde tatsächlich, dass du nach wie vor siehst, dass die deutsche Mannschaft, wann immer ein bisschen Kreativität und Tempo ins Spiel kommt, eben es auch wirklich schnell geht. Wir haben die Abschlussstärke von Dennis Undorf gesehen. Undorf neben Lennart Karl, für mich Man of the Match bislang definitiv. Und Lennart Karl nach wie vor wahnsinnig umtriebig. Auch Maxi Bayer, freue ich mich jetzt mal, dass man den auch mal eine halbe Stunde sieht, weil er eben auch seine Geschwindigkeit jetzt hoffentlich ein ums andere Mal ausspielen kann. Und Musiala wird dieses Tor halt wahnsinnig gut tun. Aber Undorf und Karl, für mich die zwei prägenden Figuren heute Abend im Offensivspiel der deutschen Fußballnationalmannschaft. Die Finnen hinten in der Viererabwehrkette, der Ball gerade am Fuß von Ville Koski. Und wo ein Wille ist, ist auch ein Weg, denkt sich der Finne. Aber dann geht es sofort wieder in den Rückwärtsgang zu Lukas Radetzky. Der macht das fußballerisch fein, legt wieder raus auf Ville Koski. Dessen Befreiungsschlag landet tatsächlich beim eigenen Mann. 35 Meter vor dem eigenen Tor. Bisschen Platz aufzudrehen für Majew, den Mann vom 1. FC Nürnberg, der diesen kapitalen Bock geschossen hat vor dem zweiten deutschen Tor. Dann ist da sehr viel Platz für Leo Walter auf der rechten Seite. Aber der hat überhaupt kein Bedürfnis da, Tempo aufzunehmen und mal irgendwie ins letzte Drittel vorzustoßen, sondern die Finnen sind froh, wenn sie mal länger als 10 Sekunden den Ball in den eigenen Reihen halten.
0: Wo ein Walter ist, ist nicht immer ein Weg, muss man sagen. Vor allen Dingen meistens immer die Bremse da, so 30 Meter vor dem Tor, weil die Deutschen einfach auch ein sehr, sehr gutes Gegenpressing betreiben.

0: Freistoß für die finnische Mannschaft. Das Ganze so circa 20 Meter zentrale Mittelstürmerposition. Ne, Pujampalo ist es nicht gewesen, sondern es war Suhonen, der da unten getroffen wurde am Knöchel. Pujampalo wäre dann ein paar Meter weiter vorne gewesen, wäre sozusagen dann der Spieler gewesen, der den Ball hätte aufnehmen können. 70 Minuten sind gleich durch. Ein bisschen zu ruhig ist es mir inzwischen. Für einen 4:0 gegen einen unangenehmen Gegner, der hinten im Prinzip versucht, alles wegzuverteidigen, den du so erstmal spielerisch die ganze Zeit knacken musst. Also da sage ich, wenn du hier 4 Tore schießt, das ist tatsächlich schon eine Menge wert. Ich habe es gesagt, in der WM-Qualifikation gab es eine 6:0 in 2 Spielen gegen die Niederlande. Ein Spiel jetzt hier 4:0 Deutschland. Das muss man schon auch dementsprechend würdigen.
1: Ja, finde ich auch. Das kann man genauso sagen. Das muss man so sagen. Und du hast die WM-Generalproben ja schon angesprochen. Es gab ja auch ganz fürchterliche 1:0 gegen den Oman, 2:1 gegen Saudi-Arabien. Das war vor den letzten beiden WM-Endrunden. Also da haben wir uns teilweise gegruselt. Jetzt gucken wir auf den Freistoß der Finnen. Die Position ist gar nicht schlecht, fast ein bisschen zu zentral. 24 Meter Torentfernung, die 6 und die 16 stehen da. Anzi Suhonen, der ehemalige Hamburger, und Leo Walter. Und es sieht viel nach dem Rechtsfuß, nach Walter aus. Walter läuft an, Walter schießt, abgefälscht. Knapp vorbei, gibt Ecke für Finnland. Und manch ein Finne wird sich jetzt gedacht haben, jetzt ein Jari Littmanen da. Was war das bitte für ein feiner Kicker damals in den Glanzzeiten von Ajax Amsterdam, ja, beim FC Barcelona auch gespielt. Der größte finnische Fußballer aller Zeiten. Aber wenn wir drüber nachdenken, wie lang das schon her ist, fällt mir sofort wieder ein, wie alt wir eigentlich inzwischen sind.
0: Ja, aber das sind natürlich schon alle Spieler gewesen, wo man gerne mal zurückguckt und weiß, was jede Nation mal so für absolute Topstars rausgebracht hat. Und bei den Finnen, genauso wie du gesagt hast, ist es er gewesen. So, rechte Seite von den Finnen, die Ecke zu schnell ausgeführt. Der brasilianische Schiedsrichter hat dann noch gesehen, haben sich zwei ein bisschen behakt gehabt. Pavlovic ist da unter anderem mit dabei gewesen und auch noch Mietinen. So, deswegen wird das Ganze jetzt noch einmal wiederholt. Alho rennt schon mal so in Richtung Nemaruta, ist es in Richtung Eckfahne, könnte also wieder schnell ausgeführt werden, aber Lenny Karl sagt sich, also nochmal, macht ihr das so nicht, dass ihr uns überrumpelt. Überrumpeln, das ist normalerweise meins. Ecke diesmal normal in den 16er rein, Kopfball, Tar, raus aus der Box und dann wieder so ein hoher Ball über den linken Flügel mit dem Versuch in Richtung Grundlinie zu gehen. Abgeblockt von den Deutschen, über Brown soll es dann gleich wieder nach vorne gehen. Aber die Finnen machen es sich jetzt gemütlich. Erst einmal im Halbfeld der Deutschen. Kugel momentan jetzt drinnen im Mittelkreis. Dann rausgechippt, wollte ich sagen, auf die linke Außenbahn. Aber ein bisschen zu weit. Geht über die Linie drüber. Einwurf für die deutsche Mannschaft. Und jetzt wird nochmal munter durchgewechselt. Leroy Sané wird kommen. Nick Woltemade wird kommen. Und raus geht unter anderem Florian Wirtz und auch Joshua Kimmich. Das sind die beiden, die sich jetzt hier verabschieden werden. Und auch bei den Finnen wird gewechselt. Da geht Nico Alho raus und neu reinkommt Mietinen und ebenfalls noch Leo Walter, der sehr agil eigentlich gewesen ist, ja, jetzt hier im zweiten Durchgang, verlässt den Platz und für ihn kommt Miro Tenho.
1: Ich bin aber persönlich ein bisschen beleidigt, weil Florian Wirtz in dieser Sekunde den Platz verlässt. Da hat der Bundestrainer nicht auf mich gehört.
0: Nein.
1: Dann, wenn der durchgespielt hätte, ja, dann hätte es geklingelt. Und Achtung! Da gab es mal ordentlich Applaus, zu Recht vom Mainzer Publikum, für Lennart Karl, der zusammen jetzt eben mit Florian Wirtz aus dieser Partie rausgegangen ist. Dafür Sané jetzt auf dem rechten Flügel unterwegs und Nick Woltemade übernimmt vorne die Sturmspitze. Maxi Bayer geht dafür ein bisschen auf die offensive Halbposition. Also, wir stellen fest, 1, 2, 3 Wechsel damit insgesamt bei der deutschen Mannschaft. Deren 6 ist es, glaube ich, schon beim Gast aus Finnland. Wir sind in der 74. Spielminute hier heute Abend. Es steht weiterhin 4:0 für die deutsche Fußballnationalmannschaft. 5 oder 6. Und dann heben wir hier einmal ab, glaube ich, aus Rheinhessen, gedanklich, Richtung Amerika, Richtung Fußball-Weltmeisterschaft. Und die deutsche Mannschaft hat eben noch knapp 20 Minuten Zeit, um das Torekonto nach oben zu schrauben. Aus Schlotterbeck, den Innenverteidiger, hält jetzt nichts mehr hinten, zieht einen kleinen Spurt an Richtung Mittellinie, wird dann aber ausgebremst. Woltemade hat sich sofort fallen lassen, bekommt den Ball da im Mittelkreis, schön mit der Hacke durchgesteckt. Das sieht so elegant aus, diese Ballführung beim ehemaligen Stuttgarter. Den Pass trägt jetzt ein bisschen weit raus auf den linken Flügel in den Rücken von Maxi Bayer. Deswegen gibt es Einwurf für die Gäste aus Finnland.
0: Das Ganze tief in der eigenen Hälfte erst einmal drinnen, wird gleich ausgeführt werden. Der Schiedsrichter sagt, da bist du jetzt aber 5 oder 6 Meter nach vorne gegangen. Ich würde noch mal ein bisschen weiter nach hinten gehen, das reicht nicht. So, ich weiß aber nicht, was er jetzt da anzeigt, denn er ist jetzt nochmal 5 Meter nach vorne gegangen und sagt, jetzt passt es, aber jetzt ist es richtig. Gut, jetzt Achtung, rechte Seite, der eingewechselte Antmann wird geschickt, in den Rückraum gespielt, nachdem er am 16er vorbeigelaufen ist. Aber Pavlovic hat den Ball erst einmal nochmal festgemacht.

0: führt den Ball jetzt am rechten Fuß, tritt nochmal drauf, Flanke parallel zur Mittellinie in Richtung, wer ist da hinten? Joshua Kimmich, stimmt, Kimmich ist es. Ich dachte, Kimmich ist schon gerade rausgegangen.
1: Nee, das war Lennart Karl tatsächlich.
0: Ah, das war Lennart Karl, okay. Also, Kimmich also nach wie vor auf dem Feld drauf, aber mit einem schlechten Pass übrigens Leroy Sané, der gerade reingekommen ist, direkt vor die Füße von einem Finnen, der allerdings da auch nicht so viel draus machen kann. Jetzt kommen sie über Umwege dann über die halblinke Position nochmal nach vorne. Das ist Adam Marjev, der einen bitteren Fehler da zum 2:0 für die deutsche Mannschaft hingelegt hat. Finnland jetzt mal bemüht, ein bisschen mehr in die Offensive zu gehen, aber die Deutschen hinten gut postiert. Eine Viertelstunde ist gleich noch zu spielen. 4:0 für Deutschland durch die Tore von Undaf, der zweimal getroffen hat, Wirtz und Musiala.
1: Die Finnen haben den Ball ein paar Meter hinter der Mittellinie. Seltenes Bild, alle bis auf Radetzky, den finnischen Keeper, in der deutschen Hälfte. Und die Gäste aus Skandinavien tragen das Spiel langsam breit an der Mittellinie vor auf die rechte Seite. Da wird Antmann angespielt. Antmann auf der rechten Seite. Und bei Antmann habe ich die ganze Zeit überlegt, der Name sagt mir doch irgendwas. Jetzt weiß ich auch, warum.
2: Die Superhelden.
1: Es gab mal diesen Film, den Ant-Man, mit diesem fiktionalen Ameisenmann. Und genau an den musste ich die ganze Zeit denken. Und dann spielt da tatsächlich ein Antmann unten. Aber es spielt auch ein Maxi Bayer auf der anderen Seite. Der holt mit seiner Geschwindigkeit jetzt den Ball, zieht dann Richtung Strafraum-Eck. Da kommt Musiala an. Der ist ein bisschen abgetaucht seit seinem Tor. Nicht mehr ganz so viel Ballkontrolle. Zurückgespielt auf Nene Brown. Und über Schlotterbeck läuft der Ball Viata rüber auf die rechte Seite. Kimmich dann mit dem Versuch, durch die Gasse zu spielen in Richtung des gestarteten Leroy Sané. Aber das war zu offensichtlich. Und deswegen sind die Finnen wieder dran, können den Ball über die Mittellinie spielen. Aber das ist so ungenau, das ist so harmlos im Spiel nach vorne. Übrigens, ein aufmerksamer Zuhörer hat mich zu Recht darauf hingewiesen, dass Jari Littmann ja auch noch mal eine kurze Zeit in Deutschland verbracht hat. Beim FC Hansa Rostock, 13 Spiele hat er da gemacht, habe ich tatsächlich nachgeschaut. Und das stimmte, während der erste Finne unten jetzt mit Krämpfen da behandelt wird vom eigenen Keeper von Lukas Radetzky. Haben wir noch Zeit für eine weitere Frage eines aufmerksamen Zuhörers mit diesem Auftritt hier in Mainz heute Abend, der in Kürze zu Ende sein wird. André, hat das Team das richtige Mindset für diese Fußball-Weltmeisterschaft? Ist natürlich ein Wortspiel, aber ist eine Frage mit ernstem Hintergrund. Was sagst du?
0: Ja, das Mindset finde ich auf jeden Fall. Also sowohl das Mindset als auch das Mindset, beides passt. A, es ist zum vierten Mal, dass die deutsche Nationalmannschaft hier spielt. Viermal gewonnen. Das, wenn wir jetzt die vier Tore noch draufsetzen, dann mit einer Torquote von 20:1. Das ist also schon mal überragend. Das zeigt also, Mainz bringt verdammt viel Glück. Und zum anderen, sie haben sich reingehauen in das Spiel. Es war ein bisschen Leerlauf drin in der ersten Halbzeit, mal gegen Ende vor allen Dingen.
3: Muss ich noch einmal ganz kurz rüber, der Verkehrsservice in der ARD Info Nacht, Achtung Falschfahrer auf der B29, Ahlen, Stuttgart. Zwischen Ahlen, Gewerbegebiet West und Möblingen Ost kommt Ihnen ein Falschfahrer entgegen, bitte äußerst rechts fahren, nicht überholen. Auf der B29, Ahlen, Stuttgart, zwischen Ahlen, Gewerbegebiet West und Möblingen Ost, dort ein Falschfahrer. Vorsicht bitte in beiden Richtungen.
0: Sané ist, glaube ich, auch so eine Figur, die einfach sehr stark polarisiert bei den Deutschen momentan. Deswegen richtig auf ihn zu setzen. Er hat das zurückgezahlt mit seinen kreativen Momenten, auch in die Dribblings reingegangen. Immer wieder den Ball schnell gemacht, auch wenn beim ruhenden Ball versucht, die Freistöße schnell auszuführen. Also schon sehr viel Gutes dabei. Ich weiß jetzt nicht, was der Bundestrainer so viel rauszieht, vor allen Dingen jetzt bei Nathaniel Brown. Aber vielleicht kannst du mir da mehr sagen, weil David Raum war für mich ja eigentlich in der Viererabwehrkette links gesetzt.
1: Ja, dazu vielleicht gleich mehr. Erst gucken wir, was Nico Schlotterbeck mit dem Ball anstellt. Da dachte ich für eine Sekunde, der will den hoch reinspielen in den Strafraum. Die finden auch immer mit einem Mann weniger. Deswegen wäre Deutschland gut beraten, ein bisschen den Druck hochzuhalten. Mit Sané in die Mitte gelegt und Woltemade lauerte da im Rücken der Abwehr. Am Elfmeterpunkt bekommt den Ball aber nicht. Stattdessen die Gäste aus Finnland mit dem Versuch auf dem linken Flügel das Spielgerät nach vorn zu tragen. Auch das geht wieder schief. Es gibt Einwurf für die deutsche Mannschaft. Finnland würde gerne wechseln, wechselt jetzt. Und mit Skytek kommt ein Mann, der gar nicht allzu weit weg von hier geografisch betrachtet seine fußballerische Heimat hat. Und zwar auf dem Betzenberg in Kaiserslautern. Er trägt die 10, Nathan Skytek, in der Nationalmannschaft der Finnen und kommt jetzt rein für den angeschlagenen Mahuta, während Deutschland mit Sané schon wieder auf dem Weg nach vorn ist. Flanke kommt dann von der rechten Seite. Achtung in den Strafraum, Musiala wird zu Boden gezogen. Und das ist eigentlich ein Elfmeter, aber er kommt eben zum Abschluss. Musiala lässt sich nicht fallen und setzt den Ball dann ans Außennetz. Da war Deutschland nah dran am fünften Treffer. Ich beantworte noch kurz deine Frage. Linke Position hinten in der deutschen Startelf. Der Bundestrainer heute Abend, kurz vor dem Anpfiff, hat er gesagt, es ist für ihn ein offener Zweikampf zwischen Nene Brown und zwischen David Raum. Das war für mich durchaus ein bisschen überraschend, weil ich dachte, David Raum ist und bleibt da für die WM der Platzhirsch.
0: Hätte ich auch gedacht, tatsächlich überraschende Aussage beim Bundestrainer. Gucken wir mal, wie das Ganze sich da entwickelt. Die Finnen werden aufgrund dessen, dass sie jetzt kräftig durchgewechselt haben, ja wirklich ordentlich durchgewechselt haben, ich glaube 8 Wechsel jetzt inzwischen schon bei den Finnen, sehr offensiv und vor allen Dingen trauen sie jetzt auch mehr zu. Und die Deutschen haben dadurch aber auch mehr Räume und das müsste eigentlich ein gutes Zeichen sein für Nick Woltemade, der ja neu reingekommen ist, oder eben auch für Maxi Bayer, ein sehr, sehr schneller, der auch immer wieder seine Räume findet, aber vielleicht auch zu wenig angespielt wird, vor allen Dingen jetzt hier aus dem Mittelfeld, das sich natürlich auch erstmal wieder neu sortieren muss. Die Finnen erstmal wieder in der eigenen Hälfte auf den linken Flügel rübergespielt, 5 Meter von der Mittellinie entfernt, im Mittelkreis drinnen, da ist schon wieder Suhonen, könnte angespielt werden, hat den Ball schon aufgenommen, legten sich von rechts auf links, dann auf halblinks drüber gespielt, jetzt direkt auf Höhe der Mittellinie mit nach vorne gegangen. Der Versuch von vom eingewechselten Mietinen, mal die linke Außenlinie in Richtung Poyampalo zu spielen. Poyampalo Doppelpass gespielt mit Mietinen. Mietinen 7 Meter von der Mittellinie entfernt. Auf die eigene Seite nochmal rüber gespielt. Spielverlagerung rein ins Zentrum direkt und dann geht es per Flachpass halb rechts rüber. Ja, zu dem Mann, der bei Alavés sein Geld verdient, nämlich Villa Koski, der allerdings dann den Ball verliert im Mittelkreis. Und Woltemade auf Musiala. Musiala muss jetzt ins Dribbling gehen, gleich gegen 3. Bleibt dann erst einmal hängen, da ist die Wand. Aber Woltemade macht den Ball nochmal schnell. Links draußen am Flügel, da ist nochmal Nathaniel Brown, überlässt den Ball dann Bayer, der mit dem Flanken, mit dem Pass auf Pavlovic. Halb rechts rüber geht es erst einmal zu Metscher, der dreht sich um die eigene Achse, versucht dann ins Zentrum reinzukommen über Umwege. Nick Woltemade inzwischen fest, schon fester Bestandteil und dann so ein richtiger Kick gewesen, Luftkick, so wie bei Karate Kid eigentlich.
1: Ja.
0: In der Luft, der versucht den Ball anzunehmen von Felix Metscher, hoffentlich hat er sich da nicht wehgetan. Das sah tatsächlich spektakulär aus, zum einen, zum anderen aber natürlich sind da die Sehnen ziemlich in Mitleidenschaft gekommen und es gibt auch noch einen ordentlichen Schlag mitten rein.
1: Ellbogen.
0: Mit dem Ellbogen
1: ins
0: Gesicht Vollgas rein von Tenho, der da getroffen wird. Aber er steht schon wieder, geht zum Glück weiter. 9 Minuten noch. 4:0 Deutschland. Ja, das ist ordentlich.
1: Ja, und bitte keine weiteren Verletzungen. Das ist ja auch immer so eine Geschichte, die wir haben. Ne? 2 Tage vor dem Abflug. Bei Undorf haben wir gerade ein bisschen da die Luft angehalten, auch wenn es auf den ersten Blick für uns hier oben nicht ganz so schlimm aussah, war eine muskuläre Geschichte offenbar beim Treffer zum 3:0 das Ganze passiert. Aber auch so ein Matcher, so ein verletzungsanfälliger Spieler, auf den der Bundestrainer so baut bei dieser WM-Endrunde, dass der sich jetzt hier nicht noch was zuzieht. Deutschland treibt den Ball nach vorne mit Pavlovic, der gibt so eine Art Libero jetzt zwischen den beiden Innenverteidigern, 35 Meter vor dem Tor der Finnen, auf Metscher gespielt, Metscher raus auf den Capitano, auf Kimmich, oder Tata überlegt kurz, ob er den Ball hoch reinspielt in den Strafraum, dann rechts raus zu Leroy Sané, der immer so ein kleines Kunststückchen fast bei jedem Ballkontakt probiert einzubauen, erst recht in diesen Spielen. Jetzt zieht er mal nach innen mit dem linken Fuß, nimmt die Mitte mit. Metscher, der jetzt da sehr zentral agiert, halb links dann zu Nene Brown, Schlotterbeck, auch der überlegt, ob er reinflanken soll. Aber sie probieren das Ganze flach am Boden zu lösen, was gegen diese finnische Mannschaft sicherlich auch eine gute Idee ist und was ja heute Abend auch schon ein paar Mal funktioniert hat. Unten steht Julian Nagelsmann, die Hände in die Hüften gestemmt und wird gleich noch einmal wechseln. Und dann kommt einer rein, für den das hier gleich ein besonderer Moment sein wird. Aber erst gucken wir nochmal auf Sané. Gegen 2 Gegenspieler, flach in die Mitte gespielt, an den 5-Meter-Raum. Das Ganze wird geklärt und damit hat Deutschland jetzt Zeit zu wechseln. Und jetzt, glaube ich, wird das Stadion hier einmal abheben, André, für den Mann, der jetzt reinkommt.
0: Felix Metscher geht raus und wir lassen euch sie einfach mal mit dem Applaus kurz alleine, denn Nadim Amiri kommt jetzt rein, der auch wieder eine fantastische Saison gespielt hat bei Mainz hier und natürlich in seinem Stadion unbedingt noch ein paar Minuten Nationalmannschaftsluft schnuppern möchte. Das ist Nadim Amiri. Metscher geht raus. Kurzes Fazit von dir. Wie hat er dir gefallen? Hat er heute seine Chance genutzt? Hat er dem Bundestrainer was zeigen können?
1: Fand ich schon. Also ich glaube, er wird eine Rolle spielen für die WM-Startelf. Vielleicht nicht zwingend in jedem Spiel. Auch da hast du mit Goretzka die erfahrene Variante. Aber man hat schon heute Abend in Ansätzen gesehen, dass das einer ist, dem du immer den Ball geben kannst, immer anspielbereit und eigentlich immer auch mit einer guten Idee.
0: Deutschland kommt über die rechte Seite. Das Ganze so 20 Meter zum Tor. Sané zieht jetzt in die Mitte rein. Dann bietet sich Schlotterbeck an, lässt den Ball aber durch, weil links draußen am Knick des Strafraums schon Bayer ist, der wieder auf Sané, aber Sané, ja, dem fällt nicht so viel ein, muss noch ein paar Meter nach außen gehen, versucht dann halb rechts nochmal Kimmich mitzunehmen, über Tag kommt der Ball zu Schlotterbeck, das Ganze 30 Meter vor dem Tor, Schlotterbeck führt ihn jetzt mit links, spielt ihn parallel zur Mittellinie, nochmal ins Zentrum zu Amiri, der auf den rechten Flügel wieder raus zu Kimmich, Kimmich täuscht dann zweimal an, muss aber auch hinten rum spielen, über Amiri wieder zurück zu Kimmich, das Ganze per Flachpass, das Zuspiel dann weiter zu Jonathan Kantar auf die Halbposition und an der rechten Außenbahn draußen wieder Amiri. Könnte vielleicht auch mal ein paar Meter gehen, schießt dann einfach mal nach vorne in Richtung Leroy Sané, kurz abtropfen lassen wieder auf Amiri. Der spielt zu Kimmich auf der Halbposition im Zentrum, da ist Tah, der schiebt links rüber auf Schlotterbeck. Schlotterbeck könnte jetzt ganz links außen nochmal Nathaniel Brown mitnehmen, aber Alexander Pavlovic, der seinen Marktwert übrigens um 30 Millionen verbessert hatte, also wahnsinnig gut, müsste jetzt so bei 75 Millionen liegen, hätte ich gar nicht gedacht. Spielt immer sehr unnahbar, möchte ich fast schon sagen, aber in entscheidenden Situationen oftmals dann auch da und vor allen Dingen vor der Viererkette dann ein ganz wichtiger Ruhepol auch, um ein bisschen was abzuräumen.
1: Ja, brutale Passquote auch, ne? In der Champions League mit einer der passsichersten Spieler überhaupt gewesen in dieser Saison, also das ist schon einer, dem kannst du immer die Pille geben und du weißt, der kommt einfach zum Nebenmann, so auch jetzt auf Jonathan Tah. Publikum fordert nochmal ein bisschen mehr Alarm hier in den letzten Minuten. Sané auf dem rechten Flügel, hat zwei Gegenspieler gegen sich, zieht in die Mitte, schon an der Strafraumkante, gespielt auf Amiri mit dem Rücken zum Tor, dann auf Kimmich. Sané bietet einen Laufweg an Richtung Grundlinie, Kimmich entscheidet sich für den Rückpass auf Amiri. Der dreht einen Kringel um den Gegenspieler, wieder raus zu Kimmich. Ähnliche Spielsituation, jetzt seit 10, 20 Sekunden. Was macht Kimmich? Verlagert das Spiel halb links auf Nico Schlotterbeck als Innenverteidiger. 20 Meter vor dem Tor des Gegners und das in dieser 86. Spielminute. Dann verliert er fast den Ball, aber eben jener Pavlovic, auch was der für eine Physis hat mit 22. Das ist eine Erscheinung, André. Ja. Dafür müssen wir jahrelang ins Gym gehen, um so aufzutreten, wie der aussieht. So, Bayer nochmal auf der linken Seite hineingegeben und vielleicht die Abschlusschance, aber Woltemade kommt erstmal nicht dran.
0: Aber dreht sich nochmal ein Kringel rum, hat den Ball festgemacht aus dem Rückraum. Könnte jetzt Pavlovic schießen, rechts draußen am Flügel ist Leroy Sané. Und der stand halt da und wollte gerne den Pass bekommen. Da muss er halt auch mal ein, zwei Schritte nach vorne gehen. Hat er aber nicht gemacht. Deswegen rauscht der Ball dann über die Grundlinie drüber. Und Undav, der lacht zum einen, sieht jetzt nicht ganz so schlimm aus. An der Außenbank hat diesen grünen Retro-Jogginganzug angezogen. Erinnert mich so ein bisschen 90er Jahre.
1: Danke.
0: Als Rosi Mittermeier und Christian Neureuther für die Sicherheitsmütze Werbung gemacht haben und die Skipisten runtergewedelt sind. Dass man auch so diese aufgebluderten großen Skianzüge, die da angehabt haben. Kann man mögen, muss man nicht unbedingt mögen, aber wichtig ist, was hast du aus dem Gesicht rausgelesen von Dennis Undav? Ich habe rausgelesen, ja, tut schon weh, ist aber nicht so schlimm.
1: Genau das habe ich auch rausgelesen und ich habe erleichterte Minen da unten gerade gesehen auf der Deutschen Bank und die haben alle nachgefragt, ne, so sinngemäß und alles okay, nichts Schlimmes und Undav war ja selbst ein bisschen am Feigsten und am Lachen, das liegt natürlich auch in seinem Naturell, der nimmt sich selbst und das, was er macht, auch nicht immer ganz so ernst und das ist gut in diesem Geschäft Fußball, das es ja nun mal inzwischen geworden ist, aber das sieht tatsächlich so aus, als wäre es nichts Schwerwiegenderes. Vielleicht ein paar Tage ein bisschen kürzer treten. Und dann zum WM-Auftakt sollte er wieder Vollgas geben können, der Mann vom VfB Stuttgart. Stichwort Vollgas. Sané zieht einen Sprint an und verlagert das Spiel dann über Musiala. Gut auf die linke Seite. Bayer steckt durch mit dem Außenriss. Wieder Sané. Boah, der ein Tempo nach wie vor. Also auch der Faktor Tempo mit Sané, mit Bayer, mit Lennart Kahl. Da ist die deutsche Mannschaft auf den ersten Blick nicht schlechter als andere.
0: Nein, überhaupt nicht. Das ist richtig. Ja, wobei jetzt, also die Franzosen, die klammere ich immer komplett aus. Gut. Wenn du überlegst, damit die Redouet mit Mbappé, mit Barcola.
1: Ja, ja, ja, ja.
0: Das ist Wahnsinn. Dann hast du Olise. Ja. Also das ist unglaublich, was ist wirklich eine eigene Liga. Können sich eigentlich fast nur selbst schlagen. Aber trotzdem, die Deutschen müssen sich nicht verstecken. Das ist mal das Wichtigste. Und wenn, du weißt ja selber, wenn du in so ein Turnier reinkommst und dann vielleicht ein bisschen was erreichst auch und merkst, du hast dann einen guten Spirit drinnen, dann kannst du an einem guten Tag jede Mannschaft einfach schlagen. Ja. Das ist so. Und vor allen Dingen kommt es auch darauf an, glaube ich, dass du dich jetzt auch mal festlegst, wer dann wirklich die vier in der Abwehr sind, dass da dann wirklich jetzt eine Sicherheit drin ist. Bayer steckt durch auf Brown, Höhe der Grundlinie, Flanke ins Zentrum rein. Woltemade hat gewartet, letzte Sekunde aber noch geklärt von Antti Suhonen, der wirklich ganz, ganz viel hinten macht und wenn es mal nach vorne geht, dann auch dort immer da. Es gibt erstmal wieder eine Ecke. Joshua Kimmich wird das ausführen. Das ist jetzt diesmal deine.
1: Also selbstverständlich, Joshua Kimmich, klar, wer sonst? Wobei eine durfte Lennart Kahl treten im ersten Durchgang. Jetzt gucken wir auf den deutschen Kapitän. Zwei Schritte Anlauf, Ball ist freigegeben. Wieder geht der rechte Arm nach oben. Und wie gut ist die Ecke? Ja, so semi-gut. Eigentlich nicht wirklich gut. Läuft irgendwo hoch raus Richtung zweiter Posten, aber darüber hinaus. Und ein finnischer Abwehrspieler, in dem Fall der Mann mit der 5, Miro Tenno, klärt auf Kosten einer weiteren Ecke. Und den Weg macht Kimmich jetzt nicht darüber auf die andere Seite. Dafür ist Leroy Sané rausgelaufen.
0: Ja, das durfte ja Lennart Kahl machen. Jetzt also Leroy Sané. Schauen wir mal, ob er es ein bisschen besser hinbekommt. Sané, der noch nicht so richtig drin ist in diesem Spiel. Leicht zu regnen hat es begonnen und immer noch nicht aufgehört. Oh, die kommt scharf rein an den ersten Pfosten. Rausgeklärt, auch relativ hart vom eingewechselten Samuel Miletinen. Und dann geht er über die Außenlinie. Einwurf für die deutsche Mannschaft. Das Spiel plätschert jetzt tatsächlich so ein bisschen vor sich hin. Die Deutschen sind mit dem 4:0 mehr als zufrieden. Nochmal Kimmich. Ball in die Arme von Radetzky, der rausgekommen ist aus seinem 5-Meter-Raum. Und sofort wieder versucht, ihn schnell zu machen. Aber die Deutschen mit dem Gegenpressing wieder von Maxi Bayer. Hintenrum müssen sie jetzt erstmal spielen über Mietinen. Mietinen wieder auf Radetzky zurück. Ich glaube, wenn jetzt abgepfiffen werden würde, beide hätten damit kein Problem.
1: So würde ich das auch unterschreiben. Und wir haben nur noch 30 Sekunden offiziell auf der Uhr. Vielleicht wird es ein bisschen Nachspielzeit geben. Dann werden wir noch mal ein kleines Fazit ziehen von diesem Abend hier in Mainz. Stimmung ist auch nicht mehr ganz so gut wie noch vor 10, 15 Minuten. Die deutsche Mannschaft hat ein bisschen den Fuß vom Gaspedal genommen. Das ist auch völlig in Ordnung. Wir gucken mal, was es gleich an Nachspielzeit geben wird. Aha. Und als hätten sie mich gehört, kommen die Fans nochmal und wollen ihre Jungs hier nochmal standesgemäß verabschieden für die Nachspielzeit, die jetzt gleich angezeigt werden wird, aber die 90 Minuten voll haben. 4 Minuten gibt es noch oben drauf und 4 Minuten Zeit also, um noch die 5. Kirsche auf die Torte hier drauf zu packen vor dem Abflug zur Fußball-Weltmeisterschaft. Finnland aber nochmal auf dem Weg nach vorne mit dem Antmann auf der rechten Seite gegen Nene Brown. Und dann kommt er so ein bisschen ins Schludern und ins Fallen. Und Brown stellt den Körper davor. Und dann gibt es einen unnötigen Tritt noch vom Mann mit der 7, der den Nene Brown da halt über die Grundlinie nochmal rüberfliegen lässt. Aber alles halb so wild. Brown steht wieder. Olli Baumann hat den Ball. Ja, André, Deutschland 4, Finnland 0. Nach der ersten Hälfte hast du gesagt, das war eine 3. Können wir uns in Summe jetzt nach der zweiten Hälfte auf eine 2 einigen?
0: Ja, absolut. Gut. Also man muss ja immer das Spiel betrachten, was ist es für ein Gegner gewesen, was haben die Deutschen versucht. Da wäre ich sogar bei einer 2+. Mhm. Deswegen, weil mir ist schon alles dazu gesagt, wie sie spielerisch gelöst haben, wie sie sich auch reingehauen haben. Du hast auch diese Spielfreude gemerkt, auch untereinander. Wird viel gesprochen auf dem Platz, finde ich mal ganz besonders wichtig. Denn wenn keine Harmonie auf dem Platz herrscht, dann wird auch nicht, dann tauscht man sich auch nicht aus. Ja. Das machen sie wirklich sehr gut. Und deswegen schaue ich da auch tatsächlich sehr entspannt jetzt auf die nächste Partie gegen die USA. Die USA, die ich habe vorher mal geguckt, die haben auch getestet. Ich glaube, gegen die Elfenbeinküste, da haben sie geführt mit 2:0.
1: Also ein schlechter Testgegner. Ne?
0: Ganz schlechter Testgegner, absolut, ja. Also ich bin sehr, sehr gespannt, was dann daraus kommt. Auch wer dort dann von Beginn an spielen wird und vor allen Dingen, ob Manuel Neuer möglicherweise da im Tor steht.
1: Haben wir gar nicht besprochen heute Abend, ne? Ja, die Wahl der Nation, was denkst du?
0: Ja, hat heute aber nicht gefehlt natürlich, dadurch, dass Baumann ja überhaupt kein Faktor gewesen ist oder der Torwart überhaupt kein Faktor gewesen ist. Ich glaube, dass Neuer tatsächlich gegen die USA im Kasten stehen wird, dass es der Wade schon wieder relativ gut geht. Auch wenn man sein Gesicht sieht hier im Stadion, wirkt alles auch bei ihm sehr gelöst. Auch überhaupt nicht, also als wenn überhaupt kein Druck da wäre. Und deswegen könnte ich mir vorstellen, dass er da ist. Und wenn es noch nicht reicht, spätestens gegen Curaçao, ist er definitiv im Kasten. Jetzt Tah, steil nach vorne in den Mittelkreis rein, in der eigenen Hälfte auf Musiala. Wird sofort gedoppelt über Pavlovic dann an den rechten Flügel ran. Aber ein bisschen zu offensiv gewesen. Da ist Leroy Sané nicht mehr hinterhergekommen. Ball geht über die Außenlinie drüber. Sané, ja, über den, glaube ich, könnten wir 90 Minuten reden. Ich möchte seine Leistung jetzt gar nicht bewerten, weil er einfach viel zu kurz auch drin gewesen ist. Aber du merkst natürlich schon, was Karl gezeigt hat und was jetzt Sané in diesen paar Minuten gezeigt hat. Da sind schon Unterschiede da.
1: Und du hast noch Jamie Leveling, haben wir auch schon drüber gesprochen. Also Sané definitiv der Herausforderer in dieser Rolle. Genauso wie hinten Antonio Rüdiger. Der sitzt ja auch heute Abend nur 90 Minuten auf der Bank, weil die Innenverteidigung eben gesetzt ist. So, Sané nochmal mit dem Ballgewinn. Jetzt nochmal 4 Deutsche vorne. Woltemade ist dabei, Musiala ist dabei. Sané probiert es allein. Sané im Strafraum. Und der Schuss und nicht das Tor von Bayer. Und auf der Linie zweimal geklärt. Das gibt's doch nicht. Maxi Bayer, und der kann es jetzt selbst kaum fassen. Doppelchance hier, um die 5. Bude zu machen, nach einer schönen Aktion von Leroy Sané. Da stehen sie sich fast gegenseitig auf den Füßen. Und zweimal klärt der Mann mit der 5, klärt Miro Tenno, weil Bayer eigentlich den Ball schon zweimal reingeschossen hatte. Ganz kuriose Situation.
0: Wahnsinn. Also tatsächlich, und vor allen Dingen der Bayer hat ja wirklich einen starken Schuss, muss man auch mal sagen. Das musste er erstmal so wegverteidigen. Aber davor, Leroy Sané, der dribbelt sich rein, macht wirklich alles richtig. Super schöne Aktion. Und dann stehen aber leider 2 Deutsche im Weg. Und dann so viele Füße und so viele Beine, dass er den Ball nicht durchbekommt. Und dann die Doppelchance eben von Bayer. Ecke, Deutschland. Nochmal die Möglichkeit aus 16 Metern. Schuss! Abgefeuert. Nadim Amiri am linken Torpfosten vorbei. Aber da sind die Mainzer nochmal richtig wach geworden hier.
1: Das wäre es jetzt aber wirklich gewesen. Das emotionale Highlight zum Schluss. Das Tor durch Nadim Amiri. Trotzdem, 4 Buden haben wir gesehen. Während die letzten 15 Sekunden der Nachspielzeit runterzicken. Finnland nochmal auf dem Weg in den deutschen Strafraum. Bitte jetzt 0. Clean Sheet für Olli Baumann. Das wäre nix. Und da fängt er nochmal die Kugel ab. Schiedsrichter aus Brasilien guckt auf die Uhr. und wird das Ganze jetzt hier abpfeifen. Deutschland gewinnt den letzten Test auf heimischem Boden. Oder doch noch nicht. Jetzt gucken wir mal. War das jetzt der Abpfiff oder war es nicht der Abpfiff? Ich bin gespannt. Was zeigt er? Abpfiff. Also, jetzt machen wir den Deckel drauf. Deutschland 4, Finnland 0. Zweimal Dennis Undav. Einmal Wirtz und einmal Musiala. Aber Mann des Abends für mich aus deutscher Sicht ist und bleibt der 18-jährige Startelf-Debütant Lennart Kahl, der wirklich hier Spuren hinterlassen hat im positivsten aller Sinne. Das war's von der deutschen Fußballnationalmannschaft auf deutschem Boden, bevor es übermorgen in den Flieger geht, André. Diese WM, glaube ich, kann tatsächlich kommen aus deutscher Sicht, oder?
0: Absolut. Wir sehen viele Deutschlandfahnen. Es gibt Applaus, kein einziger Pfiff. Warum auch? Fast noch das fünfte Tor gefallen. Deutschland ist nicht schuldig geblieben, hat viel kombiniert, hat viel versucht, viel rochiert, viele Positionswechsel. Der Bundestrainer hat viel richtig gemacht. Philipp Hofmeister hat das glänzend analysiert und wir gehen alle zu Wald. Insofern man es mit der deutschen Fußballnationalmannschaft hält, mit einem Grinsen aus diesem Stadion raus. Erster Test geglückt, Haken dahinter gemacht. Jetzt geht es dann bald ab in die USA. Deutschland schlägt Finnland in Mainz unter Major Tom mit 4:0.
3: Dankeschön an die Reporter, an André Siems und an Philipp Hofmeister. 4:0, also das Ergebnis, das lässt sich doch erstmal ganz gut an. Am 6. Juni, nächsten Samstag, dann die Generalprobe in Chicago gegen Co-Gastgeber USA. Und am 14. Juni dann das erste WM-Spiel der deutschen Mannschaft gegen Curaçao. Sind wir natürlich ebenfalls am Ball.
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3: Mit Carsten Fick im Studio. Hallo, schön, dass Sie dabei sind. Und wir starten in diese Infonacht mit dem Ostdeutschen Wirtschaftsforum im brandenburgischen Bad Saarau. Auf der dreitägigen Veranstaltung soll ja die wirtschaftliche Bedeutung Europas, Deutschlands und im Speziellen der ostdeutschen Länder im Verbund mit den Nachbarn Polen und Tschechien diskutiert werden. Mit dabei auch Bundeskanzler Friedrich Merz sowie Bundeswirtschaftsministerin Katharina Reiche und Digitalminister Carsten Wildberger sowie Brandenburgs Ministerpräsident Dietmar Woidke. Also recht hochrangig besetzt dieses Wirtschaftsforum. Martin Adam berichtet.
4: Unordnung, darum soll es gehen, sagt Juliane Nandra. Eine neue Unordnung, un in Klammern, ist das Motto des Ostdeutschen Wirtschaftsforums 2026, das Nandra leitet. Der Krieg im Iran, der russische Angriff auf die Ukraine als Folge die Energiekrise, aber auch der gar nicht so neue Fachkräftemangel und zu viel Bürokratie.
5: Alte und neue Unordnung, denn die Anzahl der Probleme häuft sich und die Anzahl der Lösungen lässt leider auf sich warten. Die Anzahl der Herausforderungen wird nicht weniger in diesen nächsten Wochen, Monaten und Jahren. Aber es ist besonders wichtig, hier zusammenzurücken und zu sehen, an welchen Hebeln können wir denn etwas bewegen.
4: Fürs Zusammenrücken reisen Bundeskanzler Merz und Digitalminister Wildberger nach Bad Saarow. Auch die Ministerpräsidenten aus Brandenburg und Sachsen-Anhalt, Woidke und Schulze, kommen vorbei. Sie sollen mit ostdeutschen Unternehmen diskutieren, vor allem aber ostdeutschen Unternehmen zuhören.
5: Es ist nach wie vor die Wahrnehmung, dass, obwohl die ostdeutsche Region so groß ist, die Probleme der Region bei der Bundesregierung nicht gleichwertig ankommen wie die Probleme aus Westdeutschland.
4: Dabei sei der Osten eben doch speziell. Die Veränderungen nach der Wiedervereinigung gehen fast nahtlos über in Veränderungen durch Klimakrise, Energiewende und Deindustrialisierung. Die Zukunft liege da, auch in der Rüstungsindustrie, nachhaltiger aber, sagt Nandra, in erneuerbaren Energien, Mikroelektronik und Datenzentren. Gerade hier sei die Verfügbarkeit freier Flächen für Solar- und Windanlagen eine Chance für den Osten.
5: Wir haben die Möglichkeit, in der Energieversorgung autarker zu sein als andere Regionen, was auch gerade im Bereich KI und Datenzentren und diesem riesigen Wachstumsfeld, was hier vor uns liegt, enormes Potenzial gibt, was andere Regionen nicht haben.
4: In diesem Punkt hätte es mit der Bundeswirtschaftsministerin, die ja den Ausbau der Erneuerbaren eher entschleunigen möchte, auch Streit auf dem Wirtschaftsforum geben können. Katharina Reiche hat allerdings kurzfristig abgesagt, aus gesundheitlichen Gründen. Das Forum soll aber auch die Unternehmen aufrütteln, sagt Juliane Nandra, die aus Brandenburg kommt, aber jahrelang im und für das Silicon Valley gearbeitet hat.
5: Wenn wir immer nur in den nächsten 1, 2, 3 Jahren denken, verpassen wir Chancen, die größer gedacht werden müssen. Hier komme ich wieder mit Think Big sozusagen aus dem Silicon Valley. Aber dass wir weniger Zeit uns darüber beschweren, wie es ist, sondern mehr Fokus darauf setzen. Und jetzt, was machen wir damit? Da hoffe ich sehr, in den nächsten Jahren mehr davon zu sehen.
3: Martin Adam berichtete aus Bazzaro. Ja, dass es für die deutsche Wirtschaft im Moment alles andere als gut läuft, das ist weitgehend unstrittig. Im Blickfeld der Öffentlichkeit stehen ja meist die großen Konzerne, die Autohersteller oder wie im Osten die Chemieindustrie. Doch wie sieht es eigentlich bei den Klein- und Mittelständlern zum Beispiel zwischen Stendal und Sonneberg aus? Malte Pieper hat da mal nachgefragt.
6: Es ist ein ganz normaler Nachmittag im sächsischen Leubsdorf, gut 20 Kilometer östlich von Chemnitz. Die Auszubildende Amy Wange greift hinter sich und nimmt eine Holzplatte aus dem Regal. Schaut man genauer hin, sieht man, dass diese Platte einmal ein Küchenfach schließen wird. Amy bringt die Scharniere an und seufzt leicht.
7: In dem Unterschied vom ersten Jahr, wo ich hier war, und zu jetzt ist es schon ganz anders geworden. Am Anfang hatten wir echt viele Aufträge und es ist immer mehr geworden. Und mittlerweile ist es ein bisschen abgeschwächt. Es ist jetzt nicht so, dass wir gar keine Aufträge haben oder sowas, aber es ist spürbar weniger geworden.
6: Amy Wange lässt sich zur Tischlerin ausbilden in einem der wichtigsten Küchenhersteller Ostdeutschlands bei Ratiomat. Die 135 Mitarbeiter stellen individuelle Einbauküchen her. Keine Massenware, viel Handarbeit. Mit anderen Worten, für eine Ratiomat-Küche muss man mehr auf den Tisch legen als für die Standardbauteile von IKEA. Produziert wird vor allem hier in Mittelsachsen, betont Geschäftsführer Philipp Sick.
8: Wir haben jetzt hier am Standort über eine 50-jährige Firmengeschichte und wir möchten das natürlich weiterführen. Unser Produkt ist nicht für die Masse an Menschen gedacht, sondern die, die eine Küche fürs Leben benötigen. Und die wird es immer geben. Man muss aber einfach gucken, ob die Rahmenbedingungen passen.
6: Und die werden aus seiner Sicht eben immer schwieriger. Wie Küchenbauer Sieg geht es im Moment vielen Betrieben. Deutschlandweit, aber ganz besonders im Osten, hat Robert Lehmann vom IFO-Institut in Dresden festgestellt. Derzeit komme einfach ziemlich viel zusammen, so der Wirtschaftswissenschaftler.
9: Wir haben steigende Spritpreise, das ist das eine. Wir haben eine hohe Unsicherheit darüber, wie geht es sozusagen mit der Arbeitsplatzsicherheit in Deutschland weiter. Wir sehen steigende Arbeitslosenquoten in den letzten Monaten und im letzten Jahr. Das veranlasst natürlich die Leute dazu, das Geld, was sie haben, was sie verdienen, natürlich zurückzuhalten. Und dann trifft es natürlich genau solche langlebigen Güter, das wir bezeichnen langlebige Güter, Küchen beispielsweise oder Autos. Das sieht man ganz klar, dass in solchen wirtschaftlich schwierigen Phasen die Leute genau an solchen Gütern sparen.
6: Jeden Monat fragt er allein in Ostdeutschland 1200 Unternehmen ab, fragt nach Einschätzungen der Bilanzen, aber auch wie die Firmenchefs verschiedenster Branchen in die Zukunft blicken. Krieg im Iran, Krieg in der Ukraine, ein US-Präsident Donald Trump, der immer wieder mit Zöllen um sich wirft, eine schwarz-rote Bundesregierung, die sich und den eigenen Kurs noch sucht.
9: Trotz gestiegener besserer Lage sind die Geschäftserwartungen gesunken. Das heißt, die Firmen bleiben weiterhin sehr pessimistisch über den weiteren Wirtschaftsverlauf. Denn man kann sich natürlich meist nie sicher sein, wie geht der Konflikt im Iran weiter. Und auch war auch die Unsicherheit natürlich über die weitere Bundespolitik treibt natürlich die Firmen im Land um. Sowohl in Deutschland, aber auch im spezifischen Ostdeutschland.
6: Weil man aber den US-Präsidenten schwer bis gar nicht beeinflussen kann und auch die Situation in der Straße von Hormuz, die wegen der Öl- und Gastransporte so wichtig für die Weltwirtschaft ist, weil man eben all das nicht beeinflussen kann, habe das Kabinett von Kanzler Merz eine Schlüsselrolle, damit die deutsche Wirtschaft wieder Tritt fasst, ist sich Wirtschaftswissenschaftler Lehmann vom Dresdner IFO-Institut sicher.
9: Ja, es gibt jeden Tag Meldungen, die sagt, die Regierung macht das, dann macht sie vielleicht wieder was anderes, dann rudert sie zurück. Ganz wichtig, was extrem wichtig ist für die deutschen Firmen, das gilt nicht nur für die Industrie, aber auch für die Dienstleister, ist Sicherheit. Also wenn sie weiß, in welche Richtung sozusagen der Staat agiert, welche Rahmenbedingungen er setzt, dann können sie sich darauf einstellen. Das ist die klassische Frage nach dem, wo soll ich eigentlich investieren?
6: Eine Frage, die sich auch Philipp Sick im sächsischen Leubsdorf stellt. Er kann zwar weiter Einbauküchen zusammensägen und schrauben lassen, der Betrieb ist bislang nicht in Gefahr, aber auch für ihn ist klar, Die Bundesregierung sollte endlich liefern.
10: Es müssen Entscheidungen getroffen werden und diese vor allem müssen schneller getroffen werden. Und das ist ganz, ganz wichtig, damit auch die kaufkräftige Bevölkerung merkt, es geht was voran und wir können unser Geld, was wir auf dem Bankkonto liegen haben, ausgeben.
6: Sollte das nämlich nicht passieren, dann dürfte sich die Lage noch weiter verschlechtern. Die Wirtschaftsweisen haben aus ihrem Pessimismus bereits keinen Hehl gemacht. Mitte der Woche schraubten sie ihre Wachstumsprognose deutlich nach unten.
11: Malte Pieper berichtete um 22 Uhr gleich 48.
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11: Ja, gut möglich, dass es eine Zitterpartie wird, wenn die 193 Mitgliedstaaten der Vereinten Nationen am Mittwoch entscheiden, ob Deutschland zum 7. Mal in den UN-Sicherheitsrat einzieht. Nicht ausgeschlossen, dass bei einem Scheitern auch das außenpolitische Verhandlungsgeschick von Kanzler Friedrich Merz zum Thema wird. Es geht schließlich um einen Sitz im mächtigsten Gremium der Organisation der Weltgemeinschaft, wie gesagt, um den UN-Sicherheitsrat. Mein Kollege Markus Preis hat im ARD-Bericht aus Berlin dazu mit Bundesaußenminister Johann Wadephul gesprochen und er hat ihn zunächst gefragt, warum Deutschland denn unbedingt diesen Sitz haben wolle.
12: Naja, es geht um die Rolle, die Deutschland einnehmen kann. Wir werden von vielen nachgefragt, als Vermittler, als diejenigen Europäer, die sich einsetzen für Frieden, für Respekt, für Verständigung unter den Völkern. Wir werden gesehen als jemand, der nicht unmittelbar wirtschaftliche Interessen vertritt, wenn er sich um andere Konflikte kümmert. Deswegen haben wir eine erfolgreiche Konferenz zum Sudan-Konflikt in Berlin ausrichten können. Aber wir werden auch natürlich gesehen als jemand, der die internationale regelbasierte Ordnung verteidigt. Und das ist ja wichtiger denn je, denn wir sehen ja, ein Konflikt reiht sich an den nächsten, ein Krieg reiht sich an den nächsten. Und deswegen, wir haben eine Aufgabe, finde ich, als Bundesrepublik Deutschland und die wollen wir wahrnehmen.
13: Um reinzukommen, brauchen Sie eine Zweidrittelmehrheit unter den Staaten. Realistisch gesehen wird die deutsche Unterstützung für Israel Stimmen kosten.
12: Nein, das glaube ich nicht, weil wir eine sehr balancierte Position dazu einnehmen. Jeder weiß, dass wir eine besondere Verantwortung haben für Israel, aber jeder weiß auch, dass wir das internationale Recht vertreten, dass wir Israel an mancher Stelle auch dort kritisieren, wo es Dinge macht, die Regierung jedenfalls Dinge macht, die wir falsch finden. Ich denke zum Beispiel an die Siedlungspolitik. Aber sehen Sie, wenn wir in den globalen Süden schauen, dann kriegen wir sehr viel Unterstützung. Fast alle afrikanischen Staaten unterstützen Deutschland. Das zeigt, welches Vertrauen wir in dieser Region haben. Dem werden wir gerecht werden müssen. Aber das zeigt auch, welche gewachsene internationale Rolle Deutschland wahrnehmen kann und aus meiner Sicht auch muss. Denn die Weltgemeinschaft ist in einer schwierigen Situation. Und der Friedensrat, den diese Welt sich geschaffen hat, das sind die Vereinten Nationen und das höchste Gremium ist der Sicherheitsrat. Es wäre ein Prädikat für Deutschland, dazuzugehören. Und darum werben wir in diesen Stunden.
13: Noch eine Frage zu aktuellen Entwicklungen. Seit Beginn des Ukraine-Krieges hören wir aus den Hauptstädten und aus dem NATO-Hauptquartier, jeder Quadratmeter Bündnisgebiet wird verteidigt. Jetzt schlagen regelmäßiger Drohnen in Litauen oder in Rumänien ein. Wann folgt da aus diesen Worten etwas?
12: Wir zeigen vollständige Solidarität mit allen NATO-Partnern. Das war in Polen schon der Fall. Wir sind auch beteiligt im baltischen Raum und jetzt auch mit Rumänien. Diese Drohne hätte vielleicht effektiver bekämpft werden können. Das zeigt, wir müssen die Luftverteidigung in jedem Fall besser ausgestalten, dort mehr investieren. Aber es ist vollkommen klar, die NATO macht 0,0 Kompromisse, wenn es um die Verteidigung unserer Grenzen angeht. Wir senden ein klares Signal an Moskau. Und das sei in dieser Stunde auch gesagt, es ist natürlich ein völlig falsches Signal, dass jetzt AfD-Politiker zu einem Ereignis nach St. Petersburg reisen. Dieses Russland muss erst einmal verstehen, dass Frieden dadurch geschaffen wird, dass man sich in diesem Ukraine-Konflikt endlich dazu verständigt, Waffenstillstand zu machen und zu verhandeln. Wenn das geschieht, dann kann man auch wieder miteinander sprechen.
11: Sagt der Bundesaußenminister Johann Wadephul in der ARD-Sendung Bericht aus Berlin. 22.52 Uhr wird es. Ja oder nein, dafür oder dagegen, die Hamburgerinnen und Hamburger hatten die Wahl. Bis 18 Uhr konnte abgestimmt werden, ob es Olympische Spiele in Hamburg im Norden geben könnte. Es ging um die Jahre 2036, 2040 oder 44 einmal, und zwar 2015, da hatten sich die Hamburger ja schon deutlich gegen Olympische Spiele in der Stadt ausgesprochen. Ich habe Holger Gerska im Hamburger Rathaus gefragt, ob es wieder so deutlich war, diesmal mit dem Nein.
14: Ja, sogar noch deutlicher. Damals war es ein Unterschied von 3 Prozentpunkten. Jetzt sind es fast 10. Also es haben 65.000 Hamburgerinnen und Hamburger mehr gegen Olympia gestimmt als dafür. Das heißt in Zahlen, es sind 54,9%, die ihr Kreuzchen bei Nein gesetzt haben, und nur 45,1% waren für Ja.
11: Gibt es denn schon eine Reaktion von politischer Seite, vom Bürgermeister?
14: Vom Bürgermeister natürlich. Er hat in einem Telefonat mit dem Präsidenten des Deutschen Olympischen Sportbundes, Thomas Weikert, sich an das Votum haltend sofort gegen eine Kandidatur ausgesprochen. Das heißt, Hamburg wird sich nicht mehr weiter bewerben. Das war das Erste. Das Zweite war, dass er natürlich seine tiefe Enttäuschung Ausdruck gegeben hat, sich trotzdem bei allen bedankt hat, die dieses Konzept aufgestellt haben, und sagte dann lapidar, er würde sich jetzt auf die Fußballwelt Meisterschaft und das Public Viewing in Hamburg dazu freuen. Und natürlich gab es von der Gegenseite, insbesondere natürlich von der Fraktion Die Linken hier in der Hamburger Bürgerschaft, entsprechend Beifall und Jubel, und sie fühlten sich natürlich bestätigt, weil sie dieses Ergebnis ja auch erreicht haben. Die No-Olympia-Fraktion ohne den großen finanziellen Background, wer sich in der Stadt Hamburg mal die Plakatierung angeschaut hat, der weiß, wie viel mehr da eigentlich in dem Pro-Olympia-Lager steckte, und dennoch war die Ablehnung der Hamburger natürlich groß. Das wurde hier gefeiert. Die AfD-Fraktion hat übrigens den Rücktrittsentschluss gefordert.
11: Wie ist dieses Ergebnis zu erklären? Sind Neinsager eventuell leichter zu mobilisieren bei einer solchen Abstimmung, oder gibt es auch Punkte in dem Konzept, die gute Argumente waren für die Olympiagegner?
14: Die Punkte waren sicherlich vorhanden, aber das Konzept war ein wirklich gutes. Ich kenne viele Olympiakonzepte, und dieses war ein gutes. Es war auch ein realistisches, und davon hätte man auch ein verändertes Olympisches Komitee, das Internationale Olympische Komitee, überzeugen können. Aber es gibt natürlich Vorteile, es gibt natürlich auch Ängste, die definitiv zu berücksichtigen sind. Und natürlich kommt eine Olympiastadt nicht aus ohne Verkehrschaos, möglicherweise auch nicht ohne Mietanhebungen. Und dazu fürchtete man natürlich auch, dass das soziale Ungleichgewicht wächst. Hier in Hamburg fehlt auch ein bisschen so der Zugang zu großen Sportevents. München zum Beispiel hat die European Championships ausgerichtet 2022. Da hat die ganze Stadt gefeiert und ein bisschen auch gelernt, so ein großes Sportereignis, das tut gar nicht weh.
11: Ganz kurz vielleicht noch, 3 mögliche Kandidaten sind noch im Rennen: München, Berlin und die Rhein-Ruhr-Region. Welches Konzept könnte da eventuell das Rennen machen? Wen siehst du da im Vorteil?
14: Das IOC wird jetzt Ende Juni auf einer Vollversammlung diesen Bewerbungsprozess neu ausrichten, und man wird dann zwischen den Zeilen lesen können, worauf es eigentlich ankommt. Wenn das IOC eine große Stadt mit Strahlkraft will, dann ist es sicherlich Berlin. Wenn man den Rückhalt der Bevölkerung ganz, ganz oben ansetzt, dann ist es München. Da waren ja über 66% pro Olympia. Wenn man aber auf den wirtschaftlichen Faktor schaut, möglichst viele Tickets verkaufen will, eine breite Region einbeziehen will, dann könnte es auf Rhein-Ruhr hinauslaufen mit dem Standort Köln.
11: No Olympia also in Hamburg, Holger Gerska berichtete.
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11: Man kennt Jack White als Gitarrengott der White Stripes, aber seit gut 20 Jahren baut er im Verborgenen auch Skulpturen und Möbel. Nun zeigt er sie erstmals in der Öffentlichkeit. In der Galerie von Nachbar Damien Hirst in London präsentiert White Objekte aus Fundstücken sowie Installationen und interaktive Kunst. Die Ausstellung, die läuft bis zum 13. September. Der Eintritt ist frei. Und Gabi Biesinger berichtet.
15: Der wohl bekannteste Song der White Stripes ist zur Fußballhymne geworden. Und der ehemalige Frontman, US-Musiker Jack White, freut sich auch auf die Fußball-WM in seiner Heimat.
16: Yeah, I do enjoy football.
15: Welcher Mannschaft er die Daumen drücken will, das muss er sich aber erst noch überlegen.
16: I don't know yet. We've been so busy with the show.
15: Die Vorbereitungen für seine erste Kunstausstellung haben ihn bisher einfach zu sehr abgelenkt. Turner Prize-Träger Damien Hirst hatte White vor 5 Jahren persönlich eingeladen, in seiner Newport Street Gallery in London doch mal seine Kunst auszustellen, nachdem er einige von Whites Skulpturen gesehen hatte. Seitdem hat der 50-Jährige darauf hingearbeitet und empfindet das als große Ehre. Jack White möchte nicht der Musiker sein, der jetzt auch Kunst macht. Das sei der Fluch, wenn man für eine Sache berühmt sei, dass Leute dann sowas denken würden.
17: It's the curse of being known for something. But I think some people, if they dig deeper into this, they'll see that this goes way back with me, 30 plus years. I just never shared it with anybody.
15: Dabei beschäftigt sich White schon seit über 30 Jahren mit Design, Möbeln und Skulpturen. Er habe das nur noch nie einem Publikum gezeigt. Als Teenager absolvierte White in seiner Heimatstadt Detroit eine Lehre als Polsterer und konzentrierte sich bei seinen Werkzeugen, Visitenkarten oder Rechnungen bereits auf nur drei Farben, wie es die White Stripes später auch taten. Seine Inspiration war die The Steel-Bewegung von Künstlern wie Piet Mondrian, bei der die Bildsprache auf strenge Farbraster reduziert wurde. Whites Ausstellung umfasst Fotos, Installationen, interaktive Soundexponate, Skulpturen und Möbel. Er schätzt diese Vielfalt.
18: Well, I like to try all different methods.
15: Als Polsterer gefiel mir, dass ich ramponierten Möbeln, die eigentlich auf der Müllhalde hätten landen können, ein zweites Leben eingehaucht habe. Etwas Hübsches, Neues zu schaffen, das erfüllt mich sehr. Der Idee, etwas Schrottreifes aufzumotzen, folgt etwa auch Whites amüsanter Einfall einer erfundenen Firma, die Holzpaletten für spezielle Kundenbedürfnisse recycelt. White hat ein Dutzend Paletten gestaltet, mit Verkehrshütchen und gelben Warnleuchten als Roadside Campfire für Straßenarbeiter oder mit Obstkörbchen als Regal für mobile Obstverkäufer. Eine Palette ist mit kitschigen Goldornamenten verziert, das Präsidentenmodell. Das sind dieselben Goldfarben aus dem Baumarkt, mit denen Trump das Oval Office dekoriert hat. Er denkt vermutlich, seine lächerlichen Schnörkel sind aus echtem Gold. Aber ich habe das mit echtem Blattgold ausprobiert. Das wirkte zu wertig. Also musste ich billige Goldfarbe kaufen, damit es so aussieht wie bei Trump.
17: So, that's the presidential model.
15: Auch eine persönliche musikalische Ikone hat White in Serie angefertigt. Ukulele Joe ist ursprünglich eine rund 30 cm große Gipsfigur aus den 1940er Jahren, ein Musiker mit Blumenkranz und Ukulele. White hat die Statue in unterschiedlichsten Farben und Größen aus Kunstharz nachgebildet als Selbstporträts. Er sieht sich durch Joe selbst als Avatar.
18: He just became my idol. Self-portraits, you know. I'm looking through him as an avatar.
15: Und der mannsgroße schwarze Ukulele Joe erzeugt sogar ein Echo, wenn man ihm ins Ohr spricht.
18: I can talk into his ear and we even have an echo knob.
19: Hey, hey.
15: Für Jack White ist und bleibt Kunst in erster Linie Handarbeit. Obwohl man sich heute ja alles so einfach aus dem Internet fischen könne.
18: Things come very easily from the Internet.
15: Ich finde, man muss sich in seinem kleinen Atelier weiterhin die Hände schmutzig machen.
18: But you still gotta get your hands dirty. You still gotta get in that room, that little room or that garage or that attic.

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1: Um 23 Uhr mit Klaas Christoffersen. Hamburg hat sich erneut aus dem Rennen um eine deutsche Olympia-Bewerbung verabschiedet. Die Menschen in der Hansestadt sprachen sich in einem Referendum klar gegen eine Kandidatur aus. Aus Hamburg Oliver Wuttke.
2: Das Nein zu einer Hamburger Olympia-Bewerbung fiel deutlicher aus als von vielen erwartet. Rund 55% sprachen sich gegen Spiele in der Stadt aus, mehr als beim Olympia-Referendum 2015. Nur 45% unterstützten das Projekt. Das Ergebnis sei für den Senat bindend, sagte der erste Bürgermeister Peter Tschentscher. Er habe dem DOSB und dem deutschen IOC-Vertreter die Absage der Hamburger Bewerbung bereits mitgeteilt. Ende September kann der DOSB nun zwischen Berlin, München und der Ruhrregion als deutschem Austragungsort entscheiden.
1: Auf dem Bundesparteitag der FDP haben die Delegierten über die inhaltliche Ausrichtung beraten. Im Mittelpunkt standen Forderungen nach einem Bürokratieabbau, nach der Streichung von Subventionen und dem Wiedereinstieg in die Atomkraftnutzung. Der neue Generalsekretär Hagen sagte in der Debatte, Deutschland leide unter fehlendem Wirtschaftswachstum und einer zu hohen Steuer- und Abgabenlast. Gestern hatten die Delegierten Wolfgang Kubicki zum neuen Bundesvorsitzenden gewählt. Israels Armee hat ihre Bodenoffensive im Libanon ausgeweitet. Truppen überschritten den Litani-Fluss und nahmen die alte Kreuzritterburg Beaufort ein. Die Burg gilt wegen ihrer Lage mit Blick über weite Teile des Südlibanons als strategisch wichtiger Punkt. Die Offensive richtet sich gegen die mit dem Iran verbündete Hisbollah-Miliz. Die deutsche Fußballnationalmannschaft hat im vorletzten WM-Test einen souveränen Sieg gefeiert. Das Team von Bundestrainer Nagelsmann gewann gegen Finnland mit 4:0. Aus Mainz Philipp Hofmeister.
3: Der letzte Auftritt auf deutschem Boden vor den heimischen Fans vor dem Abflug Richtung Weltmeisterschaft hat durchaus Lust auf mehr gemacht. Die erste Hälfte gegen schwache Finnen war einigermaßen zäh. Dennis Undav, der Mann vom VfB Stuttgart, traf trotzdem per Kopf und sorgte so für die Pausenführung der DFB-Auswahl. Nach dem Wechsel Deutschland deutlich aktiver, deutlich zielstrebiger. Florian Wirtz, erneut Dennis Undav und Jamal Musiala schossen am Ende einen 4:0-Sieg heraus. Gegen allerdings eine wirklich schwache Mannschaft aus Finnland, die DFB-Auswahl kaum forderte.
1: Das waren die Nachrichten. Das Wetter in Deutschland. Wechselnd bewölkt, in Teilen der Mitte und des Südens gebietsweise Schauer und Gewitter. Sonst häufig trocken und locker bis gering bewölkt, 15 bis 9 Grad. Morgen ein Wechsel aus Sonne und Wolken, teilweise länger wolkig und vereinzelt Schauer. Im Südosten auch Gewitter bei 19 bis 26 Grad. Am Dienstag schauerartige, teils gewittrige Regenfälle und im Osten heiter bei dann 20 bis 27 Grad und am Mittwoch wechselhaft bei 17 bis 24 Grad. Es ist 23.03 Uhr.
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4: Mit drei Meldungen für Sie in Teilen von Niedersachsen sowie in Thüringen und Sachsen kann es aufgrund eines Unwetters zu Aquaplaning kommen. Vorsicht bitte auf allen Autobahnen dort. Dann die A3 Oberhausen-Arnheim, die ist zwischen Emmerich-Ost und Beek in den Niederlanden wegen Bauarbeiten bis 5 Uhr gesperrt. Dort werden zwei Brücken abgerissen und die A66 noch Wiesbaden Richtung Frankfurt, die ist zwischen Schiersteiner Kreuz und Wiesbaden-Biebrich wegen einer Baustelle bis 5 Uhr früh ebenfalls gesperrt. Die Umleitung führt dort über die A643 und die A60. Kommen Sie auf jeden Fall gut an.
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4: Und die kommt wie immer vom Norddeutschen Rundfunk aus Hamburg aus dem Studio von NDR Info. Mein Name ist Carsten Fick. Hallo, schön, dass Sie dabei sind. Und wir starten mit der FDP. Ein entschlossener personeller Neustart, ein kraftvolles Signal des Aufbruchs. Das hätte sich die FDP eigentlich für ihren Bundesparteitag an diesem Wochenende in Berlin vorgestellt. Doch es kam irgendwie anders. Parteivize Wolfgang Kubicki musste sich bei der Vorsitzendenwahl überraschend einer Kampfabstimmung gegen die Europapolitikerin Marie-Agnes Strack-Zimmermann stellen. Er setzte sich dann aber mit knapp 60% der Stimmen durch. Doch das Ergebnis offenbarte auch, dass es Gräben gibt in der FDP. Hauptstadtkorrespondent Philipp Eckstein mit einer Bilanz.
5: Über eines kann sich die FDP nicht beschweren, mangelndes Interesse. 1500 angemeldete Gäste, 175 Medienvertreter, die beobachten, was die 662 Delegierten tun. Die Halle ist voll, Fotografen, Kameras und das bei einer Partei, die nicht mehr im Bundestag vertreten ist.
6: Ich schaue in diesen Saal und frage mich, wofür wollen wir freie Demokraten eigentlich in Zukunft stehen?
5: Carina Konrad saß mal für die FDP im Bundestag und bei der Aussprache macht sie deutlich, sie hält überhaupt nichts von einer Öffnung nach rechts. So auch ihr Parteikollege Konstantin Kuhle.
7: Natürlich sind unter den Leuten, die uns gerade den Rücken kehren, auch viele Leute, die maximal irritiert sind über die Lockerungsübungen zur AfD. Maximal irritiert.
5: Stein des Anstoßes, Aussagen zur Brandmauer, unter anderem von Wolfgang Kubicki. Im Saal ist spürbar, die Delegierten treibt das um, Spannung liegt in der Luft. Hans-Ulrich Rülke aus Baden-Württemberg warnt zwar noch, er glaube nicht,
8: dass am heutigen Tag eine Entscheidungsschlacht stattfinden sollte.
5: Doch genau dazu kommt es. Kubicki, der sich seiner Sache sicher war, hat plötzlich mit Marie-Agnes Strack-Zimmermann eine Gegenkandidatin.
9: Ich stehe hier nicht, um jemanden anzugreifen, sondern weil mir unsere Partei wichtig ist.
5: Einige Delegierte sind begeistert. Lauter Applaus, aber auch Buhrufe. Gelebte Demokratie, offene Debatten, Streit. Eine Lesart. Aber auch Empörung und Zorn über eine Aktion, die für fast alle völlig überraschend kam. Auch für Kubicki.
10: Ich nehme die Wahl an und ich spüre die Bürde der Erwartungen,
5: sagt Kubicki, nachdem er mit 59% zum Vorsitzenden gewählt wird. Seine Konkurrentin Strack-Zimmermann erhält 39% und Kurz sieht es so aus, als habe es den Richtungsstreit gegeben, den sich viele in der Partei gewünscht haben. Und jetzt der Blick voraus. Pustekuchen. Auch Martin Hagen, den sich Kubicki zum Generalsekretär gewünscht hat, erhält bei der Wahl nur schwache, knappe 59%. Und für alle ist sichtbar, die FDP ringt mit sich selbst und ihrem Kurs.
11: Er hat meine volle Unterstützung, wenn die Richtung stimmt,
5: sagt Strack-Zimmermann über Kubicki dem ARD-Hauptstadtstudio.
11: Es geht um eine Haltung. Und wer auch nur einen Hauch kokettiert mit der AfD, nennen sie es Brandmauer, nennen sie es Tralala oder Gartenhecke, wer nur einen Hauch mit dieser Partei kokettiert, wird mich auf der Zinne haben.
5: Wenig versöhnlich klingt auch der Wahlsieger Kubicki. Auf die Frage, wie er die FDPler, die für Strack-Zimmermann gestimmt haben, mehr für sich gewinnen wolle, sagt er der ARD.
12: Gar nicht, weil meine Aufgabe nicht darin besteht, irgendjemanden zu gewinnen, sondern dazu beizutragen, dass die Freien Demokraten von den Wählerinnen und Wählern wieder ernst genommen werden. Es ist völlig egal, wie wir uns nach innen selbst empfinden.
5: Am Ende des Parteitags steht die Frage im Raum, wie geht es jetzt weiter?
13: Ich bin nachdenklich, was die Folgen des gestrigen Tages sind,
5: sagt Jens Teutrine, früher mal Vorsitzender der Jungen Liberalen.
13: Es darf keine FDP geben mit 60% Kubicki und 40% Marie-Agnes Strack-Zimmermann. Das wäre ein Fehler.
5: Wie sich die FDP nach diesem Parteitag wieder zusammenrauft, das werden die nächsten Monate zeigen. Der erste echte Test steht im September an. Dann wird in Sachsen-Anhalt, Mecklenburg-Vorpommern und Berlin gewählt.
4: Philipp Eckstein berichtete aus Berlin.
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4: Ja, die Liberalen versuchen also das Comeback. Der Kommentar zum FDP-Bundesparteitag nun von Hauptstadtkorrespondentin Lissy Kaufmann.
14: Wer hätte das für möglich gehalten? Und wer hat sowas überhaupt schon mal erlebt in der FDP? Eine überraschende Kampfabstimmung um den Vorsitz der Partei. Ein rappelvoller Saal, tosender Applaus, Buhrufe, ein offen ausgetragener Richtungsstreit. Und ein denkbar knappes Ergebnis von nicht einmal 60% für den neuen FDP-Chef Wolfgang Kubicki. Die totgesagte FDP hat gezeigt, sie atmet Kampfgeist, zeigt sich quicklebendig. Das ist ein erster kleiner Erfolg für eine Partei im Umfragetief, die im politischen Berlin und in immer mehr Bundesländern sonst nichts mehr zu sagen hat. Doch dass die FDP überlebt, ist längst nicht ausgemacht. Will sie überleben, muss Kubicki jetzt eine doppelte Herausforderung meistern. Er muss weiterhin das tun, was er besonders gut kann, nach außen hin auffallen, damit die FDP nicht in der Bedeutungslosigkeit versinkt. Und gleichzeitig muss er das tun, was er selbst bisher noch gar nicht für nötig hält, nämlich die Partei wieder zu einen, dafür zu sorgen, dass der sichtbar gewordene interne Richtungsstreit die FDP nicht zerreißt. Es ist eine paradoxe Herausforderung. Kubicki ist nämlich bislang mit genau jenen Thesen aufgefallen, die in der FDP zu einem Richtungsstreit geführt haben. Es geht um die Frage einer Brandmauer zur AfD. Was genau heißt es, wenn Kubicki sagt, er halte nichts von ihr? Und was genau meint sein neuer Generalsekretär Martin Hagen, wenn er von der Brandmauer als Popanz spricht? Viele in der Partei fürchten einen Rechtsruck. Kubicki muss jetzt Zweifel aus dem Weg räumen. Zweifel über die klare Distanz der FDP zur AfD. Er muss eigene Themen setzen, zeigen, wofür er, wofür die FDP überhaupt noch steht und warum sie gebraucht wird. Darin liegt für Kubicki auch eine große Chance. Kubicki sieht sich selbst als Bürgerrechtler, als Kämpfer für Meinungsfreiheit, gegen staatliche Einmischung und Bevormundung. Ja, er sieht sich sogar als einen Sozialliberalen. Elemente, mit denen die Partei in den vergangenen Jahren nicht mehr aufgefallen ist und die einige potenzielle Wähler vermisst haben. Es sind auch Themen, die einige der internen Kritiker gerne stärker betonen möchten. Wenn Kubicki es klug anstellt, besteht die Chance, damit nach innen zu einen und nach außen zu wirken. Eine Chance, doch nochmal die 5%-Hürde zu knacken. Vor allem in Sachsen-Anhalt, wo im September gewählt wird. Dort setzt man jetzt die ganze Hoffnung auf Wolfgang Kubicki und dessen, man wird ja wohl noch sagen dürfen, Mentalität. Die anstehenden Landtagswahlen werden ein wichtiger Test sein für den neuen Chef.
4: Die Meinung zum FDP-Bundesparteitag von Lissy Kaufmann. Und damit nach Südostasien. An diesem Wochenende fand in Singapur nämlich die wichtigste Sicherheitskonferenz in Asien statt, der Shangri-La-Dialog. Das jährliche Sicherheitsforum gilt als asiatisches Pendant zur Münchner Sicherheitskonferenz. Verteidigungsminister, Militärs und Sicherheitsexperten diskutierten 3 Tage über die aktuellen Krisenherde der Welt. Hauptgesprächsthema waren natürlich der Irankrieg, die Sicherheitsstrategie der USA in der Region und die Spannungen im Südchinesischen Meer. Aus Deutschland nahm unter anderem der Generalinspekteur der Bundeswehr Carsten Breuer teil. US-Verteidigungsminister Pete Hegseth, der fand gleich zu Beginn des Forums recht deutliche Worte. Jennifer Johnson berichtet.
15: Der Machtkampf zwischen den USA und China stand im Mittelpunkt des Shangri-La-Dialogs in Singapur. Während der chinesische Verteidigungsminister dem Sicherheitsforum das 2. Jahr in Folge fernblieb, nutzte US-Verteidigungsminister Pete Hegseth die Bühne.
16: For too long, the security of this region.
17: Viel zu lange hat die Sicherheit dieser Region überproportional auf amerikanischer Militärmacht beruht, während viele unserer Verbündeten und Partner ihre eigenen Verteidigungsfähigkeiten verkümmern ließen.
15: Er forderte die asiatischen Länder auf, ihre Militärausgaben zu erhöhen, um der wachsenden Macht Chinas im Indopazifik etwas entgegenzusetzen. China rüstet seit Jahren massiv auf und tritt im Indopazifikraum immer aggressiver auf.
18: Ich denke, man kann sagen, dass es heute deutlich mehr Krisenherde im Indopazifik gibt als noch vor 10 Jahren,
15: sagt Sicherheitsexpertin Dashana Barua vom Internationalen Institut für Strategische Studien, IISS, das den Shangri-La-Dialog organisiert. Die USA gelten traditionell als Sicherheitsgarant für die Region. Doch Hegseth macht klar,
17: die Zeit, in der die Vereinigten Staaten die Verteidigung wohlhabender Nationen subventioniert haben, ist vorbei. Wir brauchen Partner, keine Schützlinge.
15: Gegenüber China schlug er einen versöhnlicheren Tonfall an als bei seinem

0: sichergestellt worden. In den Tagen zuvor hatten die Philippinen mit den USA im Seegebiet ebenfalls Marinemanöver abgehalten. Für Länder wie die Philippinen, die sowohl territorial als auch politisch einer erheblichen Bedrohung durch China ausgesetzt sind, bleibt keine andere Wahl, als widerstandsfähig zu sein und uns gegen die chinesische Aggression zu behaupten. Erklärte der philippinische Verteidigungsminister Gilberto Teodoro. Mehrere Länder bedauerten, dass China nur eine Delegation an Sicherheitsexperten und Akademikern zum wichtigsten Sicherheitsforum in Asien geschickt habe. Es sei eine verpasste Chance, um sich persönlich auszutauschen und die Sichtweise des anderen zu verstehen. In seiner Rede griff Hexes europäische Verbündete ungewöhnlich scharf an und lobte die Asiaten, die traditionell einen pragmatischen Ansatz in Bündnissen verfolgten.
1: Wenn unsere Interessen auseinandergehen, passen wir uns pragmatisch an, ohne Drama und ohne Moralisieren. Ich denke, Westeuropa könnte sich daran ein Beispiel nehmen.
0: Auf die US-Kritik angesprochen, erklärte der Generalinspekteur der Bundeswehr Carsten Breuer gegenüber der ARD in Singapur.
2: Also ich glaube, an Pragmatismus mangelt es uns auch nicht, weil wir einfach verstanden haben, dass wir diese Verantwortung jetzt übernehmen müssen.
0: Für Deutschland habe der Indopazifik eine zunehmend wichtige Bedeutung. Er selbst ist daher bereits zum dritten Mal beim Shangri-La-Dialog in Singapur.
2: Also eine solche Konferenz hat einen Wert, um ins Gespräch zu kommen. Aber aus diesen Gesprächen entsteht dann mehr. Aus diesen Gesprächen entsteht konkrete Zusammenarbeit, entsteht Kooperation. Entsteht Teilnahme an Übungen, entsteht Rüstungskooperation.
0: In Anspielung auf China sagte er, es sei zudem ein Signal an diejenigen, die einen Keil treiben wollten, in die regelbasierte Ordnung.
3: Unsere Korrespondentin Jennifer Johnson berichtete aus Singapur um 23.15 Uhr.
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3: Die Internationale Atomenergieorganisation IAEA, die hat besorgt auf einen möglichen Drohneneinschlag in einem Maschinengebäude des russisch besetzten Atomkraftwerks Saporischschja im Südosten der Ukraine reagiert. Russland lastete den Vorfall dem ukrainischen Militär an. Belege wurden allerdings nicht vorgelegt. Und die ukrainische Armee wies die Vorwürfe zurück und schrieb in einer in sozialen Netzwerken verbreiteten Stellungnahme von einem Versuch der atomaren Erpressung durch Russland. Das AKW im südukrainischen Gebiet Saporischschja ist das größte Atomkraftwerk in Europa. Jürgen Buch berichtet.
5: Experten der Internationalen Atomenergiebehörde IAEA haben das Gelände des von Russland besetzten Atomkraftwerks untersucht. Dabei haben sie Schäden in der Außenwand eines Gebäudes festgestellt. Das betroffene Turbinengebäude befindet sich direkt neben einem der 6 Reaktoren. Zu der Frage, wodurch die Schäden entstanden sind und wer dafür verantwortlich sein könnte, erklärte die Organisation nichts. IAEA-Chef Grossi sprach von einem schwerwiegenden Vorfall, der Grundprinzipien der nuklearen Sicherheit gefährde. Er sagte, es dürfe keine derartigen Angriffe geben, ein Atomunfall müsse verhindert werden. Die russische Seite hatte erklärt, die ukrainischen Streitkräfte hätten Angriffe auf das Kernkraftwerk Saporischschja durchgeführt. Laut der von Moskau eingesetzten Leitung des Kraftwerks seien auch mehrere Fahrzeuge beschädigt worden. Es sei aber niemand verletzt worden. Der Generaldirektor des russischen Konzerns Rosatom hat erklärt, eine ukrainische Kampfdrohne habe das Gebäude der Turbinenhalle eines Kraftwerksblocks getroffen. Sie sei glasfasergesteuert gewesen und gezielt auf das Kraftwerk gelenkt worden. Die ukrainische Seite hat die Anschuldigungen zurückgewiesen. Die ukrainische Armee erklärte, es habe in der fraglichen Zeit keine Kampfhandlungen in diesem Frontabschnitt gegeben. Außerdem hätten die ukrainischen Streitkräfte keine glasfasergesteuerten Drohnen, die so weite Distanzen überwinden könnten. Das ukrainische Außenministerium bezeichnete die Vorwürfe als absurd. Es sei unverständlich, warum die Ukraine ihr eigenes Kernkraftwerk angreifen sollte, das sich auf ukrainischem Territorium befinde und das sie wieder unter ihre souveräne Kontrolle bringen wolle.
3: Jürgen Buch berichtete über einen mutmaßlichen Drohnenangriff auf das AKW Saporischschja. 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Die Deutschen zahlen immer mehr mit Karte oder Smartphone und wer Bargeld benötigt, der kann dies auch beim Supermarkt an der Kasse ausgezahlt bekommen. Deswegen sind seit 2020 bundesweit rund 10.000 Geldautomaten abgebaut worden. Besonders in ländlichen Gegenden kann das allerdings zum Problem werden, zuallererst für ältere Menschen, die lieber in Bar zahlen. Christian Erl hat sich dazu mal in Thüringen umgehört.

0: In Sondershausen, in Burg, in Baruth. In kleinen Orten quer durchs Land schrumpft das Netz an Geldautomaten seit Jahren. Bundesweit waren es im Jahr 2020 noch fast 61.000 Automaten. Heute sind es laut Bundesbank nur noch knapp 50.000. Warum machen die Banken das? Frage an Steffen Steudel, Sprecher für die deutsche Kreditwirtschaft und den Bundesverband der deutschen Volks- und Raiffeisenbanken. Steudel sagt, immer weniger Kunden nutzten die Automaten, immer mehr zahlen mit Karte oder heben Geld an der Supermarktkasse ab. Zudem steigen die Kosten, um die Automaten gegen Banden zu schützen, die besonders gern Automaten fernab der Städte sprengen.
1: Die Absicherung der Geldautomaten ist teuer, das Aufstellen des Geldautomaten ist teuer. Letztendlich ist auch teuer, dass ein Geldautomat regelmäßig befüllt werden muss.
0: Dass sich das nicht überall mehr rechnet, betriebswirtschaftlich ist das nachvollziehbar, gesellschaftlich aber ein Problem, vor allem auf dem Land. Denn es gibt eine Gruppe, für die Bargeld kein Auslaufmodell ist, ältere und hochaltrige Menschen. Jan Steinhauser vom Thüringer Landesseniorenrat sagt, solange das so ist, darf der Zugang nicht wegfallen.
2: Solange es eine größere Gruppe von Menschen gibt, die eben noch mit Bargeld überwiegend bezahlen, muss es die Möglichkeit geben, an Bargeld heranzukommen. Also das ist für uns natürlich unumstößlich.
0: Steinhauser glaubt aber, auch die meisten älteren Menschen würden sich mit der Zeit damit anfreunden, Bargeld auch anderswo zu holen.
2: Da sehen wir nicht unbedingt zwingend in den Bankautomaten, sondern in der Tat Verkaufseinrichtungen, wo man barrierearm Bargeld in Empfang nehmen kann, ohne dass man zum Beispiel Einkäufe tätigt.
0: Das klingt gut, setzt aber voraus, dass es überhaupt einen Laden im Ort gibt und eventuell auch ein Smartphone. Beides nicht selbstverständlich auf dem Land. Einige Banken, etwa die Sparkasse Anhalt-Bitterfeld, lösen derartige Probleme durch fahrende Filialen. Flächendeckend ist diese Form der Versorgung aber nicht vorhanden. Manch einer vermutet hinter der schwindenden Zahl an Geldautomaten, dass Scheine und Münzen ganz abgeschafft werden sollen. Matthias Kallen aus dem Generaldirektorat Bargeld der Bundesbank gibt Entwarnung. Laut Studien der Notenbank halten 85% der Befragten Bargeld für gesellschaftlich wichtig.
3: Das ist für uns ein klarer Auftrag. Jetzt nicht nur für uns in Deutschland, sondern auch für das Eurosystem ein klarer Auftrag, sicherzustellen, dass Bargeld erhalten bleibt.
0: Die Bundesbank baut sogar 4 neue Filialen. Eine Investition, die auf Jahrzehnte angelegt ist. Die Zweigstellen werden auch dazu dienen, ausreichend Bargeld in ganz Deutschland zu verteilen. Eine der gesetzlich festgelegten Aufgaben der Bundesbank. Abschaffung des Bargelds also nicht geplant, so Kallen. Der Weg zum nächsten Automaten, der wird in manchen Dörfern und Städten trotzdem länger. Wer nicht mobil ist, für den macht das einen großen Unterschied.
4: Ein Bericht war das von Christian Erl aus Thüringen. Und wir bleiben noch mal kurz in Thüringen. Jetzt geht es nämlich um das Fahrrad. Das Fahrrad ist ja sowas wie ein mobiler Alleskönner. Es ist flink, es ist wendig, dazu umweltfreundlich und dank E-Motor auch langstreckentauglich. Die meisten dürften schon als Kind das Fahrradfahren gelernt haben. Doch das scheint inzwischen nicht mehr selbstverständlich zu sein. Die Experten von der Deutschen Verkehrswacht und der Polizei beobachten nämlich, dass viele Kinder nur noch schlecht oder gar nicht mehr Radfahren können. Unsere Reporterin Britta Felske war in einer Praxisstunde der Thüringer Polizei mit dabei und hat sich angeschaut, wo es klappt und wo es ja eher hapert.
5: Paul ist mit seiner Lerngruppe der Jener Planschule Erfurt im Verkehrsgarten der Landeshauptstadt auf dem Petersberg unterwegs. Ein asphaltierter Rundkurs mit allen möglichen Verkehrszeichen und Fahrbahnmarkierungen wie im echten Straßenverkehr. Nur alles eine Nummer kleiner. Mandy Hertel von der Thüringer Polizei hat für heute zusätzlich eine tückische Stelle eingerichtet. Paul hat sie gerade passiert.
6: Er muss jetzt spontan erkennen, dass das Hindernis jetzt auf der anderen Fahrbahnseite ist.
5: Schulterblick, den linken Arm ausstrecken, den Gegenverkehr durchlassen, Hindernis umfahren, rechten Arm ausstrecken. Geschafft. Gar nicht so leicht, findet der 10-Jährige.
7: Also die Hindernisse alles gleichzeitig zu machen, also gucken, dann Arm, dann gleich fahren, nochmal gucken, das fand ich ein bisschen kompliziert.
5: Aber Lob von Polizistin Mandy Hertel.
6: Hat er sehr gut gemacht, alle Punkte angewendet, sehr schön.
5: Die Regel sei das leider nicht mehr.
6: Heute hatten wir eine gute Klasse, gute Schüler, aber es ist zunehmend dabei, dass Schüler 4 bis 5 Kinder pro Klasse von 20, 25 Schülern, die gar nicht Fahrrad fahren können oder nur schlecht Fahrrad fahren können.
5: Das beobachtet auch die Deutsche Verkehrswacht mit Sorge. Gut 60% der Kinder zwischen 6 und 13 Jahren sind mehrmals pro Woche mit dem Fahrrad unterwegs. 80% der Kinder werden mehrmals in der Woche mit dem Auto mitgenommen. So steht es im Fahrradmonitor 2025, der durch eine repräsentative Befragung entstanden ist. Für Jens Finger, Chef der Landesverkehrswacht Thüringen, sind zu viele Elterntaxis unterwegs.
8: Wenn natürlich die Schulwege zugeparkt werden, trägt das nicht zur Sicherheit bei. Wichtig ist natürlich, dass die Eltern auch mit ihren Kindern selbst üben, dass es da eine gewisse Eigenverantwortung gibt. Und wir möchten natürlich, dass sie zur Selbstständigkeit erzogen werden, damit sie sicher zur Schule kommen.
5: Dass Eltern ihren Kindern mehr zutrauen und mit ihnen üben, wünscht sich auch Polizistin Mandy Hertel.
6: Es gibt Schüler, die kriegen es von zu Hause gar nicht mehr vermittelt, das Fahrradfahren. So ist unser Eindruck. Und sie üben dann zu Hause auch nicht. Wenn wir sagen, haben sie die Mängel festgestellt in der Motorik.
5: Nach einem ganzen Vormittag auf dem Übungsplatz gibt's dann prompt noch eine Hausaufgabe fürs nächste Mal.
6: Da fahren wir dann hier auf dem Verkehrsgarten und biegen links ab, mehrmals an verschiedenen Stellen. Das könnt ihr zu Hause schon mal üben.
5: Am Ende ihrer Fahrradausbildung sollen die Kinder sicher mit dem Fahrrad unterwegs sein, die Verkehrsregeln kennen, sich über die Gefahren im Straßenverkehr bewusst sein. Und wenn das am Ende sitzt, gibt's den Fahrradpass. Mit Stempel und Unterschrift von der Polizeibeamtin.
4: 23.25 Uhr.
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4: Mit Moritz Kasserlet und gleich mit dem gescheiterten Olympiareferendum in Hamburg, vorher aber natürlich mit der Fußballnationalmannschaft. Die hat ihr letztes Testspiel vor der Abreise zur WM in Nordamerika gewonnen. In Mainz mit 4:0 gegen Finnland. Stefanie Bartschek war dabei.
10: Rhythmus und Selbstverständnis für die Weltmeisterschaft, für die anstehende, wollten sie sich holen gegen Finnland, hat die deutsche Mannschaft auch genauso umgesetzt. Mit 4:0 gewinnen die DFB-Kicker am Ende klar und deutlich. Mann des Tages ist der Stuttgarter Dennis Undav. 2 Tore hat er selber erzielt, 1 aufgelegt, nämlich für Florian Wirtz, als er sehr aufmerksam war da gegen die finnischen Verteidiger. Und das 4:0, das kam dann von Jamal Musiala. Die erste Hälfte war noch ausbaufähig, weil die Finnen nämlich richtig gut verteidigt haben. Nach der Pause Deutschland dann klar besser mit dem Chancenplus. Das Ergebnis geht so in Ordnung und genau so kann man dann noch starten in das Abenteuer WM.
4: Ja, das war der 8. Sieg in Folge für die deutsche Mannschaft, die am Dienstag von Frankfurt aus in die USA fliegt. Die WM beginnt am 11. Juni und am 14. hat Deutschland das erste Gruppenspiel gegen Curaçao. Hamburg wird sich nicht um die Austragung von Olympischen Spielen und Paralympics bewerben. Die Mehrheit der Bürgerinnen und Bürger hat beim Referendum dagegen gestimmt und das, obwohl eine große Kampagne für ein Ja geworben hatte. Beachvolleyball-Olympiasiegerin Laura Ludwig war eines der Gesichter dieser Kampagne.
11: Ja, Ratlosigkeit, das ja, verwundert mich auch. Ich bin hier extrem positiv eigentlich hergefahren und es ist so ein bisschen verwunderlich eigentlich, wie es im Sport halt auch so war. Niederlagen müssen wir akzeptieren. Die Olympischen Spiele vor der Haustür, das ist schon was Besonderes, gerade für die Kinder und Jugend. Also wenn ich alleine meine Söhne denke, die das dann miterlebt hätten, entweder als Zuschauer oder vielleicht auch selber. Die heutige Generation, was die Kinder angeht, die Sportlerinnen und Sportler, die hätten dabei sein können, hatten Hoffnung und jetzt wurde es leider denen genommen. Und das ist natürlich traurig, gerade in dem Moment.
4: Hamburg ist also aus dem Rennen, bleiben noch München, Berlin und die Rhein-Ruhr-Region. Und mit welcher Stadt der Deutsche Olympische Sportbund offiziell ins Rennen gehen wird, entscheidet er Ende September. Überraschung im Handball, die MT Melsungen hat die European League gewonnen, also nach der Champions League den zweiten wichtigen Europapokalwettbewerb. Aus Hamburg berichtet Thomas Kohs.
12: Die Handballer der MT Melsungen schaffen die Überraschung und holen den ersten Titel der Clubgeschichte. Im European League Finale von Hamburg besiegten die Nordhessen in einem engen Endspiel den THW Kiel mit 24:23. Linksaußen David Mandic erzielte das entscheidende Siegtor. Am Ende konnten sich die Melsunger auch bei ihrem Schlussmann Simic bedanken, der auf 11 Paraden kam. Es war vor den 12.000 Zuschauern ein sehr hart und intensiv geführtes Spiel mit insgesamt 8 Zeitstrafen. Für den THW Kiel ist es damit eine Saison ohne Titel. Die Melsunger bekommen neben dem Pokal noch die Siegprämie von 100.000 Euro und dürfen zusätzlich in der kommenden Saison sehr wahrscheinlich nach diesem Triumph in der Champions League starten.
4: Im Frauenhandball gibt es übrigens auch eine Premiere. Die HSG Blomberg-Lippe ist zum ersten Mal deutscher Meister. Tennisprofi Alexander Zverev steht im Viertelfinale der French Open. Der Hamburger hat den Niederländer De Jong glatt in 3 Sätzen besiegt, nach Schwierigkeiten im ersten Satz.
13: Das ist in Ordnung. Also solche Dinge, wir sind beim Grand Slam, wir spielen Best of 5. Da wird nicht jeder Satz glatt ausgehen. Also Da wird man irgendwo Situationen haben, wo man Probleme hat und die muss man halt gut lösen.
4: Ja, und in der Runde der letzten 8 spielt Zverev nun gegen den spanischen Teenager Rafael Rodar. Er darf weiter träumen von seinem ersten Grand-Slam-Sieg. Finnland ist Eishockey-Weltmeister. Im Finale von Zürich haben die Finnen gegen Gastgeber Schweiz in Overtime gewonnen. Bronze gegen sensationell an Norwegen, das Rekordweltmeister Kanada im kleinen Finale besiegt hatte. Großer Erfolg für Leichtathlet Frederik Ruppert. Der Tübinger ist der erste Europäer, der über die 3000 Meter Hindernis unter 8 Minuten geblieben ist. Ruppert ist beim Diamond League Meeting in Marokko Zweiter geworden. Damit zählt Ruppert bei der EM in Birmingham Mitte August natürlich zu den Favoriten. Und der dänische Radprofi Jonas Vingegaard hat den Giro d'Italia gewonnen. Ein historischer Erfolg, denn er hat jetzt jede der 3 dreiwöchigen Landesrundfahrten mindestens einmal gewonnen. Matthew Jennis Schön berichtet.
9: Der Däne, bereits vor Giro-Start in Bulgarien als klarer Favorit gehandelt, kam nach insgesamt 5 Etappensiegen mit einem Vorsprung von rund 5,5 Minuten vor dem Österreicher Felix Gall und dem Australier Jai Hindley vom deutschen Rennstall Red Bull Bora Hansgrohe in Rom an. Vingegaard ist damit erst der 8. Fahrer überhaupt, dem es gelingt, alle 3 großen Rundfahrten, die Vuelta a España, die Tour de France und jetzt eben auch den Giro d'Italia zu gewinnen. Jonathan Milan vom deutschen Rennstall Lidl Trek heißt der Sieger der 21. und damit letzten Etappe des diesjährigen Giro d'Italia. Für den Italiener ist der Sieg in der Hauptstadt seines Heimatlandes ein Riesenerfolg.
4: Und soweit der Sport mit Moritz Kasalet.
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15: Um 23.30 Uhr mit Olaf Knapp. Hamburg hat sich erneut aus dem Rennen um eine deutsche Olympia-Werbung verabschiedet. Die Menschen in der Hansestadt haben sich in einem Referendum klar gegen eine Kandidatur ausgesprochen. Damit bleiben nur noch München, Berlin und die Rhein-Ruhr-Region im Rennen. Aus Hamburg Holger Gerska.
16: In einem Telefonat mit dem Präsidenten des Deutschen Olympischen Sportbundes hat der erste Bürgermeister der Hansestadt Peter Tschentscher die Hamburger Bewerbung offiziell zurückgezogen. Das Ergebnis ist noch deutlicher als 2015. Die Hamburgerinnen und Hamburger haben sich mit rund 55-45% gegen Sommerspiele und gegen Paralympics in ihrer Stadt ausgesprochen. Auch das Quorum wurde erreicht. Insgesamt lag die Wahlbeteiligung bei knapp 50%. Die Olympiagegner feierten das Ergebnis. Hamburg habe die Sorgen bezüglich Mietsteigerungen Verkehrschaos und wachsender sozialer Ungerechtigkeit geteilt.
15: Die israelische Armee setzt ihre Bodenoffensive im Libanon fort. Nach eigenen Angaben hat sie dabei die strategisch wichtige Festung Beaufort eingenommen. Aus Beirut Vera Rudolph.
17: Für Israel ist die Eroberung strategisch und vor allem symbolisch ein Erfolg, für die Hisbollah eine Niederlage. Viele Libanesinnen und Libanesen fürchten, dass Israel weite Teile des Süden des Landes über Jahre dauerhaft besetzen könnten. Von Dienstag an ist eine weitere Gesprächsrunde in Washington zwischen Regierungsvertretern beider Länder geplant. Der heutige Tag dürfte diese Verhandlungen erschweren.
15: In Malta hat die regierende Labour-Partei die Parlamentswahl gewonnen. Der Generalsekretär der stärksten Oppositionspartei, der Nationalistischen Partei, räumte die Niederlage ein. Labour regiert den kleinen Inselstaat jetzt in der 4. Wahlperiode nacheinander. Regierungschef ist der 48 Jahre alte Robert Abela. Malta ist der kleinste und am dichtesten besiedelte Mitgliedstaat der Europäischen Union. Das Wirtschaftswachstum betrug im vergangenen Jahr 4%, angetrieben von Tourismus, Online-Glücksspiel und Finanzdienstleistungen. 2 Wochen vor dem WM-Auftakt gegen Curaçao hat die deutsche Fußballnationalmannschaft das vorletzte Testspiel klar gewonnen. In Mainz setzte sich die Mannschaft von Bundestrainer Nagelsmann mit 4:0 gegen Finnland durch. Die Tore erzielten zweimal Dennis Undaf und je einmal Florian Wirtz und Jamal Musiala. Das Wetter in Deutschland: nachts wechselnd bewölkt, in Teilen der Mitte und des Südens gebietsweise Schauer und Gewitter, sonst häufig trocken und locker bis gering bewölkt bei 15 bis 9 Grad. Das waren die Nachrichten.
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4: Um 23.33 Uhr mit 3 Meldungen für Sie. Die A3 Oberhausen-Arnheim, die ist zwischen Emmerich-Horst und Beek in den Niederlanden wegen Bauarbeiten bis 5 Uhr früh gesperrt. Dort werden 2 Brücken abgerissen. Dann die A66 Wiesbaden Richtung Frankfurt. Die ist zwischen Schiersteiner Kreuz und Wiesbaden-Biebrich wegen einer Baustelle ebenfalls bis 5 Uhr früh gesperrt. Die Umleitung über die A643 und die A60. Und die A544 Aachen Richtung Autobahnkreuz Aachen, die ist zwischen Aachen Rote Erde und Würselen nach einem Unfall vorübergehend gesperrt. Gute Fahrt, kommen Sie gut an.
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4: Mit Carsten Fick im Studio. Hallo, einen schönen guten Abend. Seit 20 Monaten kontrolliert die Bundespolizei ja an den deutschen Grenzen, auch am Grenzübergang in der Südpfalz. Wer also von der Autobahn A35 aus dem Elsass nach Richtung Deutschland fährt, der muss an der Kontrollstelle vorbei. Egal ob Pendlerin aus der Südpfalz oder Lkw-Fahrer aus dem Ausland. Unsere SWR-Reporterin Ulrike Brandt hat sich das am Grenzübergang mal genauer angesehen.
18: Guten Tag, hallo. Die Bundespolizei.
19: Hauptmeisterin Anneseer winkt gerade ein Auto raus am Grenzübergang bei Lauterburg.
18: Wir schauen in die Fahrzeuge. Wenn uns Personen verdächtig vorkommen oder eben das Bauchgefühl für uns spricht, ja, da hat jeder einen eigenen Blick dafür. Polizeiliche Erfahrung spricht viel mit. Und es kommt immer darauf an, man spricht die Person an, wenn die natürlich mit einem ein ordentliches Gespräch führen können oder stutzig sind oder unglaubwürdige Sätze nennen, die einfach nicht passen, dann ziehen wir die Person raus.
19: Konkreter wird die Hauptmeisterin vom Bundespolizeirevier Kandel nicht. Seit September 2024 steht sie regelmäßig hier am Grenzübergang zwischen dem nördlichen Elsass und der Südpfalz. Seit diesen 20 Monaten wird an allen deutschen Grenzen kontrolliert, wer ins Land einreisen will.
18: Man hat natürlich immer so eine Grundspannung, die man definitiv immer mit hat, die man auch in der Ausbildung natürlich immer beigebracht bekommt. Aber ansonsten führt man die Kontrollen ganz normal durch und ist dann auch eher locker drauf.
19: Vor rund einem Jahr hat die schwarz-rote Bundesregierung bei ihrem Antritt die Vorgaben für die Einreise verschärft. Das Bundesinnenministerium will damit nach eigenen Angaben Migration begrenzen und den Schutz der inneren Sicherheit gewährleisten. An der Grenze zwischen Frankreich und Rheinland-Pfalz wurden von September 2024 bis Ende April 2026 rund 4.500 illegale Einreisen registriert. Eine konkrete Zahl für den südpfälzischen Grenzübergang bei Lauterburg nennt die Bundespolizei nicht. Aber
20: das ist mittlerweile Alltag.
19: Das sagt Hauptkommissar Mario Rickhoff. Der hat auch Dienst an der Grenze und schaut in die Fahrzeuge, die gerade in Schrittgeschwindigkeit an ihm vorbeifahren.
20: In der Regel werden die Personen dann mit nach Kandel zur Dienststelle genommen. Dort werden die durch den Regeldienst abgearbeitet. Es werden Fingerabdrücke genommen, Bilder von der Person gemacht und anschließend gehen die in der Regel wieder zurück nach Frankreich.
19: Besonders wenn morgens oder im Feierabendverkehr mehr auf der Straße los ist, dann kann es schon mal dauern am Grenzübergang. Oder auch wenn ein LKW von der Bundespolizei kontrolliert wird. Der versperrt dann nämlich die Fahrbahn und keiner kann dran vorbei. Deswegen sagt diese Pendlerin aus dem Kreis Germersheim:
21: Ja, manchmal ist es schon nervig, ja, wenn viele da stehen und ich habe eigentlich nichts zu verbergen und muss trotzdem stehen bleiben.
19: Aber viele in der Grenzregion machen es sowieso ganz anders, so wie dieser Autofahrer.
22: Ja gut, wir können ja durchfahren, ich kann da hin und rumfahren, das ist genau so Grenz, wo keiner weiß.
19: Was er meint, es gibt weitere Grenzübergänge zwischen dem nördlichen Elsass und der Südpfalz, auch kleinere. Da kontrolliert die Bundespolizei immer mal, aber nicht 24 Stunden am Tag. Und da geht's dann auch ohne Stau nach Deutschland rüber.
4: Ulrike Brandt berichtete vom Grenzübergang Elsass-Südpfalz.
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4: Überschüssigen Strom aus der eigenen Solaranlage über das öffentliche Netz an Menschen aus der Umgebung verkaufen. Diese Idee könnte ein wichtiger Baustein der Energiewende werden. Das sogenannte Energiesharing soll ab heute in Deutschland möglich sein. Das Ganze fußt auf einer entsprechenden EU-Richtlinie. Margareta Holzreiter aus der ARD-Klimaredaktion hat sich in einer Stadt in Baden-Württemberg mal umgeschaut und festgestellt, in der Praxis gibt es für das Energiesharing noch ziemlich viele Hürden.
23: Wer auf dem Dach des Ladenburger Gymnasiums steht, hat einen schönen Blick auf die historische Altstadt, sieht vor allem viele rote Ziegeldächer. Solaranlagen? Fehlanzeige. Das Flachdach des Gymnasiums dagegen ist bedeckt mit Solarmodulen. Sie gehören der Bürgerinitiative Bipla. Überschüssigen Sonnenstrom hat die Initiative bisher ins Netz eingespeist. Durch die neue Energy-Sharing-Regelung im Energiewirtschaftsgesetz könnte er zukünftig über die öffentlichen Stromleitungen gezielt an Haushalte in der Ladenburger Altstadt verkauft werden.
0: Das Neue am Energy-Sharing ist eben, dass wir den Strom hier produzieren können und in die Altstadt oder zu Mieterinnen und Mietern, die keine eigene Anlage haben, bringen können, ohne eine neue Leitung zu legen.
23: Erklärt Marius Steigerwald von der Bürgerinitiative. Ein Altstadtbewohner, der sofort bereit wäre, diesen Strom auch zu nutzen, ist Bibla-Vorstandsmitglied Jochen Liebrich. Die Wärmepumpe und das E-Auto würden er und seine Frau gerne mit Solarstrom aus Ladenburg versorgen.
1: Unsere Hoffnung war, dass wir 2018 gehört haben, die EU schreibt das sogar vor für ihre Mitgliedsländer, Energy Sharing für Bürger. Gerade für unsere Situation passend. Jetzt ist das Gesetz endlich da, 2026, aber es wird wohl nicht zum 1.6. angeboten.
23: Denn so simpel die Idee hinter Energy Sharing klingt, so schwierig ist die Umsetzung. Der Strom wird nämlich nicht wirklich physisch geteilt. Stattdessen wird im Hintergrund viertelstündlich abgeglichen und verrechnet, wie viel der eine zu viel hat und der andere gleichzeitig verbraucht. Deshalb hatte die Bürgerinitiative schon im Februar Kontakt zum Netzbetreiber Netze BW aufgenommen mit Fragen wie, welche Geräte müssen wir installieren und welche Gebühren müssen wir einkalkulieren. Netze BW reagierte darauf eher vage, verwies darauf, dass es noch, Zitat, diverse juristisch klärungsbedürftige Fragestellungen gebe. Dass bei einem neuen Gesetz noch Fragen offen sind, sei nicht ungewöhnlich, aber auch kein Grund, um nicht zu handeln, meint der Jurist Professor Thorsten Müller von der Stiftung Umweltenergierecht.
2: Der Netzbetreiber muss dann individuelle Lösungen entwickeln und kann nicht warten, bis Branchenstandards ausgearbeitet oder gar eine Festlegung der Bundesnetzagentur erlassen worden ist.
23: Dass Netzbetreiber beim Energy Sharing bisher eher bremsen, statt auf Interessierte zuzugehen, ist kein Einzelfall, wie das Bündnis Bürgerenergie bestätigt. Der Grund: für sie bringt die Regelung aufwendige zusätzliche Pflichten. Trotz der Verzögerungen bleibt Jochen Liebrich in Ladenburg zuversichtlich.
1: Wir lassen uns hier nicht verdrießen. Wir haben die Hoffnung, dass es doch mit den großen Netzversorgern klappt in Kürze.
23: In der Zwischenzeit möchte sich die Bürgerinitiative nach alternativen Möglichkeiten umschauen. Denn die Idee, lokal produzierten Strom vor Ort direkt untereinander zu teilen, die wollen sie in Ladenburg nicht mehr aufgeben.
4: Margarete Holzreiter berichtete. 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
4: Der 8-Stunden-Arbeitstag scheint in Deutschland heilig zu sein. Er gilt als eine der größten Erfolge der Arbeiterbewegung und ist seit dem Jahr 1918 gesetzlich vorgeschrieben. Da hat sich also seit über 100 Jahren praktisch nicht viel bewegt, obwohl sich die Arbeitswelt seitdem stark verändert hat. Nun aber will die Bundesregierung das entsprechende Arbeitszeitgesetz anpassen und flexibler machen. Statt einer täglichen Höchstarbeitszeit könnte es künftig eine wöchentliche Obergrenze geben. Wie sich unser Arbeitsleben dadurch verändern könnte, darüber hat mein Kollege Sven Kochale vom MDR mit Guido Zander gesprochen. Er berät Unternehmen bei der Personalplanung und bei Arbeitszeitmodellen und er hat ein Buch geschrieben mit dem Titel Die faulen Deutschen. Was hält er von der Debatte über die 8-Stunden-Woche?
3: Ja, leider Gottes sehr polarisiert von beiden Seiten und auch tatsächlich, wenn man das so sagt, ziemlich kompetenzfrei. Also es wird eben immer nur zugespitzt und ne, das Beispiel jetzt, die Abschaffung der 10-Stunden-Obergrenze führt dazu, dass wir alle nur noch 73,5 Stunden die Woche arbeiten müssen und so weiter. Und das sind Extremszenarien, die so nie eintreten werden. Die Wahrheit liegt irgendwo dazwischen drin, aber irgendwie wird nur noch sehr polarisiert diskutiert.
24: Bevor wir über die Optionen und die Möglichkeiten ein bisschen reden, ich will nochmal bei der politischen Debatte so ein bisschen bleiben. Die Arbeitsministerin Bärbel Baas von der SPD will jetzt Vorschläge machen. Allerdings widerwillig, und da macht sie auch keinen Hehl draus, das hat sie bei der Rede kürzlich auf dem DGB-Bundeskongress in Berlin sehr deutlich gemacht. Da hören wir nochmal rein.
25: Wenn es nach der SPD und nach mir persönlich geht, fassen wir das Thema Arbeitszeit gar nicht erst an. Aber es steht im Koalitionsvertrag. Und ich verspreche euch, ich werde weiter gegen den Abbau von Arbeitnehmerrechten kämpfen, insbesondere wenn es um die Gesundheit und den Arbeitsschutz von Beschäftigten geht. Darauf könnt ihr euch verlassen.
24: Bundesarbeitsministerin Bärbel Baas, die SPD fühlt sich den Gewerkschaften traditionell besonders verpflichtet. Aber wenn Sie das so hören, was kann da rauskommen?
3: Ja, das wird eigentlich schon totgemacht, bevor überhaupt was diskutiert wurde. Ne? Ich meine, da sind ja zwei Themen, die relevant sind. Das eine ist, dass es definitiv Tätigkeiten, Branchen und so weiter gibt, wo die tägliche Höchstgrenze von 10 Stunden heute sehr, sehr sinnvoll ist, ne? Und das ist eben überwiegend in der Industrie so gegeben. Deshalb ist das ja auch seit 1918 im Zeitalter der industriellen Revolution eingeführt worden. Aber wir haben heute halt an vielen Stellen eine komplett veränderte Arbeitswelt mit anderen Tätigkeiten. Ich sage nur mal Außendienst oder der Messebauer, der vielleicht lieber, bevor er abends im Hotel sitzt, 12, 13 Stunden am Tag arbeitet und dafür dann einen Tag mehr bei seiner Familie ist. Und das wird eben heute alles durch dieses Arbeitszeitgesetz eigentlich unterbunden. Und deshalb bin ich der Meinung, es muss reformiert werden. Es muss flexibilisiert werden. Die Dinge, die hier besprochen werden, sind sinnvoll. Und gleichzeitig muss man natürlich auch im Auge behalten, dass bestimmte Arbeitsplätze oder Situationen eben, ja, ne, dass man da vielleicht sowas wie die 10 Stunden beibehält. Und momentan habe ich das Gefühl, dass jede Diskussion eben mit dem Aufbau von Extremszenarien einfach unterbunden wird.
5: Sie reden jetzt von 10 Stunden Arbeitstag. Wir meinen in der Regel 8 Stunden. Da fangen die kleinen Unterschiede schon an. Was genau sind jetzt der Unterschied dort?
3: Genau. Auch das ist in der Diskussion schon wieder völlig falsch, dass der 8-Stunden-Tag abgeschafft wird. Also aktuell ist es so, wir sagen, im Durchschnitt von 6 Monaten muss man auf Basis einer 6-Tage-Woche 48 Stunden im Schnitt gearbeitet haben. Das entspricht bei einer 6-Tage-Woche dann 8 Stunden pro Tag. Es gibt aber die maximale Arbeitszeitgrenze von 10 Stunden pro Tag. Das heißt, ich kann theoretisch, auch Stand heute schon, 60 Stunden arbeiten, also 6 Tage AC-Stunden, solange ich im Durchschnitt von 6 Monaten nicht mehr als 48 Stunden pro Woche arbeite. Und das Einzige, was jetzt eben aktuell diskutiert wird, ist, dass diese 10-Stunden-Grenze aufgehoben wird, dass ich an einzelnen Tagen auch mal 12 Stunden arbeiten kann, solange ich aber im Durchschnitt, und das soll ja auch bleiben, die 48 Stunden einhalte, wäre das in Ordnung. Und da werden jetzt diese Extremszenarien an die Wand gemalt, wo ich sage, Stand heute sind ja auch 60 Stunden möglich. Ich selber habe in meinem Leben weit über 200 Unternehmen, gerade auch aus der Industrie und in anderen Branchen, aber auch beraten. Ich kenne kein einziges Unternehmen, in dem regelmäßig und oft 60 Stunden gearbeitet werden. Und insofern, wenn jetzt noch nicht mal die 60 Stunden ausgenutzt werden, warum sollten wir dann plötzlich bei 73,5 Stunden landen? Natürlich kann es einzelne Unternehmen geben, die das in irgendeiner Form mal ausnutzen und so weiter. Und wie gesagt, da bin ich ja auch dabei. In der Lösungsfindung kann man dann auch gerne kontrovers diskutieren und sagen, wie kann man einen gewissen Arbeitsschutz dann trotzdem noch aufrechterhalten. Aber per se mit diesen Schreckgespenstern und Angst machen, quasi die Diskussion schon zu ersticken, davon halte ich nicht viel.
5: Das ist das Interview der Woche bei MDR aktuell. Wir reden mit Guido Zander. Er berät Unternehmen bei der Personalplanung und bei Arbeitszeitmodellen. Wo wir die Modelle schon aufrufen, da gibt es ja so viele Ideen. Inzwischen die 4-Tage-Woche, die 60-Stunden-Woche, den 10-Stunden-Tag. Zu DDR-Zeiten gab es auch 12-Stunden-Schichten mit entsprechend langen Erholungszeiten dann im Anschluss. Warum haben Sie das Gefühl, setzt sich da praktisch im Moment nichts durch?
3: Ja, die 4-Tage-Woche wurde ja auch sehr stark gehypt. Und das Problem ist, jedes dieser Modelle hat seine Berechtigung, aber passt eben nicht überall. Und wir neigen dazu, in der Diskussion immer quasi zu sagen, da ist jetzt was toll und das müssen jetzt alle machen. Also zum Beispiel haben viele Handwerksbetriebe die 4-Tage-Woche eingeführt. Allerdings auf der Basis, dass viele Handwerksbetriebe eben am Freitag zum Beispiel in der Regel sowieso schon einen verkürzten Arbeitstag bis 12 oder 14 Uhr hatten. Und die haben dann einfach diese Stunden vom Freitag auf Montag bis Donnerstag umgelegt, haben sich quasi eine Baustellenanfahrt gespart und die Mitarbeitenden haben dann eben ein 3-tägiges Wochenende. Wenn ich jetzt aber zum Beispiel einen klassischen Industriebetrieb sehe, der mit 40 Stunden arbeitet und dann eben in einem vollkontinuierlichen System, also an 7 Tage die Woche 24 Stunden arbeitet, da kann ich ja zum Beispiel gar nicht die Schichten verlängern. Ne? Also 3 mal 8 ist 24. Ich kann nicht sagen, ich verteile Arbeitszeit um und damit bin ich automatisch bei einer 4-Tage-Woche bei einer 32-Stunden-Woche. Wenn jetzt die Erwartung ist, dass das bei vollem Lohnausgleich gilt, dann müsste quasi sich die Produktivität um 25% erhöhen, damit quasi der Betrieb ohne Verlust aus der Sache rausgeht. Und das ist eben relativ unwahrscheinlich, dass man das schafft. Also klar, gegebenenfalls senke ich ein bisschen die Krankenkosten. Wenn ich flexibilisiere, kann ich vielleicht auch noch Stunden vermeiden, die Leute da sind, wo ich sie sonst nicht brauche. Aber dass man da 25% hebt, ist eher unwahrscheinlich. Ja, und wenn man zum Beispiel jetzt die ganzen Studien sieht, die in England, auch in Deutschland durchgeführt worden sind, im Ergebnis ist da tatsächlich immer eine 4,5-Tage-Woche rausgekommen. Man hat immer gesagt, die 4-Tage-Woche war das. Im Ergebnis wurden in allen diesen Studien im Durchschnitt 4,5 Tage gearbeitet, weil man dann eben gesehen hat, die 4 Tage können einfach nicht kompensiert werden durch höhere Produktivitätsgewinne. Oder man muss eben bestehende Arbeitszeit umverlagern. Aber dieses Modell, wir arbeiten einen Tag weniger, gleiches Gehalt, hat sich eben in den meisten Branchen als nicht, sage ich mal, durchführbar erwiesen im Sinne von Produktivität und Kosten.
24: Nehmen Sie uns gerne mal mit in Ihre Beratungstätigkeit. Also wie sieht das dann in der Praxis aus? Welches Unternehmen haben Sie da zuletzt zum Beispiel erfolgreich beraten können? Wo haben Sie dann einen Kompromiss gefunden?
3: Also wir haben gerade ein ziemlich spektakuläres Projekt abgeschlossen. Das ist ein Unternehmen, das Maschinen herstellt für Automatisierung, und die haben ihre Fertigung weitestgehend sehr, sehr stark automatisiert, dass die viele Anlagen haben, die 8 bis 12 Stunden bedienerlos laufen können. Und das bedeutet, dass wir plötzlich in einem vollkontinuierlichen System mit 1,5 Schichten auskommen. Das heißt, wir können uns Nachtschichten sparen, wir können Wochenendschichten komplett reduzieren und haben den Mitarbeitern die Möglichkeit gegeben, die ganz flexibel arbeiten, zum Beispiel nur noch in 4 Tagen Woche bei vollem Lohnausgleich zu arbeiten und über eine App selber zu sehen, wann es für sie passt, in die Firma zu kommen, um zum Beispiel Puffer aufzufüllen oder zu entleeren. Sie haben vorhin mal genannt, dass es in der DDR früher auch schon mehr längere Schichten gab, 12-Stunden-Schichten. Mhm. Und da gibt es eigentlich ein ganz interessantes Beispiel, und zwar der Chemiepark Leuna. Die haben nach wie vor mit dem Bestandsschutz Tarifverträge aus der DDR, die 12-Stunden-Schichten erlauben. Aber nur die Unternehmen, die quasi auch früher schon in der DDR da angesiedelt waren. Und diese 12-Stunden-Schichten, diese Tarifverträge sind den Gewerkschaften tatsächlich heilig. Die werden Teufel tun, die zu kündigen, weil das nämlich bei den Mitarbeitenden, nämlich mit einer 3-Tage-Woche, unglaublich beliebt ist. Und die neuen Unternehmen, die im Chemiepark Leuna angesiedelt sind, die sich an das jetzige Arbeitszeitgesetz halten müssen, die haben tatsächlich insgesamt wesentlich unattraktivere Schichtpläne und verlieren immer wieder Mitarbeitende an die alteingesessenen Betriebe. Und das zeigt eben, dass es auch in der Industrie, sofern es der Arbeitsplatz eben belastungstechnisch hergibt, durchaus eine Option sein kann und auch für die Mitarbeitenden gut sein kann, mal so eine 12-Stunden-Schicht zu prüfen. Und insofern, es geht jetzt schon sehr viel, aber für bestimmte Branchen, ich sag mal Außendienst, Messebau und so weiter und so fort, passt es einfach nicht mehr. Und selbst in der Industrie kann es vereinzelt Punkte geben, wo man sagen kann, da ist es gut, wenn man mal die 10-Stunden-Grenze durchbrechen kann.
4: Sagt Guido Zander zur Frage, wie flexibel ist unsere Arbeitszeit? Er ist auch Autor des Buchs Die faulen Deutschen, 23.51 Uhr.
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4: Heute vor 100 Jahren, also am 31. Mai 1926, da wurde James Grüss auf Helgoland geboren, der große Sprachspieler und Reimer, der sich immer als Autor vor allem für Kinder, aber auch für Erwachsene verstanden hat. 1944, da hat er Helgoland verlassen, etliche Jahre in München gelebt und schließlich 1966 auf einer anderen Insel eine Heimat gefunden, auf Gran Canaria. Doch Helgoland hat ihn nie losgelassen. Katja Weise hat sich dort auf Spurensuche begeben.
6: Kein Wunder, dass Möwen im Werk von James Grüss oft eine Rolle spielen. Ihr Geschrei ist stets präsent auf der Insel. Ob sie wirklich alle Emma heißen, wie Grüss behauptet? Alle, bis auf die eine, die Gedicht- und Geschichtenverliebte Alexandra, unsterblich geworden unter anderem durch die Hummerklippenreihe.
7: Wir wurden einander noch nicht vorgestellt,
6: kommentiert Simone Arnold kurz und knapp. Sie leitet seit 2024 das Museum Helgoland, zu dem auch das James-Grüss-Museum gehört. Untergebracht in leuchtend bunten Hummerbuden. In einer sitzt der Urgroßvater auf einer Bank, eine lebensgroße Puppe, ganz in maritimes Dunkelblau gekleidet. Neben ihm ist noch Platz für Leserinnen und Zuhörer.
7: Sie nehmen einfach den Hörer in die Hand und wählen einen Ausschnitt an.
8: Tja, ich wollte dir eine Geschichte erzählen.
6: Für mein Urgroßvater und ich bekam James Krüss 1960 den Deutschen Jugendliteraturpreis. Die Kinder, die heute in das Museum kommen, sagt Simone Arnhold, kennen das Buch oft nicht mehr.
8: Was ganz erstaunlich ist, ist, dass die Großelterngeneration sehr auf James Krüss fixiert ist. Da kommen Kindheitserinnerungen hoch. Sie sind immer wieder ganz erstaunt, wie vielfältig das Angebot ist, das es um James Krüss gibt, weil man, ich glaube, immer zwei, drei Geschichten im Hinterkopf hat, aber gar nicht dieses breite Lebenswerk, was er doch angelegt hat.
6: Für die Enkelkinder ließen sie die Geschichten dann wieder aufleben. Doch der Dichter und Sprachzauberer Krüss fasziniert bis heute.
9: Es lebte einst der Zauberer Curi Cura Corinthe. Der saß in einem Tintenfass und zauberte mit Tinte. Wenn jemand damit Briefe schrieb und schmie und schma und schmollte, dann schrieb er etwas anderes, als was er schreiben wollte.
10: Diese Lust, Sprache einfach als Spielzeug zu benutzen, das ist, glaube ich, etwas, was wir auch heute alle noch mögen.
6: Auch Nils Mohl, James Krüss Preisträger 2024. Er war im vergangenen Jahr Teil einer Dichtertruppe, die auf Helgoland zusammentraf, um im Stil von Krüss zu dichten. Er ließ sich auf den Hummerklippen von Trottelum und Basthölpeln inspirieren. Mona Harry, Poetry-Slammerin aus Kiel, dichtete oft am Strand.
11: Die Schäfchenwolken wurden geschoren. Schnipp, schnapp und die Wolle war ab. Und als dann der Abend das Tageslicht stahl, strickte der Wind aus der Wolle dem Mond einen Schal.
6: Sie begeistert vor allem das Spiel mit dem Klang. Bevor sie zum Dichtertreffen auf Helgoland eingeladen wurde, hatte sie von Krüss noch nichts gelesen. Nun wird sie seinen Geist weitertragen.
4: Ein Bericht von Katja Weise.
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4: Die olympische Fackel durch Hamburg tragen, das war der Traum des Senats und auch vieler Fans olympischer Spiele in der Hansestadt. Gekommen ist es anders. Beim Referendum zu einer Olympiabewerbung Hamburgs haben heute rund 55% mit Nein gestimmt. Das Hamburger Abendblatt meint, der rot-grüne Senat könne nach der Olympiaschlappe nicht so weiter regieren wie bisher.
12: Eine Mehrheit der Menschen in dieser Stadt möchte offensichtlich nicht, dass Hamburg mehr ist, als es ist. Die zweitgrößte Stadt Deutschlands, die schönste Stadt der Welt aus Sicht vieler, die hier leben, das reicht. Die mangelnde internationale Bekanntheit Hamburgs, das dabei deutlich hinter Berlin, München oder Frankfurt liegt, scheint viele Hamburgerinnen und Hamburger nicht zu stören. Im Gegenteil, sie möchten anscheinend nicht, dass die Stadt bekannter wird, dass sie versucht, eine Weltstadt zu werden.
4: Und die Hamburger Morgenpost fordert, die Befürworter sollten jetzt selbstkritisch analysieren, warum die Menschen den vielen Versprechungen nicht gefolgt sind.
12: Am Konzept dürfte es nicht gelegen haben. Das war im Großen und Ganzen gut. Die Neinsager sind auch nicht alles Sportverächter, die Olympia per se ablehnen. In den Diskussionen vor dem Referendum wurde vielmehr eine Spaltung der Stadt deutlich. Und zwar in einen Teil, der seit Jahren keine passende Wohnung findet, der ständig mit ausfallenden S-Bahnen kämpft, der an Baustellen verzweifelt oder schon im Alltag im Viertel merkt, dass die Stadt Probleme wie Vermüllung oder überforderte Schulen nur begrenzt in den Griff bekommt. Es ist kein Zufall, dass die Stadtteile, in denen die Menschen für Olympia gestimmt haben, auch zugleich die wohlhabenden Regionen Hamburgs sind.
4: Und zu einem anderen Thema. Gefühlt war die FDP für viele ja schon länger in der Versenkung verschwunden. Jetzt ist sie wieder zurück und zumindest medial wieder präsent. Auf dem Bundesparteitag am Wochenende, da sollte mit der Wahl von Parteiurgestein Wolfgang Kubicki zum neuen Vorsitzenden ein Aufbruch markiert werden. Übertönt wurde das allerdings von einer Abrechnung der beiden alten Schlachterrösser, wie sich Kubicki und Überraschungskandidatin Marie-Agnes Strack-Zimmermann selbst bezeichnen. Unsere Gastautorin heute ist Simone Schmollack, Politikredakteurin der Taz, und sie meint, Kubicki habe sich nach der Wahl als eingeschnappter alter Mann präsentiert. Statt das denkbar knappe Ergebnis von 60-40% wegzulächeln, ließ er Strack-Zimmermann wissen, jetzt weißt du, wo der Hammer hängt.
13: Auf der großen politischen Bühne spielen die Liberalen keine Rolle mehr. Jetzt muss Kubicki sie vor der Bedeutungslosigkeit retten. Das aber dürfte mit derartiger Polterigkeit und Impulsivität kaum gelingen. Auch wenn sich Kubicki damit herausreden kann, das ja schon immer auf Krawall gebürstet war und dass das ja alle wüssten. Kubicki scheint tatsächlich zu glauben, dass nur er seine Partei retten kann. Und das sogar ohne den sozialliberalen Flügel einbinden zu wollen, für den Strack-Zimmermann steht. Doch wie will sich eine gespaltene Partei präsentieren, wie für sich werben, ohne zu erkennen, dass Liberalität ohne sozialen Anstrich in einer von Kriegen, Wirtschaftsflauten und Finanznöten gebeutelten Welt keinen Wert hat. Bei einer solchen FDP hängt der Hammer jedenfalls nicht.
4: Die Meinung von Simone Schmollack von der Taz. Der Tagesspiegel meint hingegen und macht in der überraschenden Kandidatur Strack-Zimmermanns um den Ausgang der Wahl eine Sternstunde der Parteiendemokratie aus.
12: Es wurde gerungen, gestritten, gezetert, gezerrt und sich danach die Hand gegeben. In wenigen Stunden zeigte eine Partei, die monatelang primär durch Stille aufgefallen war, wie viel Argument, Gegensatz, Leidenschaft, ja Leben noch in ihr steckt. Weil es Menschen gibt, denen der Zustand ihrer politischen Heimat wichtig ist. Sicher, das Drama um den Bundesvorsitz dürfte ein Albtraum für jeden Parteistrategen gewesen sein. Schließlich präsentierte sich da auch eine Partei in all ihrer Zerrissenheit. Aber genau deshalb war diese Debatte auch so wichtig. Sie zeigte ein rar gewordenes Gut in Reinform, den gepflegten Streit.
4: Und das waren die Standpunkte. Zusammengestellt hat sie heute Marei Beermann.

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1: Um 0 Uhr Mitternacht mit Olaf Knapp. Hamburg wird sich nicht um Olympische und Paralympische Spiele bewerben. Beim Referendum stimmten knapp 55% der Wahlberechtigten gegen Sommerspiele in der Stadt. Aus Hamburg Jörg Naroska.
2: Für die Gegner der Olympiabewerbung war es ein unerwartet deutlicher Erfolg. Knapp 360.000 Wahlberechtigte stimmten beim Hamburger Olympiareferendum gegen Sommerspiele, nur gut 290.000 dafür. Bewerbungschef Steffen Rühlke sprach davon, dass man im Sport auch in Würde verlieren können müsse. Er wünsche den anderen deutschen Bewerberstädten nun viel Erfolg. Der Deutsche Olympische Sportbund setzt die Bewerbung um Sommerspiele mit Berlin, München und Köln-Rhein-Ruhr fort, aber ohne Hamburg.
1: Schleswig-Holsteins Ministerpräsident Günther fordert die schwarz-rote Koalition auf, bei anstehenden Reformen an einem Strang zu ziehen. Im ARD-Bericht aus Berlin erinnerte der CDU-Politiker alle Beteiligten an ihre Verantwortung. Unzufrieden zeigte sich Günther mit den schlechten Umfragewerten der Bundesregierung. Die würden erst wieder steigen, wenn die Regierung Dinge vernünftig voranbringt, sagte Günther. Das sei nicht die alleinige Aufgabe von Kanzler Merz. Jüngste Spekulationen um einen Austausch des Bundeskanzlers wies Günther als absurd zurück. Israels Armee hat ihre Bodenoffensive gegen die Hisbollah-Miliz im Südlibanon ausgeweitet. Truppen überschritten den Litani-Fluss und nahmen die alte Kreuzritterburg Beaufort ein. Verteidigungsminister Katz sagte, 44 Jahre nach dem ersten Libanon-Krieg seien israelische Soldaten dorthin zurückgekehrt. Die ehemalige Festung gilt wegen ihrer Lage als strategisch wichtiger Punkt. Frankreich beantragte eine Dringlichkeitssitzung des UN-Sicherheitsrats. Die deutsche Fußballnationalmannschaft hat im vorletzten WM-Test einen souveränen Sieg gefeiert. Das Team von Bundestrainer Nagelsmann gewann gegen Finnland mit 4:0. Aus Mainz Philipp Hofmeister.
3: Der letzte Auftritt auf deutschem Boden vor den heimischen Fans vor dem Abflug Richtung Weltmeisterschaft hat durchaus Lust auf mehr gemacht. Die erste Hälfte gegen schwache Finnen war einigermaßen zäh. Dennis Undav, der Mann vom VfB Stuttgart, traf trotzdem per Kopf und sorgte so für die Pausenführung der DFB-Auswahl. Nach dem Wechsel Deutschland deutlich aktiver, deutlich zielstrebiger. Florian Wirtz, erneut Dennis Undav und Jamal Musiala schossen am Ende einen 4:0-Sieg heraus. Gegen allerdings eine wirklich schwache Mannschaft aus Finnland, die DFB-Auswahl kaum forderte.
1: Das Wetter in Deutschland. Nachts wechselnd bewölkt, in der Mitte und im Süden gebietsweise Schauer und Gewitter, sonst häufig trocken und locker bis gering bewölkt, bei 15 bis minimal 9 Grad. Es ist 0:03 Uhr.
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4: Mit drei Meldungen für Sie, die A3 Oberhausen-Arnheim. Die ist zwischen Emmerich-Ost und Weg in den Niederlanden wegen Bauarbeiten bis 5 Uhr früh gesperrt. Dort werden zwei Brücken abgerissen. Dann die A5 Frankfurt Richtung Karlsruhe. Die ist zwischen Bruchsal und Karlsruhe-Nord wegen Bergungsarbeiten gesperrt. Und die A66 Wiesbaden Richtung Frankfurt ist zwischen Schiersteiner Kreuz und Wiesbaden-Biebrich wegen einer Baustelle bis 5 Uhr gesperrt. Die Umleitung über die A643 und die A60. Kommen Sie gut an.
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4: Und die kommt vom Norddeutschen Rundfunk aus Hamburg. Wir haben inzwischen Montag, den 1. Juni, im Studio für Sie, Carsten Feek. Hallo, schön, dass Sie dabei sind. Und wir starten in diesen neuen Tag mit dem Ostdeutschen Wirtschaftsforum im brandenburgischen Bad Saarow. Auf der dreitägigen Veranstaltung sollte ja die wirtschaftliche Bedeutung Europas, Deutschlands und im Speziellen der ostdeutschen Länder im Verbund mit den Nachbarn Polen und Tschechien diskutiert werden. Mit dabei waren auch Bundeskanzler Friedrich Merz sowie Bundeswirtschaftsministerin Katharina Reiche, Digitalminister Carsten Bildberger und Brandenburgs Ministerpräsident Dietmar Woidke. Martin Adam berichtet von dort.
5: Unordnung, darum soll es gehen, sagt Juliane Nandra. Eine neue Unordnung, un in Klammern, ist das Motto des Ostdeutschen Wirtschaftsforums 2026, das Nandra leitet. Der Krieg im Iran, der russische Angriff auf die Ukraine als Folge, die Energiekrise, aber auch der gar nicht so neue Fachkräftemangel und zu viel Bürokratie.
6: Alte und neue Unordnung, denn die Anzahl der Probleme häuft sich und die Anzahl der Lösungen lässt leider auf sich warten. Die Anzahl der Herausforderungen wird nicht weniger in diesen nächsten Wochen, Monaten und Jahren. Aber es ist besonders wichtig, hier zusammenzurücken und zu sehen, an welchen Hebeln können wir denn etwas bewegen.
5: Fürs Zusammenrücken reisen Bundeskanzler Merz und Digitalminister Wildberger nach Bad Saarow. Auch die Ministerpräsidenten aus Brandenburg und Sachsen-Anhalt, Woidke und Schulze, kommen vorbei. Sie sollen mit ostdeutschen Unternehmen diskutieren, vor allem aber ostdeutschen Unternehmen zuhören.
6: Es ist nach wie vor die Wahrnehmung, dass, obwohl die ostdeutsche Region so groß ist, die Probleme der Region bei der Bundesregierung nicht gleichwertig ankommen wie die Probleme aus Westdeutschland.
5: Dabei sei der Osten eben doch speziell. Die Veränderungen nach der Wiedervereinigung gehen fast nahtlos über in Veränderungen durch Klimakrise, Energiewende und Deindustrialisierung. Die Zukunft liege da, auch in der Rüstungsindustrie, nachhaltiger aber, sagt Nandra, in erneuerbaren Energien, Mikroelektronik und Datenzentren. Gerade hier sei die Verfügbarkeit freier Flächen für Solar- und Windanlagen eine Chance für den Osten.
6: Wir haben die Möglichkeit, in der Energieversorgung autarker zu sein als andere Regionen, was auch gerade im Bereich KI und Datenzentren und diesem riesigen Wachstumsfeld, was hier vor uns liegt, enormes Potenzial gibt, was andere Regionen nicht haben.
5: In diesem Punkt hätte es mit der Bundeswirtschaftsministerin, die ja den Ausbau der Erneuerbaren eher entschleunigen möchte, auch Streit auf dem Wirtschaftsforum geben können. Katharina Reiche hat allerdings kurzfristig abgesagt, aus gesundheitlichen Gründen. Das Forum soll aber auch die Unternehmen aufrütteln, sagt Juliane Nandra, die aus Brandenburg kommt, aber jahrelang im und für das Silicon Valley gearbeitet hat.
6: Wenn wir immer nur in den nächsten 1, 2, 3 Jahren denken, verpassen wir Chancen, die größer gedacht werden müssen. Hier komme ich wieder mit Think Big sozusagen aus dem Silicon Valley. Aber dass wir weniger Zeit uns darüber beschweren, wie es ist, sondern mehr Fokus darauf setzen. Und jetzt, was machen wir damit? Da hoffe ich sehr, in den nächsten Jahren mehr davon zu sehen.
4: Nadine Adam berichtete vom Ostdeutschen Wirtschaftsforum. Ja, dass es für die deutsche Wirtschaft im Moment alles andere als gut läuft, das ist weitgehend unstrittig. Im Blickfeld der Öffentlichkeit stehen ja meist die großen Konzerne, die Autohersteller oder wie im Osten die Chemieindustrie. Doch wie sieht es eigentlich bei den Klein- und Mittelständlern, zum Beispiel zwischen Stendal und Sonneberg, aus? Malte Pieper hat sich da mal umgehört.
7: Es ist ein ganz normaler Nachmittag im sächsischen Leubsdorf, gut 20 Kilometer östlich von Chemnitz. Die Auszubildende Amy Wange greift hinter sich und nimmt eine Holzplatte aus dem Regal. Schaut man genauer hin, sieht man, dass diese Platte einmal ein Küchenfach schließen wird. Amy bringt die Scharniere an und seufzt leicht.
8: In dem Unterschied vom ersten Jahr, wo ich hier war, und zu jetzt ist es schon ganz anders geworden. Am Anfang hatten wir echt viele Aufträge und es ist immer mehr geworden. Und mittlerweile ist es ein bisschen abgeschwächt. Es ist jetzt nicht so, dass wir gar keine Aufträge haben oder sowas, aber es ist spürbar weniger geworden.
7: Amy Wange lässt sich zur Tischlerin ausbilden in einem der wichtigsten Küchenhersteller Ostdeutschlands bei Ratiomat. Die 135 Mitarbeiter stellen individuelle Einbauküchen her. Keine Massenware, viel Handarbeit. Mit anderen Worten, für eine Ratiomat-Küche muss man mehr auf den Tisch legen als für die Standardbauteile von IKEA. Produziert wird vor allem hier in Mittelsachsen, betont Geschäftsführer Philipp Sick.
9: Wir haben jetzt hier am Standort über eine 50-jährige Firmengeschichte und wir möchten das natürlich weiterführen. Unser Produkt ist nicht für die Masse an Menschen gedacht, sondern die, die eine Küche fürs Leben benötigen. Und die wird es immer geben. Man muss aber einfach gucken, ob die Rahmenbedingungen passen.
7: Und die werden aus seiner Sicht eben immer schwieriger. Wie Küchenbauer Sieg geht es im Moment vielen Betrieben. Deutschlandweit, aber ganz besonders im Osten, hat Robert Lehmann vom IFO-Institut in Dresden festgestellt. Derzeit komme einfach ziemlich viel zusammen, so der Wirtschaftswissenschaftler.
10: Wir haben steigende Spritpreise, das ist das eine. Wir haben eine hohe Unsicherheit darüber, wie geht es sozusagen mit der Arbeitsplatzsicherheit in Deutschland weiter. Wir sehen steigende Arbeitslosenquoten in den letzten Monaten und im letzten Jahr. Das veranlasst natürlich die Leute dazu, das Geld, was sie haben, was sie verdienen, natürlich zurückzuhalten. Und dann trifft es natürlich genau solche langlebigen Güter, das wir bezeichnen langlebige Güter, Küchen beispielsweise oder Autos. Das sieht man ganz klar, dass in solchen wirtschaftlich schwierigen Phasen die Leute genau an solchen Gütern sparen.
7: Jeden Monat fragt er allein in Ostdeutschland 1200 Unternehmen ab. Fragt nach Einschätzungen der Bilanzen, aber auch wie die Firmenchefs verschiedenster Branchen in die Zukunft blicken. Krieg im Iran, Krieg in der Ukraine, ein US-Präsident Donald Trump, der immer wieder mit Zöllen um sich wirft, eine schwarz-rote Bundesregierung, die sich und den eigenen Kurs noch sucht.
10: Trotz gestiegener besserer Lage sind die Geschäftserwartungen gesunken. Das heißt, die Firmen bleiben weiterhin sehr pessimistisch über den weiteren Wirtschaftsverlauf. Denn man kann sich natürlich meist nie sicher sein, wie geht der Konflikt im Iran weiter. Und auch, aber auch die Unsicherheit natürlich über die weitere Bundespolitik treibt natürlich die Firmen im Land um. Sowohl in Deutschland, aber auch im Spezifischen in Ostdeutschland.
7: Weil man aber den US-Präsidenten schwer bis gar nicht beeinflussen kann und auch die Situation in der Straße von Hormuz, die wegen der Öl- und Gastransporte so wichtig für die Weltwirtschaft ist, weil man eben all das nicht beeinflussen kann, habe das Kabinett von Kanzler Merz eine Schlüsselrolle, damit die deutsche Wirtschaft wieder Tritt fasst, ist sich Wirtschaftswissenschaftler Lehmann vom Dresdner IFO-Institut sicher.
10: Ja, es gibt jeden Tag Meldungen, die sagt, die Regierung macht das, dann macht sie vielleicht wieder was anderes, dann rudert sie zurück. Ganz wichtig, was extrem wichtig ist für die deutschen Firmen, das gilt nicht nur für die Industrie, aber auch für die Dienstleister, ist Sicherheit. Also wenn sie weiß, in welche Richtung sozusagen der Staat agiert, welche Rahmenbedingungen er setzt, dann können sie sich darauf einstellen. Das ist die klassische Frage nach dem, wo soll ich eigentlich investieren?
7: Eine Frage, die sich auch Philipp Sick im sächsischen Leubsdorf stellt. Er kann zwar weiter Einbauküchen zusammensägen und schrauben lassen, der Betrieb ist bislang nicht in Gefahr, aber auch für ihn ist klar, die Bundesregierung sollte endlich liefern.
11: Es müssen Entscheidungen getroffen werden und diese vor allem müssen schneller getroffen werden. Und das ist ganz, ganz wichtig, damit auch die kaufkräftige Bevölkerung merkt, es geht was voran und wir können unser Geld, was wir auf dem Bankkonto liegen haben, ausgeben.
7: Sollte das nämlich nicht passieren, dann dürfte sich die Lage noch weiter verschlechtern. Die Wirtschaftsweisen haben aus ihrem Pessimismus bereits keinen Hehl gemacht. Mitte der Woche schraubten sie ihre Wachstumsprognose deutlich nach unten.
4: 0:12 Malte Pieper berichtete. Erschossen von ihrem eigenen Bruder. Der Mord an Hatun Sürücü ist jetzt 21 Jahre her. Das Urteil für den Täter damals etwas mehr als 9 Jahre Gefängnis. Um an Hatun Sürücü zu erinnern, gibt es seit dieser Woche ein bezirkliches Ehrengrab auf dem Gatower Naturfriedhof in Spandau.
12: Die Anwältin und Frauenrechtlerin Seydan Atesh sprach das Totengebet. Vertreter von Bezirksamt Spandau und Abgeordnetenhaus legten Kränze nieder. Der Gedenkstein für Hatun Sürücü steht stellvertretend für alle Frauen, die Opfer von Gewalt werden. Auch die Blumen, Frauenschuh und Vergissmeinnicht eine Botschaft. Seydan Atesh.
13: Es ist sehr wichtig, was heute hier passiert, weil das eine Botschaft ist. Die Stadt Berlin bekennt sich zum freien, selbstbestimmten Leben von Frauen, bekennt sich gegen die Gewalt, bekennt sich dafür, dass Berlin immer da sein wird, wenn Frauen Hilfe brauchen. Das Problem ist nach wie vor da. Es ist nicht abgeschafft mit einem Ehrengrab, aber das ist ein Zeichen und es gibt uns auch die Verpflichtung und die Verantwortung, etwas zu tun.
12: Zu tun gibt es genug. Laut Kriminalstatistik wird in Deutschland fast jeden Tag eine Frau getötet. Auch in Berlin zu sogenannten Ehrenmorden gibt es keine verlässlichen Zahlen. Aber Seydan Atesh erzählte, auf Schulhöfen würden junge Mädchen damit bedroht, so zu enden wie Hatun Sürücü. Sie war von ihrem Bruder an einer Bushaltestelle erschossen worden. Kai Wegner, Berlins regierender Bürgermeister von der CDU, erinnerte in seiner Rede daran, dass Berlin eine Stadt der Freiheit sei, in der jeder nach seiner Fasson glücklich werden dürfe, gerade auch Frauen. Es gäbe aber die

0: die deutlich macht, dass Frauen ein selbstbestimmtes Leben führen können und dass Gewalt gegen Frauen gesellschaftlich geächtet werden.
1: Mit dabei heute bei der Einweihung des Ehrengrabes Can Südücü, der 26-jährige Sohn der Getöteten. Er ist bei Pflegeeltern aufgewachsen. Seine Unterstützer haben damals dafür gesorgt, dass die Familie des Mörders nicht das Sorgerecht bekommt.
2: Ich bedanke mich bei jeder Person, die eine wichtige Rolle spielt, und für die Zuständigen, die dafür gesorgt haben, dass das Grab für immer bleibt. Dankeschön.
3: Stefan Oschwart berichtete, 0 Uhr und 15.
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3: Bei den Kämpfen gegen die Hisbollah-Miliz rückt Israel im Südlibanon weiter vor. Nun haben Streitkräfte die strategisch und symbolisch wichtige Burg Beaufort eingenommen und dort erstmals seit 26 Jahren die israelische Flagge gehisst. Nina Amin berichtet.
5: Die Menschen auf den Straßen von Beirut sind fassungslos. Angesichts der israelischen Bodentruppen, die vom Süden her immer weiter ins Land eindringen, angesichts der vielen Menschen, die vor Israels Bomben fliehen müssen, und jetzt die erneute Besetzung der symbolträchtigen Festung Beaufort. Es fühlt sich an, als ob der ganze Libanon verloren hat, nicht nur der Süden, denn die Festung ist ein Wahrzeichen für uns, erzählt Dibba Fawaz der ARD. Die Frau mit Sonnenbrille im offenen Haar ist selbst aus dem Süden in die libanesische Hauptstadt geflohen. Auch für Hussam Ralayani reißt dieser Sonntag alte Wunden auf.
6: Ich bin als Libanese traurig darüber, dass der Feind die Burg und die Gebiete darüber hinaus eingenommen hat. Das ist eine Katastrophe.
5: Beaufort, die rund 900 Jahre alte Kreuzfahrerburg, wurde schon in den 80er Jahren einmal von Israel gewaltsam in Besitz genommen, damals im Kampf gegen die PLO. Israel besetzte danach fast 20 Jahre lang den Südlibanon. Jetzt weht wieder die israelische Flagge über der Ruine, einem strategisch günstigen Ort auf einer Hügelkette mit Weitblick. Israels Premierminister Benjamin Netanyahu gibt sich siegessicher. Seit Tagen geht Israel verstärkt gegen die Hisbollah im Süden vor, die wiederum den Norden Israels beschießt. Auch in den vergangenen Tagen heulten dort Warnsirenen.
6: Unsere Truppen haben den Litani überquert. Sie haben Beaufort eingenommen und Gebiete unter ihre Kontrolle gebracht, die vorher unter Kontrolle der Hisbollah standen. Mein Befehl lautet nun, diese zu festigen und auszuweiten.
5: Die Angst im Süden Libanons ist groß. Hunderttausende wurden von Israels Armee aufgerufen, in den Norden zu gehen. Israels selbsternannte Kampfzone erstreckt sich inzwischen auf 20% des libanesischen Staatsgebiets. Mehr als 100 Ortschaften sind betroffen, auch die Hafenstadt Tyros. Nawal Iskandar steht dort in ihrem zerstörten Viertel. Fliehen ist für die Frau mit mehreren Enkeln dennoch keine Option, wie sie der Nachrichtenagentur Reuters erzählt.
7: Ich bringe es nicht übers Herz, zu gehen. Ich bleibe in meiner Heimatstadt, in meinem Zuhause, in meinem vertrauten Umfeld. Wohin sollte ich denn ziehen, fern von der Heimat, entwurzelt und heimatlos?
5: Der libanesische Regierungschef Nawaf Salam wirft der israelischen Regierung in ihrem Kampf gegen die Hisbollah eine Strategie der verbrannten Erde vor. Und dass sein Land kollektiv bestraft werde. Libanons Regierung ist nicht Teil des Krieges zwischen Israel und der pro-iranischen Miliz. Ab Dienstag wollen Libanon und Israel in Washington weiter verhandeln, wie die Hisbollah entwaffnet werden kann und um eine Waffenruhe. Auf dem Papier gilt diese schon seit 6 Wochen. Stattdessen greifen Israel und die pro-iranische Miliz sich täglich an.
3: Ein Bericht von Nina Amin. BAföG-Empfänger müssen befürchten, dass es zunächst nicht zu einer Anhebung der Ausbildungsförderung kommt. Bundesforschungsministerin Beer rechnet nämlich nicht mehr mit einer schnellen Reform. Geplant war eigentlich, dass es ab dem Wintersemester 26/27 Leistungen schrittweise erhöht werden. Aus dem ARD-Hauptstadtstudio dazu Ruth Kirchner.
8: Ärger zwischen Bundesforschungsministerin Beer von der CSU und der SPD. Die Ministerin sagt, sie erwarte keine schnelle BAföG-Erhöhung mehr. In einem Interview verweist sie auf Widerstand aus den Regierungsfraktionen gegen die geplanten Erhöhungen und äußert Verständnis wegen allgemeiner Sparzwänge. Widerspruch aus der SPD. Sie hält an der Reform der Unterstützung für Studierende fest. Die SPD-Fraktion im Bundestag stehe geschlossen zur BAföG-Reform, auf die sich die Regierungspartei Parteien im Koalitionsvertrag verständigt hatten, sagt SPD-Fraktionsvize Esther. Sie bezeichnet die Äußerungen von Bär als schlicht falsch und nicht zutreffend. Mit Bundesfinanzminister Klingbeil, SPD, sei bereits eine

0: Finanzierung der geplanten Reformen sichergestellt worden. Die Union dürfe jetzt kein Chaos verursachen, so die SPD-Politikerin. Doch in der Union wächst offenbar der Widerstand gegen die Erhöhung der BAföG-Leistungen. Unionsfraktionschef Spahn hat sie bereits vor einer Woche in Frage gestellt. Staatliche Leistungen könnten absehbar nicht erhöht werden, sagte er und nannte dabei auch das BAföG. Der Koalitionsvertrag von Union und SPD sieht vor, in diesem Jahr zum Wintersemester die Wohnkostenpauschalen für Studierende, die nicht mehr bei den Eltern leben, anzuheben. Zum Wintersemester im nächsten Jahr ist demnach eine Anhebung des sogenannten BAföG-Grundbedarfs geplant. Aktuell sind das 475 Euro. Wie viel BAföG-Studierende tatsächlich bekommen, hängt vom Einkommen der Eltern und anderen Faktoren ab.
1: Soweit Ruth Kirchner aus Berlin. Kranken- und Altenpflege sind in Deutschland auf Arbeitskräfte aus dem Ausland angewiesen. Das ist nichts Neues. Ohne ausländisches Personal wären viele Pflegeeinrichtungen gar nicht mehr denkbar. In Neu-Isenburg in der Nähe von Frankfurt haben nun Pflegefachkräfte ein Wiedersehen gefeiert, die einst halfen, den Weg zu bereiten. Sie kamen vor 10 Jahren aus Vietnam und fast alle sind geblieben. Wolfgang Hettfleisch vom HR hat sich mit einigen von ihnen getroffen und sie nach ihren Erfahrungen gefragt.
2: Als Thi Nung Dao in Frankfurt aus dem Flugzeug stieg, fiel ihr eines sofort auf.
3: Damals war es richtig kalt. Ich habe mich bewundert, weil das Wetter also komplett anders als in Vietnam war.
2: Es blies ein kalter Wind an jenem Tag im März 2016, als für Dao und 18 weitere Absolventen der Hochschule in Hanoi das Abenteuer im fernen Deutschland begann. Einfach war die erste Zeit nicht, erinnert sich Dao.
3: Das war am Anfang wirklich schwierig für mich. Alles war neu und ich habe mich auch gefragt, ob das ist eine gute Entscheidung, dass ich hier nach Deutschland komme, ganz weit weg von meiner Familie.
2: Dass die Abschlüsse anerkannt wurden, schuf für die Vermittlungsagentur Talent Orange die Voraussetzung, die Gruppe nach Deutschland zu holen. Der Dienstleister aus Frankfurt rekrutiert Fachkräfte aus dem Ausland, schult sie unter anderem in der fremden Sprache und vermittelt sie weiter. Von der ersten Gruppe aus Vietnam stiegen viele im Sana-Klinikum in Offenbach ins Berufsleben ein. Leicht war das nicht, erinnert sich Sabine Braun, damals die Pflegedirektorin des Krankenhauses.
4: Die Brücke zu schlagen zwischen den zwei Kulturen, wie schaffen wir das? Das war aus meiner Sicht die größte Hürde. Es war das Allerwichtigste, dass eben das Umfeld stimmt, dass die Menschen das Gefühl haben, sie sind willkommen. Und wir ihnen helfen, mit unseren Eigenheiten zurechtzukommen.
2: Das fängt schon bei ganz einfachen Dingen an.
4: Sonntag sind die Geschäfte geschlossen. Das ist so eine Kleinigkeit. Aber in vielen Ländern ist es einfach ganz anders. Und über diese Unterschiede musste man, glaube ich, als allererstes hinwegkommen.
2: Natürlich braucht es auch Menschen, die helfen und den Einstieg erleichtern. Menschen wie Gerd Lang. Eine Frau, die ebenfalls aus Vietnam stammt, half den Neuankömmlingen, wo sie nur konnte, und stellte auch den Kontakt zu Lang her. Der frühere Feuerwehrmann war genau der Richtige, um zu löschen, wenn es mal brannte.
5: Wir brauchen mal Hilfe. Ne? Da musste man einen Schrank an die Wand, ja, den haben wir dann halt eben dran gebohrt. Das war eine wunderschöne Zeit mit wundervollen Menschen. Also das ist wirklich wahr. Was man denen gibt, das kommt doppelt und dreifach zurück. Das war schon toll mit den jungen Menschen.
2: Mal war etwas wegen einer Aufenthaltsgenehmigung zu klären, mal gab es Redebedarf beim Amt wegen mieser Wohnverhältnisse. Gerd Lang half, in Offenbach den Weg freizuräumen. Und der führte für die heute 35-jährige Thi Nung Dao über die Intensivpflege im Sana-Klinikum zum Masterstudium in Pflegepädagogik. Heute lehrt sie selbst an der Akademie des Offenbacher Klinikums.
3: Ich liebe die Arbeit als Pflege, aber dann habe ich mir gesagt, ich möchte auch mein Fachwissen noch weitergeben. Ich möchte gerne diese jungen Leute auf ihrem beruflichen Weg noch unterstützen und begleiten.
2: Von den 19 Fachkräften, die vor 10 Jahren aus Vietnam gekommen waren, arbeiten 16 noch heute in Deutschland. Die zahlreichen Kinder, die beim Wiedersehen auf dem Campus von Talent Orange in Neu-Isenburg herumwuselten, sind der wohl schönste Beleg dafür, dass die Wegbereiter angekommen sind.
1: Gekommen, um zu bleiben, Pflegekräfte aus Vietnam, Wolfgang Hettfleisch berichtete.
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1: mit Moritz Kasserlet. Die deutsche Fußballnationalmannschaft holt Schwung für die WM. Zwei Tage vor dem Abflug in die USA hat sie in Mainz gegen Finnland mit 4:0 gewonnen. Aus Mainz berichtet Philipp Hofmeister.
6: Der letzte Auftritt auf deutschem Boden vor den heimischen Fans vor dem Abflug Richtung Weltmeisterschaft hat durchaus Lust auf mehr gemacht. Die erste Hälfte gegen schwache Finnen war einigermaßen zäh. Dennis Undav, der Mann vom VfB Stuttgart, traf trotzdem per Kopf und sorgte so für die Pausenführung der DFB-Auswahl. Nach dem Wechsel Deutschland deutlich aktiver, deutlich zielstrebiger. Florian Wirtz, erneut Dennis Undav und Jamal Musiala schossen am Ende einen 4:0-Sieg heraus. Gegen allerdings eine wirklich schwache Mannschaft aus Finnland, die DFB-Auswahl kaum forderte. Morgen folgt noch das letzte öffentliche Training. Und am Dienstag geht es dann mit dem Flieger in Richtung Nordamerika.
1: Deutschland will sich um die Austragung von Olympischen Sommerspielen und Paralympics bewerben. Mit welcher Stadt ist noch unklar? Mit welcher nicht? Da sind wir jetzt schlauer. Hamburg ist nach der gescheiterten Bürgerbefragung raus. Bleiben als Kandidaten noch Berlin, München und die Rhein-Ruhr-Region. Und Otto Fricke, der Vorstandsvorsitzende des Deutschen Olympischen Sportbundes, sieht so oder so gute Chancen, die Spiele 2036, 2040 oder 2044 nach Deutschland zu holen.
7: Was viele ja nicht sehen, wir konkurrieren ja nicht mit anderen Ländern außerhalb Europas, sondern es wird die Frage sein, wenn die Olympischen Spiele nach Europa kommen, ist Deutschland dann ein vertrauenswürdiger Partner? Und das zeigen wir. Das zeigen wir trotz einer Entscheidung, die jetzt eben nicht zu einer Mehrheit geführt hat, sondern aufgrund der anderen Entscheidung mit Zweidrittelmehrheiten, die ja übrigens die ersten, so komisch es klingt, auf diesem Planeten waren, wo Bürgerinnen und Bürger gesagt haben, ich will Olympische und, was oft vergessen wird, Paralympische Spiele. Das heißt alles schon etwas, was dem IOC, aber der internationalen Gemeinschaft, die ja dann demokratisch abstimmen will, zeigt, Mensch, Deutschland, das wäre ein Partner, mit dem kriegst du es hin. Und deswegen sind die Chancen wirklich nicht schlecht.
1: Sagt DOSB-Chef Fricke. Ende September will sich der Verband auf eine Bewerberstadt festlegen. Hamburg ist nun raus aus dem Rennen. Was war ein großer Erfolg für die Handballer der MT Melsungen? Sie haben die European League gewonnen. Also nach der Champions League den zweiten wichtigen Europapokalwettbewerb im Handball. Und das im deutschen Finale gegen den THW Kiel. Für Melsungen war es gleichzeitig der erste Titel der Vereinsgeschichte. Und Nationalspieler Timo Kastening kannte das Gefühl gar nicht.
8: Ja, war die pure Erlösung. Also für mich habe mich so gefühlt wie erlöst. Keine Ahnung, zum ersten Mal in der Seniorenkarriere was zu gewinnen. Mega Gefühl. Und ich hoffe, ich habe keine Ahnung, was die EF wieder entscheidet oder nicht entscheidet, dass der Gewinner vielleicht wirklich Champions League spielen darf. Habe ich auch noch nie geschafft in meinem Leben. Und dementsprechend wäre das zusammen mit der MT zu schaffen ein unbeschreibliches Gefühl.
1: Großer Erfolg für Melsungen beim Final Four Turnier in Hamburg. Für Kiel bleibt es eine titellose Saison. Tennisprofi Alexander Zverev steht im Viertelfinale der French Open. Der Hamburger hat den Niederländer De Jong glatt in 3 Sätzen besiegt. Aus Paris berichtet Guido Ringel.
9: Es war nur ein kurzer Moment der Unsicherheit. Dann war Alexander Zverev im Match. Nach noch verschlafener Auftaktphase war der Hamburger Schritt für Schritt immer mehr in der Lage, die Partie gegen De Jong zu bestimmen und auch viele direkte Punkte zu erzielen. Das war in der Summe vielleicht nicht brillant, aber eindrucksvoll allemal. Und nach diesen 3 Sätzen hat Zverev den Sprung in das Viertelfinale geschafft. Auch ein kühles Paris mit zeitweise sogar Nieselregen konnte den Hamburger nicht stoppen. Er war konzentriert und selbstbewusst und fast immer in einer Balance aus dem richtigen Druck und Risiko. Alexander Zverev also ist wie erwartet eine Runde weiter und trifft jetzt auf einen neuen spanischen Jungstar, auf Rafael Hodar.
1: Finnland ist Eishockey-Weltmeister. Im Finale von Zürich haben die Finnen gegen Gastgeber Schweiz in Overtime gewonnen. Bronze gegen sensationell an Norwegen, das Rekordweltmeister Kanada im kleinen Finale besiegt hatte. Großer Erfolg für Leichtathlet Frederik Ruppert. Der Tübinger ist der erste Europäer, der über die 3000 Meter Hindernis unter 8 Minuten geblieben ist. Patrick Hallatsch berichtet.
10: Was für eine Rückkehr für Frederik Ruppert. In Rabat hat er im vergangenen Jahr über die 3000 Meter Hindernis den deutschen Rekord pulverisiert. Und dieses Mal setzt er noch einen drauf mit dem Europarekord. In 7 Minuten, 57,80 Sekunden, musste er sich nur dem zweimaligen Olympiasieger El Bakkali geschlagen geben. Speerwerfer Thomas Röhler feierte nach 7 Jahren sein Comeback auf der großen Meetingbühne. 81,61 Meter im ersten Versuch reichten am Ende zu Rang 4.
1: Und der dänische Radprofi Jonas Vingegaard hat den Giro d'Italia gewonnen. Ein historischer Erfolg. Er ist erst der 8. Radsportler, der jede der 3 großen Landesrundfahrten, also Giro, Tour de France und die Vuelta in Spanien, mindestens einmal gewonnen hat. Und soweit der Sport mit Moritz Kasserlet.
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12: Um 0.29 Uhr mit Olaf Knapp. Hamburg hat sich erneut aus dem Rennen um eine deutsche Olympiabewerbung verabschiedet. Die Menschen in der Hansestadt sprachen sich in einem Referendum klar gegen eine Kandidatur aus. Aus Hamburg Oliver Wuttke.
13: Das Nein zu einer Hamburger Olympiabewerbung fiel deutlicher aus als von vielen erwartet. Rund 55% sprachen sich gegen Spiele in der Stadt aus, mehr als beim Olympiareferendum 2015. Nur 45% unterstützten das Projekt. Das Ergebnis sei für den Senat bindend, sagte der erste Bürgermeister Peter Tschentscher. Er habe dem DOSB und dem deutschen IOC-Vertreter die Absage der Hamburger Bewerbung bereits mitgeteilt. Ende September kann der DOSB nun zwischen Berlin, München und der Rhein-Ruhr-Region als deutschem Austragungsort entscheiden.
12: Das milliardenschwere Sondervermögen für Infrastruktur und Klimaschutz wird von der Bundesregierung nicht in vollem Umfang genutzt. Das geht aus dem Bericht des Finanzministeriums hervor, der an den Haushaltsausschuss des Bundestages gehen soll. Danach sollten aus dem Sondervermögen allein im vergangenen Jahr gut 37 Milliarden Euro abfließen. Tatsächlich waren es aber nur rund 24 Milliarden Euro. Vor allem in die Bereiche Energie und Verkehr floss weniger Geld als ursprünglich geplant. Bundestag und Bundesrat hatten im vergangenen Jahr den Weg für zusätzliche Schulden in Höhe von 500 Milliarden Euro freigemacht. Das Sondervermögen ist auf 12 Jahre angelegt. Die israelische Armee setzt ihre Bodenoffensive im Libanon fort. Nach eigenen Angaben hat sie dabei die strategisch wichtige Festung Beaufort eingenommen. Aus Beirut Vera Rudolph.
14: Für Israel ist die Eroberung strategisch und vor allem symbolisch ein Erfolg, für die Hisbollah eine Niederlage. Viele Libanesinnen und Libanesen fürchten, dass Israel weite Teile des Südens des Landes über Jahre dauerhaft besetzen könnten. Von Dienstag an ist eine weitere Gesprächsrunde in Washington zwischen Regierungsvertretern beider Länder geplant. Der heutige Tag dürfte diese Verhandlungen erschweren.
12: 2 Wochen vor dem WM-Auftakt gegen Curaçao hat die deutsche Fußballnationalmannschaft das vorletzte Testspiel klar gewonnen. In Mainz setzte sich die Mannschaft von Bundestrainer Nagelsmann mit 4:0 gegen Finnland durch. Die Tore erzielten zweimal Dennis Undaf und je einmal Florian Wirtz und Jamal Musiala. Das Wetter in Deutschland, nachts wechselnd bewölkt, in der Mitte und im Süden gebietsweise Schauer und Gewitter, sonst häufig trocken und locker bis gering bewölkt, 15 bis 9 Grad. Am Tage dann ein Wechsel aus Sonne und Wolken, teilweise länger wolkig und vereinzelt Schauer, im Südosten auch Gewitter, 19 bis 26 Grad. Das waren die Nachrichten.
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9: Mit nur einer Meldung für Sie um 0.31 Uhr, 32 mittlerweile. Die A5 Frankfurt Richtung Karlsruhe, die ist zwischen Bruchsal und Karlsruhe Nord nach einem Unfall gesperrt.
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9: Mit Carsten Fick im Studio. Hallo. 3 Monate dauert er nun schon an. Der Krieg am Golf. Ende Februar starteten die USA und Israel ihre Angriffe auf den Iran. Die Islamische Republik reagierte mit Gegenschlägen und blockiert seitdem nahezu durchgehend die Straße von Hormuz mit Folgen für die ganze Welt. Der schnelle Sieg der israelisch-amerikanischen Koalition über Iran, den Donald Trump in Aussicht gestellt hatte, der hat sich ebenso als Illusion erwiesen wie ein Machtwechsel im Inneren der Islamischen Republik. Das Regime ist militärisch geschwächt, aber weiterhin an der Macht. In unserer Reihe Mattei fragt hat unsere Hauptstadtkorrespondentin Sabina Mattei mit dem Politikwissenschaftler und Iran-Kenner Ali Fatollah Nejad gesprochen.
15: Herr Fatollah Nejad, welche Endszenarien für diesen Krieg können Sie sich heute, rund 3 Monate nach Beginn, vorstellen?
16: Es gibt ungemein viele Szenarien, die man sich vorstellen kann. Gehen wir sogar davon aus, dass dieser Krieg morgen endet. Da werden wir noch einige Monate, wenn nicht jahrelange Auswirkungen auch auf die Energiemärkte haben und auch natürlich auf die geopolitische Neuordnung vielleicht auch der Region. Insgesamt ist es so, dass zwischen Iran und den USA und auch Israel so viele explosive Sicherheitsthemen relevant sind, und wir können nicht davon ausgehen, dass, falls es auch zu Verhandlungen kommt, dass diese dann sehr schnell gelöst werden.
15: Welches Ziel streben denn Irans Machthaber in diesem Krieg an?
16: das Ziel, was sie immer angestrebt haben. Und zwar geht es in erster Linie um das Überleben des Regimes, also der Machthaber selbst. Da spielt die iranische Gesellschaft eine geringere Rolle. Innerhalb dieses Krieges versucht das Regime, eine Art Sieg zu proklamieren. Und auf der Basis der Rechtfertigung, dass die amerikanischen Ziele ja nicht erreicht worden sind und das Regime noch da ist, so wird versucht, das auch propagandistisch auszuschlachten.
15: Hat sich eigentlich die militärische Strategie des Iran im Laufe dieses Krieges verändert?
16: Ich glaube, das Besondere an diesem Krieg ist, dass die Islamische Republik Iran sich so sehr in einem Existenzkampf gesehen hat wie noch nie zuvor. Zumal es ja zu einem Angriff der regionalen militärischen Supermacht Israel und der globalen militärischen Supermacht USA kam. Beide gleichermaßen. Wir hatten solch ein Szenario in der Vergangenheit eher nicht. Beim 12-Tage-Krieg vom Juni letzten Jahres haben die Israelis angefangen, und die Amerikaner sind eingestiegen mit Schlägen gegen das iranische Atomprogramm am Tag 10 dieses 12-Tage-Krieges. Bei diesem Krieg gab es eine weitere Besonderheit, dass innerhalb der ersten Kriegsminuten der oberste Staatsführer Ali Khamenei umgebracht worden ist, der nicht nur der religiöse, politische und ideologische Kopf des Regimes war, sondern auch der militärische und auch die Entscheidungsfindung lange Zeit auch beherrscht hat. Wie die Iraner reagiert haben, man hat asymmetrisch reagiert. Man hat sehr viele Raketen und auch Drohnen diesmal nicht nur gegen die sogenannten Aggressoren losgeschickt, sondern über 80% dieser Angriffe gingen auf die arabischen Golfstaaten, die eigentlich unbeteiligt waren. Und das mit dem Kalkül der Teheraner Seite, dass damit der Druck erhöht wird auf Trump via diese arabischen Golfstaaten, natürlich auch durch die weltwirtschaftliche Entwicklung, durch die innenpolitische Entwicklung in den USA, sodass Trump diesen Krieg dann beendet, weil unendlich, und da sind sich, glaube ich, auch die Machthaber in der Islamischen Republik auch einig, kann man natürlich solch einen Krieg nicht überleben.
15: Warum kann dieses Regime sich überhaupt halten?
16: Trump hatte sich ja vorgestellt, dass in Iran es zu einem Venezuela-Szenario kommt, dass also der oberste Staatsführer wegkommt. Maduro wurde ja gekidnappt in Venezuela und man sich mit einigen Elementen des herrschenden Regimes arrangiert. Aber er verkennt die Natur des iranischen Regimes. Es ist sicherlich so, dass die große Mehrheit der iranischen Bevölkerung gegen das Regime positioniert ist. Das habe ich auch in den letzten Jahren immer wieder betont, dass es auch eine irreversible Kluft zwischen Staat und Gesellschaft gibt, dass die soziale Basis des Regimes stark ausgedünnt ist, mittlerweile 15% vielleicht der Bevölkerung beinhaltet. Aber diese 15% haben gute Gründe, politische, ökonomische und ideologische, sich mit allen Mitteln bis hin zu größeren Massakern gegen die eigene Bevölkerung versuchen, im Sattel zu halten, weil sie wissen, dass es da auch keine Alternative gibt, dass sie so stark verhasst sind. Aber dieses iranische Regime hat durchaus sehr viele gewaltbereite ideologische Milizen etc., die bereit sind, sehr viele Menschen zu töten, um das Regime am Leben zu halten.
15: Herr Fatollah-Nejad, die Verhandlungen mit den USA jetzt, die kreisen um Irans Atomprogramm und um die Blockade von Hormuz. Will der Iran überhaupt eine Einigung oder ist der Schwebezustand, den wir jetzt erreicht haben, ist der nicht eigentlich günstiger?
16: Ja, der Schwebezustand kann günstig sein, aber es hat ein großes Risiko und das ist die Wiederaufnahme der Kampfhandlungen seitens der Israelis und der USA, die noch größere Verluste für das Regime auch bringen kann. Es gibt durchaus unterschiedliche Vorstellungen innerhalb des jetzigen iranischen Regimes, was den Krieg anbelangt, was Diplomatie anbelangt, ob es Sinn macht, diesen Krieg doch fortzusetzen, weil man sich eine Art Konsolidierung des Regimes nach innen vorstellt oder eben nicht. Es gibt andere, die davor warnen, weil sie darauf hinweisen, dass der iranische Staat kurz vor dem ökonomischen Kollaps steht und man solch eine Wiederaufnahme des Krieges nicht ohne weiteres vertragen kann. Also es gibt da durchaus unterschiedliche Vorstellungen auf der iranischen Seite.
15: Wir zeichnen ja am Mittwoch vor der Sendung auf. Die USA hatten Anfang dieser Woche tatsächlich wieder Angriffe auf Iran aufgenommen. Hat das das Regime wahrnehmbar beeindruckt?
16: Man hat es zumindest so dargestellt, dass die amerikanischen Angriffe auf Raketenabschussrampen um die Meerenge von Hormuz herum kein defensiver Akt sind, wie die Amerikaner das darstellen, sondern dass es ein Bruch des Waffenstillstands ist. Dennoch haben wir gesehen, dass beide Seiten doch interessiert sind, eine gewisse Deeskalation beizubehalten. Es gibt auf beiden Seiten gute Gründe, dass man eine Art Arrangement sucht, dass dieser Krieg nicht wieder aufflammt. Aber die große Frage ist, wie macht man das? Diplomatisch und auf der Verhandlungsseite sehen wir sehr große Unterschiede zwischen den Positionen der beiden Seiten. Beide tendieren nach wie vor maximalistisch, ihre alten Forderungen nach vorne zu hieven. Das Wichtigste Thema mittlerweile, dieses große neue Mammutthema, ist die Meerenge von Hormuz, was wir gar nicht hatten, wo die Iraner durchaus eine Art Kontrolle gewonnen haben über die Schifffahrt dort. Und die Amerikaner wollen, eins der wichtigsten Ziele einer Absichtserklärung zwischen beiden Seiten ist, dass der Krieg beendet wird. Die Iraner wollen auch, dass die israelischen Angriffe auf die Hezbollah unterbunden werden. Das ist eine große ungeklärte Frage. B, dass die Menge von Hormuz wieder geöffnet wird, also dass die iranische de facto Blockade aufgehört wird, aber auch die amerikanische Blockade iranischer Häfen. Und dann die große ungeklärte Frage, was passiert eigentlich mit der Atomproblematik? Für Trump ist es sehr, sehr wichtig, ganz oben auf der Agenda. Aus Teheran hört man manchmal Konzessionsbereitschaft, manchmal eben nicht. Dann geht es allerdings, wie man auf Englisch sagt, the devil is in the details. Es kommt sehr stark auf all diese Details an, also in Bezug auf die Atomproblematik. Was passiert mit den 440 Kilogramm an hoch angereichertem Uran? Die Amerikaner wollen, dass die Iraner das außer Landes schaffen. Die Iraner wollen wahrscheinlich, dass man den Anreicherungsgrad reduziert. Dann gibt es die Frage nach der Urananreicherung überhaupt, was die Amerikaner aberkennen. Dann geht es um die Urananreicherung selbst. Da sind verschiedene Vorschläge im Spiel, was eine Art Moratorium darstellen könnte. Also, dass halt über mehrere Jahre hinweg die Iraner freiwillig auf die Urananreicherung verzichten. Und dieses Atomthema soll in einer zweiten Phase, die entweder 30 oder 60 Tage dauern soll nach dieser Absichtserklärung, dann verhandelt werden. Im Gegenzug wollen die iranischen Machthaber Sanktionslockerungen haben, die Freisetzung von Milliarden von iranischen Geldern, die aufgrund von amerikanischen Sanktionen in ausländischen Banken festgesetzt sind. Dann haben wir noch gar nicht über die wichtigsten Themen geredet, die auch wahrscheinlich zu diesen Kriegen mitgeführt haben. Das ist das iranische Raketenprogramm, das Drohnenprogramm, was ein Dorn im Auge der Israelis ist, aber auch der arabischen Golfstaaten. Und es ist völlig unklar, wann diese Themen überhaupt besprochen werden können, zumal die iranische Seite ja auch keinen großen Appetit zeigt, überhaupt über die Atomproblematik wirklich reden zu wollen. Zumindest Stand jetzt.
15: Das sind die Positionen. Was halten Sie denn eigentlich von der Verhandlungstaktik der Amerikaner?
16: Die Amerikaner haben ein sehr großes Problem innerhalb dieses Krieges. Sie konnten ihre militärische Überlegenheit nicht übersetzen in eine politische oder strategische Überlegenheit. Die Iraner haben bewiesen, dass sie asymmetrisch in der Lage sind, durch die Blockade, durch die de facto Sperrung der Menge von Hormuz nicht nur die gesamte Region als Geisel zu nehmen, sondern auch die Weltwirtschaft und dadurch auch den Druck auf Trump zu erhöhen. Auf der anderen Seite ist es absolut schwierig vorherzusehen, was denn Trump am Ende als gesichtswahrenden Deal ansehen wird. Es kann da alles Mögliche kommen, aber es muss auf jeden Fall etwas mit der Atomproblematik zu tun haben. Das, was er jahrelang immer als wichtigstes Thema auch thematisiert hat. Aber die Iraner haben maximalistische Positionen, die Amerikaner haben maximalistische Positionen innerhalb dieses diplomatischen Spiels. Und derjenige, der da nicht am Verhandlungstisch natürlich ist, ist die iranische Gesellschaft und ihre Interessen.
15: In der Tat. Am Anfang des Krieges hatte der amerikanische Präsident ja auch Regime Change von innen verheißen. Davon ist längst nicht mehr die Rede. Wissen Sie, wie es um die Lage und um die Stimmung der Zivilbevölkerung im Iran bestellt ist?
16: Wir müssen vor Augen führen, dass die Islamische Republik Iran den längsten von einem Staat durchgeführten Internal Blackout gegen die eigene Bevölkerung oktroyiert hat. Mittlerweile, glaube ich, fast 3 Monate. Wir dürfen nicht vergessen, dass davor schon im Zuge der größten Anti-Regime-Proteste, die wir Ende Dezember im Januar auch gegen das iranische Regime in Iran selbst erlebt haben, auch vor einem Vorzeichen der digitalen Dunkelheit passiert ist. Also damals wurde nicht nur das Internet, sondern auch das Festnetz und die Mobilfunknetze wurden ausgeschaltet, sodass der Kontakt nach Iran sehr, sehr schwierig ist. Mittlerweile gibt es einen privilegierten Zugang für Leute, die regimegenehm sind. Also der Internetzugang ist sehr stark ein großes Problem, was natürlich auch einen wirtschaftlichen Schaden hat. Es gibt eine große Repression nach wie vor, sowohl Verhaftungen von Tausenden als auch Exekutionen. Es gibt eine Demonstration der Stärke nach innen mit einer Militarisierung der iranischen Straßen. All das zeigt, dass es doch ein Regime ist, das von Unsicherheit geplagt ist, dass man dennoch große Befürchtungen hat, dass da wieder was aufbrodeln kann, dass man das verhindern möchte. Und die wirtschaftliche Situation ist natürlich noch desolater als zuvor. Wir haben seit letzten Herbst den Eingang Irans in die Sphäre der Hyperinflation. Das bedeutet, das sind offizielle Inflationsraten ab 50%. Mittlerweile haben wir eine offizielle von ungefähr 70%. Wohlgemerkt, das sind offizielle Zahlen. Inoffiziell sind wahrscheinlich diese Inflationsraten noch viel höher, vor allen Dingen für sozioökonomisch schwache Haushalte. Und auch um den Staatshaushalt ist es nicht gut bestellt. Es fehlen zunehmend auch Deviseneinnahmen, weil die amerikanische Blockade der iranischen Ölexporte oder der iranischen Häfen und die Ölexporte nach China unterminieren. Also die wirtschaftliche Lage ist absolut desolat und ich glaube, man kann noch nicht mit 100%iger Gewissheit ein Bild zeichnen, zum einen aufgrund dieser digitalen Dunkelheit und zum anderen aufgrund des Dickichtes des Krieges. Also um die Frage zu beantworten, seriös zu beantworten, wie stark oder wie schwach ist dieses Regime eigentlich noch? Ich glaube, dafür ist es noch zu früh.
15: Sie deuten immerhin die Repressionen gegen die Bevölkerung so, dass es dort immer noch ein wahrnehmbares Brodeln geben könnte. Besteht die Chance, dass es doch noch so einen fundamentalen Wandel pro Menschenrechte, Demokratisierung und so weiter, Ende der Unterdrückung im Iran gibt? Oder sind die Menschen, ist die Bevölkerung im Grunde, ist der Widerstand gebrochen?
16: Zum einen dürfen wir nicht vergessen, dass dieser Protest vom Januar zu einem historischen Massaker geführt hat gegen die iranische Gesellschaft, wo wahrscheinlich Zehntausende von Menschen innerhalb von 2-3 Tagen ermordet worden sind auf einer militärischen Art und Weise seitens des Regimes, was natürlich zu großen Fragen geführt hat. Es reicht wohl nicht aus, dass wir Millionen zu Millionen auf die Straßen gehen, um dieses Regime zu beseitigen, wenn es ein Regime ist, das recht straffrei Zehntausende seiner eigenen Bevölkerung massakrieren kann. Das hat natürlich große Fragen, wirft das auf. Was denn die Möglichkeiten sind der iranischen Zivilgesellschaft, eine Demokratisierung hinzubekommen und was denn auch die Verantwortung der internationalen Politik und auch der internationalen Solidarität ist, um diesen iranischen Freiheitskampf zu unterstützen. Ich spreche seit 2017/18 vom Beginn eines langfristigen revolutionären Prozesses in Iran mit neuartigen Protesten. Die soziale Basis fällt peu à peu immer mehr weg. Die strukturellen Krisen, für die Machthaber in Iran hauptverantwortlich sind, diese werden zunehmend schlechter. Dennoch gibt es ein Manko in Bezug auf Organisierung dieses Widerstands, wo natürlich solch ein stark autoritäres System auch genau hinschaut, um das zu verhindern. Es gibt die Frage der internationalen Akzeptanz dieses Regimes. Also kommen wir zu einer Art Arrangement mit diesem Regime oder kommen wir zu der Erkenntnis, dass man verstärkt diplomatisch, politisch und ökonomisch Druck ausüben muss auf die Machthaber, um im Endeffekt, und darum geht's, die Machtbalance zwischen Staat und Gesellschaft zugunsten der Gesellschaft zu ändern. Das wird noch ein schwieriger Kampf, aber ich denke, dass soziologisch gesprochen diese Kluft zwischen Staat und Gesellschaft in Iran wirklich irreversibel ist, und ich kann mir nicht vorstellen, inwieweit die Machthaber diese Bedürfnisse der iranischen Gesellschaft befriedigen können, auch wenn sie versuchen, stärker an den Nationalismus zu appellieren und sich so eine neue Legitimität offen. Aber ich glaube, so einfach ist es nicht. Sie haben die größten Probleme gerade versucht die Staatspropaganda, die Nahrungsmittelpreise, die wirtschaftliche Not den amerikanischen Angriffen quasi verantwortlich zu machen oder die Amerikaner dafür verantwortlich zu machen. Und das zeigt, in was für einer Bredouille sich diese Machthaber befinden, um auf die Bedürfnisse der Bevölkerung zu antworten, aber auch eine Politik anzubieten, die dafür Antworten geben könnte. Und die sehe ich nach wie vor nicht.
15: Herr Fatehlanejad, ich möchte gerne nochmal auf die nähere Umgebung des Iran, die direkten Nachbarn, gucken. Iran hat gegen Israel zurückgeschlagen, seit Ende Februar tut es noch, greift aber weiterhin auch seine direkten Nachbarn an. Warum?
16: Das Kalkül war, dass diese arabischen Golfstaaten durch ihren privilegierten Zugang nach Washington in der Lage sein werden, den Druck auf Trump zu generieren, sodass dieser seine Finger von Iran lässt. Deswegen gab es diese vielen Angriffe auf diese arabischen Golfstaaten. Und was diese mit schockiert hat eigentlich, vor dem Hintergrund, dass viele von denen ja versucht haben, sich irgendwie zu arrangieren mit der Islamischen Republik, immer davor gewarnt haben, dass nicht zu einem großen Krieg kommen darf. Und jetzt sehen sie, dass die Iraner sehr stark verschiedene Bereiche dieser Länder angegriffen haben, nicht nur angeblich militärische, sondern auch zivile Einrichtungen, auch die Produktionsanlagen, also auch physischen Schaden zustande gebracht haben, was wirklich milliardenschwer ist. Also es gibt ein böses Erwachen innerhalb dieser arabischen Golfstaaten. Dennoch gibt es da Unterschiede in der Reaktion, wie man denn mit dieser Situation umgeht. Aber das, was doch der gemeinsame Nenner ist, ist, dass die Islamische Republik durchaus als sicherheitspolitische Bedrohung wahrgenommen wird. Und das wird in meinen Augen durchaus auch mittel- und langfristig eine große Rolle spielen, weil einfach dieser Damoklesschwert weiterhin über die Köpfe dieser arabischen Herrscher und dieser arabischen Systeme sein wird, dass die Iraner mit einer einzigen Drohne oder mit einer einzigen Rakete wieder zu sehr viel Unheil und zu einer Destabilisierung dieser Region führen können, sodass dann diese Länder dann ihre wirtschaftliche Existenz auch befürchten müssen.
15: Und das gilt ja nicht nur für die Staaten am Golf, das gilt auch für den weiteren Nahen Osten, nämlich durch die Schwächung der iranischen Proxies, diese Terrororganisationen wie Houthis, wie Hamas, wie Hezbollah, die Teheran sorgfältig aufgebaut hat. Wie geschwächt sind die? Und vor allem, wird Teheran an denen festhalten?
16: Sie sind schon sehr stark geschwächt im Zuge des 7. Oktober 23 der iranisch-israelischen Auseinandersetzung in der Region. Hat Israel eigentlich im Alleingang sehr viele dieser Stellvertreter sehr stark schwächen können, allen voran die Hezbollah im Libanon, die eiserne Faust des iranischen Regimes vor Israels Türen sozusagen. Also die Hezbollah ist nur ein Schatten ihrer selbst, aber sie gibt es natürlich noch als Organisation. Dann haben wir das Assad-Regime in Syrien gehabt, das es nicht mehr gibt. Also Syrien als einziger staatlicher Verbündeter des iranischen Regimes ist weggefallen. Dann haben wir die pro-iranischen schiitischen Milizen im benachbarten Irak, die es nach wie vor gibt, die allerdings auch in einem lokalen irakischen nationalen Kontext auch gebunden sind. Dann haben wir die Houthis im Jemen, die durch Angriffe auf die internationale Schifffahrt durch sehr viel Unruhe gesorgt haben nach dem 7. Oktober 23 und die auch jetzt eine Rolle spielen sollen, eine noch größere, wenn sie denn in der Lage sein werden, die andere wichtige Meerenge innerhalb dieser Weltregion, und zwar Bab el-Mandab, das ist der Weg quasi, der um die arabische Halbinsel führt bis zum Suezkanal, dann zum Mittelmeer. Also dass die Houthis im Jemen durch Angriffe auf die Schifffahrt dort zu einer Blockade der Meerenge von Hormuz beitragen können. Mit anderen Worten, ja, Iran hat noch regionale Muskeln, die es spielen kann, aber man darf es überhaupt nicht vergleichen mit der Situation vor 2024. Also diese regionalen Muskeln sind sehr, sehr viel schwächer. Deswegen wird auch viel mehr verstärkt von iranischer Warte auf andere Instrumente gesetzt, also das Raketenprogramm und auch das Drohnenprogramm, die vielleicht effektiver sein können.
15: Dann nur noch eine Frage, Herr Fatullah-Nejad. Manche sagen ja, Donald Trump habe einen Fehler gemacht mit dem Krieg gegen den Iran. Andere meinen, das abschließende Urteil, das stehe noch aus. Was meinen Sie?
16: Ich glaube, das abschließende Urteil, wie dieser Krieg in all seinen Dimensionen zu beurteilen ist, auch was es mit der Situation in Iran selbst macht, mit der Islamischen Republik, das ist in der Tat noch zu früh. Aber die Kritik an Trump ist in meinen Augen durchaus gerechtfertigt an den Amerikanern und den Israelis, weil man dieser Seite ganz klar vorsetzen muss, dass sie keine Strategie gehabt haben. Und deswegen sind sie auch sehr stark gescheitert, diese militärische Überlegenheit zu übersetzen in einen strategischen oder politischen Terraingewinn. Also all das ist schon ein großes Kernproblem, vor allen Dingen auch der amerikanischen Seite.
1: Sagt der Politikwissenschaftler und Iran-Kenner Ali Fatullah-Nejad in unserer Rubrik Matai fragt. 0:54 Uhr ist es.
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1: Die olympische Fackel durch Hamburg tragen, das war der Traum des Senats und auch vieler Fans olympischer Spiele in der Hansestadt. Gekommen ist es anders. Beim Referendum zu einer Olympiabewerbung Hamburgs haben gestern rund 55% mit Nein gestimmt. Das Hamburger Abendblatt meint, der rot-grüne Senat könne nach der Olympiaschlappe nicht so weiter regieren wie bisher.
17: Eine Mehrheit der Menschen in dieser Stadt möchte offensichtlich nicht, dass Hamburg mehr ist, als es ist. Die zweitgrößte Stadt Deutschlands, die schönste Stadt der Welt aus Sicht vieler, die hier leben, das reicht. Die mangelnde internationale Bekanntheit Hamburgs, das dabei deutlich hinter Berlin, München oder Frankfurt liegt, scheint viele Hamburgerinnen und Hamburger nicht zu stören. Im Gegenteil, sie möchten anscheinend nicht, dass die Stadt bekannter wird, dass sie versucht, eine Weltstadt zu werden.
1: Die Hamburger Morgenpost fordert, die Befürworter sollten jetzt selbstkritisch analysieren, warum die Menschen den vielen Versprechungen nicht gefolgt sind.
17: Am Konzept dürfte es nicht gelegen haben. Das war im Großen und Ganzen gut. Die Neinsager sind auch nicht alles Sportverächter, die Olympia per se ablehnen. In den Diskussionen vor dem Referendum wurde vielmehr eine Spaltung der Stadt deutlich. Und zwar in einen Teil, der seit Jahren keine passende Wohnung findet, der ständig mit ausfallenden S-Bahnen kämpft, der an Baustellen verzweifelt oder schon im Alltag im Viertel merkt, dass die Stadt Probleme wie Vermüllung oder überforderte Schulen nur begrenzt in den Griff bekommt. Es ist kein Zufall, dass die Stadtteile, in denen die Menschen für Olympia gestimmt haben, auch zugleich die wohlhabenden Regionen Hamburgs sind.
1: Und zu einem anderen Thema noch. Gefühlt war die FDP für viele schon länger in der Versenkung verschwunden. Jetzt ist sie zurück und zumindest medial wieder präsent. Auf dem Bundesparteitag am Wochenende sollte mit der Wahl von Parteiurgestein Wolfgang Kubicki zum neuen Vorsitzenden ein Aufbruch markiert werden. Übertönt wurde das allerdings von einer Abrechnung der beiden alten Schlachtrösser, wie sich Kubicki und Überraschungskandidatin Marie-Agnes Strack-Zimmermann selbst bezeichnen. Unsere Gastautorin heute ist Simone Schmollack, Politikredakteurin der taz. Sie meint, Kubicki habe sich nach der Wahl als eingeschnappter alter Mann präsentiert. Statt das denkbar knappe Ergebnis von 60-40% wegzulächeln, ließ er Strack-Zimmermann wissen, jetzt weißt du, wo der Hammer hängt.
18: Auf der großen politischen Bühne spielen die Liberalen keine Rolle mehr. Jetzt muss Kubicki sie vor der Bedeutungslosigkeit retten. Das aber dürfte mit derartiger Polterigkeit und Impulsivität kaum gelingen. Auch wenn sich Kubicki damit herausreden kann, dass er schon immer auf Krawall gebürstet war und dass das ja alle wüssten. Kubicki scheint tatsächlich zu glauben, dass nur er seine Partei retten kann. Und das sogar ohne den sozialliberalen Flügel einbinden zu wollen, für den Strack-Zimmermann steht. Doch wie will sich eine gespaltene Partei präsentieren, wie für sich werben, ohne zu erkennen, dass Liberalität ohne sozialen Anstrich in einer von Kriegen, Wirtschaftsflauten und Finanznöten gebeutelten Welt keinen Wert hat. Bei einer solchen FDP hängt der Hammer jedenfalls nicht.
1: Und der Tagesspiegel macht hingegen in der überraschenden Kandidatur Strack-Zimmermanns und dem Ausgang der Wahl eine Sternstunde der Parteiendemokratie aus.
17: Es wurde gerungen, gestritten, gezetert, gezerrt und sich danach die Hand gegeben. In wenigen Stunden zeigte eine Partei, die monatelang primär durch Stille aufgefallen war, wie viel Argument, Gegensatz, Leidenschaft, ja Leben noch in ihr steckt. Weil es Menschen gibt, denen der Zustand ihrer politischen Heimat wichtig ist. Sicher, das Drama um den Bundesvorsitz dürfte ein Albtraum für jeden Parteistrategen gewesen sein. Schließlich präsentierte sich da auch eine Partei in all ihrer Zerrissenheit. Aber genau deshalb war diese Debatte auch so wichtig. Sie zeigte ein rar gewordenes Gut in Reinform, den gepflegten Streit.
1: Und das waren unsere Standpunkte, zusammengestellt heute von Marei Beermann. 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
1: Um 1 Uhr mit Olaf Knapp. Hamburg hat sich erneut aus dem Rennen um eine deutsche Olympiabewerbung verabschiedet. Die Menschen in der Hansestadt sprachen sich in einem Referendum klar gegen eine Kandidatur aus. Aus Hamburg Oliver Wuttke.
2: Das Nein zu einer Hamburger Olympiabewerbung fiel deutlicher aus als von vielen erwartet. Rund 55% sprachen sich gegen Spiele in der Stadt aus, mehr als beim Olympiareferendum 2015. Nur 45% unterstützten das Projekt. Das Ergebnis sei für den Senat bindend, sagte der erste Bürgermeister Peter Tschentscher. Er habe dem DOSB und dem deutschen IOC-Vertreter die Absage der Hamburger Bewerbung bereits mitgeteilt. Ende September kann der DOSB nun zwischen Berlin, München und der Rhein-Ruhr-Region als deutschem Austragungsort entscheiden.
1: Schleswig-Holsteins Ministerpräsident Günther fordert die schwarz-rote Koalition auf, bei anstehenden Reformen an einem Strang zu ziehen. Im ARD-Bericht aus Berlin erinnerte der CDU-Politiker alle Beteiligten an ihre Verantwortung. Unzufrieden zeigte sich Günther mit den schlechten Umfragewerten der Bundesregierung. Die würden erst wieder steigen, wenn die Regierung Dinge vernünftig voranbringt, sagte er. Das sei nicht die alleinige Aufgabe von Kanzler Merz. Das Vorrücken Israels im Libanon löst international große Sorge aus. Bundesaußenminister Wadephul sagte in New York, Israel habe legitime Sicherheitsinteressen. Wenn aber Zivilisten den Preis einer militärischen Eskalation zahlten und Teile des Libanon dauerhaft unbewohnbar würden, mache das Israels Nachbarschaft nicht sicherer. Wadephuls britische Amtskollegin Cooper forderte ein Ende der israelischen Angriffe im Libanon. Frankreichs Außenminister Barrot nannte den Vorstoß einen schweren Fehler. Die deutsche Nationalmannschaft hat ihren vorletzten WM-Test souverän absolviert. Das Team von Bundestrainer Nagelsmann gewann gegen Finnland mit 4:0. Aus Mainz Philipp Hofmeister.
3: Angeführt vom spielfreudigen Startelf-Debütanten Lennart Karl zeigte die DFB-Auswahl nach etwas Anlaufschwierigkeiten vor allem im zweiten Durchgang ansprechenden Kombinationsfußball, auch wenn die letzte Überzeugung und die ultimative Kreativität in den Offensivaktionen ab und an fehlte. Zweimal Dennis Undaf, Jamal Musiala und Florian Wirtz den auch in der Höhe verdienten Sieg gegen harm und hilflose Finnen heraus. Doppelpacker Undaf musste Mitte der zweiten Hälfte angeschlagen ausgewechselt werden, gab aber nach Abpfiff schnell Entwarnung.
1: Das Wetter in Deutschland. Nachts wechselnd bewölkt, in der Mitte und im Süden gebietsweise Schauer und Gewitter, sonst häufig trocken und locker bis gering bewölkt bei 15 bis 9 Grad. Am Tage dann ein Wechsel aus Sonne und Wolken, teilweise länger wolkig und vereinzelt Schauer im Südosten, auch Gewitter, 19 bis maximal 26 Grad. Es ist 1:03 Uhr.
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4: Mit 3 Meldungen für Sie. Die A3 Oberhausen-Arnheim ist zwischen Emmerich-Ost und Beek in den Niederlanden wegen Bauarbeiten bis 5 Uhr früh gesperrt. Dort werden 2 Brücken abgerissen. Dann die A5 Frankfurt Richtung Karlsruhe. Die ist zwischen Bruchsal und Karlsruhe-Nord nach einem Unfall gesperrt. Und die A66 Wiesbaden Richtung Frankfurt, die ist zwischen Schiersteiner Kreuz und Wiesbaden-Biebrich wegen einer Baustelle auch bis 5 Uhr in der Früh gesperrt. Die Umleitung über die A643 und die A60. Kommen Sie gut an.
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4: Und die kommen vom Norddeutschen Rundfunk aus Hamburg. Wir haben Montag, den 1. Juni, im Studio für Sie, Carsten Fick. Hallo. Ein entschlossener, ein personeller Neustart, ein kraftvolles Signal des Aufbruchs, das hatte sich die FDP eigentlich von ihrem Bundesparteitag an diesem Wochenende in Berlin vorgestellt. Doch es kam irgendwie anders. Parteivize Wolfgang Kubicki musste sich bei der Vorsitzendenwahl überraschend einer Kampfabstimmung gegen die Europapolitikerin Marie-Agnes Strack-Zimmermann stellen. Er setzte sich schließlich mit knapp 60% der Stimmen durch. Doch das Ergebnis offenbarte auch einen Graben, der sich durch die FDP zieht. Hauptstadtkorrespondent Philipp Eckstein mit einer Bilanz.
5: Über eines kann sich die FDP nicht beschweren, mangelndes Interesse. 1500 angemeldete Gäste, 175 Medienvertreter, die beobachten, was die 662 Delegierten tun. Die Halle ist voll, Fotografen, Kameras und das bei einer Partei, die nicht mehr im Bundestag vertreten ist.
6: Ich schaue in diesen Saal und frage mich, wofür wollen wir freie Demokraten eigentlich in Zukunft stehen?
5: Carina Konrad saß mal für die FDP im Bundestag und bei der Aussprache macht sie deutlich, sie hält überhaupt nichts von einer Öffnung nach rechts. So auch ihr Parteikollege Konstantin Kuhle.
7: Natürlich sind unter den Leuten, die uns gerade den Rücken kehren, auch viele Leute, die maximal irritiert sind über die Lockerungsübungen zur AfD. Maximal irritiert.
5: Stein des Anstoßes, Aussagen zur Brandmauer, unter anderem von Wolfgang Kubicki. Im Saal ist spürbar, die Delegierten treibt das um, Spannung liegt in der Luft. Hans-Ulrich Rülke aus Baden-Württemberg warnt zwar noch, er glaube nicht,
8: dass am heutigen Tag eine Entscheidungsschlacht stattfinden sollte.
5: Doch genau dazu kommt es. Kubicki, der sich seiner Sache sicher war, hat plötzlich mit Marie-Agnes Strack-Zimmermann eine Gegenkandidatin.
9: Ich stehe hier nicht, um jemanden anzugreifen, sondern weil mir unsere Partei wichtig ist.
5: Einige Delegierte sind begeistert. Lauter Applaus, aber auch Buhrufe. Gelebte Demokratie, offene Debatten, Streit, eine Lesart. Aber auch Empörung und Zorn über eine Aktion, die für fast alle völlig überraschend kam. Auch für Kubicki.
10: Ich nehme die Wahl an und ich spüre die Bürde der Erwartungen,
5: sagt Kubicki, nachdem er mit 59% zum Vorsitzenden gewählt wird. Seine Konkurrentin Strack-Zimmermann erhält 39% und kurz sieht es so aus, als habe es den Richtungsstreit gegeben, den sich viele in der Partei gewünscht haben. Und jetzt der Blick voraus. Pustekuchen. Auch Martin Hagen, den sich Kubicki zum Generalsekretär gewünscht hat, erhält bei der Wahl nur schwache, knappe 59%. Und für alle ist sichtbar, die FDP ringt mit sich selbst und ihrem Kurs.
11: Er hat meine volle Unterstützung, wenn die Richtung stimmt,
5: sagt Strack-Zimmermann über Kubicki dem ARD-Hauptstadtstudio.
11: Es geht um eine Haltung. Und wer auch nur einen Hauch kokettiert mit der AfD, nennen sie es Brandmauer, nennen sie es Tralala oder Gartenhecke, wer nur ein Hauch mit dieser Partei kokettiert, wird mich auf der Zinne haben.
5: Wenig versöhnlich klingt auch der Wahlsieger Kubicki. Auf die Frage, wie er die FDPler, die für Strack-Zimmermann gestimmt haben, mehr für sich gewinnen wolle, sagt er der ARD.
12: Gar nicht, weil meine Aufgabe nicht darin besteht, irgendjemanden zu gewinnen, sondern dazu beizutragen, dass die Freien Demokraten von den Wählerinnen und Wählern wieder ernst genommen werden. Das ist völlig egal, wie wir uns nach innen selbst empfinden.
5: Am Ende des Parteitags steht die Frage im Raum, wie geht es jetzt weiter?
13: Ich bin nachdenklich, was die Folgen des gestrigen Tages sind,
5: sagt Jens Teutrine, früher mal Vorsitzender der Jungen Liberalen.
13: Es darf keine FDP geben mit 60% Kubicki und 40% Marie-Agnes Strack-Zimmermann. Das wäre ein Fehler.
5: Wie sich die FDP nach diesem Parteitag wieder zusammenrauft, das werden die nächsten Monate zeigen. Der erste echte Test steht im September an. Dann wird in Sachsen-Anhalt, Mecklenburg-Vorpommern und Berlin gewählt.
4: Philipp Eckstein aus Berlin. Ja, etwas böses Blut also bei den Liberalen. In einer hart umkämpften Abstimmung ist der FDP-Politiker Wolfgang Kubicki also zum neuen Vorsitzenden seiner Partei gewählt worden. Der bisherige Vizechef setzte sich auf dem Parteitag in Berlin mit 59,3% gegen die Europapolitikerin Marie-Agnes Strack-Zimmermann durch. Mit ihrer jetzt kurz vor Beginn der Abstimmung erklärten Gegenkandidatur hatte Strack-Zimmermann ja für eine Überraschung gesorgt, auch für etwas Verärgerung. Beide gelten auch seit langem als Konkurrenten. Bereitschaft zur Aussöhnung, wie eben gehört, zeigten sie nach der Personalentscheidung auf dem Parteitag auch nicht unbedingt. Wir werden ganz genau schauen, wohin die Partei geht, sagte Strack-Zimmermann nach der Abstimmung. Und mein Kollege Markus Preis sprach im ARD-Bericht aus Berlin mit Wolfgang Kubicki und fragte den neuen FDP-Vorsitzenden zunächst, ob er sich von seiner Kontrahentin bedroht fühle.
14: Erstens kann man mich nicht bedrohen und zweitens weiß ich gar nicht, was Marie-Agnes will. Wir arbeiten seit 13 Jahren zusammen und meine Position zu dieser Frage entspricht exakt ihrer Position oder der Position des gesamten Präsidiums. Es wird weder eine Zusammenarbeit noch Gespräche unsererseits mit der AfD geben, warum auch. Aber klar ist auch, dass wir unsere Haltung in der Politik, die Frage, ob wir Anträge im Parlament einbringen, in den Landtagen einbringen, wir nicht davon abhängig machen, ob die AfD möglicherweise zustimmen könnte oder auch nicht, oder die Linken oder wer auch immer. Wer aufhört, seine Position zu markieren aus lauter Angst, die AfD könnte zustimmen, der kann auch zu Hause bleiben.
15: Aber auch Sie lassen keinen Versöhnungswillen, würde ich mal sagen, erkennen. Sie haben heute nochmal gesagt, dass Marie-Agnes Strack-Zimmermann weiß jetzt, wo der Hammer hängt nach diesem Ergebnis. Spalten da zwei alte Schlachthäuser, um Sie zu zitieren, die FDP?
14: Das glaube ich nicht. Ich bin gewählter Bundesvorsitzender der Freien Demokratischen Partei, der gesamten Freien Demokratischen Partei, auch der von Marie-Agnes Strack-Zimmermann. Und man sollte so eine Kandidatur wechselseitig auch nicht überbewerten. In demokratischen Parteien ist es gelegentlich üblich, dann sucht man sich Themenfelder, in denen man das begründen kann. Aber nach einer Schlacht ist die Schlacht vorbei und dann konzentriert man sich darauf, auch gemeinsam erfolgreich zu sein.
15: Also für Sie ist es jetzt durch?
14: Ja, die Sache ist entschieden. Also wer auch immer eine Entscheidung in der FDP haben wollte, hat sie bekommen. 60% der Mitglieder haben sich entschieden, Wolfgang Kubicki zu wählen und damit die Richtung der Partei vorgegeben.
15: Schauen wir mal auf die Inhalte. Da haben wir heute gehört, Subventionsabbau, einfacheres, gerechteres Steuersystem, niedrigere Steuern, Subventionsabbau. Ist das nicht das Programm, mit dem Christian Lindner 4,3% bei der Bundestagswahl bekommen hat? Oder was ist neu in dieser
14: FDP? Ja, möglicherweise ist es die Tatsache, dass wir das nicht haben umsetzen können in einer Koalition mit Bündnis 90 Die Grünen und SPD. Denn eins ist klar, wir haben momentan im Subventionsbericht ausgewiesen 117 Milliarden Euro Subventionen. Das ist sechsmal so viel als noch vor 10 Jahren. Und müssen uns die Frage stellen, hat das den Wohlstand gemehrt und hat uns das vorangebracht oder vielleicht sogar behindert?
15: Aber nochmal die Frage, was ist denn neu? Weil das Programm stand nach der Ampel zur Wahl und hat dazu geführt, dass Sie aus dem Bundestag rausgeflogen sind.
14: Ja, das zentrale Thema bei der Wahl war bedauerlicherweise nicht die wirtschaftliche Entwicklung, sondern die Frage der Migrationspolitik, die Frage der Zustimmbegrenzung, die Frage rechts gegen links. Aber wir brauchen eine andere Priorisierung. Wir müssen uns doch fragen, auch die Leute, die in Berlin unterwegs sind, was die Menschen wirklich umtreibt. Momentan treibt sie prioritär um, dass sie Wohlstandsverluste erleiden oder vor sich sehen und dass es kein Mittel momentan gibt, was sie erkennen können, dass die Parteien auf den Weg bringen, um die Wirtschaft wieder in Schwung zu bringen.
15: Apropos Wohlstandsverluste, die FDP hat immer gesagt, zum Thema Klimaschutz braucht es einen Marktmechanismus mit dem CO2-Preis. Jetzt haben wir hohe Energiepreise. Es wird schon ins Spiel gebracht, den CO2-Preis auszusetzen. Bleibt die FDP dabei? Jeder kann sich Heizungen aussuchen, wie er will und Autos. Aber der CO2-Preis, der bleibt als marktwirtschaftliches Instrument.
14: Ja, jetzt müssen wir uns überlegen, was Sie unter CO2-Preis verstehen. Wenn Sie den Emissionshandel meinen, den europäischen Emissionshandel, ist das das einzige wirksame Instrument, weil Sie auf die Art und Weise über Preisindikatoren dazu beitragen können, dass CO2-Emissionen eingespart werden und man kann die Zertifikate auch handeln. Das bedeutet, die Unternehmen...
15: Aber Sie müssen sich ja verknappen.
14: Ja, ich muss das nicht, aber es wäre sinnvoll, dass der Staat gelegentlich sich verknappt. Aber noch einmal, die Überlegung ist... Und die ist richtig. Wir arbeiten in Deutschland mit Auflagen, mit Verboten. Wir arbeiten mit einer besonderen Steuer. Und diese ganzen Instrumente führen dazu, dass die Preise explodieren. Wenn wir uns auf den Zertifikathandel konzentrieren, dann haben wir einen marktwirtschaftlichen Mechanismus, der dazu führt, dass wir weniger CO2 bekommen und die Menschen sich daran anpassen können. Und zwar nicht sprunghaft, sondern langsam und kontinuierlich.
4: Sagt der neue FDP-Chef Wolfgang Kubicki in der ARD-Sendung Bericht aus Berlin.
0: Die Meinung.
4: Die Liberalen versuchen also das Comeback. Die Meinung zum FDP-Bundesparteitag nun von Hauptstadtkorrespondentin Lissy Kaufmann.
16: Wer hätte das für möglich gehalten? Und wer hat sowas überhaupt schon mal erlebt in der FDP? Eine überraschende Kampfabstimmung um den Vorsitz der Partei, ein offen ausgetragener Richtungsstreit und ein denkbar knappes Ergebnis für den neuen FDP-Chef Wolfgang Kubicki. Die totgesagte FDP hat gezeigt, sie atmet Kampfgeist. Doch dass sie überlebt, ist längst nicht ausgemacht. Kubicki muss jetzt eine doppelte Herausforderung meistern. Er muss weiterhin das tun, was er besonders gut kann, nach außen hin auffallen, damit die FDP nicht in der Bedeutungslosigkeit versinkt. Und gleichzeitig muss er das tun, was er selbst bisher noch gar nicht für nötig hält, nämlich die Partei wieder zu einen, dafür zu sorgen, dass der sichtbar gewordene interne Richtungsstreit die FDP nicht zerreißt. Es ist eine paradoxe Herausforderung. Kubicki ist bislang mit genau jenen Thesen aufgefallen, die in der FDP zu einem Richtungsstreit geführt haben. Es geht um die Brandmauer zur AfD, von der Kubicki und sein Generalsekretär Martin Hagen nichts halten. Viele in der Partei fürchten einen Rechtsruck. Kubicki muss jetzt Zweifel aus dem Weg räumen und zeigen, wofür er, wofür die FDP inhaltlich steht. Darin liegt eine große Chance. Kubicki sieht sich selbst als Kämpfer für Meinungsfreiheit, gegen staatliche Einmischung und Bevormundung. Ja, er sieht sich sogar als einen Sozialliberalen. Elemente, mit denen die Partei in den vergangenen Jahren nicht mehr aufhört.

0: IA hat besorgt auf einen möglichen Drohneneinschlag in einem Maschinengebäude des russisch besetzten Atomkraftwerks Saporischschja im Südosten der Ukraine reagiert. Russland lastet dem Vorfall dem ukrainischen Militär an. Belege wurden allerdings nicht vorgelegt. Die ukrainische Armee wies die Vorwürfe hingegen zurück und schrieb in einer in sozialen Netzwerken verbreiteten Stellungnahme von einem Versuch der atomaren Erpressung durch Russland. Das AKW im südostukrainischen Gebiet Saporischschja ist das größte Atomkraftwerk in Europa. Jürgen Buch berichtet.
1: Experten der Internationalen Atomenergiebehörde IAEA haben das Gelände des von Russland besetzten Atomkraftwerks untersucht. Dabei haben sie Schäden in der Außenwand eines Gebäudes festgestellt. Das betroffene Turbinengebäude befindet sich direkt neben einem der 6 Reaktoren. Zu der Frage, wodurch die Schäden entstanden sind und wer dafür verantwortlich sein könnte, erklärte die Organisation nichts. IAEA-Chef Grossi sprach von einem schwerwiegenden Vorfall, der Grundprinzipien der nuklearen Sicherheit gefährde. Er sagte, es dürfe keine derartigen Angriffe geben, ein Atomunfall müsse verhindert werden. Die russische Seite hatte erklärt, die ukrainischen Streitkräfte hätten Angriffe auf das Kernkraftwerk Saporischschja durchgeführt. Laut der von Moskau eingesetzten Leitung des Kraftwerks seien auch mehrere Fahrzeuge beschädigt worden. Es sei aber niemand verletzt worden. Der Generaldirektor des russischen Konzerns Rosatom hat erklärt, eine ukrainische Kampfdrohne habe das Gebäude der Turbinenhalle eines Kraftwerksblocks getroffen. Sie sei glasfasergesteuert gewesen und gezielt auf das Kraftwerk gelenkt worden. Die ukrainische Seite hat die Anschuldigungen zurückgewiesen. Die ukrainische Armee erklärte, es habe in der fraglichen Zeit keine Kampfhandlungen in diesem Frontabschnitt gegeben. Außerdem hätten die ukrainischen Streitkräfte keine glasfasergesteuerten Drohnen, die so weite Distanzen überwinden könnten. Das ukrainische Außenministerium bezeichnete die Vorwürfe als absurd. Es sei unverständlich, warum die Ukraine ihr eigenes Kernkraftwerk angreifen sollte, das sich auf ukrainischem Territorium befinde und das sie wieder unter ihre souveräne Kontrolle bringen wolle.
0: Jürgen Buch berichtete über einen mutmaßlichen Drohnenangriff auf das AKW Saporischschja. Themenwechsel. Das Fahrrad ist ja so etwas wie ein mobiler Alleskönner. Es ist flink, es ist wendig, dazu umweltfreundlich und dank E-Motor auch langstreckentauglich. Die meisten, die dürften schon als Kind das Fahrradfahren gelernt haben, doch das scheint inzwischen nicht mehr selbstverständlich zu sein. Die Experten von der Deutschen Verkehrswacht und der Polizei beobachten nämlich, dass viele Kinder nur noch schlecht oder gar nicht mehr Radfahren können. Unsere Reporterin Britta Felske war in einer Praxisstunde der Thüringer Polizei mit dabei und hat sich angeschaut, wo es noch ganz gut klappt und wo es eher hapert.
2: Paul ist mit seiner Lerngruppe der Jener Planschule Erfurt im Verkehrsgarten der Landeshauptstadt auf dem Petersberg unterwegs. Ein asphaltierter Rundkurs mit allen möglichen Verkehrszeichen und Fahrbahnmarkierungen wie im echten Straßenverkehr. Nur alles eine Nummer kleiner. Mandy Hertel von der Thüringer Polizei hat für heute zusätzlich eine tückische Stelle eingerichtet. Paul hat sie gerade passiert.
3: Er musste jetzt spontan erkennen, dass das Hindernis jetzt auf der anderen Fahrbahnseite ist.
2: Schulterblick, den linken Arm ausstrecken, den Gegenverkehr durchlassen, Hindernis umfahren, rechten Arm ausstrecken. Geschafft. Gar nicht so leicht, findet der 10-Jährige.
4: Also die Hindernisse, alles gleichzeitig zu machen. Also gucken, dann Arm, dann gleich fahren, nochmal gucken. Das fand ich ein bisschen kompliziert.
2: Aber Lob von Polizistin Mandy Hertel.
3: Hat er sehr gut gemacht, alle Punkte angewendet, sehr schön.
2: Die Regel sei das leider nicht mehr.
3: Heute hatten wir eine gute Klasse, gute Schüler. Aber es ist zunehmend dabei, dass Schüler 4 bis 5 Kinder pro Klasse von 20, 25 Schülern, die gar nicht Fahrrad fahren können oder nur schlecht Fahrrad fahren können.
2: Das beobachtet auch die Deutsche Verkehrswacht mit Sorge. Gut 60% der Kinder zwischen 6 und 13 Jahren sind mehrmals pro Woche mit dem Fahrrad unterwegs. 80% der Kinder werden mehrmals in der Woche mit dem Auto mitgenommen. So steht es im Fahrradmonitor 2025, der durch eine repräsentative Befragung entstanden ist. Für Jens Finger, Chef der Landesverkehrswacht Thüringen, sind zu viele Elterntaxis unterwegs.
5: Wenn natürlich die Schulwege zugeparkt werden, trägt das nicht zur Sicherheit bei. Wichtig ist natürlich, dass die Eltern auch

0: mit ihren Kindern selbst üben, dass es da eine gewisse Eigenverantwortung gibt. Und wir möchten natürlich, dass sie zur Selbstständigkeit erzogen werden, damit sie sicher zur Schule kommen.
1: Dass Eltern ihren Kindern mehr zutrauen und mit ihnen üben, wünscht sich auch Polizistin Mandy Hertel.
2: Es gibt Schüler, die kriegen es von zu Hause gar nicht mehr vermittelt, das Fahrradfahren. So ist unser Eindruck. Und sie üben dann zu Hause auch nicht. Wenn wir sagen, haben sie die Mängel festgestellt in der Motorik.
1: Nach einem ganzen Vormittag auf dem Übungsplatz gibt's dann prompt noch eine Hausaufgabe fürs nächste Mal.
2: Da fahren wir dann hier auf dem Verkehrsgarten und biegen links ab, mehrmals an verschiedenen Stellen. Das könnt ihr zu Hause schon mal üben.
1: Am Ende ihrer Fahrradausbildung sollen die Kinder sicher mit dem Fahrrad unterwegs sein, die Verkehrsregeln kennen, sich über die Gefahren im Straßenverkehr bewusst sein. Und wenn das am Ende sitzt, gibt's den Fahrradpass. Mit Stempel und Unterschrift von der Polizeibeamtin.
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4: Heute vor 100 Jahren kam die Schauspielerin Marilyn Monroe zur Welt. Kerstin Burlage erinnert an die Pop-Ikone und ihre berühmtesten Auftritte.
5: Happy Birthday to you.
6: Ihr lasziv ins Mikro gehauchte Geburtstagsständchen für John F. Kennedy, ihr tragischer Tod mit nur 36 Jahren. Wer war die Frau hinter der Kunstfigur Marilyn Monroe? Norma Jean Baker wird 1926 als uneheliches Kind geboren. Ihre Mutter, die als Cutterin beim Film arbeitet, gibt sie kurz nach ihrer Geburt in eine Pflegefamilie. Norma Jean ist scheu, fühlt sich nicht gewollt und erlebt immer wieder sexualisierte Gewalt. Ihr späterer Ehemann, der Schriftsteller Arthur Miller, sagt:
7: Sie war ein misshandeltes Kind. Dass so etwas psychologisch gesehen einen Schaden anrichtet, ist heute bekannt.
6: Es gibt jedoch auch etwas, das sie begeistert und antreibt. Ihr großer Traum, Schauspielerin zu werden. Mit 18 wird sie zunächst Fotomodell und lässt sich dafür ihr brünettes Haar blondieren. Mit großem Fleiß und unbedingtem Karrierewillen schafft sie 1953 den Durchbruch. In Niagara spielt sie eine verführerische Ehefrau und wird damit zum internationalen Star. Ihre enorme Präsenz, ihre stets rot geschminkten Lippen, ihr typisch wiegender Gang, all das macht sie zur Pop-Ikone, von der Fotografen und Journalisten weltweit nicht genug bekommen können. The French are glad to die for love. In den prüden 1950er Jahren ist das mutig für eine Frau. Sie selbst merkt dazu an:
8: It's interesting, that people associate,
9: es ist interessant, dass die Leute blond mit dumm assoziieren. Wenn du zufälligerweise blond bist, bist du absolut dumm. Warum? Das ist eine sehr beschränkte Sichtweise.
8: I think it's a very limited view.
10: Sie war ganz sicher kein dummes Blondchen,
6: sagt rückblickend ihre Filmpartnerin, die Schauspielerin Jane Russell. Im Privaten wachsen Monroes Probleme. Ihre drei Ehen scheitern. Sie durchlebt mehrere Fehlgeburten, leidet unter Depressionen. Im Sommer 1962 wird die Schauspielerin tot in ihrer Wohnung aufgefunden, gestorben an einer Schlafmittelüberdosis. Wer sie ihr verabreicht hat, sie selbst oder andere, ist nicht zweifelsfrei geklärt. Geboren wurde Marilyn Monroe am 1. Juni 1926. Heute vor 100 Jahren.
4: Und das war der Stichtag von Kerstin Burlage.
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11: Mit Moritz Kasserlet und gleich mit dem gescheiterten Olympiareferendum in Hamburg, vorher aber natürlich mit der Fußballnationalmannschaft. Die hat ihr letztes Testspiel vor der Abreise zur WM in Nordamerika gewonnen. In Mainz mit 4:0 gegen Finnland. Stefanie Bartschek war dabei.
12: Rhythmus und Selbstverständnis für die Weltmeisterschaft, für die anstehende, wollten sie sich holen gegen Finnland, hat die deutsche Mannschaft auch genauso umgesetzt. Mit 4:0 gewinnen die DFB-Kicker am Ende klar und deutlich. Mann des Tages ist der Stuttgarter Dennis Undaff. Zwei Tore hat er selber erzielt, eins aufgelegt, nämlich für Florian Wirtz, als er sehr aufmerksam war da gegen die finnischen Verteidiger. Und das 4:0, das kam dann von Jamal Musiala. Die erste Hälfte war noch ausbaufähig, weil die Finnen nämlich richtig gut verteidigt haben. Nach der Pause Deutschland dann klar besser mit dem Chancenplus. Das Ergebnis geht so in Ordnung und genau so kann man dann noch starten in das Abenteuer WM.
11: Ja, das war der 8. Sieg in Folge für die deutsche Mannschaft, die am Dienstag von Frankfurt aus in die USA fliegt. Die WM beginnt am 11. Juni und am 14. hat Deutschland das erste Gruppenspiel gegen Curaçao. Hamburg wird sich nicht um die Austragung von Olympischen Spielen und Paralympics bewerben. Die Mehrheit der Bürgerinnen und Bürger hat beim Referendum dagegen gestimmt und das, obwohl eine große Kampagne für ein Ja geworben hatte. Beachvolleyball-Olympiasiegerin Laura Ludwig war eines der Gesichter dieser Kampagne.
13: Ja, Ratlosigkeit, das ja, verwundert mich auch. Ich bin hier extrem positiv eigentlich hergefahren und es ist so ein bisschen verwunderlich eigentlich, wie es im Sport halt auch so war. Niederlagen müssen wir akzeptieren. Die Olympischen Spiele vor der Haustür, das ist schon was Besonderes, gerade für die Kinder und Jugend. Also wenn ich alleine meine Söhne denke, die das dann miterlebt hätten, entweder als Zuschauer oder vielleicht auch selber. Die heutige Generation, was die Kinder angeht, die Sportlerinnen und Sportler, die hätten dabei sein können, hatten Hoffnung und jetzt wurde es leider denen genommen. Und das ist natürlich traurig, gerade in dem Moment.
11: Hamburg ist also aus dem Rennen. Bleiben noch München, Berlin und die Rhein-Ruhr-Region. Und mit welcher Stadt der Deutsche Olympische Sportbund offiziell ins Rennen gehen wird, entscheidet er Ende September. Überraschung im Handball. Die MT Melsungen hat die European League gewonnen. Also nach der Champions League den zweiten wichtigen Europapokalwettbewerb. Aus Hamburg berichtet Thomas Kohs.
14: Die Handballer der MT Melsungen schaffen die Überraschung und holen den ersten Titel der Clubgeschichte. Im European League Finale von Hamburg besiegten die Nordhessen in einem engen Endspiel den THW Kiel mit 24:23. Linksaußen David Mandic erzielte das entscheidende Siegtor. Am Ende konnten sich die Melsunger auch bei ihrem Schlussmann Simic bedanken, der auf 11 Paraden kam. Es war vor den 12.000 Zuschauern ein sehr hart und intensiv geführtes Spiel mit insgesamt 8 Zeitstrafen. Für den THW Kiel ist es damit eine Saison ohne Titel. Die Melsunger bekommen neben dem Pokal noch die Siegprämie von 100.000 Euro und dürfen zusätzlich in der kommenden Saison sehr wahrscheinlich nach diesem Triumph in der Champions League starten.
11: Im Frauenhandball gibt es übrigens auch eine Premiere. Die HSG Blomberg-Lippe ist zum ersten Mal deutscher Meister. Tennisprofi Alexander Zverev steht im Viertelfinale der French Open. Der Hamburger hat den Niederländer De Jong glatt in 3 Sätzen besiegt, nach Schwierigkeiten im ersten Satz.
15: Das ist in Ordnung. Also solche Dinge, wir sind beim Grand Slam, wir spielen Best of 5. Da wird nicht jeder Satz glatt ausgehen. Also da wird man irgendwo Situationen haben, wo man Probleme hat und die muss man halt gut lösen.
11: Ja, und in der Runde der letzten 8 spielt Zverev nun gegen den spanischen Teenager Rafael Jodar. Er darf weiter träumen von seinem ersten Grand-Slam-Sieg. Finnland ist Eishockey-Weltmeister. Im Finale von Zürich haben die Finnen gegen Gastgeber Schweiz in Overtime gewonnen. Bronze gegen sensationell an Norwegen, das Rekordweltmeister Kanada im kleinen Finale besiegt hatte. Großer Erfolg für Leichtathlet Frederik Ruppert. Der Tübinger ist der erste Europäer, der über die 3000 Meter Hindernis unter 8 Minuten geblieben ist. Ruppert ist beim Diamond League Meeting in Marokko Zweiter geworden. Damit zählt Ruppert bei der EM in Birmingham Mitte August natürlich zu den Favoriten. Und der dänische Radprofi Jonas Vingegaard hat den Giro d'Italia gewonnen. Ein historischer Erfolg, denn er hat jetzt jede der 3 dreiwöchigen Landesrundfahrten mindestens einmal gewonnen. Matthew Janis Schön berichtet.
16: Der Däne, bereits vor Giro-Start in Bulgarien als klarer Favorit gehandelt, kam nach insgesamt 5 Etappensiegen mit einem Vorsprung von rund 5,5 Minuten vor dem Österreicher Felix Gall und dem Australier Jai Hindley vom deutschen Rennstall Red Bull Bora Hansgrohe in Rom an. Vingegaard ist damit erst der 8. Fahrer überhaupt, dem es gelingt, alle 3 großen Rundfahrten, die Vuelta a España, die Tour de France und jetzt eben auch den Giro d'Italia zu gewinnen. Jonathan Milan vom deutschen Rennstall Lidl Trek heißt der Sieger der 21. und damit letzten Etappe des diesjährigen Giro d'Italia. Für den Italiener ist der Sieg in der Hauptstadt seines Heimatlandes ein Riesenerfolg.
4: Und soweit der Sport mit Moritz Casalet.
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17: Um 1.29 Uhr mit Olaf Knapp. Hamburg hat sich erneut aus dem Rennen um eine deutsche Olympiabewerbung verabschiedet. Die Menschen in der Hansestadt sprachen sich in einem Referendum klar gegen eine Kandidatur aus. Aus Hamburg Oliver Wuttke.
7: Das Nein zu einer Hamburger Olympia-Bewerbung fiel deutlicher aus als von vielen erwartet. Rund 55% sprachen sich gegen Spiele in der Stadt aus, mehr als beim Olympia-Referendum 2015. Nur 45% unterstützten das Projekt. Das Ergebnis sei für den Senat bindend, sagte der erste Bürgermeister Peter Tschentscher. Er habe dem DOSB und dem deutschen IOC-Vertreter die Absage der Hamburger Bewerbung bereits mitgeteilt. Ende September kann der DOSB nun zwischen Berlin, München und der Rhein-Ruhr-Region als deutschem Austragungsort entscheiden.
17: Das milliardenschwere Sondervermögen für Infrastruktur und Klimaschutz wird von der Bundesregierung nicht in vollem Umfang genutzt. Das geht aus dem Bericht des Finanzministeriums hervor, der an den Haushaltsausschuss des Bundestages gehen soll. Danach sollten aus dem Sondervermögen allein im vergangenen Jahr gut 37 Milliarden Euro abfließen. Tatsächlich waren es aber nur rund 24 Milliarden Euro. Vor allem in die Bereiche Energie und Verkehr floss weniger Geld als ursprünglich geplant. Bundestag und Bundesrat hatten im vergangenen Jahr den Weg für zusätzliche Schulden in Höhe von 500 Milliarden Euro freigemacht. Das Sondervermögen ist auf 12 Jahre angelegt. Die israelische Armee setzt ihre Bodenoffensive im Libanon fort. Nach eigenen Angaben hat sie dabei die strategisch wichtige Festung Beaufort eingenommen. Aus Beirut Vera Rudolph.
18: Für Israel ist die Eroberung strategisch und vor allem symbolisch ein Erfolg, für die Hisbollah eine Niederlage. Viele Libanesinnen und Libanesen fürchten, dass Israel weite Teile des Südens des Landes über Jahre dauerhaft besetzen könnten. Von Dienstag an ist eine weitere Gesprächsrunde in Washington zwischen Regierungsvertretern beider Länder geplant. Der heutige Tag dürfte diese Verhandlungen erschweren.
17: Alexander Zverev hat zum 6. Mal in Serie das Viertelfinale der French Open erreicht. Der Hamburger gewann Paris gegen den Niederländer Jesper de Jong in 3 Sätzen. In der Runde der letzten 8 trifft Zverev auf den Spanier Rafael Jodar. Das Wetter in Deutschland. Nachts wechselnd bewölkt, in der Mitte und im Süden gebietsweise Schauer und Gewitter, sonst ist es häufig trocken und locker bis gering bewölkt, bei 15 bis 9 Grad. Am Tage ein Wechsel aus Sonne und Wolken, teilweise länger wolkig und vereinzelt Schauer, im Südosten auch Gewitter bei 19 bis 26 Grad. Am Dienstag schauerartige, teils gewittrige Regenfälle und im Osten heiter, 20 bis 27 Grad. Und am Mittwoch wechselhaft bei 17 bis 24 Grad. Das waren die Nachrichten.
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19: Um gleich 1.33 Uhr mit nur einer Meldung. Die A5 Frankfurt Richtung Karlsruhe. Die ist zwischen Bruchsal und Karlsruhe Nord nach einem Unfall gesperrt.
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19: Mit Carsten Fick im Studio. Wer eine Solaranlage besitzt, der bekommt neue Möglichkeiten, seinen Strom zu verkaufen. Energy Sharing heißt das Zauberwort, also das Teilen von Energie. Wer in sonnenreichen Stunden mehr Strom produziert als benötigt, soll den Strom mit seinen Nachbarn teilen können. Eine entsprechende Neuregelung ist seit dem 1.6. in Deutschland in Kraft getreten. Und viele setzen große Hoffnung in diese neuen Möglichkeiten. Aber es gibt eben auch noch einige Stolpersteine. Und darum geht es in der neuen Folge des Podcasts ARD Klima Update mit Markus Schödel.
20: Heute sprechen wir also über Energy Sharing, das jetzt in Deutschland erlaubt ist. Und dafür habe ich Margareta Holzreiter an meine Seite geholt. Du bist Fernseh- und Radiojournalistin beim SWR und hast dich jetzt intensiv mit dem Thema Energy Sharing auseinandergesetzt. Hast dir konkrete Projekte angeschaut und mit den beteiligten Menschen gesprochen. Bevor wir uns jetzt eines dieser Projekte anschauen, würde ich vorschlagen, fangen wir mal ganz von vorn an. Was ist die Idee von Energy Sharing? Was sind die Vorteile?
0: Ja, stell dir mal vor, du hast einen Apfelbaum im Garten und der trägt richtig viele Früchte. Und du hast schon Apfelmus gemacht und Apfelkuchen hast du auch schon gebacken und du hast immer noch total viele Äpfel übrig. Statt jetzt diese Äpfel bei dir ungenutzt schlecht werden zu lassen, könntest du ja mal in deiner Nachbarschaft rumfragen, ob sich jemand über ein paar Äpfel freuen würde. Und ungefähr das ist auch die Idee hinter Energy Sharing. Also sagen wir mal, die eine Familie hat eine Solaranlage auf dem Dach und die ist so groß, dass sie an sonnigen Tagen mehr Strom produziert, als die Familie verbrauchen und sogar speichern kann. Und auf der anderen Straßenseite, da wohnt zum Beispiel ein älteres Ehepaar, das keine PV-Anlage hat. Vielleicht, weil ihre Dachfläche Richtung Norden ausgerichtet ist, vielleicht aber auch, weil sie sich die Investition in eine eigene Solaranlage nicht leisten können oder nicht leisten wollen. Da gibt es ja verschiedene Gründe. Und die Idee ist jetzt eben, dass die Familie mit dem überschüssigen Solarstrom den mit den Nachbarn von gegenüber teilen kann. Oder mit jedem anderen Gebäude im Ort, das an den gleichen Bereich des örtlichen Stromnetzes angeschlossen ist.
20: Das klingt auf jeden Fall sinnvoll, auch ein schöner Vergleich von dir mit den Äpfeln und dem Apfelmus. Ich muss jetzt trotzdem nochmal nachfragen. Besitzer von Solaranlagen konnten ihren Strom doch bisher auch schon abgeben. Also was ist jetzt der Unterschied zu den bisherigen Regelungen?
0: Naja, bisher speisen die meisten Haushalte den Strom, den sie nicht selbst verbrauchen, ins öffentliche Netz ein und bekommen dafür eine Einspeisevergütung, also eine staatlich festgelegte Bezahlung. Es gibt auch schon Modelle, um seinen Strom mit anderen Abnehmern direkt zu teilen. Da gibt es zum Beispiel Mieterstrom oder die gemeinschaftliche Gebäudeversorgung. Da gab es aber immer Einschränkungen. Und neu an der Regelung, die jetzt ab dem 1.6. gilt, ist zum Beispiel, dass Strom jetzt über das öffentliche Netz geteilt werden darf. Also man den Strom mit dem Nachbarn gegenüber teilen kann, ohne dass man dafür eine neue private Leitung zum Beispiel mitten über die Straße legen müsste. Auch eine wichtige Neuerung, wer bislang Strom an andere geliefert hat, der galt rechtlich schnell als vollwertiger Stromlieferant. Mit vielen Pflichten, die damit einhergehen, wie zum Beispiel die andere Seite jederzeit komplett mit Strom zu versorgen, also zum Beispiel auch nachts oder wenn die Sonne nicht scheint. Das bedeutet im Klartext, nur mit einer Solaranlage ist das nicht machbar. Und beim neuen Energy Sharing, da fällt diese Pflicht jetzt weg. Geteilt wird also nur der Solarstrom, der gerade übrig ist. Und wenn der nicht ausreicht, dann beziehen die Nachbarn weiterhin Strom von ihrem regulären Energieversorger.
20: Also das klingt jetzt wirklich sehr praktisch und wenn ich das höre, kann ich auch verstehen, warum viele Menschen auf die Gesetzesänderung gewartet haben. Aber ich frage mich schon, warum wird Energy Sharing erst jetzt möglich gemacht? Warum ist das nicht schon längst umgesetzt worden?
0: Ja, Markus, das ist wirklich eine gute Frage. Die Grundlage für das Energy Sharing ist nämlich eine EU-Richtlinie für erneuerbare Energien, die schon 2018, also vor 8 Jahren, beschlossen wurde. Andere Mitgliedstaaten, zum Beispiel Österreich oder auch Spanien, haben diese Richtlinie schon längst in nationales Recht überführt. In Deutschland ist der entscheidende Paragraph 42c im Energiewirtschaftsgesetz erst im Dezember 2025 in Kraft getreten, mit der Umsetzungsfrist 1. Juni 2026. Eine Schwierigkeit bei uns hier in Deutschland ist, und das überrascht jetzt vermutlich wirklich niemanden, dass unser Strommarkt stark reguliert ist und wir bei der Digitalisierung der Stromzähler nun ja ein bisschen hinterherhinken.
20: Also Stromzähler ist auf jeden Fall ein gutes Stichwort. Wenn man über Energy Sharing liest oder hört, dann ist ja oft von digitalen Stromzählern die Rede, von Smart Meter. Wozu braucht man die? Vielleicht kannst du noch mal ein bisschen darauf eingehen, wie das Stromteilen technisch funktionieren soll.
0: Also ein intelligentes Messsystem, das ist die Grundvoraussetzung für Energy Sharing. Also ohne geht es nicht. Die Stromzähler erfassen alle 15 Minuten, wie viel Strom auf der einen Seite erzeugt und abgegeben wird und wie viel auf der anderen Seite verbraucht wird. Denn der Strom, der fließt ja nicht wirklich physisch von einem Haus zum Nachbarhaus. Stattdessen wird er, man sagt, bilanziell zugeordnet. Heißt übersetzt, wie viel die Solaranlage der einen Familie erzeugt und wie viel die Nachbarn verbrauchen, das wird abgeglichen und verrechnet. Geteilt wird in wirklich also nur auf dem Papier. Und wenn man das so hört, dann bemerkt man vielleicht schon, das Modell ist in der Praxis technisch und auch organisatorisch relativ anspruchsvoll.
20: Und wie anspruchsvoll das sein kann, das schauen wir uns jetzt an einem ganz konkreten Beispiel. Dafür schauen wir jetzt nach Baden-Württemberg, in die Stadt Ladenburg. Ich selbst bin noch nicht dort gewesen. Margareta, du schon. Nimm uns mal gedanklich ein bisschen mit. Wie sieht es dort aus in Ladenburg? Das hat ja so um die 12.000 Einwohner. Das klingt jetzt erstmal nach einem kleinen, gemütlichen Örtchen.
0: Ja, Ladenburg, das liegt so ungefähr 20 Minuten von Mannheim entfernt und ist so ein richtiges Bilderbuchstädtchen direkt am Neckar. Und als ich da mit dem Kamerateam angekommen bin für meinen Dreh, da hat uns einer der Anwohner direkt stolz erzählt, dass es sich um eine der ältesten Städte Deutschlands rechts des Rheins handelt. Und dass Ladenburg eine sehr bedeutsame Metropole im Römischen Reich war. Und heute besteht die Altstadt aus kleinen, verwinkelten Gassen mit Kopfsteinpflaster und an jeder Ecke, daran erinnere ich mich noch gut, ranken Rosenstöcke an den restaurierten Fachwerkhäuschen hoch. In der Innenstadt, da war es zumindest unter der Woche, als wir da waren, total ruhig. Und wenn uns dann doch mal jemand auf der Straße begegnet ist, dann wurde sich da auch gegrüßt. Und die Ladenburger, die sind auch sehr bemüht, diese schöne Altstadt mit den roten Ziegeldächern zu erhalten. Sie wurden für ihren Denkmalschutz und die Stadtbildpflege sogar schon ausgezeichnet. Das Problem ist nur, viele Ladenburgerinnen und Ladenburger interessieren sich nicht nur für den Denkmalschutz, sondern auch für den Klimaschutz. Bedeutet, sie wollen in ihrer Stadt grünen Strom. Aber die Solaranlagen auf den Dächern, die passen dann doch nicht so recht ins Bild einer historischen Altstadt. Und der Bürgermeister von Ladenburg, Stefan Schmutz, der hat das so beschrieben.
2: Und das ist eine Dilemmasituation. Alle wollen die Klimawende sozusagen, aber alle wollen auch das Pittoreske der Altstadt erhalten. Wie kriegt man das sozusagen auf einen Nenner? Und da war die Antwort naheliegend Energy Sharing. Das heißt, die Energie an einem anderen Ort für die Menschen, die in der Altstadt wohnen, zu erzeugen.
0: Also man hört schon, die Menschen in Ladenburg und der Bürgermeister, die haben auf diese neue Regelung gewartet, weil Energy Sharing diesen Widerspruch zwischen Denkmalschutz und Klimaschutz vielleicht auflösen könnte.
20: Und dafür ist dann in Ladenburg eine Bürgerinitiative gegründet worden. Wenn ich das richtig verstanden habe, diese Bürgerinitiative installiert außerhalb der Altstadt Solaranlagen und will den Strom dann mit den Einwohnern in der Altstadt teilen. Hier geht es also nicht nur um zwei Nachbarn, die sich gegenseitig helfen, sondern hier wird die Hilfe von einer Bürgerinitiative gemeinschaftlich organisiert, ja?
0: Ja, genau. Die Bürgerinitiative Bibla, die hat mir gesagt, dass sie genau zu diesem Zweck gegründet worden ist. Mhm. Mittlerweile hat die Initiative drei PV-Anlagen, die außerhalb der Altstadt Sonnenstrom erzeugen, der dann den Bürgerinnen und Bürgern in Ladenburg geliefert werden soll. Ich war sogar mit einigen Mitgliedern der Initiative auf dem Dach des Ladenburger Gymnasiums, das außerhalb der Altstadt liegt. Da hat man übrigens eine ganz schöne Aussicht. Und auf dem Flachdach der Schule, da befindet sich eine ältere PV-Anlage. Die hat die Bürgerinitiative vor einigen Monaten gekauft und rüstet sie seither um, damit sie technisch bereit wäre für das Energy Sharing. Und einer, der bereit wäre, diesen Solarstrom dann auch sofort zu nutzen, das ist das Bibla-Vorstandsmitglied Jochen Liebrich. Das ist der Mann, den wir schon ganz am Anfang in der Folge gehört haben. Er wohnt in einer renovierten Scheune in der Altstadt. Das ist ein ganz schönes Wohnhaus, also nicht so eine Scheune, wie man sich das vorstellt. Und in seiner Garage, da hat er mir gezeigt, wofür er den Solarstrom brauchen könnte.
21: Wir versuchen, möglichst frei von fossiler Energie zu sein. Elektrischer Strom fürs Auto, für die Wärmepumpe, für zwei Häuser. Und dafür brauchen wir Strom aus Photovoltaik oder aus anderen Quellen.
0: Dieses Klackern, das man da jetzt gerade gehört hat, das ist übrigens der Deckel des Ladesteckers. Jochen Liebrich hat in dem Moment nämlich sein kleines E-Auto an den Strom angeschlossen. Momentan bezieht er diesen Strom noch über seinen regulären Stromtarif beim örtlichen Netzbetreiber. Seine Hoffnung war aber, dass das mit dem neuen Gesetz jetzt anders läuft. Mittlerweile ist aber ziemlich klar, dass das so schnell dann wohl doch nicht klappt.
20: Ja, wie so oft. Ne? Irgendwas ist immer, welche Stolpersteine gibt's denn? Warum können die Ladenburger nicht sofort loslegen wie geplant?
0: Ja, wir haben ja vorher schon kurz drüber gesprochen. Energy Sharing klingt erstmal super eingängig und easy, aber organisatorisch ist es dann doch ziemlich komplex. Sowohl für diejenigen, die die PV-Anlagen haben, als auch für die Netz- und Messstellenbetreiber, die durch das neue Gesetz eben neue Pflichten übernehmen müssen. Und die Bürgerinitiative in Ladenburg, die hat schon im Februar Kontakt zu ihrem Netzbetreiber Netze BW aufgenommen mit Fragen wie, welche Geräte müssen wir installieren und welche Gebühren müssen wir einkalkulieren? Der Netzbetreiber, der hat dann rund zwei Monate später geantwortet, dass es noch, ich zitiere, diverse juristisch klärungsbedürftige Fragestellungen gebe, weshalb eine abwicklungstechnische Bewertung noch nicht möglich sei. Und als ich dann im Mai während meiner Recherche nochmal dort angefragt habe, wie es denn jetzt aussieht mit dem Energy Sharing, da habe ich eine ganz ähnliche Antwort bekommen. Und meiner Recherche nach ist das auch kein Einzelfall, dass die Netzbetreiber noch nicht so weit sind. Laut dem bundesweiten Bündnis Bürgerenergie berichten viele Bürgerinitiativen, dass die Verteilnetzbetreiber beim Energy Sharing im Moment noch abblocken.
20: Also viele Netzbetreiber scheinen noch nicht richtig vorbereitet zu sein. Aber wäre das nicht genau ihre Pflicht gewesen, sich mit Interessierten auszutauschen und vorzubereiten, damit die Bürger im Juni mit dem Energy Sharing sofort loslegen können? Ich meine, dafür gibt es doch Gesetze, oder?
0: Ja, wie das Ganze rechtlich aussieht, das habe ich mich auch gefragt während meiner Recherche und habe darüber mit dem Juristen Professor Thorsten Müller von der Stiftung Umweltenergierecht gesprochen. Er sagt, dass es stimmt, dass noch vieles ungeklärt ist. Also da haben die Netzbetreiber schon recht, aber das heißt eben nicht, dass man deshalb abwarten darf.
1: Dass bei einem neuen Gesetz Fragen offen sind, ist nicht ungewöhnlich, aber kein Grund, nicht zu handeln. Es ist genau der Auftrag des Gesetzgebers, Energy Sharing zum 1.6.2026 zu ermöglichen. Und damit müssen Netzbetreiber und die Anbieter von Energy Sharing zusammenwirken.
0: Also der Netzbetreiber kann laut Thorsten Müller nicht auf eine Festlegung warten, sondern der muss dann individuelle Lösungen finden, gemeinsam mit den Interessierten, die das Energy Sharing eben jetzt nutzen wollen. Und darauf wird jetzt in Ladenburg gewartet. Jochen Liebrich von der Bürgerinitiative, der bleibt zuversichtlich.
5: Wir lassen uns hier nicht verdrießen. Wir haben die Hoffnung, dass es doch mit den großen Netzversorgern klappt in Kürze. Sonst müssen wir uns nach Alternativen umsehen, die es wohl im Markt auch geben wird die nächsten Monate.
0: Und eine solche Alternative, die könnte zum Beispiel sein, dass sich die Bürgerinitiative nach einem anderen, einem sogenannten wettbewerblichen Messstellenbetreiber umschaut. So ganz insgesamt ist mein Eindruck, dass die Leute von der Bürgerinitiative zwar enttäuscht sind, dass es jetzt nicht sofort im Juni losgehen kann, aber sie stehen einfach so sehr hinter dem Konzept, dass sie das auch erstmal nicht aufgeben werden.
20: Also, dann drücken wir den Ladenburgern auf jeden Fall die Daumen, dass sie möglichst schnell an ihr Ziel kommen. Und damit erstmal danke an dich, Margareta.
0: Ja, ich danke dir, hat Spaß gemacht.
20: Auf der einen Seite haben wir Bürgerinitiativen wie die in Ladenburg, die mit dem Energy Sharing sofort loslegen wollen. Und auf der anderen Seite haben wir Netzbetreiber, die nicht können oder die nicht wollen, die erstaunlich unvorbereitet wirken. Da stellt sich schon die Frage, woran liegt das? Verlangt die Politik von den Netzbetreibern Unmögliches, was sie gar nicht leisten können? Oder steckt da bei den Netzbetreibern Absicht dahinter? Darüber will ich jetzt mit Energieökonomin Professorin Claudia Kempfert sprechen. Sie arbeitet am Deutschen Institut für Wirtschaftsforschung und leitet dort die Abteilung Energie, Verkehr, Umwelt. Hallo Frau Kempfert.
22: Hallo, ich grüße Sie.
20: Ja, in dem Gesetz, in dem Paragraphen zum Energy Sharing steht ganz klar, und das zitiere ich mal wörtlich, jeder Betreiber eines Elektrizitätsverteilernetzes hat sicherzustellen, dass die gemeinsame Nutzung von Elektrizität möglich ist. Ab dem 1. Juni 2026. So steht das wirklich in dem Gesetz. In der Realität erleben wir ja was anderes. Was denken Sie, Frau Kempfert, warum kommen viele Betreiber ihrer gesetzlichen Pflicht offenbar nicht nach?
22: Also es hat aus meiner Sicht mehrere Gründe. Also das erstens ist das deutsche Stromsystem extrem kleinteilig organisiert. Es gibt 850 Verteilnetzbetreiber, ganz, ganz viele unterschiedliche IT-Systeme, auch Prozesse oder Abrechnungslogiken. Also da fehlt es an einheitlichen Standards für die Kommunikation, auch zwischen den Netzbetreibern, auch den Messstellenbetreibern und den Anlagenbetreibern. Und zweitens fehlt auch eine digitale Grundlage. Also Energy Sharing kann ja nur funktionieren, wenn Erzeugung und Verbrauch zeitgenau gemessen werden und auch bilanziell zugeordnet werden können. Dafür braucht es intelligente Messsysteme. Und Deutschland hinkt ja beim Smart Meter Rollout sowas von hinterher. Zwar gibt es da einige Fortschritte, aber das dauert wohl offensichtlich noch. Und drittens ist diese gesetzliche Pflicht zwar klar, aber die operative Umsetzung ist nicht klar genug standardisiert. Also viele Netzbetreiber können jetzt sagen, ja, wir wissen noch nicht genau, wie die Verträge, wie die Datenformate, wie die Gebühren, Bilanzierung oder auch Abrechnungen in jedem Einzelfall laufen soll. Das ist ja keine Entschuldigung fürs Nichtstun. Also wenn jetzt das Gesetz gilt, muss vorher ja sich ordentlich vorbereitet werden. Und das ist offensichtlich nicht der Fall. Das sieht man ja auch in Ladenburg sehr genau, dieses Problem. Die Bürgerinitiative hat früh gefragt, gefragt, welche Geräte sie braucht und welche Kosten anfallen, und bekam ja im Kern die Antwort, dass noch vieles juristisch und auch technisch ungeklärt sei. Und das ist natürlich nicht in Ordnung und sollte sich ändern. Und deswegen denke ich, viele Netzbetreiber verweigern nicht unbedingt offen die Umsetzung, aber sie verschleppen sie faktisch durch fehlende Vorbereitung, fehlende Standardisierung und auch fehlende Priorisierung. Und genau das darf ja nicht passieren. Also Energy Sharing darf da nicht zum Papiertiger werden.
20: Und was heißt das jetzt? Was würden Sie der Bundesregierung empfehlen? Oder wenn Sie jetzt Bundeskanzlerin wären, würden Sie dann die Gesetze strenger formulieren? Oder was muss der Staat jetzt aus Ihrer Sicht tun?
22: Ja, also ich würde sofort drei Dinge tun: Standards setzen, Fristen verbindlich machen und die Transparenz schaffen. Denn es braucht ja einheitlich, bundesweit einheitliche technische und auch prozessuale Standards. Es kann ja nicht sein, dass jede Bürgerenergieinitiative mit jedem Netzbetreiber einzeln klären muss, welche Datenformate, Geräte, Verträge und auch Abrechnungsprozesse gelten. Bei 850 Verteilnetzbetreibern führt das ja zwangsläufig komplett ins Chaos.
20: Also das Chaos war schon ein bisschen vorprogrammiert, wenn ich Ihnen jetzt so zuhöre. Jetzt gibt es Energy Sharing in anderen EU-Staaten ja schon länger, zum Beispiel in Italien, Spanien und Österreich. Die waren alle schon ein paar Jahre früher dran. Welche Informationen haben Sie? Wie wurde das Verfahren dort angenommen? Wird dort viel Energie geteilt oder ist Energy Sharing in diesen Staaten eher ein Hobby von einigen Idealisten?
22: Also es ist kein Hobby einiger Idealisten. Also die Erfahrungen sind aber sehr gemischt. Aber insgesamt kann man schon sehen, also wenn die Rahmenbedingungen stimmen, wird Energy Sharing sehr wohl angenommen. Österreich ist hier besonders interessant. Dort wurden Energiegemeinschaften bereits 2021 eingeführt. Nach offiziellen Angaben waren das irgendwie bis zu 6.000 erneuerbare Energiegemeinschaften im Betrieb bis Ende 25. Dazu kamen auch noch einige Bürgerenergiegenossenschaften und auch 5.000 gemeinschaftliche Erzeugungsanlagen, so kann man es zumindest offiziell wahrnehmen. Also das ist kein Nischenphänomen mehr, sondern auch schon ein relevanter Baustein der Energiewende, wenn auch der Anteil jetzt nicht so riesig groß ist, aber immerhin. In Italien gibt es ebenfalls ein wachsendes Modell der Comunità Energetiche Rinnovabili. Also da gibt es diese Entwicklung, die eher langsam gestartet ist, aber dann durch klare Regeln und finanzielle Anreize deutlich an Dynamik geworden hat. Und die sehen unter anderem vor, dass es eine Prämie gibt für gemeinsam genutzte Energie und auch zusätzlich eine Vergütung bzw. auch Vermarktung von eingespeister Energie. Und das gibt einen gewissen Push dazu. Und Spanien ist ein weiteres wichtiges Beispiel. Dort wurde so ein kollektiver Eigenverbrauch bereits 2019 mit so einem königlichen Dekret da geregelt. Und dieses Modell erlaubt die kollektive Nutzung erneuerbarer Energien auch über das öffentliche Netz. Und besonders wichtig ist hier, Spanien hat nach der Abschaffung der sogenannten Sonnensteuer den Eigenverbrauch stark erleichtert. Und das hat diese Bürgerenergie und auch diese kollektiven Eigenverbrauchsmodelle deutlich attraktiver gemacht. Also das würde ich so sehen. Also Energy Sharing wird dort angenommen, wo drei Dinge zusammenkommen. Einfache Regeln, digitale Messung und ein wirtschaftlicher Vorteil. Und wo das fehlt, bleibt es dann auch eher langsam, kompliziert und idealistisch.
20: Also gerade diese Anreize sind ja wirklich wichtig, damit beim Energy Sharing, damit die überhaupt mithalten können mit diesen Billigstromtarifen, ne, damit man die überhaupt unterbieten kann, weil ohne diese Anreize wird das ja wahrscheinlich schwer.
22: Ohne diese Anreize wird es sehr schwer. Man braucht auf jeden Fall einen Anschub und auch eine direkte Unterstützung, denn das kann ja nicht sein, dass einfach nur die Prozesse so einfach ins Gesetz geschrieben werden und dann die Bürgerenergieprojekte oder auch die Energy Sharing Projekte nicht umgesetzt werden. Also ich würde sehr stark für diese Anreizsysteme werben, also damit wir auch diese reduzierten Netzentgelte haben, damit wir Preisinformationen in Echtzeit haben und auch damit Speichern kombiniert werden können und auch eine Anschubfinanzierung, damit die Projekte auch tatsächlich starten können.
20: Jetzt sind wir ja leider nicht bei Wünsch dir was, sondern bei So ist es. Und wir haben diese Anreize in Deutschland im Moment nicht. Welche Chancen räumen Sie denn Energy Sharing bei uns ein? Wird das trotz fehlender Anreize der Game Changer für die Energiewende? Werden solche Projekte jetzt wie Pilze aus dem Boden schießen? Oder bleiben Projekte wie das in Ladenburg die Ausnahme? Wie ist da so Ihre Prognose?
22: Also ein Game Changer würde ich nicht sehen, aber es kann schon ein wichtiger Baustein werden. Also ohne diese Anreize wird Energy Sharing in Deutschland erstmal kein Massenphänomen werden, ganz klar. Dafür sind im Moment die Hürden viel zu hoch. Es fehlen die Smart Meter, es gibt eine komplexe Abrechnung, es gibt unklare Prozesse, volle Netzentgelte und wenig standardisierte Netzbetreiberpraxis. Also Energy Sharing ist eine gute Idee, aber kurzfristig kein Billigstrommodell und auch kein automatischer Durchbruch. Aber ich würde das Potenzial nicht unterschätzen. Energy Sharing kann genau dort stark werden, wo Menschen gemeinsam Lösungen suchen, in Quartieren, in Dörfern, in Genossenschaften, Mehrfamilienhäusern, Gewerbegebieten, Kommunen oder auch denkmalgeschützte Altstädte wie in Ladenburg. Also gerade dort, wo nicht jedes Dach geeignet ist, aber lokal erzeugter Strom erzeugt werden kann, da ist Energy Sharing ja sehr sinnvoll. Also ich würde sagen, wir sehen jetzt in Kürze wahrscheinlich einige Pilotprojekte, Pioniermodelle. Ein breiter Markt entsteht aber erst dann, wenn wirklich die Smart Meter verfügbar sind, die Prozesse standardisiert laufen und wirtschaftliche Anreize verbessert werden. Ohne diese Reform bleibt Energy Sharing eher so ein Instrument für besonders engagierte Bürgerinitiativen. Also mit Reformen kann es aber ein echter Beschleuniger werden, gerade für eine dezentrale, digitale und auch flexible Energiewende. Also ich würde sagen, kein Game Changer, aber ein wichtiger Türöffner.
19: Sagt die Wirtschaftswissenschaftlerin Claudia Kempfert in der aktuellen Folge des Podcasts ARD Klima Update. 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
19: Die olympische Fackel durch Hamburg tragen, das war der Traum des Senats und auch vieler Fans olympischer Spiele in der Hansestadt. Gekommen ist es anders. Beim Referendum zu einer Olympiabewerbung Hamburgs haben gestern rund 55% mit Nein gestimmt. Das Hamburger Abendblatt meint, der rot-grüne Senat könne nach der Olympiaschlappe nicht einfach so weiter regieren wie bisher.
8: Eine Mehrheit der Menschen in dieser Stadt möchte offensichtlich nicht, dass Hamburg mehr ist, als es ist. Die zweitgrößte Stadt Deutschlands, die schönste Stadt der Welt aus Sicht vieler, die hier leben, das reicht. Die mangelnde internationale Bekanntheit Hamburgs, das dabei deutlich hinter Berlin, München oder Frankfurt liegt, scheint viele Hamburgerinnen und Hamburger nicht zu stören. Im Gegenteil, sie möchten anscheinend nicht, dass die Stadt bekannter wird, dass sie versucht, eine Weltstadt zu werden.
19: Die Hamburger Morgenpost fordert, die Befürworter sollten jetzt selbstkritisch analysieren, warum die Menschen den vielen Versprechungen nicht gefolgt sind.
8: Am Konzept dürfte es nicht gelegen haben. Das war im Großen und Ganzen gut. Die Neinsager sind auch nicht alles Sportverächter, die Olympia per se ablehnen. In den Diskussionen vor dem Referendum wurde vielmehr eine Spaltung der Stadt deutlich. Und zwar in einen Teil, der seit Jahren keine passende Wohnung findet, der ständig mit ausfallenden S-Bahnen kämpft, der an Baustellen verzweifelt oder schon im Alltag im Viertel merkt, dass die Stadt Probleme wie Vermüllung oder überforderte Schulen nur begrenzt in den Griff bekommt. Es ist kein Zufall, dass die Stadtteile, in denen die Menschen für Olympia gestimmt haben, auch zugleich die wohlhabenden Regionen Hamburgs sind.
19: Und kurz der Verkehrsservice in der ARD Infonacht. Achtung, Falschfahrer auf der B101 Barut-Mark-Trebin. Zwischen Luckenwalde und Trebin Ost kommt Ihnen ein Falschfahrer entgegen. Bitte äußerst rechts fahren, nicht überholen. Auf der B101 Barut-Mark-Trebin. Zwischen Luckenwalde und Trebin Ost dort ein Falschfahrer unterwegs. Vorsicht bitte in beiden Richtungen. Weiter geht's mit den Standpunkten und einem anderen Thema noch. Gefühlt war die FDP für viele ja schon länger in der Versenkung verschwunden. Jetzt ist sie zumindest zurück, zumindest medial. Auf dem Bundesparteitag am Wochenende sollte mit der Wahl von Parteiurgestein Wolfgang Kubicki zum neuen Vorsitzenden ein Aufbruch markiert werden. Übertönt wurde das allerdings von einer Abrechnung der beiden alten Schlachtrösser, wie sich Kubicki und Überraschungskandidatin Marie-Agnes Strack-Zimmermann selbst bezeichnen. Unsere Gastautorin heute ist Simone Schmollack, Politikredakteurin der taz, und sie meint, Kubicki habe sich nach der Wahl als eingeschnappter alter Mann präsentiert. Statt das denkbar knappe Ergebnis von 60-40% wegzulächeln, ließ er Strack-Zimmermann wissen, jetzt weißt du, wo der Hammer hängt.
9: Auf der großen politischen Bühne spielen die Liberalen keine Rolle mehr. Jetzt muss Kubicki sie vor der Bedeutungslosigkeit retten. Das aber dürfte mit derartiger Polterigkeit und Impulsivität kaum gelingen. Auch wenn sich Kubicki damit herausreden kann, dass er schon immer auf Krawall gebürstet war und dass das ja alle wüssten. Kubicki scheint tatsächlich zu glauben, dass nur er seine Partei retten kann. Und das sogar ohne den sozialliberalen Flügel einbinden zu wollen, für den Strack-Zimmermann steht. Doch wie will sich eine gespaltene Partei präsentieren, wie für sich werben, ohne zu erkennen, dass Liberalität ohne sozialen Anstrich in einer von Kriegen, Wirtschaftsflauten und Finanznöten gebeutelten Welt keinen Wert hat. Bei einer solchen FDP hängt der Hammer jedenfalls nicht.
19: Die Meinung von Simone Schmollack von der Taz. Der Tagesspiegel macht hingegen in der überraschenden Kandidatur Strack-Zimmermanns und dem Ausgang der Wahl eine Sternstunde der Parteiendemokratie aus.
8: Es wurde gerungen, gestritten, gezetert, gezerrt und sich danach die Hand gegeben. In wenigen Stunden zeigte eine Partei, die monatelang primär durch Stille aufgefallen war, wie viel Argument, Gegensatz, Leidenschaft, ja Leben noch in ihr steckt. Weil es Menschen gibt, denen der Zustand ihrer politischen Heimat wichtig ist. Sicher, das Drama um den Bundesvorsitz dürfte ein Albtraum für jeden Parteistrategen gewesen sein. Schließlich präsentierte sich da auch eine Partei in all ihrer Zerrissenheit. Aber genau deshalb war diese Debatte auch so wichtig. Sie zeigte ein rar gewordenes Gut in Reinform, den gepflegten Streit.
19: Und das waren unsere Standpunkte. Zusammengestellt hat sie heute Marei Beermann. Und soweit auch die ARD-Infonacht mit Carsten Fick im Studio. Detlef Karg bringt sie nun sicherlich gut informiert in den neuen Tag. Ich wünsche eine angenehme Nacht.